0: Klinike.
1: Und Sie haben mitgeholfen, in diesem riesigen Land 6 Radio Marias aufzubauen, in unterschiedlichen Sprachen auch.
0: Allora, come il paese molto grande, io, che sono ruandese, quando vado a una parte di Congo, qualche volta non sanno che non sono di Congo, ma anche quando parlo, perché è molto grande, le persone non lo conoscono, ma allora lì il satellite è importante per unire tutte le Radio Maria, le sottostazioni esistenti, per fare un solo progetto.
1: Und wenn ich selbst auch in den Kongo reise, dann ist es oft so, dass man mich, ich bin ja aus Ruanda, komme aus Ruanda, dass man nicht erkennt, dass ich nicht aus dem Kongo komme, weil dort unterschiedliche Sprachen gesprochen werden und die Menschen auch ganz unterschiedliche Backgrounds haben. Und durch diesen Satelliten erreichen wir es dort, dass die Unterstationen, die Substationen vereint werden können in einem großen Projekt.
0: C'è un programma nazionale dalla capitale Kinshasa che va nelle sottostazioni. In alcune sottostazioni sono a 1000 chilometri da Kinshasa, ma questo crea l'unità del paese. E per questo che la Chiesa Cattolica in Repubblica Democratica del Congo è molto fiera di Radio Maria.
1: Und in diesem riesigen Land im Kongo wird in Kinshasa ein nationales Programm produziert, das dann an die weiteren Stationen im Land weitergegeben wird. Diese sind teilweise über 1000 Kilometer entfernt. Aber dadurch, dass ein Programm zu hören ist, fast im ganzen Land, vereint und verbindet das die Menschen. Und deswegen ist auch die katholische Kirche im Kongo so stolz darauf, Radio Maria zu haben, weil es ein Radio der Einheit ist.
0: Quindi con Radio Maria riusciamo a creare l'unità del paese, anche l'unità tra le diocesi della Repubblica Democratica del Congo.
1: Und mit Radio Maria können wir im Kongo eben eine Einheit im Land herstellen, aber auch eine Einheit unter den Diözesen im Land.
0: Senza satellite è quasi impossibile unire tutto il paese e questa realtà della Repubblica Democratica del Congo è la stessa in Nigeria, in Togo, in Zambia.
1: Und nur mit dem Satelliten ist es eben möglich, in einem solchen Land wie der Demokratischen Republik Kongo eine Einheit herzustellen. Und dasselbe gilt auch für Nigeria, für Togo, für Sambia. Ohne Satelliten geht das nicht.
2: Jean-Paul Kayura, der Afrika-Beauftragte von Radio Maria, hier live beim Mariathon bei Radio Horeb. 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Wir haben hier schon einige Projekte abschließen können. Die laufenden Kosten für Afrika, einen Satelliten für Europa, die laufenden Kosten dabei. Den Togo als Land, auch den konnten wir jetzt bereits schon abschließen. Vielen Dank für Ihre Spenden, für Ihre Unterstützung. Das haben wir jetzt gerade für den Satelliten in Afrika. Und was wir auch natürlich abschließen konnten, ist Südsudan. Einmal die laufenden Kosten für die Hauptstadt in Juba und eine neue Frequenz mit neuen laufenden Kosten, mit neuen Sendetürmen. Also eine ganz neue Infrastruktur, um weitere hunderttausende Hörer zu erreichen in der Region Terre-Keka im Südsudan. Vater Charles Busak ist der Programmdirektor von Radio Maria Südsudan. Er ist hier auch bei uns dabei in dieser Sendung. Und Pater Charles, bitten Sie nun zum Ende unserer Sendung, bevor wir dann gleich die Heilige Messe hier feiern, die Heilige Messe übertragen, noch um Ihren Segen für uns, für die Hörer, für alle, die hier mit dabei sind bei diesem Mariathon.
3: Thank you very much. And let us prepare to receive the blessings from the Lord. The Lord be with you.
2: Und mit deinem Geiste.
3: May Almighty God bless you, the Father, the Son, and the Holy Spirit.
2: Amen.
3: Amen. The peace of Christ, Amen. Mother Mary, protect and guide you always. Thank you very much.
1: Möge der Friede Christi immer bei Ihnen sein und möge die Mutter Gottes Sie überall schützen. Vielen Dank.
2: Vielen Dank, Pater Charles aus dem Südsudan live hier zugeschaltet. Und jetzt hier noch ein Lied aus dem Südsudan, ein Marienlied.

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Nun wünschen wir Ihnen noch eine gute Nacht.

0: Liebe Hörerinnen und Hörer, der Mariathon 2026 ist in vollem Gange. Mein Name ist Sebastian Moll und ich bin auf dem Gelände hier in Balderschwang unterwegs, um einen Blick hinter die Kulissen dieser besonderen Veranstaltung zu bekommen. Und jetzt gerade bin ich im Büro meines Namensvetters, Sebastian Gatterer, dem Teamleiter der Online-Redaktion. Grüß dich, Sebastian.
1: Hi, Sebastian.
0: Ja, immer schön, einen Gleichnamigen zu treffen. Sag uns mal kurz, was macht denn die Online-Redaktion jetzt während des Mariathons so?
1: Wir dürfen dieses Jahr auch wieder Fotos und Videos von dem Mariathon machen. Das heißt, wir können Ihnen die Eindrücke, die Sie im Radio hören, auch zum Sehen geben. Und dass Sie das auch irgendwo finden, laden wir das hoch auf unseren Social-Media-Kanälen. Das heißt auf YouTube, Facebook und Instagram, aber auch alle Eindrücke unter www.horeb.org. Da finden Sie dann auch Predigten, die filmen wir, die schneiden wir zusammen, dass Sie quasi nochmal die wichtigsten Eindrücke des Mariathon auch im Bild miterleben können.
0: Wunderbar, also die Augen zu den Ohren sozusagen hinzufügen, das ist sehr gut. Es ist für dich ja schon der dritte Mariathon. Du kennst dich also schon ein bisschen aus. Was sind die besonderen Herausforderungen bei dieser Veranstaltung?
1: Na, ich würde mal anfangen mit einer Herausforderung, die bei jedem Event dabei ist, gerade für Foto- und Videografen. Man muss erstmal zur rechten Stelle am rechten Ort sein. Die schönen Momente, die ich für Sie einfangen darf, muss ich natürlich auch erstmal finden. Und da ist das Besondere, vielleicht kennen Sie sich mit einer Kamera aus, die muss man einstellen. Ich muss die Momente finden, bevor sie passieren, dass ich bereit bin, wenn sie passieren. Und das würde ich sagen, ist schon so die größte Herausforderung. Und da einfach da zu sein und diese Freude, die an dem Mariathon wirklich überall ist, dann auch wirklich einzufangen.
0: Ja, zum Glück gibt es beim Mariathon ja sehr viele schöne Momente und wir hoffen, dass du möglichst viele davon einfängst. Das Motto des diesjährigen Mariathons lautet: Meinen Frieden gebe ich euch. Die berühmten Worte Jesu als Abschied an seine Jünger. Kannst du uns sagen, was bedeuten diese Worte für dich, auch jetzt im Kontext des Mariathons?
1: Es ist mein dritter Mariathon, wie du vorhin schon gesagt hast, und an dem ich jetzt aktiv mitwirken darf. Und ich habe über die letzten Jahre immer mehr für mich entdeckt, was es bedeutet, dass wir das Radio Maria und somit das Evangelium, die frohe Botschaft, in die Welt und besonders nach Afrika tragen. Was es bedeutet, ist, dass die Menschen Frieden schließen, dass sie sich vergeben können. Und das ist tatsächlich etwas, was in dieser Größenordnung nur das Wort Gottes schafft. Und deswegen unser Motto, meinen Frieden gebe ich euch, sagt es quasi schwarz auf weiß. Wir tragen diesen Frieden auch weiter und tragen ihn in die Welt. Und das ist für mich wirklich wunderschön, für sowas zu arbeiten.
0: Vielen Dank, Sebastian. Liebe Hörer, Sie haben es mitbekommen. Wir dürfen Gott und sein Wort mit allen Sinnen erleben. Der Glaube kommt aus dem Hören, aber es noch live mitzuerleben am Bildschirm. Dafür ist unsere Online-Redaktion da und trägt dazu bei, dass dieses Ereignis noch stärker erlebt und miterlebt werden kann. Sebastian Moll verabschiedet sich für den Moment und es geht bald weiter mit neuen Eindrücken vom Mariathon 2026.

0: Aus dem Heiligen Evangelium nach Johannes.
1: In jener Zeit fand zu Kana in Galiläa eine Hochzeit statt, und die Mutter Jesu war dabei. Auch Jesus und seine Jünger waren zur Hochzeit eingeladen. Als der Wein ausging, sagte die Mutter Jesu zu ihm: Sie haben keinen Wein mehr. Jesus erwiderte ihr: Was willst du von mir, Frau? Meine Stunde ist noch nicht gekommen. Seine Mutter sagte zu den Dienern: Was er euch sagt, das tut. Es standen dort 6 steinerne Wasserkrüge, wie es der Reinigungssitte der Juden entsprach. Jeder fasste ungefähr 100 Liter. Jesus sagte zu den Dienern: Füllt die Krüge mit Wasser. Und sie füllten sie bis zum Rand. Er sagte zu ihnen: Schöpft jetzt und bringt es dem, der für das Festmahl verantwortlich ist. Sie brachten es ihm. Er kostete das Wasser, das zu Wein geworden war. Er wusste nicht, woher der Wein kam. Die Diener aber, die das Wasser geschöpft hatten, wussten es. Da ließ er den Bräutigam rufen und sagte zu ihm: Jeder setzt zuerst den guten Wein vor und erst, wenn die Gäste zu viel getrunken haben, den weniger guten. Du jedoch hast den guten Wein bis jetzt zurückgehalten. So tat Jesus sein erstes Zeichen in Kana in Galiläa und offenbarte seine Herrlichkeit, und seine Jünger glaubten an ihn.
0: Evangelium unseres Herrn Jesus Christus.
2: Los sei dir, Christus.
3: Ehrwürdige Bischöfe, liebe Mitbrüder, liebe Brüder und Schwestern im Herrn, liebe Zuhörer von unserem Radio, und ich begrüße besonders die vielen Zuhörer und Zuhörerinnen aus Afrika. Es sind Millionen. Und alle, die uns über Fernsehen, EWTN-TV und die Video-Livestreams zugeschaltet sind. Ich war nie so ganz überzeugt, dass es so viele sind in Afrika, bis dann der Staat Untersuchungen durchgeführt hat, wie viele das wirklich sind. Tansania hat 60 Millionen Bevölkerung und die staatliche Behörde hat festgestellt, jeder 5. hört Radio Maria. Und das nur in Tansania. Ich bin sehr froh und sehr stolz, dass das möglich ist und dass wir in dieser riesigen Gebetsgemeinschaft verbunden sind, heute am Hochfest der Gottesmutter. Als ich in Afrika war, war die 20. Vollversammlung der afrikanischen Bischofskonferenzen von Afrika und Madagaskar im Juli. Der Vorsitzende, Kardinal Fridolin Ambongo, hat die Eröffnungsansprache gehalten und er hat dargelegt, dass der afrikanische Kontinent auf der einen Seite eine ganz tiefe Hoffnung hat, aber auch von unglaublich viel Leid, Vertreibung, Not und Krieg heimgesucht ist. In diesem Kontext muss die Kirche zu einer prophetischen Stimme werden und einer Verfechterin von Heilung und Frieden, hat er gesagt. Worauf gründet sich diese prophetische Stimme? Die Heilige Schrift gibt uns Antwort. Und bei ihr ragt ein Text aus dem Alten Testament heraus. Die Völkerwallfahrt am Ende der Tage zum Haus des Herrn auf dem Berg Zion. Dieser überragt alle anderen Hügel. Die Waffen des Krieges, Schwert und Lanze, werden umgeschmiedet zu Werkzeugen der Aussaat und der Ernte. Schwerter zu Pflugscharen. Man übt nicht mehr für den Krieg, heißt es bei Jesaja. Ein universaler Friede für die ganze Welt, der vom Zion ausgeht, breitet sich aus. Gott selbst spricht Recht im Streit der Völker, heißt es bei Jesaja. Diese grandiose Vision des Propheten Jesaja endet mit dem Aufruf: Haus Jakob, auf, wir wollen gehen im Licht des Herrn. Nach der Offenbarung in Jesus Christus hat man diesen Text neu gelesen. Man hat ihn vom Christusereignis her gedeutet, diesen Text vom universalen Völkerfrieden. Man sagte, alles, was bei Jesaja angekündigt worden ist, hat sich in Christus und seiner Kirche erfüllt. Unter den letzten Tagen verstand man nicht eine ferne Zukunft, sondern die Gegenwart, in der Jesus gelebt und die Kirche jetzt lebt. Der Berg, der alle anderen überragt, ist nach einhelliger Auslegung der Kirchenväter Christus. Das auf dem Berg gebaute Haus des Herrn ist die Kirche. Das Hinzuströmen der Völker ist die überraschend schnelle Verbreitung der Kirche unter den Heiden. Die Weisung, die vom Zion ausgeht, ist die Bergpredigt. Das Wort des Herrn, das in Jerusalem seinen Ursprung hat, ist das Evangelium. Und dass Gott Richter mitten unter den Nationen ist, bedeutet, dass er jetzt die Geschichte der Völker scheidet zwischen denen, die das Evangelium annehmen und die es verwerfen, die es ablehnen. Das Umschmieden der Kriegsgeräte wurde auf die absolute Gewaltlosigkeit gedeutet, die in der Kirche des Anfangs, in der Kirche der ersten Jahrhunderte gelebt wurde. Also Sie merken, Stück für Stück, jeden Satz hat man auf das Christusereignis hingedeutet. Jetzt haben wir aber nur ein Problem. Der universale Frieden ist nicht angebrochen. Und das haben die Juden sehr wohl erkannt und gegen die Christen ins Feld gebracht. Was ihr sagt, stimmt nicht, weil der Frieden nicht begonnen hat. Die Antwort der Theologen der alten Kirche ist atemberaubend. Die Antwort der Theologen lautete: Die Kirche, die sich überall im Mittelmeerraum verbreitete, ist Gottes Volk aus den Völkern. Die Heidenvölker sind schon in die Kirche zusammengeströmt, was ja wahr war. Somit hat sich die prophetische Verheißung vom universalen Völkerfrieden bereits erfüllt. Im internationalen Volk Gottes der Kirche. Sie sagten, wir erleben den Frieden. Und zwar, egal wo die Leute herkommen, welche Nationalität sie sind, ob Mann oder Frau, wir erleben den Frieden. Was für ein Bewusstsein. Was für ein Bewusstsein. Hätten die Theologen der alten Kirche vielleicht bescheidener formulieren müssen? Mag sein. Aber viel schlimmer ist heute die falsche Bescheidenheit von uns, weil wir die Hoffnung längst verloren haben, dass der Frieden in der Welt noch möglich sein kann, dass der messianische Friede beginnen könnte. Wir erwarten den Frieden erst im Jenseits, im Himmel. Hier auf der Erde wird es den Frieden nicht geben. Und ich sage es Ihnen ganz scharf, diese Einstellung ist ein Verrat am Evangelium. Diese Einstellung desavouiert, stellt Jesus Christus bloß. Und wissen Sie, wer uns das gesagt hat? Mahatma Gandhi, der indische Staatsgründer. Er hat den Umgang der Christen mit der Bibel scharf kritisiert, hat übrigens auch gesagt, aufgrund der Christen bin ich nicht Christ geworden. Er hat das beschämende Beispiel der Christen erlebt, die diese unglaubliche Botschaft der Bergpredigt haben. Aber all diese Kolonialmächte haben nur eines im Sinn gehabt, andere Nationen auszubeuten, zu unterdrücken, zu Sklaven zu machen. Mahatma Gandhi sagt, ihr Christen habt in eurer Obhut ein Dokument mit genug Dynamit in sich, die gesamte Zivilisation in Stücke zu blasen. Ihr Christen könnt, wenn ihr wolltet, die Welt auf den Kopf stellen. Ihr Christen könntet dieser kriegszerrissenen Welt den Frieden bringen. Aber ihr geht damit so um, als ob es bloß ein Stück guter Literatur wäre, sonst nichts. Die Bibel ist für euch nur gute Literatur, sonst nichts. Er wirft uns wohl zu Recht vor, dass wir den Verheißungen der Schrift nicht glauben. Und er selbst hat diese Gewaltlosigkeit gelebt. Als ein Attentäter auf ihn geschossen hat und schon 3 Kugeln in seinem Leib war, hat er ihn begrüßt mit der Hand vor dem Gesicht. Das ist auch die Geste der Vergebung. So ist der Mann gestorben. Und das letzte Wort war: O Gott. Was wir zu tun haben, ist in diesem großartigen Text bei Jesaja vom universalen Völkerfrieden so formuliert worden: Haus Jakob, auf, wir wollen gehen im Licht des Herrn. Das wurde immer schon so verstanden, dass wir diesen Frieden jetzt schon leben und ausstrahlen sollen. Deshalb gibt es nichts Wichtigeres, als Gemeinden zu gründen und zu verbreiten, die den Frieden Christi leben und mit ihrer Leuchtkraft die Welt zum Guten, zum Frieden hin verändern. Es gibt aber auch nichts Schlimmeres, als die Kirche zu spalten, als Uneinigkeit zu sehen. Es gibt nichts Schlimmeres als Ungehorsam, weil das die Leuchtkraft der Kirche zerstört. Und das erkennt man auch daran, dass die Berufungen versiegen, wenn man sich von der universalen Kirche trennt und meint, einen Sonderweg einschlagen zu müssen. Das ist das Schlimmste, was man überhaupt tun kann. Dann hat die Kirche keine Leuchtkraft mehr und sie wird niemand überzeugen. Gemeinden zu gründen mit dieser Leuchtkraft ist Intention von Radio Maria gerade in Afrika. Die Kirche ist in Afrika die einzige Hoffnung der Menschen in einem vollkommen korrupten Umfeld. Bischof Kibal hat eine Diözese, die so groß ist wie Österreich. Seine Pfarreien sind 500 Kilometer voneinander entfernt. Wenn er das Radio hat, wird seine gesamte Pastoral auf einer vollkommen neuen Grundlage sein. Und deshalb haben wir uns verpflichtet, ihm dieses Radio zu geben. Sie können sich nicht einmal im Ansatz ausmalen, was dort den Menschen abverlangt wird. Ohne Wasser, fließendes Wasser, ohne Strom, ohne Wege. Und überall vom Krieg bedroht. Es gibt nichts Wichtigeres als das, was wir bei Radio Maria tun, das Evangelium zu verbreiten, hier bei uns und dort in Afrika. Lassen Sie mich zum Schluss noch ein Beispiel erzählen. Viele werden von Ihnen sagen, das sind nette Geschichten. Wann wurde das denn je schon gelebt? Wer hat das je schon mal umgesetzt, diese Friedfertigkeit? Ich gebe Ihnen ein Beispiel. Mein Vater war im Dritten Reich, Jahrgang 28, in der Schule. Und man hat ihm beigebracht, dass die Todfeinde der Deutschen schon seit Jahrhunderten die Franzosen sind. Der stellvertretende Vorsitzende über viele Jahre, Lothar Stockinger, Jahrgang 30, hat das bestätigt. Das war auch bei ihm so. Er ist am Niederrhein aufgewachsen. Und dann war ein Staatsmann, der französische Ministerpräsident Robert Schuman. Man nannte ihn den Heiligen in Zivil. Er wurde von der Gestapo verhaftet, konnte sich dann aber absetzen und sein Leben retten. Und er war französischer Ministerpräsident. Er hat Französisch immer nur mit deutschem Akzent gesprochen. Also jeder hat gewusst, das ist einer, der hat deutsche Wurzeln. Der Mann hat 1946, als Frankreich große Teile von der Wehrmacht, vom Krieg zerstört waren, als die Nazis 5 Jahre ein brutalstes Regiment hier in Lyon und anderen Städten aufgeführt hatten, stand er in der Nationalversammlung auf und hat gesagt, wir müssen uns mit Deutschland versöhnen. Die hätten den Mann fast gelüncht. Schmährufe. Aber er hat recht gehabt. Und wenn man dann betrachtet, was dass de Gaulle und Adenauer später in Reims, der Krönungsstadt der französischen Könige, in goldenen Lettern in die Kathedrale geschrieben haben oben, mein Herr und mein Gott, Kanzler Adenauer und ich sind hier, in goldenen Lettern, können Sie das groß lesen in Reims, Kanzler Adenauer und ich sind hier, um die Versöhnung zwischen Deutschland und Frankreich zu besiegeln, 1961 war das, dann hat das die Grundlage, weil Robert Schumann diesen Weg der Versöhnung mit Deutschland eingeschlagen hat. Der Mann kam vollkommen von der Bergpredigt her. Er hat jeden Tag den Gottesdienst der Kirche besucht. Er ist der einzige Politiker, der den Ehrentitel bekam, Vater Europas. Er ist bisher der einzige, der Ehrenpräsident des deutschen Europaparlaments, des Europaparlaments wurde. Frieden ist möglich, weil Menschen es wollen. Und wenn Menschen den Mut haben, aufzustehen, und es war ihm egal, ob rausgepfiffen worden ist, Frieden muss mit Deutschland jetzt werden. Und heute versteht kein Jugendlicher mehr, wenn man sagt, Gott sei Dank, die Franzosen sind unsere Todfeinde. Das wurde meinem Vater in der Schule beigebracht. Und das ist nicht das einzige Beispiel. Die friedliche Revolution 89 in der Nikolaikirche in Leipzig wurde dadurch möglich, dass man Montag für Montag die Bergpredigt vorgelesen hat und dass die Stasi-Leute, die SED, das gehört hat. Und die haben nicht zu den Schlagstöcken gegriffen und haben es nicht mit Gewalt niedergemacht. Diejenigen, die damals dabei waren, sagten, das war ein Wunder. Wir haben es also zweimal allein in unserer Geschichte erlebt. Frieden ist möglich, wenn wir es wollen, wenn wir an das Evangelium glauben. Und ich weiß, dass in fast jeder afrikanischen Nation Diktatoren regieren, dass Militärkurs sind, dass Kinder zu Kindersoldaten rekrutiert werden, dass eine unvorstellbare Korruption ist, dass Leute nur in ihre eigene Kasse wirtschaften und dass, ich sage Ihnen eins, das kann nur aufhören, wenn die Kultur des Evangeliums überall dorthin getragen wird, dass die Leute

durch 3 Tage hintereinander. Das Team und ich, Sie können sie dann auswinden. Wir brauchen ein paar Tage, bis wir darauf im Normalstand kommen. Ein Marathon ist kein Spaziergang. Aber wir tun es für die Völker Afrikas. Und Sie sehen ja hier auf der Karte, wie weit wir schon sind. Es ist nicht einfach nur mehr ein Traum. Und ich hoffe, dass wir die nächsten Schritte nach Benin, Tschad, Namibia und Mali tun können. Es sind oder aus Südafrika. Wir müssen alles tun, dass wir in diesen Ländern ankommen. Oder auch im Kongo, dass wir dort im Dschungel unter unvorstellbaren technischen Herausforderungen das ganz überall hin das Evangelium verbreiten. Und ich möchte Sie bitten, liebe Brüder und Schwestern in Afrika, Sie sind Millionen. Beten Sie heute für den Rosenkranz, für das Gelingen dieses Marathons, dass wir die 4 Millionen, diese große Summe zusammenbekommen. Bringen Sie ein Opfer dar. Heute, am Freitag, einen bewussten Verzicht. Tragen Sie diesen Wunsch, diese Vision in Ihrem Herzen. Und dann wird es die Wirklichkeit werden. Amen.

Willkommen im Nachtprogramm bei Radio Horeb. Sie können nicht schlafen und liegen wach? Darf ich Sie einladen, ein kurzes Gebet zu sprechen für einen segensreichen Ablauf unseres Mariathons? Im Namen des Vaters und des Sohnes und des Heiligen Geistes. Amen. Herr, wir vertrauen dir Radio Horeb und das Gelingen des Mariathons vom 1. bis 3. Mai an. Wir bitten dich um deinen Segen für die Projekte, für die wir uns in diesem Jahr einsetzen. In Tansania, Mosambik, der Demokratischen Republik Kongo, Kamerun, Ruanda, im Südsudan, in Uganda, Togo, Moldau, Serbien, Argentinien, Mexiko, im Irak und Libanon. Schenke den politisch und wirtschaftlich Verantwortlichen Gedanken des Friedens, besonders dort, wo Christen um ihres Glaubens willen verfolgt und getötet werden. Gib, dass sie ihre Macht zum Wohl der ihnen anvertrauten Menschen einsetzen. Bewirke, dass wir durch Radio Maria zum Aufbau einer humanen Gesellschaft in diesen Ländern beitragen, denn der Mensch lebt nicht nur vom Brot allein, sondern von jedem Wort aus Gottes Mund. Segne unsere Bemühungen, besonders in den Ländern südlich der Sahara, Radio Maria zu verbreiten und die Sendenetze zu vergrößern. Viele Menschen sollen dort zu Zeugen deiner Hoffnung werden, wenn sie Radio Maria hören. Sie setzen ihre Erwartungen auf unsere Hilfe. Lass ihnen diese durch die Großzügigkeit unserer Hörer zuteil werden. Heilige Gottesmutter Maria, Patronin unseres Radios, bitte für uns. Heiliger Josef, Schutzherr der Kirche, bitte für uns. Heiliger Daniel Comboni, bitte für uns. Heiliger Franz Xaver, bitte für uns. Heilige Therese von Lisieux, bitte für uns. Heilige Anna Schäffer, bitte für uns. Ihr Heiligen dieser Länder, bittet für uns. Alle Engel, Heiligen und Auserwählte Gottes, bittet für uns. Vater unser im Himmel, geheiligt werde dein Name, dein Reich komme, dein Wille geschehe, wie im Himmel so auf Erden. Unser tägliches Brot gib uns heute und vergib uns unsere Schuld, wie auch wir vergeben unseren Schuldigern, und führe uns nicht in Versuchung, sondern erlöse uns von dem Bösen. Gegrüßet seist du, Maria, voll der Gnade, der Herr ist mit dir. Du bist gebenedeit unter den Frauen und gebenedeit ist die Frucht deines Leibes, Jesus. Heilige Maria, Mutter Gottes, bitte für uns Sünder, jetzt und in der Stunde unseres Todes. Amen. Danke für Ihr Gebet, danke für Ihr Opfer und danke für Ihre Spende. 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Herzlichen Dank für Ihre Mithilfe im Gebet, Opfer und Ihrer Spende. Nun wünschen wir Ihnen noch eine gute Nacht und einen erholsamen Schlaf. Bereiten wir uns und freuen wir uns auf den zweiten Tag unseres Mariathons.

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1: Herr Pfarrer, ich bin sehr froh, dass Sie jetzt zu uns ins Studio gekommen sind, gleich nach der Predigt, die Sie gehalten haben. Sie haben uns noch einmal ganz nah das Motto des diesjährigen Mariathon gebracht. Meinen Frieden gebe ich euch. Das steht im Johannesevangelium Kapitel 14, Vers 27. Sie haben uns geschichtlich gezeigt, welche große Werke möglich sind, wenn Menschen diesen Frieden leben, wenn sie das ernst nehmen. Herr Pfarrer, ich erinnere mich daran, vor 8 Jahren war ich das erste Mal in Afrika, in Kibeo, und ich hatte einen Brief von Ihnen dabei, und da ging es auch um den Frieden. Schon damals war es eine Friedensbotschaft. Sie haben in diesem Brief geschrieben, von wie Sie Ihren Vater erlebt haben, ja, wie der aus dem Krieg zurückkam. Und Sie haben das eindrücklich, die Botschaft nach Ruanda gebracht, damals per Post. Ich war der Briefträger. Dieses Jahr waren Sie selbst dort. Herr Pfarrer, was bedeutet für Sie ganz persönlich dieses Motto, meinen Frieden gebe ich euch?
2: Sie haben meine Biografie angesprochen. Mein Großvater hat in Verdun in Frankreich gekämpft, im Ersten Weltkrieg. Mein Vater wurde in den letzten Monaten noch in den Krieg eingezogen, bei der Flakabwehr, 1000 Kilometer ungefähr von der Heimat entfernt, dass alles zusammengebrochen ist. Und er hat sich dann als Bettler durchgeschlagen. Das ist eine Generation, von mir aus gesehen, ich bin mir ja auch schon ein älterer Knabe, eine Generation ist das her, dass mein Vater ein Bettler war. Ich habe gesagt, wovon hast du gelebt? Naja, ich bin zu den Bauern gegangen, ich gebe mir ein Stück Brot, ich arbeite für euch. Und so hat er sich nach Hause gebettelt. Als er dann angekommen war, war die Not vorbei. Meine Eltern hatten eine Landwirtschaft, das war damals Gold wert, also die Großeltern von ihm. Meine Großeltern. Also das ist schon sehr berührend, wenn man das so hört. Und dann müssen Sie noch wissen, dass die Priester, die mich geprägt haben, die waren alle im Zweiten Weltkrieg. Die haben 6 Jahre den Wahnsinn mitgemacht. Und das war so ein unglaublich überzeugendes Priestertum. Der eine war Hauptmann im Krieg, Monsignore Wittmann. Dann mein Heimatpfarrer war 6 Jahre im Krieg in Norwegen, und die wussten, was das Priestertum wert ist. Den Lanzern, den Soldaten damals Mut, Hoffnung geben, und die wussten, ja, was der Segen des Priesters bedeutet. Und darum ist aus indirektem Erleben, ich habe den Krieg nicht mehr erlebt, auch keine Not erlebt. Meine Eltern hatten noch, bis ich 13 Jahre alt war, die Landwirtschaft. Aber ich habe es von den Erzählungen mitbekommen, auch wenn dann bei meinen Eltern so Feiern waren, da kamen die Großonkel und die haben oft vom Krieg erzählt, gell, was sie dort erlebt haben. Und man kann nur sagen, mit dem Krieg ist alles verloren. Also da muss man wirklich alles für den Frieden tun. Vielleicht darf ich noch, erlaubt mir einfach, das zu unterbrechen. Das ist einfach, das liegt bei mir im Blut, liebe Hörerfamilie. Wenn ich das sehe, dass 14 Leitungen frei sind, Sie haben keine Ausrede, dass Sie jetzt nicht drankommen. Es ist kurz vor dem Mittagessen. Drücken Sie noch etwas ab. 12 Mitarbeiter von 21 sind befreit. 9 sind frei und 9 Leitungen sind belegt. Also Sie kommen dran, und wir sehen immer, wenn das so runterputzelt, also so eine so Diagrammen da, jemand hat 1.000 gespendet, 1.800 Euro, es braucht nicht so viel sein. Wir haben 400.000 Zuhörer im Wochendurchschnitt, und wenn da jeder etwas abdrückt, können Sie ja vorstellen, was dann rauskommt. Also 12 Leitungen sind derzeit frei, 9 nur belegt. Ich gebe mal die Nummer durch, bevor wir dann weitermachen. 08328 921 180. Gerade ist ein Betrag runtergefallen. Das putzelt bei uns immer so runter von 100 Euro. Und wenn es aus Ihrer Sicht wenig ist, es sind nicht alle gut gestellt. Das Wenige ist dann viel. Das Wenige ist viel. Bringen Sie irgendetwas ein. Ein paar Euro wird jeder haben. Also schämen Sie sich auch nicht, einen geringeren Betrag anzugeben. Es ist nicht jeder begütert in unserem Land. Danke, dass Sie das tun.
1: Dann muss man noch dazu sagen, dass wir dieses Jahr technisch weiter ausgebaut haben. Das heißt, wir haben jetzt 22 Mitarbeiter, die Anrufe entgegennehmen. Davon sind jetzt 12 im Gespräch. Und es gibt eine Warteschlaufe. Wenn Sie dort anrufen und jetzt nicht gleich durchkommen, dann hören Sie afrikanische Musik und Ihnen wird mitgeteilt, wie lange oder an welcher Position Sie in dieser Warteschlaufe sind.
2: Wow.
1: Also dann wissen Sie genau, ich bin in der Warteschleife Nummer 1, Nummer 2, Nummer 3 und das zählt dann so runter. Wir werden das mal hörbar hier machen später. Aber einfach für Sie zu wissen, dass wenn Sie afrikanische Musik hören und Ihnen mitgeteilt wird, der wievielte Sie in der Warteschlaufe sind, dann wissen Sie, wie schnell das gehen wird, dass Sie da jetzt drankommen. Und es ist so, wie Herr Pfarrer Richard Kocher gesagt hat, jeder Euro zählt. Keine Spende ist zu klein und keine Spende ist zu groß. Herr Pfarrer, ich möchte noch bei dem Motto, meinen Frieden gebe ich euch, bleiben. Sie haben selbst Afrika erlebt.
2: Ja.
1: Durfte an Ihrer Seite sein. Wir haben das erlebt. Wir hatten Zeit mit den Bischöfen gemeinsam. Da war der Frieden ein Thema. Und wir waren wirklich im Busch und haben auch dort Menschen erlebt, wie sie leben. Wenn Sie zurückschauen, mit dem Blick auf Afrika, was bedeutet für Sie das Wort, meinen Frieden gebe ich euch?
2: Ja, ich komme da vom Evangelium her. Das geht ja dann weiter, nicht wie die Welt ihn gibt, gebe ich ihn euch. Wie gibt die Welt den Frieden? Durch Gewalt, durch Stärke, durch Abschreckung, durch Unterdrückung. Im Lateinischen das Wort befrieden, pacare, heißt auch zugleich unterwerfen. Und wenn Sie jetzt so diese Logik anschauen, die dahinter steckt, zu meinen, dass er mit der Kraft des Stärkeren den Frieden geben kann, das hat ja der Papst so in dieser Gebetsvigil, also dem Rosenkranzgebet für den Frieden aufgefordert, so gebrandmarkt. Gell? Also mit zu meinen, dass man auf Dauer mit militärischer Stärke, Kraft den Frieden herstellen kann, da kann man das irgendwie mit Gewalt niederhalten, aber man kann nicht einen wirklichen Frieden schaffen, der muss von innen herkommen. Und mir wurde das, weil Sie gefragt haben, Afrika, wir sind ja mit den Bischöfen ständig beim Mittagessen zusammen gewesen in den Pausen und viele kannten uns schon vom Mariathon her. War eine große Freude, dass sie uns wiedergesehen haben. Und das ist einfach in Afrika derzeit das Dringendste, was die Leute brauchen. Wenn kein Frieden ist, dann geht gar nichts, dann ist keine Kultur möglich, kann man nichts aufbauen. Also das ist einfach die unterste Grundlage. Und der Papst hat auch gesagt, Myriaden von Menschen, das heißt Tausende und Abertausende, wünschen den Frieden, während einige wenige die Macht haben, eine kleine Clique an der Macht sich oben hält, die sich alle Privilegien dieser Welt herausnehmen. Und der Papst hat da ganz scharfe Worte gesagt, also das Herrscherprinzip ist Hoffnungslosigkeit. Du musst die Leute in der Angst und der Hoffnungslosigkeit halten, weil dann fressen sie dir aus der Hand. Also so, dass das Wichtigste ist, denn das klingt jetzt ein bisschen seltsam, den Leuten das zu vermitteln, und das ist natürlich nicht leicht, keine Angst zu haben. Weil das ist das Medium der Herrschaft des Bösen. Und da regieren die Mächtigen. Denken Sie an die ganzen Diktaturen bei uns. Man muss die Angst haben, dass man ein Wort gegen Adolf Hitler sagt, dann, dass man schon ins KZ kommt. Also ständig diese Angst, das ist das Medium, wodurch diese Herrschaften regieren. Und da wirklich verbindet euch mit dem Herrn, bittet, dass ihr da innerlich davon frei werdet, diese innere Freiheit. Das ist natürlich schwierig, aber wenn wir den Herrn täglich in der Kommunion empfangen, dann gibt er uns auch die Kraft dazu. Also so der Frieden ist die absolute Grundlage, würde ich sagen, und denen geht gar nichts. Also was soll man sonst aufbauen? Und einfach den Frieden auch im Herzen und zu wissen, dass man mit Gebet schon etwas bewirken kann. Also so der größte Feind ist die Hoffnungslosigkeit. Und ich bringe da immer die Geschichte, aber man kann sie vielleicht gar nicht oft genug bringen. Es war jetzt auch das Evangelium vor zwei Wochen, der Jünger auf dem Weg nach Emmaus. Wir hatten gehofft, sagen sie, dass Jesus Israel befreit. Wir hatten gehofft. Diese Hoffnung haben sie nicht mehr. Und wenn du hoffnungslos bist, und das ist wirklich eine wirklich sehr tiefe Geschichte. Wenn du hoffnungslos bist, kann Gott selber neben dir hergehen. Du erkennst ihn nicht. Also so die Hoffnungslosigkeit etwas ganz, das muss man erkennen, dass man wirklich auch spirituell, geistig wirklich dagegen vorgeht. Achtung, jetzt denke ich wieder in diesen Bahnen. Herr, ich übergebe dir diese Gedanken, ich schicke sie weg. Herr, schenk mir deine Freude, deine Kraft. Also wenn du hoffnungslos bist, kann Gott selber neben dir hergehen. Jesus Christus ist ja Gottes Sohn, er ist neben den Aposteln gegangen und die haben ihn nicht erkannt. Also das ist eine ganz große Gefahr.
1: 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Und ich habe das erlebt an ganz vielen Orten. Das ist tatsächlich so. Durch Radio Maria wird diese Stimme des Friedens real in Afrika und bekommen Menschen diese Hoffnung, von der Pfarrer Kocher gesprochen hat. Wir schenken Hoffnung dadurch. Und das ist, glaube ich, etwas ganz Wichtiges. Und Sie, liebe Hörerinnen und Hörer, können sich daran beteiligen, indem Sie spenden. Wir freuen uns über jede Spende, die wir weitergeben dürfen, 1:1. Das muss man auch mal hier im Radio immer wieder sagen. Wir zwacken keine 10-20% ab für irgendwelche Dinge, sondern wir geben das, was wir bekommen, ganz direkt weiter nach Afrika.
2: Wir haben jetzt so faszinierend gesprochen, lieber Michael, dass die Leute vergessen haben anzurufen.
1: Ja, genau.
2: Das ist immer schlecht bei
1: die
2: mir.
1: Die Leute hängen immer bei Ihnen an den
2: Lippen. Ja, das ist gar nicht gut so. mein Gott, meine Haare sehe ich gerade, sind ganz verwuselt. 16 Leitungen sind frei. Die Mitarbeiter sind wirklich, ich habe einen Rechtsanwalt getroffen, drei Ärztinnen, die hier sind, ein Professor. Das sind Hausfrauen, es sind Angestellte, es ist wirklich der ganze Bevölkerungsquerschnitt ist abgebildet und es geht auch lustig zu bei uns, vielleicht noch zum Schluss, als ich das sagen kann, bevor ich dann wieder mit der Nummer sie nerve. Das haben wir so ein Gruppenfoto gemacht, unsere jungen Leute sind immer ziemlich lästig, beim Gottesdienst mich freudig, muss ich nochmal aufstellen und dann, dass man jeden sieht. Und dann hat der Erzbischof Tschut von Dar es Salaam gesagt, mich kann man nicht übersehen und der Mann ist ziemlich gut gebaut. Gell? Also dass man schaut, stellt euch so, dass man jeden sehen kann, der spricht gut Deutsch. Mich kann man ja nicht übersehen, weil er dort ziemlich in der Landschaft heraussticht. Also es ist auch viel Freude und Dankbarkeit und wir feiern ein Fest, es sind Tage der Gnade und wirklich nochmals jeder Beitrag zählt, 878 Spenden haben wir schon erhalten. Die Nummer, da sind dann Leute da, die ich vorher genannt habe, die ihre Anrufe entgegennehmen, die freuen sich, machen sie ein Geschenk der Mutter Gottes heute bei uns Hoffest, der Gottesmutter in Bayern, 08328 921 180, 650, 400, 300, 3000 waren so die Beträge, die jetzt gerade 100 runterputzeln. Notieren Sie sich die Nummer, dann können Sie die in den Europax reinstecken. 08328 921 180. Michael, spenden Sie auch?
1: Ja, Herr Pfarrer, ich habe den Aufruf bei den Mitarbeitern schon vor Wochen gemacht und ich habe gedacht, bevor ich den mache, muss ich überweisen. Also meine Spende, ich habe tatsächlich zwei gemacht, ich will nicht damit angeben, aber ich habe zwei gemacht, weil ich zuerst was überwiesen habe und dann hat mich vor einer Woche das Gewissen überkommen und ich habe gedacht, das könnte mehr sein. Also okay. Bei mir war das Mariatonfieber schon letzte Woche und dann habe ich also nochmals eine Überweisung gemacht. Meine Überweisung war also bei der ersten Summe schon dabei oder meine beiden Überweisungen.
2: Ich musste meinem Assistent heute den Auftrag geben, dass er auch bei mir etwas überweist.
1: Sehr gut.
2: Bei mir darf es ruhig ein bisschen was mehr sein, weil ich verdiene als Pfarrer ganz gut und habe sonst keine Ausgaben, ohne jetzt da groß das zu nennen oder anzugeben. Ja. Ich mache es immer so am Sonntagabend, wenn man der letzte, da ist man richtig daran. Also wenn ich jetzt eine Stunde 200.000 voll mache, gebe ich 1.000. In der nächsten Stunde nochmal 200.000, gebe ich nochmal 1.000. Und wenn am Abend die und die Summe kommt, gibt es nochmal 1.000. Also da
1: Herr Pfarrer, zum Abschluss, bevor wir Sie dann gehen lassen, noch ein Wort der Ermutigung an diejenigen, die jetzt zu Hause sitzen und sagen, ja, die haben gut reden, die zählen immer die Tausender und die 500er und die 100er auf. Mir reicht mein Geld nicht zum Leben. Was kann ich jetzt tun?
2: Dann schenken Sie uns Ihre Liebe. Schenken Sie uns Ihr Opfer. Schenken Sie Ihr Gebet. Sie haben schon recht, man darf diese Leute nicht vergessen. Und wir dürfen ja nicht das Evangelium vergessen. Der Schärflein der Witwe. Habt eine Auslegung gelesen, das dürfte wahrscheinlich eine Bettlerin gewesen sein. Und die hatte die Tagesbettelei da, was sie bekommen hat, was sie eigentlich für sich gebraucht hat, in den Tempelschatz geworfen. Also wenn dann, ich bekomme ja, wissen Sie, ich sage das auch öfters bei der Dienstbesprechung, wenn die Techniker immer, ein Techniker macht jetzt gerade die Regie, man kann ja an der Technik endlos Zeug kaufen. Und da noch ein Ding, und da blinzt noch was auf, und da blinkt noch was und so. Hoffentlich hört ihr jetzt zu, ich sehe vorhin richtig, also es blendet mir ein bisschen. Bitte vergesst nicht, woher das Geld kommt. Es kommt manchmal vor, dass ich einen Brief aufmache, sind Briefmarken drin. Ich kann nicht mehr spenden. Da sind Briefmarken für 3, 4, 5 Euro drin. Und ich verneige mich wirklich vor diesen Leuten und ich segne sie. Jeder, der, und wenn es Ordensschwestern, dürfen ja kein Gehalt haben, kriegen halt trotzdem auch irgendwie Geld zugesteckt von den Angehörigen, 10, 20, 50 Euro. Ich segne ausnahmslos jeden, von dem ich das Kuvert öffne und bitte, dass es ihnen vergolten wird. Verloren hat nur, wer nicht mitmacht. Und vielleicht können Sie überprüfen, dann sind es halt 1, 2, 5 Euro. Das ist okay. Lassen Sie sich doch nicht irgendwie in die Defensive drängen oder jetzt da irgendwas schlechtes Gewissen einreden. Aber eines bitte ich Sie schon, dass Sie sich hinsetzen vor dem Herrn und sagen, lieber Gott, wie viel soll es denn sein? Also nicht einfach, nicht so leicht machen. Naja, ich habe eh nichts und brauche eh nichts geben, sondern einfach, Herr, wie siehst denn du das Ganze? Was soll ich denn tun? Was soll ich geben? Und das, was sie dann spüren, das tun sie dann auch.
1: Und vielleicht geht es ihnen dann wie mir, dass sie nach der ersten Spende nochmals hinsitzen und nochmal überlegen und nachdenken und den Herrn fragen, war es denn genug? Und dann kommt die zweite Antwort. Wir haben hier auf unserer Anzeige für jede Spende eine Farbe. Das heißt, unterschiedliche Farben für die Höhe. Und uns ist es am liebsten, wenn wir hier sozusagen eine bunte Wand haben. Wenn alle Spenden dabei sind, von einem Euro bis zu 10.000, 20.000. Ich weiß gar nicht, was 20.000 für eine Farbe hat, aber wir werden das noch feststellen. 08328921180. Wir haben unseren Programmdirektor, Pfarrer Richard Kocher, hier bei uns im Studio. Er hat Ihnen ja eindrücklich erzählt, was für ihn das Motto heißt. Auch in der Predigt hören Sie das nochmals nach. 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Man kann uns übrigens über die ganzen Tage auch live sehen. 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
2: Kann mich jetzt live sehen?
1: Natürlich, Herr Pfarrer.
2: Meine Güte, ich habe meine Haare gar nicht mehr ganz...
1: Herr Pfarrer,
2: ganz
1: Schönheit spielt in einem Marathon keine Rolle.
2: Okay, alles klar. Da darf der Schweiß triefen.
1: Genau. Also, die Sache läuft. Wir sind am Laufen. Der Marathon hat angefangen.

0: Meinen Frieden gebe ich euch, das Motto, das Thema, die Sendung des Spendenmarathon in der Weltfamilie von Radio Maria, der Mariathon 2026. Auch wir hier in Deutschland, der deutschen Radio Maria Station, Radio Horeb, wir sammeln Spenden für unsere Geschwister in aller Welt. Und das ist in diesem Jahr wirklich in aller Welt, das kann man so sagen. Und jetzt ist ein ganz besonderer Moment, auch für mich, den Moderator Gregor Dornis, der Sie alle, liebe Hörerinnen und Hörer, hier herzlich willkommen heißt. Aber das ist wirklich schon ein besonderer Moment. Hier sitzt nämlich heute an diesem Tag die Welt an diesem Tisch, an einem Tisch, und das ist keine Übertreibung, das ist so. Und dass auch ich hier sitzen darf, ist wirklich eine große Freude und Ehre. Und wir machen das hier nicht, um uns selber zu feiern und uns irgendwie selbst zu beweihräuchern, sondern wir kommen mit einer Bitte, liebe Hörerinnen und Hörer, wir kommen mit einer Bitte an Sie, dass Sie doch spenden mögen, dass Sie Radio Maria die Möglichkeit geben, in aller Welt diesen vielen Radio Maria Stationen, zu denen, wie gesagt, auch wir, Radio Horeb, gehören, dass sie dieser Radio Maria Weltfamilie ermöglichen, so viele Menschen wie möglich zu erreichen mit der Botschaft des Evangeliums, mit der Stimme des Himmels, mit der Stimme des Friedens, der eben nur geschenkt werden kann, der vom Himmel kommt. Und dafür haben wir in diesen Tagen eine Spendenhotline für Sie eingerichtet. Unter der können Sie anrufen und können uns mitteilen, unseren vielen Mitarbeiterinnen und Mitarbeitern, die jetzt in dieser Spendenhotline sitzen, wie viel Sie für die Menschen in aller Welt über Radio Maria, wie viel Sie da bereit sind, aus Liebe und in Liebe zu geben. Gebet und Liebe, das sind die beiden großen Stichworte dieser Tage des Mariathon. Sie können anrufen bei der Spendenhotline unter der 083 289 2180. Vielen Dank, vergelt's Gott, wie man hierzulande auch sagt, für dieses Geschenk, für Ihren Beistand, Ihre Treue, dass Sie jetzt auch in diesen Tagen an die Welt denken, die so voller Unfrieden ist. Und da kann Radio Maria, da wird Radio Maria noch mehr eine Stimme sein, die sie eh schon jetzt ist, nämlich die Stimme des Friedens, den kein anderer Frieden überbieten kann. 083 289 2180. Und ich bin richtig aufgeregt, weil hier drei ganz wichtige Gäste hier noch mit am Tisch sitzen. In der Übersetzung sind auf jeden Fall Gabi Fröhlich und Katharina Tebaldi hier von Radio Horeb, meine Kolleginnen, ganz wichtige Menschen. Diakon Michael Wielert natürlich mir zur Rechten, der langjährige Mitarbeiter, jetzt schwer Verantwortliche von Radio Horeb und auch unter anderem der Afrika-Beauftragte. Und dann, liebe Hörerinnen und Hörer, der Präsident der Weltfamilie von Radio Maria, also aller dieser, der sozusagen den großen und gesamten Blick auf diesen Globus hat und was sich da bei Maria abspielt, ist Dr. Vittorio Vicardi zu meiner Linken, ihm gegenüber ebenfalls von der Weltfamilie von Radio Maria, Walter Vulcano, der sich mit den ganzen geschäftlichen Dingen gut auskennt und da einen Blick drauf hat. Und es ist auch vom Vorstand von der Weltfamilie und gleichzeitig Geschäftsführer von Radio Horeb, Peter Sonneborn hier. Peter Sonneborn, es war mal, wir haben hier ein sehr schönes Magazin, eines der vielen schönen Magazine, die wir haben, wo du, Peter, auch einen Artikel verfasst hast, wo du mal die Formulierung gebrauchst, es sei eine ehrenhafte Verpflichtung mit Blick auf die Mitarbeiterinnen und Mitarbeiter von Radio Horeb, Radio Maria, es sei eine ehrenhafte Verpflichtung, das Evangelium zu verbreiten. Wieso ist das so eine ehrenhafte Verpflichtung, das Evangelium zu verbreiten?
1: Tja, erstmal muss ich sagen, dass das ja nicht meine Idee war. Der heilige Paulus, der schreibt, das ist ein bisschen krasser, der sagt, weh mir, wenn ich nicht evangelisiere, wenn ich nicht verkündige. Das war aber jetzt nicht die Antwort auf deine Frage. Ich wollte nur sagen, keine neue Idee. Damals wie heute, glaube ich, ist das deswegen eine ehrenvolle Verpflichtung, weil das Evangelium, die frohe Botschaft, ja nicht irgendwie zu uns gekommen ist, sondern Gott selbst ist Mensch geworden, hat sich in einer Weise klein gemacht, die wir nicht mal im Ansatz irgendwie ausloten können. Wir freuen uns, wenn Weihnachten ist und wir das Jesuskind betrachten und es einfach schön ist, dass er da ist. Und das ist ja auch gut so. Das ist eine kindliche Freude, die wir da haben. Aber theologisch betrachtet ist es eine komplette Ungeheuerlichkeit, dass Gott selbst das Wort Fleisch wird, um uns das Wort der frohen Botschaft zu bringen. Und dann sagt Jesus ja permanent, folgt mir nach, folgt mir nach, folgt mir nach. Also es ist vollkommen klar, dass es eine Verpflichtung ist, das Wort zu verkünden. Und sie ist ehrenvoll, ehrenvoller als alles andere, was man tun kann, weil Gott selbst uns vorausgegangen ist.
0: Und das bringt mich zu Vittorio Vicardi, dem Präsidenten der Weltfamilie von Radio Maria. Bei diesem Mariathon in diesem Jahr, meinen Frieden gebe ich euch, wer würde mich jetzt doch interessieren, jetzt hatte das Mikrofon, würde mich doch interessieren, Vittorio Vicardi. Jeder Mariathon hat irgendwie so einen Schwerpunkt. In diesem Jahr haben wir auch mit unseren Spendenzielen, unseren Projekten, den Radio Maria Stationen, denen wir helfen wollen, ein besonderes Anliegen. Was ist denn da so in diesem Jahr unser besonderer Schwerpunkt und Blick?
2: Innanzitutto stiamo vivendo un momento molto particolare nel mondo.
3: Vor allem erleben wir gerade einen wirklich besonderen Moment in der ganzen Welt.
2: E devo dire che un po' con i nostri progetti abbiamo un po' anticipato quello che sta avvenendo.
3: Und eigentlich haben wir das, was gerade jetzt passiert, mit unseren Projekten von Radio Maria schon etwas vorweggenommen.
2: In una situazione di confusione, soprattutto delle organizzazioni internazionali, il messaggio di Radio Maria appare come un messaggio chiaro.
3: Und inmitten dieser ganzen des Durcheinanders, das wir mit den ganzen internationalen Organisationen angesichts der aktuellen Weltsituation erleben, da erscheint die Stimme von Radio Maria sehr klar.
2: È stato proprio nel suo messaggio, lo slogan, una voce di pace on air, sulle onde radiofoniche.
3: Und da ist diese Stimme on air per radio, die zu hören ist, ganz klar und deutlich.
2: Sembra stata una scelta profetica.
3: Und das scheint eine prophetische Wahl gewesen zu sein, schon damals.
2: Ma in realtà Radio Maria, con tutte le Radio Marie, nasce proprio da questa esigenza.
3: Aber Radio Maria, so wie alle Radio Marias, auch in diesen Konfliktregionen, entsteht aus einem Bedürfnis heraus.
2: Cioè rispondere con un messaggio di speranza e aiutare le persone comunque sole, le persone malate o che attraversano i conflitti.
3: Und zwar den Menschen, die allein sind, die krank sind oder die im Konflikt sind, eine Botschaft der Hoffnung zu bringen.
2: Quindi coi progetti della Mariatona di questo anno 2026 che si proietta poi anche nel 2027 rispondiamo a questa grande chiamata alla pace e alla presenza radiofonica di Radio Maria.
3: Und so antworten wir jetzt mit dem Mariathon 2026, der sich dann auch ins Jahr 2027 natürlich, das Projekt wird weitergetragen, auf diesen Ruf nach Frieden, den Frieden zu bringen in der ganzen Welt.
2: Ce lo chiedono ogni anno 20-30 Vescovi in Africa.
3: Und jedes Jahr sind da 20-30 Bischöfe in Afrika, die uns darum bitten, die uns rufen.
2: Ma anche nelle zone dove i cattolici sono una minoranza, quindi vedremo progetti nel Medio Oriente, in Asia e anche continuare il lavoro nella nostra Europa in America.
3: Und aber auch in Regionen, in denen die Christen in der Minderheit sind, im Nahen Osten, in Asien, aber auch wir werden auch unsere Präsenz auch zum Beispiel in Europa weiter ausbauen.
2: Quindi essere qui oggi ai microfoni di Radio Horeb è principalmente un grande ringraziamento a voi ascoltatori.
3: Und wenn ich jetzt hier an den Mikrofonen von Radio Horeb sitzen darf, dann ist das vor allem, um einen wirklich Dank auszusprechen gegenüber den Zuhörern von Radio Horeb.
2: Perché quello che stiamo facendo e che faremo oggi in questi giorni e in questo anno risponde a una conseguenza diretta del miracolo che avete fatto anche negli anni passati.
3: Denn das, was wir heute hier erleben, das ist eine Folge im Grunde von all diesen Wundern, die ihr uns schon in den vergangenen Jahren geschenkt habt.
2: Quindi vedremo insieme che sfide dobbiamo raccogliere quest'anno, quali sono le difficoltà maggiori che questo mondo ci offre.
3: Und so schauen wir dieses Jahr wieder, welches die größten Herausforderungen sind, die an uns herangetragen werden und in welche Schwierigkeiten wir begegnen werden in der Welt von heute.
2: Le metteremo nel cuore di Maria e col nostro Fiat tutti insieme in questa Mariatona.
3: Und all das legen wir in das Herz Mariens mit ihrem Fiat an diesem Mariathon.
0: Also, liebe Hörerinnen und Hörer, da haben Sie es gehört, Sie können Wunder tun. Ich blieb da gleich dran hängen. Vittorio Vicardi, Präsident der Weltfamilie von Radio Maria, dass wir tatsächlich hier auch Wunder tun können, so wie es Heilige tun, indem sie nämlich einfach nur dem Herrn glauben, dass er diese Wunder wirken kann und es ihm ermöglichen. Und genau das machen Sie, liebe Hörerinnen und Hörer, gerade mit Ihren Spenden für die Weltfamilie von Radio Maria. Und das heißt, für die Menschen in den Ländern, in denen Radio Maria sendet. Darum geht es. Darum bitten wir Sie um Ihre Spende. Ob Sie nur 50 Cent haben, und glauben Sie mir, es gab auch in meinem Leben mal Zeiten, wo am Ende der Woche 2 Euro, 3 Euro, 4 Euro wirklich richtig Kohle für mich waren. Ich weiß, was Sie hier opfern. Deswegen danke allen, die das mit entsprechenden Liebe, mit dem Gebet verbinden. Glauben Sie mir, da wird richtig Großes draus wachsen, auch aus einer noch so kleinen Spende. Das gilt übrigens umgekehrt genauso für die, die richtig Kohle haben, die richtig Schotter haben. Die können ruhig tief in die Tasche greifen und hier wirklich auch was richtig Gutes tun und richtig Menschen was geben. Jetzt sage ich die Spenden-Hotline, wer jetzt noch nicht den Telefonhörer in der Hand hat, da weiß ich auch nicht mehr. Es ist die 083 289 21 180. Das ist unsere Spenden-Hotline und wir freuen uns sehr. Auch an dieser Spenden-Hotline sind Mitarbeiterinnen und Mitarbeiter aus allen Schichten, aus allen Ständen, hat man früher gesagt. Nein, einfach Menschen, die ganz unterschiedliche Leben führen, aber die sich in einem einig sind. Jesus Christus ist der Herr, Maria ist unsere Mutter und das Evangelium haben wir gefälligst den Menschen zu bringen, denn die Menschen in der ganzen Welt haben ein Recht darauf. Das macht Radio Maria. 083 289 21 180. Danke, danke, danke, dass Sie hier spenden. Ja, und beim diesjährigen Radio Maria Spendenmarathon, dem internationalen Spendenmarathon, dem Mariathon, vom 1. bis zum 3. Mai, da sammeln wir Vittorio Vicardi nicht nur für Afrika, das ist natürlich ein besonderer Schwerpunkt, auch heute, aber wir schauen auch nach Europa, Walter Vulcano, wir schauen nach Moldau, dort wird unsere Hilfe gebraucht, da ist die Hilfe angefragt worden und auch nach Serbien, also wir schauen nach Osteuropa, Südosteuropa, was wird denn dort gebraucht von Radio Maria in Moldau und in Serbien?
4: Also, grüß Gott an alle Zuhörer erstmal. Und ja, sagen wir, das sind zwei wesentlich unterschiedliche Projekte erstmal. Denn Serbien ist ja schon ein Radio, das seit mehreren Jahren besteht. Moldau ist ein ganz neues, ist ein ganz neues Projekt. Es wird jetzt starten und vielleicht spricht nachher der Vittorio ein bisschen näher, denn er hat, sagen wir, die Personen getroffen und er verfolgt das Projekt praktisch in erster Person. Was wir sagen können, Serbien ist ein Beispiel, wo selbst in Europa die Katholiken Minderheit sind. Und es ist für die Leute, die dort dem katholischen Glauben nahestehen, nicht einfach. Auch wenn, sagen wir, dort die Orthodoxen sind und so, die machen nicht immer das Leben leicht. Ich habe jetzt vor kurzem, habe ich dort mit dem Präsidenten vom Verein von Serbien gesprochen und dem Koordinator. Und Sie wissen ja, die Situation ist nicht einfach. Und sie werden auch nicht sehr gut gesehen, weil oft werden sie gesehen als Katholiken, als fast Kroaten. Und Sie wissen ja, leider war ja früher, vor einigen Jahren, war auch dort ein Bürgerkrieg. Jetzt hat es auch dort zum Glück auch zur Versöhnung gebracht. Und in diesem Gebiet, in dem Balkan, wo der Krieg war, da sehen wir wieder das Wunder von Radio Maria. Denn wir haben ein Radio Maria in Serbien. Wir haben ein Radio Maria in Kroatien. Wir haben ein Radio Maria in Bosnien-Herzegowina. Wir haben ein Radio Maria in Kosovo. Und nicht nur, wir haben in Serbien zwei Radio Marias. Wir haben auf einer Seite das serbisch-kroatische Radio Maria, aber da gibt es ja auch eine ungarisch sprechende Minderheit. Und es gibt dieses Radio Maria Serbien auf ungarische Sprache. Und diese zwei Radios sind im gleichen Haus. Das heißt, die Direktoren treffen sich auf den Treppen, die Präsidenten treffen sich und unterhalten sich miteinander. Und jetzt vor kurzem, wir machen ja immer ein Europa-Treffen, wo alle Radios, Kontinentalradios, alle Radios von Europa sich treffen. Und dort werden auch die Projekte für das Marathon vorgestellt und einige Themen angesprochen, die allen interessieren. Und wir saßen da am Tisch in Paris und da saßen alle Vertreter von diesen balkanischen Radios an einem Tisch, unterhielten sich und der Vittorio meinte, machen wir wieder hier Jugoslawien? Und da haben alle gelacht und haben gesagt, nein, aber wir sprechen untereinander, wir sind alle Christen.
0: Also auch hier wieder ein Beispiel dafür, was eben doch Maria für, wie man neudeutsch sagt, einen Unterschied macht tatsächlich in dieser Welt, wo so viele Verwundungen, Verletzungen über stellenweise Generationen hinweggetragen werden, sich weiter vertiefen und hier Versöhnung zu leisten. Wunderbar, dieses Werk des Friedens, liebe Hörerinnen und Hörer, das Sie unterstützen können hier beim Mariathon in der Weltfamilie von Radio Maria. 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Noch einmal die Spenden-Hotline 08328921180. Brio Vicardi, Präsident der Weltfamilie von Radio Maria. Wir müssen noch kurz nach Moldau schauen. Ein Land, das uns wenig vertraut ist in den letzten Jahren, haben wir es hier im Westen Europas ein bisschen mehr in den Blick genommen. Stichwort Ukraine-Krieg. Aber Radio Maria dort, was ist das für ein Projekt? Es geht richtig von null los. Habe ich das richtig verstanden vorhin?
2: Beh, è stata una chiamata recente del Vescovo e del Vicario Generale della Diocesi di Chisinau.
3: Also, das ist erstmal ein relativ frischer Ruf, den wir bekommen haben von dem Bischof und dem Generalvikar
2: der Diözese. È una diocesi relativamente nuova, da circa 25 anni che è stata installata.
3: Es ist eine

0: Estensione di paesi.
1: Also ein scheinbar kleines Radio, das sich aber über die Grenzen vieler Länder hinweg erstrecken wird.
0: Personalmente volevo condividere un'esperienza su questa radio.
1: Ich möchte euch ein persönliches Erlebnis mit diesem Radio berichten.
0: Molte persone della Moldova assistono persone anziane nei nostri paesi. Persone della Moldova assistono persone anziane nei paesi, nell'Italia, in Germania.
1: Okay. Es gibt viele Menschen, die gerade ältere Bürger Moldaus, die jetzt in anderen Ländern leben, zum Beispiel in Italien.
0: E pregavano insieme alle persone anziane con Radio Maria, ma magari erano di religione ortodossa.
1: Und sie haben mit Radio Maria gebetet, aber obwohl sie vielleicht orthodoxe waren.
0: Oggi potranno avere una voce direttamente dalla Moldova.
1: Also sie haben mit Radio Maria in Italien gebetet und jetzt werden sie ein Radio Maria in ihrer Muttersprache haben.
0: Perché avranno una loro radio.
1: Sie werden also ihr eigenes Radio aus Moldau haben, mit dem sie beten können.
0: Quindi vi chiedo questo aiuto speciale di seguirci e di seguire la Chiesa di questa diocesi in Chisinau.
1: Und ich bitte euch sehr, auch zu beten und uns zu unterstützen für diese Kirche, uns damit wir die Kirche in Chisinau unterstützen können.
0: È un aiuto che ci siamo compromessi a fare a questa nuova chiesa in questa parte della nostra Europa.
1: Das ist ein Beitrag, den wir leisten können für die Kirche in diesem Teil Europas.
0: E ricordate, la liturgia in russo sarà molto di unione in questa parte della nostra Europa.
1: Und denkt vielleicht auch mit daran, dass gerade wenn wir die Liturgie in Russisch feiern, dass das auch eine besondere Bedeutung für diese Region hat.
0: Grazie di quello che potrete fare.
1: Also danke schön für all das, was ihr da tun könnt.
0: Anche a nome del Vescovo e del Vicario Generale di Chisinau.
1: Und das sage ich auch im Namen des Bischofs und des Generalvikars dort.
2: Also wir sind wirklich weltweit verbunden, liebe Hörerinnen und Hörer, in der Weltfamilie von Radio Maria, so auch hier in Europa, wo auch so segensreich Frieden gewirkt wird unter uns Christen und darüber hinaus. Liebe Hörerinnen und Hörer, danke, dass Sie jetzt hier mit dabei sind. Sie sind beim Spendenmarathon in der Weltfamilie von Radio Maria und wir, Radio Horeb, sind die deutsche Radio Maria Station und einmal im Jahr an 3 Tagen. Auf diese 3 Tage bereiten wir uns, wie wir heute gelernt haben, von Diakon Michael Wielert 362 Tage im Jahr vor. Und freuen uns, dass es nun endlich soweit ist, dass wir Spenden sammeln können für die Menschen in den Ländern, in denen wir Radio Maria unterstützen. Und dafür wird dieser Mariathon so dringend gebraucht. Deswegen sind wir hier so intensiv im Gespräch und bitten Sie hier um Ihre Gabe, um Ihre Spende, weil wir den Menschen in aller Welt das Evangelium bringen möchten. Und der Weg dazu ist Radio Maria. Nicht ohne Grund nennt es die Weltfamilie auch ein Werkzeug der Vorsehung. Wir haben eine Spendenhotline und wir freuen uns, wenn Sie uns mitteilen, wie viel Sie und vielleicht auch aus welchen Gründen Sie geben möchten, Sie beitragen möchten, gerade auch für unsere Geschwister in Tansania. 2 Bischöfe, ein Erzbischof und ein Bischof, haben sich hier aufgemacht, sind extra nach Deutschland gekommen, um Ihnen zu danken und um Ihnen, liebe Hörerinnen und Hörer, auch Rechenschaft zu geben darüber, wofür diese Spenden dann investiert werden in die Verbreitung des Evangeliums über Radio Maria. Und jetzt haben wir hier bei uns aus einer riesigen, von der Fläche riesigen Diözese, haben wir hier bei uns, nämlich aus der Demokratischen Republik Kongo, aus der Diözese Kole, haben wir zum einen deren Bischof Emery Kibal bei uns. Und wir haben auch, er hat auch seinen Ökonomen mitgebracht, in Deutschland jemanden mit deutschem Migrationshintergrund, der eine Heimat gefunden hat in der Demokratischen Republik Kongo, Maurus Tide, der auch hier zu Gast ist. Und ja, jemand, der die Region von Radio Horeb, also der von Radio Horeb ist und die Region, gerade auch die Diözese Kole, doch auch kennt und da wirklich gut im Gespräch ist und die Beteiligten auch gut kennt, ist Diakon Michael Wielert mir hier zur Seite.
3: Ich kenne einen ganz kleinen Ausschnitt aus dem Kongo.
2: Okay.
3: Weil das Land so riesig ist. Aber ich erinnere mich noch sehr genau. Es ist jetzt knapp 3 Jahre.

0: Jahre her, dass wir hier in Balderschwang einen Gast bekommen haben. Und das war nämlich Bischof Emery Kibal, der ein Passionist ist, ein guter Freund von Pater Anton Lesser. Er war mit ihm hier unterwegs im Auftrag von Kirche in Not. Und er ist hier in Balderschwang angekommen und hat gesagt, ich will Radio Maria bei mir haben. Und er hat die Umstände in seiner Diözese erzählt und wir waren alle am Staunen. Uns ist der Mund offen geblieben, die Augen wurden groß und wir haben gesagt, und wir wollen helfen. Wir haben einfach freien Herzens entschieden. Das hat jetzt knapp 3 Jahre gedauert, bis wir das umgesetzt bekommen haben. Und es wird auch noch ein bisschen dauern, bis wir in die Diözese dann kommen mit dem Material und starten. Aber das wird nur geschehen mit Ihrer Hilfe, wenn Sie uns unterstützen auf diesem Weg. Wenn Sie sagen, ja, dort wollen wir hin. Und für mich ist das immer, Afrika ist etwas Besonderes. Das hat uns der Gründer von Radio Maria mit auf den Weg gegeben. Ferrario Emanuele, sein Herz war afrikanisch. Und er hat Radio Maria in Afrika vorangetrieben und vor allem in den Regionen, wo man eigentlich nicht hinkommt. Und das ist, die Diözese Kole ist so eine Region mit vielen Herausforderungen. Aber genau das gehen wir an, weil wir glauben, dass die Stimme des Friedens und die Stimme der Hoffnung dort den größten Raum und die größte Not hat, dort anzukommen. Und mit Radio kann man das machen. Ihre Exzellenz, Bischof Emery Kibal, ein herzliches Vergelt's Gott, dass Sie sich auf den Weg gemacht haben, aus dem Urwald im Kongo nach Balderschwang. Vielleicht können Sie unseren Hörerinnen und Hörern einfach am Anfang mal erzählen, wie man aus Ihrer Diözese nach Europa kommt. Wie ist der Weg von dort hierher? Was für Gefährte nehmen Sie da auf sich? Zu Fuß, zu Luft, zu Land? Wie kommt man nach Balderschwang von Kole, von der Mitte des Kongos?
1: Merci beaucoup pour l'opportunité que vous m'offrez.
2: Vielen Dank für die Gelegenheit, die ihr mir hier bietet.
1: Sortir de mon diocèse pour arriver jusqu'ici, c'est une longue histoire.
2: Es ist eine lange Geschichte, wie man von meiner Diözese rauskommt und bis hierher gelangt.
1: Et un long voyage.
2: Und eine lange Reise.
1: Habituellement, de mon diocèse de Kole pour atteindre la prochaine piste d'aviation. Je le fais en moto.
2: Um aus meiner Diözese zum nächsten Flughafen zu gelangen, das mache ich aktuell mit dem Motorrad.
1: Si vous n'avez jamais vu un évêque en moto, alors venez au diocèse de Kole, où je me trouve.
2: Also wenn ihr noch nie einen Bischof auf dem Motorrad gesehen habt, dann kommt in die Diözese Kole, wo ich bin.
1: Alors, à partir de la prochaine piste d'aviation, je dois prendre le vol jusqu'à Kinshasa, la capitale.
2: Und wenn ich dann also beim nächsten Flughafen angelangt bin, dann nehme ich den Flieger bis nach Kinshasa zur Hauptstadt.
1: Oui, de Kinshasa, on a une ligne directe jusqu'à Bruxelles.
2: Dann gibt es von Kinshasa einen Direktflug nach Brüssel.
1: De Bruxelles jusqu'à Genève.
2: Von Brüssel nach Genf.
1: Et de Genève jusqu'ici, je l'ai fait par train.
2: Und von, und von Genf bis hierher nach Balderschwang bin ich mit dem Zug und dem Auto gekommen.
1: Merci.
0: Ihre Exzellenz, wir werden noch genauer auf die Diözese blicken und alles, aber ich möchte gleich am Anfang die große Frage stellen. Was würde es für Sie bedeuten, Radio Maria in Ihrer Diözese zu haben?
1: C'est un rêve que je porte depuis longtemps.
2: Das ist ein Traum, den ich schon ganz lange habe.
1: Je suis dans cette diocèse à ma 11e année aujourd'hui.
2: Ich bin in meiner Diözese jetzt im 11. Jahr.
1: Le plus gros défi pour un évêque, c'est d'avoir contact avec ses fidèles.
2: Und die größte Herausforderung bei uns für einen Bischof ist, im Kontakt zu bleiben mit der Bevölkerung.
1: Malheureusement, l'enclavement du diocèse qui est dépourvu de route.
2: Und leider ist in meiner Diözese gibt es kaum Straßen.
1: Rend difficile le contact du pasteur et ses brebis.
2: Und das macht es sehr schwierig für den Hirten, in Kontakt mit seinen Schafen zu sein.
1: Le diocèse est tellement grand, 66 000 km².
2: Und die Diözese ist so groß, also es sind 66.000 Quadratkilometer.
1: Et il est difficile pour les prêtres d'accéder dans toutes les communautés de leur paroisse.
2: Und es ist sehr schwierig für auch für die Priester, die ganzen ihre Pfarrgebiete, also die Pfarreien, die einzelnen Gemeinschaften ihrer Pfarreien zu erreichen.
1: Et j'ai la ferme conviction que là où nos pasteurs ne pouvons pas arriver, la radio peut le faire.
2: Und ich bin ganz fest davon überzeugt, dass dorthin, wo unsere Priester nicht kommen können, das Radio kann dorthin kommen.
1: Ja, die Partie de ce diocèse là où les fidèles n'ont jamais vu un prêtre pendant les années.
2: Und es gibt Gegenden in meiner Diözese, in denen es Gläubige gibt, die haben über Jahre hinweg keinen Priester gesehen.
1: Et la radio fera ce que nous, avec nos propres forces, avec nos capacités, va le faire.
2: Und das, was wir eben aus eigener Kraft nicht erreichen können, das kann das Radio machen.
0: C'est bien cela. Da kommt bei uns in Deutschland natürlich immer oft die Frage von den Hörerinnen und Hörern, haben die Menschen in diesen abgelegenen Orten dann auch ein Radio? Können die Radio Maria dann hören, wenn es denn dort erreichbar wäre?
1: Nous avons le devoir de leur faire parvenir les radios. Une fois que la Radio Maria est installée, nous allons faire une campagne pour l'acquisition des radios, pour donner l'opportunité à tout le monde de pouvoir écouter. Et la plupart des cas, il y en a qui ont des téléphones, là où il y a des réseaux téléphoniques, ils peuvent suivre par le téléphone.
2: Also erstens mal ist es eine unserer Aufgaben, dann, wenn Radio Maria dann hörbar ist, das dafür zu sorgen, dass in diesen abgelegenen Gebieten eben dann auch da Radios hinkommen. Wir werden da Sammelaktionen machen, damit wir Spenden sammeln, um Radios in diese Gebiete zu bringen. Aber es gibt auch, die meisten Menschen, aber viele Menschen dort haben auch ein Telefon und ein Smartphone und darüber kann man dann Radio Maria eben auch hören.
0: Ein herzliches Dankeschön für diesen Einblick in die Diözese Kohle. Liebe Hörerinnen und Hörer, Kohle, das bringt uns zu der Telefonnummer, unter der Sie spenden können. Denn für die Diözese Kohle braucht es das Geld, also die Kohle. 08328 921 180. Unterstützen Sie uns, unterstützen Sie Ihre Exzellenz Emery Kibal und Maurus Tiede, der hier ist, der gleich ohne Übersetzung mit uns reden wird, mit meinem Kollegen Gregor Dornis. Nutzen Sie diese Möglichkeit, anzurufen und den Bischof auf dem Motorrad zu unterstützen. Und dass er in Zukunft nicht mehr so viel Motorrad fahren muss, sondern das Radio aufdreht und für seine ganze Diözese hörbar ist. Der Kongo ist ein so großes Land mit einer so großen Vielfalt an Menschen. Und machen Sie es möglich, dass die Stimme des Friedens, The Voice of Peace, dort hörbar ist. Die Stimme des Friedens, Radio Maria. 08328 921 180.
3: Und wenn sich ein Bischof so etwas so von Herzen wünscht und sagt, ein Traum ginge für ihn in Erfüllung, den er schon so lange hegt, dieses Radio zu haben, dann ist es an uns, liebe Hörerinnen und Hörer, dass wir ihm, Bischof Emery, diesen Wunsch erfüllen, dass wir das ihm möglich machen, über diese großen Distanzen und Beschwernisse räumlicher Art und auch sonstiger Art hinwegzukommen und dieses einfache Medium des Radios zur Verfügung zu haben, um mit seinen Schafen, hätte ich fast gesagt, eher als der bischöfliche Hirte, mit ihnen Kontakt zu haben und wirklich auch spürbar werden zu lassen. Wir sind eine Diözese, auch wenn wir so weit voneinander einzelne Ortschaften entfernt sind, über viele Hindernisse hinweg, aber wir sind eine Diözese. Bischof Emery ist unser Bischof und er hält diese Diözese sozusagen zusammen in der Demokratischen Republik Kongo. Wäre wunderbar, wenn Sie da mithelfen. Danke, danke, danke, liebe Hörerinnen und Hörer. Es sind noch Anrufer, es sind Plätze frei in der Telefonleitung. Wir freuen uns über Ihre Spende, Ihre Gabe für die Diözese Kohle in der Demokratischen Republik Kongo. 08328921180. Maurus Thiede, ihn hat es vor vielen Jahren, vor geraumer Zeit, dorthin in die Diözese Kole in Afrika, in der Demokratischen Republik Kongo verschlagen. Er ist deutscher Herkunft und er hat dort eine Heimat gefunden. Und bevor wir über die schwierigen Situationen sprechen und warum Radio Maria eine so große Hilfe sein könnte, jetzt mal Hand aufs Herz und ganz unter uns, Maurus Thiede, was ist denn eigentlich an der Diözese Kole schön? Warum ist es dort für Sie, oder was daran ist für Sie heimatlich?
4: Vielleicht, Entschuldigung, müsste wissen, dass es gab eine Einladung vom Bischof, dorthin zu kommen. Und es wurden Freiwillige gesucht. Und ehrlich zu sagen, ich habe mit Nein geantwortet. Euer Ja sei ein Ja, euer Nein ein Nein. Es war für mich ein, nach Afrika zu gehen, war das Einzige, was ich mir vorstellen konnte, dass es dort sehr heiß ist. Und dann wurde ich gefragt, ob es denn nicht möglich wäre, wenigstens 3 Monate dort zu helfen. Und mit dem Flugticket in der Tasche habe ich gedacht, also die Erfahrung möchte ich mir nicht entgehen lassen. Nach 3 Monaten wurde ich dann gefragt, ob ich nicht verlängern könnte. Nach 6 Monaten haben sie mich nochmal gefragt. Und dann irgendwann habe ich es dann aufgegeben. Daraus wurden dann 10 Jahre. Diese Einladung vom Bischof war bei den Pygmäen. Das muss man wissen. Das sind die Ureinwohner, die dort da schon über 7000 Jahre nachgewiesen werden können, die als Nomaden leben und aber jetzt eben mit der Erschließung durch die Belgier, die dort waren, auch irgendwie teilweise aus den Wäldern herausgekommen sind. Sie sind wirklich nicht nur arm in dem Sinne, sie sind auch irgendwie nicht angenommen von der Bevölkerung. Und diesen Menschen dann zu helfen, ist natürlich eine besondere Herausforderung. Und dann auch so mitten im Urwald zu sein, ist auch etwas, was man auch erstmal an sich heranlassen muss. Das ging eben nur dadurch, dass ich wusste, ich kann nach 3 Monaten zurück. Dadurch konnte ich ohne Angst dorthin gehen. Aber als man das dann so nach und nach alles erfahren hat, war es dann eigentlich nicht so schlimm. Die Natur ist natürlich überwältigend. Als ich gekommen bin, habe ich noch die Affen in den Bäumen gesehen. Ich habe Leoparden, Wildschweine, Schlangen, also alles, was dazugehört. Aber wenn man sich da auskennt, ist das eigentlich keine wirkliche Gefahr. Weil die Tiere jetzt in dem Sinne nicht den Menschen suchen, sondern wir leben halt mit ihnen zusammen im Wald und wir sind ja eher ein Störfaktor. Und so nach und nach lernt man das Land kennen, lernt die Sorgen kennen und man merkt, man sieht es ja auch im Verhältnis zu sich selber, was da für eine krassen Unterschiede denn einfach entstehen aus dem Leben, was man vorher gelebt hat und von dem, was man dann erlebt, wenn man da so richtig mittendrin lebt. Und das ist das, was jetzt vielleicht nur nicht eine Schönheit ist, sondern auch irgendwie eine Konsequenz vom Glauben her, wo man dann irgendwann sagt, also worum geht's jetzt hier eigentlich? Geht's jetzt um mich, um die Erfahrung, dass ich mal in Afrika sein will oder dass man hier irgendetwas tut? Also versucht wenigstens irgendwas zu verändern. Ehrlich gesagt, mit den Pygmäen war es nicht leicht, aber ich kann nicht unterstreichen, diese Ablehnung, die sie dort erfahren, weil es sind eigentlich wirklich, es sind natürliche Menschen, aber sie sind sehr liebenswert. Wenn es jetzt nicht gerade die großen Konflikte gibt, kann man sehr gut mit ihnen leben. Sie sind fähig zu arbeiten. Wir haben sogar 2 oder 3 Pygmäen, die schon das Abitur haben. Wir haben einen Pygmäen, der sogar studiert hat. Und das ist alles möglich. Aber was fehlt, ist wirklich dass eigentlich die Bevölkerung da viel mehr noch die Pygmäen in ihr Herz einschließt und sie einfach als Brüder und Schwestern annimmt. Und das ist ein bisschen schwierig, aber es ist trotzdem eine Vielfalt von der Natur. Wir leben da 200% biologisch und auch die Luft ist frisch. Also wir haben da keine großen Probleme von der Luftverschmutzung oder sonst irgendwas. Es gibt kaum Müll. Und es ist ein sehr liebenswertes Land. Aber ich glaube nicht, dass jeder so einen Zugang jetzt hat, wie ich das jetzt bekommen konnte. Insofern ist es sind nicht so viele da. Also ich bin so ziemlich der Einzige, der da im Umkreis von 200, 300 Kilometern ist als Ausländer.
3: Maurus Tiede ist das nämlich mittlerweile. Er ist aus Deutschland hinzugezogen in die Demokratische Republik Kongo, in die Diözese Kole. Und der Bischof hatte angefragt, Maurus Tiede ist jetzt Ökonom dieser großen, flächenmäßig sehr großen Diözese. Also auf weite Strecken, Maurus Tiede, wir reden von wirklich Urwald,
4: ja,
3: afrikanischem Urwald und jetzt kein, wenn das heißt kein Müll, dann heißt es einfach kein Verpackungsmüll, keine Butterpapier oder so
4: das
3: etwas.
4: Es liegt in der nicht Art, eine einzige Flasche rum.
3: Weil das täglich per Hand sozusagen eingeholt wird.
4: Sondern es wird noch weiter benutzt. Ja. Also es sind sogar, eine Flasche ist nicht einfach nach dem Benutzen wertlos, sondern es geht weiter. Also wir sind so arm da, dass wir Müll kennen wir nicht.
3: Ich wollte das deswegen nochmal so herausstellen, weil ich auf etwas hier in unserem Spendenmarathon in der Weltfamilie von Radio Maria, dem Mariathon, auf etwas Bestimmtes hinaus will. Ich sag vorher ganz kurz nochmal die Spenden-Hotline, liebe Hörerinnen und Hörer, danke, dass Sie sich hier so einbringen. Sie, die Worte von Bischof Emery haben Sie offensichtlich zu Recht bewegt. Das ist ein wirklich großes, sehr zukunftsweisendes Projekt, was hier ansteht, wo ganz viel tiefes geistliches Wachstum drin steckt. Das ist mit Händen zu greifen. Danke, dass Sie hier für die Diözese Kole spenden, dass Sie Bischof Emery eine gute Nachricht mitgeben möchten, dass er die von uns veranschlagten 200.000 Euro mitnehmen kann für den Aufbau einer Radio Maria Station. 08328921180. Das ist unsere Spenden-Hotline. Finden Sie auch auf horeb.org. Dort haben wir nicht nur einen Link zu unserer Video-Live-Übertragung. Also Sie können uns hier auf die Finger gucken. Sie können hier auf meine Zettel schauen. Ja, soweit vielleicht noch nicht, aber vielleicht verrate ich Ihnen auch, was da draufsteht.
0: Wenn man deine Handschrift lesen könnte.
3: Ja, genau. Ja, das ist von meinen ursprünglichen Plänen eines Medizinstudiums mal übrig geblieben. Die schlechte Handschrift. Jedenfalls, aber das nur am Rande. Nein, Sie können auf horeb.org hier uns im Video zuschauen. Sie können auch dort sich wirklich informieren, auch über unsere Projekte des Mariathon, unter anderem auch über unser Projekt in der Demokratischen Republik Kongo in der Diözese Kole. Und ganz nebenbei, es gibt auch ein ganz einfaches Spendenformular, mit dem man das online, ist ja mittlerweile völlig unkompliziert, machen kann. So eine Spende, so eine Überweisung. Wir freuen uns allerdings, wenn Sie sich dann auch noch kurz bei unserer Spendenhotline melden, vielleicht einen kleinen Gruß absetzen. Das muss aber nicht sein. Es wäre einfach nur schön, wenn wir erfahren, was Sie spenden möchten, was Sie zum Beispiel Bischof Emery in die Diözese Kole nach Afrika mitgeben möchten oder eben sagen Sie uns auch gern, was Sie motiviert, was Sie so auch innerlich mit Radio Horeb verbinden und dann eben auch gerne weitergeben möchten in die ganze Welt. Denn nichts anderes ist dieses Projekt Mariathon als eben genau das, was wir hier in Deutschland so selbstverständlich haben. Radio Horeb, Klammer auf, Radio Maria in Deutschland, Klammer zu, gehört zur Weltfamilie von Radio Maria. Genau das wollen wir in Ländern wie zum Beispiel der Demokratischen Republik Kongo, der jetzt der Wahlheimat auch von Maurus Tiede, der hier auch bei uns ist. Ich hatte das vorhin mit dem wirklich Urwald so stark gemacht, weil ich gerne aus Ihrer Alltagserfahrung Maurus Tiede auch gerne wissen würde, was könnte denn, also man kann sich kaum vorstellen, dass da so ein, ich sag's jetzt mal ein bisschen so, wie es ist, ein frommes Programm wie Radio Maria, ist das da überhaupt angemessen? Könnten die Menschen mit so etwas Frommen wirklich etwas anfangen wie Radio Maria? Würde denen das was geben, wie wir hier sagen?
4: Also ich weiß aus eigener Erfahrung, als ich bei den Pygmäen war, hat mir die Firma Motorola, beziehungsweise ein Ingenieur geholfen, ein kleines Radio. 25 Watt, dort zu errichten, hat mir genau gesagt, was ich alles machen muss, damit es optimal läuft. Und ich weiß, die Leute haben zugehört. Gut, ich war nicht Radio Maria, aber man muss sich vorstellen, wenn die Leute so weit weg sind, sie können nicht teilnehmen, nicht am Gebet, nicht mal eine Messe, was man ja normalerweise kennt, Katechese. Also selbst gar nicht mal sagen, dass es jetzt fromme Sachen sind, sondern eigentlich das normale katholische Leben. Aber wie soll man, wie schaffen wir das, eine so zerstreute Menge Leute zu erreichen? Sie können nicht jeden Sonntag zur Messe kommen, weil wenn die Pfarrei da 50, 100 Kilometer weit entfernt ist, 50 Kilometer schafft man nicht am Tag. Und dadurch ist dann, ich glaube wirklich allein schon mit dem Gebet, Heilige Messe, Katechese, Bibel, weil sie kennen das aus kleinen christlichen Gruppen, die sie bilden, neben der Pfarrei, damit ihr Glaube nicht erkaltet. Und das, glaube ich, dass wir das auch wirklich unterstützen können mit dem Radio.
0: Und diese Erfahrung machen ja nicht nur die Menschen im Kongo, sondern die machen wir ja hier auch in Deutschland. Menschen, es gibt ganz viele, die einsam sind, die zu Hause sind. Man braucht dazu nicht den Urwald. Und viele machen diese Erfahrung. Und wenn sie aus dieser Erfahrung heraus selbst, wo sie merken, Radio Horeb, Radio Maria trägt mich durch den Alltag, wenn sie diese Erfahrung selbst machen, dann überlegen sie sich und gehen sie ins Gebet, wie sie das anderen möglich machen können. In Afrika, wir werden aber heute auch noch über den Libanon, Irak, über Mosambik und Argentinien sprechen. Aber jetzt dieses eindrückliche Zeugnis von der Diözese Kohle, wo wir uns vor 3 Jahren entschieden haben, ja, wir machen uns auf den Weg, wir schlagen das der Weltfamilie vor und wir wollen diesen Weg gehen. Und ich habe heute Morgen mit Maurus gefrühstückt. Wir haben uns darüber unterhalten und Maurus, du hast mir erzählt, wie wichtig für dich zum Beispiel in der Anfangszeit die Deutsche Welle dort war, um eine halbe Stunde am Tag so ein bisschen Kontakt zur Außenwelt zu haben. Damals eben noch ohne Internet, ohne alles. Das hat mich bewegt, wie du das erzählt hast. Und ich mag mir das gar nicht vorstellen, wie das ist, wenn also die Menschen vertrocknen einfach spirituell. Ja, die machen eine Erfahrung, die entscheiden sich für Jesus Christus und die sind natürlich in ihrem Lebensraum, den sie dort haben. Und wenn wir sie dort nicht erreichen, so jemand vertrocknet, ja? Und wir können das möglich machen, dass die Menschen dort wirklich die Stimme Gottes hören. Dass sie eben Katechismus hören, dass sie im Glauben wachsen. Das ist ja so die Grundeigenschaft, die wir haben sollen in unserem Glauben, immer zu wachsen. Wenn Jesus sagt, werdet wie die Kinder, dann meint er nicht, dass wir kindisch werden sollen, sondern dass wir wachsen sollen im Glauben. Ein Kind wächst immer und macht neue Erfahrungen. Und diese Erfahrungen machen wir möglich durch Radio Maria.
3: Ein starker ist auch, wie sich immer wieder gezeigt hat, auch bei unserem Mariathon, wie wir immer wieder auch hören von den Zeugnissen, auch von Bischöfen, wie zum Beispiel auch Bischof Emery hier einer ist, der hier zu Gast ist, dass da auch ein gewaltiger Bildungsauftrag dahinter steckt, hinter Radio Maria in einem ganz umfassenden Sinn. Also auch, und wenn es mir sitzt hier ganz bescheiden gegenüber, die heute in der Übersetzung mal ist, meine Kollegin Gabi Fröhlich von ja unserem Flaggschiff hier bei Radio Horeb von der Lebenshilfe, da ist auch ganz viel, vielleicht kannst du da noch mal kurz was dazu sagen, Michael, auch ganz viel Lebenshilfe dabei bei Radio Maria in Afrika, ne? Also die wirklich auch fundamental wichtig ist.
0: Ja, als ich in der Demokratischen Republik Kongo in Kinshasa zu Besuch war, zur Einweihung des neuen Studios, durfte ich an einer Sendung teilnehmen, wo es um Landwirtschaft ging. Ja. Mein erstes Schwein, mein erstes Huhn, genau. Wie geht's weiter? Also ganz praktische Tipps. Also wir haben auch Lebenshilfe in Afrika. Hund, Katze, Maus, Backen und Co. Ja, also darum geht es auch. Wissensvermittlung. Ja? Das ist extrem wichtig in solchen Situationen, weil die Menschen müssen wissen, wie sie sich im Leben ernähren können, wenn das dann möglich ist, dass eben Hilfsgüter dort ankommen. Wie mache ich die Landwirtschaft? Wann baue ich an? Wann ernte ich? Und das ist eben über Radio Maria auch neben Familienseelsorge, Katechese, das gehört alles zusammen, wie bei uns.
3: Und wir müssen, Michael, so schwer mir das fällt, wir müssen den Menschen auch Gelegenheit geben, hier anzurufen. Wir machen viel zu wenig Verschnaufpausen.
0: Vermutlich ist es einfach zu spannend.
3: Weil es so spannend ist und weil wir so tolle Gäste hier auch haben, wie zum Beispiel Bischof Emery. Wir könnten noch Stunden jetzt weiterreden, wir müssen aber auf die Uhr schauen. Wir sind sowas von drüber über unserer geplanten Zeit. Umso schöner wäre es und umso wichtiger ist es, Bischof Emery, dass Sie uns vielleicht zum Ausklang dieser Sendung, dass Sie uns da den Segen mitgeben und ja, einen Gruß an unsere, an uns hier in unserer, wir sind eine Radiofamilie in der Weltfamilie von Radio Maria, vielleicht einen bischöflichen Gruß an unsere Geschwister hier in Deutschland und ja, wie gesagt, den Segen, das wäre toll, danke.
1: I'm very grateful for this opportunity that is given to me at the occasion of this marathon, where we feel ourselves member of a family, Maria family, and I'm grateful for the generosity of each one of you to support our ministry down in Congo, and I'll be more grateful when we'll be part of the world Maria family in Congo.
2: Ja, wir sind hier, also ich freue mich, dass wir hier zu einer Familie gehören, zu der Weltfamilie von Radio Maria und auch mit der Weltfamilie, die auch anwesend ist bei uns im Kongo.
1: And we will remain in prayer, we'll be praying for you, be assured of our spiritual proximity, and we are together.
2: Wir bleiben in Verbindung, wir beten für euch und wir wissen um unsere spirituelle Gemeinschaft.
1: Thank you. So, the Lord be with you and also with you. May the Almighty God bless you, the Father, and the Son, and the Holy Spirit.
0: Amen.
1: Let's remain in peace.
3: Amen. Amen. Peace, Frieden, das Stichwort in diesen Tagen. Meinen Frieden gebe ich euch. Unser Motto beim Mariathon 2026. Atmen wir kurz durch. Danke Ihnen, liebe Hörerinnen und Hörer, für Ihre Spende. Jetzt ist in aller Ruhe Gelegenheit anzurufen während der Musik. 08328921180. Ich sage sie gleich nochmal, diese Spendenhotline, bleiben Sie auf jeden Fall dran. Es bleibt spannend. Wir haben tolle Themen, tolle weitere Gäste hier beim Mariathon, dem Spendenmarathon in der Weltfamilie von Radio Maria. Ich habe noch einen Dank auszurichten, zum einen an die Übersetzung hier on air, Gabi Fröhlich, und zum anderen an die Übersetzerinnen-Tätigkeit von Katharina Tebaldi. Das haben Sie nicht gehört, liebe Hörerinnen und Hörer, aber Katharina Tebaldi musste das Ganze, auch wenn jetzt so ein Moderator wie ich hier, Gregor Dornes, einfach so durchredet, sie musste es im Hintergrund für unsere Gäste simultan übersetzen. Das ist eine Hammeraufgabe, also großen Respekt dafür, auch für diese Leistung hier beim Mariathon. 08328921180. Danke für Ihre Spende.
5: 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Nun wünschen wir Ihnen noch eine gute Nacht.

Herzlich willkommen in unserer Pfarrkirche, alle, die hier anwesend sind, liebe Zuhörerinnen und Zuhörer von Radio Horeb und alle, die uns über unseren Livestream auf YouTube mitverfolgen und auf sonstigen Kanälen, EWTN TV. Schön, dass Sie sich die Zeit nehmen. 15 Uhr, Stunde der Barmherzigkeit unseres Herrn Jesus Christus. Heute ist Freitag. Hier in Bayern feiern wir das Hochfest Patrona Bavaria, Schutzfrau Bayerns. Freuen wir uns, dass wir an diesem Tag so vieles Gute und Schöne zusammenkommt. Der Beginn des Marienmonats, gleichzeitig der heilige Josef, der Arbeiter und unser erster Tag des Mariathons. Der Friede, mein Friede, sei mit euch, sagt Jesus uns zu Ostern. Und das ist unser Motto für den Mariathon. Wie Sie gerade gehört haben, bereits über 760.000 Euro sind für unsere Projekte in Afrika und in anderen Teilen der Welt zusammengekommen. Ein ganz herzliches Vergelt's Gott. Danken wir dem Herrn für das, was schon geschehen ist. Wir empfehlen dem Herrn, Sie alle, die Sie beten, mitfiebern, spenden, seiner Barmherzigkeit an, mögen all Ihre Anliegen in seinem heiligsten Herzen geborgen sein. Ebenso alle unsere Brüder und Schwestern in Afrika und in anderen Ländern dieser Welt, wo Radio Maria entstehen oder erhalten werden soll. Lassen Sie uns gemeinsam mit der Mutter Gottes, mit dem heiligen Josef, mit unseren heiligen Schutzengeln, Namenspatronen und natürlich mit der heiligen Anna Schäfer, deren Reliquien wir hier feierlich vor dem Altar aufgestellt haben, dem Herrn, sie dem Herrn anvertrauen und ihn loben und preisen.

0: Barmherziger Jesus,
1: im Augenblick deines Kreuzestodes für uns bete ich dich an und lobpreise dich und bitte, umfasse mit deiner unerschöpflichen Barmherzigkeit die ganze Menschheit, besonders die armen Sünder und die Sterbenden. Amen. Im Namen des Vaters und des Sohnes und des Heiligen Geistes. Amen. Gelobt sei Jesus Christus.
2: In Ewigkeit. Amen.

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1: Werden Sie Missionar der Mariathon 2026, meinen Frieden gebe ich euch. Das ist das Motto hier vom Mariathon dieses Jahr. Wir sammeln in diesen Tagen Spenden für den Aufbau, den Erhalt und den Ausbau von Radio Maria Stationen auf der ganzen Welt. Radio Horeb gehört zur Weltfamilie von Radio Maria. Das heißt, rund 93 Radio Maria Stationen rund um den Globus. Ein Radio, eine Mission. Für Sie im Studio sind
2: Marion Kuhl
1: und mein Name ist David Kräuter. Sie können uns auch hier über die Schulter schauen im Video-Livestream auf YouTube. Suchen Sie dort nach Radio Horeb. Den Link dazu finden Sie auch auf unserer Homepage horeb.org. Da können Sie hier ins Studio schauen und gucken, wie sieht das denn eigentlich aus, wenn hier Radio Horeb Sendungen macht beim Mariathon. Sie können unsere Gäste sehen und auch alles weitere im Hintergrund. Besonders am Herzen liegt Radio Horeb und Radio Maria, die Gottesmutter, und ihre Wallfahrtsorte wie Fatima, Kibion, Ruanda oder Medjugorje. Bereits seit einigen Jahren ist die Radio Maria Weltfamilie präsent an den wichtigsten Marienwallfahrtsorten der Welt. Und diese Präsenz wollen wir stärken und ausbauen.
2: Und dazu haben wir jetzt einen besonderen Gast für Sie. Hier in Balderschwang im Studio ist Dr. Vittorio Vicardi, der Präsident der Weltfamilie von Radio Maria. Grüß Gott, buongiorno, Vittorio.
3: Un caro saluto a tutti gli ascoltatori di Radio Horeb.
4: Ein herzlicher Gruß an alle Zuhörerinnen und Zuhörer von Radio Horeb.
3: E faremo un piccolo viaggio negli studi di Radio Maria accanto ai grandi santuari internazionali.
4: Und jetzt machen wir eine kleine Reise zu den verschiedenen Radio Maria Studios, die an den verschiedenen großen Marienwallfahrtsorten in der ganzen Welt sind.
2: Die Stimme, die Sie gerade gehört haben, ist der Geschäftsführer und Präsident von Radio Horeb, Peter Sonneborn. Und im Hintergrund wird Katharina Tebaldi übersetzen. In der Technik ist für Sie Florian Kistlich, unser Techniker, also eine ganze Mannschaft, und Video eben ist auch ein ganzes Team im Hintergrund. Sie haben es gerade gehört. Wir machen eine Wallfahrt. Wir begeben uns jetzt geistig auf Wallfahrt in dieser Stunde heute am 1. Mai, der Gedenktag hier in Bayern für Patrona Bavaria, der Patron von Bayern. Und das feiern wir eben auch hier im Bistum Augsburg, zu dem Balderschwang eben auch gehört. Sie haben eben die feierliche Maiandacht gehört. Was könnte passender sein, als sich an diesem Tag auf Wallfahrt zu begeben? Und wir wollen mehr wissen. Für dieses Projekt sind 100.000 Euro geplant. Vittorio, für was braucht man die 100.000 Euro?
3: Beh, sono per il mantenimento e l'implementazione dei programmi degli studi di Radio Maria a Fatima, della Medjugorje, Guadalupe e Rue du Bac in Francia.
4: Das Geld wird benötigt für die Einrichtung und Erhalt des Studios in Fatima, Medjugorje, Rue du Bac in Guadalupe in Mexiko.
3: Mexiko.
2: Genau, also die großen Wallfahrtsorte. Sie, liebe Zuhörer, kennen alle das Projekt Mit Maria auf dem Weg. Seit einigen Jahren haben wir dieses schöne Projekt, dass wir mit allen Radio Maria Stationen weltweit zusammen im Gebet verbunden sind. Das heißt, ungefähr 93 Radio Maria Stationen rund um den Globus, ein großes Gebetsnetz. Um was braucht es dringender in dieser Zeit als das Gebet für den Frieden auch, worum die Mutter Gottes immer auch in ihren Erscheinungen gebeten hat. Sie führt zu Christus hin, der Friede ist, und darum sind wir auch im Gebet dann auch verbunden. Vittorio, wie ist denn diese Idee entstanden, mit Maria auf dem Weg, diese Übertragungen ungefähr 12 im Jahr an 12 verschiedenen Marienwallfahrtsorten mit allen Zuhörern?
3: Prima di tutto consideriamo anche un po' le nostre radio come dei piccoli santuari di Maria.
4: Also zunächst einmal würde ich sagen, wir sollten unsere Radiostationen in der Weltfamilie von Radio Maria, jede einzelne wie ein kleines Heiligtum der Mutter Gottes betrachten.
3: Voi gli ascoltatori sanno che in ogni Radio Maria esiste una cappella che è stata intitolata alla Regina di Radio Maria.
4: Sie wissen vielleicht, liebe Zuhörerinnen und Zuhörer, dass in jeder Radio Maria Station, in jedem Hauptstudio eine Kapelle eingerichtet ist, und sie ist immer der Mutter Gottes geweiht, der Mutter des von Radio Maria.
3: Questo è stata recentemente una denominazione che ci ha dato proprio il Vaticano in occasione dell'ultimo marzo.
4: Das ist eine Anrufung, die uns der Vatikan selbst gegeben hat, nämlich Radio Maria, Mutter von Radio Maria.
3: Quindi, realizzando e camminando la rete di Radio Maria nei nostri paesi e nel mondo, è chiaro che abbiamo incontrato le esperienze di spiritualità che sono anche parte della Chiesa.
4: Jedes Radio Maria macht auf seinem Weg der Evangelisierung die Erfahrung der Nähe der Gottesmutter.
3: Naturalmente una delle prime tappe è stata il santuario di Medjugorje, dove molti volontari di Radio Maria hanno incontrato l'ispirazione di ricevere la chiamata ad aiutare e partecipare a Radio Maria.
4: Die erste Etappe auf diesem Weg war das Studio beim Heiligtum, beim Wallfahrtsort in Medjugorje, bei der Gebetsstätte dort, wo viele Ehrenamtliche die Berufung gespürt haben, bei Radio Maria mitzuarbeiten.
3: Lo stesso nostro presidente Ferrario, che ha fondato Radio Maria in Italia, e il direttore Padre Livio hanno tratto ispirazione nella loro attività di Radio Maria proprio da questo santuario.
4: Unser bereits verstorbener Gründungspräsident von Radio Maria in Italien, Emanuele Ferrario, und auch unser Programmdirektor Padre Livio haben beide in Medjugorje die Inspiration zu Radio Maria bekommen.
3: E naturalmente, per cui incontrando e realizzando le varie Radio Maria nel mondo, abbiamo incontrato luoghi importanti e santuari importanti per la Chiesa, dove Maria ha parlato.
4: Und während des Aufbaus des Radio Maria Netzwerkes in der ganzen Welt haben wir natürlich besondere Orte entdeckt und gefunden, wo die Mutter Gottes besondere Gnaden schenkt, wo sie auch zu den Menschen gesprochen hat.
2: Wo sie zu den Menschen gesprochen hat. Das heißt, liebe Zuhörer, Sie können eigentlich der Mutter Gottes ein Mikrofon reichen, indem Sie mithelfen, dass an diesen Standorten die Botschaft der Mutter Gottes in die Welt geht. Und dazu bitten wir Sie in dieser Stunde oder anderthalb Stunden um Ihre Hilfe. Und dazu haben wir eine Spendenhotline, wo ganz viele Ehrenamtliche und Hauptamtliche dran sitzen. In dieser Stunde ungefähr 23. Die 22, die jetzt auch ein bisschen arbeitslos sind. Wir hoffen, dass Sie nicht umsonst hierher gereist sind. 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Marianische Wallfahrtsorte, das ist unser Spendenziel in dieser Sendung. 100.000 möchten wir zusammenbekommen und das geht an verschiedene Orte. Das erklärt uns der Präsident der Weltfamilie von Radio Maria, Dr. Vittorio Viccardi, der hier in Balderschwang ist. Die Ursprünge, Medjugorje haben wir gerade gehört. So, genau, dann sind wir gespannt, wie es weiter aussieht.
3: È stato interessante soprattutto incontrare la possibilità, facendo Radio Maria Messico, di incontrare la storia dell'evangelizzazione in America che passa attraverso il santuario della Madonna di Guadalupe.
4: Besonders interessant war natürlich im Zusammenhang mit dem Aufbau von Radio Maria in Mexiko, dort aufgrund des Wallfahrtsortes Guadalupe eigentlich die ganze Evangelisationsgeschichte Amerikas direkt vor Augen zu haben, denn dort hat es begonnen.
3: Stiamo parlando del praticamente l'inizio del 1500, l'apparizione della Madonna a Juan Diego è stato un evento per la Chiesa che ha praticamente lasciato l'impronta di questa spiritualità un po' in tutto il continente dell'America.
4: Die Erscheinung der Gottesmutter an Juan Diego zu Beginn des 16. Jahrhunderts war ein gewaltiges Ereignis und seither hat sie der christlichen Spiritualität in ganz Amerika ihren Stempel aufgedrückt.
3: Tanto che è un po' la patrona, la Madonna di Guadalupe, un po' delle Americhe.
4: Die Gottesmutter von Guadalupe ist die Patronin, man nennt sie auch die Kaiserin der beiden Amerikas.
3: Con la crescita di Radio Maria Messico, Radio Maria Messico ha collaborato a creare uno studio proprio accanto al santuario.
4: Und Radio Maria Messico hat wirklich am Heiligtum ein Studio aufgebaut.
3: Tanto che diventa quasi una meta di una visita di coloro i quali si recano al santuario di Guadalupe.
4: Und dieses Studio ist auch zu einem Besuchsort geworden für viele, viele Pilger, die die Mutter Gottes dort beim Heiligtum aufsuchen.
3: Ed è un microfono aperto a questo grande messaggio che ha dato la Madonna più di 500 anni fa e che è ancora attuale.
4: Und das Radio Maria Studio ist wie ein großes Mikrofon für die gewaltige Botschaft, die die Gottesmutter dort vor über 500 Jahren gegeben hat.
3: È uno studio che fondamentalmente è stato fondato recentemente durante il periodo del Covid.
4: Das Studio ist noch recht jung, das wurde nämlich während der Corona-Pandemie dort gegründet.
3: Ma ormai è diventato anche un po' il centro della formazione di tutti i nostri collaboratori in America.
4: Aber es ist ganz schnell zu einem Zentrum der Ausbildung all unserer Mitarbeiter in Amerika geworden.
2: Guadalupe, die Mutter Gottes, wird ja auch als Stern der Evangelisation angerufen. Das ist ja auch die Arbeit, die Radio Maria machen möchte, sich für die Evangelisation einsetzen, der Kirche da ein Werkzeug auch mit in die Hand zu geben. Dazu können Sie helfen. 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Es sind noch freie Mitarbeiter für Sie verfügbar. Und natürlich können Sie auch online spenden. Wir bitten Sie um Ihre Unterstützung für Radio Maria Studios an Marienwallfahrtsorten. Wir haben von Medjugorje, Guadalupe gehört, von Dr. Vittorio Viccardi, dem Präsident der Weltfamilie von Radio Maria.
3: Questa esperienza che comunque stiamo facendo e questo percorso che continua in Guadalupe ci porta anche in altri continenti.
4: Diese Erfahrung, die wir in Guadalupe gemacht haben, die hat uns auch auf andere Kontinente weiter bewegt.
3: Radio Horeb ha un legame speciale col santuario di Kibeko in Africa.
4: Radio Horeb hat ja eine besondere Beziehung zum Heiligtum in Kibeo in Afrika, in Ruanda.
3: Di questo ci sarà anche la possibilità di parlarne in questi giorni.
4: Darüber wird es auch noch Gelegenheit geben, in diesen Tagen zu sprechen.
2: Am Sonntagnachmittag mit Jean-Paul zusammen, Jean-Paul Cayura.
3: Devo dire, Parleremo anche del Santuario Mariano di Nazareth successivamente.
4: Wir sprechen jetzt als nächstes über das Heiligtum in Nazareth.
3: Però oggi volevamo ritornare in Europa.
4: Aber heute wollen wir auch wieder nach Europa zurückkehren.
3: Con lo studio in Parigi di Radio Maria Francia, dove facciamo alcune trasmissioni proprio attraverso il santuario di Rue du Bac.
4: Wir schauen hier nach Frankreich, nach Paris, Radio Maria, denn Radio Maria kann dort einige Übertragungen regelmäßig aus dem Heiligtum der Rue du Bac machen.
3: Tutti conosciamo la Medaglia Miracolosa e fondamentalmente Santa Caterina di Labourré, che fondamentalmente nel secolo XIX è stata depositaria di questa spiritualità durante l'apparizione che ha avuto in Parigi.
4: Wir kennen alle die wundertätige Medaille und die Erscheinung der Gottesmutter an die heilige Caterina Labourré im 19. Jahrhundert haben diese Spiritualität geschenkt, die wir in diesem Zusammenhang der Medaille kennen.
3: Il fatto di aver ricevuto una frequenza in tutta la zona di Parigi e di avere fondamentalmente una sede abbastanza vicino è stata una naturale attività quella di organizzare anche eventi di spiritualità.
4: Radio Maria Frankreich hat in Paris eine UKW-Frequenz bekommen. Und jetzt war es eigentlich eine ganz natürliche Folge, dass man aufgrund unserer marianischen Spiritualität so diesen Ort im Speziellen sucht, um hier eine geistliche Verbindung herzustellen zu den Hörern.
3: Quindi recentemente abbiamo iniziato proprio a creare anche per le stesse Radio Marie alcuni incontri sono stati interessanti proprio su questa spiritualità della Vergine Maria attraverso questa apparizione.
4: Wir haben dort inzwischen auch einige Treffen mit anderen Radio Maria Stationen organisiert, um uns genau dieser marianischen Spiritualität besonders zu widmen.
1: Der Mariathon hier bei Radio Horeb, ein Radio, eine Mission. Wir sammeln jetzt gerade für das Großprojekt Marienwallfahrtsorte verschiedene Wallfahrtsorte für Maria, unter anderem Fatima, Guadalupe, Rue du Bac in Paris und Medjugorje. Das sind jetzt gerade die Projekte, für die wir jetzt gerade sammeln. Weiter in diesen Tagen werden wir auch noch für Kibeo und für Nazareth sammeln. Ich drüssel das Ihnen einmal auf. Für Fatima brauchen wir 25.000 Euro, für Guadalupe 20.000 Euro, für die Rue du Bac in Paris mit der wundertätigen Medaille 30.000 Euro und für Medjugorje 25.000 Euro. Hier live bei uns im Balderschwang am Radio Horeb Hauptstandort ist Vittorio Vicardi, der Präsident der Radio Maria Weltfamilie. Wofür brauchen wir denn ganz konkret an den einzelnen Standorten das Geld, für das wir jetzt sammeln? Wofür sammeln wir jetzt eigentlich gerade?
3: Praticamente mantenere i costi di questi studi e fondamentalmente aggiornare sempre il materiale tecnico delle programmazioni e dei nostri volontari e anche collaboratori. In ognuno di questi studi sta una persona responsabile e per cui è un'attività che diciamo nell'anno diventa importante nella programmazione di queste nostre Radio Marie.
4: Wir haben sozusagen vier Zwecke für diese Spenden. Das eine ist die laufenden Kosten dieser Standorte, die sie verursachen, der beständige Austausch auch von Technik, wenn die veraltet und ersetzt werden muss, dann haben wir dort verschiedenste Tätigkeiten, auch mit vielen Ehrenamtlichen und an jedem dieser Standorte ist auch eine Person, die verantwortlich ist, was dann je nach Fall auch durchaus Gehaltskosten mit sich bringt.
3: Le attività che poi si riescono a organizzare col volontariato e gli eventi anche di preghiera che comunque organizziamo accanto per mandare e sviluppare questi messaggi ai nostri ascoltatori.
4: Wir können also an diesen Marienwallfahrtsorten durch unsere Ehrenamtlichen, durch deren Hilfe immer wieder Events betreuen, also Werbung machen und wir können von dort eben auch Übertragungen starten, um die Spiritualität zu verbreiten und miteinander auch zu leben.
2: Liebe Zuhörer, wir haben 12.550 Euro bisher für die Marienwallfahrtsorte, für die wir hier bei Radio Horeb jetzt beim Internationalen Mariathon sammeln. Unser Ziel ist bis um 17:30 Uhr, dass wir 100.000 Euro zusammen haben. Da bitten wir Sie um Ihre großzügige Unterstützung. Wir wissen, dass Ihnen diese Übertragung, dieses gemeinsame Rosenkranzgebet aus den verschiedenen Wallfahrtsorten auch sehr am Herzen liegt. Da bekommen wir auch immer Dank von Ihnen vermittelt. 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Und da bitten wir Sie um Ihre Hilfe, Lourdes, Fatima, diese ganzen Wallfahrtsorte, den Kalender gehen wir immer im liturgischen Jahr auch ein bisschen durch und können dann zu Hause aus mit dem Wallfahrtsort im Gebet verbunden sein. Viele von Ihnen fahren ja auch, aber wer nicht mehr fahren kann, wer vielleicht nicht mehr das Haus verlassen kann, der ist natürlich damit mit dem Wallfahrtsort geistlich verbunden. 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
2: 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Vielleicht hören wir mal kurz Musik für die erste Runde. Ein marianisches Lied, ein Wallfahrtslied haben wir ausgesucht.
1: Genau, wir werden nämlich gleich noch einmal uns einen Ort ganz besonders anschauen, nämlich Fatima in Portugal. Dann ist bei uns auch live zugeschaltet Don Marco Luis, der Programmdirektor von Radio Maria Portugal. Und wir hören jetzt hier das Wallfahrtslied aus Fatima am 13. Mai.

0: Ein Radio, eine Mission, der Marathon bei Radio Horeb in diesem Jahr 2026. Meinen Frieden gebe ich euch. Das ist das Motto des Marathons in diesem Jahr. Und Sie können mit dabei sein, Sie können mit missionaristisch werden. Marion, du hast heute in der Sendung gesagt, Maria, ein Mikrofon reichen. Dafür sammeln wir jetzt hier gerade. Wir sammeln für die verschiedenen Marienwallfahrtsorte, wo Radio Maria eine Präsenz hat, wo Radio Maria ein Studio hat, damit wir dort weiter sein können, weiter Maria das Mikrofon reichen können. Wir sammeln jetzt gerade für die Studios in Fatima, in Guadalupe in Mexiko, in der Rue de Bac in Paris und in Medjugorje in Bosnien und Herzegowina. Und jetzt ist hier bei uns aus Lissabon zugeschaltet Don Marco Luis, der Programmdirektor von Radio Maria Portugal. Hallo.
1: Louvado seja nosso Senhor Jesus Cristo. Muito boa tarde.
2: Gelobt sei Jesus Christus. Einen wunderschönen Nachmittag Ihnen allen.
0: Ja, in Fatima, dort ist 1917 die Mutter Gottes drei Hirtenkindern erschienen. Die Erscheinungen sind kirchlich anerkannt und auch die Päpste besuchen diesen Wallfahrtsort Fatima gemeinsam mit Millionen von Pilgern, die jedes Jahr dort sind. Dank Ihrer Hilfe konnten wir 2023 ein Studio dort einweihen in Fatima. Don Marco, was bedeutet es denn für Radio Maria, besonders für Radio Maria in Portugal, dort ein Studio zu haben, in Fatima dort übertragen zu können?
1: Eu gostava de saudar o nosso presidente mundial, Vitório Vicardi, Peter Sonnenberg, também presidente da Radio Maria Horeb, Marian, todo o time. Verdadeiramente neste espírito de família estamos em Fátima graças a todas estas pessoas, especialmente com a ajuda, foi possível da Rádio Maria Horeb, todos os ouvintes da Alemanha.
2: Ich freue mich, dass wir jetzt hier zusammen sind mit dem Präsidenten der Weltfamilie, Vittorio Vicardi, dem Präsidenten von Radio Horeb, Peter Sonneborn, Marion Kuhl, die in dieser Sendung auch moderiert, mit Ihnen allen, liebe Zuhörerinnen und Zuhörer, denn durch Sie war das möglich, durch Sie alle, die Zusammenarbeit, dass wir das Studio in Fátima überhaupt haben.
1: Respondendo à pergunta que foi feita, desde o primeiro momento, Nossa Senhora, nas suas aparições em Fátima, pediu para rezarmos, especialmente o terço todos os dias, para alcançarmos a paz.
2: Jetzt auf die Frage zu antworten, die Mutter Gottes in Fátima hat von Anfang an gesagt, dass wir bei den Erscheinungen an die Hirtenkinder, dass wir jeden Tag den Rosenkranz beten sollen für den Frieden.
1: E este apelo teve enquadramento na Primeira Guerra Mundial, mas nem preciso de explicar o quanto ele se mantém tão, tão atual para todos nós, para o mundo inteiro.
2: Dieser Appell der Gottesmutter, dieser Aufruf, dieser Weckruf hatte natürlich seinen geschichtlichen Hintergrund im Ersten Weltkrieg, aber wir brauchen kaum ein Wort dazu zu verlieren, wie aktuell dieser Ruf der Mutter Gottes auch heute ist.
1: Aliás, Cova da Iria, o lugar das aparições em Fátima, significa lugar da paz.
2: Es Cova da Iria, der Ort, wo die Mutter Gottes erschienen ist in Fátima, bedeutet übersetzt Ort des Friedens.
1: Por isso, dar o microfone à Nossa Senhora, ter estúdios da Rádio Maria, ter uma casa da Rádio Maria tão perto do Santuário de Fátima, praticamente no Santuário de Fátima, é precisamente um contributo não só para os ouvintes portugueses, mas do mundo inteiro neste caminho de paz.
2: Auf diesem Weg des Friedens ist es ein Beitrag, nicht nur für Radio Maria in Portugal, sondern für alle Radio Maria-Stationen in der ganzen Welt, mit denen wir verbunden sein dürfen, dass wir hier so nah am Erscheinungsort ein Studio haben und damit der Mutter Gottes ein Mikrofon reichen dürfen.
1: 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Voltaremos a cantar dia 13 de maio no Rosário Mundial. A Radio Maria Portugal nasceu assim, com a primeira transmissão desde a Capinha das Aparições, e celebramos convosco, com toda a família Rádio Maria, todos os anos, este ano o 5º aniversário, desde a Capinha das Aparições em Fátima.
2: Dieses Jahr feiern wir den 5. Jahrestag des Bestehens von Radio Maria in Portugal, dann Fátima. Und ich war neulich wieder emotional sehr berührt, als ich das Lied gehört habe, das damals zur Eröffnung wir gesungen haben und das wir jedes Mal, wenn wir den weltweiten Rosenkranz übertragen, wieder singen, mit allen Zuhörerinnen und Zuhörern in der ganzen Welt verbunden.
1: E permitam-me sublinhar o que nosso presidente Vittorio Vicardi falava desta dimensão dos santuários mundiais para os vários continentes e até para o mundo inteiro.
2: Ich erlaube mir wirklich zu unterstreichen, was unser Präsident Vittorio Vicardi über die Bedeutung der Anwesenheit von Radio Maria an den großen Wallfahrtsorten gesagt hat.
1: Todas as sextas-feiras, as rádios Maria de língua portuguesa, Portugal, Brasil, Cabo Verde, Angola e Moçambique rezamos juntos o terço.
2: Jeden Freitag beten die Radio Maria Stationen weltweit, die Portugiesisch sprechen, gemeinsam den Rosenkranz. Das ist Portugal, Brasilien, Mosambik, Angola und Cabo Verde.
1: E claro, quando é de Portugal, Portugal é sinônimo de Fátima para o mundo inteiro, como compreendemos todos, e na Alemanha de certo que também o é.
2: Wenn wir von Fátima sprechen, dann sprechen wir von Internationalität. Die ganze Welt kennt Fátima und natürlich, das weiß ich, auch Deutschland.
1: E por isso eu diria uma palavra de gratidão por quanto já nos ajudaram, rezaram pelos vossos sacrifícios, orações e donativos, mas o quanto continua a ser importante apoiar os santuários marianos no mundo, onde a Rádio Maria está, mas de forma especial, e falando, assim como diretor da Rádio Maria Portugal, é de Fátima.
2: Deswegen danke ich von Herzen für alles, was Sie getan haben, durch Ihre Spende, Ihr Gebet, Ihr Opfer, dass diese Studios bei den Wallfahrtsorten, speziell auch hier in Fátima, entstehen konnten, und bitte gleichzeitig darum, dass Sie helfen, diese wunderbaren Orte der Übertragungen zu erhalten.
1: Um sinal muito concreto desta nossa gratidão para convosco, estimados ouvintes da Rádio Maria Horeb, é que todos os anos, e este ano acontecerá, há mistério do Rosário Mundial que é rezado em alemão.
2: Und ein besonderes Zeichen des Dankes ist, dass wir jedes Jahr, wenn wir dran sind mit dem weltweit übertragenen Rosenkranz, auch dieses Jahr wird das wieder soweit sein, am 13. Mai, da bieten wir ein Rosenkranzgesetz in deutscher Sprache.
0: Don Marco Luis, der Programmdirektor von Radio Maria in Portugal, live hier bei uns bei Mariathon. Helfen Sie mit, dass wir weiter senden können aus Fátima, aus diesem so wichtigen Marienerscheinungsort. Aus diesem so wichtigen Marienerscheinungsort. Es fehlen jetzt 5.000 Euro noch konkret für Fátima. 25.000 Euro brauchen wir insgesamt. Es kam wieder eine Spende von 1.000 Euro. Jetzt fehlen nur noch 4.000 Euro für Fátima. Wir brauchen insgesamt 25.000 Euro für Fátima. Für die ganzen Marienwallfahrtsorte auf der ganzen Welt sammeln wir jetzt aktuell 100.000 Euro noch in dieser Stunde, wie wir noch auf Sendung sind. 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Und Don Marco Luis, den wir hier zu Gast haben, unterstützen die Hörer von Radio Maria auf der ganzen Welt, unterstützen, um weiter zu hören, Sendungen aus Fátima. Don Marco, wie sieht es denn ganz konkret aus, die Arbeit vor Ort in Portugal, in Fátima?
1: In Fátima temos desde 3. Mai 2023 lugar que com estúdios e lugar especial de promoção.
2: Seit dem 13. Mai 2023 haben wir hier in Fátima ein Studio und auch Räumlichkeiten für die PR von Radio Maria.
1: Talvez seja importante dar-vos um exemplo, que é o facto de, além de termos visitas de pessoas do mundo inteiro em Fátima e também na Rádio Maria, inclusivamente...
2: Vielleicht ist es gut, euch ein Beispiel zu geben. Wir haben auch viel Besucher aus der ganzen Welt hier in Fátima bei Rádio Maria.
1: Há ouvintes da Rádio Maria em Lisboa, na capital, que nunca vieram aos estúdios da Rádio Maria em Lisboa, mas quando vão a Fátima nos vão visitar.
2: Es gibt Zuhörer in Lissabon, die noch nie die Studios jetzt in Fátima gesehen haben, aber wenn sie da eine Wallfahrt machen, dann kommen sie auch bei uns vorbei, besuchen Radio Maria in Fátima.
1: Ao princípio causava-me alguma estranheza, mas depois percebi que quando vamos a Fátima, estamos numa atitude de peregrinação, com mais tempo, com outra disponibilidade, e eu julgo que isso também é igual no sentido de levar Fátima ao mundo, e levar as pessoas que não podem ir a Fátima de outra forma sem ser todos os dias, cotidianamente, com a ajuda da Rádio Maria.
2: Wenn wir eine Wallfahrt machen und zum Beispiel nach Fátima pilgern, dann sind wir in einer ganz bestimmten inneren Disposition. Wir haben Ruhe, wir nehmen uns Zeit, wir haben Aufmerksamkeit. Und in der gleichen Weise können wir dieses Klima des Wallfahrtsortes über Radio Maria auch zu all den Zuhörern und Zuhörern der ganzen Welt bringen.
1: Então, todos os dias transmitimos em direto do lugar das aparições, da capelinha, as aparições, o terço, ao meio-dia, à hora que Nossa Senhora aparecia, as aparições, 1917, e às 6:30 da tarde por grande pedido dos ouvintes nesse sentido.
2: Und ganz konkret äußert sich das jetzt so, dass wir jeden Tag um 12 Uhr mittags, das war die Zeit, die Uhrzeit, zu der die Mutter Gottes 1917 den Hirtenkindern erschienen ist, und noch einmal am Abend um 18:30 Uhr den Rosenkranz vom Erscheinungsort aus übertragen. Das war eine besondere Bitte auch unserer Zuhörer.
1: Klar, transmitimos também todas as cerimônias do 12 e 13, desde maio a outubro, são as peregrinações aniversárias, que têm uma dimensão mundial, onde vêm peregrinos de todos os continentes, milhares e milhares de peregrinos.
2: Und natürlich übertragen wir in der Wallfahrtssaison, also zwischen Mai und Oktober, das sind die Monate, in denen die Mutter Gottes 1917 erschienen ist, die Feierlichkeiten jeweils am 12. Oktober abends und am 13. dann am Tag der jeweiligen Erscheinungen. Und diese Wallfahrtstage haben wirklich eine internationale Dimension. Da kommen viele, viele, viele tausend Menschen aus der ganzen Welt.
1: 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nível de trabalho, a nível de do que seja também necessário.
2: In unseren Räumlichkeiten für die Promotion, für die PR in Fatima, dieses Detail möchte ich jetzt auch noch hier anfügen, da haben wir auch die Möglichkeit, gerade auch Mitarbeiterinnen und Mitarbeiter aus der ganzen Welt von Radio Maria zu empfangen, die hier auch einen Platz haben, um ihre Arbeit zu tun, wenn sie Übertragungen machen möchten, zum Beispiel.
1: E como devem imaginar, tudo isto é muito bonito, mas tem as suas exigências a nível de custos, de recursos humanos, do investimento técnico, de promoção. Estamos em maratona e sabemos sempre que a oração, o testemunho, o sacrifício, o donativo são aqui pilares da nossa corrida de amor com Nossa Senhora.
2: Das ist natürlich alles sehr schön, wenn wir das so sehen, was sich hier tut, aber selbstverständlich zieht das eben Kosten nach sich. Kosten auf dem Niveau von Personal, aber auch Technik, die ganze PR, Materialien und so weiter. Das heißt, wir sind jetzt im Mariathon und wir brauchen wirklich die Unterstützung an Gebet, an Opfer und auch an Spende, damit wir so arbeiten können.
1: 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relação, e por isso todas as transmissões que a Rádio Maria Portugal queira fazer, eu destaco só um exemplo, esteve o Bispo da Ucrânia e a Rádio Maria Portugal tornou possível a transmissão em ucraniano, com a comunidade ucraniana, para toda a Ucrânia, desde Fátima. Esta boa relação estende-se não só à Rádio Maria Portugal, mas estende-se aos países, à Rádio Maria, onde quer que esteja e quando é necessário.
2: Ich möchte noch erwähnen, dass wir von Radio Maria exzellente Beziehungen zum Wallfahrtsort, also zur Wallfahrtsleitung haben. Wir können und dürfen alle Übertragungen, die wir machen wollen, auch durchführen. Ein Beispiel, jetzt war neulich ein ukrainischer Bischof da und durch Radio Maria konnte diese Feierlichkeit mit ihm der ukrainischen Gemeinde bis in die Ukraine selbst hinein übertragen werden.
1: Há poucos meses esteve Radio Maria França com o Padre Mathieu, a sua equipa, a acompanhar 1.500 peregrinos e durante vários dias assim utilizaram esta casa, que é a casa de todos nós.
2: Père Mathieu, der Programmdirektor von Radio Maria Frankreich, war jetzt kürzlich erst da mit einer Pilgergruppe von 1.500 Leuten und eine ganze Woche lang haben sie unsere Räumlichkeiten einfach auch für ihre Arbeit genutzt, während dieser Wallfahrt.
1: Eu julgo que isto expressa pouco o que é este lugar, o que é apoiar a presença nos santuários marianos com o microfone de Maria, mas ao mesmo tempo tornando presente não só desta forma, junto de cada coração, mas cada pessoa que vem a Fátima nesta dimensão mundial.
2: Ich hoffe, das zeigt ein bisschen die Dimension, was es bedeutet, der Mutter Gottes in einem Wallfahrtsort wie zum Beispiel Fátima, das Mikrofon zu reichen und sie den einzelnen Herzen der Menschen nahe zu bringen.
0: Das ist diese wichtige Arbeit. Vielen Dank, Don Marco Luis, Programmdirektor von Radio Maria in Portugal. Diese wichtige Arbeit, die machen Sie möglich. Und liebe Hörerinnen und Hörer, Sie haben es geschafft. Wir haben zumindest jetzt erstmal Fatima finanziert. Die 25.000 Euro für Fatima sind angekommen, weil Sie so fleißig angerufen haben, Spendenzusagen gemacht haben. 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Dazu gehört nämlich nicht nur Fatima, sondern auch Guadalupe, Rüdeback in Paris und Medjugorje. 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Also es fehlen noch 15.000 Euro. 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
0: Und es ist vielleicht auch nochmal wichtig zu sagen, hier an dieser Stelle, keine Spende ist zu klein. Jeder einzelne Euro zählt. 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
3: Don Marco, möchten Sie unseren Zuhörern noch etwas sagen?
1: Sim, queria desejar todas as bênçãos espirituais que nestes momentos, como em cada dia, em cada momento de emissão da Rádio Maria, através de Nossa Senhora, através da Rádio Nossa Senhora, vem para nós, para as nossas famílias, onde quer que estejamos nesta sintonia.
2: Ja, ich möchte allen Zuhörerinnen und Zuhörern von Radio Horeb von Herzen alle geistlichen Gnaden wünschen, aus diesem Moment, in dem wir jetzt versammelt sind, aber auch immer, wo wir in der marianischen Spiritualität, in der Liebe zur Mutter Gottes verbunden sein dürfen.
1: Ich bin sehr froh, por experimentar uma vez mais a devoção à Nossa Senhora, especialmente na mensagem de Fátima e o quanto é uma bênção para os ouvintes e o quanto Nossa Senhora recompensa quantos ajudam também neste momento e especialmente pedindo esta bênção para todos os benfeitores nesta maratona para a Rádio Maria Horeb.
2: Ich bin wieder einmal sehr berührt über Ihr Mitmachen, Ihre Hilfe jetzt in diesem Anliegen beim Mariathon. Wünsche Ihnen wirklich von Herzen Gottes reichen Segen. Ganz herzlichen Dank.
3: Danke Ihnen und wenn Sie das nächste Mal an die Wallfahrtserscheinungskapelle gehen, nehmen Sie uns und alle Zuhörer mit.
1: Seguramente podem contar, mesmo antes do dia 3 de maio, em que temos encontro marcado com o Rosário Mundial desde a Capelinha em Fátima.
2: Ja, darauf,
1: muito obrigado pela vossa generosidade.
2: Darauf können Sie sich auf jeden Fall verlassen, auch schon vor dem 13. Mai, wo wir ja im Gebet ohnehin wieder miteinander verbunden sein werden. Also nochmal ganz, ganz herzlichen Dank für Ihre Hilfe.
3: Danke, bleiben Sie mit noch dabei, Don Marco. Am Schluss bitten wir Dankeschön. Sie natürlich auch noch um den Segen oder machen wir es lieber jetzt, weil der Peter Sonneborn muss nämlich gleich zum Singen wieder in die Kirche. Zur Übersetzung ist er bei uns hier der Joker für Portugiesisch und da sind wir natürlich dankbar. Nachher können wir vielleicht auf Italienisch weitermachen, aber vielleicht bitten wir jetzt um den Segen für alle, die mitgespendet haben, die mit dabei sind.
2: Das mache ich sehr gerne.
1: Por intercessão da Santíssima Virgem Maria do Rosário de Fátima.
2: Auf die Fürbitte unserer lieben Frau vom Rosenkranz aus Fátima.
1: Dos Santos Francisco e Jacinta Marte.
2: der heiligen Francisco und Jacinta Marto.
1: Do glorioso San José.
2: Des glorreichen heiligen Josef.
1: São Miguel Arcanjo com todos os anjos e santos.
2: Des heiligen Erzengels Michael mit allen Engeln und Heiligen.
1: Abençoe-vos Deus Todo-Poderoso, Pai, Filho e Espírito Santo.
2: Amen.
3: Amen. Amen. Danke, Don Marco.
1: Danke, Champ. Danke.
3: Und noch eine schöne Feier Danke. Für den 5. Jahrestag auch von Radio Maria Portugal und alles, was damit zu tun hat. Und danke an alle Zuhörer, die jetzt sich haben motivieren lassen.
1: Grazie tantissimo.
3: Eine ganz große Spende ist mit dabei. Wir sagen vergelt's Gott. Wir sagen vergelt's Gott für große und kleine Spenden, für alles, was Sie da tun, dass Sie sich motivieren lassen. Wir haben momentan einen Spendenstand für die Marienwallfahrtsorte von 53.464. Das heißt, David, haben wir damit Guadalupe auch schon?
0: Das heißt, genau, wir haben Guadalupe auch schon geschafft. Das sind dann die nächsten zwei Marienwallfahrtsorte, die wir schon mal sichern konnten, wo wir Radio Maria weiterhin unterstützen könnten. Jetzt ist laut meinem Plan Rüdebach dran in Paris. Dafür brauchen wir insgesamt 30.000 Euro. 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
0: 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Wir haben schon Spenden bekommen aus Belgien, aus Italien, aus Luxemburg, aus Österreich, aus der Schweiz und aus Spanien. Also auch vom Ausland laufen die Hörer hier mit, laufen Sie hier mit. Vielen Dank, vergelt's Gott, für jede einzelne Spende, egal wie groß, egal wie klein, denn kein Cent ist zu wenig, kein Euro ist zu viel. Hier bei Mariathon, bei Radio Horeb, heute im Mai. Und damit Sie die Spendenhotline auch nicht vergessen, hören Sie jetzt noch einmal diese Spendenhotline, gesungen von Pfarrer Andreas Schätzle.

0: Ein Radio, eine Mission, der Mariathon hier bei Radio Horeb 2026. Hier geht es immer wieder weiter mit verschiedenen Sendungen, mit verschiedenen Programmen. Peter, du hast für uns jetzt hier übersetzt in der letzten Stunde vom Italienischen und Portugiesischen ins Deutsche. Danke, dass du hier warst.
1: Ja, sehr gerne. Es hat mich besonders gefreut, jetzt in dieser Sendung für die Marianischen Heiligtümer hier dabei zu sein. Und ich finde es total toll, wie sehr unsere lieben Zuhörerinnen und Zuhörer sich haben berühren lassen, auch von diesen Anliegen. Wir sind jetzt bei 55.000 Euro von 100.000, die wir brauchen, aber wir haben ja noch eine halbe Stunde und ich gehe jetzt tatsächlich Stimme aufwärmen, weil um 5:30 haben wir dann die ganz feierliche Vesper mit Chor und allem drum und dran, Weihrauch auch im Video-Livestream natürlich zu sehen, aber zuallererst natürlich im Radio zu hören und um 18.30 Uhr dann die Heilige Messe ebenfalls mit Chor. Wir haben viele Stunden dafür geübt, dass wir Ihnen hoffentlich eine Freude machen können damit und was ich Ihnen verspreche, wir nehmen Sie mit allem, was Sie jetzt tun, mit all Ihren Anliegen, mit allem, was Sie bewegt, in diese Liturgie hinein und laden Sie ein, dass Sie auch gleich dabei sind. Ich freue mich, dass wir dann miteinander beten können. Erstmal weiter viel Freude mit diesem Programm, mit schönen Informationen rund um die Marianischen Heiligtümer.

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Im Namen des Vaters und des Sohnes und des Heiligen Geistes. Amen.

0: Meinen Frieden gebe ich euch. Einen schönen guten Morgen wünschen
1: Pfarrer Andreas Schätzle
0: und Susanne Wundrak. Es ist 6 Uhr, Tag 2 des Mariathons. Heute am Samstag, dem 2. Mai, setzen wir unseren Spendenlauf der Nächstenliebe, unseren Mariathon fort. Ab sofort sind auch die Telefonleitungen wieder geöffnet. Sie können also jetzt schon anrufen und Ihr Startgeld hinterlegen für den Lauf am Tag 2 beim Mariathon. Die Nummer, die Sie wählen dürfen, das ist die 08328921180.
1: Und wir freuen uns natürlich, wenn viele anrufen, jetzt schon in der Früh, aber auch an diesem Samstag, es ist ja Herz-Marien-Samstag, auch die Mutter Gottes durch ihren Anruf grüßen und ehren und auch von ihr diese besondere Gabe des Friedens erbitten. Übrigens, wenn Sie außerhalb Österreichs, Entschuldigung, ich bin immer noch manchmal im Dings, außerhalb Deutschlands mit uns verbunden sind, dann wählen Sie doch die 0049 8328 921 180, zum Beispiel aus Österreich, aber auch aus allen anderen Ländern dieser Erde, eine riesengroße Familie in diesen Tagen beim internationalen Mariathon. Meinen Frieden gebe ich euch.
0: Mariathon, ja, seit gestern sammeln wir Spenden für Radio Maria Stationen, denn wir alle sind Geschwister im Glauben und wir helfen uns gegenseitig, unterstützen uns. Auch wir, Radio Horeb, hat vor bald 30 Jahren so angefangen mit Spenden von anderen Ländern. Ziel ist es, dass sich jede Radio Maria Station irgendwann selbst durch Spenden finanzieren kann. Doch das ist am Anfang schwierig. Oder es gibt auch immer wieder mal besondere Herausforderungen, Anschaffungen, die notwendig sind. Und dann brauchen wir Hilfe von außen. Dann dürfen wir uns auf die Hand Gottes verlassen. Und wir reichen unsere Hand, Sie reichen Ihre Hand, Sie gehen mit, Sie geben mit. Und in diesem Jahr sammeln wir für Länder in Tansania, Mosambik, Demokratische Republik Kongo, Kamerun, Ruanda, Uganda, Togo, Moldau, Serbien, Argentinien, Mexiko, Irak und den Libanon. Und diese Länder stehen in den 3 Tagen des Mariathons im Mittelpunkt. Und Sie haben bereits gespendet. Gestern, heute Morgen, als wir ins Studio gekommen sind, haben wir diese unglaubliche Zahl gelesen. Andreas, was hast du festgestellt?
1: Welche Zahl?
0: Wie viele Spendenzusagen sind eingegangen?
1: Es sind 2153, also 2000 plus die 153 Fische, die der Herr da den Petrus hat fangen lassen in der Ostzeit nach der Auferstehung. Also ist zufällig diese Zahl, aber das wird sich sehr, sehr schnell ändern, auch in diesen Stunden, die wir jetzt miteinander hier, Susanne, zusammen sind. Also ich hoffe, dass wir vielleicht auf 2500 Anrufer kommen in dieser Zeit. Herzliche Einladung dazu. Und die Spendensumme, die gestern von Ihnen, liebe Hörerinnen und Hörer, der Mutter Gottes in die Hände gelegt worden ist, ist 1.036.737 €. Und es geht schon los. Die ersten Anrufer kommen schon hinein unter der 08328 921 180. Und wir beide, Susanne und ich, sind total froh, mit Ihnen diese Zeit jetzt des Gebetes, aber auch der Spende leben zu dürfen. Herzliche Einladung dazu.
0: Jawohl. Über 2150 Spendenzusagen sind schon eingegangen. Spendenzusagen deshalb, weil Sie dann immer noch zur Bank gehen müssen, selber überweisen müssen. Aber teilen Sie uns Ihre Spendensumme mit, rufen Sie an. Und wenn Sie sagen, warum soll ich denn anrufen? Ich kann doch einfach auch so spenden. Aber wenn Sie einfach nur so spenden, dann wissen wir nichts davon. Und wenn Sie anrufen und wenn Sie einen dieser Mitarbeiter kontaktieren, die jetzt für Sie am Telefon sitzen, dann wissen wir, Sie laufen mit, Sie sind mit dabei. Und es ist einfach schön zu wissen, dass eben über 2100 Leute schon dabei sind. Und ich bin mir sicher, es sind noch viel, viel mehr an den Radiogeräten, die mit uns fiebern, die mit uns laufen und die mitgehen. Deshalb rufen Sie an, teilen Sie uns Ihre Spendensumme mit und teilen wir einfach diese Freude an unserem Glauben. In der Osterzeit dürfen wir den neuen Tag mit dem Freudenruf, mit dem Regina Zöli beginnen. Jesus hat den Tod besiegt. Er schenkt das Leben für jeden von uns. Jesus ist für uns alle gestorben. Jesus hat für uns jeden Einzelnen gelitten und hat für uns den Tod besiegt. Und deshalb dürfen wir jetzt singen und dürfen einstimmen in das Regina Zöli.

0: freu dich und frohlocke, Jungfrau Maria. Halleluja.
1: Denn der Herr ist wahrhaft auferstanden. Halleluja.
0: So lasst uns beten, himmlischer Vater. Durch die Auferstehung deines Sohnes hast du die Welt mit Jubel erfüllt. Geleite uns durch seine jungfräuliche Mutter Maria zur ewigen Osterfreude durch ihn, Christus, unseren Herrn.
1: Amen. Wir beten für unsere Verstorbenen, für die Lieben, die wir im Herzen tragen, für die Wohltäter von Radio Horeb, von Radio Maria und von allen Zuhörern.
0: Vater unser im Himmel, geheiligt werde dein Name, dein Reich komme, dein Wille geschehe, wie im Himmel so auf Erden.
1: Unser tägliches Brot gib uns heute und vergib uns unsere Schuld, wie auch wir vergeben unseren Schuldigern. Und führe uns nicht in Versuchung, sondern erlöse uns von dem Bösen.
0: Gegrüßet seist du, Maria, voll der Gnade, der Herr ist mit dir. Du bist gebenedeit unter den Frauen, und gebenedeit ist die Frucht deines Leibes, Jesus.
1: Heilige Maria, Mutter Gottes, bitte für uns Sünder, jetzt und in der Stunde unseres Todes. Amen.
0: Herr, gib den Seelen der Verstorbenen die ewige Ruhe.
1: Und das ewige Licht leuchte ihnen.
0: Herr, lass sie ruhen in Frieden.
1: Amen.

0: Radio Horeb, ein Radio, eine Mission. Wir sind live für Sie im Studio heute Morgen am Tag 2 des Mariathons. Wir, das sind
1: Pfarrer Andreas Schätzle. Schönen guten Morgen nochmal und schön, dass Sie dabei sind.
0: Und Susanne Wundrak.
1: Schön, dass du dabei bist.
0: Schön, dass du dabei bist.
1: Herzlich willkommen.
0: Und schön, dass du auch deine Gitarre mitgebracht hast und dass wir jetzt auch hier gemeinsam singen und beten und betend in diesen neuen Tag starten dürfen, in den Tag 2 des Mariathons. Denn was wäre ein Mariathon ohne das Gebet? Nichts. Das gibt auch nochmal die Gelegenheit zu sagen, dass diese Tage auch begleitet werden von Ehrenamtlichen, die eigens hier sind, die 24 Stunden, drei Tage, 24 Stunden an diesen drei Tagen im Gebet mit den Mariathon im Gebet begleiten und vor dem Herrn für uns einstehen, aber auch für Sie einstehen, denn Sie nehmen auch Ihre Gebetsanliegen mit und wir alle dürfen uns getragen wissen vom Gebet.
1: Ja, und neben diesen Ehrenamtlichen sitzen jetzt schon 12 Mitarbeiter an den Telefonen. Davon sind 3 im Gespräch, 9 sind frei. Schau, wir haben schon 13 Anrufer gehabt jetzt in dieser kurzen Zeit und wir laden auch Sie ein, einfach an diesem Marianischen Tag. Es ist ja erstens der Marienmonat, zweitens ist heute Herz Mariens. Das ist immer ein besonderer Gnadentag, auch mit Ihrem Anliegen, mit Ihrer Spende anzurufen. Und ja, diese Projekte, für die wir in diesen Tagen sammeln, besonders für die ärmsten Stationen, die es besonders nötig haben, auch diese Spende uns anzusagen. Und wir werden sie ganz besonders jetzt auch im Gebet mit hineinnehmen, in diesen Morgen, in diesen Tag. Und innerlich bin ich mit meinem Segen und mit unserem Segen ganz bei Ihnen jetzt, bei Ihren Anliegen, wenn wir miteinander, welchen Rosenkranz eigentlich
0: beten? Wir beten den lichtreichen Rosenkranz.
1: Das ist doch schön, das ist der missionarische Rosenkranz. Genau. Gell? Jesus in seinem öffentlichen Wirken, ich liebe ihn und schön, dass wir ihn gemeinsam beten dürfen.
0: Ja, sehr schön. Sie dürfen auch anrufen und dürfen auch ein Gesetz mitbeten. Dazu brauchen Sie die Telefonnummer 089 517 008 008. Im Namen des Vaters und des Sohnes und des Heiligen Geistes. Amen.

0: Ich glaube an Gott, den Vater, den Allmächtigen, den Schöpfer des Himmels und der Erde, und an Jesus Christus, seinen eingeborenen Sohn, unseren Herrn, empfangen durch den Heiligen Geist, geboren von der Jungfrau Maria, gelitten unter Pontius Pilatus, gekreuzigt, gestorben und begraben, hinabgestiegen in das Reich des Todes, am dritten Tage auferstanden von den Toten, aufgefahren in den Himmel, er sitzt zur Rechten Gottes des allmächtigen Vaters, von dort wird er kommen zu richten, die Lebenden und die Toten.
1: Ich glaube an den Heiligen Geist, die heilige katholische Kirche, Gemeinschaft der Heiligen, Vergebung der Sünden, Auferstehung der Toten und das ewige Leben. Amen.
0: Ehre sei dem Vater und dem Sohn und dem Heiligen Geist.
1: Wie im Anfang, so auch jetzt und alle Zeit und in Ewigkeit. Amen.
0: Vater unser im Himmel, geheiligt werde dein Name, dein Reich komme, dein Wille geschehe wie im Himmel, so auf Erden.
1: Unser tägliches Brot gib uns heute und vergib uns unsere Schuld, wie auch wir vergeben unseren Schuldigern. Und führe uns nicht in Versuchung, sondern erlöse uns von dem Bösen. Amen.
0: Gegrüßet seist du, Maria, voll der Gnade, der Herr ist mit dir. Du bist gebenedeit unter den Frauen, und gebenedeit ist die Frucht deines Leibes, Jesus, der in uns den Glauben vermehre.
1: Heilige Maria, Mutter Gottes, bitte für uns Sünder, jetzt und in der Stunde unseres Todes. Amen.
0: Gegrüßet seist du, Maria, voll der Gnade, der Herr ist mit dir. Du bist gebenedeit unter den Frauen, und gebenedeit ist die Frucht deines Leibes, Jesus, der in uns die Hoffnung stärke.
1: Heilige Maria, Mutter Gottes, bitte für uns Sünder, jetzt und in der Stunde unseres Todes. Amen.
0: Gegrüßet seist du, Maria, voll der Gnade, der Herr ist mit dir. Du bist gebenedeit unter den Frauen, und gebenedeit ist die Frucht deines Leibes, Jesus, der in uns die Liebe entzünde.
1: Heilige Maria, Mutter Gottes, bitte für uns Sünder, jetzt und in der Stunde unseres Todes. Amen.
0: Ehre sei dem Vater und dem Sohn und dem Heiligen Geist.
1: Wie im Anfang, so auch jetzt und alle Zeit und in Ewigkeit. Amen.
0: O mein Jesus, verzeih uns unsere Sünden, bewahre uns vor dem Feuer der Hölle, führe alle Seelen in den Himmel, besonders jene, die deiner Barmherzigkeit am meisten bedürfen.

0: Meinen Frieden gebe ich euch, das ist das Motto des diesjährigen Mariathons. Meinen Frieden finden wir in Jesus Christus. Er hat versprochen, dass er uns seinen Frieden schenkt. Um diesen Frieden möchten wir jetzt beten im ersten lichtreichen Geheimnis, Jesus, der von Johannes getauft worden ist.
1: Und vergessen Sie nicht, dass Sie dieses Gebet auch mit Ihrer Spende oder Ihre Spende mit dem Gebet verbinden können. Das ist wunderschön, zu Ehren der Mutter Gottes, diese Spende in die Hände von Jesus und Maria zu legen. 08328 921 180. Wir sind fest verbunden.
0: Zum ersten lichtreichen Geheimnis darf ich jetzt eine Hörerin dazuschalten. Guten Morgen.
2: Guten Morgen. Da ist Franziska Deisinger aus Oberdolin.
1: Guten Morgen, Franziska.
2: Guten Morgen.
0: Dann dürfen Sie mit dem Vater Unser beginnen.
2: Vater Unser im Himmel, geheiligt werde dein Name, dein Reich komme, dein Wille geschehe wie im Himmel, so auf Erden.
0: Unser tägliches Brot gib uns heute und vergib uns unsere Schuld, wie auch wir vergeben unseren Schuldigern. Und führe uns nicht in Versuchung, sondern erlöse uns von dem Bösen. Amen.
2: Gegrüßet seist du, Maria, voll der Gnade, der Herr ist mit dir. Du bist gebenedeit unter den Frauen und gebenedeit ist die Frucht deines Leibes, Jesus, der von Johannes getauft worden ist.
0: Heilige Maria, Mutter Gottes, bitte für uns Sünder, jetzt und in der Stunde unseres Todes. Amen.
2: Gegrüßet seist du, Maria, voll der Gnade, der Herr ist mit dir. Du bist gebenedeit unter den Frauen und gebenedeit ist die Frucht deines Leibes, Jesus, der von Johannes getauft worden ist.
0: Heilige Maria, Mutter Gottes, bitte für uns Sünder, jetzt und in der Stunde unseres Todes. Amen.
2: Gegrüßet seist du, Maria, voll der Gnade, der Herr ist mit dir. Du bist gebenedeit unter den Frauen und gebenedeit ist die Frucht deines Leibes, Jesus, der von Johannes getauft worden ist.
0: Heilige Maria, Mutter Gottes, bitte für uns Sünder, jetzt und in der Stunde unseres Todes. Amen.
2: Gegrüßet seist du, Maria, voll der Gnade, der Herr ist mit dir. Du bist gebenedeit unter den Frauen und gebenedeit ist die Frucht deines Leibes, Jesus, der von Johannes getauft worden ist.
0: Heilige Maria, Mutter Gottes, bitte für uns Sünder, jetzt und in der Stunde unseres Todes. Amen.
2: Gegrüßet seist du, Maria, voll der Gnade. Der Herr ist mit dir. Du bist gebenedeit unter den Frauen und gebenedeit ist die Frucht deines Leibes, Jesus, der von Johannes getauft worden ist.
0: Heilige Maria, Mutter Gottes, bitte für uns Sünder, jetzt und in der Stunde unseres Todes. Amen.
2: Gegrüßet seist du, Maria, voll der Gnade. Der Herr ist mit dir. Du bist gebenedeit unter den Frauen und gebenedeit ist die Frucht deines Leibes, Jesus, der von Johannes getauft worden ist.
0: Heilige Maria, Mutter Gottes, bitte für uns Sünder, jetzt und in der Stunde unseres Todes. Amen.
2: Gegrüßet seist du, Maria, voll der Gnade. Der Herr ist mit dir. Du bist gebenedeit unter den Frauen und gebenedeit ist die Frucht deines Leibes, Jesus, der Johannes getauft worden ist.
0: Heilige Maria, Mutter Gottes, bitte für uns Sünder, jetzt und in der Stunde unseres Todes. Amen.
2: Gegrüßet seist du, Maria, voll der Gnade. Der Herr ist mit dir. Du bist gebenedeit unter den Frauen und gebenedeit ist die Frucht deines Leibes, Jesus, der von Johannes getauft worden ist.
1: Heilige Maria, Mutter Gottes, bitte für uns Sünder, jetzt und in der Stunde unseres Todes. Amen.
2: Gegrüßet seist du, Maria, voll der Gnade, der Herr ist mit dir. Du bist gebenedeit unter den Frauen und gebenedeit ist die Frucht deines Leibes, Jesus, der von Johannes getauft worden ist.
0: Heilige Maria, Mutter Gottes, bitte für uns Sünder, jetzt und in der Stunde unseres Todes. Amen.
2: Gegrüßet seist du, Maria, voll der Gnade. Der Herr ist mit dir. Du bist gebenedeit unter den Frauen, und gebenedeit ist die Frucht deines Leibes, Jesus, der von Johannes getauft worden ist.
0: Heilige Maria, Mutter Gottes, bitte für uns Sünder, jetzt und in der Stunde unseres Todes. Amen.
2: Ehre sei dem Vater und dem Sohn und dem Heiligen Geist.
0: Wie im Anfang, so auch jetzt und alle Zeit und in Ewigkeit. Amen.
2: O mein Jesus, verzeih uns unsere Sünden. Bewahre uns vor dem Feuer der Hölle. Führe alle Seelen in den Himmel, besonders jene, die deiner Barmherzigkeit am meisten bedürfen. Amen.
0: Vergelt's
2: Gott.
0: Segne's Gott.

0: wir beten. Das zweite lichtreiche Geheimnis miteinander. Jesus, der sich auf der Hochzeit zu Kana offenbart hat in diesen Tagen. Der Mai ist angebrochen, schmücken wir die Altäre. In manchen Pfarrgemeinden ist es auch üblich oder auch Ordensgemeinschaften, dass man der Mutter Gottes einen Kranz von Blumen bindet. Und das wollen auch wir heute Morgen tun durch unser Gebet, durch unseren Rosenkranz, aber auch durch unsere Spende, wirklich der Mutter Gottes diesen wunderschönen Kranz, diesen Maienkranz aufsetzen. Wir laden Sie ein, anzurufen und mitzulaufen beim Mariathon. Ein Radio, eine Mission, 08328 921 180, um mit ihr gemeinsam diesen Vormittag zu schenken, diese Stunden zu schenken, in der Liebe zu Jesus und zu Maria.
1: Wir beten, Jesus, der sich bei der Hochzeit in Kana offenbart hat. Jesus hat Wasser in Wein verwandelt, so kann er auch diese Blumen, die wir knüpfen, das Geld, das sie geben, in Blumen verwandeln. Und so können wir der Mutter Gottes wirklich einen wunderschönen Blumenstrauß gemeinsam geben, gemeinsam überreichen. Machen Sie mit 08328 921 180. Und jetzt dürfen wir zum zweiten Geheimnis den nächsten Mitbeter, die nächste Mitbeterin begrüßen. Guten Morgen.
2: Morgen, Elvira Wickert aus Mannheim.
1: Guten
2: Vater
1: Morgen.
2: Vater unser im Himmel, geheiligt werde dein Name, dein Reich komme, dein Wille geschehe, wie im Himmel, so auf Erden.
1: Unser tägliches Brot gib uns heute und vergib uns unsere Schuld, wie auch wir vergeben unseren Schuldigen. Und führe uns nicht in Versuchung, sondern erlöse uns von dem Bösen. Amen.
2: Gegrüßet seist du, Maria, voller Gnade. Der Herr ist mit dir. Du bist gebenedeit unter den Frauen. Und gebenedeit ist die Frucht deines Leibes, Jesus, der sich bei der Hochzeit in Kana offenbart hat.
1: Heilige Maria, Mutter Gottes, bitte für uns Sünder, jetzt und in der Stunde unseres Todes. Amen.
2: Gegrüßet seist du, Maria, voller Gnade, der Herr ist mit dir. Du bist gebenedeit unter den Frauen, und gebenedeit ist die Frucht deines Leibes, Jesus, der sich bei der Hochzeit in Kana offenbart hat.
1: Heilige Maria, Mutter Gottes, bitte für uns Sünder, jetzt und in der Stunde unseres Todes. Amen.
2: Gegrüßet seist du, Maria, voller Gnade, der Herr ist mit dir. Du bist gebenedeit unter den Frauen, und gebenedeit ist die Frucht deines Leibes, Jesus, der sich bei der Hochzeit in Kana offenbart hat.
1: Heilige Maria, Mutter Gottes, bitte für uns Sünder, jetzt und in der Stunde unseres Todes. Amen.
2: Gegrüßet seist du, Maria, voller Gnade, der Herr ist mit dir. Du bist gebenedeit unter den Frauen, und gebenedeit ist die Frucht deines Leibes, Jesus, der sich bei der Hochzeit in Kana offenbart hat.
1: Heilige Maria, Mutter Gottes, bitte für uns Sünder, jetzt und in der Stunde unseres Todes. Amen.
2: Gegrüßet seist du, Maria, voller Gnade, der Herr ist mit dir. Du bist gebenedeit unter den Frauen, und gebenedeit ist die Frucht deines Leibes, Jesus, der sich bei der Hochzeit in Kana offenbart hat.
1: Heilige Maria, Mutter Gottes, bitte für uns Sünder, jetzt und in der Stunde unseres Todes. Amen.
2: Gegrüßet seist du, Maria, voller Gnade, der Herr ist mit dir. Du bist gebenedeit unter den Frauen, und gebenedeit ist die Frucht deines Leibes, Jesus, der sich bei der Hochzeit in Kana offenbart hat.
1: Heilige Maria, Mutter Gottes, bitte für uns Sünder, jetzt und in der Stunde unseres Todes. Amen.
2: Gegrüßet seist du, Maria, voller Gnade, der Herr ist mit dir. Du bist gebenedeit unter den Frauen, und gebenedeit ist die Frucht deines Leibes, Jesus, der sich bei der Hochzeit in Kana offenbart hat.
1: Heilige Maria, Mutter Gottes, bitte für uns Sünder, jetzt und in der Stunde unseres Todes. Amen.
2: Gegrüßet seist du, Maria, voller Gnade, der Herr ist mit dir. Du bist gebenedeit unter den Frauen, und gebenedeit ist die Frucht deines Leibes, Jesus, der sich bei der Hochzeit in Kana offenbart hat.
1: Heilige Maria, Mutter Gottes, bitte für uns Sünder, jetzt und in der Stunde unseres Todes. Amen.
2: Gegrüßet seist du, Maria, voller Gnade, der Herr ist mit dir. Du bist gebenedeit unter den Frauen und gebenedeit ist die Frucht deines Leibes, Jesus, der sich bei der Hochzeit in Kana offenbart hat.
1: Heilige Maria, Mutter Gottes, bitte für uns Sünder, jetzt und in der Stunde unseres Todes. Amen.
2: Gegrüßet seist du, Maria, voller Gnade, der Herr ist mit dir. Du bist gebenedeit unter den Frauen und gebenedeit ist die Frucht deines Leibes, Jesus, der sich bei der Hochzeit in Kana offenbart hat.
1: Heilige Maria, Mutter Gottes, bitte für uns Sünder, jetzt und in der Stunde unseres Todes. Amen.
2: Ehre sei dem Vater und dem Sohn und dem Heiligen Geist.
1: Wie im Anfang, so auch jetzt und alle Zeit und in Ewigkeit. Amen.
2: O mein Jesus,
0: verzeih
2: uns unsere Sünden, bewahre uns vor dem Feuer der Hölle, führe alle Seelen in den Himmel, besonders jene, die deine Barmherzigkeit am meisten bedürfen. Amen.
1: Amen.

0: Dein Reich komme, Jesus, der uns das Reich Gottes verkündet hat, das betrachten wir im dritten lichtreichen Geheimnis. Und dazu begrüßen wir jetzt, guten Morgen.
1: Guten Morgen, Michael Gündner aus Friedberg im Erzbistum Paderborn.
0: Guten Morgen.
1: Morgen. Können Sie es nochmal wiederholen? Entschuldigung, ich setze das Geheimnis nochmal.
0: Wir bilden jetzt das dritte lichtreiche Geheimnis, Jesus, der uns das Reich Gottes verkündet hat.
1: Danke. Vater unser im Himmel, geheiligt werde dein Name, dein Reich komme, dein Wille geschehe, wie im Himmel, so auf Erden.
0: Unser tägliches Brot gib uns heute und vergib uns unsere Schuld, wie auch wir vergeben unseren Schuldigern. Und führe uns nicht in Versuchung, sondern erlöse uns von dem Bösen. Amen.
1: Gegrüßet seist du, Maria, voll der Gnaden, der Herr ist mit dir. Du bist gebenedeit unter den Frauen, und gebenedeit ist die Frucht deines Leibes, Jesus, der uns das Reich Gottes verkündet hat.
0: Heilige Maria, Mutter Gottes, bitte für uns Sünder, jetzt und in der Stunde unseres Todes. Amen.
1: Gegrüßet seist du, Maria, voll der Gnaden, der Herr ist mit dir. Du bist gebenedeit unter den Frauen, und gebenedeit ist die Frucht deines Leibes, Jesus, der uns das Reich Gottes verkündet hat.
0: Heilige Maria, Mutter Gottes, bitte für uns Sünder, jetzt und in der Stunde unseres Todes. Amen.
1: Gegrüßet seist du, Maria, voll der Gnaden, der Herr ist mit dir. Du bist gebenedeit unter den Frauen, und gebenedeit ist die Frucht deines Leibes, Jesus, der uns das Reich Gottes verkündet hat.
0: Heilige Maria, Mutter Gottes, bitte für uns Sünder, jetzt und in der Stunde unseres Todes. Amen.
1: Gegrüßet seist du, Maria, voll der Gnaden, der Herr ist mit dir. Du bist gebenedeit unter den Frauen, und gebenedeit ist die Frucht deines Leibes, Jesus, der uns das Reich Gottes verkündet hat.
0: Heilige Maria, Mutter Gottes, bitte für uns Sünder, jetzt und in der Stunde unseres Todes. Amen.
1: Gegrüßet seist du, Maria, voll der Gnaden, der Herr ist mit dir. Du bist gebenedeit unter den Frauen, und gebenedeit ist die Frucht deines Leibes, Jesus, der uns das Reich Gottes verkündet hat.
0: Heilige Maria, Mutter Gottes, bitte für uns Sünder, jetzt und in der Stunde unseres Todes. Amen.
1: Gegrüßet seist du, Maria, voll der Gnaden, der Herr ist mit dir. Du bist gebenedeit unter den Frauen, und gebenedeit ist die Frucht deines Leibes, Jesus, der uns das Reich Gottes verkündet hat.
0: Heilige Maria, Mutter Gottes, bitte für uns Sünder, jetzt und in der Stunde unseres Todes. Amen.
1: Gegrüßet seist du, Maria, voll der Gnaden, der Herr ist mit dir. Du bist gebenedeit unter den Frauen, und gebenedeit ist die Frucht deines Leibes, Jesus, der uns das Reich Gottes verkündet hat.
0: Heilige Maria, Mutter Gottes, bitte für uns Sünder, jetzt und in der Stunde unseres Todes. Amen.
1: Gegrüßet seist du, Maria, voll der Gnaden, der Herr ist mit dir. Du bist gebenedeit unter den Frauen, und gebenedeit ist die Frucht deines Leibes, Jesus, der uns das Reich Gottes verkündet hat.
0: Heilige Maria, Mutter Gottes, bitte für uns Sünder, jetzt und in der Stunde unseres Todes. Amen.
1: Gegrüßet seist du, Maria, voll der Gnaden, der Herr ist mit dir. Du bist gebenedeit unter den Frauen, und gebenedeit ist die Frucht deines Leibes, Jesus, der uns das Reich Gottes verkündet hat.
0: Heilige Maria, Mutter Gottes, bitte für uns Sünder, jetzt und in der Stunde unseres Todes. Amen.
1: Gegrüßet seist du, Maria, voll der Gnaden, der Herr ist mit dir. Du bist gebenedeit unter den Frauen, und gebenedeit ist die Frucht deines Leibes, Jesus, der uns das Reich Gottes verkündet hat.
0: Heilige Maria, Mutter Gottes, bitte für uns Sünder, jetzt und in der Stunde unseres Todes. Amen.
1: Ehre sei dem Vater, dem Sohne und dem Heiligen Geiste.
0: Wie im Anfang, so auch jetzt und alle Zeit und in Ewigkeit. Amen.
1: O mein Jesus, verzeih uns unsere Sünde, bewahre uns vor dem Feuer der Hölle, führe alle Seelen in den Himmel, besonders jene, die deiner Barmherzigkeit am meisten bedürfen. Amen.
2: Amen. vergelt's Gott fürs Mitbeten und vergelt's Gott fürs Mitlaufen. Liebe Freunde, liebe Hörerinnen und Hörer von Radio Horeb, Spendenlauf der Nächstenliebe, unser Mariathon. Sie haben auch die Möglichkeit, jetzt in dieser Zeit des Gebetes anzurufen und wirklich auch innerlich so Ihre Anliegen, Ihre Lieben, Ihre Familien und auch unser Radio und all diese Länder, für die wir sammeln, hinzulegen, der Mutter Gottes und dem Herrn. Rufen Sie gerne dazu an unter 08328921180 und außerhalb Deutschlands ist es die 0049-8328-921-180. Ich darf noch mal ein Lied singen mit Ihnen gemeinsam jetzt. Jesus, dein Licht, füll dies Land mit des Vaters Ehre. Ja, er möge jedes Land füllen mit des Vaters Ehre, auch wenn wir jetzt das vierte lichtreiche Geheimnis dann beten.

Wir sind so reich beschenkt. Danke, Andreas, dass du heute Morgen da bist, dass du uns begleitest mit deinem Singen, mit deinem Beten. Danke, dass auch sie mit dabei sind und dass sie mitbeten. Wir betrachten jetzt das lichtreiche Geheimnis, das vierte lichtreiche Geheimnis. Jesus, der auf dem Berg verklärt worden ist. Ja, Herr, wir wollen dein Licht sehen, wir wollen es aufstrahlen sehen, doch keiner alleine hat die Kraft, Licht zu entzünden, wie du es entzündet hast. Wir brauchen einander, wir gehen miteinander Hand in Hand. Rufen Sie an, geben Sie Ihre Spendenzusage unter der Rufnummer 08328 921 111.

0: Zum vierten lichtreichen Geheimnis dürfen wir jetzt begrüßen. Guten Morgen.
1: Elisabeth Frank aus Freiburg.
0: Guten Morgen.
1: Guten Morgen, Vater unser im Himmel. Geheiligt werde dein Name. Dein Reich komme, dein Wille geschehe, wie im Himmel, so auf Erden.
2: Unser tägliches Brot gib uns heute und vergib uns unsere Schuld, wie auch wir vergeben unseren Schuldigern. Und führe uns nicht in Versuchung, sondern erlöse uns von den Bösen. Amen.
1: Gegrüßet seist du, Maria, voll der Gnade. Der Herr ist mit dir. Du bist gebenedeit unter den Frauen. Und gebenedeit ist die Frucht deines Leibes, Jesus, der auf dem Berg verklärt worden ist.
2: Heilige Maria, Mutter Gottes, bitte für uns Sünder, jetzt und in der Stunde unseres Todes. Amen.
1: Gegrüßet seist du, Maria, voll der Gnade. Der Herr ist mit dir. Du bist gebenedeit unter den Frauen und gebenedeit ist die Frucht deines Leibes, Jesus, der auf dem Berg verklärt worden ist.
2: Heilige Maria, Mutter Gottes, bitte für uns Sünder, jetzt und in der Stunde unseres Todes. Amen.
1: Gegrüßet seist du, Maria, voll der Gnade. Der Herr ist mit dir. Du bist gebenedeit unter den Frauen und gebenedeit ist die Frucht deines Leibes, Jesus, der auf dem Berg verklärt worden ist.
2: Heilige Maria, Mutter Gottes, bitte für uns Sünder, jetzt und in der Stunde unseres Todes. Amen.
1: Gegrüßet seist du, Maria, voll der Gnade, der Herr ist mit dir. Du bist gebenedeit unter den Frauen und gebenedeit ist die Frucht deines Leibes, Jesus, der auf dem Berg verklärt worden ist.
2: Heilige Maria, Mutter Gottes, bitte für uns Sünder, jetzt und in der Stunde unseres Todes. Amen.
1: Gegrüßet seist du, Maria, voll der Gnade, der Herr ist mit dir. Du bist gebenedeit unter den Frauen und gebenedeit ist die Frucht deines Leibes, Jesus, der auf dem Berg verklärt worden ist.
2: Heilige Maria, Mutter Gottes, bitte für uns Sünder, jetzt und in der Stunde unseres Todes. Amen.
1: Gegrüßet seist du, Maria, voll der Gnade, der Herr ist mit dir. Du bist gebenedeit unter den Frauen und gebenedeit ist die Frucht deines Leibes, Jesus, der auf dem Berg verklärt worden ist.
2: Heilige Maria, Mutter Gottes, bitte für uns Sünder, jetzt und in der Stunde unseres Todes. Amen.
1: Gegrüßet seist du, Maria, voll der Gnade, der Herr ist mit dir. Du bist gebenedeit unter den Frauen und gebenedeit ist die Frucht deines Leibes, Jesus, der auf dem Berg verklärt worden ist.
2: Heilige Maria, Mutter Gottes, bitte für uns Sünder, jetzt und in der Stunde unseres Todes. Amen.
1: Gegrüßet seist du, Maria, voll der Gnade, der Herr ist mit dir. Du bist gebenedeit unter den Frauen und gebenedeit ist die Frucht deines Leibes, Jesus, der auf dem Berg verklärt worden ist.
2: Heilige Maria, Mutter Gottes, bitte für uns Sünder, jetzt und in der Stunde unseres Todes. Amen.
1: Gegrüßet seist du, Maria, voll der Gnade. Der Herr ist mit dir. Du bist gebenedeit unter den Frauen und gebenedeit ist die Frucht deines Leibes, Jesus, der auf dem Berg verklärt worden ist.
2: Heilige Maria, Mutter Gottes, bitte für uns Sünder, jetzt und in der Stunde unseres Todes. Amen.
1: Gegrüßet seist du, Maria, voll der Gnade. Der Herr ist mit dir. Du bist gebenedeit unter den Frauen und gebenedeit ist die Frucht deines Leibes, Jesus, der auf dem Berg verklärt worden ist.
2: Heilige Maria, Mutter Gottes, bitte für uns Sünder, jetzt und in der Stunde unseres Todes. Amen.
1: Ehre sei dem Vater, dem Sohn und dem Heiligen Geist.
2: Wie im Anfang, so auch jetzt und alle Zeit und in Ewigkeit. Amen.
1: O mein Jesus, verzeih uns unsere Sünden, bewahre uns vor dem Feuer der Hölle, führe alle Seelen in den Himmel, besonders jene, die deiner Barmherzigkeit am meisten bedürfen. Amen. Amen.
3: Ja, Herr, wir danken dir für die österlichen Geheimnisse, für diese Osterzeit, für deine heilige Auferstehung. Und auch für das, was du uns hinterlassen hast in der heiligsten Eucharistie. Und so wie du die Jünger beim Brotbrechen, wie es heißt, sich ihnen zu erkennen gegeben hast, so sendest du auch uns aus in alle Welt. Und wir wollen sie einladen, liebe Hörerinnen und Hörerinnen, dass sie mitlaufen bei diesem Spendenlauf der Nächstenlieben, unserem Mariathon. Sie anrufen, dass sie auch eine lebendige Eucharistie sind, für andere. Das wollen wir jetzt im letzten lichtreichen Geheimnis betrachten, beten und auch

diese Weihe dürfen Sie auch ausdrücken durch Ihren Anruf, durch Ihre Spende, jetzt die lichtreichen Geheimnisse beten, teilnehmen an dieser großen Mission, Jesus als das Licht der Welt. 08328 921 18.

0: Gib uns heute und vergib uns unsere Schuld, wie auch wir vergeben unseren Schuldigern. Und führe uns nicht in Versuchung, sondern erlöse uns von dem Bösen. Amen.
1: Gegrüßet seist du, Maria, voll der Gnade. Der Herr ist mit dir. Du bist gebenedeit unter den Frauen. Und gebenedeit ist die Frucht deines Leibes, Jesus, der uns die heilige Eucharistie geschenkt hat.
0: Heilige Maria, Mutter Gottes, bitte für uns Sünder, jetzt und in der Stunde unseres Todes. Amen.
1: Gegrüßet seist du, Maria, voll der Gnade. Der Herr ist mit dir. Du bist gebenedeit unter den Frauen. Und gebenedeit ist die Frucht deines Leibes, Jesus, der uns die heilige Eucharistie geschenkt hat.
0: Heilige Maria, Mutter Gottes, bitte für uns Sünder, jetzt und in der Stunde unseres Todes. Amen.
1: Gegrüßet seist du, Maria, voll der Gnade. Der Herr ist mit dir. Du bist gebenedeit unter den Frauen. Und gebenedeit ist die Frucht deines Leibes, Jesus, der uns die heilige Eucharistie geschenkt hat.
0: Heilige Maria, Mutter Gottes, bitte für uns Sünder, jetzt und in der Stunde unseres Todes. Amen.
1: Gegrüßet seist du, Maria, voll der Gnade. Der Herr ist mit dir. Du bist gebenedeit unter den Frauen. Und gebenedeit ist die Frucht deines Leibes, Jesus, der uns die heilige Eucharistie geschenkt hat.
0: Heilige Maria, Mutter Gottes, bitte für uns Sünder, jetzt und in der Stunde unseres Todes. Amen.
1: Gegrüßet seist du, Maria, voll der Gnade. Der Herr ist mit dir. Du bist gebenedeit unter den Frauen. Und gebenedeit ist die Frucht deines Leibes, Jesus, der uns die heilige Eucharistie geschenkt hat.
0: Heilige Maria, Mutter Gottes, bitte für uns Sünder, jetzt und in der Stunde unseres Todes. Amen.
1: Gegrüßet seist du, Maria, voll der Gnade. Der Herr ist mit dir. Du bist gebenedeit unter den Frauen. Und gebenedeit ist die Frucht deines Leibes, Jesus, der uns die heilige Eucharistie geschenkt hat.
0: Heilige Maria, Mutter Gottes, bitte für uns Sünder, jetzt und in der Stunde unseres Todes. Amen.
1: Gegrüßet seist du, Maria, voll der Gnade. Der Herr ist mit dir. Du bist gebenedeit unter den Frauen. Und gebenedeit ist die Frucht deines Leibes, Jesus, der uns die heilige Eucharistie geschenkt hat.
0: Heilige Maria, Mutter Gottes, bitte für uns Sünder, jetzt und in der Stunde unseres Todes. Amen.
1: Gegrüßet seist du, Maria, voll der Gnade. Der Herr ist mit dir. Du bist gebenedeit unter den Frauen. Und gebenedeit ist die Frucht deines Leibes, Jesus, der uns die heilige Eucharistie geschenkt hat.
0: Heilige Maria, Mutter Gottes, bitte für uns Sünder, jetzt und in der Stunde unseres Todes. Amen.
1: Gegrüßet seist du, Maria, voll der Gnade. Der Herr ist mit dir. Du bist gebenedeit unter den Frauen. Und gebenedeit ist die Frucht deines Leibes, Jesus, der uns die heilige Eucharistie geschenkt hat.
0: Heilige Maria, Mutter Gottes, bitte für uns Sünder, jetzt und in der Stunde unseres Todes. Amen.
1: Gegrüßet seist du, Maria, voll der Gnade. Der Herr ist mit dir. Du bist gebenedeit unter den Frauen. Und gebenedeit ist die Frucht deines Leibes, Jesus, der uns die heilige Eucharistie geschenkt hat.
0: Heilige Maria, Mutter Gottes, bitte für uns Sünder, jetzt und in der Stunde unseres Todes. Amen.
1: Ehre sei dem Vater und dem Sohn und dem Heiligen Geist.
0: Wie im Anfang, so auch jetzt und alle Zeit und in Ewigkeit. Amen.
1: O mein Jesus, verzeih uns unsere Sünden, bewahre uns vor dem Feuer der Hölle, führe alle Seelen in den Himmel, besonders jene, die deiner Barmherzigkeit am meisten bedürfen. Amen.
0: Vergelt's Gott. Segne es Gott.
2: Vergelt's Ihnen Gott. Und jetzt beten wir noch auf die Meinung des Heiligen Vaters und für Papst Leo. Vater unser, achso, das Anliegen dürfen wir noch sagen.
3: Ja, weil das passt so gut zum Mariathon, Andreas.
2: Gerne.
3: Wir beten nämlich im Monat Mai für eine Ernährung für alle. Wir beten, dass sich alle, von den großen Erzeugnern bis zu den kleinen Verbrauchern, dafür einsetzen, die Vergeudung von Lebensmitteln zu vermeiden und dass jede Person Zugang zu einer qualitätsvollen Nahrung hat.
2: Und wieso meinst du, passt das so gut zu Maria?
3: Ja, weil wir ja auch für arme Länder in Afrika sammeln und die brauchen Ernährung, die brauchen Nahrung.

0: Aber auch das Wort Gottes ist eben Nahrung. Und dafür denke ich einfach, ist es eine wunderbare Fügung wieder.
1: Ja, und wir wissen, dass also Radio Maria in diesen Ländern auch ganz sehr viel Lebenshilfesendungen ausstrahlen, um den Menschen zu helfen, in diesen Bereichen auch zu wachsen, die ganz praktisch sind. Also das ist wirklich auch ein Bildungsradio für unsere afrikanischen Brüder und Schwestern. Und wir selbst fühlen uns ja auch gebildet und durch das Wort Gottes und durch das Radio. Also beten wir gemeinsam.
0: Und noch, Entschuldigung.
1: Ja, ja, ja.
0: Und noch eins.
1: Sind ja unter uns.
0: Genau. Weil wir selber leben ja in einem großen Reichtum und uns schadet es nämlich auch nicht, dass wir manchmal erinnert werden, in welcher Fülle, dass wir leben dürfen und wie gut es uns eigentlich geht.
1: 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Und verbinden wir jetzt unser Gebet auch mit der Dankbarkeit für unseren Heiligen Vater Papst Leo den 14., wenn wir in seinen Anliegen beten und laufen und sammeln. Vater unser im Himmel, geheiligt werde dein Name, dein Reich komme, dein Wille geschehe, wie im Himmel, so auf Erden.
0: Unser tägliches Brot gib uns heute und vergib uns unsere Schuld, wie auch wir vergeben unseren Schuldigern, und führe uns nicht in Versuchung, sondern erlöse uns von dem Bösen. Amen.
1: Gegrüßet seist du, Maria, voll der Gnade, der Herr ist mit dir. Du bist gebenedeit unter den Frauen, und gebenedeit ist die Frucht deines Leibes, Jesus.
0: Heilige Maria, Mutter Gottes, bitte für uns Sünder, jetzt und in der Stunde unseres Todes. Amen.
1: Ehre sei dem Vater und dem Sohn und dem Heiligen Geist.
0: Wie im Anfang, so auch jetzt und alle Zeit und in Ewigkeit. Amen.
1: Der Herr sei mit euch.
0: Und mit deinem Geiste.
1: So segne euch jeden Einzelnen, der jetzt zuhört, jeden Einzelnen, der mit uns läuft, auch mithilft bei diesem großen Spendenlauf der Nächstenliebe. Der dreifaltige Gott, der Vater und der Sohn und der Heilige Geist.
0: Amen.
1: Maria, Königin des Friedens.
0: Bitte für uns.
1: Maria, mit dem Kinde lieb.
0: Uns allen deinen Segen gib. Amen.

0: Wärst du so lieb und würdest uns noch ein Stück aus dem Tagesevangelium lesen, Susanne, während Sie gerne weiter anrufen dürfen?
1: Wir lesen heute aus Johannes Kapitel 14, die Verse 7 bis 14. In jener Zeit sprach Jesus zu seinen Jüngern: Wenn ihr mich erkannt habt, werdet ihr auch meinen Vater erkennen. Schon jetzt kennt ihr ihn und habt ihn gesehen. Philippus sagte zu ihm: Herr, zeige uns den Vater, das genügt uns. Jesus sagte zu ihm: Schon so lange bin ich bei euch, und du hast mich nicht erkannt, Philippus? Wer mich gesehen hat, hat den Vater gesehen. Wie kannst du sagen: Zeig uns den Vater? Glaubst du nicht, dass ich im Vater bin und dass der Vater in mir ist? Die Worte, die ich zu euch sage, habe ich nicht aus mir selbst. Der Vater, der in mir bleibt, vollbringt seine Werke. Glaubt mir doch, dass ich im Vater bin und dass der Vater in mir ist. Wenn nicht, dann glaubt aufgrund eben dieser Werke. Amen, Amen, ich sage euch, wer an mich glaubt, wird die Werke, die ich vollbringe, auch vollbringen. Und er wird noch größere als diese vollbringen, denn ich gehe zum Vater. Was immer ihr in meinem Namen erbittet, werde ich tun, damit der Vater im Sohn verherrlicht wird. Wenn ihr mich um etwas in meinem Namen bitten werdet, werde ich es tun.
0: Und das wollen wir Jesus bitten, dass er die Schleusen des Himmels und die Schleusen der Herzen öffnet an diesem Mariathon. Die Werke, die er vollbringen möchte, noch größere Werke als zu seiner Zeit, weil wir sind viele. Wir sind sein Leib in dieser Welt. Jesus hat keine anderen Füße, keine anderen Hände als deine Füße, als deine Hände, als unseren Mund, das weiter zu sagen, seine Auferstehung, seine Liebe. Und er hat gesagt, wer mich sieht, sieht den Vater. Und das können wir von seinem Leib sagen. Ja? Wer die Jünger Christi sieht, der sieht Jesus, der sieht den Vater. Jesus hat ja auch gesagt, wer euch hört, der hört mich. Ist das nicht stark, dass wir das als Radio leben dürfen? Wer euch hört, der hört mich, sagt Jesus. Bitte unterstützen Sie den Aufbau von Radio Maria in diesen vielen Ländern, wie als Hörerfamilie von Radio Horeb. Wir haben so viel Gnade empfangen vom Herrn, auch durch die Mutter Maria. Wir wollen das weitergeben. Wir wollen die Werke vollbringen, die Jesus vollbracht hat. Und wenn er möchte, noch größere, auch durch dich, lieber Bruder, liebe Schwester. Die Nummer dazu ist die
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0: Und wenn man außerhalb Deutschlands anruft,
1: dann wählt man noch die 0049 vorweg und dann die 8328 921 180.
0: In dieser Zeit des Gebetes hatten wir fast 200 Spender und Anrufer und wir sagen ein herzliches Vergelt's Gott dazu. Sie können natürlich auch noch weiter anrufen, auch während der Laudes,
1: die jetzt folgt. Das ist auch das Besondere in diesen Tagen. Die Stundengebete werden gesungen, live gesungen von den Mitarbeitern von Radio Horeb. Die Kollegen sind jetzt schon bereit in der Kirche St. Anton hier in Balderschwang und werden jetzt sie mitnehmen, an die Hand nehmen. Wir bleiben im Gebet verbunden und mit ihnen einstimmen in das Morgenlob der Kirche. Das Morgenlob, das weltweit gebetet wird, und wir dürfen uns verbinden. Dann um 7.30 Uhr, Andreas, werden wir weiter hier im Studio sein, nochmal mit Ihnen beten und singen vor allen Dingen. Wir haben den Andreas hier, es ist einfach ein großes Geschenk.
0: Und darf ich nochmal?
1: Ja, du darfst gleich nochmal. Ich möchte noch Pfarrer Kocher anmelden, ansagen, unbedingt, weil er wird uns nämlich auch hier im Studio besuchen. Er wird gegen 8 Uhr da sein. 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
0: Meinen Frieden gebe

Einen wunderschönen guten Morgen, auch heute am zweiten Tag unseres Mariathons, liebe Zuhörerinnen und Zuhörer von Radio Horeb, liebe Zuschauerinnen und Zuschauer von EWTN TV und natürlich allen, die hier in der Kirche von Balderschwang mit dabei sind, wenn wir jetzt das Morgenlob der Kirche beten und singen, die Laudes. Sie haben gestern ein wunderbares Fundament gelegt im Gebet, in Spenden, in der Mitarbeit hier vor Ort. Etwa 100 Ehrenamtliche sind hier vor Ort, um zu helfen, unsere Spendenaktion für Länder in Afrika und in anderen Teilen der Welt, auch Südamerika, zum Erfolg zu führen. Zu dem Erfolg, den der Herr dafür beschieden hat, seine liebe Mutter, derer wir heute am Herz-Maria-Samstag besonders gedenken. Lassen wir sie das Zepter führen, zusammen mit dem heiligen Josef, ihrem lieben Bräutigam, der für die Spenden verantwortlich ist, der für all die geistlichen Güter verantwortlich ist im Haus Gottes. Wir laden Sie ein, dass Sie in das Lob des Herrn mit einstimmen, all Ihre Anliegen mit jetzt in dieses Morgenlob, später in die heilige Messe hineinlegen, die Anliegen all der Länder, für die wir beten, lassen wir dieses Gebet rund um die Welt erklingen. Wir haben heute auch den Gedenktag des heiligen Athanasius.

0: Aus dem Römerbrief. Keiner von uns lebt sich selber und keiner stirbt sich selber. Leben wir, so leben wir dem Herrn. Sterben wir, so sterben wir dem Herrn. Ob wir leben oder ob wir sterben, wir gehören dem Herrn. Denn Christus ist gestorben und lebendig geworden, um Herr zu sein über Tote und Lebende.
1: Der Herr ist aus dem Grab erstanden. Halleluja, Halleluja.
2: Der Herr ist aus dem Grab erstanden. Halleluja, Halleluja.
1: Der für uns am Kreuz gehangen.
2: Halleluja, Halleluja.
1: Ehre sei dem Vater und dem Sohn und dem Heiligen Geist.
2: Der Herr ist aus dem Grab erstanden.

0: Gepriesen sei Jesus Christus, der uns seinen Beistand verheißen hat. Zu ihm lasst uns beten. Herr, bleibe bei uns.
1: Herr, bleibe bei uns.
0: Du bist der gute Hirt. Lass uns heute auf deine Stimme hören.
1: Herr, bleibe bei uns.
0: Du kennst die Deinen und die Deinen kennen dich. Lass uns bei dir geborgen sein.
1: Herr, bleibe bei uns.
0: Du leitest uns auf rechten Pfaden. Gib, dass wir nicht abweichen von deinem Weg.
1: Herr, bleibe bei uns.
0: Du bist unsere Freude. Hilf uns, Traurigkeit und Angst überwinden.
1: Herr, bleibe bei uns.
0: Herr, wir danken dir, dass wir heute den zweiten Tag unseres Mariathons, unseres Spendenlaufes für andere Radio-Maria-Stationen, besonders in Afrika, feiern dürfen. Dass wir diesen Tag mit dir beginnen dürfen, ihn mit dir gehen und dann auch mit dir beenden dürfen. Wir bitten dich, nimm du all das, was heute auf unserem Weg liegt, bereits in deine liebenden Hände, schau es mit deinem liebenden Blick an. Hilf uns, dich in all diesen Situationen des heutigen Tages zu entdecken.
1: Herr, bleibe bei uns.
0: Herr, wir bitten dich um deinen besonderen Segen für alle, die sich in den Anliegen unseres Mariathons engagieren, durch ihr Gebet, ihre ehrenamtliche Mithilfe, ihr einfach Dasein, ihre Spende, das große Opfer, das manche bringen. Herr, wir halten es dir hin. Wir bitten dich, dass du einem jeden das Herz mit deiner Gnade und mit deinem Frieden erfüllst.
1: Herr, bleibe bei uns.

Allmächtiger, ewiger Gott, du hast dem heiligen Bischof Athanasius den Geist der Kraft und der Stärke verliehen, so dass er die Lehre von der wahren Gottheit deines Sohnes unerschrocken verteidigte. Höre auf die Fürsprache dieses heiligen Bekenners. Hilf uns, an der Botschaft festzuhalten, die er verkündet hat, und gib, dass wir unter seinem Schutz dich tiefer erkennen und inniger lieben. Darum bitten wir durch Jesus Christus, deinen Sohn, unseren Herrn und Gott, der in der Einheit des Heiligen Geistes mit dir lebt und herrscht in alle Ewigkeit. Amen. Der Herr segne uns, er bewahre uns vor Unheil und führe uns zum ewigen Leben. Amen.

0: Ein herzliches Vergelt's Gott, vielen Dank Ihnen allen, die Sie in der Kirche die Laudes, das Morgenlob der Kirche mitgebetet und gesungen haben. Ihnen allen an den Radiogeräten von Radio Horeb, auf unserem Livestream auf www.horeb.org und auch natürlich auf EWTN TV. Schön, dass Sie alle mit dabei waren. Wir wünschen Ihnen von Herzen einen gesegneten und frohen Herz-Maria-Samstag. Feiern Sie weiter mit uns die Tage des Mariathons, Gebet und Spenden für unsere Brüder und Schwestern in Afrika, Südamerika, im Nahen Osten, auch hier in Europa. Wir freuen uns auf viele spannende Programme und wünschen Ihnen ganz viel Freude mit unseren Programmen, sei es bei Radio Horeb, sei es bei EWTN TV. Ihnen alles Gute und Gottes Segen.
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0: ist mit dir.
1: Live im Studio für Sie am zweiten Tag des Mariathons sind
0: Pfarrer Andreas Schätzler
1: und Susanne Wundrack.
0: Guten Morgen noch einmal, jetzt aus dem Studio wieder, nach der Kirche und dem der Laudes.
1: Genau, und wir möchten im Gebet verbunden bleiben. Der Mariathon, der große Spendenlauf der Nächstenliebe. Wir sammeln in diesen Tagen, gestern begonnen, heute Tag 2 bis morgen, Spendengelder. Wir sammeln Geld für Radio Maria Stationen weltweit. In diesem Jahr sind es die Länder, ja, in Asien, in Afrika, in Europa. Wir sammeln für den Aufbau, für den Weiterausbau von diesen Radio-Maria-Stationen und wir gehen mit ihnen, wir laufen mit ihnen. Wir haben dazu ganz viel auf die Beine gestellt. 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Die Telefonnummer, die Sie dazu brauchen, das ist die 08328921180. Und derzeit sitzen 24 Mitarbeiter an den Telefonen und 18 Leitungen sind frei. Sie warten auf Ihren Anruf, auf Ihre Spendenzusage, denn keiner kann alleine laufen. Wir brauchen Sie. Wir brauchen, dass wir uns die Hand reichen und miteinander gehen. Und das machen wir heute am Tag 2 am Mariä-Samstag. Und
0: Und wir wollen auch ein bisschen den Hut rumgehen lassen, wenn Sie wollen. Also ich mache jetzt ein bisschen Straßenmusiker mit Ihnen gemeinsam, denn auf den Straßen und Plätzen dieser Welt, überall dort, wo Sie zu Hause sind, wollen wir die Gottesmutter grüßen, wollen wir auch ein paar Lieder singen, den Hut herumgehen lassen für unsere Brüder und Schwestern in Afrika und auf der ganzen Welt. Schön, wenn Sie anrufen. Wir hatten in den letzten, seit heute um 6 Uhr, hatten wir etwa 250 Anrufer. Das ist wunderbar und freuen uns, wenn jetzt noch viele, viele, viele dazukommen. Auch außerhalb Deutschlands unter der 004983289211180. Und die deutsche Nummer ist die 08328921180. Das soll immer wieder eine Erinnerung sein, dass Sie nicht aufhören, zum Hörer zu greifen, zum Handy und hier anzurufen und mit uns gemeinsam der Mutter Gottes ein Ständchen zu singen.

Pfarrer Andreas Schätzle singt live für Sie, singt live für uns. Und ein Lied, ein gesungenes Lied ist auch ein Gebet. Wer singt, der betet doppelt und das macht er hier. Und ich bin Susanne Wundrak und ich gehe jetzt mit dem Hut herum und Sie dürfen Ihre Spendengabe geben. Sie dürfen Ihre Gabe geben für den Herrn, für die Mutter Gottes. Und Sie dürfen anrufen und Ihre Spendenzusage geben unter der Rufnummer 08328921180. Wir, Pfarrer Andreas Schätzle und ich, Susanne Wundrak, tragen jetzt in dieser halben Stunde Ihre Gebete vor den Herrn und bitten, dass er Ihre Gebete erhört. Es sind 3 Tage Mariathon, 3 Tage der Gnade. Alles, was wir geben, kommt in doppelter Weise zu uns zurück. Der Herr füllt uns mit seiner Liebe, der Herr füllt uns mit seiner Freude, der Herr füllt uns mit seinem Frieden. Meinen Frieden gebe ich euch, so sind diese Tage des Mariathons überschrieben. Und um diesen Frieden bitten wir nicht nur für uns, sondern auch für die ganze Welt. Gehen wir gemeinsam 08328921180.

0: Meinen Frieden gebe ich euch. Das sollen wir verkünden. Wir sollen rausgehen. Wir sollen von unserem Glauben Zeugnis geben. Wir dürfen Zeugnis geben für das, was der Herr uns schon geschenkt hat und für das, was er uns noch schenken wird. Und jede Gabe ist nicht nur für uns alleine, sondern jede Gabe ist auch, die Gaben sind nicht nur für uns alleine geschenkt, sondern sie sind uns geschenkt für den anderen, für den Nächsten. Und wer ist unser Nächste? Das ist der, der hier jetzt bei uns am Nächsten ist, der uns jetzt in den Sinn kommt. Und diese Tage des Mariathons, da lernen wir einander kennen. Wir öffnen die Türen nach Argentinien, nach Mexiko, nach Ruanda, nach Tansania. Wir haben Gäste hier in Balderschwang aus diesen Ländern und wir lernen einander kennen und wir öffnen die Türen, unsere Herzen füreinander. Wir reichen uns die Hand und jeden, den wir kennenlernen, den werden wir nicht mehr vergessen. Sondern wir werden im Herzen bewahren, wie auch die Mutter Gottes alles in ihrem Herzen bewahrt hat. Und aus dieser Liebe heraus, aus diesem Vertrauen heraus dürfen wir geben und dürfen wir teilen. 08328921180. Pfarrer Andrea Schätzle singt und betet für Sie, für uns. Und ich gehe mit dem Hut herum. Also bitte geben Sie, füllen Sie diesen Hut, machen Sie ihn randvoll. Und ja, von der Freude ist unser Herz voll. Und der Hut soll so voll sein und überlaufen.
1: Herz für Hut geöffnet.

0: Herr, dein Herz ist auch geöffnet für uns. Du siehst uns, du siehst unseren Schmerz, du siehst unser Leid. So viele Hörer haben schon angerufen und von ihren Schmerzen erzählt, dass sie nachts nicht schlafen können, dass sie wachen. Herr, du kennst jeden Einzelnen, du weißt um diesen Schmerz. Wandle jetzt du diese Schmerzen in Freude, wenn wir geben, wenn wir teilen, wenn wir dieses Fest des Glaubens feiern in diesen 3 Tagen des Mariathons. Herr, dein Herz ist geöffnet für uns und es ist für jeden von uns geöffnet. Aus deiner geöffneten Seite fließen Wasser und Blut und ein riesiger Gnadenstrom, ein Strom der Liebe, der uns erfüllt und der auch unser Herz öffnen lassen soll, und dass wir unsere Sorgen und unsere Ängste über Bord werfen, sondern uns auch ganz dir, Herr, hingeben können. Herr, öffne auch unser Herz für dich.
1: Herz für uns, verwundet.

0: Danke, Herr. Du bist der Ursprung neuer Freude. Wir danken dir für diesen Quell, den du öffnest in unseren Herzen, auch der Menschen, die wir dir anvertrauen, auch der Menschen, der Länder, für die wir sammeln, für die wir uns auf den Weg machen.
1: Ja, Herr, du bist der Ursprung, die Quelle neuer Freude. Du machst alles neu, Herr. Das ist schon der 14. Mariathon, schon der 14. Lauf für dich, für die Nächstenliebe. Und diese Tage, die wandeln uns, die sind wirklich ein Neubeginn, denn sie richten uns wieder neu auf, richten uns wieder neu aus auf dich und lassen uns wieder neu erkennen, wie groß du bist, wie wunderbar du bist, wie stark du bist und wie wunderbar du alles geschaffen hast. Du spannst ein Netz und eine Welt ist für uns, wenn wir zum Beispiel nach Tansania reisen, sind es so, so viele Kilometer und für dich ist das alles ein Katzensprung, ein kleines Netz, wie von einer Spinne gesponnen und du spannst dieses Netz und du verknüpfst uns und du, für dich ist das alles möglich, Herr. Und
0: schön, mit dem Katzensprung. Der liebe Gott macht einen Katzensprung. Sehr gut, sehr gut. Also dann bitten auch wir, lass

Jesus, sende dein Feuer, sende das Feuer deines Geistes in alle Herzen jetzt. Sende es über unser Land, liebe Hörerinnen, liebe und Hörer, liebe Brüder und Schwestern. Ich lade euch ein, dass ihr den Heiligen Geist jetzt bittet, wie es heißt, komm und erfülle die Herzen deiner Gläubigen, entzünde in uns das Feuer deiner Liebe, dass du dieses Feuer empfängst und dass du es im Glauben weitergibst, jetzt diesen Segen ausströmen lässt über Land und Menschen deiner Umgebung und auch die Länder, die wir beim Mariaton ganz besonders jetzt Gott und unserer Hörerfamilie anvertrauen. Gieß es auf die Erde, Amen, dass es werde. Komm, Herr Jesus, komm. Das können Sie wirklich tun, auch ganz konkret, denn es ist gut, wenn wir unser Gebet auch mit konkreten Zeichen, mit konkreten Schritten, Aktionen ausdrücken, zum Ausdruck bringen, konkret werden lassen unter der 08328 921 180.

Komm, Jesus, komm, komm, entzünde uns, komm, entzünde die Herzen, komm, entzünde die Hände, die Füße, unsere Herzen, denn du hast gesagt oder vom Kreuz her, du hast nur noch unsere Hände, du hast nur noch unsere Füße und wir müssen für dich gehen, wir müssen für dich laufen und wir laufen diesen Mariathon, diesen Marathon der Nächstenliebe und wir laufen ihn in Balderschwang, in diesem kleinen 200-Seelendorf in über 1000 Meter Höhe im Allgäu und von hier aus strömt dieser Strom der Liebe in die ganze Welt hinein. Ja, Herr, komm, entzünde die Herzen, komm mit deinem Feuer, komm, Heiliger Geist, komm. Wir sind jetzt mitten in der Osterzeit, wir gehen auf Pfingsten hin, wir bitten den Heiligen Geist, dass er uns entzündet, dass er uns entfacht, dass er uns seine Kraft, seine Liebe, seine Hoffnung und seine Zuversicht schenkt, dass wir in diesen Tagen Unmögliches möglich machen und uns so gegenseitig im Vertrauen und in der Liebe anstecken. 08328 921

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1: Ja, wir wollen wirklich hier auf den Straßen und Plätzen über das Radio in den Häusern für die Herzen dieses morgendliche Singen, diesen Lobpreis machen und zugleich auch bitten, im Namen von Jesus und Maria den Hut rumgehen lassen für unsere Brüder und Schwestern in Afrika, in Asien, Argentinien. Das ist noch so ein Projekt, das jetzt noch offen ist mit ein paar tausend Euro, dass sie mittun können, ganz konkret einstimmen können in diesen Lobpreis unter der 08328 921 180. Ich glaube, dieses Lied wird oft gewünscht bei den Hörergrüßen. Jetzt darf ich es einmal live singen.

0: singen sie gerne mit. Komm, Herr Jesus, komm.
1: Komm, Herr Jesus, komm. Und ich komme jetzt wieder mit dem Hut und bitte um Ihre Gabe, um Ihr, ja, um Ihre Spende, um Ihre Gabe für dieses Lied, für Pfarrer Andreas Schätzle, für die Gaben, die uns geschenkt sind. Rufen Sie an unter der Rufnummer 08328921180. Auch außerhalb von Deutschland können Sie uns anrufen unter der Rufnummer außerhalb von Deutschland ist es 00498951700. Ach, ich bringe alle Telefonnummer durcheinander.
0: 00498328921180. Wunderschöne.
1: Okay, jetzt muss ich es auch nochmal sagen.
0: Bitte gerne.
1: 00498328921180. Eine Schweizer Hörerin hat heute Morgen angerufen. Andreas, du hast heute Morgen erzählt von den Fischen, von den 153 Fischen. Und sie hat gesagt, 140 Euro sind 153 Schweizer Franken, also 153 Fische.
0: Na schön. Man kann auch 365 Euro spenden, einen Euro für jeden Tag des Jahres.
1: Genau, oder so wie es ein anderer Hörer gemacht hat, er hat jetzt 150 Euro gespendet, 50 Euro für jeden der drei Tage. Also Sie sind voller Fantasie und der Fantasie sind auch keine Grenzen gesetzt, so wie auch unserem Glauben keine Grenzen gesetzt sind.
0: Ja, und wir freuen uns, dass dann um 8 Uhr unser Programmdirektor mit uns auf Sendung geht, schon darauf. Und wir wollen schon in seinem Namen auch der Mutter Gottes jetzt einen schönen Blumenstrauß zusammenbinden, einen Kranz von Spenden aufs Haupt setzen. Dieses Lied habe ich einmal für meine Schwester Ursula geschrieben, als sie ihr erstes Kind, den Philipp, geboren hat. Der hat in der Zwischenzeit vor ein paar Tagen seinen Doktor gemacht, feiert seinen 30. Geburtstag demnächst. Also Sie können ungefähr vorstellen, wie alt jetzt dieses Lied ist, 30 Jahre. Ich habe es damals zur Taufe von Philipp geschrieben. Und wir haben ja jetzt in der Osterzeit auch ein besonderes Licht aus der Taufe, die wir in der Nacht erneuert haben.

0: Danke, Pfarrer Andreas Schätzle. Du weißt jetzt gar nicht, was du mir für eine Freude gemacht hast. Denn heute ist der Geburtstag von meinem Sohn.
1: Wirklich?
0: Der feiert heute den 29. Geburtstag.
1: Da sind wir nicht weit auseinander entfernt. Also
0: 30 und 29.
1: Der Sohn meiner Schwester und deiner.
0: Also danke, danke Ihnen allen, dass Sie mitgehen, dass Sie mitlaufen. Wir haben mittlerweile 1.087.918 € an Spendenzusagen. Danke, dass Sie mitlaufen, dass Sie mitgehen, dass Sie sich berühren lassen. Danke auch allen Mamas. Danke, Andreas, für dieses Lied jetzt. Die Mamaherzen, die sind oft voller Sorgen, voller Nöten, voller Traurigkeit. Und nicht immer gelingt es auch, die Kinder zum Glauben hinzuführen. Aber auch dafür ist Radio Horeb, ist Radio Maria eine große Hilfe. Und wir stärken uns gegenseitig im Glauben, im Vertrauen. Und der Herr wirkt Wunder und der Herr ist geduldig. Nehmen wir Mamas uns da ein Beispiel an seiner Geduld und geben wir nicht auf im Gebet, im Vertrauen. Bestärken wir uns gegenseitig, bitten wir um den Heiligen Geist für unsere Kinder, um die wir uns so sorgen. Aber es sind auch viele Familien hier am Telefon, Mamas, Kinder. Das ist einfach schön, wie wir auch hier miteinander tätig sind. Auch am Telefon sitzen einige Mamas und die dürfen Sie anrufen unter der Rufnummer 08328 921 180.

0: mit ihm.
1: Ave Maria, du bist voll der Gnade. Du bist die Mutter des Radios, die bist unsere Mutter. Gestern war auch ein Projekt des Mariathons, sind auch die Marienwallfahrtsorte, von denen wir regelmäßig auch Gebetszeiten übertragen. Und sie haben möglich gemacht, dass diese Marienwallfahrtsorte auch weiterhin unterstützt werden, dass wir uns auch weiterhin weltweit im Gebet verbinden können. Maria, du bist unsere Mutter und du trägst uns und du führst uns und du erinnerst uns immer wieder daran, an den Frieden, dass wir gemeinsam für den Frieden beten sollen. Und meinen Frieden gebe ich euch. Das ist auch das Motto des diesjährigen Mariathons. Meinen Frieden gebe ich euch. Und um diesen Frieden bitten wir auch.
2: Ja, und jetzt, ich habe halt ein kleines Lied dazu geschrieben, einen Vers. Den wollte ich dem Pfarrer Richard Koch auch einmal vorsingen. Jetzt ist er schon ins Studio gekommen und wird gleich mit uns auf Sendung sein. Wir wollen ihm auch wirklich einen schönen Strauß an geistlichen Gaben und auch an Spenden übergeben, mit ihm gemeinsam der Gottesmutter diesen Kranz der Liebe auch aufsetzen an diesem Morgen. Und dazu dieser kleine Vers.

0: einfacher,
1: Andreas. Das ist halt Live-Musik. Ne?
0: Das wollte ich gerade sagen, das war der Beweis, dass es live ist. Pfarrer Andreas Schätzle hier bei Radio Horeb, Radio Maria live. Er singt, er betet und das nicht nur auf Deutsch, sondern auch noch in mehreren Sprachen. Und er singt nicht nur irgendwelche Lieder, er schreibt sie auch noch selber und vertont sie selber. Also ganz herzlichen Dank und vergelt's Gott, meinen Frieden gebe ich euch. Das Motto dieses Mariathons. Und jetzt begrüßen wir Pfarrer Richard Kocher, unseren Programmdirektor. Herr Pfarrer Kocher, wie geht's Ihnen? Meinen Frieden gebe ich euch. Sind Sie im Frieden? Guten Morgen.
2: Doch, ich bin im Lot, ich bin im Frieden. Und obwohl ich in der Nacht geschlafen habe, müde, wenn Sie es wissen wollen.
1: Danke. Danke, lieber Herr Pfarrer. Schön, dass du jetzt da bist und dass wir diese Morgenstunde miteinander leben dürfen. Ich möchte kurz noch mal ansagen, die Telefonnummer, das dürfen wir auch in dieser Stunde jetzt nicht vergessen. Alle werden gespannt zuhören, mitfiebern, aber bitte auch mitlaufen unter der 08328 921 180. Und für unsere Hörer außerhalb Deutschlands, Susanne, weißt du schon?
0: 0049 8328 921 180.
1: Ja, das Thema unserer Tage ist, meinen Frieden gebe ich euch, lieber Pfarrer Richard Kocher. Was macht das mit dir?
2: Ja, der Friede, das ist die Gabe des auferstandenen Herrn. Das ist auch das, was Papst Leo am Beginn seines Pontifikates in prophetischer Weise, noch bevor da das Ganze im Nahen Osten nochmal zusätzlich hochgegangen ist, gesagt hat, immer so diese ersten Worte der Päpste sind sehr prophetisch. Bei Johannes Paul II. Reißt die Tore auf für Christus, reißt die Tore aller wirtschaftlichen, gesellschaftlichen Barrieren nieder. Und das hat er ja dann auch getan, hat niemand auf dem Schirm gehabt, dass damit auch der Warschauer Pakt, der eiserne Vorhang zerrissen werden würde. Und jetzt hat der Papst das Thema des Friedens. Ich sehe bei uns immer genau, wie viele Mitarbeiter an den Telefonen sitzen. Es sind 17 und 12 sind arbeitslos. Das heißt, es sind 12 Leitungen frei. Sie kommen also garantiert durch. Ich mache es vielleicht mal so, dass ich jetzt mit der Nummer nicht weiter quälen werde. Bitte nehmen Sie einen Bleistift, einen Kugelschreiber, notieren Sie sich einfach diese Nummer und dann sage ich durch, wie viele Leitungen frei sind. Also wenn Sie das mal jetzt in die Hand nehmen, jetzt sind noch 11 frei und 3 in der Warteschleife. Jetzt sind noch 10 frei. Das finde ich jetzt richtig gut, Freunde. Also auf geht's. Jetzt sind noch 9 frei. 08 zum Notieren bitte. 3, 2, 8. 9, 2, 1, 1, 8, 0, 17 Mitarbeiter warten auf Ihre Anrufe. Wir sind immer noch bei 9, einer der Warteschleife. Also Sie kommen jetzt garantiert durch, trauen Sie sich. Ich wollte einen Impuls Ihnen mitgeben vom Frère Pierre-Marie, dem Gründer der Fraternität von Jerusalem. Eine Mönchsgemeinschaft von Brüdern und Schwestern inmitten der Stadt ist in Paris entstanden. Und da wird Jesus als der verlorene Sohn in einer sehr dichterischen und biblischen Weise beschrieben. Er, der nicht aus dem Menschengeschlecht geboren wurde, nicht aus menschlichem Begehren oder Wollen, sondern aus Gott selbst, nahm eines Tages alles an sich, was ihm zu Füßen unter seinem Schemel lag, und brach auf mit seinem Erbe, seinem Sohnestitel und dem ganzen Lösegeld. Er brach auf in ein fernes Land, das weit entfernte Land, wo er sich seiner Gottgleichheit entäußerte und den Menschen gleich wurde. Seine eigenen Leute nahmen ihn nicht auf und sein erstes Bett war ein Bett aus Stroh. Wie eine Wurzel in unfruchtbarem Boden wuchs er vor uns auf, verachtet, der geringste der Menschen, vor dem man das Gesicht verhüllt. Sehr bald lernte er die Flucht in die Fremde, Feindschaft und Einsamkeit kennen. Nachdem er alles in einem freigebigen Leben weitergegeben hatte, seinen Wert, seinen Frieden, sein Licht, seine Wahrheit, sein Leben. Alle Schätze der Wahrheit und Wissenschaft und das seit unvordenklichen Zeiten verborgene Geheimnis. Nachdem er sich unter die verlorenen Kinder des Hauses Israel verloren hatte, seine Zeit mit den Kranken und nicht den wohlanständigen Gesunden, mit den Sündern und nicht den Gerechten, und selbst mit den Huren verbracht hatte, denen er Eingang ins Königreich seines Vaters versprach, nachdem er als Fresser und Säufer angesehen worden war, als ein Freund von Zöllnern und Sündern, als ein Samariter, ein Besessener, ein Gotteslästerer, nachdem er alles geopfert hatte, selbst seinen Leib und sein Blut, nachdem er tief in sich selbst Dunkelheit, Angst und Seelenqual empfunden hatte, nachdem er bis auf den Grund der Verzweiflung gelangt war, mit der er sich selbst aus freien Stücken umhüllte, als er den von seinem Vater verlassene, weit weg von der Quelle lebendigen Wassers. Da schrie er vom Kreuz, in das er genagelt war, mich dürstet. Er wurde zur Ruhe gelegt in den Staub und den Schatten des Todes, und dann am dritten Tag stand er auf aus den Tiefen der Hölle, in die er hinabgestiegen war, beladen mit unserem Verbrechen, all unseren Sünden, die er trug, unseren Leiden, die er auf sich genommen hatte. Auferstanden rief er aus, ja, ich gehe zu meinem Vater und eurem Vater, zu meinem Gott und zu eurem Gott. Und er ist aufgefahren zurück in den Himmel. Der Vater blickte auf seinen Sohn und alle seine Kinder, da sein Sohn alles in allem geworden war, und sagte in die Stille hinein zu seinen Knechten, schnell, holt das beste Gewand und legt es ihm an, zieht einen Ring an den Finger und Schuhe an die Füße. Lasst uns essen und fröhlich feiern. Denn meine Kinder waren tot, wie ihr wisst, und leben wieder. Sie waren verloren und sind wiedergefunden. Mein Sohn hat alle zurückgebracht. Alle begannen sie das Fest zu feiern, gekleidet in weißen Gewändern, reingewaschen im Blut des Lammes. So dieser wunderschöne Text. Und was würden Sie jetzt sagen, wenn ich das jetzt so irgendwie für den Marathon verzwecken würde, wenn ich sagen würde, der Sohn hat doch alles gegeben. Wir müssten einmal in den Himmel schauen können, die Herrlichkeit Gottes irgendwie spüren könnten, um zu ermessen, was das bedeutet. Ich weiß auf jeden Fall von den Mystikern, von den Heiligen, dass sie sich elend schwer getan haben, wenn sie einmal diese himmlischen Bereiche gesehen haben, wieder auf die Erde zurückzukehren. Alle haben gefleht, dass sie doch hier bleiben dürften. Also es muss eine unvorstellbare Herrlichkeit sein. Und all das hat der Herr hinter sich gelassen. Er wurde arm. Und weil er diese Armut eingegangen ist, sollen wir spenden. Wie geht es Ihnen damit, wenn ich das so sage? Ein bisschen schon, naja, Verzweigung irgendwie, oder? Riecht ein bisschen seltsam. Ich lade Sie ein, einmal 2 Korinther 8 zu lesen. Das einen Ausschnitt darf, bringe ich Ihnen zur Kenntnis, in 2 Kapitel, was nur um das Spendenwerk für die Armen in Jerusalem geht. Denn ihr wisst, was Jesus Christus, unser Herr, in seiner Liebe getan hat. Er, der reich war, wurde euretwegen arm. Das ist genau das Thema. Reich, das war nicht Geld, das war die Herrlichkeit beim Vater, die Freude, die Fülle, das Leben. Er wurde arm, hat das alles hinter sich gelassen. Er wurde in einem dunklen Stall geboren, auch wenn die Engel da waren. Es war sicher für ihn ganz heftig. Um euch durch seine Armut reich zu machen, ich gebe euch nur einen Rat, der euch helfen soll. Ihr habt ja schon voriges Jahr angefangen, etwas zu unternehmen, also Geld zu sammeln, und zwar aus eigenem Entschluss. Jetzt sollt ihr das Begonnene zu Ende führen, denn das Ergebnis des guten Willens entspricht. Je nach eurem Besitz sollt ihr geben. Denn es geht nicht darum, dass ihr in Not geratet, indem ihr anderen helft, es geht um einen Ausgleich. Im Augenblick soll euer Überfluss, unser Überfluss in Deutschland, ihrem Mangel abhelfen, damit auch ihr Überfluss einmal eurem Mangel abhilft. Vielleicht sind wir morgen schon froh, wenn die Afrikaner uns helfen würden. Wer weiß, wie das Schicksal, wie das Leben spielt. So soll ein Ausgleich entstehen, wie es in der Schrift heißt, wer viel gesammelt hatte, hatte nicht zu viel, und wer wenig hat, hatte nicht wenig. Also der Apostel Paulus zieht diese Linie direkt durch, weil Christus reich war und arm geworden ist und alles geschenkt hat, sollen wir das als Vorbild nehmen, auch alles zu geben. Übrigens, das erste Gebot kennen Sie ja vielleicht, du sollst den Herrn, deinen Gott lieben mit ganzem Herzen, mit ganzer Kraft, mit all deinem Wesen. Und dieses Wort mit deiner ganzen Kraft im Hebräischen heißt auch mit deinem Vermögen. Und das wurde im Judentum auch so gesehen. Also sozusagen im ersten Gebot ist das Geben mit enthalten. Also wenn man sich mit dieser Spiritualität des Spendens einmal beschäftigt, ist es ganz interessant. Ja, warum? Ja, weil es halt da hängt halt unser Herz dran, wenn wir ehrlich sind. bei vielen, wo die eigentlich fast nur noch in diesen Kategorien denken, wie kann ich meinen Besitz vermehren, wie werde ich noch reicher und wie schaffe ich noch mehr und ja. Also da wird dann Glaube konkret und da beißt bei vielen dann eben aus, auch wenn Deutschland Spendenweltmeister ist, 40% unserer Leute geben nie etwas, muss man auch einmal sagen, nie. Wie arm muss so ein Leben sein, dass ich nie jemand etwas gebe. So, und jetzt würde ich den Andreas bitten, dass er noch spielt. Wir brauchen noch 2.000 Euro für Argentinien. Übrigens war gestern der Programmdirektor von Argentinien da, das erzähle ich noch kurz. Und er hat immer nur hat das gesehen, wie da die Spenden, das ist bei uns ein Balken, der dann von oben herunterfällt, wie das heruntergefallen ist, der Increíble. Unglaublich. Der hat gedacht, er ist im falschen Film, als er das gesehen hat. Die Argentinier sind eines der besten, der stärksten Radios, die wir haben. Aber die Inflation im Land ist furchtbar und auch das wirtschaftliche Missmanagement. Und deshalb können sie ihr Sendernetz, das dringend erneuert werden muss, nicht erneuern. Den laufenden Betrieb können sie bezahlen. Und der Javier, der wird an der Decke hängen, wenn er heute in der Früh aufwacht und sieht, dass in Argentinien bezahlt worden ist. Wir brauchen noch 2.000 Euro. Wer gibt es? Dann haben wir mal 1.100.000. Ich gebe doch nochmal die Rufnummer durch. Und dann spielt Andreas bitte noch ein Lied. Dann können Sie anrufen. Es sind 11 Leitungen frei. Enttäuschen Sie mich nicht. Bitte rufen Sie an. Nochmals ganz langsam. Und bedenken Sie diese Geschichte. Jesus war reich, er wurde arm. Und Paulus sagt, das nehmt euch als Vorbild. Und gebt einfach, hat es für sein Spendenwerk sozusagen gleich 1:1 übersetzt, 08-328-921-180. 10 Mitarbeiter von 19 sind frei, sie kommen jetzt durch. Egal was sie geben, auch wenn es in ihren Augen wenig ist, wenn es 5, wenn es 10 Euro sind, es zählt. Es wäre nur schlecht, wenn sie gar nichts geben würden und gar nicht mitmachen würden. Danke. Bitte rufen Sie an. 10 von 19 sind frei derzeit.

0: Radio Horeb mit dem Mariathon Tag 2. Wir sind im Gespräch mit Pfarrer Richard Kocher, dem Programmdirektor von Radio Horeb. Er hat Sie motiviert, sich anzurufen, mitzulaufen, mitzuspenden. Danke Pfarrer Andreas Schätzle, der hier live singt, der uns die Angst und die Sorgen nimmt, der mit seinem Lied Hoffe auf den Herrn, sei mutig und stark, uns ermutigt hat, Sie ermutigt hat zu laufen.
1: Ich möchte auch noch sagen, was mich jetzt besonders angesprochen hat, ich wusste das nicht, in diesem ersten Gebot, ja, dem Schma Israel, der Herr unser Gott, der Herr ist einzig, dass die Kraft auch das Vermögen des Menschen beinhaltet. Das fand ich super stark, ja, wenn wir bedenken, wie können wir Gott auch lieben, ganz konkret in diesen Tagen. Ja,
2: ja, das ist ein Gebot, was sie täglich mehrfach wiederholen, die Juden. Und deshalb ist das auch in der Spiritualität bei Ihnen, das selbstlose Geben, ganz stark verankert. Schön.
0: Selbstloses Geben, Herr Pfarrer Kocher. Viele werden jetzt sagen, aber bei uns sind doch die Zeiten jetzt auch gerade so schlecht. Benzinpreise hoch wie nie, Inflation und alles wird teurer. Und dann soll man auch noch geben und spenden. Was sagen Sie dem?
2: Ja, im Evangelium ist alles da. Es sind die kostbare Narte, das war ein Jahreseinkommen eines Arbeiters, das auf die Füße des Herrn gegeben worden ist. Es ist die Witwe da, die das Wenige, was sie hat, teilt. Wenn ich der Frau begegnet wäre auf dem Weg zum Tempel und die Arme hätte, die Witwe hat gesagt, ich gebe jetzt alles, was ich habe, dorthin. Ich hätte gesagt, das will doch Gott gar nicht. Was tun Sie denn da? Denken Sie doch an Sie. Und Christus lässt das stehen. Und wir sollten nicht klüger sein als der Herr und das dann beurteilen. Der Herr hat sicher für diese Frau gesorgt und hat ihr dann andere Möglichkeiten eröffnet, aber hat es einfach stehen lassen. Wir sollten das auch stehen lassen. Es gibt einfach Menschen, die in dieser Weise fähig sind zu geben. Ich denke hier zum Beispiel, und das darf ich noch als Geschichte erzählen, so den Martin von Tour. Der hat seinen Mantel geteilt. Ja, das ist nicht irgendein Kleidungsstück. Das war sozusagen imprägniert damals, was halt die dann Möglichkeiten hatten. Das war ein Zelt, da hat man Sachen verstaut. Der hat von seiner Substanz gegeben. Und danach erscheint dem Christus und sagt, du hast mir den Mantel geteilt. Ich war der arme Bettler. Oder eine Geschichte noch und dann werde ich wieder sagen, wie viele Leute frei sind, wo sie dann reinkommen können. Und es purzelt jetzt auch 70, 50, 100 Euro. Ich sage dann einfach, dann gebt halt, wenn ihr 5 Euro gebt, ist doch okay. Aber Hauptsache, ihr seid mit dabei. Wir haben im Wochendurchschnitt 400.000 Zuhörer. Und jetzt haben wir 2.500 Leute, die etwas gegeben haben. Also da ist noch Luft nach oben. Und wenn es, ich bekomme Briefe, wo Briefmarken mir geschickt werden, weil die Leute nicht mehr haben. Von Ordensschwestern, die ja kein Gehalt haben, aber irgendjemand schenkt ihnen halt auch ein bisschen was, das schicken sie dann weiter. Aber vielleicht noch diese Geschichte zum Schluss und dann, Andreas, du musst jetzt einfach durchsingen, dann, weil ich einfach sehe dann, vorhin haben 15 Leute gewartet. Glauben Sie mir, das ist bei mir, als ob jemand auf mein Konto einzahlt.
0: Sie müssten Pfarrer Kocher sehen, ich sehe ihn und er strahlt, ja, er ist so voller Freude. Mal schenken Sie ihm noch mehr Lächeln.
2: Ich freue mich einfach, ja. Und vielleicht noch diese Geschichte, da war eine Hungersnot in Kampanien zur Zeit des Heiligen Benedikt und dann kam ein Subdiakon ins Kloster und wollte etwas Öl haben. Und die haben nur noch eine Flasche Öl gehabt. Und das brauchte man dringend, um damit Lebensmittel halt zuzubereiten, in der Hungersnot. Und Benedikt hat dem Zellerar gesagt, wie viel haben wir noch, eine Flasche? Gib sie ihm. Und er hat ein ziemlich verdrießliches Gesicht gemacht, wie soll er dann kochen oder so? Gib sie ihm. Okay, nichts gesagt. Auf jeden Fall ging der raus und Benedikt bekam spitz, dass er es ihm nicht gegeben hat. Und dazu müssen Sie wissen, der Gehorsam im Kloster bei den Benediktinern, das ist schon etwas, was ganz oben angesiedelt ist. Auf jeden Fall hat der Benedikt den Konvent zusammengerufen, war richtig wütend, also nicht nur ein bisschen. Er hat dem mangelnden Gehorsam vorgeworfen, hat eine Strafe bekommen. Und dann hat er das Fenster geöffnet, die eine Flasche mit dem Öl, die sie noch hatten, hinausgeworfen. Ist übrigens nicht zerschellt. Und dann hat er sich hingekniet mit den Mönchen und hat gebetet. Und dann hat man so ein von Wabern gehört, was jetzt los ist. Ein riesiges leeres Fass hat sich mit Öl gefüllt. Und das hat den Deckel oben weggesprengt und das Öl lief sogar auf den Boden. Überfluss.
0: Halleluja.
2: Einfach mal diese Geschichte. Sie kennen auch das Märchen Sterntaler, das Mädchen, das alles gegeben. Am Schluss war es nackt da, weil es halt dunkel war, sondern das Hemdchen gegeben und dann fallen die Sterne vom Himmel. Also da. Und der Herr sagt, lesen Sie es nach, bitte, die brauchen nicht mir glauben, lesen Sie es nach, Markus 4, wer gibt, wird mehr bekommen, als er gegeben hat. Und das habe ich in meinem Leben oft erfahren dürfen. Und das ist nicht nur ein Geld, sondern ganz grundsätzlich.
0: Haben Sie denn auch schon gespendet?
2: Noch nicht. Aber ich mache heute immer einen Gag. Ich rufe dann jetzt persönlich an, wenn die Messe vorbei ist. Ich schaue einfach, wie das funktioniert. Aber ich werde am Abend wieder das Rennen machen. Also wenn in einer Stunde 200.000 reinkommt, da ist man am meisten am Schluss los. Dann spende ich 1.000, wenn in der nächsten Stunde wieder 1.000 und am Abend ein bestimmtes wieder 1.000. Also ich schätze schon, dass ich mit ein paar 1.000 Euro dabei sein werde. Ich würde mich ja schämen vor mir selber. Wirklich, ich würde mich schämen. Ich könnte nicht in den Spiegel schauen, wenn ich sagen würde, die Leute gebt und ich verwahre das Geld auf meinem Konto. Das geht gar nicht. Also jetzt nochmal, liebe Freunde, machen wir das Gleiche bitte noch einmal. Das war so schön, wenn 10, 15 in der Pipeline sind. Jetzt ist 0 in der Pipeline. Wir haben 19 Mitarbeiter und 7 Leitungen sind frei. Sie brauchen das jetzt nicht gleich überweisen. Es reicht in den nächsten Tagen. Und wir sind, die Mutter Gottes ist zufrieden mit allem. Jetzt gerade fällt 50 Euro runter. Es ist okay, aber bitte seien Sie mit dabei. Und wenn es 10 Euro sind, 08 328 921 180, rufen Sie an, 7 Mitarbeiter sind frei, lassen Sie die Drähte glühen, sagen Sie, was Sie geben werden. Vielleicht war das vorher ein bisschen missverständlich, Argentinien haben wir jetzt 1 Million, also insgesamt 114.000, Argentinien fehlen noch 89.000, derzeit wird überprüft, weil jemand gesagt hat, er spendet 100.000, das überprüfen wir dann immer auch, ob wir die Person registriert haben, rufen zurück, dann hätten wir in Argentinien den Sack schon voll und dann kommt Demokratische Republik Kongo, die 200.000 Euro brauchen ganz dringend, aber jetzt machen wir den Sack zuerst hier bei Argentinien voll. 153 hat jemand gespendet, 153 Fische. Also 8 Mitarbeiter sind frei. Andreas, leg mal los. Jetzt warten wir mindestens 10 Leute in der Pipeline, dass die Drähte einfach nur so glühen.
0: Und das Geld kommt zu 100% an. Es bleibt nichts bei Radio Horeb.
2: Ja, bei uns schon gar nicht. Das überhaupt nicht. Das wäre ja noch schöner.

0: Ja, Radio Horeb, der Spendenmarathon. Danke, dass Sie sich motivieren lassen. Danke, dass Sie anrufen. Es purzelt nur so herunter. Es ist wirklich eine Freude. Argentinien braucht noch gut 80.000 Euro. Und dann kommt wirklich das Land, das am meisten nach dem Sudan unsere Unterstützung braucht. Das ist der Demokratische Republik Kongo. Wir werden dann den Bischof jetzt gleich bei der Messe haben. Ich habe mir erkundigt, was ist jetzt los mit den 100.000? Kommt dir manchmal vor, dass 100.000 gespendet werden? Ja, das ist eine Person, die ein Kilo Gold spenden wird. Und dann hat die Mitarbeiter, sind so frech zu mir, hat jemand gesagt, klappern Sie doch mit Ihren Goldzähnen. Ich habe Gold-Inlays, gell, dass die Leute spenden. Also so unverschämt sind die zu mir, dass es unglaublich ist. Und mit meinen Goldzähnen klappern, damit Spenden reinkommen.
1: Das würde ich mich nie trauen.
0: Übrigens, das ist sind Tage, wo man viel lacht. Gestern war Walter Vulcano da und hat auf seinem Handy geschaut, wie viele Spenden da sind. Und da hat er einen Spendenstand gehabt, der weit hinter dem war, was jetzt aktuell war. Auf dem deutschen Handy war viel mehr. Da hat Michael Wielert wirklich knalltrocken gesagt, man, das ist ein italienisches Handy. Und was der Unterschied ist, das ist, was die Mafia schon abgezogen hat.
2: Oh.
0: Also richtig, Walter Vulcano.
2: Wer ist Walter Vulcano noch dazu?
0: Das ist der Geschäftsführer der Weltfamilie. Also das, wir haben uns gebogen vor Lachen. Gell. Und vielleicht noch, es sind derzeit wirklich 7 Mitarbeiter noch frei vor der Heiligen Messe. Da wird natürlich dann nichts angesagt, da ist immer dann wenig bis gar nichts los, sind 8 Mitarbeiter frei. Und es ist wirklich so, dass jeder Betrag zählt und ich freue mich wirklich, als ob das Geld, was soll ich mit dem ich habe, was ich zum Leben brauche, mehr als wenn das Geld bei mir privat ankommen würde. Vielleicht noch einen, es ist da gleich die Zeit, ich muss dann rüber in die Sakristei, um dort alles immer ein bisschen zu managen, zu handeln. Die Bischöfe wollen die Texte noch vorher haben und wie es dann, wie man sich aufstellt bei der Zelebration, wer die Kommunion austeilt, wer den Kanon betet. Es sind 6 von 19 Mitarbeitern frei. Vielleicht nur einfach nur aus einem Kreuzweg, dass den in der Zentralafrikanischen Republik ein Bischof geschrieben hat, Ruiz Molina, damit man sehen kann, was das Radio auch bewirkt. In der Zentralafrikanischen Republik säubern die Anti-Balaka, das ist so eine Art Miliz, die sich aus Notwehrsituationen heraus gebildet hat, um gegen plündernde Soldaten, marodierende Soldaten sich zu verteidigen, auch mittlerweile sie verselbstständigt hat. Diese Anti-Balaka säubern die Dörfer von Hexen und Hexenmeistern. Wehe dir, wenn dich jemand, der Likundu, der Hexerei, bezichtigt. Die Hinrichtung dieser Menschen, meistens Frauen und alte Menschen, ist grausam und schrecklich. Sie werden lebendig begraben, verbrannt, zerstückelt. Wenn sie zur Beichte kommen, wenden sich viele alte Frauen flehend zu Gott. Ich bin nicht Zo Likundi, ich bin keine Hexe. Ich habe niemandes Seele gegessen. Hexerei, Albinos, autistische Kinder, Kinder mit Down-Syndrom, an Epilepsie leidende Menschen. Der Vorwurf der Hexerei wird in unserem Afrika südlich der Sahara wie ein Stigma bis zum Tag ihres Todes auf den Schultern dieser wehrlosen Menschen lasten. Wie ein Damoklesschwert kann es ihnen jeden Moment schrecklich auf den Kopf fallen. Darum braucht's Radio Maria, um die Leute aufzuklären. Wissen Sie, wir sollen nicht vor der Verachtung auf diese dummen, unaufgeklärten Leute schauen. Das war doch bei uns auch nicht anders, der Veitstanz. Also wenn einer so epileptische Verrenkungen, so Zuckungen gehabt hat, dann kann man das heute einordnen. Und man weiß, der braucht dann seine Medikamente. Damals hat man gedacht, der hat den Teufel im Leib. Ja, wirklich. Und so also denkt man Afrika heute noch. Und was dann mit diesen Leuten passiert, haben Sie also eben gehört. Und da braucht es einfach Aufklärung, dass man sagt, was Sache ist. Liebe Leute, das sind einfach genetische Variationen, die kommen halt immer wieder auch vor. Und diese Menschen brauchen mehr Liebe anstatt weniger, anstatt sie auszugrenzen und den Teufel in ihnen zu sehen. Schauen Sie, das ist die Aufklärungsarbeit. Und ich habe jetzt da noch mehrere Punkte, die ich Ihnen sagen könnte. Kindersoldaten, wie die rekrutiert werden, wie man das verhindern kann. Genitalverstümmelung der Frau, ein Wahnsinn. Weder das Christentum, auch noch der Islam wollen das. die riesigen Flüchtlingsströme, die ja bei uns schon Probleme verursachen, Afrika noch viel mehr, ein Viertel der Flüchtlinge weltweit sind in Afrika. Auch der Umgang mit Leuten, es gibt keine Palliativstation, die sterben einfach im Freien unter Bäumen. Es ist unglaublich, was Radio Maria dort durch Aufklärung bewirken kann. Deshalb unterstützen Sie das, bitte. Ich gebe das letzte Mal vor der Messe die Nummer bekannt. Bitte notieren Sie sich und rufen Sie dann an. Lassen Sie bitte die Drähte glühen. Die sollen das bedauern, dass nur 16 Mitarbeiter jetzt da sind. Die müssen alle 20 wieder an die Leitungen bekommen. 08328921180, das ist die Spendennummer, da können Sie anrufen und sagen, ich überweise das, vielleicht erst am nächsten Tag oder übernächsten Tag, wenn Sie zur Bank gehen, aber geben Sie Ihre Zusage, 400, 100, 200, 500 sind heruntergefallen, vergelt's Gott, und ich bete wirklich früh, Mittag und Abend immer, einfach segne ich unsere Wohltäter, jedem, der etwas gegeben hat, möge der Segen zuteil werden. Also bringen Sie sich ein, 1.000 Euro, 200 Euro, ja, so mag ich's. 5 sind noch frei, rufen Sie an, Sie kommen auf Sendung, unter Garantie. Und jetzt gehe ich rüber und bereite mich für die Messe vor und lege auch Ihre Anliegen mit hinein. Also, Sie retten dadurch Leben. Sie verhindern, dass tausende Kinder mit Down-Syndrom, mit Epilepsie ausgegrenzt und der Hexerei bezichtigt werden. Deshalb braucht's Radio Maria. Danke. Alles Gute und ich segne Sie, Ihre Familien, Ihre Anliegen. Ich segne den heutigen Tag. Der Herr möge helfen, Ihnen Ihre Probleme zu tragen, all die krank und leidend sind. Ich segne jetzt die Nationen, für die wir beten, den heutigen Tag, diesen Mariathon. Alles, Herr, was du willst, das gesegnet sein soll. Im Namen des Vaters, des Sohnes, des Heiligen Geistes. Amen. Amen. Immer noch sind 3 Mitarbeiter frei. 5 sogar. Rufen Sie an. Danke. Amen.

0: So. Und was geschieht? Wie viel könnten jetzt noch anrufen, dass sie wartend sind?
1: Eigentlich direkt.
0: Also, wir haben im Moment 10 wartende Anrufer und 21 Mitarbeiter, die im Gespräch sind. Jetzt kann sich jeder ausrechnen, was da gerade passiert. Also, wenn Sie jetzt vor der Heiligen Messe noch Ihre Spendenzusage machen wollen, dann tun Sie das jetzt. Rufen Sie an 08328 921 180. Ein herzliches Vergelt's Gott, dass wir so in den Tag starten, praktisch mit einem Mega-Sprint. Und ich möchte noch auf was hinweisen, was ich gestern Abend im Gottesdienst gemacht habe. Und zwar bei der Gabenbereitung, liebe Hörerinnen und Hörer. Wenn Sie die Messe mitfeiern und das gleich auch im Bild, dann legen Sie doch einfach in Gedanken Ihre Spende, aber auch Ihr Gebet und Ihr Anliegen mit auf den Altar, wenn der Altar bereitet wird. Also wenn Gabenbereitung ist. In Afrika bringen die Menschen da immer alles, was sie haben, was sie bringen. Die Susanne Wundrak weiß das, was da kommt. Da werden Hühner gebracht, Ziegen, Schafe, ganze Kühe. Die Kuh bleibt natürlich vor der Kirche stehen. Aber so bringen sie auch einfach ihr Leben und legen sie es mit auf den Altar heute. Und vielleicht ihre Spende, die verbunden ist mit einem besonderen Anliegen. Also gleich, wenn wir die Heilige Messe feiern, nutzen Sie diese Gelegenheit und machen Sie das. Und bevor Sie das machen, vielleicht einfach die Spende machen. Also 08328 921 180. Und da jetzt wirklich hier alle Mitarbeiter praktisch am Telefonieren sind, kann ich da jetzt gar nicht reingrätschen und ein Gespräch führen. Das machen wir dann heute Nachmittag wieder mit Bild, wo Sie sehen können, wie es hier aussieht und wie die Ehrenamtlichen hier tätig sind. Und das ist eine tolle Gemeinschaft, zu der wir auch einladen, noch herzukommen. Wenn Sie wollen, machen Sie sich auf den Weg nach Balderschwang. Die Straßen sind offen. Was fehlt, das sind Sie. Kommen Sie zum Gottesdienst, zu den Gebetszeiten. Feiern Sie mit hier in Balderschwang. Und damit würde ich mich aus dem Haus Franziskus wieder verabschieden. Es läuft und wir sind sehr dankbar dafür.
2: Danke, Michael. Danke für deinen Weg. Auch wenn wir jetzt nichts Neues erfahren haben, trotzdem danke auch für diesen Einblick, diesen wichtigen Einblick, dass die Mitarbeiter nicht umsonst hier sind und dass sie auch was zu tun haben. Dass es so bleibt. 08328 921 180. Alles läuft jetzt auf Hochtouren zur Vorbereitung der Heiligen Messe. Stimmen wir uns auch jetzt ein auf die Feier der Heiligen Messe, auf den Höhepunkt, die Begegnung mit Jesus. Jesus wird Mensch, Jesus.
3: Ja, das, was Michael gesagt hat, das geht natürlich auch schon jetzt, dass Sie jetzt Ihre Spende zum Altar bringen, sich jetzt in besonderer Weise verbinden mit der Heiligen Messe, das Höchste, was wir haben, der Höhepunkt und die Quelle, so sagt die Kirche, ist die Heilige Messe. Und dass Sie Ihre Gaben bringen jetzt und auch anrufen während der Heiligen Messe, besonders dann im Moment der Gabenbereitung, denn das ist Sinn der Gabenbereitung, dass wir selbst uns mit Jesus Christus, mit dem Brot, dem Wein auf dem Altar darbringen, dem Vater. Und jetzt können Sie klar das schon tun und wir laden Sie ein. Ich singe noch einmal die Nummer und dann noch einmal Herz für uns. Ein paar Minuten haben wir noch, ja?

Der Herr, das soll wirklich eine heilige Nummer sein in diesen Tagen, die für dich gesegnet ist, von dir gesegnet ist und wo du jeden segnest, der sie wählt, mit all denen, die uns verbunden sind, die ihnen verbunden sind, die Nummer wählen.

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Herr, dein Herz ist geöffnet für uns. Öffnen wir auch jetzt unser Herz für ihn. Feiern wir die Heilige Messe. Maria, Mutter der Kirche, erbitte uns viele geistliche Berufungen und christliche Familien. Amen.

0: Ich darf in unserer Mitte, in Anwesenheit unserer Betenden hier in unserer Kirche, der Zuhörer und Zuhörerin von Radio Horeb und Zuschauer von EWTN TV, von dem Livestreaming, Bischof Emery Kibal aus der Demokratischen Republik Kongo begrüßen. Kole ist der Name seiner Diözese. Seine Eminenz, seine Exzellenz wird im Gottesdienst vorstehen. Dann ein balderschwanger Gewächs, Pater Dr. Anton Lesser, internationaler Assistent von Kirche in Not. Dann der Martin Rohrer, Programmchef von Radio Maria Deutschschweiz. Einen Diakon, dessen Namen ich vergessen habe.
1: Alexander.
0: Und ja, da sind wir dann schon. Der Papst ist ja nicht umsonst Franziskus in die Demokratische Republik Kongo und den Südsudan gefahren, weil das wirklich die Länder sind, die es am meisten brauchen. Und die Fügung hat es gegeben, dass gerade jetzt für den Kongo gesammelt wird. 210.000 Euro brauchen wir dort. Ich sehe persönlich den Kongo immer als Entree, als Tür für Afrika. Wer den Kongo hat, hat Afrika. Und da gibt es Gebiete, die sind mitten im Dschungel. Und es ist ganz extrem herausfordernd, dort ein Radio zu machen. Das muss mit Photovoltaik betrieben werden. Wir haben alles abgecheckt, ob man auch einen Generator in den Fluss hängen könnte. Aus verschiedenen Gründen ist das sehr schwierig bis unmöglich zu realisieren. Aber ich glaube, wir werden diesen Job erledigen können. Ein Gebiet so groß wie Österreich hat der Bischof. Und die Pfarreien sind hunderte, 500.000 Kilometer voneinander entfernt. Und es wird die Seelsorge in seiner Diözese komplett auf eine neue Basis stellen, wenn das Radio dort ankommt. Und nun bitte ich den Bischof, den Gottesdienst zu eröffnen.
2: In the name of the Father, and of the Son, and of the Holy Spirit. Peace be with you. Brethren, let us acknowledge our sins and so prepare ourselves to celebrate the sacred mystery.
3: Ich bekenne Gott dem Allmächtigen und allen Brüdern und Schwestern, dass ich Gutes unterlassen und Böses getan habe. Ich habe gesündigt in Gedanken, Worten und Werken, durch meine große Schuld. Darum bitte ich die selige Jungfrau Maria, alle Engel und Heiligen und euch Brüder und Schwestern, für mich zu beten bei Gott, unserem Herrn.
2: May Almighty God have mercy on us, forgive us our sins, and bring us to everlasting life.

0: Let us pray. Almighty ever-living God, who raised up the Bishop St. Athanasius as an outstanding champion of your Son divinity, mercifully grant that rejoicing in his teaching and his protection, we may never cease to grow in knowledge and love of you. Through our Lord Jesus Christ, your Son, who lives and reigns with you in the unity of the Holy Spirit, one God, forever and ever.
1: Amen. Lesung aus der Apostelgeschichte. Am Sabbat nach der ersten Predigt des Paulus in Antiochia versammelte sich fast die ganze Stadt, um das Wort des Herrn zu hören. Als die Juden die Scharen sahen, wurden sie eifersüchtig, widersprachen den Worten des Paulus und stießen Lästerungen aus. Paulus und Barnabas aber erklärten freimütig: Euch musste das Wort Gottes zuerst verkündet werden. Da ihr es aber zurückstoßt und euch selbst des ewigen Lebens für unwürdig erachtet, siehe, so wenden wir uns jetzt an die Heiden. Denn so hat uns der Herr aufgetragen. Ich habe dich zum Licht für die Völker gemacht. Bis an das Ende der Erde sollst du das Heil sein. Als die Heiden das hörten, freuten sie sich und priesen das Wort des Herrn. Und alle wurden gläubig, die für das ewige Leben bestimmt waren. Das Wort des Herrn aber verbreitete sich in der ganzen Gegend. Die Juden jedoch hetzten die vornehmen, gottesfürchtigen Frauen und die Ersten der Stadt auf, veranlassten eine Verfolgung gegen Paulus und Barnabas und vertrieben sie aus ihrem Gebiet. Diese aber schüttelten gegen sie den Staub von ihren Füßen und zogen nach Ikonion. Und die Jünger wurden mit Freude und mit Heiligem Geist erfüllt. Wort des lebendigen Gottes.

In jener Zeit sprach Jesus zu seinen Jüngern: Wenn ihr mich erkannt habt, werdet ihr auch meinen Vater erkennen. Schon jetzt kennt ihr ihn und ihr habt ihn gesehen. Philippus sagte zu ihm: Herr, zeig uns den Vater, das genügt uns. Jesus sagte zu ihm: Schon so lange bin ich bei euch und du hast mich nicht erkannt, Philippus? Wer mich gesehen hat, der hat den Vater gesehen. Wie kannst du sagen, zeig uns den Vater? Glaubst du nicht, dass ich im Vater bin und dass der Vater in mir ist? Die Worte, die ich zu euch sage, habe ich nicht aus mir selbst. Der Vater, der in mir bleibt, vollbringt seine Werke. Glaubt mir doch, dass ich im Vater bin und dass der Vater in mir ist. Wenn nicht, glaubt aufgrund eben dieser Werke. Amen, Amen, ich sage euch, wer an mich glaubt, wird die Werke, die ich vollbringe, auch vollbringen. Und er wird noch größere als diese vollbringen, denn ich gehe zum Vater. Alles, was ihr in meinem Namen bitten werdet, werde ich tun, damit der Vater im Sohn verherrlicht wird. Wenn er mich um etwas in meinem Namen bitten werdet, werde ich es tun. Evangelium unseres

0: Brothers and sisters,
1: Brüder und Schwestern,
0: in the heart of this marathon,
1: im Herzen dieses Mariathons,
0: we reflect on Christ's promise of peace.
1: Denken wir über das Versprechen Christi nach, den Frieden.
0: I leave you peace, my peace I give you.
1: Meinen Frieden gebe ich euch.
0: However, this peace Jesus offers is not the absence of conflict, but the presence of a person.
1: Dieser Friede, den Jesus verspricht, ist nicht die Abwesenheit von Konflikten, sondern die Anwesenheit einer Person.
0: Today's readings show us that this peace is anchored in two things.
1: Und die heutigen Lesungen, die heutige Lesung zeigt uns, dass dieser Friede in Gott verankert ist.
0: The first is the knowledge of the Father.
1: Das erste ist die Erkenntnis des Vaters.
0: And the second is the joy of the Holy Spirit, even amidst external oppositions.
1: Und das zweite ist die Freude im Heiligen Geist, trotz aller Widerstände.
0: In the Gospel of John,
1: im Evangelium von Johannes,
0: Philip asks a question that resonates with every human heart.
1: Stellt Philippus eine Frage, die jedes Herz bewegt.
0: Lord, show us the Father, and we shall be satisfied.
1: Herr, zeige uns den Vater, das genügt uns.
0: Jesus responds with a profound truth.
1: Und Jesus antwortet mit einer tiefen Wahrheit.
0: To see him is to see the Father.
1: Ihn zu sehen bedeutet, den Vater zu sehen.
0: That's the identity of Jesus.
1: Und das ist die Identität Jesu.
0: Our restlessness often comes from feeling orphan or adrift.
1: Unsere Unruhe kommt oft daher, dass wir uns verwaist fühlen und orientierungslos.
0: Jesus anchors us by revealing that the creator of the universe as the face of a loving Savior.
1: Jesus gibt uns aber den Halt, indem er uns zeigt, dass das Antlitz des Vaters das eines Erlösers ist, eines mitfühlenden Erlösers.
0: Jesus promises that those who believe will do great things.
1: Und Jesus verspricht, dass die glauben, größere Werke vollbringen werden.
0: We are here together as believers, and we believe that our faith in Christ will do great works.
1: Und wir sind hier zusammen als Gläubige, als Glaubende, und wir glauben, dass der Glaube in Jesus Christus uns befähigen wird, größere Werke zu tun.
0: And this is the reason of this marathon.
1: Und das ist der Grund und das Ziel dieses Marathons.
0: During this marathon, the work is the propagation of the word.
1: Während dieses Mariathons ist unser Werk, unsere Aufgabe, das Wort Gottes zu verkünden.
0: Our peace comes from knowing that when we speak of God, we are not sharing a theory.
1: Und unser Friede kommt aus der Gewissheit, dass wenn wir von Gott sprechen, keine Theorie verkünden.
0: But a relationship with the Father through the Son.
1: Sondern eine Beziehung mit dem Vater durch den Sohn.
0: The passage from the Acts of the Apostles at the first reading.
1: Der Text aus der Apostelgeschichte der ersten Lesung
0: provides a stark contrast to worldly peace.
1: Zeigt uns einen starken Kontrast zum weltlichen Frieden.
0: Paul and Barnabas face jealousy, violent abuse and a virtual expulsion from Antioch in Pisidia.
1: Paulus und Barnabas begegnen Neid, Ablehnung, gewaltsame Ablehnung und schließlich auch der Vertreibung aus Antiochia in Pisidien.
0: Despite the persecution,
1: trotz der Verfolgung,
0: the apostles do not lose their internal equilibrium.
1: Verlieren die Apostel nicht ihr inneres Gleichgewicht.
0: Why?
1: Warum das?
0: Because their peace is not dependent on their popularity.
1: Weil ihr Friede nicht von ihrer Beliebtheit abhängt.
0: Or the ease of their mission.
1: Oder dass ihre Mission sehr leicht von der Hand geht.
0: This is the situation of many African countries.
1: Und das ist auch die Situation, in der sich viele afrikanische Länder befinden.
0: Whereby poverty and violence are their daily bread.
1: Wo Armut und Gewalt ihr tägliches Brot sind.
0: But still, people keep smiling.
1: Und dennoch lächeln die Menschen.
0: With a steadfast faith and joyful hope.
1: Und haben einen standhaften Glauben und freudige Hoffnung.
0: That tomorrow will be better.
1: Dass es morgen besser sein wird.
0: And this is faith.
1: Und das ist Glaube.
0: And even nowadays, when you go to the street of Kinshasa, when you greet somebody.
1: Und auch heute, wenn Sie durch die Straßen von Kinshasa gehen und jemanden grüßen.
0: When you greet somebody, good morning, how are you?
1: Und Sie fragen, guten Morgen, wie geht's dir?
0: He will reply, I'm fine.
1: Dann wird derjenige antworten, mir geht's gut.
0: By the grace of God.
1: Dank der Gnade Gottes.
0: It might seem like resignation, but it is a state of faith.
1: Es widerspricht der Resignation und es ist ein Status im Glauben zu sein.
0: Despite all they are undergoing.
1: Trotz all dem, was die Menschen dort erleiden.
0: They still believe.
1: Glauben Sie weiterhin.
0: It is only the social and political environment that blocks them.
1: Nur das Soziale und das Politische drumherum blockiert sie.
0: That's one of the reasons we come here, knowing your generosity.
1: Und das ist auch einer der Gründe, warum wir hierher kommen, weil wir ihre Großzügigkeit kennen.
0: That you are capable to help them.
1: Und weil wir wissen, dass Sie es möglich machen, dass Sie ihnen helfen können.
0: To sustain their faith,
1: dass Sie Ihren Glauben unterstützen können.
0: Knowing that all together we are sons and daughters of the same Father.
1: Wissend, dass wir alle zusammen, jeder von uns, Söhne und Töchter des einen liebenden Gottes sind.
0: And we know one, when one part of a body is sick, the whole body is sick.
1: Und wir wissen ja, wenn ein Körperteil leidet, wenn es krank ist, dann ist der ganze Körper krank.
0: And we know that you are capable of that. That's why we are begging for your generosity to intervene so that as a body we can grow together to the house of the Father.
1: Und daher kommen wir hierher, daher bitten wir Sie, weil wir auch wissen, dass Sie großzügig sind, dass Sie die Menschen in Afrika als ein Leib, als ein Körper mit vielen Körperteilen unterstützen können.
0: And today's reading ends with a powerful observation.
1: Und die heutige Lesung endet mit einer sehr kraftvollen Feststellung.
0: The disciples were filled with joy and the Holy Spirit.
1: Die Jünger wurden mit großer Freude und mit dem Heiligen Geist erfüllt.
0: That is the peace Jesus promised.
1: Und das ist der Friede, den Jesus verheißen hat.
0: It is a supernatural joy that persists even when one is being driven out of town.
1: Es ist eine übernatürliche Freude, die auch dann bleibt, wenn man aus der Stadt vertrieben wird.
0: Here in Baldershan, I don't know if I'm pronouncing well, Baldershan.
1: Hier in Balderschwang, ich weiß nicht, ob ich es richtig ausspreche.
0: As we reach out to listeners through the Marathon.
1: Wenn wir jetzt uns an die Hörer wenden im Marathon,
0: we may encounter indifference and skepticism.
1: Können wir Gleichgültigkeit und Skeptizismus begegnen.
0: Yet, if you are filled with the Spirit,
1: aber wenn du mit dem Heiligen Geist erfüllt bist,
0: our peace remains unshakable.
1: Bleibt mein Friede, unser innerer Friede, unzerbrechlich, unerschütterlich.
0: Because it is a gift from Christ.
1: Weil es ein Geschenk Christi ist.
0: That the world cannot give.
1: Das die Welt so nicht geben kann.
0: And therefore cannot take away.
1: Und deswegen kann sie ihn auch nicht wegnehmen.
0: Our peace comes from Christ, not from human.
1: Unser Friede kommt von Christus und nicht von Menschen.
0: That's why every day during the Mass we pray for peace.
1: Und deswegen während jeder Messe jeden Tag beten wir um den Frieden.
0: And that peace the world today needed.
1: Und die Welt heute braucht genau diesen Frieden.
0: Everywhere war has become a spectacle.
1: Überall ist der Krieg zu einem Spektakel geworden.
0: And we are asking Christ, the Prince of Peace, to give to our world the peace we need.
1: Und deswegen bitten wir, erflehen wir von Christus, dass er der Welt den Frieden geben möge, den sie so dringend braucht.
0: Peace in our countries, peace in our families, peace in our places of work.
1: Frieden in unseren Ländern, Frieden in unseren Familien und Frieden an unseren Arbeitsstätten.
0: As we continue this marathon, let us ask for the grace to see the Father in every word of the gospel.
1: Lasst uns während dieses Mariathons beten, dass wir den Vater sehen dürfen in jedem Wort des Evangeliums.
0: The grace to trust in the greater works.
1: Und die Gnade, dass wir in die größeren Werke vertrauen dürfen.
0: God wants to perform through our small efforts.
1: Die größeren Werke, die Gott durch unsere kleinen Anstrengungen vollbringen will.
0: It is God who blesses all our efforts.
1: Und Gott ist derjenige, der all unsere Anstrengungen segnet.
0: We ask also the grace to remain in joy.
1: Und wir bitten auch um die Gnade, in der Freude bleiben zu dürfen.
0: Even when the mission is difficult,
1: auch wenn die Mission, der Auftrag schwer sind,
0: knowing that being filled with the Holy Spirit,
1: wissen wir doch, dass wenn wir mit dem Heiligen Geist erfüllt sind,
0: it is the ultimate definition of peace.
1: Es die ultimative Definition von Friede ist.
0: As you see me speaking to you, do you see me sad?
1: So wie Sie mich jetzt sprechen sehen oder mich sehen, denken Sie, dass ich traurig bin?
0: But where I come from, there's suffering, there is exploitation, and there is misery.
1: Aber da, wo ich herkomme, gibt es Ausbeutung, gibt es Not und Leid.
0: My peace comes from Christ.
1: Mein Friede kommt von Christus.
0: And when I see you, you sustain also that peace in me.
1: Und wenn ich Sie so sehe, dann muss ich Ihnen sagen, dass Sie den Frieden in mir sehr unterstützen.
0: Peace is not a destination where there is no noise or trouble.
1: Der Friede ist nicht ein Ort, wo kein Lärm ist oder keine Schwierigkeiten.
0: It is the strength of Christ within us.
1: Es ist die Kraft Christi in uns.
0: That allows us to stand in the midst of storm.
1: Die es uns erlaubt, mitten im Sturm standhaft zu bleiben.
0: And still be filled with joy.
1: Und dennoch mit Freude erfüllt zu sein.
0: Peace be with you.
1: Der Friede sei mit euch.
2: Sie hörten die Predigt von Bischof Emery Kibal aus der Demokratischen Republik Kongo. 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Wir feiern gerade die Heilige Messe am zweiten Tag des Mariathons. Zelebrant der Heiligen Messe ist Bischof Emery Kibal aus der Demokratischen Republik Kongo.
3: Wenn ihr mich etwas in meinem Namen bittet, werde ich es euch geben. Herr Jesus, im Vertrauen auf diese Zusage komme mit offenem Herzen zu dir.
4: Wir beten für die Projekte des Mariathons in diesem Jahr, für die weitere Verbreitung des Radios und für die Menschen, die dadurch beschenkt werden. Wir beten um Werke, Wunder und Frieden. Christus, höre uns.
5: Christus, höre uns.
4: Wir beten für die Weltfamilie von Radio Maria, für alle Verantwortlichen, die für das Radio arbeiten, und für alle Mitarbeiter in den verschiedenen Ländern, in denen Radio Maria zu hören ist. Christus, höre uns.
5: Christus,
4: wir beten für die Schöpfung und einen verantwortlichen Umgang mit unserer Erde und ihren Ressourcen, besonders auch mit dem Um- und Ausbau der neuen Radiostudios. Christus, höre uns. Wir beten für die Kranken und alle, die in diesen Tagen die Nähe und Zuversicht Gottes benötigen. Christus, höre uns. Wir beten für unsere Verstorbenen, dass sie die Einheit von Vater und Sohn ganz schauen dürfen. Christus, höre uns.
3: Jesus Christus, du zeigst uns den Vater. Wir danken dir dafür und preisen dich jetzt und in Ewigkeit.
5: Amen.
2: Zur Gabenbereitung singen wir das Lied »Herr, wir bringen dir unsere Gaben« im Jubilate Deo, die Liednummer 575. Nummer 575.

0: Behold the Lamb of God. Behold him who takes away the sins of the world. Blessed are those called to the supper of the Lamb.
1: Herr, ich bin nicht würdig, dass du eingehst unter mein Dach, aber sprich nur ein

Jesus, du bist hier in unserer Mitte. Komm in unsere Herzen. Danke für den Frieden, den du uns jetzt schenkst, durch deine Nähe in uns. Du befreist uns von all unseren Ängsten.

0: Danke, Bischof Emmerich Kibal, für seine berührenden Worte. Gerade jetzt, ich weiß nicht ganz genau, wie die Spenden sind, dürften für sein Land, für die Demokratische Republik Kongo sammeln. 210.000 Euro brauchen wir. Vielleicht hat jemand wirklich richtig viel Geld und kann das geben. Wir werden das heute im Regina Zöll in der Ansprache noch hören. Ich werde mit ihm das gestalten, die Ansprache danach übersetzen. Und dann wird er sehr persönlich darüber berichten. Ich denke mir manchmal, während wir alles haben äußerlich, haben wir den Frieden verloren. So die innere Ruhe, die Mitte, das tief in Christus gegründet sein. Und das haben diese Leute uns wirklich voraus. Und wenn Sie in Kinshasa, der gesagt, jemanden fragen, wie geht's ihm, der sagt immer, es geht mir gut. Obwohl er vielleicht äußerlich in sehr schwierigen Situationen steckt. Pater Anton war regens im Leopoldinum bei Wien. Und da bringt man den Leuten bei, wie sie sich zu verhalten haben. Und die Pfarrer sollen bitte nicht drei Predigten halten. In der Einleitung, die Predigt selber und am Schluss der Messe nochmal eine Predigt. Und genau das tut jetzt Anton. Er wird noch ein paar Worte sagen. Er ist ein Ordensbruder, sind beide Passionisten. Pater Anton und Pater Emery gehören beide den Passionistenorden an. Also Anton, gib mal ein schlechtes Beispiel und halt eine dritte Predigt.
1: Das wird keine dritte Predigt, aber ich möchte meinem Mitbruder, dem Bischof Emery, ein klein wenig helfen. Zunächst einmal ein großes Dankeschön an dich, Richard, und an das ganze Team von Radio Horeb. Es fühlt sich schon wieder großartig an hier im Balderschwang. Einfach danke für euren großen Einsatz für Mariathon und das, was ihr dadurch tut. Ich wollte euch nur ein bisschen was erzählen von Kolle. Also wir haben oft eine falsche Vorstellung von Afrika. Afrika ist irgendwie da unten. Aber allein die Demokratische Republik Kongo, dieses kleine Teil da von Afrika, ist so groß wie ganz Westeuropa. Ja, einfach, damit man ein bisschen eine Vorstellung hat. Die Diözese Kolle ist mehr wie zwei Drittel von ganz Österreich. Ja? Und es gibt keine Straße dahin. Ist 1200 Kilometer von Kinshasa entfernt. Und die Diözese hat ein Floß, wo sie die notwendigsten Dinge von Kinshasa 1200 Kilometer nach Kolle bringt. Ja? Wenn der Bischof nach Kolle muss, dann kann er entweder auf dem Floß mitfahren oder er fliegt in einen kleinen Buschflughafen und von dort geht es dann 8 Stunden mit dem Moped durch den Urwald. Und das, obwohl er Rückenprobleme hat. Also ihr könnt euch das ungefähr vorstellen. Und immer wenn ich an Kolle denke, überlege ich mir, was machen wir zuerst? Der Bischof hat keine Kathedrale. Kathedrale im Busch schaut anders aus wie bei uns. Ja, mit 200.000 Euro könnte ihm schon eine Kathedrale besorgen. Strom, er hat ein paar Solarpaneele da drauf und wir überlegen schon dauernd, ob wir ihm nicht ein Flusskraftwerk organisieren könnten, damit sie dauerhaft Strom haben. Aber das natürlich dahin zu transportieren und alles ist nicht ganz so einfach. Also das Notwendigste fehlt. Und was sie jetzt halt haben, ist ein Dieselgenerator. Aber könnt ihr euch vorstellen, was es bedeutet, den Diesel 1200 Kilometer zu transportieren? Und was der Diesel dann kostet? Da habt ihr hier Diskontpreise momentan. Ja, also ich möchte euch einfach nur und alle, die uns zusehen und zuhören, wirklich Mut machen. Helft diesen Leuten. Und ihre Hilfe ist wirklich gut aufgehoben. Und ich finde es ein Riesengeschenk, dass er nicht zuerst für seine Kathedrale bettelt, nicht zuerst für den Strom, sondern dass er ein Radio bekommt, um den Leuten das Evangelium bringen zu dürfen. Also, greift in eure Taschen und wie unser Gründer bei Kirche in Not, der hatte einen Hut mit einem Loch drin und hat gesagt, bitte werf keine Münzen rein, die fallen wieder raus, sondern Scheine. Ja? Also, helft dem Bischof Emery, ich bitte euch. Und ich freue mich einfach, dass er da ist und dass er sich auch in diesen Dschungel hat rufen lassen. Er war vorher Provinzial der Passionisten in Kinshasa. Das ist auch nicht leicht. Aber da, wo er hingegangen ist, das hat schon was sehr Zeugenhaftes und Märtyrerhaftes. Ich möchte jetzt aufhören, damit es wirklich keine nächste Predigt wird. Aber grüßen möchte ich noch die Weltfamilie von Radio Maria. Großartig, dass ihr da seid und großartig für das, was ihr tut. Dankeschön.

0: Ja, sehr, sehr gut.
1: I don't know what I can say because my brothers have said everything.
0: Ich weiß gar nicht, was ich noch sagen soll. Der Anton hat alles gesagt.
1: I'm grateful to Father Richard for this opportunity of participating in this marathon.
0: Ich bin Pfarrer Richard dankbar, dass ich beim Marathon teilnehmen darf.
1: I'm in the Diocese of Colle. This is my 11th year.
0: Ich bin im 11. Jahr schon jetzt in der Diözese von Colle.
1: And I was appointed as I was an hospital chaplain in New York.
0: Und ich wurde zum Bischof ernannt, als ich ein Krankenhauskaplan war in New York City.
1: And I was sent in a region I'd never been.
0: Und ich wurde in eine Region gesandt, wo ich nie zuvor war.
1: I'm from the western part, but I was sent in the middle of the country.
0: Ich komme vom westlichen Teil des Kongo und wurde aber in die Mitte des Kongo gesandt.
1: And I arrived in that diocese at the eve of my consecration.
0: Und am Abend meiner Weihe kam ich an der Diözese an.
1: So was a big house.
0: Großes Haus.
1: There were interrupters on the wall.
0: Da waren irgendwelche Unterrupter. Lichtschalter, genau, an der Wand.
1: Yeah. The first day when I entered.
0: Der erste Tag, als ich reinkam,
1: I opened the interrupter.
0: Habe ich das Lichtschalter angemacht.
1: And there were no light.
0: War kein Licht da. Kein Licht.
1: I went to the sink to open the water.
0: Ich habe dann den Wasserhahn aufgedreht. Habe aufgedreht.
1: And there was no water.
0: Kein Wasser da.
1: And from there I understood that there's a lot to do in this place.
0: Von da an habe ich verstanden, da gibt's viel zu tun an diesem Ort. Also es hat einfach nichts funktioniert, nichts.
1: So I believe that that was my new mission.
0: Und ich glaube, dass das meine neue Mission ist.
1: To start from the grass.
0: Vom Gras aus, vom Boden aus, von Null aus zu beginnen.
1: As Father Anton said, the cathedral is just a big hole.
0: Die Kathedrale, wie Pater Anton sagt, ist ein.
1: And my cathedral, I don't keep it in the cathedral because everything, everybody gets in, even goats.
0: Da, und jeder geht in die Kathedrale rein, sogar Gänse marschieren dadurch.
1: That's why I said before I retire, I need to have a cathedral for my successor.
0: Bevor ich in den Ruhestand begebe, möchte ich wenigstens eine Kathedrale für meinen Nachfolger haben.
1: Let him not experience the same thing that I did.
0: Er soll nicht das gleiche erleben, wie es mir ergangen ist.
1: And for this, we need your help.
0: Und für das brauchen wir eure Hilfe.
1: I know that you pray for us.
0: Ich weiß, dass ihr für uns betet.
1: And more is to be done.
0: Und es ist noch einiges zu tun dann.
1: That's why I rely on your generosity and your prayer.
0: Ich verlasse mich auf eure Großzügigkeit und auf euer Gebet.
1: Thank you.
0: Danke.
1: Let us pray. Grant us, we pray, Almighty God, that the true divinity of your only begotten Son, which we firmly profess with Saint Athanasius, may through this sacrament ever give us life and protection. Through Christ our Lord.
2: Amen.
1: The Lord be with you.
2: And with thy spirit.
1: And may the Almighty God bless you, the Father, and the Son, and the Holy Spirit.
2: Amen.

0: Schön, die heilige Messe aus der Kirche St. Anton in Balderschwang im Rahmen des Mariathon 2026. Meinen Frieden gebe ich euch. Das ist das Motto dieses Mariathon. Und wir freuen uns ganz herzlich, ganz sehr, dass wir hier wieder versammelt sind im Studio von Radio Maria, um mit Ihnen, liebe Hörerinnen und Hörer, den Mariathon 2026 weiterzulaufen. In den nächsten Stunden bin ich für Sie da, Gabi Fröhlich, und neben mir sitzt mein Kollege
1: David Kräuter.
0: David Kräuter, hier versammelt sind auch schon für Sie die Katharina Tebaldi, die für uns übersetzen wird gleich. Sie haben gerade eben Bischof Emery Kibal gehört von der Demokratischen Republik Kongo. Er ist auf dem Weg zu uns nach der Heiligen Messe, den hören wir jetzt gleich. Und im Hintergrund übersetzt auch schon die Barbara Larumbe wieder dann gleich für Sie. Also wir sind hier vollzählig versammelt, um den Mariathon weiterzulaufen. Und wir haben eine sehr gute Nachricht, und die ist, David?
1: Wir haben das nächste Projekt abschließen dürfen, dank Ihrer Spende, dank Ihrer Mitarbeit hier beim Mariathon Argentinien. Die 200.000 Euro, die wir gesammelt haben für Argentinien, die können wir jetzt zusagen. Wir können Pater Javier Soteras, dem Programmdirektor von Radio Maria Argentinien, diese frohe Botschaft überbringen, dass er nach Hause gehen darf mit den 200.000 im Gepäck und Argentinien finanziert ist.
0: Ja, wir haben gestern ja einen ganzen Abend bis nach Mitternacht mit ihm gesprochen noch und haben von ihm eindrücklich gehört, wie die Situation in Argentinien ist, was auch die Kirche mit ihrem Menschenbild und so in einer Situation eine Bedeutung hat, wo man zwischen extrem linker Regierung in einer extrem rechte Regierung schwankt. Und Pater Soteras ist ganz tief davon überzeugt, dass die katholische Soziallehre der Schlüssel ist, auch in unserer Welt, auch in Zeiten, in denen wir so in Wirtschaftsformen da ausgeliefert sind, wo es wirklich nur ums Geld zu gehen scheint und also so eine Orientierungslosigkeit ist. Und das spürt er auch in seinem Land. Deshalb ist er sehr froh, wenn er jetzt die Sendeanlagen mit diesem Geld wieder erneuern kann, nicht? Wir werden ihn wahrscheinlich gleich noch hören, aber wir wechseln jetzt rüber zum nächsten Projekt. David.
1: Wir werden jetzt weiter sammeln. Der Mariathon ist noch nicht zu Ende. Wir sind am zweiten Tag, gerade am Mittag, also mittendrin beim Mariathon. Es geht immer weiter. Es ist ein Marathon, kein Sprint. Und wir sammeln jetzt für die Demokratische Republik Kongo. Das ist unser nächstes großes Projekt. Insgesamt 205.000 Euro. Das ist das, was wir uns wünschen, was wir brauchen. Besonders für eine neue Station in Kole, in dem Zentrum der Demokratischen Republik Kongo.
0: Als wir uns vorbereitet haben, David und ich, da haben wir erstmal auf Google Maps gegangen und haben erstmal geguckt, wo liegt das überhaupt, und haben festgestellt, das ist ja wirklich nur Dschungel drumherum. Also Dschungel, Dschungel. Wir haben ihn früher schon gehört, der Bischof, wenn er überhaupt zum nächsten Flughafen will, der muss erstmal mit dem Motorrad fahren. Wir haben eben auch gehört von Pater Anton Lesser, dass man da mit dem Floß auch unterwegs ist. Wie man genau unterwegs ist, das werden wir gleich von Maurus Tiede noch hören. Das ist der Ökonom der Diözese Kohle, und er kann uns erzählen, wie es sich als Deutscher so mitten im Dschungel lebt. Da hat er ganz, ganz viele Jahre Erfahrung. Aber ich denke, wir lassen Ihnen, liebe Hörerinnen und Hörer, erstmal noch die Möglichkeit, auch anzurufen hier bei unserem Team im Haus St. Franziskus. Da sitzen unsere ehrenamtlichen Mitarbeiter. Das sind insgesamt 19, die da jetzt sitzen. Sie haben jetzt in der Heiligen Messe natürlich hoffentlich die Heilige Messe gut mitfeiern können, denn das Gebet ist für uns auch ganz, ganz wichtig. Aber jetzt geht's wieder los mit den Anrufen.
1: Genau, also wir lassen Ihnen jetzt wieder Zeit anzurufen, damit wir mit einer guten Summe in die Sendung starten können. Bischof Kibal schon mal die ersten paar tausend Euro versprechen können, die wir jetzt schon sammeln können. Aktuell haben wir schon einen Stand für die Demokratische Republik Kongo von 3.300 Euro. Das sind für die ersten Minuten schon ein ziemlich guter Stand.
0: Wunderbar. Also.
1: Aber Sie dürfen natürlich gerne weitermachen, gerne weiter spenden. 201.650 Euro fehlen aktuell noch für die Demokratische Republik Kongo.
0: Und ich möchte an dieser Stelle betonen, so ein Marathon, das ist nicht so, dass wir den ganz alleine laufen müssen. Wir können das auch ein bisschen als Staffellauf sehen, nicht? Wir haben jetzt gesehen, es gibt jetzt 2.800 Hörer, die schon gespendet haben, also bald 3.000. Aber wir wissen, dass es wahrscheinlich ein paar Hunderttausend sind, die im Laufe dieses Wochenendes laufen, also zuhören hier im Radio. Und da ist es natürlich So, ich würde sagen, wir nehmen mal das Bild des Staffellaufes. All diejenigen, die noch nicht gespendet haben bisher, an die reichen wir jetzt den Staffelstab weiter. Und das tun wir mit der Nummer
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0: Ich wiederhole auch 08328 921 180. Unsere Mitarbeiter freuen sich, wenn sie ihre Anrufe und ihre Spendenzusage entgegennehmen können. Denken Sie an den Staffelstab. Wer noch nicht gespendet hat, ist jetzt sehr herzlich eingeladen. Und wir werden die nächste Zeit damit verbringen, Ihnen zu erzählen, warum Ihre Spende so wichtig und so gut aufgehoben ist. Aber jetzt lassen wir Ihnen erstmal noch ein bisschen Zeit. Es geht gleich noch weiter mit Musik und dann mit Bischof Emery Kibal und Maurus Thiede hier im Gespräch im Studio von Radio Horeb in Balderschwang.
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0: 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Wir sammeln hier an diesem Wochenende Spenden für den Auf- und Ausbau von Radio Maria Stationen auf der ganzen Welt, besonders in Afrika. Jetzt heute hier für Sie im Studio, heute am Samstagvormittag, sind David Kräuter und
1: Gabi Fröhlich.
0: Wir haben jetzt aktuell schon einen wunderbaren Spendenstand von 17.789 Euro für die Demokratische Republik Kongo sammeln können, dank Ihrer Mithilfe, dank Ihrem Dabeisein hier beim Mariathon. 2.840 Hörer haben in diesem Mariathon, in diesen Tagen gestern bis heute schon gespendet, schon angerufen, schon eine Spendenzusage gemacht. Vergelt's Gott Ihnen für all Ihr Mitdabeisein, all Ihr Mitlaufen hier beim Mariathon.
1: Und rufen Sie wirklich gerne bei unserer Spendenhotline an. Es geht nicht nur darum, dass Sie uns die Summe nennen, die Sie uns zur Verfügung stellen können für diesen Mariathon, sondern wir freuen uns auch immer sehr, wenn Sie uns Ihre Geschichten erzählen. Unsere Mitarbeiter sind auch da, um mit Ihnen zu sprechen. Manche dieser Geschichten werden uns mitgeteilt. Also zum Beispiel haben wir gestern Abend von einer Hörerin gehört, dass sie im Krankenhaus war. Als sie heimkam, wollte sie nicht, dass jemand für sie einkauft. Sie wollte das Geld sparen und hat 1,5 Wochen von eingetunktem Brot gelebt, das teilweise sogar schon etwas schimmelig war. Das Schimmelige hat sie abgeschnitten. Sie sagt, nach dem Krieg hätten sie auch so gegessen, weil einfach sonst nichts da war. So war das jetzt für sie wieder. Und sie hat in dieser Notsituation dennoch das ganze Jahr für den Mariathon gespart und hat jetzt 1.000 Euro spenden können. Und sie sagt, sie spart ab sofort für den Mariathon im nächsten Jahr wieder. Und das zeigt, wozu unsere Zuhörer fähig sind. Genauso wichtig ist aber auch das Gebet. Also wir haben vom letzten Jahr gehört, dass da drei Priester aus den Philippinen ihren Bischof und ihren Programm, den Geschäftsführer des Programms begleitet haben aus den Philippinen. Wir wussten überhaupt nicht, dass diese Priester mitkommen würden, wussten erst nicht so richtig, was wir mit ihnen anfangen sollten. Und der Bischof hat sie dann zum Beten in die Kirche geschickt, als er auf Sendung war. Und diese Priester haben tatsächlich, die drei Priester im Gebet, den ganzen Abend verbracht, haben sogar auf ihr Abendessen verzichtet. Und an dem Abend waren sie dort im Gebet und da haben wir 100.000 bekommen auf einen Schlag. Also auch ihr Gebet ist ganz wichtig und hilft, das zeigt das. Und auch ihre kleinen Spenden. Wir haben uns ausgerechnet, bei den 100.000 Hörern, die wir haben, wenn jeder nur 10 Euro spendet, dann kommt auch unglaublich viel zusammen. Also scheuen Sie nicht, zum Telefonhörer zu greifen und Ihre Spendenzusagen zu machen an die 08328921180. Und jetzt freuen wir uns, dass wir frisch aus der Kirche bei uns eingetroffen einen hohen Gast haben.
0: Bischof Emery Kibal, schön, dass Sie hier bei uns sind, hier in der Sendung. Willkommen, hallo. Okay. Bischof Emery Kibal, Sie sind jetzt hier beim Mariathon mit dabei. Wir sind gerade mittendrin, der Samstag, der zweite Tag am Vormittag. Gerade haben Sie noch die Heilige Messe gefeiert. Wie ist das für Sie hier in Balderschwang bei Radio Horeb bei diesem Mariathon dabei zu sein?
2: C'est un grand privilège et une opportunité.
3: Ist ein sehr großes Privileg und eine großartige Möglichkeit.
2: D'être part of ces activités.
3: Dass ich Teil dieser Aktivität sein darf.
2: Dans le sens de promouvoir l'évangélisation à travers la Radio Maria.
3: Um durch Radio Maria zu evangelisieren.
0: Durch Maria zu evangelisieren, das ist das, was wir hier tun wollen, die Stimme Gottes weiter, die Stimme Jesu weiterzutragen in alle Länder der Welt. Meinen Frieden gebe ich euch, das ist das Motto hier des Mariathons in diesem Jahr, dem Mariathon 2026. Vergelt's Gott Ihnen, dass Sie hier mit dabei sind, dass Sie hier mithelfen, dass wir die Stimme Mariens, die Stimme Jesu weitertragen können in die Welt durch Radio Maria, durch den Aufbau von neuen Radio Maria Stationen. Für sowas sammeln wir jetzt gerade. In der Demokratischen Republik Kongo ist unser Projekt in der Diözese Kodo, das ist Kole, das ist Ihre Diözese, Bischof Kibal, wo wir ein neues Studio aufbauen wollen, um weiteren Hörern Radio Maria zu ermöglichen. Bischof Kibal, warum ist es denn so wichtig, diese Stimme des Friedens, meinen Frieden gebe ich euch, weiter zu verbreiten in Ihrer Diözese?
2: Oui, la diocèse de Kole a une grande superficie de 66 000 km².
3: Meine Diözese Kohle hat eine große Fläche, ist sehr groß, über 66.000 Quadratkilometer.
2: Les infrastructures routières sont quasiment absentes.
3: Es gibt quasi keine Straßen, keine Infrastruktur.
2: On ne peut pas passer d'un endroit à un autre en véhicule. C'est impossible parce que les routes n'existent presque pas.
3: Man kann nicht von einem Ort zum anderen einfach mit einem Fahrzeug gelangen. Es gibt einfach keine Straßen.
2: C'est un gros défi pour nos pasteurs d'une église enclavée comme celle-là.
3: Es ist für uns Hirten oder Pastoren eine große Herausforderung, in einer Diözese, die so abgeschnitten ist, zu arbeiten.
2: L'évêque comme les prêtres sont dans l'impossibilité d'atteindre les fidèles partout ils se trouvent.
3: Und der Bischof und auch die Priester befinden sich einfach in einer Situation, dass sie ihre Gläubigen nicht erreichen können.
2: Ce qui fait que la radio a une grande importance, parce qu'elle peut atteindre tout le monde.
3: Und deshalb hat das Radio eine so große Wichtigkeit, denn das Radio kann zu jedem Menschen gelangen.
2: À travers la radio, ils sont administrés pastoralement, ils suivent les émissions religieuses. Ça nourrit leur spiritualité. Ils ont l'information qui est juste et objective.
3: Durch das Radio können sie bekommen sie eine gewisse Pastoral mit. Wir können ihnen geistliche Sendungen zur Verfügung stellen, religiöse Sendungen. Wir können aber auch Bildung und eine gewisse Bildung zur Verfügung stellen.
2: En dehors de la spiritualité, la radio peut apporter l'information. La radio aussi peut éduquer le peuple.
3: Und neben der spirituellen Nahrung können wir über das Radio auch wichtige Informationen verbreiten und auch in gewisser Weise eine Erziehung geben.
2: Et dans toutes les parties du diocèse, tout le monde a le même message. Et de cette façon, on grandit ensemble dans la foi.
3: Und somit bekommt auch jeder in der ganzen Diözese dieselbe Botschaft, dieselben Nachrichten. Und das hilft uns auch gemeinsam als Gemeinschaft zu wachsen, da wir dasselbe hören und empfangen.
0: Ja, eine wichtige Rolle, die Radio Maria spielt in der Demokratischen Republik Kongo. Das gesamte Land hat 110 Millionen Einwohner, ist so groß wie Frankreich, Deutschland und Polen zusammen. Und das fast mal zwei. Allein Ihre Diözese, Bischof Kibal, ist so groß wie Österreich. Also eine wichtige Rolle, die Radio Maria dort spielt, besonders bei der Verbreitung, bei dem Empfang, um ihre Gläubigen, ihre Schafe zu erreichen mit Radio Maria.
1: Liebe Hörerinnen und Hörer, ich bin wirklich gerade richtig begeistert von Ihnen. Wir laufen gerade im Pulk. Wir haben aber immer noch freie Mitarbeiter unter unserer Spendenhotline 08328 921 180. Aber Sie, die bis jetzt angerufen haben, seit der Heiligen Messe, wir haben Argentinien mit dem Ende der Heiligen Messe abgeschlossen gehabt, also wirklich Punktlandung, und haben mit dem Sammeln für die Demokratische Republik Kongo begonnen, für die Diözese Kohle. Und wir haben tatsächlich schon 16% zusammen in nicht mal 20 Minuten. Also das ist wirklich ganz, ganz großartig. Bitte bleiben Sie weiter dran. Wenn wir gemeinsam laufen, laufen wir schneller. Und das ist einfach wunderbar, das zu sehen. Vielen, vielen herzlichen Dank dafür und auch für die Zeugnisse, die Sie uns hinterlassen. Wir werden da im Laufe der Sendung noch einige hören.
0: Ja, vielen Dank Ihnen, dass Sie hier mit dabei sind. Die Diözese Kohle, das ist unser Thema jetzt hier heute, die Demokratische Republik Kongo. Und wir haben auch einen Gast, der dort ein bisschen eine Außenperspektive mit reinbringt, weil er beide Welten kennt, sowohl die europäische Perspektive als auch die Perspektive vor Ort. Maurus Thiede, willkommen, grüß Gott hier in dieser Sendung.
4: Ja, grüß Gott.
1: Herr Thiede, Sie sind ja als Deutscher in der Demokratischen Republik Kongo. Sie haben uns schon gestern kurz erzählt, aber viele Zuhörer sind jetzt gestern nicht dabei gewesen, als Sie erzählt haben. Sie sind seit dem Jahr 2005 im Land, also seit über 20 Jahren mittlerweile. Seit 2017 sind Sie Ökonom, also für wirtschaftliche Fragen verantwortlich in der Diözese Kohle. Und Sie leben tatsächlich mitten im Dschungel. Sie waren zuerst bei den Pyrenäen, das haben Sie uns schon erzählt. Pygmäen. Die Pyrenäen sind ist das Gebirge. Die bei den Pygmäen sind Sie im Einsatz gewesen und Sie leben mitten im Dschungel und Sie haben uns erzählt, dass ich glaube in 200-300 Kilometer Umkreis kein einziger anderer Weißer ist. Wie ist das denn für Sie so als einziger Europäer da mitten im afrikanischen Dschungel zu leben?
4: Dadurch, dass ich die erste Zeit bei den Pygmäen war, da waren wir als Gemeinschaft und da waren wir ja zusammen. Im Prinzip habe ich die ersten 10 Jahre schon mit mehreren anderen Weißen und auch mit unserer Tradition erleben können. Und als ich dann 2016 wieder zurückgegangen bin, alleine, war es natürlich, da war denn niemand mehr.
1: Also zurück in die Demokratische Republik Kongo. Genau. Sie haben sich dann entschieden, alleine wieder zurückzukehren.
4: Genau. Mhm. Ich habe nach diesen 10 Jahren, wenn man sowas erlebt hat und dann noch mit diesem Erlebnis direkt mit den Pygmäen zusammen zu leben und diese ganzen Schwierigkeiten zwischen der Bevölkerung, zwischen den Pygmäen, politisch und all das, wenn man dann zurück nach Europa kommt, dann, ich habe gedacht, hier gehöre ich nicht mehr hin.
1: Ja, tatsächlich.
4: Also das ist dann einfach, es verändert einen so innerlich, dass man mit einfach nicht mehr direkt einsteigen könnte.
1: Was wird denn dann anders?
4: Es ist einfach diese Einfachheit, dieses Ausgeliefertsein, das ganze Leben dort. Und in Europa ist ein Reichtum und es ist satt und es fehlt nichts. Und was ich brauche, das kann ich schon direkt um die Ecke einkaufen. Und dort ist, also bei den Pygmäen war es noch schwieriger als in Kohle, weil dort in der Nähe gab es also noch nicht mal einen Händler oder sonst irgendwas. Vielleicht so kleine Shops, aber die großen Sachen mussten wir von Kinshasa bis dorthin. Und das waren dann noch mal bis Kohle und dann nochmal 150 Kilometer weiter in den Urwald rein. Also es war noch extremer als das, was ich jetzt in Kohle habe. Mhm. Und das muss man natürlich auch erstmal verarbeiten. Aber wenn man sich denn daran gewöhnt hat, dann ist dieses ganz satte Europa, das ist dann einfach zu viel.
1: Mhm. Satt in einer gewissen Hinsicht, ja, und dann doch wieder vielleicht auch ärmer.
4: Gut, das ist dann halt vielleicht mehr dieses Leben, dieses natürliche Leben halt. Ne?
1: Sie haben sehr eng mit der Natur gelebt, nicht von den Erzeugnissen der Natur.
4: Wir leben da fast, also ich übertreibe jetzt 200% biologisch. Mhm. Die Leute haben ja noch nicht mal das Geld, jetzt sich Dünger zu kaufen oder eine entwickelte Landwirtschaft zu machen. Mhm. Alles, was wir da anbauen, ist einfach wegen der Natur. Mhm. Der Urwald ist natürlich wirklich sehr, sehr fruchtbar. Mhm. Also der Boden dort gibt uns ja dann auch 2 Ernten, nicht wie hier eine. Wir können 2-mal ernten und das ist natürlich dann auch eine Basis, selbst für jemanden, der dann einfach lebt, im Prinzip von daher sein Leben abzusichern. Also jemand, der nicht faul ist oder sowas und seinen Acker bestellt, der wird das Nötigste zum Leben haben. Und wenn er ein bisschen mehr arbeitet, kann er auch den Überfluss dann auch verkaufen. Aber das ist wirklich, ist nicht vergleichbar mit dem Lebensstandard jetzt in Europa.
1: Mit dem Supermarkt um die Ecke.
4: Genau.
1: Klar. 2016 sind Sie zurückgekehrt und da waren Sie wirklich dann der einzige Weiße weit und breit seitdem.
4: Ich bin erst mal in Lodja gewesen, das ist da, wo der Flughafen ist.
1: Okay.
4: Und habe da erst mal eine Zeit lang gewohnt. Es war auch jetzt nicht direkte Einladung vom Bischof, nach Kohle zu kommen. Ich habe nur gewusst irgendwie, dass ich zurück will und habe mich erst mal orientiert. Und habe da auch meine Frau kennengelernt, wir haben da auch geheiratet.
1: Ist das eine Kongolesin?
4: Ist eine Kongolesin, ja. Und der Bischof war dann zufällig auch dort. Und dann habe ich gefragt, ob er nicht irgendwas für mich hat, irgendwas, würde gerne wieder zurückkommen. Er hat gesagt, ja, also ich soll kommen. Und hat, so viel ich weiß, sofort angefangen, alles vorzubereiten. Aber ich war ein bisschen im Rückstand und bin erst Ich glaube, dass es 2016 war, die Einladung. Ich bin aber erst 2017 im Mai in Kolinen angekommen.
1: Herr Bischof Kibal, haben Sie gedacht, ein Deutscher, der kann mit Geld umgehen? Oder? Er lacht.
2: Et il le fait très bien.
3: Ja, ja, genau. Und er macht das sehr gut.
2: Quand il est là, je suis tranquille, je peux dormir.
3: Und wenn er da ist, dann kann ich gut schlafen.
2: C'est un bon collaborateur. Il a apporté en dehors de la gestion économique. Il aide beaucoup sur le plan technique. Il a une formation électronique. Pour tout ce qui est technique, c'est lui qui gère.
3: Er ist ein wirklich toller Mitarbeiter. Administrative, die Finanzsachen hat er voll im Griff, aber auch die ganze Technik. Er ist Ingenieur, hat Elektrotechnik studiert und hilft natürlich sehr in besonderem Maße mit den ganzen technischen Einrichtungen.
2: Avec sa formation religieuse, c'est un collaborateur très précieux pour nous.
3: Und auch mit seiner religiösen Ausbildung und Vergangenheit ist er ein sehr, sehr wertvoller Mitarbeiter für uns.
1: Also das scheint, Herr Thiede, eine Zusammenarbeit zu sein, die auf Gegenseitigkeit, also mit großem Respekt und Dankbarkeit verbunden ist. Also Sie sind als Ökonom jetzt seit 2017 in der Diözese Kohle, für die wir sammeln. Wir sammeln für den Aufbau eines Radio Maria im Bistum Kohle. Die Kirche, welche Rolle spielt die für die Menschen dort in dieser Dschungelgegend aus Ihrer Perspektive?
4: Eine große. Also man muss nur einfach am Sonntag in der Messe sein. Es ist brechend voll.
1: Aber wie kommen die Menschen denn dann in die Messe?
4: Zu Fuß, weiter her auch, ja?
1: Durch den Dschungel?
4: Gut, wir leben jetzt, Kohle ist schon ein bisschen größer. Wir haben wie viel Einwohner in Kohle? 60.000, 70.000?
2: 27.000.
1: In der Stadt.
4: Ja. Mhm. Und dadurch ist natürlich, also die, die in der Stadt wohnen, haben dann jetzt nicht so einen langen Anweg. Aber im Prinzip, und das ist wichtig, die kommen alle zu Fuß. Also es ist jetzt nicht, dass jeder ein Fahrrad hat oder ein Motorrad oder geschweige denn ein Auto. Sie kommen zu Fuß.
1: Motorrad hat der Bischof, der fährt dann. Wir haben festgestellt, ich habe ein Foto gesehen, Michael Wielert hat mir das gezeigt. Selbst auf dem Motorrad hat er einen Chauffeur. Er sitzt hinten drauf.
4: Er ist ein Bischof.
1: Ist sehr schön. Er ist ein Bischof, natürlich. Der Chauffeur auf dem Motorrad fand ich ganz klasse. Also die Menschen kommen in die Messe und die Kirche ist brechend voll. Und immer. Der Glaube spielt eine wichtige Rolle.
4: Ja, und man muss auch wissen, bei uns eine Messe von einer Stunde ist unmöglich. Also es dauert 2 Stunden oder 3 Stunden oder mehr. Je nachdem, ob denn noch 40 Taufen und Konfirmation. Die Messe zu Ostern waren, glaube ich, 3 oder 4 Stunden.
1: Ja, ich erinnere mich daran, dass wir einmal aus Ruanda, aus Kibeo, haben wir mal die Heilige Messe übertragen. Das Abenteuer haben wir einmal gemacht. Das hat unser gesamtes Programm gesprengt. Also wir waren nach 10 Uhr, wir dachten ja, bis zum Angelus 12 müssen wir ihnen Zeit geben. Ich glaube, wir waren um 1 noch auf Sendung. Also da dauern die Messen wirklich sehr, sehr viel länger. Auch alleine die Gabenbereitung, glaube ich, war da 40 Minuten oder so.
4: Ja, also im kongolesischen Ritus gibt es dann auch noch Prozessionen von den Ministranten und auch für die Kollekte. Wenn die Leute denn zur Kollekte gehen, gibt es einen gewissen Teil, die tanzen dann auch noch und es ist nicht allzu schnell. Also es gibt mehrere Elemente, die sich dazu addieren und dadurch dann eben diese Länge entsteht.
1: Herr Bischof, warum gehen die Menschen so gern, so lang in die Heilige Messe? Also bei uns würde man nach einer Stunde auf die Uhr gucken und mit dem Pfarrer schimpfen, wenn er zu lang gepredigt hat. Warum machen das die Menschen in Afrika so gerne?
2: By culture, c'est un peuple qui aime célébrer. Ja, la célébration fait partie de la vie de ce peuple-là.
3: Ja, die Menschen dort lieben es zu feiern. Das ist in der Kultur.
2: Tous les événements de la vie sont célébrés, même la mort.
3: Jedes große Ereignis im Leben, selbst der Tod, werden gefeiert.
2: Und quand ils participent à la messe, c'est pas pour 2-3 minutes. Ils s'engagent, ils célèbrent. ils laissent de côté toutes les autres activités parce qu'ils donnent priorité à leur spiritualité.
3: Und wenn sie in der Messe sind, dann sind das, dann wird gesungen, aber nicht nur 2-3 Minuten, sondern sie geben sich da wirklich rein und vergessen alles andere um sich herum. Und dann ist die Spiritualität und der Glaube stehen dann im Mittelpunkt.
2: Parce que dans la liturgie, on chante et on danse.
3: In unserer Liturgie singt man und man tanzt.
2: Et on met entre parenthèses toutes les autres activités parce qu'on est là pour célébrer.
3: Und alles andere wird ausgeklammert. Wir sind dort, man ist dort, um zu feiern.
2: Et quand le prêtre célèbre vite, vite, ça indispose la communauté.
3: Und wenn der Priester jetzt schnell zelebrieren würde, das würde die Leute irritieren.
2: C'est pourquoi ils prennent tout leur temps.
3: Und deswegen nehmen sie sich Zeit zum Feiern.
2: Lorsqu'il y a ordination sacerdotale, par exemple, c'est une messe qui dure 4-5 heures.
3: Priesterweihen zum Beispiel dauern locker 4-5 Stunden.
2: Et personne se plaint.
3: Und ça niemand beschwert sich da. Das ist Teil des Lebens, ganz normal.
1: Yes. Also die Heilige Messe wird wirklich richtig gefeiert. Und wir feiern mit Ihnen, liebe Hörerinnen und Hörer, den Mariathon 2026.
0: 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Jetzt gerade sammeln wir für die Demokratische Republik Kongo in Zentralafrika. Wir sammeln aktuell für ein neues Studio in Kole. Das liegt ziemlich in der Mitte von der Demokratischen Republik Kongo, mitten im Regenwald. Wir sind hier im Gespräch mit Maurus Thiele, dem Ökonom der Diözese, ursprünglich aus Berlin, und mit dem Bischof natürlich von Kole, Bischof Emery Kibal. Er ist hier bei uns zu Gast. Und Sie können gerne weiter spenden. Wir haben schon einen wunderbaren Spendenstand von 46.562 für Kole, für die Demokratische Republik Kongo. Wir brauchen insgesamt für die gesamte Demokratische Republik Kongo 205.000 Euro. Aktuell für Kohle. Wir haben jetzt schon finanziert das Gebäude. Das kostet 20.000 Euro. Das haben wir jetzt schon drin. Dank Ihrer Hilfe vergelt Gott Ihnen dafür. Wir sammeln jetzt aktuell für die Elektroinstallation dort für das neue Studio. Dafür brauchen wir insgesamt 30.000 Euro. Da fehlen jetzt noch 2.500 Euro. Jetzt kam gerade 5.000 Euro rein, damit haben wir auch das finanziert. Vergelt es Gott Ihnen für jede Spende, egal wie groß, egal wie klein. Kein Cent ist zu wenig, kein Euro ist zu viel. Das heißt, wir sammeln jetzt schon wieder fürs Nächste. Das ist dann die laufenden Kosten, da brauchen wir insgesamt 10.000 Euro, um die laufenden Kosten für das neue Studio auch schon mit zu finanzieren. Denn es bringt ja nichts, die ganze Technik hinzustellen, wenn man die laufenden Kosten nicht finanzieren kann.
1: Und wie viel das Benzin dort kostet, die sagen, hier sagte Pater Anton vorhin in der Heiligen Messe oder nach der Heiligen Messe, das seien Dumpingpreise, was wir hier bezahlen im Vergleich zu dem, was an Sprit in den afrikanischen Ländern gezahlt wird. Und das bedeutet ja nicht nur Autofahren, sondern das bedeutet in der Regel auch, die Studios am Laufen zu halten mit den Generatoren, wenn kein Strom bis dahin reicht. Also vielen Dank, dass Sie sich hier melden bei unserer Spenden-Hotline. Manche spenden auch, um Dankeschön zu sagen. Wir haben zum Beispiel die Nachricht bekommen von einem Vater, der einen 9-jährigen Sohn hat, der über Nacht sehr schwer erkrankt war. Und nach fünf

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0: 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Wir sammeln jetzt gerade für ein neues Studio in Kole im Zentrum der Demokratischen Republik Kongo. Aktuell haben wir einen Spendenstand für dieses Projekt von 59.452 Euro. Das heißt, es fehlen noch 550 Euro, um den ersten großen Meilenstein, den dritten großen Meilenstein mittlerweile, zu finanzieren, nämlich die laufenden Kosten, die dann das neue Studio natürlich braucht. Jetzt haben wir es gerade geschafft, jetzt kamen wieder einige Spenden rein. Wir haben jetzt 60.072 Euro, 20 Euro kamen gerade rein. Vergelt's Gott Ihnen für Ihre Spende. Das heißt, wir haben jetzt finanziert für das Studio in Kole das Gebäude, wo das Studio drin sein wird, die Elektrotechnik und die laufenden Kosten. Und jetzt brauchen wir noch, damit das, was dort produziert wird, auch ankommt bei den Hörern in Kole, natürlich noch einen Sendeturm. Der kostet insgesamt 30.000 Euro. Das ist jetzt der nächste große Block, das nächste große, worauf wir hinsparen, worauf wir jetzt hier hinsammeln unter der 08328 921 180. Vergelt's Gott Ihnen für all Ihre Spenden, Ihr Mitlaufen, Ihr Mitrennen. Wir haben jetzt auch schon bald die 3000 Spender geknackt. 2958 sind jetzt gerade hier, haben eine Spendenzusage gemacht unter der 08328 921 180. Und Sie können hier mit dabei sein, mitlaufen bei Marathon. Sie können eine Spendenzusage machen, hier auch weiter die Sendung hören und Sie können die Sendung auch im Bild mitschauen. Wir sind hier im YouTube-Livestream, dann können Sie hier sehen, in welcher illustren Runde wir hier sitzen am Tisch. Bei mir ist Gabi Fröhlich mit mir zusammen. Mein Name ist David Kreuth. Wir beide moderieren jetzt hier heute am Samstagvormittag und wir haben viele Gäste bei uns im Studio. Bischof Emmerich Kiebal, der Bischof der Diözese Kole, für den das neue Studio, in der das neue Studio dann stehen wird, für das wir gerade sammeln. Bei uns ist auch Maurus Tiede, der Ökonom des Studios das Ökonom der Diözese in Kole und jetzt gerade neu dazugekommen in unser Studio. Hier ist Jean-Paul Kayura, der Kontinentalverantwortliche von Radio Maria in Afrika. All das, unsere ganzen Notizen, das ganze Zettelchaos, was wir hier haben, das sehen Sie auch. Und natürlich die ganzen Arbeiten im Hintergrund, die Übersetzung Katharina Tebaldi, die on-air übersetzt, und Barbara Larumbe, die im Hintergrund übersetzt für die Gäste und Astrid Mooskopf, die in der Technik sitzt.
1: Ja, ich kann Ihnen wirklich nur sehr raten, den Livestream mal einzuschalten. Das funktioniert eigentlich ganz einfach, wenn Sie auf die Internetseite gehen von Radio Horeb, horeb.org. Und dann sieht man auch ziemlich, wenn man da relativ in der Mitte guckt, dann sieht man Marathon Livestream. Und wenn man da drauf klickt, dann gibt es so einen Kreis, so ein bisschen auf der linken Seite. Da steht nochmal live drauf. Und wenn man da drauf klickt, dann haben Sie das Bild und dann sehen Sie auch die gute Laune, die hier alle haben. Sie können leider nicht die Astrid Mooskopf im Hintergrund sehen, die auch eine ganz große gute Laune verbreitet. Ich sehe sie direkt. Aber ja, es machen ganz, ganz viele hier mit in Marathon. Es gibt die vielen Ehrenamtlichen, 23 Ehrenamtliche gibt es im Moment im Haus St. Franziskus, die auf ihre Anrufe warten unter der Spendenhotline 08328 921 180, alle, die hier sitzen. Und wir gehen alle gemeinsam diesen Weg mit Ihnen und jetzt eben für die Demokratische Republik Kongo.
0: Und Gabi, die Leute, die dann anrufen, die spenden, Sie, liebe Hörerinnen und Hörer, Sie machen dann eine Spendenzusage unter der 08328 921 180. Aber manchmal erzählen Sie uns ja auch noch spannende Geschichten, wunderbare Geschichten, wie es eigentlich dazu kommt zu Ihrer Spende, was die Hintergründe sind. Weil jede einzelne Spende, die hier reinkommt, 100 Euro kam gerade zweimal rein, nochmal 100 Euro. Es kamen auch immer wieder Spenden von 5 Euro, von 7 Euro, von 25 Euro. All die Spenden, die haben ja auch einen Hintergrund.
1: Ja, zum Beispiel, also manche Geschichten werden uns weitergegeben. Eine langjährige Hörerin und Spenderin erzählte, wie sie bei einem Marathon, also einem der früheren Marathons, mal nicht wie gewöhnlich spenden konnte. Sie wusste noch nicht, wie teuer die Reparatur eines Motorschadens werden würde, hat sich aber dann entschlossen, also sie musste den Motor ihres Autos wohl reparieren und hat sich entschlossen, trotzdem einen kleineren Betrag zu spenden. Und am Sonntag hat sie die Spende zugesagt, am Montag hat sie überwiesen, das dürfen Sie natürlich auch nicht vergessen, am Ende auch zu überweisen. Und am Mittwoch dann Also nur 2 Tage später bekam sie ein überraschendes Geldgeschenk und das war genau das Zehnfache ihrer Mariathonspende. Und sie sagte dann, genauso wie Pfarrer Kocher es immer sagt, also es ist nicht umsonst, wir bekommen es zurück, manchmal sogar eben in dieser Form, dass es um das Zehnfache zurückkommt.
0: Ja, vergelt's Gott für all ihr Mitlaufen, ihr Mitrennen hier beim Mariathon unter der 08328. 921-180 können Sie Ihre Spendenzusage machen. Wir haben jetzt schon 70.000 Euro sammeln können für die Demokratische Republik Kongo, für das Studio in Kohle. Es fehlen jetzt nur noch 20.000 Euro und dann ist schon das erste Studio in Kohle finanziert. Insgesamt brauchen wir für die Demokratische Republik Kongo in diesem Jahr 205.000 Euro. Es kommen dann auch noch unter anderem noch die Kosten für eine Photovoltaikanlage in einem anderen Studio dazu. Sie haben es gehört, die Spritpreise in der Demokratischen Republik Kongo sind immens. Und mit einer Photovoltaikanlage kann man natürlich ziemlich viel Sprit sparen, weil man keinen Generator braucht, um Strom zu erzeugen. Und diese Spenden sammeln. Wir erzählen Ihnen nicht nur, wofür wir es genau brauchen, sondern wir haben Gäste da, die erzählen, die dabei sind vor Ort, die wir sie mitnehmen in die Studios, in die Länder vor Ort. Hier gerade ist jetzt Bischof Emery Kibal, der Bischof der Diözese Kohle, wofür wir das neue Studio bauen wollen. Herr Bischof Kibal, was bedeutet denn für Sie Radio Maria in Ihrer Diözese? Warum ist das für Sie so wichtig?
2: La radio est très importante pour nous.
3: Das Radio ist sehr wichtig für uns.
2: Dans la mesure où c'est un appui, un instrument indispensable pour notre évangélisation.
3: Weil es ein Instrument ist, ein unverzichtbares Instrument der Evangelisierung in unserer Diözese.
2: Étant donné que c'est une diocèse enclavée, l'accès dans nos communautés chrétiennes n'est pas tellement facile, mais avec l'instrument radio, nous pouvons passer le message, nous pouvons évangéliser, nous pouvons éduquer et former dans la catéchèse.
3: Ja, in unserer Diözese, die ja so abgeschnitten ist und so weitläufig, spielt das Radio für die Gemeinschaft der Gläubigen oder der Christen eine große Rolle. Aber es ist auch ein Instrument der Evangelisierung und aber auch der Informationsverbreitung und der Erziehung, der Bildung.
2: Ja, elle rapproche le pasteur avec ses fidèles.
3: Und er bringt den Hirten mit seinen Gläubigen zusammen.
2: Et elle complète ce que nous ne pouvons pas réaliser du fait de cet enclavement, le fait de manque de route. La radio fait ce que nous ne pouvons pas faire nous autres.
3: Ja, und das Radio tut das, was wir selbst nicht tun können. Die fehlenden Straßen, die fehlende Infrastruktur. Wir können ja nicht von A nach B so einfach gelangen. Und das, diesen Unterschied gleicht das Radio aus.
2: Elle peut atteindre tout le monde en peu de temps. Et ça nous rapproche les uns des autres.
3: Ja, und in kurzer Zeit können über das Radio alle erreicht werden. Und das bringt uns näher zusammen.
0: Der Kongo ist ja ein riesiges Land, so groß wie Frankreich, Deutschland, Polen zusammen und das fast mal zwei, also unfassbar groß. Allein Ihre Diözese, Herr Bischof Kibal, ist so groß wie ganz Österreich. Wie oft kommen Sie denn eigentlich in die einzelnen Pfarreien? Können Sie da regelmäßig vorbeischauen?
2: Oui, oui, je visite régulièrement.
3: Ja, ich besuche regelmäßig, ja.
2: Une fois l'an, je fais le tour de toutes les paroisses.
3: Einmal pro Jahr besuche ich jede der Gemeinden, der Pfarreien.
2: Et pour faire le tour, je dois circuler pendant tout un mois.
3: Und für eine Tour, eine Runde, bin ich einen Monat lang unterwegs.
2: On ferme l'administration diocésaine et nous sommes tous sur le terrain en contact avec le peuple de Dieu.
3: Ja, wir schließen dann unsere Verwaltung, also die Diözese, der Hauptsitz ist dann verwaist und wir begeben uns alle einen Monat lang auf Reise.
2: Mais quand je suis sur place au chef-lieu du diocèse, à l'évêché, je visite de temps en temps les paroisses les plus voisines.
3: Ja, wenn ich am Bischofssitz bin, dann besuche ich natürlich hin und wieder die näheren Gemeinden.
0: Okay. Ein Monat auf Tour, wahrscheinlich dann auch nur mit dem Moped. Wie sieht das dann genau aus?
2: Motorcycle.
3: Ja, auf dem Motorrad.
2: Il n'y a pas d'autre moyen pour atteindre les communautés paroissiales, n'y a que la moto.
3: Es gibt nur das Motorrad als einziges Fahrzeug, mit dem ich dann in die Gemeinden kommen kann.
2: Das ist
0: Also ziemlich beschwerlich, dieser Weg. Und da ist natürlich Radio Maria eine unfassbare Hilfe, wenn Sie mit Radio Maria Ihre ganze Diözese einfach über das Radio erreichen können.
4: Ja, natürlich.
0: Aber wie sieht dieser Weg noch einmal aus, Marus Tiede?
4: Mit dem Motorrad oder mit dem?
0: Mit dem Motorrad.
4: Mit dem Motorrad. Also, es ist erstmal, es gibt für Afrika von Yamaha ein spezielles Motorrad, das, was es in Europa nicht zu kaufen gibt. Und da merkt man mal schon, wir brauchen etwas, also Offroad ist vielleicht der Begriff für hier, aber was wir brauchen ist Off-Offroad.
0: Richtig robust.
4: Ja, weil es ist einfach, der Regen wäscht die, es gab ein richtig gutes Straßennetz, als die Belgier da waren. Da der Staat aber nichts tut, ist das alles, wächst es erstmal zu. Und es bleibt vielleicht nur das übrig, was die Leute, die zu Fuß laufen oder ihr Fahrrad schieben oder ein Motorrad. Insofern ist es dann schwierig, mit dem Fahrzeug irgendwo anzukommen, weil alles zugewachsen ist. Es sind fast nur noch Trampelpfade. Und das ist einfach nur noch möglich mit dem Motorrad. Und man muss sich vorstellen, dass rechts und links dann, ich habe das einmal erlebt, vor mir war ein Fahrrad, was getrocknetes Fleisch transportiert hat. Das hat die Ameisen angezogen, die sind dann hochgelaufen und ich war dann mit dem Motorrad und hatte dann alles das Ganze, die krabbelten überall rein. Und das war halt, das macht das Ganze dann nochmal doppelt schwierig. Und für die vielleicht dann auch noch einen schwachen Rücken haben, jedes kleinste Loch, das geht so in den Rücken rein. Also ein Monat lang, also ich könnte das nicht, ein Monat lang mit dem Motorrad unterwegs sein. Ich glaube nicht, dass ich das schaffe.
0: Also auch großen Respekt, Bischof Kieber, für Ihre Arbeit, was Sie tun für Ihre Gläubigen, um sie zu erreichen. Und da ist natürlich Radio Maria eine unfassbar große Hilfe, wenn Sie ganz einfach sich ins Studio setzen in Ihrer Diözese, direkt neben Ihrer Pfarrei und dort einfach Ihre Gläubigen erreichen können, ohne diesen großen Aufwand und diese beschwerliche Reise tun zu müssen.
1: Also, liebe Hörerinnen und Hörer von Radio Horeb, denken Sie an den Rücken von Bischof Kibal, damit nicht immer off-road auf dem Motorrad. Ich stelle mir da den Bischof vor, wie es da über Stock und Stein und Wurzel geht. Also das sind keine Straßen, wo man dann einfach mal mit 100 Sachen dann langdüsen kann, sondern das ist wirklich echte Dschungel, der erarbeitet wird. Und Sie können ihn unterstützen, damit die Menschen ihren Bischof häufiger hören können, auch mitten im Dschungel der Diözese Kibal. Und Sie können das tun. Gerade kamen 500 Euro rein, dann 5000 Euro rein. Also wir sagen immer, keine Spende ist zu klein, keine ist zu groß. Alles ist willkommen, Ihr Gebet ist willkommen und Ihre Anrufe sind willkommen. Wir haben 22 Mitarbeiter im Haus St. Franziskus sitzen. 14 davon sind frei und freuen sich, wenn Sie, liebe Hörerinnen und Hörer, Sie beschäftigen und Ihre Spendenzusage durchgeben unter der 08328 921 180. Wir haben hier im Radio Horeb Studio in Balderschwang auch Jean-Paul Kayura sitzen, den Kontinentalverantwortlichen für Afrika der Radio Maria Weltfamilie und der uns immer wieder den Überblick gibt über das, was Radio Maria in Afrika tut. Und Sie haben uns erzählt, Jean-Paul, dass der Mariathon wird ja auch in Afrika gelaufen. Es ist ja auch so, dass die afrikanischen Staaten auch ihre Spenden sammeln, auch für ihre Radios. Aber es gibt ein paar Unterschiede zum Mariathon bei uns in Deutschland und dem Mariathon in den afrikanischen Ländern. Ich habe gehört, dass da der Kardinal selber sitzt und, keine Ahnung, Hirtenbriefe verfasst oder so. Bitte spenden Sie an Radio Maria. Wie sieht ein Mariathon in Afrika aus?
5: Bien, je commence tout d'abord en saluant les auditeurs de Radio Horeb.
3: Erstmal möchte ich alle Hörerinnen und Hörer von Radio Horeb grüßen.
5: Je dis tout de suite grand, grand merci.
3: Und gleich mal ein ganz großes Dankeschön aussprechen.
5: Alors, en Afrique, quand nous faisons le Mariathon, les premiers promoteurs du Mariathon, ce sont nos évêques.
3: Wenn wir in Afrika den Mariathon veranstalten, dann sind die Ersten an die Speerspitze des Mariathons sind unsere Bischöfe.
5: Par exemple, à Kinshasa, vous savez, l'an dernier, Le Cardinal Ambongo était ici.
3: In Kinshasa, letztes Jahr, 2025, da wussten Sie ja, dass der Kardinal Ambongo hier war.
5: Et à Kinshasa, c'est lui, disons, le moteur du marathon.
3: Und in Kinshasa ist er der Motor des Marathons.
5: Et l'année passée, j'ai de bons souvenirs. Vous savez, l'année passée, Radio Horeb a atteint le meilleur résultat du marathon depuis le début de cette course du marathon.
3: Und letztes Jahr, Sie erinnern sich ja sicher, das war eine ganz große Freude. Da hat der Marathon 2025 das beste Ergebnis, seit es die Marathons gibt, eingespielt.
5: Et cette année, je pense qu'avec la présence de Monseigneur Émeric Kibale, qui vient du cœur de la République démocratique du Congo, au cœur de l'Afrique.
3: Und dieses Jahr mit Bischof Emery Kibal, Monsignore Emery Kibal aus der Demokratischen Republik Kongo, aus dem Herzen des Kongo.
5: Je pense que cette année le marathon de Radio Horeb sera le meilleur.
3: Glaube ich, dass dieser, der diesjährige Marathon, der beste aller sein wird.
5: Je voudrais vous donner un seul exemple.
3: Ich würde Ihnen gerne ein kleines Beispiel geben.
5: Dans les années passées, vous avez aidé l'archidiocèse de Kisangani, encore en République démocratique du Congo.
3: In den vergangenen Jahren haben Sie ja der Diözese Kisangani geholfen, auch in der Demokratischen Republik Kongo.
5: L'archevêque de Kisangani, qui était alors le président de la Conférence des évêques, faisait comme Monseigneur Émeric Kibale, allait aussi sur la moto dans la pastorale.
3: Hat der Bischof der Diözese Kisangani, der auch Präsident der Vorsitzender der Bischofskonferenz war, hat sich auch aufs Motorrad gesetzt und ist losgefahren.
5: Maintenant, pendant ce mois, il a décidé que tout le diocèse participe au marathon. Ça veut dire toutes les paroisses. Et c'est lui-même qui a organisé donc le marathon. C'est un événement.
3: Und der Erzbischof hat dann beschlossen, dass in diesem Jahr seine ganze Diözese, alle Pfarrgemeinden, alle am Marathon teilnehmen. Also es ist sozusagen ein Event seiner Diözese.
5: Pourquoi il fait ça? Parce que au siège de la radio aujourd'hui, il y a zéro énergie, zéro électricité.
3: Und warum macht er das wohl? Da gibt es einen Grund dafür. Am Hauptsitz von Radio Maria in seiner Diözese gibt es leider keinen Strom. Null Strom, nichts.
5: Et les auditeurs, la population de Kisangani ne peut pas vivre sans écouter Radio Maria.
3: Und die Bevölkerung dort, die können einfach nicht leben ohne Radio Maria in Kisangani.
5: Merci d'aider l'Afrique.
3: Danke, dass Sie Afrika helfen.
1: Also wir verstehen auch Jean-Paul, dass das so ein bisschen wie die wundersame Brotvermehrung ist. Wir bringen hier unsere paar Brote und Fische und dann mit dem, was dann in Afrika gebaut wird, wenn dann Radio Maria die Orte erreicht, dann können natürlich auch wieder mehr Menschen erreicht werden, die über den Marathon auch selber wieder etwas beitragen können. Das ist so ein Anschub und dann übernehmen die Afrikaner schon das, was sie können.
5: Oui, le marathon, disons qu'en Afrique, nous, maintenant, nous demandons à Radio Horeb de nous aider par le matériel radiophonique.
3: Ja, richtig. In Afrika sammeln wir auch beim Marathon. Wir bitten Sie in diesem Marathon hier, dass Sie uns unterstützen dabei, die ganzen technischen Materialien, das technische Equipment einzukaufen.
5: Et quand la Radio Maria commence en Afrique, nous faisons en sorte que chaque auditeur puisse devenir donateur de Radio Maria.
3: Und in Afrika arbeiten wir darauf hin, dass jeder Zuhörer, jede Zuhörerin auch Spender werden kann.
5: Et c'est comme ça que quand nous allons à la messe, nous faisons la collecte de la messe parce que les gens n'envoient pas l'argent par banque. Beaucoup de gens ne savent même pas ce que signifie un compte bancaire.
3: Ja, und deswegen bei der Kollekte während der Heiligen Messe, Sie wissen ja, in Afrika, niemand hat da ein Bankkonto, niemand überweist über seine Bank seine Spende.
5: Donc nous allons dans l'église pendant la messe et après la communion, vous voyez tous les fidèles qui cheminent vers l'hôtel en dansant, en chantant, en portant leur don Mariaton.
3: Und deswegen ist bei uns die Kollekte so wichtig. Nach der zur Gabenbereitung kommen dann die Menschen nach vorne und bilden eine lange Schlange, kommen tanzend und singend nach vorne und bringen so ihre Gabe, ihre Spende dar.
5: Il y a même des fidèles, des auditeurs qui n'ont pas d'argent, qui portent les moutons, qui portent les poules, qui portent un kilo de riz, etc.
3: Ja, die Gläubigen haben kein Geld, aber was sie bringen, sind durchaus mal ein Huhn, einen Hammel, ein Schaf oder andere Naturalien.
5: Mais je voudrais, comme nous sommes en train de parler du diocèse de Kolé en République démocratique du Congo.
3: Und so wie wir es gerade eben gesagt haben, in der Demokratischen Republik Kongo.
5: J'ai un désir.
3: Habe ich eine immer größer werdende Sehnsucht.
5: Que chaque auditeur de Radio Horeb puisse devenir missionnaire dans le diocèse de Kolé en République démocratique du Congo.
3: Ja, und die Sehnsucht ist die, dass jeder Hörer, jede Hörerin von Radio Horeb zum Missionar in der Demokratischen Republik Kongo, in der Diözese Kolé werden kann.
5: Avec vos dons, vous allez évangéliser même les pygmées qui sont à Kolé.
3: Und mit ihrer Spende, mit ihrer Gabe, evangelisieren sie sogar bis zu den Pygmäen in der Diözese Kolé.
0: Werden Sie Missionar, laufen Sie mit hier bei Mariaton bei Radio Horeb unter der 08328 921 180 können Sie ihr anrufen, Ihre Spendenzusage machen. Wir haben jetzt einen unglaublichen Stand von 95.020 Euro für die Demokratische Republik Kongo gesammelt. Das heißt, das Studio in Kolé ist vollständig finanziert. Wir haben
1: fast die Hälfte, ne, des Projekts geschafft.
0: In Kolé haben wir das Gebäude finanziert, die Technik, die Elektrotechnik finanziert, die laufenden Kosten, die dann kommen werden, und den Sendeturm. Wir sammeln weiter für die Demokratische Republik Kongo, denn Kolé ist nicht das einzige Studio, der einzige Standort von Radio Maria in der Demokratischen Republik Kongo. Jetzt sammeln wir weiter für Kinshasa, das ist das Hauptstudio von Radio Maria in der Demokratischen Republik Kongo. 70.000 Euro brauchen wir dort für die laufenden Kosten, denn, das muss man ja auch dazu wissen, in Kinshasa werden nicht nur Sendungen für den Umkreis von Kinshasa produziert, sondern für das gesamte Land. Das heißt, es gibt die einzelnen Substudios, die in den einzelnen Landessprachen produzieren, Sendungen für den eigenen Umkreis, aber es auch immer wieder Sendungen gibt für die gesamte Demokratische Republik Kongo. Und die werden in Kinshasa produziert. Das heißt, auch die Kosten, für die laufenden Kosten für Kinshasa, die kommen sowohl Ihnen, Bischof Kibal, Ihrer Diözese, dem Bistum Kolé zugute, als auch den Hörern von Radio Maria in der ganzen Demokratischen Republik Kongo. Und wir danken Ihnen auch für Ihre Spendenzusage, dass Sie das so möglich machen. Und Sie kommen immer wieder auf unfassbare Ideen, wie Sie denn Geld sammeln können, wie Sie denn Spenden sammeln können für diesen Mariaton. Eine Hörerin hat jetzt erzählt, sie hatte zu Hause lange ein Goldzahn rumliegen, von dem sie nicht genau wusste, was sie damit tun will. Und den brachte sie dann zum Juwelier und wollte ihn eben einlösen, verkaufen für Geld. Und dann hat der Juwelier noch gefragt, ob sie denn noch irgendwie unnützige Ohrringe daheim sind. Und die könnte man nämlich auch noch dazu geben. Und dann hat sie tatsächlich nochmal zu Hause nachgeschaut und welche gefunden. Und insgesamt hat sie das abgewogen und es waren 200 Euro, die dort zusammenkommen mit diesem Goldzahn und dem Schmuck, der einfach zu Hause rumlag, den sie nicht mehr gebraucht hat. Und so konnte sie nochmal die 200 Euro obendrauf spenden. Vergelt's Gott Ihnen, vergelt's Gott allen, die sich was Unfassbares, Unglaubliches einfallen lassen, um hier diese Spendenzusage zu machen, um hier Missionar zu werden. Wir sammeln gerade für die Demokratische Republik Kongo, für Radio Maria, den Auf- und Ausbau dort.
1: 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Im Haus St. Franziskus sitzen 17 freie Mitarbeiter, 16 noch, die auf ihre Anrufe warten, auf ihre Spendenzusage. Und wir atmen jetzt ein klein wenig durch mit etwas Musik und rufen Sie gerne an. Unsere Mitarbeiter im Haus St. Franziskus in Balderschwang freuen sich auf ihre Spendenzusage beim Mariaton 2026 von Radio Horeb.
0: 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Meinen Frieden gebe ich euch. Das ist das Motto hier vom Mariathon dieses Jahr. 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
3: Und das möchte ich Ihnen zum Schluss noch gerne erzählen und mitteilen. Nämlich 40 Radios in Afrika werden während dieses Mariathons ganz eng mit Ihnen hier in Deutschland bei Radio Horeb verbunden sein. Es werden für Sie beten und dieses Gebet aus Afrika ist unser Dank an Sie hier in Deutschland bei Radio Horeb.
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3: Und mein Wunsch ist es, dass wir gemeinsam mit Radio Maria diesen Weg gehen und Hoffnung und Liebe gemeinsam tragen und bringen.
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0: Danke, Radio Horeb. Danke für das Mitlaufen beim Mariathon 2026. Wir sammeln hier für die Radio Maria Weltfamilie, die uns dieses Jahr unter anderem die Demokratische Republik Kongo aufgetragen hat, damit wir sie, die Menschen dort in Afrika, in der Demokratischen Republik Kongo, einem Land, das wirklich auch tief gezeichnet ist von Konflikten, dass wir die Menschen dort unterstützen, damit sie die Botschaft der Hoffnung durch Maria bekommen können. Wir sind hier im Studio mit Bischof Emery Kibal, der Diözese Kole, für die wir schon wirklich viel Geld sammeln konnten. Vielen herzlichen Dank an jeden Einzelnen, der sich beteiligt hat. Inzwischen haben über 3.060 Zuhörer gespendet, ihre Spendenzusage gemacht unter der Spendenhotline 08328921180. Hinter dieser Spendenhotline sind 22 ehrenamtliche Mitarbeiter hier im Haus St. Franziskus in Balderschwang, die sich auf ihre Anrufe freuen, auf ihre Spendenzusagen und gerne auch auf ihre persönlichen Zeugnisse. Also nutzen Sie die Gelegenheit, gerne da anzurufen. Wir sind hier im Studio von Radio Horeb in Balderschwang versammelt mit Bischof Emery Kibal, der Diözese Kole, in der Demokratischen Republik Kongo, Maurus Thiede, seinem Ökonom, und Jean-Paul Kayura, dem Kontinentalverantwortlichen für Afrika der Radio Maria Weltfamilie. David Kreuter ist mit mir hier im Studio und hat auch ein bisschen den Durchlauf der Spenden im Blick. David, wie sieht das aus aktuell für die Demokratische Republik Kongo? Was haben wir schon erlaufen?
1: Also für das gesamte Projekt der Demokratischen Republik Kongo haben wir jetzt 110.240 Euro gesammelt, 110.240 Euro. Vergelt's Gott für jeden Euro, den Sie da gesammelt haben, für jeden Cent, den Sie da zugesagt haben, unter der 08328921180. Wir konnten bereits das neue Studio in Kole, wo Bischof Kibal seinen Sitz hat, den Sitz der Diözese, das konnten wir schon vollkommen finanzieren, dieses neue Studio, was dort aufgebaut werden soll. Aktuell sammeln wir für die Demokratische Republik Kongo, für das Hauptstudio in Kinshasa, das ist die Hauptstadt von der Demokratischen Republik Kongo. Da brauchen wir jetzt aktuell noch 50.000 Euro, um dort die laufenden Kosten zu decken.
0: Und wir sind immer beeindruckt auch davon, dass viele Menschen spenden aus Dank. Also wirklich so wie etwas wie eine Votivtafel für die Mutter Gottes durch ihre Spende aufhängen. Da gibt es eine Hörerin zum Beispiel, sie hat gesagt, man darf ihren Namen ausdrücklich nennen, Frau Girussi. Und sie bedankt sich mit ihrer Spende für ihr zweites Leben bei Gott und der Gottesmutter. Sie hatte mehrere Stürze, multiple Verletzungen, eine Odyssee in der Notaufnahme und so weiter, Operationen und so weiter. Und sie sagt, die Gebetsgemeinschaft und Radio Horeb haben dazu beigetragen, dass es ihr besser geht, dass sie gut durch diese Zeit gekommen ist, und sie möchte mit ihrer Spende Dankeschön sagen, und wir sagen Dankeschön für ihre Spende. Sprechen wir weiter, David, über die Demokratische Republik Kongo. Ich habe in Erinnerung, Bischof Kibal, ganz besonders eindrücklich die Reise von Papst Franziskus noch, ich glaube, das war 2013, vor 3 Jahren.
1: 23,
0: vor 3 Jahren, stimmt. in die Demokratische Republik Kongo. Und Papst Franziskus hat dort wirklich unglaublich starke Worte gefunden. Zum einen in Richtung der Weltöffentlichkeit, der Wirtschaft. Wir haben gestern aus Argentinien gehört von Pater Sotedas, der sagte, wo Bodenschätze sind, da beginnen sich die Haie zu sammeln, da versucht jeder dran zu kommen. Das ist in Afrika auch so, und Papst Franziskus hat damals gesagt, Hände weg von Afrika. Afrika ist kein Minenfeld, wo sich jeder einfach nach Belieben bedienen kann. Wir haben von Lateinamerika gehört, dass von außen, dass einmal das Land geplündert wird, aber dann auf der anderen Seite auch von außen Waffen reinkommen. Auch das ist in Afrika ein großes Problem, dass da Waffen in Händen unter anderem, also von vielen kriminellen Gruppen landen, auch von Kindersoldaten und so weiter. Das ist das eine, was Papst Franziskus gesagt hat. Und das andere war eben sein energisches Auftreten gegen die Korruption. Was Bischof Kibal ist von diesem Besuch damals des Heiligen Vaters in der Demokratischen Republik Kongo etwas hängen geblieben? Also ich meine, Sie sind in einer anderen Region gewesen, als Papst Franziskus damals war. Aber Sie haben sicher die Reise auch beobachtet. Haben die Menschen in der Demokratischen Republik Kongo diese Botschaften von Papst Franziskus gehört?
2: Oui, le message du pape était très bien reçu.
3: Ja, die Botschaft des Papstes wurde sehr gut aufgenommen.
2: Il a fait que rappeler l'expérience que vit le peuple au quotidien.
3: Und er hat in Erinnerung gerufen, wie das Volk tagtäglich lebt.
2: Il est scandaleux dans un pays où il y a toutes les richesses.
3: Es ist skandalös, es ist ein Skandal, dass in einem Land, das so viele Bodenschätze und Reichtümer hat,
2: mais l'on vit la misère, le peuple souffre.
3: Die Menschen so leiden.
2: On est assis sur les mines. On est assis sur les minerais.
3: Wir sitzen auf den Minen, auf den Bodenschätzen.
2: Mais le peuple vit sous le seuil de la pauvreté.
3: Aber die Menschen leben unter dem Joch der Armut.
2: C'est révoltant. Ça ne peut que révolter toute personne qui est habitée par le bon sens. Et le pape François, comme pasteur, il a perçu cela et il s'est adressé et aux nationaux et à ceux qui exploitent.
3: Und jeden Menschen mit Verstand, mit gutem Verstand und gutem Willen muss das aufbringen. Das geht gar nicht anders. Und Papst Franziskus hat es geschafft, das anzusprechen, an die unterschiedlichen Gruppen zu appellieren.
2: Donc c'est le travail des multinationales qui viennent, ils exploitent et ne tiennent pas compte du bien-être de la population locale.
3: Ja, und die Gruppen kommen ins Land und rauben, beuten es aus, denken aber nicht an die Menschen, die dort leben.
2: Et cela avec la complicité des citoyens locaux.
3: Und das teilweise auch in Komplizenschaft mit Menschen, die von dort kommen, aus dem Land kommen.
2: C'est pourquoi on est appelé à prendre conscience de cette situation pour que ça cesse et que le bien-être de la population soit pris en compte.
3: Und deswegen muss es bewusst werden, muss die Situation dort ins Bewusstsein kommen, damit man auch Maßnahmen ergreifen kann, um dagegen anzugehen.
2: À la suite du pape François, pratiquement l'épiscopat congolais plaide pour un changement.
3: Und nach dem Besuch
2: la mentalité et dans les habitudes du peuple.
3: Nach dem Besuch von Papst Franziskus hat das ganze Episkopat im Kongo darum gebeten, eine neue Mentalität, einen Wandel der Mentalität anzustreben.
2: Pour que le bien-être du peuple soit pris en compte et surtout un appel qui est lancé aux gouvernants. Actuellement, il y a beaucoup de contrats qui sont signés avec des multinationales. Mais l'on ne sait pas percevoir le bien-être du peuple. Il n'y a pas de retombée.
3: Ja, und im Fokus muss das Wohlergehen der Menschen, des Volkes im Kongo stehen. Und die Bischöfe haben auch an die Regierung appelliert, dass an das Wohl der Menschen gedacht wird. Aber es werden Verträge abgeschlossen, multinationale Verträge, mit dem Kongo, nur an das Wohlergehen der Menschen wird dabei nicht gedacht.
1: Also extreme Armut in der Demokratischen Republik Kongo. Mit Radio Maria dort helfen Sie, liebe Hörerinnen und Hörer, wirklich den Ärmsten der Armen. 72% der Bevölkerung in der Demokratischen Republik Kongo lebt in Armut, fast die Hälfte in extremer Armut. Danke, dass Sie dort Radio Maria unterstützen mit Ihrer Spende.
0: Marus Tiede kennt das ja mit dem Blick von außen eines Deutschen. Sie leben seit mehr als 20 Jahren in der Demokratischen Republik Kongo, Herr Tiede. Und wie können wir uns diese extreme Armut vorstellen, ganz konkret?
4: Bei uns in Europa gibt es ja sowas wie das Existenzminimum. Hätte das ein Afrikaner, wäre reich. Man muss eben dadurch, dass die ganze Infrastruktur, es gibt keine einzige Fabrik in der Diözese. Wenn wir sagen, die Diözese ist groß wie Österreich, wir haben 8 Mobilfunkantennen. Also es können noch nicht mal alle telefonieren. Also es gibt nicht eine Kommunikation für alle. Und dadurch entstehen natürlich Sachen, Leute, die da in der Mitte vom Wald wohnen, sie leben für sich. Also sie können nichts verkaufen, sie können nichts einkaufen. Alles ist sehr kompliziert. Und es geht sehr viel Geld verloren, weil was wir von Kinshasa, also Diesel oder Benzin ist ein gutes Beispiel, also fast alles, was wir von Kinshasa bis nach Kohle transportieren, verdreifacht sich. Der Einkaufspreis, der Transport und was die Händler denn dann noch verdienen wollen. Und da komme ich manchmal denn dahin. Arm zu sein ist sehr, sehr teuer. Dadurch, dass wir eben nicht an diesem Puls angebunden sind, an dem Transport, bezahlen wir fast alles doppelt, dreifach teuer. Und wo sollen die Leute das Geld hernehmen? Also mit was sollen sie etwas verdienen? Es gibt nichts. Man kann Lehrer werden. Ein Lehrer verdient noch nicht mal das Existenzminimum vom Staat, was bei uns ungefähr $220 sind. Nicht mal die Lehrer, nicht die Polizei, nicht das Militär, also die wenigsten verdienen dieses Minimum. Und was soll man sich dann davon leisten? Wir haben zum Beispiel so einen Biergarten, mit der die Diözese versucht, ein bisschen Geld zu verdienen. Aber keiner von diesen Leuten, ich würde mal sagen 90 oder mehr Prozent, haben nicht das Geld, sich nur ein einziges Mal im Jahr ein Bier zu kaufen. Und das zeigt einfach dieses ganz krasse Verhältnis zwischen dem, was sie haben und dem, was sie sich leisten können.
0: Jetzt ist es ja so, Herr Thiede, wir sind in Deutschland ja ein bisschen romantisch veranlagt. Und man stellt sich das dann auch, wenn man so mit Naturschutz und Naturnähe unterwegs ist, stellt man sich das vielleicht auch ein bisschen romantisch vor. Sie haben ja auch gesagt, Sie hatten selber auch eine Sehnsucht nach diesem einfachen Leben. Die spüren wir ja auch manchmal. Unterschätzen wir manchmal, was diese Armut dann aber auch konkret an Härten mit sich bringt, dass das nicht nur einfach so ein Leben ist fernab von der Störung, Zivilisation, in der Einfachheit der Natur. Sie haben schon auch gesagt, da sind Insekten, Schlangen und so, aber auch Leoparden und so, die dann drumherum sind und man lebt damit ganz selbstverständlich. Wir stellen uns das manchmal auch sehr attraktiv vor. Oder ist diese Armut doch spürbar richtig, sodass sie einem auch wehtut?
4: Die Armut ist schon sehr brutal. Man muss sich anhand mit den Krankheiten, die es dort gibt, Malaria. Wir sind damit ständig, also mehrmals im Jahr. Ich selber, mein jüngster Sohn mit 2 Monaten, innerhalb von den 2 Monaten hat er schon seine erste Malaria. Und dann muss er halt diese Medikamente denn auch nehmen.
0: Das ist ein sehr hohes Fieber, nicht wahr?
4: Hohes Fieber, ja. Und
0: nicht jedes Kind wird gerettet.
4: Genau, also das gilt jetzt für alle Krankheiten, die es dort gibt. Also ein Kind, was denn das jugendliche Alter zu erreichen, das ist schon eine Etappe des Lebens. Dadurch ist auch unsere Lebenserwartung, also die vom Kongo, ist nicht die gleiche, die wir hier haben. Also das ist weit weg entfernt von 80 Jahren. Und der Kampf gegen die Krankheiten, der Kampf gegen das ständige Nichtvorhandensein von Geld, wenn es kein Geld gibt, das ist oft so, dann lassen die Leute, die kranken Menschen, so lange zu Hause, bis wirklich nichts mehr hilft. Und im letzten Moment bringen sie die dann zum Krankenhaus. Und im Krankenhaus sagen sie dann, na, was können wir jetzt noch für sie machen? Im Prinzip, dass sie höchstens noch friedlich sterben können. Aber sie kommen oft zu spät.
0: Weil sie einfach nicht das Geld haben, die Behandlung zu bezahlen.
4: Genau. Und das ist in allen Fällen so. Man kann sich romantisch vielleicht, weil man sich, wenn man diese Energie hat und diese Zuversicht, dann kann man sich aus dem Holz nicht alles bauen, was man will. Aber die Leute, die wünschen sich manchmal einen Plastikstuhl, einfach so, weil es ein Statusobjekt ist. Aber es ist unmöglich, sie können sich das nicht leisten. Ne? Also die einfachsten Sachen, nicht? Weder Medikamente noch so, alles ist eine Sache des Geldes und insofern leben sie oft, es ist ein ständiger Kampf.
1: Also wirklich extreme Armut in der Demokratischen Republik Kongo. Für die sammeln wir jetzt hier gerade im Mariathon, dem Spendenlauf der Nächstenliebe, 08328921180. Das ist die Nummer für Ihre Spendenzusage. Rufen Sie gerne an, laufen Sie mit. Werden Sie Missionar und helfen Sie den Menschen vor Ort in der Demokratischen Republik Kongo. Wir haben jetzt einen Spendenstand von 132.460 Euro für den gesamten Demokratische Republik Kongo. Es fehlen jetzt noch ungefähr 28.000, bis wir auch die laufenden Kosten in der Hauptstadt in Kinshasa decken können. Das kostet insgesamt 70.000. Das heißt, da haben wir auch schon über die Hälfte geschafft.
0: David, wir werden jetzt recht bald dann auch übergehen zu dem Mittagsgebet der Sext, die wir dann auch gemeinsam mit Ihnen, liebe Hörerinnen und Hörer, beten möchten. Bischof Kibal wird uns dann noch weiterhin auch fürs Angelus-Gebet verbunden bleiben. Aber ich würde Ihnen jetzt hier gerne nochmal, weil wir jetzt erst einmal auf das Ende des Laufs für die Demokratische Republik Kongo zulaufen. Wir werden dann später dann am Nachmittag auf Kamerun, Nazareth schauen, später noch auf Mosambik, Tansania, Uganda. Also wir haben noch einige Länder vor uns. Wir freuen uns, wenn Sie, liebe Hörerinnen und Hörer, anrufen. Es gibt 14 freie Mitarbeiter im Haus St. Franziskus, die auf Ihre Anrufe bei der Spendenhotline warten unter der 08328921180. 65% des Spendenbedarfs von der Demokratischen Republik Kongo haben wir bereits gesammelt. Das heißt, es fehlen noch 35%. Und wir freuen uns, wenn Sie jetzt weiter mitlaufen. Bischof Kibal, vielleicht von Ihnen noch ein paar Worte zu den Zuhörerinnen und Zuhörern von Radio Horeb jetzt am Ende dieser Sendeeinheit.
2: C'est un mot de remerciement et de gratitude.
3: Es ist ein Wort des Dankes und der Dankbarkeit.
2: Pour votre attention, pour votre prière et surtout pour vos contributions.
3: Für Ihre Aufmerksamkeit, für Ihre Gebete, aber vor allem auch für Ihren Beitrag.
2: Pour soutenir notre engagement pastoral et évangélique.
3: Um unser pastorales und unser pastorales Engagement und die Evangelisierung zu unterstützen.
2: À travers notre mère la Vierge Marie.
3: Durch unsere Mutter die Jungfrau Maria.
2: Avec Radio Maria.
3: Und zusammen mit Radio Maria.
2: Merci de tout cœur. Et Danke. Nous continuons à compter sur votre générosité pour aller de l'avant et faire arriver le règne de Dieu partout.
3: Danke aus ganzem Herzen, aus tiefstem Herzen für Ihre Großzügigkeit. Lassen Sie uns gemeinsam vorangehen durch Ihre Großzügigkeit und daran arbeiten, dass das Reich Christi auf Erden wahr wird.
2: Et nous savons que vous êtes capable de le faire.
3: Und wir zählen auf Sie, denn wir wissen, dass Sie dies alles tun können für uns.
2: Danke.
0: Vielen, vielen Dank, Bischof Kibal. Wir bleiben mit Ihnen noch verbunden. Dankeschön, Herr Tiede, dass Sie hier waren und uns von Ihrer deutschen Perspektive wirklich aus dem Herzen Afrikas berichtet haben. Ich fand das unglaublich eindrücklich und spannend. Und Jean-Paul Kayura bleibt uns sowieso noch weiter verbunden. Wenn es um Afrika geht, ist er auch immer mit dabei. Dankeschön an Katharina Tebaldi und an Barbara Larumbe für die Übersetzungen in dieser Strecke, die wir gemeinsam gelaufen sind für die Demokratische Republik Kongo. Und vor allem ein Dankeschön an Sie, liebe Hörerinnen und Hörer. Geben Sie gerne auch an andere weiter. Wer WhatsApp hat, kann zum Beispiel den Mariathon in seinen Status stellen oder so, um viele darauf aufmerksam zu machen, dass man hier spenden kann für ein Projekt, das das Leben der Menschen wirklich tief verändern und verbessern kann durch Lebenshilfesendungen, durch die Spiritualität, durch die Gebete, die Gemeinschaft. Wir wissen ja, in der Demokratischen Republik Kongo gibt es also wirklich ganz, ganz tiefe Verwundungen, viel Gewalt und so. Und wir wissen aus früheren Mariathons, wo dann auch Bischöfe aus den Konfliktgebieten da waren und Priester, die erzählt haben, dass auch, ja, auch Rebellengruppen und so weiter diese Radio Maria hören und das, was für einen Einfluss das hat, auch einen versöhnlichen Einfluss in Ländern, die so tief zerrissen sind. Ich danke allen, die anrufen und spenden. Eine Messnerin zum Beispiel hat gesagt, sie verfolgt den Mariathon aus der Sakristei. Sie hat die Kirche für eine Maiandacht geschmückt und vorbereitet und hat eben von dort auch gespendet. Also egal, von wo Sie uns hören, wir freuen uns über jeden einzelnen Anruf. Ich bin Gabi Fröhlich. Wir hören uns dann hinterher am Mittag wieder, wenn es dann um den Kamerun geht. Und David Kreuter bleibt hier jetzt noch gleich fürs Gebet. Und David, wir haben noch etwas für unsere Zuhörer, nicht wahr?
1: Genau, Mariathon, das ist nicht nur, du hast ja schon die Übersetzer im Hintergrund genannt, die Technik, auch die Videoregie, die für den YouTube-Livestream verantwortlich ist. Das sind noch viele weitere Arbeiten im Hintergrund, von denen man on air hier auf Sendung gar nicht so viel mitbekommt. Und eine so eine Arbeit stellt Ihnen jetzt Pascal Gygor vor.
5: Liebe Hörerinnen und Hörer von Radio Horeb, der Mariathon hier bei Radio Horeb, der ist aktuell in vollem Gange. Wir sind hier für Sie vor Ort in Balderschwang unterwegs, um einen Blick hinter die Kulissen des Mariathons, dem großen Spendenlauf der Nächstenliebe, hier bei Radio Horeb zu werfen. Mein Name ist Pascal Gygor und ich bin jetzt hier mit unserem Redaktionsleiter Nikolaus Albert, der hier im Hintergrund alles im Auge behält und organisiert, damit beim Mariathon alles glatt läuft. Grüß dich, Nikolaus.
6: Grüß dich, Pascal.
5: Es ist ja nicht dein erster Mariathon als Redaktionsleiter. Du hast ja schon den einen oder anderen mitgemacht. Ist man da trotzdem immer noch nervös währenddessen und davor?
6: Nervös ist eigentlich weniger. Eine Anspannung ist auf jeden Fall da. Das habe ich immer wieder. Es sind natürlich viele kleine Unwägbarkeiten, die passieren können beim Mariathon, wo man auch schauen muss, gibt es keine Missverständnisse? Weiß jeder wirklich, wann er wo sein muss? In diesem Jahr haben wir einige Gäste, die weder Englisch noch Deutsch sprechen. Das sind die Sprachen, die ich am meisten bediene. Ich spreche zwar auch Russisch, aber das bringt meistens nie was bei unseren Gästen. Aber wir haben einige, die jetzt zum Beispiel nur Spanisch oder Italienisch sprechen. Und da, sage ich mal, ist immer so ein bisschen Restanspannung da, ob die wirklich alles richtig verstanden haben, weil ich mit denen halt ein bisschen schwer kommunizieren kann.
5: Und du hast ja schon gesagt, es ist nicht dein erster Mariathon. Was ist vielleicht bisher dein Lieblingsmariathon gewesen oder dein besonderster Moment, wenn du so zurückdenkst?
6: Also Lieblingsmariathon, ich weiß nicht, ob das genau der richtige Begriff ist, aber was mir als erstes in Gedanken kommt, wenn ich so die Geschichte der Mariathons durchdenke, die ich miterlebt habe, das war der Mariathon im Jahr 2020. Corona, klar, ging im März los, da waren die Lockdowns, dann war klar, unsere Gäste können nicht fliegen, wir mussten plötzlich umplanen. Wir standen eigentlich auch vor der Frage, sollen wir überhaupt den Mariathon machen oder nicht? Also können wir jetzt in dieser Krise, jetzt die Corona-Krise, die damals war, tatsächlich unsere Hörer um Geld bitten, ja, wo ja keine wusste, was bedeutet das finanziell für den Einzelnen und, ja. Und irgendwann haben wir uns dann entschieden, okay, wir machen den Mariathon trotzdem, wir schauen, dass wir die Gäste einfach zuschalten über WhatsApp, über Skype, über Microsoft Teams, über Telefon, je nachdem, wie es halt ging, ja, und haben dann nach verschiedenen Möglichkeiten gesucht und haben dann einfach ein Programm so aufgestellt und das Spendenergebnis war tatsächlich überragend. Also wir haben in dem Jahr einen richtigen Sprung gemacht von den Spenden, obwohl diese Corona-Krise da war. Ja, und in dieser Krise dann zu sagen, wir machen trotzdem den Mariathon, das kann man sagen, war damals die richtige Entscheidung. Ich sag mal, wenn man heute so auf die Historie der Mariathons zurückschaut, würde man fast sagen, hat es da überhaupt Corona gegeben? Es fällt gar nicht auf. Also da wird man vielleicht irgendwann mal in der Geschichtsschreibung sagen, komisch, die haben sich da vertan.
5: Und das Motto von dem diesjährigen Mariathon, das ist ja, meinen Frieden gebe ich euch. Das ist der Slogan. Und was bedeutet der dir persönlich?
6: Also ich habe mich das jetzt auch die Tage immer wieder gefragt, was bedeutet es eigentlich, dass wir diesen Slogan haben, meinen Frieden gebe ich euch. Ich glaube, dass einfach ein Zeitpunkt da ist, wo wir schauen müssen, wie können wir an diesem Frieden mitwirken? Ja, das kann jetzt auf ganz unterschiedliche Art und Weise sein. Manche beten dafür, manche opfern etwas auf, manche schließen persönlich den Frieden, ja. Und das sind auch alles gute Wege. Aber dass wir das gerade für den Mariathon haben, das hat, glaube ich, auch für mich irgendwie so einen ganz gewissen Zeitpunkt, wo wir sagen können, wir haben jetzt eine große Chance dadurch, dass wir Radio Maria aufbauen können in vielen Ländern, in denen es gerade eben auch Krieg gibt, ja, wo kein Frieden da ist. Zum Beispiel Radio Maria Mexiko. Ich habe da jetzt die Geschichte gelesen. Ich fand das überaus spannend, dass es da einen Krieg gegen Drogen gibt. Auch das eine Art und Weise des Krieges.

0: wieder genutzt oder wir haben sie nicht genutzt.
1: Dann vielen herzlichen Dank dir für diesen Überblick.
0: Danke auch.
1: Der Mariathon, der Spendenlauf der Nächstenliebe. Sie können beim Mariathon 2026 weiterhin mit Ihrem Gebet und Ihrer Spende den Auf- und Ausbau von Radio-Maria-Stationen auf der ganzen Welt persönlich unterstützen. Vielen herzlichen Dank, liebe Hörerinnen und Hörer, dass Sie uns hier bei diesem Mariathon wieder unterstützen. Wir sind natürlich auch weiterhin mit Einblicken hinter die Kulissen des Mariathons 2026 für Sie da. Mein Name ist Pascal Gigon und Sie hören Radio Horeb, Ihre christliche Stimme in Deutschland.
2: 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Und wir wollen das Sammeln der Spenden natürlich auch verbinden mit einem Gebet. Das Gebet ist ein wichtiger Punkt, ein wichtiger Aspekt, dieses Mariathon zu beten. Jetzt die 6, das Mittagslob der Kirche. Mein Name ist David Kräuter. Mit mir gemeinsam betet Diakon Michael Wielert. Die Texte zu 6, die finden Sie online auf stundengebet.de, in der Stundenbuch-App oder im roten Stundenbuch zur Fasten- und Osterzeit.
3: Liebe Hörerinnen und Hörer, ich freue mich, dass wir jetzt gemeinsam beten können, dass wir voll Dankbarkeit vor Gott kommen können, aber auch mit einem großen Weiter-so. Wir bitten Sie, dass Sie weiterhin die Demokratische Republik Kongo jetzt unterstützen, dass Sie hier anrufen, eine Spendenzusage machen unter 08328921180. Voll Dankbarkeit mit dem Weiter-so kommen wir vor Gott und beten. O Gott, komm mir zu Hilfe.
2: Herr, eile mir zu helfen.
3: Ehre sei dem Vater und dem Sohn und dem Heiligen Geist.
2: Wie im Anfang, so auch jetzt und alle Zeit und in Ewigkeit. Amen.
3: Halleluja. O Gott, du lenkst mit starker Hand den wechselvollen Lauf der Welt, machst, dass den Morgen mildes Licht den Mittag voller Glanz erhält.
2: Lösch aus die Glut der Leidenschaft und tilge allen Hass und Streit. Erhalte Geist und Leib gesund, schenk Frieden uns und Einigkeit.
3: Du Gott des Lichts, auf dessen Reich der helle Schein der Sonne weist, dich loben wir aus Herzensgrund, Gott Vater, Sohn und Heiliger Geist. Amen. Halleluja, Halleluja, Halleluja.
2: Halleluja, Halleluja, Halleluja.
3: Herr, zu dir bringe ich mein Rufen. Gib mir Einsicht, getreu deinem Wort.
2: Mein Flehen komme vor dein Angesicht. Reiß mich heraus, getreu deiner Verheißung.
3: Meine Lippen sollen überströmen von Lobpreis, denn du lehrst mich deine Gesetze.
2: Meine Zunge soll deine Verheißung besingen, denn deine Gebote sind alle gerecht.
3: Deine Hand sei bereit, mir zu helfen, denn ich habe mir deine Befehle erwählt.
2: Ich sehne mich, Herr, nach deiner Hilfe, und deine Weisung macht mich froh.
3: Lass meine Seele leben, damit sie dich preisen kann. Deine Entscheidungen mögen mir helfen.
2: Ich bin verirrt wie ein verlorenes Schaf, suche deinen Knecht, denn deine Gebote habe ich nicht vergessen.
3: Ehre sei dem Vater und dem Sohn und dem Heiligen Geist.
2: Wie im Anfang, so auch jetzt und alle Zeit und in Ewigkeit. Amen.
3: Halleluja, Halleluja, Halleluja. Mein Herz fließt über von froher Kunde. Ich weihe mein Lied dem König. Meine Zunge gleicht dem Griffel des flinken Schreibers.
2: Du bist der Schönste von allen Menschen. Anmut ist ausgegossen über deine Lippen. Darum hat Gott dich für immer gesegnet.
3: Gürte, du Held, dein Schwert um die Hüfte. Kleide dich in Hoheit und Herrlichkeit.
2: Zieh aus mit Glück, kämpfe für Wahrheit und Recht. Furchtgebietende Taten sollen dein rechter Arm dich lehren.
3: Deine Pfeile sind scharf, dir unterliegen die Völker. Die Feinde des Königs verlieren den Mut.
2: Dein Thron, du Göttlicher, steht für immer und ewig. Das Zepter deiner Herrschaft ist ein gerechtes Zepter.
3: Du liebst das Recht und hasst das Unrecht. Darum hat Gott, dein Gott, dich gesalbt mit dem Öl der Freude, wie keinen deiner Gefährten.
2: Von Myrrhe, Aloe und Kassia duften all deine Gewänder. Aus Elfenbeinhallen erfreut dich Saitenspiel.
3: Königstöchter gehen dir entgegen. Die Braut steht dir zur Rechten im Schmuck von Ophrigold.
2: Ehre sei dem Vater und dem Sohn

0: und dem Heiligen Geist.
1: Wie im Anfang, so auch jetzt und alle Zeit und in Ewigkeit. Amen.
0: Höre, Tochter, sieh her und neige dein Ohr. Vergiss dein Volk und dein Vaterhaus.
1: Der König verlangt nach deiner Schönheit. Er ist ja dein Herr, verneige dich vor ihm.
0: Die Töchter von Tyrus kommen mit Gaben. Deine Gunst begehren die Edlen des Volkes.
1: Die Königstochter ist herrlich geschmückt. Ihr Gewand ist durchwirkt mit Gold und Perlen.
0: Man geleitet sie in bunt gestickten Kleidern zum König. Jungfrauen sind ihr Gefolge. Ihre Freundinnen führt man zu dir.
1: Man geleite sie mit Freude und Jubel. Sie ziehen ein in den Palast des Königs.
0: An die Stelle deiner Väter treten einst seine Söhne. Du bestellst sie zu Fürsten im ganzen Land.
1: Ich will deinen Namen rühmen von Geschlecht zu Geschlecht. Darum werden die Völker dich preisen immer und ewig.
0: Ehre sei dem Vater und dem Sohn und dem Heiligen Geist.
1: Wie im Anfang, so auch jetzt und alle Zeit und in Ewigkeit. Amen.
0: Halleluja, Halleluja,
1: Halleluja,
0: Halleluja. Achte auf dich selbst und auf die Lehre. Halte daran fest. Wenn du das tust, rettest du dich und alle, die auf dich hören.
1: Ich schäme mich nicht des Evangeliums. Halleluja.
0: Er ist eine Kraft, die uns rettet. Halleluja.
1: Allmächtiger, ewiger Gott, du hast dem heiligen Bischof Athanasius den Geist der Kraft und der Stärke verliehen, so dass er die Lehre von der wahren Gottheit deines Sohnes unerschrocken verteidige. Höre auf die Fürsprache dieses heiligen Bekenners. Hilf uns, an der Botschaft festzuhalten, die er verkündet hat und gibt, dass wir unter seinem Schutz dich tiefer erkennen und inniger lieben. Darum bitten wir durch Jesus Christus, deinen Sohn, unseren Herrn und Gott, der in der Einheit des Heiligen Geistes mit dir lebt und herrscht in alle Ewigkeit.
0: Amen.
1: Singet Lob und Preis.
0: Dank sei Gott, dem Herrn. Wir bitten nun noch Sie, Bischof Kibal, um Ihren Segen für unsere Zuhörer nach diesem Sext, nach dieser Gebetszeit.
2: The Lord be with you
0: und mit deinem Geiste.
2: And may the Almighty God bless you, the Father, and the Son, and the Holy Spirit.
0: Amen. Amen. Der Mariathon hier bei Radio Horeb, ein Radio, eine Mission. Wir bleiben jetzt hier im Gebet. Gleich beten wir die Sechs, das Mittagslob der Kirche. Aktuell der Spendenstand für die Demokratische Republik Kongo ist bei 161.810 Euro. 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Es fehlen jetzt nur noch für die Demokratische Republik Kongo die Photovoltaikanlagen im Studio in Nongo, dann dort eben die Spritkosten zu sparen, um weniger Sprit verbrauchen zu müssen, sind diese Photovoltaikanlagen auch unglaublich wichtig. Also seien Sie gerne hier mit dabei, spenden Sie gerne weiter mit beim Mariathon, ein Radio, eine Mission.

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12: Liebe Hörerfamilie, wir beten jetzt miteinander, dass Regina Zöli neben mir ist, Bischof Kibal, David und Michael und die Übersetzerin Katharina Tebaldi. Im Livestream können Sie das auch schon sehen. Ich danke Ihnen, dass Sie sich anregen haben lassen. Der Bischof hat ja sehr eindrücklich gepredigt, hat geschildert, wie es im Land zugeht, dass so seine Kathedrale die Gänse marschieren. Also wahrscheinlich ist das irgendwie so eine ganz primitive Hütte, wo gar keine Wände rings und rechts sind, wie halt in Afrika das so ausschaut. Das ist dann die Kathedrale des Bischofs, hat gesagt. Um die Kathedrale wird er sich später kümmern. Er möchte seinem Nachfolger nicht so eine Bruchhütte hinterlassen. Aber jetzt schon irgendwie berührend, finde ich sehr berührend, dass er nicht an sich denkt, dass ihm das Radio wichtiger ist, dass das kommt. Sie kennen die Rufnummer ja. Ich möchte jetzt nicht mehr damit quälen. Es sind derzeit 7 von 20 Mitarbeitern frei. Sie können anrufen. Bringen Sie sich bitte ein. Helfen Sie dem Bischof. Tun Sie etwas Gutes. 3000 Personen haben sich bisher motivieren lassen. Wir haben aber ungefähr 400.000 im Wochendurchschnitt. Da ist noch Luft nach oben. Und wenn es wenig ist, wenn es ist gerade, habe ich gesehen, 50, 100 Euro, ist doch okay. Sie brauchen sich von niemand rechtfertigen. Schauen Sie in Ihr Herz und das, was der Herr Ihnen sagt, das tun Sie. Es wäre schön, dass wir den Kongo abschließen könnten. Das sind noch 42.500 Euro. Dann wären wir vollkommen, wenn das jetzt nach 15 Minuten vorbei wäre, wären wir vollkommen im Zeitkontingent, also in unserer Zeitplanung. Dann kommt Kamerun, Nazareth, Mosambik, Tansania und Uganda. Aber jetzt noch Demokratischer Republik Kongo, dass wir das voll machen können. 8.000 Euro hat jemand gespendet, danke. 8 Mitarbeiter von 19 sind frei. Wir versuchen das Regina Zöli zu beten, zu singen. Sollen wir noch Glocken einspielen? Ach komm, Maastricht, spielen Sie die Glocken, dann haben die Zuhörer eine Möglichkeit, sie Hand einzubringen und anzurufen.

0: Ja.
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1: Wir beten jetzt noch in der Meinung des Papstes für seine Anliegen. Nimm es auf Latein, dann kann der Bischof mitbeten. 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

0: Liebe Hörerfamilie, seit dem Gottesdienst, seit 9 Uhr bis jetzt, und ich weiß, wie anstrengend das ist, ist Bischof Kibal, Emery Kibal, bei uns auf Sendung. Und er schaut staunend auf die Tafel. Er weiß, das gehört dann ihm, seinem Land, dem Radio Maria dort. 39.000 Euro fehlen noch. Das sollten wir jetzt in den nächsten Minuten noch voll bekommen. Dann kann Kamerun durchstarten und der Bischof kann ganz relaxed sein Mittagsmahl einnehmen, wissend, dass die Reise nicht umsonst war. Jemand hat gerade 30 Euro gespendet. Bravo. Wichtig ist nur, dass Sie mit dabei sind. Wenn Sie diese Rufnummer hören, dann heißt das, Sie können anrufen und eine Zusage geben. Die brauchen Sie nicht heute gleich einlösen, aber in den nächsten Tagen. Es sind derzeit 15 von 21 Leitungen frei. Also 15 von 21 Leitungen. Sie kommen also jetzt garantiert durch. 38.000 ist der Stand, den wir noch brauchen für die Demokratische Republik Kongo. Und jetzt Bischof Emery sitzt neben mir. Der hat ja im Gottesdienst gesagt, auch obwohl die Situation desaströs ist überall im Land bei den Menschen, er hat trotzdem Freude im Herzen. Die Freude ist etwas, was unabhängig ist von äußeren Umständen. Das leben wir oft ganz anders. Wenn Dinge nicht gut laufen, hängen wir, lassen wir das Gesicht herunterhängen, wir sind traurig, aber in Afrika lebt man das anders. Bischof, die ganz einfache Frage, sind Sie müde?
1: Nein, I'm okay.
2: Mir geht's gut.
1: For the sake of my diocese, I'm alive.
2: Meiner Diözese willen bin ich am Leben.
0: Unglaublich. Bischof Emery, was wäre, wenn Sie ein Radio hätten?
1: C'est un grand soulagement. C'est un rêve que j'ai toujours porté.
2: Das ist eine ganz große Erleichterung und eine ganz große Stütze und vor allem ein Traum, den ich seit langem habe.
1: Parce que jusqu'ici, je suis incapable d'atteindre tous les fidèles de mon diocèse à cause des distances et de l'état de route.
2: Ja, denn bislang war es mir unmöglich, alle meine Gläubigen zu erreichen und mit ihnen Kontakt aufzunehmen aufgrund der fehlenden Straßen.
1: Et les fidèles. Les brebis n'ont pas la possibilité d'écouter leur pasteur.
2: Und die Gläubigen, die Schafe, die Schafherde kann ihren Hirten nicht hören.
0: Lieber Bischof, was würden Sie denn machen, wenn jetzt von heute auf morgen das Radio wäre? Was würden Sie übertragen? Katechese, Bildung, Messe, was würden Sie übertragen mit dem Radio?
1: The first thing is the evangelization. Followed with the catechesis, then formation. Is formation is really needed because people are cut off the reality of the world and of the church.
2: Ja, zuerst mal würde ich evangelisieren. Als nächstes wäre es Katechese. Dann wäre es Bildung. Vor allem Bildung, weil die Menschen abgeschnitten sind von der Welt. Sie können nicht teilhaben an dem, was in der Welt passiert.
0: Es gibt ja Radios im Kongo, die oft von Politikern betrieben werden, aber das sind ganz üble Radios. Warum?
1: In fact, les politiciens ont installé leur radio pour des objectifs politiques, pour soutenir leur parti politique.
2: Ja, die Politiker haben sich Radios installiert, die natürlich ihre eigene Politik unterstützen.
1: Toutes les informations qu'ils donnent, c'est avec une orientation politique, il n'y a pas d'objectivité.
2: Es gibt da keine Objektivität. Jede Information, die gesendet wird, hat einen politischen Hintergrund.
1: Ils sont capables de manipuler tout un peuple.
2: Und sie können dadurch ein ganzes avec Volk des manipulieren.
1: Avec des informations teintées de politique.
2: Mit Informationen, die gespickt sind mit politischen Botschaften.
0: Wie schaut es denn aus mit den Sprachen? Was wird denn gesprochen? Lingala? Oder sind da verschiedene Sprachen auf Ihrem Diözesangebiet?
1: Le Lingala est la langue liturgique, c'est la langue qui unit toutes les tribus. Parce que nous avons quatre grandes tribus et chaque tribu a sa langue.
2: Ja, das Lingala, das vereint alle Stämme, ist auch die liturgische Sprache. Wir haben hier vier große Stämme und jeder Stamm hat seine eigene Sprache.
1: Alors notre pastoral, les documents de la catéchèse se font en Lingala.
2: Die ganze Pastoral, alle unsere Dokumente sind in Lingala.
0: Welche Eindrücke hatten Sie bisher von Balderschwang?
1: Mon impression, c'est un grand soulagement. Je me sens soutenu. Je ne suis pas seul dans mon petit monde. Je me sens faisant partie d'une grande famille qui porte mes soucis, mes joies par rapport à ma mission.
2: Ja, ich fühle mich hier so unterstützt und überhaupt nicht alleine in meiner eigenen kleinen Welt, sondern hier bin ich Teil einer großen Gemeinschaft, die mich wirklich unterstützt und meine Sorgen mit mir teilt.
0: Schön, das ist wirklich wunderbar. Gestern Abend hat ein Jungspund, der neben mir hier sitzt, die freche Äußerung gesagt, Herr Pfarrer Koch, Ihre Strahlkraft ist auch nicht mehr so wie früher, weil ich nämlich einen Aufruf gemacht habe und das lief dann so langsam an, es kamen dann schon mehr. Also diesem Grünschnabel, dem zeigen wir es jetzt, wenn ich aufrufe, dann sind bitte die Leitungen gefüllt. Und das ist jetzt auch so. Danke, dass Sie sich ansprechen lassen. Jetzt hat jemand 2000 überwiesen. Also dem erteilen wir eine Lektion. Schon allein jetzt, um dem Jungspund den Weg zu weisen. 30.000 Euro. Da lacht der Bischof Lahn auch. Schon allein, um dem zu zeigen, wo es lang geht, sollten Sie jetzt anrufen. 2.500 Putzel gerade runter. Wir brauchen noch 30.000 für den Kongo. Und dann gehe ich auch sehr entspannt zum Mittagessen, nehme den Bischof mit. Und dann geht es am Nachmittag weiter. Insgesamt, wenn wir das haben, sind wir bei 1,4 Millionen. Das ist jetzt nicht ganz schlecht. Eine Frau hat noch gesagt, ein Kilo Gold hat sie im Tresor. Das wären dann 125.000 und dann wären wir nicht schlecht unterwegs für den heutigen Tag. Bischof Kibal, ich stelle wenig Freude in den Herzen unserer Menschen fest, obwohl wir materiell sehr gesegnet sind. Wir haben fließendes Wasser, wir haben Elektrizität, wir haben eine politisch stabile Situation. Es gibt auch bei uns Leid, es gibt auch bei uns Menschen, die arm sind, aber es braucht keiner hungern, wir haben medizinische Versorgung und trotzdem sind so viele Menschen nicht glücklich, haben keine Freude. Was würden Sie denen raten? Warum haben Sie so Freude? Wir sind neidisch auf Sie. We are jealous on you. Obwohl Ihnen so viel fehlt.
1: The fact that when one doesn't experience the suffering of other people, it doesn't care.
2: Ja, die Tatsache, dass jemand das Leid des anderen nicht bewegt, dass er sich nicht drum kümmert.
1: Quand quelqu'un se rend compte qu'il y a les autres qui souffrent plus que moi, il y a des raisons de rendre grâce à Dieu.
2: Wenn man weiß und wahr nimmt, dass andere viel mehr leiden als ich selber, dann bewirkt das Dankbarkeit Gott gegenüber.
1: Et on approche tout avec action de grâce.
2: Und man,
1: parce que y en a qui souffrent plus que moi.
2: Man geht an die Dinge mit großer Dankbarkeit heran, weil man sich immer bewusst ist, dass es andere gibt, die noch mehr leiden als ich selbst.
1: Et on peut que être reconnaissant à Dieu pour ce qu'il fait pour moi.
2: Und dann kann man Gott nur danken dafür, für all das, was er für mich tut.
0: Mein Bruder war behindert. Und er hat genau diese Lebensphilosophie gehabt. Man muss immer auf die schauen, denen es noch schlechter geht. Und er war glücklich, sogar am Tag seines Todes war er noch glücklich, hat bei mir angerufen, es geht ihm gut. Er hat gesagt, nochmals, man muss immer auf die schauen, denen es noch schlechter geht. Das ist genau Ihre Antwort.
1: Exactly.
0: Also, liebe Hörerfamilie, jetzt enttäuschen Sie mich nicht. Der Jungspund sitzt nämlich neben mir gerade, dem ich hier gerade in die Ohren gewaschen habe. 7 Leitungen sind frei von 23. Vorher hatten wir mal den Rekord, dass 18 Leute in der Pipeline waren. Ich bin da aufgestanden und da bin ich gehüpft wie Rumpelstilzchen. Das hat mir sehr gut gefallen. Es ist einfach so, als ob das Geld auf mein Konto käme. So freue ich mich. Freue mich noch mehr. 1.100 hat jemand überwiesen. Wir sind ungefähr bei 26.000 angekommen. Machen Sie es jetzt, nicht später. Damit wir den Kongo voll haben, 206.000 Euro brauchen wir. Und dann haben wir auch Mittag 1,4 Millionen, 2.000 hat jemand überwiesen, jetzt brauchen wir noch 24.000. Wir machen da richtig den Countdown voll. Danke, Bischof. Michael Wielert sitzt neben mir, hat sich das Mikrofon gekrappt. Michael, was wollen Sie noch sagen?
3: Ja, Herr Pfarrer, ich war mit Ihnen ja im Sommer in Afrika und wir haben tatsächlich die Demokratische Republik Kongo gesehen. Wir waren, ja, wenn Sie sich erinnern,
0: an der Grenze,
3: Diözese Chiangugu, wir waren dort. Was waren nochmals so, wir reden viel über Afrika, über die verschiedenen Länder. Was war für Sie das Gefühl, in Chiangugu an der Grenze zu stehen und auf der anderen Seite den Kongo zu sehen und zu wissen, Sie sind der Mann, der immer sagt, wer den Kongo hat, hat Afrika.
0: Das ist richtig.
3: Das haben Sie nicht von sich, sondern vom Kardinal auch.
0: Kardinal geklaut, oder?
3: Ich glaube, okay. Ja. Aber Sie haben ihn bei diesem Wort eben auch genommen, ja. Aber erzählen Sie nochmal, was hat Sie berührt, als wir dort waren? Das war nämlich eine besondere Stelle, als wir am Kongo waren und dort kurz gemeinsam gebetet haben auch.
0: Ja, das war ein sehr zwiespältiges Gefühl, weiß ich noch. Weil da war ein großer See, Lake Kivu, wenn ich mich recht erinnere. Und wir waren im Hotel, wurden wie die Könige bedient. Es war ein strahlend schöner Tag. Wir waren im Freien. Und dann schaut man über. Man weiß, was im Kongo abgeht. Und zwar direkt in dieser Gegend, in Bukavu, ist die Stadt, eine große Stadt ist da in der Nähe. Und dass da noch wenige Tage zuvor ganz erbittert gekämpft worden ist. Und dann muss man wissen, dass die Bankangestellten am Abend mit dem Geld der Bank nach Ruanda rüberfahren und das Geld dort deponieren, weil es so unsicher ist, weil das immer genommen werden kann dann, oder Banküberfälle sind und Straßendiebstahl. Also es ist irgendwie ganz erschütternd, dass nur ein paar Kilometer weiter eigentlich gar keine Rechtssicherheit mehr herrscht, während in Ruanda schwer bewaffnete Patrouillen laufen, also mit Maschinengewehr, Stahlhelm, das war richtig martialisch, also wie man so in so Actionfilmen sieht, und die kontrollieren, dass die Unruhen vom Kongo nicht nach Ruanda übergreifen. Und wir sitzen dort so wie im Paradies und schauen auf die, sie hat irgendwie so einen Schmerz im Herzen gefühlt, und dazu müssen Sie wissen, dass der Erzbischof von Bukavu mir eine von ihm handgeschnitzte Krippe gegeben hat. Eine handgeschnitzte Weihnachtskrippe, der hat alle Figuren geschnitzt und hat mir die durch den Programmdirektor von Bukavu zukommen lassen. Also es war, und hat bei mir, ich weiß nicht warum, das ist vielleicht eine blöde Frage, gell? Aber warum geht es mir so gut und warum geht es denen so schlecht? So, übrigens, meinem Bruder auch so, mein Bruder war behindert, war super begabt, weit begabter als ich. Weil der hat ein fotografisches Gedächtnis gehabt, aber mich hat es bei der Geburt nicht erwischt, ihn schon. Warum ihn und nicht mich? Das sind vielleicht törichte Fragen, aber es ist, was mich bewegt. Und ich denke mal, halt, wenn ich auf der anderen Seite geboren worden bin, was kann ich denen? Das ist irgendwie ganz stark da. Ich weiß nicht, warum ist das in meinen Genen? Was kann ich denen tun, die auf der anderen Seite halt stehen? Und vielleicht auch mal, liebe Hörerfamilie, eine Überlegung wert. Es kann durchaus sein, dass der Herr im Gericht das sie einmal fragt. Du hast alles gehabt. Und der Bischof hat es ja gesagt, der mystische Leib der Kirche, was hast du für die getan, die da nichts haben? Also das war mir so, ich habe da so rübergeschaut und habe natürlich das gute Essen genossen. Und als Musungu, als weiser Mann, wird man eh behandelt wie ein Gott, der erscheint, also äußerst zuvorkommend, schaut dort rüber und ich weiß, was dort 50 Kilometer Luftlinie abgeht. Das war ja irgendwie so, auch dieser Wunsch, wir werden jetzt alles tun, dass es sich ändert in diesen Ländern. Ich muss mal über Michael fragen, was kommt denn jetzt eigentlich im Programm? Haben wir noch irgendwie was im Programm oder können wir endlos weiterreden?
3: Wir könnten endlos weiterreden, aber es geht einfach darum, wir haben jetzt 91%
0: für
3: Demokratische Republik Kongo finanziert und es geht jetzt gleich um Kamerun. Wir bleiben in Afrika und Herr Pfarrer, das, was Sie eben gesagt haben, da wird deutlich und das haben wir auch bei der Bischofskonferenz in Kigali erfahren, die Kirche ringt um den Frieden und die Kirche Afrikas ist eine gewisse Stabilität für die Menschen dort. Und wir unterstützen die Kirche in Afrika durch Radio Maria, dass die Stimme des Friedens dort lauter wird. Und ich erlebe das immer wieder. Wir haben das mit den Programmdirektoren gehört, wie sehr die Kirche darum ringt, den Frieden zu den Menschen zu bringen.
0: Ja.
3: Weil wir wissen, dass von der Politik kommt der Frieden eigentlich nicht, außer es ist jemand dort, der wirklich auch ein Glaubensleben lebt, so wie Sie das bei der Eröffnung schon gesagt haben. Robert Schumann, ein Beispiel aus Frankreich, der täglich im Gottesdienst war und der durch den Glauben den Frieden erwirkt hat. Und genau um diese Position ringt die Kirche in Afrika. Und dass das möglich ist, dass diese Stimme zu hören ist, dafür sind wir unterwegs beim Mariathon. 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
0: Der Bischof würde gern zum Essen gehen, aber er kann jetzt nicht weg. Haben Sie Verständnis? Das geht jetzt einfach nicht. Er muss jetzt einfach warten, bis das voll ist. Das sind jetzt noch 16.258. Ruft jetzt.
2: Ich bin ganz lebhaft und renne mit bis zum Ende.
0: 3.000 Euro, danke. Der Bischof bringt die ganze Moderation von mir durcheinander. 4 Leitungen sind noch frei. Das macht irgendwie auch Spaß Ihnen. Übrigens zu Hause, Sie können den PC aufmachen. Der Bischof stuft mir an, er will etwas sagen gleich. Und da sehen Sie dann, wie das so, wenn er 3.000 jetzt gerade spendet, dann dreht sich das Karussell dann unten ganz schnell. Übrigens, ich würde mal sagen, wenn wir das jetzt noch schaffen, die 3.000 hat jemand gespendet, wow, dann spielen wir irgendwie so von Händel, Halleluja oder etwas ein, dass wir das schaffen. 300, 4 Leitungen sind frei von 23. Also die Mitarbeiter haben kapiert, jetzt ist Rush Hour und der Pfarrer am Programm, und dann ist Rush Hour, da muss man dann ran. Also David, ich hoffe, ich habe Sie nachhaltig überzeugen können, dass die Streitkraft von mir immer noch nicht vorbei ist.
3: Herr Pfarrer, ich bin da ganz auf Ihrer Seite, wenn es um den David geht.
0: Herr Bischof, was sagen bitte, Bischof Emery?
1: Well, I'm here like Moses with his hands up
2: while people are fighting. Ich bin hier wie Moses, der seine Hände erhoben hat, während das Volk gestritten hat.
0: Im Tal und Tal unten, ja.
1: Thank you.
0: Also wir haben, am liebsten mag ich es, wenn 20, also 18 war der Rekord, dass 18 Leute gewartet haben. Das mag ich am liebsten, also wenn die Leitungen überfüllt sind. Wir haben da sogar heute eine Anzeige, da steht dann dort, dass sie 20 Sekunden warten müssen. Das finde ich immer am besten. Ich hätte jetzt fast einen ordinären Ausdruck verwendet, aber das darf ich nicht hier.
3: Und das Warten haben wir dieses Jahr verkürzt. Wenn Sie in der Warteschleife sind, dann erfahren Sie, an welcher Position Sie sind, an welcher Position Sie warten und hören dazwischen Musik.
0: Michael, 5.000, das darf doch nicht wahr sein. Egal, wer diese Person ist, ich lade Sie persönlich zum Mittagessen bei mir ins Pfarrhaus ein. Das war um 12.26 Uhr, dann wissen Sie, wer es ist, rufen Sie bei mir an. Aber das ist jetzt schwierig, wenn dann 1.000 anrufen und sagen, das war ich jetzt.
3: Also bitte. Ich habe gehört, bei Ihnen gibt es ab und zu jetzt auch Afrikanisch.
0: Ja, meine Haushälterin, die war ein Jahr in Togo und 1.000 spendet jemand, dann hat, und die hat jetzt Maniok gemacht. Ah. Und das muss man eine Viertelstunde richtig kneten. So. Ja. Und manche, die essen ja früh, Mittag und Abend, also nichts anderes am Maniok. War ganz gut, aber jetzt jeden Tag wäre nicht unbedingt so.
3: Haben Sie Besteck dazu gehabt oder denn das Maniok nochmal geknetet und dann gegessen?
0: Ich habe zivilisiert gegessen, falls Sie wissen wollen. Wow. Aber jetzt wird es interessant. Habt ihr bitte Händel Halleluja bereithalten? 500, 500, 450, 300, 500, 1000, 5000, 1250, 3000. Wir brauchen noch 2573. Dann kann der Bischof beruhigt sein Mittagsmahl einnehmen. Lacht, wenn ich das so. 99% vom Kongo ist erledigt.
1: Lacht. At last. Thank you.
0: Der dankt einfach nur Danke. 300 Euro. Das heißt, wir sind jetzt bei 1900 Euro. Es haben 3.295 Personen bisher gespendet. Drei Leitungen sind noch frei und die 1.400.000 haben wir auch überquert. Ich hoffe nur, dass die Zusage der einen Dame, die hat 1 Kilo Gold gesagt, gespendet, wird sie spenden, dass das stimmt. Dann hätten wir nämlich jetzt nur 1,525 Millionen Euro, also eineinhalb Millionen. Wenn wir an diesem Tag, an diesem Abend heute 1,6 erreichen würden, wäre es natürlich optimal. Weil am Sonntag rennen wir durch wie die Irren. Auch in den letzten Stunden haben wir immer 200.000 Euro gemacht. Dann alles, was dann die 3 Millionen reißt, ist natürlich dann megamäßig. 1.823, das sitzen wir jetzt noch aus. 6 Mitarbeiter sind frei. Das ist schon irgendwie irre, wenn man das, wie sie sich motivieren lassen. Danke. David, sind Sie jetzt überzeugt, dass die Strahlkraft von mir nach wie vor vorhanden ist?
4: Ich würde Sie nicht in Frage stellen.
0: Okay, danke. Alles aber geklärt. Oh mein Gott. 1573. Vielleicht gibt es noch jemanden, der genau diese Summe geben möchte. 4, 3 Mitarbeiter sind noch frei. 500, 100, 973. Ich mag das so, wenn man so runterzählt. 200 Euro, 773 sind noch frei. Wir warten aufs Christkind, das wird jetzt sicher noch voll. Und anschließend geht es ins Haus St. Franziskus, dort ist dieses Jahr das Essen. Michael, das wird jetzt eh gleich gerissen werden. Was war denn Ihr Empfinden, als Sie da
3: in Changugu waren? Ist das in Changugu, das erinnert mich sehr an den Bodensee, wenn ich dort bin. Und dieser Friede, den das Land ausstrahlt, aber doch zu wissen, auf der anderen Seite ist der Krieg und das beschäftigt einen und das spornt mich immer wieder an für das, was wir bei Radio Maria machen, bei Radio Horeb machen, weil ich immer denke, jeder hat den Frieden verdient und dafür sind wir unterwegs.
0: Also, wir haben es geschafft. Wir haben es geschafft. Halleluja.

0: Ja, das war es jetzt. Das war mir das wert, dass ich reingekommen bin. Mit was haben wir eigentlich angefangen? Was braucht man am Anfang? Ich weiß es gar nicht mehr. 40.000 oder was? Gell?
1: 45.000? Ja, irgend sowas hat noch gefehlt.
0: Wow, in einer halben Stunde haben wir 45.000 gemacht. Ja. Das ist nicht schlampig. Ein ganz herzliches Vergelt's Gott. Wir machen es unterhaltsam, wir machen es lustig für Sie. Wir sind zutiefst berührt, dass Sie das tun. Kamerun ist jetzt dran, haben wir auch schon 3.000 von 160.000. Ist auch so. Ja, der Papst hat es ja gesagt, dass der Präsident seit 1982 durchregiert und ist jetzt 93 Jahre alt. Wenn der die Gesundheit hat, bleibt er noch bis 100. Gell? Stellen Sie sich vor, Helmut Kohl würde jetzt immer noch Deutschland regieren. Das ist schon ein Wahnsinn, was in diesen Ländern abgeht. Gell? Also bleiben Sie in der Mittagszeit dran. Schauen Sie, dass wir bitte heute die 2 Millionen, sollte man noch, wenn wir es irgendwie schaffen, voll machen, 1,412 haben wir, ist der Rubel rollt derzeit auch wieder weiter. Mittagessen können so Leute später, jetzt sind Sie dran und dann können Sie mit dem ruhigen Gefühl, was Gutes getan haben, das Essen einnehmen.
1: Und jetzt lassen wir das Schlusswort vielleicht Bischof Emery Kibal.
0: Genau, und der Bischof soll bitte jeden Einzelnen, der gespendet hat, segnen. You give blessing for everyone who has donated. Say something, what is in your heart?
2: C'est un mot de remerciement et d'émerveillement. C'est une grande surprise pour moi en participant à ce marathon.
3: Es ist ein Wort des Dankes und der Bewunderung und der Überraschung, dass ich an Sie richten möchte, hier bei diesem Mariathon.
2: Je ne m'imaginais pas que le soutien que je bénéficierais de vous serait instantané, comme je m'en rends compte maintenant.
3: Ich hätte nie gedacht, dass die Hilfe und Unterstützung, die ich mir erhofft habe von ihm, so plötzlich und so schnell kommt.
2: Je ne peux que vous remercier et implorer la grâce de Dieu pour qu'il comble là où vous avez sorti et dépensé.
3: Und ich kann nur danken und die Gnade Gottes erbitten für Sie, dass er Ihnen reichlich vergelten möge, was Sie hier gegeben haben.
2: Soyez rassurés. De mes humbles prières, dans mes prières quotidiennes, vous êtes dans mon cœur.
3: Und seien Sie sich meiner Gebete sicher, meiner tiefsten Gebete, meiner innigsten Gebete, sie sind ganz tief in meinem Herzen eingeschrieben.
2: Et chaque fois quand je parlerai de la radio Maria Akole,
3: und jedes
2: je
3: Mal,
2: penserai continuellement à vous.
3: Jedes Mal, wenn ich in Kohle von Radio Maria spreche oder bei Radio Maria spreche, werde ich immer an Sie denken.
2: Vous m'avez donné un instrument important pour ma pastorale et maintenant mon cœur peut être tranquille. Et je pourrais dire comme le vieux Simeon, laisse ton serviteur s'en aller en paix.
3: Und jetzt haben Sie mir das Instrument in die Hand gegeben, um meine Pastoral an meine Gläubigen, mit meinen Gläubigen zu teilen. Und ich bin jetzt ganz beruhigt, mein Herz ist ganz beruhigt. Und jetzt möchte ich fast sagen, so lässt du deinen Diener in Frieden scheiden.
0: Mit den Kreisen Simeon bei Komplett dann. Zum Schluss bitten wir, übrigens bei Kamerun sind auch schon 6% reingekommen. Also wir brauchen dort 150.000, 160 sind wir gestartet, also 10.000 Euro, 11.000 sind schon eingegangen. Wenn wir jetzt weggehen und das wohlverdiente Mittagessen einnehmen, bitte vergessen es, bitte lassen Sie jetzt nicht einfach den Strom abbrechen, denn kaum, dass ich nichts mehr sage, sind schon 14 Leitungen wieder frei von 22. Das können Sie uns nicht antun, aber es kommen starke Spenden rein, 1.500, 600, 1.500. Also füllen Sie die Leitungen, die sind jetzt offen. Die Nummer kennen Sie, die können Sie im Traum schon auswendig aufsagen. Aus dem Programm finden Sie es auf der Homepage von uns. 13 Leitungen sind frei. Jetzt bitten wir den Bischof zum Schluss noch um den Segen.
2: The Lord be with you.
0: And bless your spirit.
2: And may the Almighty God bless this radio, bless each one of you listeners in the name of the Father and of the Son and of the Holy Spirit.
0: Amen. Tja, spielt mal Musik, dann kann ich aus dem Studio gehen.
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0: Der Mariathon 2026. Sie sind verbunden mit Radio Horeb und wir laufen unseren Spendenlauf der Nächstenliebe gemeinsam mit Ihnen, liebe Hörerinnen und Hörer. Mein Name ist Gabi Fröhlich und ich bin hier im Studio mit meinem Kollegen Gregor Dornis. Wir freuen uns, dass wir Sie jetzt weiter begleiten dürfen, wenn wir jetzt von der Demokratischen Republik Kongo weiterkommen nach Kamerun. Kamerun nennt man auch gerne das Afrika im Kleinen oder Miniaturafrika. Es liegt mitten im afrikanischen Knick an der Westküste. Man sagt es auch, Miniaturafrika nennt man es auch, weil es auf relativ kleinem Raum fast alle geografischen und klimatischen Zonen des Kontinents vereint. Also es gibt von Berg bis Meer, von Savanne bis Urwald gibt es in Kamerun fast alles. Das Land ist ungefähr 475.000 Quadratkilometer groß. Und es gibt, wie gesagt, Strände, Wüstenlandschaften im Norden, eine immense Vielfalt, auch eine Vielfalt der Sprachen. In Kamerun wird Französisch und Englisch gesprochen aufgrund der Kolonialgeschichte. Dass das nicht ganz konfliktfrei abläuft, das werden wir gleich noch von unseren Gesprächspartnern hören. Und Gregor Dornis, den ersten haben wir schon in der Leitung. Unsere Gesprächspartner werden heute übersetzt von Peter Sonneborn im Studio. Und wir haben außerdem im Hintergrund meine lieben Kollegin Doro, die auch übersetzt, für die ins Ohr flüstert. Gregor, ich übergebe an dich für unseren ersten Gesprächsgast.
1: Ja, grüße Sie, liebe Hörerinnen und Hörer. Ganz kurz noch eine aus Transparenzgründen einfach. Wir haben eine doch beträchtliche Verzögerung. Das gehört sich so bei Mariathon. Ohne dem geht es nicht. Aber deswegen haben wir jetzt wenig Zeit für unseren ersten Gesprächsgast, denn der hat tatsächlich priesterliche Verpflichtungen. Und deswegen schalten wir jetzt direkt zu Pater Leon Barthélemy Tsilatsila, dem Programmdirektor von Radio Maria in Kamerun. Und ich hoffe, dass wir eine gute Verbindung haben. Grüß Gott nach Kamerun. Hallo.
2: Hello, Bera.
1: Pater Per Leon, wir müssen Sie gleich zu Beginn fragen, weil wir wenig Zeit haben. Wofür sammeln wir in diesem Jahr beim Mariathon, dem Spendenmarathon in der Weltfamilie von Radio Maria, für Radio Maria in Kamerun?
2: Please. In this Mariathon we can collect 20 millions. 10 or 20 millions, Franz Schäfer.
3: In diesem Mariathon können wir vielleicht, er spricht von 10 oder 20 Millionen, wahrscheinlich einheimische Währung, vermute ich.
1: Und welche Projekte, wenn ich das dann gleich nachfragen darf, liebe Hörerinnen und Hörer, wir haben einfach durch diese Verbindung, durch die Schalte nach Afrika ein bisschen eine Verzögerung.
2: We are going to use this money. We are going to use this money for paying salaries and equipment.
3: Wir werden equipment. Dieses Geld verwenden, um Gehälter zu bezahlen und technisches Equipment.
2: And substation, idea substation, to help this substation to grow up, because we have many problems here, generators, transmissions, everything is old.
3: Wir brauchen das Geld auch, um unsere Unterstation in IDEA zu erneuern. Generatoren und Studio-Equipment ist bereits alt.
1: Das ist ein Problem, liebe Hörerinnen und Hörer, das wir immer wieder haben, jetzt gerade auch mit zunehmenden Jahren, die Radio Maria schon so erfolgreich in aller Welt ist, dass wir einfach, dass das Material einfach nachlässt, Materialermüdung, sagt man so in der Werklehre. Das kommt auch hier vor und es muss erneuert werden, damit der Sendebetrieb aufrechterhalten werden kann. Wir sind jetzt an einer Live-Schalte nach Kamerun zu Radio Maria dort. Per Leon, der Programmdirektor von Radio Maria Kamerun, mit ihm sind wir nun verbunden. Per Leon, die Radio Maria in Kamerun. Wen erreichen Sie mit Ihrem Programm? Wie viele Hörer haben Sie? Wissen Sie das?
2: We have 1 million listeners.
3: Wir haben eine Million Zuhörer in Kamerun.
1: Das ist schon sehr viel, aber es könnte doch mehr werden bei dieser Bevölkerungszahl, die Sie in Kamerun haben. Wir werden da gleich noch detailliert drüber sprechen. Warum haben Sie sich denn, Per Leon, entschieden, Programmdirektor von Radio Maria zu werden? Warum haben Sie sich auf dieses Wagnis eingelassen?
2: I don't understand well what your question means. The aim of these questions, please.
1: Wir müssen da noch übersetzen, nochmal nachübersetzen die Frage. Da habe ich mich mal wieder sehr gewählt ausgedrückt. Das ist nicht so einfach.
3: Kleines Verständnisproblem, ja, bei der Frage.
2: I say that that is the volunteers, the God volunteers, the God will, and the will of my bishops, and then my

0: drei Wochen vielleicht, wenn man zählt, war er bei Ihnen in Kamerun und Sie haben ihn per Leon dort selbst erlebt. Was bedeutete dieser Besuch des Papstes für Ihr Land?
1: As personal impressions of the Holy Father visit to Cameroon, do I see it as the Advent or a Kairos, a favorable time, especially during the Easter period, right after Divine Mercy Sunday. Also, it's truly a feeling of redemption of my country, filled with joy and gladness.
2: Mein persönlicher Eindruck, dass der Papst gekommen ist, war der Eindruck eines Kairos, eines Gnadenmomentes für unser Land, besonders, dass er kurz nach dem Barmherzigkeitssonntag kam. Es war das Gefühl von echter Erlösung für unser Land.
0: Ja. Und Sie, Per Leon, Sie haben ihn dort auch selbst erlebt. Was waren denn Ihre persönlichen Eindrücke, Ihre Gedanken? Was hat Sie da bewegt?
1: I do feel some concern about how the Holy Father message will be received and embodied.
2: Ich habe Yet so ein bisschen meine Zweifel noch, also ein bisschen Angst, wie die Botschaft des Heiligen Vaters bei uns aufgenommen und auch im Leben integriert wird.
1: Yet I am firmly believe in the almighty power of God Creator to touch out and bring them back to him.
2: Aber ich vertraue ganz fest auf den allmächtigen Gott, dass er die Herzen berührt und sie zu sich zurückzieht.
0: In welcher Weise können Sie da mit Radio Maria helfen, Per Leon?
1: We can help Radio Maria in order to go far. In order to build another substation, like Marwa, Kribi, and Bamenda zone, crisis zone. Bamenda is a crisis zone.
2: Die große Hilfe, die Radio Maria hier bieten kann, ist weit hinaus zu gehen, die Menschen überall zu erreichen, zum Beispiel auch durch neue Unterstationen, die aufgebaut werden könnten. Er hat jetzt drei genannt, die möglich wären, eine davon in einer besonderen Krisenzone.
0: Und dann stellt gleich noch auch meine Kollegin Gabi Fröhlich auch noch eine Frage.
3: Genau, der Heilige Vater, Papst Leo XIV., war ja in dieser Krisenregion. Da gibt es in Kamerun war ja lange sehr friedlich, aber seit 2016 gibt es eben auch blutige Kämpfe, viele Tote. Der Papst war dort und hat dort auch zum Frieden und zur Versöhnung aufgerufen. Es gab dort ein Friedenstreffen, ein ökumenisches. Per Leon, können Sie uns vielleicht erklären, was da bei Ihnen im Land los ist und wie die Kirche da helfen kann?
1: Thank you so much concerning the Anglophone crisis. Let me remind that all began with the corporatist demands of lawyers and teachers regarding the Francophonization of the education and judicial systems. What initially appeared as a professional grievance soon revealed itself to be only the tip of the iceberg. In the background, there was already a separatist movement supported by both internal and external actors, which amplified and radicalized this crisis.
2: Das Ganze begann mit einer Revolte von Lehrern und Richtern, die englischsprachig waren, gegen die französischen Sprachgruppen. Und das hat die Krise in dieser Region massiv verschärft.
1: Today, this situation has caused immense suffering to our brothers and sisters, whose only dreams and desire is to live better.
2: Diese Krise hat unseren Brüdern und Schwestern enormes Leid gebracht, deren einziger Wunsch es ist, ein besseres Leben führen zu können.
1: But the mission of our church is to bring back love

0: bring back forgiveness, to bring back generosity, solidarity, to bring back reconciliation.
1: Aber die Sendung der Kirche ist es, Liebe, Versöhnung, Solidarität wieder zurückzubringen.
2: Dann danke, Herr Leon. Sie müssen jetzt weiter. Danke, dass Sie sich noch für uns hier nach Deutschland geschaltet haben zu unserem Mariathon. Wir sind Ihnen und Ihrem Dienst eng verbunden. Sie sind ein geweihter Priester und deswegen müssen wir Sie zum Abschied, zur Verabschiedung um den Segen bitten.
0: Finally, my deepest gratitude goes to the charismatic Father Richards, Deacon Michael, as well as the entire Radio Horeb team and the great community of listeners. May the peace of Easter transcend us and overwhelm us so that we may be entirely in Christ. In the name of the Father and of the Son and of the Holy Spirit. Amen.
1: Amen. Mein tief empfundener
0: Auf Wiedersehen.
1: Auf Wiedersehen. Mein tief empfundener Dank geht an den charismatischen Pater Pfarrer Richard Kocher, Diakon Michael Wielert und an das ganze Team von Radio Horeb. Und er hat den Segen gespendet mit der Bitte an den Herrn, dass sein Osterfriede in uns allen, von uns allen Besitz ergreife.
2: Per Leon Barthélemy. Zilla Zilla, der Programmdirektor von Radio Maria in Kamerun. Und liebe Hörerinnen und Hörer, das ist jetzt genau der Zeitpunkt, wo ich Ihnen das auch genauer erklären kann, warum wir jetzt gerade in Kamerun sind. Ganz einfach, weil das Thema ist bei unserem halben Projekt ist, in unserem internationalen Spendenmarathon in der Weltfamilie von Radio Maria. Das ist hier Radio Horeb. Wir sind ein christliches Radio. Wir haben zünftige katholische Schlagseite, machen aber aus unserer ökumenischen Offenheit wirklich keinen Hehl. Und wir sind nicht allein auf der Welt mit unserem Programm aus Gebet, Gottesdienstzeiten und vor allen Dingen Glaubensinformation, Betrachtung und so weiter, sondern das teilen wir mit einer Radiogemeinschaft, die sich selber Weltfamilie nennt, nämlich die Weltfamilie von Radio Maria. Und das Besondere, das Erstaunliche bei diesen Radios ist, die leben nicht von Werbung oder wie man das sonst so kennt, sondern die leben ausschließlich von Spenden. Und einmal im Jahr, und das ist genau jetzt, einmal im Jahr für 3 Tage sammeln wir Radio Horeb, Radio Maria in Deutschland also, nicht für uns selber, sondern für andere, für wirklich bedürftige Radio-Maria-Stationen, die unsere Hilfe brauchen, weil sie nicht über die finanziellen Mittel verfügen, weil es nicht genügend Spender gibt oder weil es einfach arme Länder sind, ganz einfach. Und dafür spenden wir dann, sammeln wir Spenden, bitten wir Sie in diesen Tagen, Sie, liebe Hörerinnen und Hörer, um eine Spende für diese Radio-Maria-Stationen an anderen Enden der Welt als der unseren und dort das Programm zu gestalten, das Evangelium zu verkünden, Trost zu spenden, auch Lebenshilfe zu leisten und vor allem, das ist unser diesjähriges Motto 2026, den Frieden zu bringen. Den Frieden, den wir nicht selber nicht machen können, sondern den Frieden, der von Gott kommt. Meinen Frieden gebe ich euch. Dieses Wort aus dem Mund von Jesus Christus ist unser Motto beim Mariathon 2026, so heißt dieser Spendenmarathon, Mariathon 2026. Und jetzt sind wir in einem Land, wo wir uns gar nicht so wirklich, noch nicht wirklich auskennen, liebe Hörerinnen und Hörer, was jetzt schon ein bisschen eine Neuigkeit ist. Es ist ein wichtiges Land, es ist ein besonderes Land in Afrika. Afrika war ja schon lange unser Schwerpunkt bei diesem Spendenmarathon. Dieses Mal gehen wir jetzt nach Kamerun. Kamerun in Afrika, gar nicht so weit weg von vielen anderen Ländern, wo wir schon waren. Und dieses Mal sammeln wir für Radio Maria in Kamerun. Und wenn Sie den Menschen dort in Kamerun helfen möchten, wenn Sie ihnen da durch Ihre Spende auch Radio Maria, so wie Sie es von hier kennen, aus dem Programm von Radio Horeb, Radio Maria dort helfen möchten, dass Sie dort noch mehr Menschen erreichen, dass Sie Ihre Technik erneuern können etc., dann ist jetzt genau der richtige Zeitpunkt, um bei unserer Spendenhotline anzurufen. Es sind 9 freie Mitarbeiter hier an unserem Hauptsitz in Balderschwang am Telefon, an unserer Telefon-Hotline, an unserer Spenden-Hotline. Die freuen sich, wenn sie ihren Anruf entgegennehmen können. Und zwar geht das unter der Telefonnummer 08328921180. Das ist eine deutsche Telefonnummer, das heißt mit der deutschen Vorwahl geht das dann die 0049, wenn Sie aus dem Ausland anrufen, und dann direkt weiter mit der 83289211180. Danke für Ihre Spendenbereitschaft in diesen Tagen des Marathon. Und übrigens, diese Telefonnummer, die finden Sie auch in diesem, wenn Sie zum Beispiel uns über DAB Plus hören, da gibt es ja immer so einen Text, der da so durchläuft, dieser Fließtext, da steht die Nummer drin. Auf unserer Website steht die horeb.org und da können Sie sich nebenbei auch gleich über unsere Projekte informieren vom Marathon und Sie können uns auch im Livestream schauen. Da gibt es den entsprechenden YouTube-Link. So, jetzt habe ich genug geredet. Jetzt muss jemand anders Ihnen unser Projekt in Kamerun erklären. Und das ist kein geringerer als der Mr. Afrika von Radio Maria, nämlich Jean-Paul Kayura. Alle Radio Maria-Projekte in Afrika laufen über seinen Tisch, hätte ich gesagt. Sie sind in seiner Hand und er hat da schon in den vergangenen Jahren so viel erreicht. Und jetzt sind wir also in Kamerun. Jean-Paul, Kamerun, was ist das für ein Land?
3: Bene, sono contento che voi avete deciso di aiutare Radio Maria in Kamerun.
1: Ich freue mich, dass ihr euch dazu entschlossen habt, Radio Maria in Kamerun zu helfen.
3: Perché nel passato Radio Horeb aveva anche un contatto con Radio Maria Camerun, precisamente a Edea.
1: Schon in der Vergangenheit hatte Radio Horeb einen Kontakt mit Kamerun, ganz genau in Edea.
3: Perché Radio Maria Camerun è nata precisamente a Edea nel 2009.
1: Denn Radio Maria Camerun entstand genau in Edea im Jahr 2009.
3: Dopo Radio Horeb mandava un po' di aiuto per pagare le spese ordinarie.
1: Und damals hat Radio Horeb ein bisschen Geld überwiesen, um die ganz normalen täglichen Ausgaben stemmen zu können.
3: E lì il progetto Radio Maria ha aiutato tanto perché lì a Edea ci sono tanti gruppi etnici.
1: Das Projekt Radio Maria hat in Edea eine große Hilfe gebracht, denn dort sind sehr viele ethnische Gruppen zu Hause.
3: E ogni gruppo etnico aveva un momento di pregare almeno il Santo Rosario.
1: Und jede ethnische Gruppe bekam dadurch die Möglichkeit, in der eigenen Sprache den Rosenkranz zu beten, zum Beispiel.
3: E allora Radio Maria, quando è arrivata, ha aiutato il vescovo a creare l'unità nella diocesi.
1: Und Radio Maria, als es mit seiner Sendetätigkeit begonnen hat, hat dem Bischof geholfen, Einheit in seiner Diözese herzustellen.
3: E mi ricordo che un giorno sono andato a visitare il vescovo, prima di parlare mi ha detto vieni Jean-Paul a casa sua.
1: Und ich erinnere mich, einmal habe ich den Bischof in seinem Haus besucht und bevor wir noch dazu kamen, uns zu unterhalten, sagte er, komm Jean-Paul, komm mal mit.
3: Ho avuto un pranzo bellissimo e poi dopo mi ha detto sono molto felice di avere Radio Maria qua.
1: Und dann gab es ein feierliches Mittagessen und er hat mir gesagt, ich bin so glücklich, dass Radio Maria hier ist.
3: Ma adesso dopo 16 anni io ho passato lì a marzo scorso e ho notato che materiali per esempio sono molto molto vecchi.
1: Ich bin im letzten März dort gewesen zu Besuch und ich muss sagen, jetzt nach 16 Jahren, da merkt man, dass viel vom Material, das damals verbaut wurde, einfach kaputt ist.
3: Prima avevano due mixer, a marzo solo uno funzionava.
1: Früher gab es da 2 Mischpulte, jetzt im März, als ich dort war, hat nur noch 1 funktioniert.
3: Il generatore non funzionava.
1: Der Stromgenerator hat nicht funktioniert.
3: La climatizzazione non funzionava.
1: Die Klimatisierung hat nicht funktioniert.
3: E la, il vescovo era molto preoccupato perché un mese dopo, quindi aprile, Papa Leone andava a visitare Camerun.
1: Und der Bischof war da ziemlich besorgt, denn einen Monat später kam ja Papst Leo, um Kamerun zu besuchen.
3: Allora, subito ho informato la famiglia mondiale di Radio Maria.
1: Dann habe ich sofort die Weltfamilie von Radio Maria informiert.
3: E poi un tecnico della famiglia mondiale è andato subito per dare una mano veloce.
1: Und dann ist sofort ein Techniker der Weltfamilie dort hingefahren, um mal so eine erste Hilfeleistung zu geben.
3: E quindi hanno potuto trasmettere la visita del Santo Padre.
1: Dadurch konnte der Besuch des Heiligen Vaters übertragen werden.
3: Ma in poche parole bisogna rinnovare questa sottostazione adesso.
1: Aber um das jetzt richtig zu machen, muss man diese Unterstation eben nochmal so richtig in die Hand nehmen und erneuern.
3: Il bello è che ho detto al vescovo che era un po' molto preoccupato, ho detto a lui, sai, la famiglia mondiale ha deciso che il progetto di Idea in Camerun sarà aiutato da Radio Horeb in Germania.
1: Ich habe ihm gesagt, also keine Sorge, die Weltfamilie hat beschlossen, dass dein Projekt hier in Edea in Kamerun von Radio Horeb unterstützt werden soll.
3: Ha fatto un sorriso molto grande, ha detto adesso sono felice perché i tedeschi sono generosi. Non so se la Germania aiuta sua diocesi, ma era molto felice.
1: Und dann hat er gesagt, so jetzt bin ich zufrieden, weil die Deutschen sind großzügig.
2: Lassen Sie sich das auf der Zunge zergehen, hören Sie da genau hin. Die Weltfamilie, liebe Hörerinnen und Hörer, verlässt sich auf Sie und sie hat sozusagen in Kamerun gesagt, die Deutschen sind so großzügig, die werden euch in Kamerun helfen, wenn euch da die Studio, wenn ihr so viel da auch an Erneuerung braucht etc. Also man verlässt sich auf Sie, liebe Hörerinnen und Hörer. Ich sag's nochmal, Radio Horeb gehört zu dieser Weltfamilie. Also wir haben hier auch sind in der ganzen Welt familial unterwegs und deswegen freuen wir uns, wenn wir auch jetzt Kamerun helfen können, unseren Geschwistern dort mit einer Spende. Rufen Sie gerne an unter der 083 289 21 180. Gabi Fröhlich an meiner Seite hat gerade noch ein Hörerzeugnis hereinbekommen, glaube ich.
4: Ja, eine ganze Reihe. Sogar habe ich nochmal durchgeguckt, was unsere Ehrenamtlichen uns aus dem Haus St. Franziskus so mitteilen, was die Zuhörer uns auch erzählen.
2: Müssen wir kurz erklären, Haus St. Franziskus ist ein Haus hier in Balderschwang, im Hauptsitz von Radio Horeb, dem Ort. Und da haben wir so unsere Hotline aufgebaut mit unseren ehrenamtlichen Mitarbeitern, die ihren Anruf, liebe Hörer, entgegennehmen.
4: Da sitzen jetzt 18 Mitarbeiter. 14 sind noch frei, also Sie können gerne auch weiterhin anrufen. Die freuen sich, wenn Sie anrufen und auch erzählen. Und ich habe mich, das Stichwort war die Großzügigkeit, die Jean-Paul gerade genannt hat. Eine Spenderin sagte zum Beispiel, dass sie ohne Radio Horeb nicht mehr da wäre. Sie spendet einen Monatslohn als Messnerin. Ein anderer Spender spendet aus Dankbarkeit. Er sagt, dass Radio Horeb ihm sehr geholfen hat, die Zeit mit seiner pflegebedürftigen Frau durchzustehen. Und er möchte, dass auch anderen das möglich ist. Eine Hörerin hat erzählt, sie war früher in der Mission tätig und altersbedingt unterstützt sie die Mission jetzt finanziell über den Mariathon. Also sie hat schon immer ein missionarisches Herz gehabt, fand ich wunderschön. Noch eine wunderschöne Geschichte. Eine 92-jährige Hörerin spendet 200 Euro, die sie nicht sofort überweisen kann. Sie muss eine Strecke von 1 Kilometer am Rollator zurücklegen und dies gibt sie dann als zusätzliches Opfer für den Mariathon dazu. Gregor, was sagst du dazu?
2: Da wird man ganz kleinlaut hier am Mikrofon, weil das wirklich, wir haben es hier schon öfter und erleben es jedes Mal wieder bei diesem Mariathon. Wir begegnen einander und wir erzählen uns nicht irgendwelche Geschichten, die wir ausschmücken oder ähnliches, sondern wir teilen unser Leben. Und das ist tatsächlich das, was hier passiert und was sich in diesen Zeugnissen so ausdrückt. Vielen Dank, liebe Hörerinnen und Hörer, dass Sie Ihren Anruf bei unserer Spendenhotline, um den wir Sie bitten, damit wir dann auch unseren Jean-Paul Cayura dann auch weiter zur Weltfamilie schicken können und nach Kamerun, damit er da auch die Zusage ihrer Spenden dann auch übermitteln kann. Und deswegen bitten wir Sie, wenn Sie spenden, uns das doch auch mitzuteilen über unsere Spendenhotline. Wie gesagt, gibt's auf horeb.org. Da kann man auch auf horeb.org kann man auch ganz einfach das Spendenformular da ausfüllen bzw. anklicken. Gabi, du hast jetzt auch schon heute eine ganze Sendestrecke gemacht. Das zieht sich schon so ein bisschen durch, ne?
4: dass dir diese Großzügigkeit unserer Spende.
2: Die Großzügigkeit und auch, dass man sich, also dass wir auch so bewegt werden. Dass es also so eine Spende nicht einfach nur gesagt wird, hallo, ich gebe 20 Euro oder 2 Euro, je nachdem, wie viel man hat. Sondern es ist immer verbunden, ist immer verbunden mit einem eigenen Zeugnis und mit, dass man berührt wird davon.
4: Ja, also auch eine Hörerin sagt, sie hat noch nicht mal die Mindestrente, aber sie gibt uns 50 Euro, denn sie sagt, wenn man etwas für das Reich Gottes gibt, bekommt man immer wieder etwas zurück. Das fand ich auch wunderschön. Also wir haben von Pater Soteras gestern immer wieder gehört, wir lernen von unseren Zuhörern. Also wir haben die Referenten, die kluge Sachen auf dem Radio sagen, aber die Hörer sind unsere eigentlichen Lehrer und die Zuhörer sind auch diejenigen, die uns die Richtung zeigen. Und das, also die Zeugnisse finde ich unglaublich und es zeigt mir auch immer wieder, dass es tatsächlich nicht auf die große Menge ankommt, denn wir laufen einen Marathon, aber eben im Staffellaufprinzip auch etwas. Und es haben jetzt über 3.400 Zuhörer schon gespendet, aber es gibt noch viele, viele, die vielleicht noch nicht gespendet haben. Und von denen hoffen wir, dass sie sich auch mit aufmachen. Denn selbst mit kleineren Beträgen, wenn vieles nicht geht, der Herr sieht die Witwe, die am Opferstock steht, und macht etwas Großes aus allem, was wir geben. Wenn wir viele, viele kleine Spenden haben, kommt eine große Summe zusammen.
2: Ich habe ganz viele Fragen, Gabi, Aber das klären wir gleich. Jetzt geben wir erstmal Gelegenheit, hier wirklich auch anzurufen bei unserer Spenden-Hotline. Danke, liebe Hörerinnen und Hörer, dass Sie das machen. Wir machen eine kurze musikalische Verschnaufpause und dann müssen wir weiter unbedingt weiter über Kamerun sprechen und bei der Gelegenheit auch gleich, was eigentlich das besondere Charisma, das Besondere, das Bewegende, das Berührende, das Leben Weckende an Radio Maria ist. Das machen wir gleich nach der Musik. Währenddessen, liebe Hörerinnen und Hörer, können Sie anrufen bei unserer Spenden-Hotline.
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2: Jetzt sage ich nochmals die Nummer an. 08328921180.
4: Beim Mariathon, unserem Spendenlauf der Nächstenliebe.
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0: Das ist Radio Horeb, Ihre christliche Stimme in Deutschland, gleichzeitig die deutsche Radio Maria Station. Radio Marias gibt es in aller Welt. Die sind eine Weltfamilie. Das proklamieren die für sich selbst und wir gehören zu dieser Weltfamilie. Hier Radio Horeb mit dem Hauptsitz im Allgäu in Balderschwang. Und dort ist derzeit die Welt zu Gast und wir veranstalten einen dreitägigen Spendenmarathon, den sogenannten Mariathon. Klar, dass man einen Marathon bei einer Weltfamilie, die sich unter den Schutz der Gottesmutter stellt, Radio Maria heißt, natürlich das ganze Mariathon nennt. Und wir sind hier verbunden mit unseren Geschwistern. Gerade aktuell sind wir verbunden mit unseren Geschwistern in der Weltfamilie in Kamerun, in Afrika. Und bei uns hier in Balderschwang ist Jean-Paul Kayura. Er ist in der Weltfamilie von Radio Maria, die ihr Zentrum im Norden Italiens hat. Da ist er der Mann, der Verantwortliche für den Kontinent Afrika. Er ist selber Ruandese, lebt aber seit vielen Jahren in Italien. Deswegen spricht er hier Italienisch mit uns. Das ist übrigens ganz nebenbei bemerkt die Lingua Franca in der Weltfamilie von Radio Maria. Klammer zu. Und ihn fragen wir aus über Kamerun, über das Projekt Radio Maria in Kamerun. Und auch über Radio Maria selber. Und das wäre jetzt zunächst meine nächste Frage gewesen. Wir haben ein Hörerzeugnis gehört, Jean-Paul. Wenn man etwas für das Reich Gottes gibt, sozusagen, dann gibt man etwas, wenn wir heute um Spenden bitten für unsere Geschwister von Radio Maria in Kamerun, dann wird das verbunden mit einem Begriff wie Reich Gottes. Was heißt denn das, dass man, wenn man für Radio Maria spendet, etwas für das Reich Gottes gibt? Was hat denn das eine mit dem anderen zu tun?
1: Bene, una buona osservazione.
2: Das ist eine gute Beobachtung.
1: Perché io visito l'Africa spesso.
2: Ich besuche oft Afrika.
1: Quando faccio una carità, quando do qualcosa a un povero che sta chiedendo un aiuto.
2: Wenn ich dann einem armen Menschen, der mich um etwas bittet, eine Almosen gebe.
1: Il povero ti dà la benedizione immediatamente. Ti dice grazie, che Dio ti benedica.
2: Dann gibt dir der arme Mensch dort sofort einen Segen. Er sagt, danke, Gott segne dich.
1: Ho notato nelle tutte le culture o anche religioni, quando dai qualcosa a un povero che sta chiedendo la carità sulla strada, la risposta, la reazione è sempre, grazie, che Dio ti benedica.
2: Das habe ich in allen Kulturen dort und auch allen verschiedenen Religionen genauso erlebt. Wenn du dort einem armen Menschen etwas gibst, dann wirst du gesegnet.
1: E io sono convinto che voi, cari ascoltatori di Radio Horeb, quando mandate le offerte, la Madonna vi vede.
2: Und ich bin überzeugt, liebe Zuhörerinnen und Zuhörer von Radio Horeb, wenn ihr den armen Menschen dort helft, die Mutter Gottes sieht es.
1: E la Madonna vi benedice.
2: Und die Mutter Gottes segnet euch.
1: Sapete che nella famiglia mondiale diciamo sempre così, aiutate la Madonna ad aiutarci, cioè aiutare per esempio il continente africano.
2: Ihr wisst vielleicht, in der Weltfamilie, da sagen wir immer, helft der Gottesmutter zu helfen. Und hier bezogen auch besonders auf den afrikanischen Kontinent.
1: E per questo che quando facciamo questa gara di generosità, che chiamiamo la Mariatona, lo facciamo pregando.
2: Wenn wir also hier diesen Lauf der Großzügigkeit, den wir Mariathon nennen, veranstalten, dann tun wir das betend.
1: Facciamo la Mariatona prima pregando, prima di chiedere anche i soldi.
2: Wir beten erstmal, bevor wir um Spenden bitten.
1: Visito Radio Horeb da 10 anni.
2: Ich komme seit 10 Jahren zu Radio Horeb, zum Mariathon.
1: Nel 2016, quando sono venuto qua, pensavo trovare la gente molto fredda, la liturgia fredda.
2: Und 2016, als ich das erste Mal kam, dann dachte ich, ja, jetzt lerne ich hier die kalten Deutschen kennen. Alles kühl, Liturgie kühl.
1: Ma quando sono arrivato qua, la prima cosa che mi ha colpito di gioia era la Santa Messa, bene cantata, una bella omelia. Mi sono trovato molto bene, 10 anni fa.
2: 10 Jahre zuvor, als ich dann eben das erste Mal hier war, war das, was mich am meisten berührt hat und sofort berührt hat, die Feier der Heiligen Messe. Schöne Gesänge, gute Predigt. Hab mich gleich sehr wohl gefühlt.
1: Ho visto lo staff, i membri dello staff veramente credenti, volontari credenti e anche il risultato della Mariatona 10 anni fa era molto bene per chi beho.
2: Damals war das, wurde das Geld für Kibeo gesammelt, also in der Heimat von Jean-Paul, und sagt, das, was ich da gesehen habe, das war ein Team, das waren Mitarbeiter, tiefgläubig, voller Freude und Hilfsbereitschaft.
1: Io vorrei dirvi una cosa. Ieri abbiamo cominciato il mese Mariano.
2: Ich möchte euch noch was sagen. Wir haben gestern den Marianischen Monat Mai begonnen.
1: Ieri abbiamo cominciato anche la Mariatona.
2: Und damit hat auch der Marathon in diesem Jahr begonnen.
1: Quindi questo mese Mariano è un mese speciale, è un mese che piace di più alla Madonna.
2: Dieser Marianische Monat ist speziell, denn ich glaube, er gefällt der Mutter Gottes mehr als die anderen Monate.
1: Qua in Europa avete una bellissima cultura dei fiori, cioè dove vado ovunque nelle chiese vedo i fiori davanti alle statue della Madonna.
2: Hier in Deutschland habt ihr eine wunderbare Blumenkultur. Überall, wo ich hingehe, da sehe ich die wunderbaren Blumen in der Kirche bei der Mutter Gottes.
1: Questi fiori piacciono sicuramente alla Madonna.
2: Und diese Blumen gefallen der Mutter Gottes ganz bestimmt.
1: Adesso vi chiedo di fare le offerte invece di portare quei fiori davanti alle statue. È un'offerta fatta alla Madonna per aiutare le Radio Maria di Africa, per aiutare, per fare in modo che il Vangelo, la luce del Vangelo arriva alla gente, è un fiore che piace alla Madonna.
2: Und ich würde euch bitten, das mal anders zu machen und mit dem Geld, das ihr zur Verfügung habt, nicht Blumen für die Statue zu kaufen, sondern Blumen der Mutter Gottes zu schenken in Form von Spenden, um ihr Werk in Afrika aufzubauen.
3: Also Ihre Spende, liebe Hörerinnen und Hörer, ist eine Blume für die Mutter Gottes jetzt im Marienmonat Mai. 52.000 Euro haben wir schon für Kamerun gesammelt. Das ist 33% des Projektes Kamerun. Ich finde das, Gregor, großartig, denn wir sind mit der gehörigen Verzögerung hier reingestartet und unsere Zuhörer legen einen schnellen Lauf hin. Das müssen wir auch weiter tun, damit wir das Projekt auch weiter finanziert bekommen. Also wir brauchen noch eine ganze Reihe Blumen für die Mutter Gottes. Es gibt im Moment an den Spendenhotlines im Haus St. Franziskus hier in Balderschwang an die 15 freie ehrenamtliche Mitarbeiter, die sitzen rum und würden sich freuen, wenn Sie sie anrufen unter der 08328 921 180 Ihre Spendenzusage machen für den Marathon. Wir sammeln für Kamerun, das Land, das man Afrika im Kleinen, Miniaturafrika nennt, und das ganz, ganz viele Aspekte des afrikanischen Kontinents in sich vereint. Auch den Glauben. Wir kommen vielleicht gleich noch ins Gespräch über das Thema Frieden, Gregor, denn das Thema Frieden ist auch in Kamerun sowie in allen afrikanischen, fast allen afrikanischen Ländern ein immenses Thema, hat auch Papst Leo XIV. Auf seiner Kamerun-Reise neulich angesprochen. Meinen Frieden gebe ich euch, ist auch das Motto dieses Marathons 2026. Nicht ohne Grund. Wir spüren das alle hier. Ja. Und in Afrika, man hat auch schon gesagt, das ist wie ein Weltkrieg auf Raten dort, der sich abspielt, weil da so viele Interessen auf dem afrikanischen Kontinent mitmischen. Und die Bevölkerung dort bekommt das zu spüren. Und sie braucht die mütterliche Nähe Mariens. Sie braucht eine Botschaft der Hoffnung. Und wir können über Radio Maria wirklich einen Unterschied machen für die Menschen in Afrika.
0: Und das ist, man glaubt das hierzulande immer nicht, Gabi, das ist eine wirkliche Hoffnung. Also das ist nicht einfach nur so ein Vertrösten oder na, wird schon gut, sondern es ist eine ganz tiefe, starke Hoffnung, die Radio Maria hier den Menschen bringt. Und so soll das auch weiter in Kamerun und noch mehr sein. Radio Maria braucht da jetzt wirklich unsere Hilfe, liebe Hörerinnen und Hörer, gerade auch in Kamerun. Und deswegen wäre es schön, wenn Sie sich bei uns melden, wenn Sie das in Ihrem Herzen bewegen und daran denken, dass wir wirklich auch Geschwister sind in dieser Weltfamilie von Radio Maria, zu der wir bei Radio Horeb gehören und jetzt eben Spenden sammeln für unsere Geschwister in Kamerun. Wir sind jetzt ganz und gar dort in Kamerun und Jean-Paul Kayura von der Weltfamilie von Radio Maria, an dich die Frage, Jean-Paul, was kann konkret in Kamerun Radio Maria bewirken und was erwarten wir oder erhoffen wir für die Zukunft?
1: Come lo sapete, Papa Leone ha visitato recentemente Kamerun.
2: Wie ihr wisst, hat Papst Leo jetzt gerade vor kurzem Kamerun besucht.
1: abbiamo potuto trasmettere tutte le sante messe sia in Camerun, in Angola e Guinea Equatoriale, nel tutto il continente africano.
2: Alle heiligen Messen in Kamerun, Angola und Äquatorialguinea mit dem Papst konnten wir für ganz Afrika übertragen.
1: Questo può darvi un esempio di cosa Radio Maria è in grado di fare, perché Santo Padre ha visitato questi tre paesi dove abbiamo la presenza di Radio Maria, ma tutto il continente africano dove abbiamo Radio Maria, la popolazione africana può tutta seguire il Santo Padre, pregare con il Santo Padre.
2: Daran seht ihr die Auswirkungen, die Radio Maria haben kann und hat, denn in diesen drei Ländern, die der Papst besucht hat, ist Radio Maria ansässig, arbeitet Radio Maria und wir konnten mit dem Papst in ganz Afrika über Radio Maria beten, mit ihm feiern.
1: Radio Vaticana da Roma mi aveva dato il link tutte le lingue, inglese, francese, spagnolo, portoghese.
2: Radio Vatikan in Rom, im Vatikan eben, die haben mir die Links gegeben zu Übertragungen in verschiedenen Sprachen.
1: Perché anche loro erano molto contenti, erano molto felici che gli africani sono in grado di pregare con il Santo Padre, anche di ascoltare i messaggi che ha dato al continente africano.
2: Denn Radio Vatikan war natürlich sehr glücklich darüber, dass wenn wir diese Audio-Streams von Radio Vatikan ausstrahlen, dass die Menschen dort vor Ort tatsächlich mit dem Papst beten konnten.
1: Si tun in Camerun, per esempio il Papa ha detto che va combattuto la corruzione.
2: Der Papst hat in Kamerun gesagt, die Korruption muss bekämpft werden.
1: Il Papa ha invitato le autorità a dare un'attenzione ai giovani.
2: Der Papst hat die politischen, gesellschaftlichen Autoritäten mit der Aufgabe betraut, sich um die jungen Menschen zu kümmern.
1: A causa della povertà estrema, i giovani camerunesi sognano andare in Occidente.
2: Aufgrund der ganz schlimmen Armut in Kamerun träumen natürlich die jungen Menschen, die Jugendlichen in Kamerun davon, in den Westen auszuwandern.
1: Invece il Santo Padre ha chiesto all'autorità, aiutate i giovani a trovare una vita normale, una vita dignitosa nel loro paese, invece di pensare andare fuori.
2: Und der Papst hat aus diesem Grund eben die politischen, gesellschaftlichen Autoritäten dazu aufgerufen, den Jugendlichen, den jungen Menschen eine Zukunft im eigenen Land zu ermöglichen.
0: Und da kann Radio Maria etwas bewirken?
1: Ovviamente, perché il Santo Padre ha parlato alla popolazione di Camerun, ma anche a tutto il continente africano.
2: Natürlich, weil der Papst hat ja hier an die Bevölkerung in Kamerun sich gerichtet, aber natürlich auch an die Bevölkerung des ganzen afrikanischen Kontinents.
1: Si sente, si vede chiaramente che il Santo Padre vuole che l'Africa, la vita in Africa sia migliorata.
2: Und man sieht einfach ganz klar, dass es dem Papst ein großes Anliegen ist, dass das Leben in Afrika sich bessert für die Menschen.
1: Ma affinché l'impatto del messaggio del Papa possa avere un impatto duratura, possa generare frutti, bisogna parlarne sempre affinché sia entra nella vita quotidiana, affinché ci sia quel cambio, quel desiderio che vuole. Quindi bisogna approfondire, fare le catechesi nella radio, sui messaggi del Papa, tavola rotonda sui messaggi del Papa e così via.
2: Und damit diese Botschaft des Papstes nun wirklich Frucht bringen kann und zu einem gelebten Inhalt wird, muss das, was er da gesagt hat, immer und immer wiederholt werden. Wir müssen darüber Katechesen halten, Gesprächsrunden abhalten, wo darüber gesprochen wird, wo diese Botschaft des Papstes erklärt und ausgelegt wird, damit daraus dann in den Menschen der echte Wille zur Veränderung wird.
1: Anche la pace, il Santo Padre è andato nella parte, diciamo, Camerun ha due parti, parte francofona e parte anglofona. C'è la guerra nella parte anglofona.
2: Der Papst, als er ist so anfangen, Kamerun hat zwei Teile, französischsprachig, englischsprachig, und im englischsprachigen Teil herrscht eben Krieg, Krise.
1: Io vi dico la verità, il Papa è molto coraggioso perché è andato nella quella parte dove c'è il conflitto.
2: Und der Papst ist echt mutig, der ist nämlich in den Teil Kameruns gegangen, wo der Konflikt am Laufen ist.
1: perché vi dico che è stato coraggioso. Io sono andato nella quella parte a marzo di quest'anno.
2: Ich sag euch, er ist wirklich mutig. Ich selbst war in dem Teil des Landes im März.
1: Ero con un vescovo.
2: Ich war dort bei einem Bischof.
1: Mi ha mostrato un edificio dove nel 2017 c'è stata una riunione della conferenza dei vescovi, cioè tutti i vescovi di Camerun hanno fatto una riunione, un edificio, diciamo.
2: Er zeigte mir dort ein Gebäude, in dem 2017 die ganze Bischofskonferenz von Kamerun eine Sitzung abgehalten hat.
1: Poi dopo i ribelli hanno bombardato quell'edificio.
2: Und dann wurde dieses Gebäude bombardiert.
1: Penso che i vescovi di Camerun penseranno tanti anni prima di tornare nella quella parte.
2: Und ich glaube, die Bischöfe aus Kamerun, die dem noch entkommen sind, die werden jetzt sich jedes Mal gut überlegen, ob sie nochmal dorthin wollen, um eine Sitzung abzuhalten.
1: E poi tornando da quella parte per tornare in Europa, c'è una foresta dove sono incontrato un po' la sera i giovani, circa 20 sulla strada. Ci ho passato con tanta paura.
2: Und als ich von dort dann wieder zurückgefahren bin bei meinem Besuch in Kamerun, um wieder zurück nach Europa zu fliegen, haben wir dann so ziemlich im Dunkeln da auf der Straße in einer Gruppe von 20 jungen Leuten begegnet und da habe ich schon Angst bekommen.
1: Questo per dirvi che il bisogno della pace, un bisogno da adesso. Il Papa ne ha parlato. Ma la Chiesa in Camerun deve continuare a parlarne affinché questa pace arriva. Quindi la Chiesa di Camerun ha bisogno della voce, utilizza Radio Maria.
2: Und diese Notwendigkeit des Friedens, das ist eine Notwendigkeit des gegenwärtigen Augenblicks. Aber die Kirche hat die Aufgabe in Kamerun, diesen Appell des Papstes jetzt wirklich zu einer Lebenshaltung zu machen, immer wieder darüber reden.
0: Du hast vorhin gesagt, Jean-Paul, dass der Bischof darum gebeten hat, zur Weltfamilie gekommen ist und gesagt hat, bitte helft hier unserer Radio Maria Station, ich brauche sie. Ist das der Grund dafür, dass Radio Maria so wichtig ist und dass gerade auch die Bischöfe dieses Radio so dringend wollen und brauchen, um eben die Botschaft des Friedens tatsächlich dafür einen Weg zu finden, das zu verbreiten und dass es gehört wird, dass sie gehört werden mit ihren Appellen?
1: Effektivamente.
2: Ja, auf jeden Fall.
0: 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Wir spenden für unsere Partnerradios in aller Welt und derzeit liegt unser ganzer Fokus, unser Blick, unser Herz, unsere Liebe, unser Wunsch nach Frieden bei Radio Maria in Kamerun, auch und gerade dort in Kamerun in Afrika. Eine Stimme des Friedens, die so dringend gebraucht wird. Und deswegen bitten wir Sie, liebe Hörerinnen und Hörer, in diesen Tagen und jetzt für Kamerun um Ihre Spende, um Ihre Liebesgabe, wie wir auch sagen, für unsere Geschwister in Kamerun. Das ist der Mariathon. Mein Name ist Gregor Dornis und ich bin hier im Studio mit Jean-Paul Cajura von der Weltfamilie von Radio Maria, mit Peter Sonneborn in der Übersetzung. Er ist gleichzeitig Geschäftsführer von Radio Horeb und ich darf mich hier unterhalten, auch mit meiner Kollegin Gabi Fröhlich.
3: Ja, Gregor, ich würde gerne noch einmal Sie ermutigen, liebe Hörerinnen und Hörer, zum Hörer zu greifen, wenn Sie es noch nicht getan haben, und zu spenden anzurufen bei der Spendenhotline unter der 08328 921 180. Es gibt jetzt 20 ehrenamtliche Mitarbeiter an dieser Spendenhotline, die ihre Spendenzusage entgegennehmen, auch ihre persönlichen Geschichten aufnehmen. Ich denke, das Schönste, wir ermutigen uns gegenseitig. Unsere Zuhörer sind diejenigen, die andere Zuhörer am besten ermutigen können, mitzumachen. Zum Besten zum Beispiel die Schwestern der Ursulinen im Altenheim in München spenden gemeinsam 800 Euro und sind außerdem verbunden im Gebet. Einige Schwestern hören täglich Radio Horeb und die Schwestern haben selbst, sagen sie, an manchen Tagen keine heilige Messe und können gut nachvollziehen, wie segensreich die Medien sind, welche die Liturgien übertragen, eben gerade auch in Regionen, wie wir von Afrika wissen, wo ein Priester irgendwie nur ganz selten hinkommen kann. Dann gibt es eine Hörerin, die sammelt in ihrem Familien- und Freundeskreis für den Mariathon und spendet dann den eingesammelten Geldbetrag. Dann eine Hörerin sagte, man soll das Geld ausstreuen wie Mist auf dem Feld, dann bringt es Frucht. Also viel ausstreuen. Dann haben wir eine Anruferin, die gesagt hat, also wirklich viel Fantasie. Eine Hörerin hat einen Lottoschein ausgefüllt und auf den Altar gelegt mit der Bitte eines großen Gewinns, den sie dann dem Mariathon zukommen lassen will. Also, liebe Hörerinnen und Hörer, wenn Sie selbst nichts spenden können, weil Sie einfach nichts haben, bitte ich Sie, gehen Sie jetzt auf die Knie oder falten Sie die Hände, dass dieser Lottoschein einen großen Gewinn macht, nämlich der würde da dem Mariathon zugutekommen. Auch das können Sie sehr gerne tun. Nochmal die Nummer für all diejenigen, die sich beteiligen wollen, auch mit kleinen Beträgen, mit großen Beträgen. Der Herr kennt Ihr Herz und das ist das Wichtigste. 089 517 008 008.
0: Das war die Hörernummer.
3: Die haben wir später.
0: Oh, ich bin so froh, dass dir das passiert ist, Gabi, weil sonst mache ich sowas gerne. Ich bringe ja gerne die Zahlen durcheinander. Schön, genau, dass das auch anderen passiert.
3: Genau, die kennen wir auswendig, weil wir das immer ständig ansagen. 08328921180 ist die Spenden-Hotline und die andere Hörernummer, die kommt dann später. Sie dürfen nachher nämlich anrufen mit Jean-Paul Cajura und auch Michael Wielert sprechen selber und Ihnen alle Fragen stellen, die uns noch nicht eingefallen sind. Aber das machen wir erst gleich. Wir haben erst noch was anderes.
0: Wir haben noch eine weitere Wortmeldung aus dem Raum, nämlich vom Geschäftsführer von Radio Borat.
2: Aus dem Hintergrund des Raumes. Gabi, ich wollte unseren lieben Zuhörerinnen und Zuhörern noch ein Argument geben, warum jeder Euro zählt. Der Lottoschein, das ist eins, wofür man beten kann. Aber wenn jemand einen Euro gibt mit ganz viel Liebe im Herzen, dann kann diese Liebe bewirken, dass irgendjemand, der 1.000, 10.000 oder 100.000 auf dem Konto hat, sein Herz öffnet. Das ist unser Schlüssel, den wir haben. Das ist ein theologischer Schlüssel, aber die sind meistens wirksamer als die wir für die Tür benutzen. Also starkes Argument, wann immer Sie was irgendwie übrig haben, denken Sie dran, es mit ganz viel Liebe zu geben, dann wird das viel Frucht bringen.
0: Lieben Sie, beten Sie in Liebe für diesen Mariathon und glauben Sie mir, Sie können ein Herz, und sei es noch so verhärtet, Sie können da draufschlagen, Sie können drauf rumhämmern, das wird alles nichts bringen, aber wenn Sie es lieben, dann sind die Chancen sehr, sehr groß, dass sich das öffnet. Und bitte beten Sie, wenn Sie hier auch diesen Spendenmarathon und unsere Geschwister in der Weltfamilie begleiten, beten Sie dafür, dass sich Herzen öffnen, dass Menschen berührt werden, dass sie hier von den Worten, die hier fallen, oder was auch immer, dass einfach der Heilige Geist hier wirken kann, dass die Gottesmutter wirken kann im Auftrag unseres Gottes. Und deswegen bitten wir Sie hier auch und immer um Ihr Gebet. Und noch einmal muss das unterstreichen, das eben gehörte, es ist kein Cent zu wenig. Es kann etwas zu wenig Liebe darin sein. Das kann schon mal vorkommen. Aber als Betrag, es geht uns nicht um die Beträge. Es geht uns darum, was damit aus Ihrem Herzen kommt und was Sie hier mit hineingeben. Danke allen dafür. Gabi.
3: Ja, bei dem Stichwort Liebe fällt mir auch ein Hörerzeugnis ein, das ich gelesen habe. Ein Ehepaar hat auf eine große Geburtstagsfeier und auf eine Ehejubiläumsfeier verzichtet und hat gesagt, das Geld, was wir dafür ausgeben wollten, das spenden wir dem Mariathon und das sind 3.000 Euro. Also ja, Wahnsinn. Wirklich, also auf so etwas zu verzichten, das ist ein echtes Opfer. Ja. Das spürt man aber. Peter, nicht, dass diese Opfer, die sind diejenigen, die die Schleusen des Himmels öffnen.
2: Ja, absolut. Also ganz herzliches Vergelt's Gott dafür, falls Sie jetzt gerade zuhören, die Sie darauf verzichtet haben und alle anderen auch, von denen wir es nicht wissen. Danke, dass Sie das tun. Das ist ganz großartig.
0: Ja, das ist irgendwie, es ist zu spüren. Das ist wieder auch so eine Erfahrung vom Mariathon. Es ist wirklich zu spüren, es ist mit Händen zu greifen. Danke für Ihre Liebe, Ihre Großzügigkeit, dass Sie das Ganze in dieser Weise begleiten, unterstützen, dass Sie diese besondere Gemeinschaft des Himmels hier mitstiften, mitbauen am Reich Gottes und dass wir unseren Auftrag mit dem Motto des diesjährigen Mariathon, des Spendenmarathons in der Weltfamilie von Radio Maria, meinen Frieden gebe ich euch, dass wir dem nachkommen können in aller Welt. Derzeit sind wir in Kamerun, Afrika en Miniatur, ein Afrika im Kleinen. Das hat ganz viele Gründe, dass man das so sagt, wegen der Sprachen, wegen der Landschaften, wegen der Klimaverhältnisse etc. Ein Land, wo es Radio Maria doch schon einige Zeit gibt und die brauchen jetzt dringend unsere finanzielle Unterstützung. So ein Radio, die Stimme des Evangeliums, die Stimme des Friedens, das braucht, kostet einfach Geld, das ist so. Und deswegen bitten wir Sie um Ihre Spende. Wir haben in unserem Hauptsitz, wo wir gerade senden, Hauptsitz von Radio Horeb, der deutschen Radio Maria Station in Balderschwang im Allgäu, haben wir ein richtiges kleines Callcenter eingerichtet, wenn man das so nennen will. Und da sitzen ehrenamtliche Mitarbeiterinnen und Mitarbeiter von Radio Horeb hier in Balderschwang im Allgäu und freuen sich über Ihren Anruf, wenn Sie uns zusagen, wenn Sie uns sagen, wie viel Sie geben möchten, wie viel Sie bereit sind zu spenden für unsere Geschwister in Kamerun bei Radio Maria. 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Jetzt haben Sie eine super Gelegenheit, unsere Spendenhotline anzurufen. Wir machen nämlich eine kleine Musikpause und dann schalten wir im Anschluss, schauen wir mal, was da drüben in Balderschwang bei unserer Spendenhotline im Callcenter dort so los ist. Aber wie gesagt, jetzt haben Sie Zeit, zum Telefonhörer zu greifen und unsere Spendenhotline anzurufen. Danke, bis gleich, dann nach der Musik.
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0: 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Wir sind mit Radio Horeb unterwegs auf dem Spendenlauf der Nächstenliebe, dem Mariathon 2026. Und wir sammeln im Moment für Radio Maria in Kamerun. Kamerun liegt in Westafrika richtig mitten im Knickend, wird so das Afrika im Kleinen genannt, weil wie in einem Brennglas dort Afrika konzentriert ist, geografisch, landschaftlich, sprachlich auch, viele Sprachen dort, aber auch mit den Problemen, die es in Afrika so gibt, unter anderem das Problem Gewalt und Frieden. Wir werden da gleich noch weiter drüber sprechen. Wir freuen uns, wenn Sie sich beteiligen hier am Mariathon. Wir sammeln für Kamerun unter der 08328 921 180 können Sie anrufen und unsere Mitarbeiter in unserem Callcenter, wie wir es nennen können, im Haus St. Franziskus in Balderschwang beschäftigen. Da sitzen 21 ehrenamtliche Mitarbeiter und unter die hat sich jetzt auch unser Kollege Diakon Michael Wielert gemischt und er steht dort, um uns zu erzählen, was im Haus St. Franziskus gerade so los ist. Wir haben ja jetzt im Moment 66.000 Euro, schon mehr als 66.000 für Kamerun gesammelt. Das ist bald die Hälfte. Wir freuen uns, wenn wir weiterlaufen und dann über die Hälfte hinauskommen. Unterdessen erzählst du uns, Michael, mal, wie es im Haus St. Franziskus jetzt so ist. Wie ist die Stimmung, Michael?
1: Ja, die Stimmung ist sehr gut. Ich bin praktisch auch in einem solchen Brennglas, das derzeit hier in Balderschwang ist. Und das ist die Telefonzentrale oder Callcenter, wie man es auch nennen will. Hier ist ganz viel los, hier sind viele Menschen. Hier tun viele Freiwillige ihren Dienst und nehmen ihren Anruf entgegen. Und das können Sie jetzt auf YouTube sehen oder einfach bei Radio Horeb hören. Ich gehe mal rein. Wir sind gerade im Kellergeschoss und da ist die Stefanie Fleig. Die arbeitet auch bei Radio Horeb sonst. Jetzt ist sie sozusagen die Chefin von diesem Bereich hier, teilt die Leute ein. Stefanie, wir sind dabei, Danke zu sagen. Ja. Was fällt dir zu Danke sagen ein, jetzt in diesen Tagen, wo du hier sitzt und die Telefonisten einteilst für ihren Dienst und da bist für die? Was gibt's bei dir aus Dankbarkeit zu berichten?
2: Also ich danke erst einmal natürlich den Ehrenamtlichen, die sich jetzt in den Tagen hier zur Verfügung stellen und sozusagen Tag und Nacht telefonieren. Und ich danke natürlich auch den Hörerinnen und Hörern, die jetzt ihre Spendenzusage abgeben. Und freue mich natürlich über jeden Anruf, egal wie groß oder wie klein die Spende ist. Und ja, freue mich einfach, für die Leute da zu sein. Ja.
1: Und Stefanie Fleig ist sonst eine fleißige Biene bei Radio Horeb, weil sie die Gottesdienste, die Außenübertragung, die liturgischen Feiern, Genehmigungen einholt, Zeiten koordiniert, die Teams organisiert. Also da steckt ganz viel Arbeit dahinter. Dir mal an dieser Stelle ein herzliches Vergelt's Gott, dass du das machst und dass wir Pfarrei der Woche haben und bei Kirchentagen sind und du immer vorne dran stehst oder praktisch in deinem Büro sitzt und von dort aus die Genehmigungen einholst. Ein herzliches Dankeschön dir.
2: Da müssen wir vielleicht noch eine Korrektur machen. Wir sind natürlich ein großes Team und vor Ort sind natürlich auch ganz viele Kollegen von mir, die dann die Reisen machen und die Übertragungen durchführen. Ich bin also quasi nur im Hintergrund tätig und bereite so ein bisschen vor, damit die Kollegen dann gut durchstarten können.
1: Genau, aber ohne deine Vorbereitung läuft nichts. Das wollen wir auch mal festhalten, Stefanie. Gutes Team, genau. So verstehen wir uns bei Radio Horeb. Und zum Team gehören auch die Ehrenamtlichen. Nicht nur diejenigen, die festangestellt sind, die jetzt hier arbeiten, sondern eben auch viele, viele Ehrenamtliche. Man sieht jetzt hier die Anrufkabinen und wir schauen jetzt. Ich nehme mal Ziel auf einen, aber da wird jetzt auch telefoniert. Der Eckbert Leiser ist nämlich hier. Das ist nicht nur ein Ehrenamtlicher aus der Region Frankfurt. Er ist auch, wenn es drauf und dran kommt, unser Arzt hier im Team. Aber ich sehe, dass er jetzt auch gerade telefoniert. Jetzt gucken wir mal. Tim ist hinter der Kamera.

0: Diese Kabine hat den seligen Cyprian Tanzi. Für alle, die das nicht wissen, das ist ein Seliger aus Nigeria und zwar aus Aguleri. Und in Aguleri bauen wir gerade ein neues Studio auf. Und jetzt ist hier einer, wird auch telefoniert. Hey, sorry. Es ist ein gutes Zeichen, dass keiner hier Zeit hat.
1: Michael?
0: Hier ist die Frau Leiser.
1: Michael, ja? Vielleicht können wir, während du wartest, dass du da mal jemand Freies findest. Ich finde das ja wunderbar, dass alle beschäftigt sind. Noch mal ganz kurz auf den Video-Livestream aufmerksam machen. Nämlich dann kann man das auch sehen, was du da tust.
0: YouTube.
1: Auf YouTube, also einfach der YouTube-Kanal von Radio Horeb. Man findet den auch, wenn man auf die Internetseite geht von Radio Horeb, horeb.org. Dann kommt man, da sieht man ein Feld, da steht Video-Livestream drauf. Und wenn man da drauf geht, gibt es noch so einen Kreis und da steht Live drauf. Wenn man da drauf geht, da sieht man den Michael, wie er unterwegs ist in diesen Boxen, die so durch so Vorhänge abgetrennt sind. Also Michael, hast du jemanden gefunden inzwischen?
0: Gabi,
1: alle
0: sind am Telefonieren.
1: Aber ich sehe hier, eigentlich steht hier 11 freie Mitarbeiter, aber die sind wahrscheinlich auf der anderen Etage. Es sind mehrere Etagen.
0: Die sind auf der anderen Etage und wir haben uns entschlossen, in den Keller zu gehen, zu Stefanie. Stefanie, wie lange arbeitet man hier, wenn man hier Telefondienst tut?
2: Also wir haben es normalerweise so geplant, dass 8 Stunden am Tag, aber immer wieder auch Pausen dazwischen sind. Also so in 2er-Schritten normalerweise, dass dann wieder Ablösung kommt, dass man wieder durchschnaufen kann und vielleicht auch mal Wasser trinken kann, weil mittlerweile wird man ein bisschen heiser, man merkt es, gell, wenn man viel spricht.
0: Du bist diejenige, die es koordiniert, aber wenn es jetzt dick auf dick kommt, wenn ganz viele anrufen, kannst du auch Anrufe annehmen?
2: Ja, ich war also jetzt heute Vormittag zum Beispiel, war ich als Springer drüben im Telefondienst. Also wir merken das dann immer, wenn die Leitungen wie jetzt zum Beispiel heiß glühen, dann wird die Warteschleife hier immer länger und dann kommt ein Warnruf, Achtung Springer, jetzt schaltet euch ein. und ich bin dann so ein bisschen im Springerdienst und helfe dann mit, wenn gerade viele auf einmal anrufen, ja.
0: Und Warteschleife heißt nicht tut oder leeres Telefon oder Sie wissen nicht, wo Sie dran sind. Nein, da kommt Musik und Ihnen wird gesagt, an welcher Warteposition Sie sind. Und das macht gar nichts aus, weil Sie können währenddessen auch noch Radio Horeb hören. Und dann, wenn es losgeht, sind Sie hier mit jemandem verbunden. Also nutzen Sie die Möglichkeit, Ihre Spendenzusage zu machen. Denn das ist wichtig für uns, dass wir wissen, an welcher Stelle wir im Mariathon sind. Jetzt gerade für Kamerun, ein wichtiges Land, dem wir weiterhelfen wollen in der Verbreitung von Radio Maria. 08328 921 180. Tim Hotzelmann hinter der Kamera kann es auch schon auswendig sagen. Wir kennen hier alle die Nummer und ich bin mir sicher, Sie kennen auch die Nummer. Aber wissen Sie was? Es gibt alle 5 Minuten jemanden, der neu einschaltet und der die Nummer noch nicht weiß. Deshalb sagen wir sie so oft durch, dass auch die, die neu dazukommen bei Radio Horeb, beim Mariathon, dass auch die die Nummer wissen und dann mit dabei sind. Jetzt ist Egbert Leiser da. Egbert,
3: hallo.
0: Du hast die letzten Tage, also gestern und heute, jetzt Telefondienst gemacht. Dein Highlight in diesen Tagen?
3: Mein Highlight war eine Schwester, die nebenbei 10 Euro geschenkt bekommen hat und sie hat sonst gar nichts und sie wird jetzt hier dieses Geld, diese 10 Euro, wird sie hier an uns weitergeben. Oder ein weiteres Highlight war jemand, der auf Urlaub verzichtet und alles das ganze Jahr über zusammenspart, um sozusagen das eingesparte Geld hier dann in Gänze hier zu überweisen und selber sozusagen auf vieles verzichtet oder auch im Sinne von, wo sie sich keine Luxusgüter erleistet und das alles dann hier der Maria zu geben, sie wird es entsprechend vermehren.
0: Also und Egbert hat mir ganz am Anfang erzählt, eigentlich sind Sie Großeltern, haben ab und zu Großelterndienst, aber beim Mariathon ist klar,
3: da wird schon vornherein Urlaub genommen sozusagen. Das ist das Highlight. Das ist für uns wie Weihnachten. Diese Gnade, die wir hier empfangen können, das ist also unbeschreiblich, unglaublich. Wir nehmen den Lohn, das Engagement von unseren Hörerinnen und Hörern entgegen. Das ist einfach unglaublich.
0: Ich nehme das mal so auf. Beim Mariathon dabei zu sein, egal an welcher Ecke, ist eine Gnade. Lassen Sie sich von dieser Gnade von Gott beschenken. Und so mit diesen Worten gebe ich zurück ins Studio. Dort werde ich jetzt dann auch gleich sein mit Jean-Paul Kayura, meinem Reisekollegen, mit dem ich ganz oft in Afrika unterwegs bin. Und wenn mich nicht alles täuscht, können Sie uns in dieser Sendung sogar anrufen und mit uns gleich reden. Also gleich bin ich drüben im Studio. Ich freue mich drauf. Liebe Hörerinnen und Hörer, viele Grüße aus dem Callcenter, aus der Anrufzentrale hier in Balderschwang, Haus Franziskus. Wenn Sie es direkt selber sehen wollen, kommen Sie vorbei. Bis morgen Abend.

0: sind die Türen hier noch offen.
1: Michael Wielert aus dem Haus St. Franziskus, dem Callcenter von Radio Horeb hier beim Mariathon 2026. Gregor, dem ist nicht viel hinzuzufügen, oder?
2: Ja, es ist schon immer wieder schwer beeindruckend. Erstens mal natürlich das Engagement unserer Ehrenamtlichen, die bei so einem Event wie diesem internationalen Spendenmarathon, dem Mariathon, in der Weltfamilie von Radio Maria sich auf den Weg machen. Also das sind wirklich Ehrenamtliche, die opfern hier ihre Freizeit. Und das ist ein anstrengender Dienst. Also dieser Telefondienst, das ist nicht, ich plauder mal ein halbes Stündchen oder so, mach mal einen netten Plausch, sondern da geht es richtig zack auf zack. Das sind richtig, also Einsatzpläne von früh um 6 bis abends um nachts um 12 wird da gearbeitet. Also
1: und dann viele in die Anbetung gehen noch.
2: Eine
1: alte Dame, ja, die hier wohnte, die sagte, sie ging an Stützen, ja, und sagte halt, ich muss hier irgendwie aus dem Hotel raus und wieder reinkommen. Ich bete immer nachts.
2: Ja, da haben wir wieder das Thema Gebet, ne? Also ein ganz zentrales Herzensanliegen und also etwas, was aus dem Leben von Radio Maria und eben in Deutschland bei Radio Horeb nicht wegzudenken ist. Das Gebet, das wirklich ganz viel bewirkt. Jean-Paul Kayura, unser Gast aus Afrika, der hier neben mir sitzt, der hat das neulich auch wieder gesagt, dass eben jetzt gerade auch in Afrika für uns ganz viel gebetet wird, liebe Hörerinnen und Hörer. Und wir möchten Ihnen danken, dass Sie sich hier bei Mariathon berühren lassen, dass Sie verstehen, dass wir eine Weltfamilie sind und dass wir nur deswegen hier zusammen sind, weil es uns darum geht, das Evangelium zu verkünden. Und wo das Evangelium verkündet wird, da bricht der Frieden aus, früher oder später. Und das ist die Stimme von Radio Maria. Das ist auch die Stimme von Radio Maria in Kamerun. Über diesen besonderen Frieden, der unser Motto bei dem diesjährigen Spendenmarathon ist, beim Mariathon 2026, das Wort Jesu, meinen Frieden gebe ich euch. Was das für speziell auch Kamerun bedeutet, das werden wir gleich hier besprechen mit Jean-Paul Kayura von der Weltfamilie von Radio Maria. Er ist der Verantwortliche für Afrika, für den afrikanischen Kontinent und auch von uns von Radio Horeb, unser Afrika-Beauftragter, Diakon Michael Wiedert, wird auch gleich hier im Studio sein. Dann werden wir weiter über unser Projekt Radio Maria in Kamerun sprechen, machen jetzt nochmal eine kurze Musik. Während der können Sie anrufen hier bei unserer Spendenhotline. Danke für all Ihre Zuwendungen und Gaben. Welche Nummer ist es nochmal, Gabi?
1: 08328 921 180. Das ist Ihre Tür zu diesem Gnadenraum, der sich, wie wir von vielen inzwischen gehört haben, öffnet, wenn man da eintritt. Also 08328 921 180, die Nummer für Ihre Blume für die Mutter Gottes jetzt im Marienmonat Mai.
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7: Und das möchte ich Ihnen zum Schluss noch gerne erzählen und mitteilen. Nämlich 40 Radios in Afrika werden während dieses Mariathons ganz eng mit Ihnen hier in Deutschland bei Radio Horeb verbunden sein. Es werden für Sie beten und dieses Gebet aus Afrika ist unser Dank an Sie hier in Deutschland bei Radio Horeb.
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0: Meinen Frieden gebe ich euch. Das ist das Motto des Mariathon 2026, den wir laufen hier bei Radio Horeb. Unser Spendenlauf der Nächstenliebe. Wir sammeln Geld für unsere Geschwister, unsere Glaubensgeschwister und auch die vielen, die Jesus Christus noch nicht kennen in aller Welt. Im Moment sammeln wir für Kamerun. Afrika liegt uns seit vielen Jahren Mariathon ganz, ganz besonders am Herzen. 3 Tage lang sind wir unterwegs, seit gestern bis morgen. Und wir haben einiges zusammenzusammeln. Also wir haben viel Strecke schon hinter uns. Insgesamt haben wir bald 1,5 Millionen Euro gesammelt für unsere Projekte, unter anderem in Afrika. Es liegt aber noch einiges auch vor uns, also der Lauf geht weiter unter der Spendenhotline 08328921180 können Sie anrufen und Ihre Spendenzusage machen und damit Missionare werden, selber in die Mission gehen über Radio Maria. Radio Horeb gehört zur Weltfamilie von Radio Maria und zu Gast hier im Studio ist der Kontinentalverantwortliche für Afrika von der Radio Maria Weltfamilie, Jean-Paul Kayura. Außerdem ist jetzt inzwischen aus dem Callcenter im Haus St. Franziskus zurückgekehrt Diakon Michael Wielert hier bei uns im Studio. Er ist der Afrika-Beauftragte von Radio Horeb und ist in vielen Ländern Afrikas für uns unterwegs, kann so also aus erster Hand berichten über die Radio, die Tätigkeit von Radio Maria in Afrika und wie das überhaupt so ist, so ein Radio in Afrika unter ganz, ganz anderen kulturellen und auch geografischen Bedingungen als die, die wir hier in Europa kennen, aufzubauen. Und Gregor Dornes, er ist auch hier, um unsere Fragen zu beantworten. Gregor Dornes sitzt mit mir hier in der Moderation.
1: Ja, und wir haben ein großes Thema hier schon gehabt, gerade wenn es um Radio Maria in Kamerun geht. Aber es geht um unseren gesamten Spendenmarathon, unseren Mariathon. Das Thema Frieden spielt hier eine ganz zentrale Rolle. Das Motto dieser Tage des Spendenmarathon ist, meinen Frieden gebe ich euch. Und da müssen wir einfach Jean-Paul Kayura jetzt fragen, inwiefern Radio Maria zu so etwas, Jean-Paul von der Weltfamilie von Radio Maria, inwiefern Radio Maria etwas für den Frieden leisten kann. Was kann Radio Maria, was andere nicht können?
2: Allora, per la pace, la prima cosa che Radio Maria fa era preghiera.
3: Das, was Radio Maria an erster Stelle für den Frieden tut, ist beten.
2: Perché quando le persone pregano insieme, imparano a un apprezzamento, siamo frater e sorelli.
3: Wenn Menschen miteinander beten, dann lernen sie eine gegenseitige Wertschätzung. Sie lernen, dass wir Brüder und Schwestern sind.
2: Vedete, quando preghiamo la preghiera di nostro Padre.
3: Wenn wir das Vaterunser beten,
2: tutti abbiamo lo stesso Padre Celeste.
3: Wenn wir das Vaterunser beten, dann sagen wir doch schon, dass wir alle miteinander denselben himmlischen Vater haben.
2: Quindi la prima tappa è di poter pregare per avere un legame con il Signore che ci ha creati tutti.
3: Der erste Schritt zum Frieden ist also zu beten, um eine Verbindung zu unserem Herrn und Schöpfer zu haben, der uns alle geschaffen hat.
2: La seconda cosa è fare i programmi che ruotano. Bisogna ruotare contro la cultura dell'odio.
3: Der zweite Schritt zum Frieden ist, dass Radio Maria Radioprogramme macht, die konsequent gegen den Hass sind, für die Liebe.
2: Facendo così si fa inculcare, si fa in modo che ci sia la cultura della non violenza.
3: Und diese Programme, die arbeiten darauf hin, dass sich unter den Zuhörern eine Kultur der Nicht-Gewalt ausbreitet.
2: Dove ci sono le guerre, in generale, c'è prima la propaganda di dire che l'altro è nemico, l'altro è come un animale da uccidere.
3: Dort, wo Krieg herrscht, da gab es vorher normalerweise immer eine Art von Propaganda. Und diese Propaganda sagt, dass der andere der Feind ist, dass der andere eigentlich wie ein Tier zum Abschuss freigegeben ist.
2: Invece noi in Radio Maria mostriamo caro fratello e sorella una creatura di Dio da amare, non da ammazzare.
3: Und über Radio Maria schaffen wir ein Bewusstsein unter den Menschen, dass unser Nächster, der andere, den wir treffen, nicht unser Feind ist, jemand, den man hassen könnte, sondern jemand, den man wertschätzen soll und muss.
2: Un'altra cosa da fare è educare alle persone a sapere chiedere il perdono e anche a perdonare.
3: Eine weitere Sache, die wir tun müssen und auch tun über Radio Maria, ist den Menschen zu sagen und beizubringen, dass es ganz wichtig ist, um Verzeihung zu bitten und Verzeihung zu gewähren.
2: Perché questo tema di perdono, di insegnare a perdonare, perché siamo uomini, dove viviamo, è possibile che ci siano i conflitti.
3: Natürlich ist es so, dass wir alle als Menschen, egal wo wir leben und sind und arbeiten, immer wieder Konflikte vorfinden werden. Es entstehen sie entstehen einfach.
2: E quindi chi ha sbagliato deve avere anche coraggio di chiedere perdono e anche la vittima bisogna insegnare alla vittima di avere questo coraggio di perdonare.
3: Und wer also einen Fehler gemacht hat, sich geirrt hat und so zu Spannungen beigetragen hat, muss bereit sein, das einzugestehen und um Verzeihung zu bitten. Und genauso muss das Opfer auch lernen, dass jemand anders Fehler machen kann, dass man davon betroffen sein kann und dass man eine solche Bitte um Verzeihung auch annehmen muss.
2: La preghiera aiuta, perché perdonare è una cosa facile, ma chi prega trova la forza in Dio che aiuta a raggiungere questo livello.
3: Vergebung ist manchmal keine einfache Sache, aber das Gebet hilft, dass wir Stütze von Gott bekommen und diesen Schritt auf dieses hohe Niveau schaffen, vergeben zu können, um Vergebung bitten zu können.
2: Un'altra cosa per avere la pace è lottare contro la povertà estrema.
3: Und ein weiterer Schritt, den wir mit Radio Maria tun können, das ist der Kampf gegen die extreme Armut. Das ist ein wichtiger Schritt für den Frieden.
2: Perché per esempio i giovani che non hanno lavoro, che non vedono il futuro, i gruppi armati riprendono per farli bambini soldati.
3: Es sind gerade die jungen Menschen, die Jugendlichen, die keine Zukunft sehen, die wirklich in Not sind, die werden dann von den extremen Gruppen angeworben und zu Soldaten gemacht, bis hin zu Kindersoldaten.
2: I giovani nella povertà estrema diventano facilmente ladri.
3: Also junge Leute, Jugendliche in extremer Armut verfallen leicht natürlich dem Diebstahl, ist verständlich.
2: Ma si può insegnare a loro a imparare un piccolo mestiere, per esempio anche come vendere il pane, si può insegnare alle donne a vendere la frutta, cioè un'attività che dà un po' di soldi e un po' di dignità.
3: Man kann diesen jungen Menschen aber auch Ideen geben, wie sie zum Beispiel Kleinigkeiten verkaufen, sich einfach darum bemühen, etwas Geld zu bekommen, sich ein Leben in irgendeiner Weise aufzubauen.
2: E vorrei dire una cosa concludendo che il Camerun di cui stiamo parlando è importante per la Chiesa universale.
3: Ich möchte euch noch eines sagen. Wir reden über Kamerun, das ist Land in Afrika, und dieses Land ist für die Universalkirche sehr wichtig.
2: Quasi tutti i papi recenti hanno visitato Camerun.
3: Fast alle Päpste der letzten Zeit haben Kamerun besucht.
2: San Giovanni II ha visitato Camerun.
3: Johannes Paul II, der Heilige, hat Kamerun besucht.
2: Benedetto XVI ha visitato Camerun.
3: Auch Benedikt XVI hat Kamerun besucht.
2: Recentemente Papa Leone ha visitato Camerun.
3: Und auch jetzt Papst Leo wieder.
2: È un paese che sta dove sta che ha tanti cattolici è come anche una barriera. Posso dire dall'influenza musulmana, perché sopra Camerun ci sono più musulmani.
3: Und dieses Land hat viele Katholiken und ist sozusagen auch eine Barriere zu den Ländern hin, weiter im Norden, wo viele Muslime zu Hause sind. Also religiös eine klare Abgrenzung.
2: Per favore aiutate Camerun, perché il Santo Padre Leone XIV ha dato messaggi molto chiari che possono aiutare Camerun a crescere, ma la Chiesa locale ha bisogno di mezzo come Radio Maria per approfondire i messaggi del Santo Padre affinché il risultato della visita sia possa generare frutti concreti.
3: Und bitte helft Kamerun. Der Papst ist gekommen, hat seine Botschaft des Friedens gebracht, aber die Kirche vor Ort in Kamerun braucht Hilfe, in diesem Fall durch Radio Maria, dass diese Botschaft immer und immer wiederholt werden kann und wirklich zu einem Teil des Lebens in Kamerun werden kann.
1: Sagt Jean-Paul Kayura, Kontinentalverantwortlicher für den Kontinent Afrika. Und das ist er bei einer Weltfamilie, nämlich der Weltfamilie von Radio Maria. Und die ist in diesen Tagen ganz besonders beieinander. Das sind ganz viele Radiostationen weltweit, über 90 haben wir da. Und derzeit sind wir, die deutsche Radio Maria Station, Radio Horeb, ihre christliche Stimme in Deutschland. Wir sind hier in 3 Tagen von gestern sind wir gestartet und es geht noch bis morgen in der Nacht der große Spendenmarathon für unsere Geschwister in dieser Weltfamilie von Radio Maria. Das sind Radiostationen, die sich durch nichts anderes finanzieren, liebe Hörerinnen und Hörer, als durch Spenden. Machen auch wir so bei Radio Horeb. Und einmal im Jahr, an 3 Tagen, den Tagen des sogenannten Mariathon, sammeln wir Spenden für unsere Geschwister in der Weltfamilie, die einen großen Auftrag haben, nämlich das Evangelium zu verkünden und den Frieden zu bringen. So auch Radio Maria in Kamerun. Liebe Hörerinnen und Hörer, wenn Sie das jetzt in Ihrem Herzen bewegen, wenn Sie vielleicht gerade eingeschaltet haben und sich haben berühren lassen von dem, was Radio Maria in Kamerun bewirken kann, dann nur Mut, melden Sie sich bei unserer Spenden-Hotline. Wir haben ein Callcenter, eine Spenden-Hotline, die kann man ganz einfach dann anrufen und kann hier Bescheid geben, wie viel Sie aus Liebe, aus Nächstenliebe, aus geschwisterlicher Liebe in der Weltfamilie von Radio Maria als Kinder Gottes und als Kinder der Gottesmutter Maria, dass wir, was Sie da geben möchten, seien es 50 Cent, was vielleicht für Sie ein großes Opfer ist, dann melden Sie sich gern. Wir freuen uns sehr darüber und ich gebe Ihnen Brief und Siegel. Wir werden das hier auch spüren, was Sie damit verbinden, aus welcher Intention heraus Sie das tun. Und wenn Sie richtig viel Kohle haben, wenn Sie richtig reich sind, dann nur Mut, greifen Sie richtig tief in die Tasche und machen Sie viele Nullen in Ihrem auf Ihrem Tablet oder wenn Sie altmodisch noch irgendein Formular mit der Hand ausfüllen, auch dann machen Sie da schöne viele Nullen, wenn Sie ganz reich sind. Und wie gesagt, Sie alle, die Sie jetzt hier sich bei uns melden, vielen, vielen Dank dafür, dass Sie für die Menschen in Kamerun und um die geht es. Es geht darum, Radio Maria in Kamerun zu helfen. Sie haben bereits unglaubliche, fast 84.000 Euro bis hierher gespendet. Das ist die Hälfte dessen, was wir benötigen. Die Hälfte von den 150.000, die wir brauchen für 160.000, Entschuldigung, die wir brauchen für Radio Maria in Kamerun, für Studioausbau. Einfach die Technik muss einfach erneuert werden. Das ist so nach einer gewissen Zeit. Und der Bischof hat uns darum gebeten und deswegen bitten wir nun Sie darum, dass wir Radio Maria in Kamerun helfen. Danke dafür. Die Spenden-Hotline finden Sie auf unserer Website horeb.org. Da können Sie uns hier auch im Studio in Balderschwang, das ist der Hauptsitz von Radio Horeb, der deutschen Radio Maria Station, können Sie uns auch bei der Arbeit zusehen. Mir und meiner Kollegin Gabi Fröhlich.
0: Ja, und jetzt kommt die große Herausforderung, 2 Telefonnummern auseinanderzuhalten, Gregor. Wir haben jetzt nämlich bis kurz vor 3 die Möglichkeit, Sie, liebe Hörerinnen und Hörer, mit Ihren Fragen und auch Ihren Zeugnissen dazuzuschalten. Und damit man es gut unterscheiden kann, sagst du, Gregor, jetzt nochmal die Spenden-Hotline an, unter der Sie weiterhin anrufen können und Ihre Spenden im Callcenter hinterlassen können, also Ihre Zusage.
1: Die Hotline für Ihre Spendenzusage, ganz genau, das ist die 083 28 921 180. Wenn Sie uns über DRB Plus hören, gucken Sie einfach auf das kleine Display an Ihrem Radio, da steht die Nummer dann auch. Im Internet steht sie sowieso auf horeb.org und sie steht auch im Monatsprogramm. Wenn Sie also zu Hause dieses gedruckte Monatsprogramm bei sich haben, auch da finden Sie diese Spendenhotline. Und jetzt kommt eine andere Nummer für Sie, liebe Hörer.
0: Die ist jetzt nicht für die Spenden zu sagen, sondern für Ihre Zeugnisse und Ihre Fragen live auf Sendung hier bei Radio Horeb während dem Marathon 2026. Und zwar haben wir hier als Gesprächspartner zwei, die ganz Afrika im Blick haben, Jean-Paul Kayura und Michael Wielert, beide eben für die Weltfamilie und für Radio Horeb viel in Afrika unterwegs. Jean-Paul Kayura kommt auch aus Afrika, aus Ruanda. Also wenn Sie mit den beiden sprechen möchten, eine Frage haben, vielleicht auch, wie wird denn das Geld eingesetzt und so weiter. Sie können gerne alles jetzt, alle Ihre Fragen auf die beiden Gesprächspartner loslassen, die Sie so haben, besonders eben die Fragen für Afrika. Und die Nummer ist unsere ganz gewöhnliche Hörernummer hier von Radio Horeb, die Sie zu den Live-Sendungen führt, die 089 517 008 008. Da werden Sie von unserem Redaktionsleiter Nikolaus Albert in Empfang genommen, der Sie dann durchreicht hier in die Sendung. Ich sage es nochmal zum Mitschreiben. 089 517 008 008, die Nummer hier zur Sendung Marathon live 2026 aus dem Studio in Balderschwang.
4: Liebe Gabi, vielen Dank, dass wir jetzt sozusagen Rede und Antwort stehen können, liebe Hörerinnen und Hörer. Das ist bei Radio Horeb und bei Radio Maria einmalig, dass wir Spender und Empfänger so zusammenbringen können und dass wir so direkt berichten können von den Projekten. Die Einblicke, die wir hier seit gestern Morgen geben, die Gäste, die wir hier haben, das ist nur möglich, weil wir immer von dieser Weltfamilie sprechen und weil wir diese Weltfamilie eben auch leben. Und so, liebe Hörerinnen und Hörer, wenn Sie schon immer Fragen loswerden wollen, ich weiß, es sind die Fragen mit, können die im Busch überhaupt Radio hören? Was geschieht mit meinem Geld? Kommt das 1:1 an? Wie ist ein Projekt zum Beispiel in einer Krisenregion? Wie sicher ist dieses Projekt? Wir stehen Rede und Antwort. Wir
1: und sind das sind vor Ort. Berechtigte Fragen. Ne? Also ja, manchmal natürlich. Denkt man so, ach ja, darf, kann ich das überhaupt fragen? Aber das sind wirklich berechtigte Fragen. Und das ist jetzt, liebe Hörerinnen und Hörer, die Gelegenheit, so eine Frage mal loszuwerden. Und das ist auch wichtig für uns, merken wir auch immer in anderen Bereichen, dass wir alle dann auch dadurch etwas lernen, dass wir mehr Klarheit gewinnen und dass wir weiter zueinander kommen. Wie du gesagt hast, ne? Spender und Empfänger so zueinander zu bringen, ist, hat man selten.
4: Ich merke das schon, wenn ich von einer Reise zurückkomme und dann in Balderschwang hier bei der Besprechung bin und ja. Die Kollegen mich anschauen und sagen, wie war's? Was hast du erlebt? Wie ist das Radio dort? Ist das jetzt fertig? Wie wird gesendet? Wer sind die Leute, die Radio hören? Also, und das ist ein Geschenk, dass wir da so nah dran sein können. Mhm. Und Sie können jetzt ganz direkt Jean-Paul und mich fragen. Mit Jean-Paul bin ich immer in Afrika unterwegs. Wenn ich mittlerweile privat reise und er nicht an meiner Seite ist, komme ich mir schon verloren vor. Und natürlich vergessen Sie nicht, Kamerun zu unterstützen. Wir haben jetzt 57% der Summe zusammen. Ja. Es fehlen jetzt noch 69.202 Euro für Kamerun, für Radio Maria dort, für die Stimme des Friedens.
1: Und ich muss das jetzt auch mal sagen, wir haben hier aufgrund von Zeit, Verzögerungen und anderem so kaum Gelegenheit gehabt, da noch tiefer einzudringen, was sich so alles in Kamerun abspielt. Und dass Sie, liebe Hörerinnen und Hörer, wirklich dieses Weltfamilien, nicht Gefühl, das ist das falsche Wort, aber Bewusstsein, wirklich auch diese innere Liebe auch in der Weltfamilie von Radio Maria hier auch so zeigen und so sich einbringen für Kamerun, wirklich toll. 91.000 Euro haben Sie schon, sind Sie schon bereit zu geben für Kamerun. Ganz toll, vielen Dank, ich bin wirklich sehr beeindruckt. Und wir haben eine erste Hörerin in der Leitung. Genau, sie möchte anonym bleiben und jetzt sind Sie auf Sendung. Guten Abend, guten Abend sage ich schon. Hallo. Ja, Macht der Gewohnheit.
5: Ja, richtig. Ja, wir sind ja alle im Fieber, ne?
1: Richtig, genau.
5: Ach ja, also ich hatte eben die Frage gestellt, wie viel, Sie hatten durchgegeben, 3070 Hörer waren das heute Morgen, die gespendet hatten, ja? Jetzt muss man natürlich allerdings wissen, wie viele Adressen haben Sie denn überhaupt von uns?
4: Viel mehr.
5: Das würde mich mal interessieren.
0: Ja, Michael Wielert antwortet darauf.
4: Ja, wir haben natürlich Peter Sonneborn, unser Geschäftsführer, könnte darauf auch antworten. Wir wissen, dass wir haben viel mehr Adressen in unserer Kartei. Und wir hoffen natürlich und können nur appellieren an alle, die zum Beispiel das Monatsprogramm erhalten. Ich habe das gestern Abend gesagt, für ein Monatsprogramm könnte man gut 2 Euro verlangen. Wenn man ins Theater geht fürs Programm, muss man da auch mittlerweile was bezahlen. Für alle, die das Monatsprogramm bekommen, das wäre zum Beispiel ein schönes Zeichen, wenn Sie einfach eine gewisse Summe jetzt für den Mariathon spenden und sagen, danke fürs Monatsprogramm. Ja.
0: Also viel mehr heißt?
4: Viel mehr heißt, wir haben, glaube ich, über 90.000 Adressen. Und wir sind jetzt bei 3.573 Spendern, wobei wir sagen müssen, es gibt einige, die im Vorfeld überwiesen haben. Da wissen wir jetzt nicht, wie viele das waren. Da kommt also noch die Summe X drauf. Am Ende des Mariathons kommt meistens auch noch was zu und wir werden jetzt sehen, wo wir enden. Wir hatten die letzten Jahre beim Mariathon immer um 10.000 Spendenzusagen in diesen 3 Tagen. Das wäre natürlich schön, wenn wir das wieder erreichen. Uns ist bewusst, dass die Zeit keine leichte Zeit ist, dass uns alle so der Geldbeutel ein bisschen leer rennt, wenn man an die Tankstelle geht oder sonst irgendwo hin. Aber wir sind viele. Wir sind viele. Ich glaube, da gab es mal das Beispiel von den Ameisen, die den Elefanten in das Wasser werfen.
0: Genau, viele kleine Ameisen können einen Elefanten
4: hochheben
0: und bis zum Wasser tragen. Also unvergessen von Roger Wawa das Bild.
4: Genau. Und lassen Sie uns jetzt den Elefanten Mariathon hochheben und zum Laufen bringen. Also rufen Sie an, machen Sie Ihre Spendenzusage. Und es ist wirklich keine Summe zu groß und keine Summe zu klein. Also lassen Sie sich einfach bewegen. Laufen Sie heute Nachmittag mit 08328921180. Aber Sie können nach wie vor mit uns ins Gespräch kommen.
1: Genau, wir haben auch noch Hörer in der Leitung. Ich sehe jetzt leider nicht, kann es Sie leider nicht aufrufen hier an meinem Tablet.
0: Aber vielleicht können wir die Hörer, ich weiß nicht, ob die Hörerin noch eine Nachfrage hatte.
1: Gehen wir dann deswegen gleich nochmal zu unserer Hörerin,
6: also,
1: die uns gerade, jetzt können wir Sie wieder hören. Wir hatten Sie kurz.
6: Ich freue mich mit Ihnen kolossal.
1: Vielen Dank.
6: Ich fieber da auch mit. Also tschüss.
1: Fiebern Sie weiter mit und beten Sie vor allen Dingen weiter mit. Danke für Ihren Anruf, und danke für, dass Sie sich hier auch mit dieser Frage einer, wie ich vorhin sagte, es sind berechtigte Fragen, mit dieser Frage auch hier eingebracht haben. Ich sage jetzt noch einmal die Nummer unserer Spendenhotline, und zwar unserer Spendenhotline, bei der Sie Ihre Spendenzusage geben können. Es ist die 08328921180. Und ich würde sagen, Michael, Gabi, wir machen jetzt eine Musikpause, währenddessen man hier in Ruhe bei der Spendenhotline anrufen kann. Und dann sprechen wir danach noch weiter. Und jetzt erst einmal eine Musik. Und da können Sie, liebe Hörerinnen und Hörer, Ihre Spendenzusage machen für Kamerun, Radio Maria, Kamerun und die Menschen dort.
0: Und auch angerufen werden kann weiterhin hier in der Sendung. Da hören wir Sie dann gleich nach der Musik.
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1: Jeder Anruf ein besonderer Anruf. 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
10: Ja, und in diesem Marienmonat, der schön sein soll dahingehend, dass auch der Mariathon heute 2026 ein gelungener, wunderbarer Mariathon sein soll. Das ist, um was ich Sie bitten möchte, dass jeder, der jetzt zuhört, eine Kleinigkeit spendet, vielleicht einen Euro. Aber wenn jeder spenden würde, dann wird es für alle Projekte, für die wir bei diesem Mariathon sammeln, ein großartiges Ergebnis werden.
1: Jeder Anruf ist ein besonderer Anruf und wir freuen uns nicht nur darüber, sondern wir wissen das Ganze auch, dass wir spürbar dadurch auch getragen sind in dieser geistlichen Atmosphäre des Gebets und der tätigen Nächstenliebe, nämlich ihrer Spende für andere bedürftige Radio Maria Stationen. Unsere Spendenhotline ist die 083 282 1180.
0: Das ist die Spendenhotline, die sie verbindet mit dem Haus St. Franziskus, wo Ehrenamtliche aus ganz Deutschland parat sitzen. 20 an der Zahl, 13 sind frei, sehe ich gerade, die ihre Spendenzusage für Kamerun entgegennehmen. Wir nähern uns 60% des Projektes Kamerun, das finanziert werden soll und darf. Gerade kommt eine Spende von 5.000 Euro rein, also ein ganz herzliches Vergelt's Gott dafür, für alles, was sie uns geben können. Also kein Cent ist zu wenig, kein Euro zu viel für die Projekte von Radio Maria, die wir unterstützen hier während unseres dreitägigen Spendenlaufs der Nächstenliebe während des Mariathon 2026. Wir sind hier weiterhin im Studio mit Michael Wielert, auch zusammen dem Radio Horeb Verantwortlichen für Afrika, der viele Projekte in Afrika auch immer begleitet und unterstützt und auch vor Ort für Sie schaut, wie diese Spenden überhaupt dort ankommen vor Ort. Und Sie, liebe Hörerinnen und Hörer, haben jetzt die Möglichkeit, auch noch bis kurz vor drei hier in der Sendung anzurufen unter der 089 517 008 008. Das ist unsere Nummer, die Sie direkt hier zur Sendung führt. Und da können Sie Ihre Fragen vor allem an Michael Wielert jetzt loswerden. Also wenn Sie Fragen haben, rufen Sie einfach gerne an. Und Michael, ich glaube, eine Frage, die uns immer wieder auch beschäftigt, ich denke, die viele Menschen beschäftigt, wenn es so um Spenden geht für Länder in ärmeren Teilen der Welt. Wir hören ja auch ganz, ganz viel von Korruption. Auch die Päpste prangern Korruption an. Wie macht ihr das überhaupt mit der Weltfamilie von Radio Maria, dass wir wirklich sicher sein können, dass das Geld, das für Radio Maria gespendet wird, auch wirklich in Radio Maria eingesetzt wird und nicht in den Taschen von Verwandten, von irgendwelchen Mitarbeitern landet oder so? Ich sage es jetzt einfach mal so brutal ausgedrückt. Ich weiß nämlich, ein Missionar wurde einmal gefragt, das fand ich sehr eindrücklich, was braucht ein Missionar an Haupteigenschaften? Und der sagte ganz, ganz oben, Frustrationstoleranz. Toleranz. Genau. Aber,
4: ja, oder Geduld könnte man das positiv nennen.
0: Geduld, viel Geduld, genau.
4: Viel Geduld. Und das ist tatsächlich in der Weltfamilie auch so. Also zunächst mal, wenn Sie hier beim Mariathon spenden, der Weg der Spende ist, wir geben das 1:1, was wir hier sammeln, an die Weltfamilie weiter. Da sind wir als Verein dazu verpflichtet. Dafür gibt es eine Vereinssatzung, in der das festgeschrieben ist. Wir haben jedes Jahr ein humanitäres Projekt, das wir unterstützen. Das ist ein relativ kleines Projekt, aber eben Radio Maria Stationen, das ist unsere primäre Aufgabe, die wir als Verein uns auch gegeben haben, da die Unterstützung zu geben. Das geht weiter an die Weltfamilie.
0: Also sagen wir, an der ersten Etappe geht nichts verloren. Es gibt keine große Organisation und so, sondern es fließt direkt an die Weltfamilie.
4: Auf der zweiten Etappe geht auch nichts verloren, würde ich ganz offen so behaupten. Ich habe das sehr oft erlebt. Ich habe das in Kenia erlebt. Ich habe das jetzt in Nigeria erlebt. Da gibt es Container mit zum Beispiel den technischen Geräten, die angeliefert werden für ein Studio, das dort gebaut wird. Und dann kommt natürlich irgendjemand um die Ecke im Hafen, wenn der Container ankommt, und dem fällt vielleicht ein, der kommt ja aus Europa, da könnte man jetzt Zoll verlangen. Ne? Wir kennen das ja, es gibt Menschen, die wild morgens aufwachen und sagen, ich verlange jetzt 25% mehr Zoll und am nächsten Tag 30 und 10 Tage später weniger. Und so. Also das ist eigentlich ein afrikanisches Prinzip. Wir sitzen das aus in der Weltfamilie. Wir sind da relativ hart.
0: Wie sagt er, wie der liebe Gott hat Zeit, viel Zeit.
4: Genau, wir haben Zeit, und wir haben natürlich, wir sind Teil der Kirche, Bischöfe und die katholische Kirche, würde ich jetzt mal sagen, ich nenne das jetzt mal so ein Global Player. Ja, dann gehe ich nach Nigeria und dann fragt mich ein Bischof, warum geht's mit dem Radio Maria Studio noch nicht so vorwärts? Dann sage ich, ja, der Container, der steht im Hafen. Dann sagt er, lass uns morgen bei der Regierung anrufen. Mhm. Also die können das, ja. Und dann rufen wir an. Das würde per E-Mail und per Telefon oder per Teams oder was man heute so benutzt, nicht gehen. Es ist die persönliche Begegnung. Ja, und dann hingehen und sagen, Freunde, das sind Spendengelder. Dafür zahlen wir keine extra Gelder hier, sondern das ist für euch. Das ist, um euch zu helfen, um hier in die Gänge zu kommen, um hier ein Radio zu gründen. Und dann geht das. Dann kommt man. Aber es sind manches Mal eben lange Prozesse. Ja, auch wenn wir jetzt hier für ein Radio Geld sammeln, dann ist der Weg mindestens 2 bis 3 Jahre, bis wir dann sagen können, jetzt wird eingeweiht. Ja, ich erinnere mich dran, 2021 war ich mit Jean-Paul unterwegs, als wir die Zusagen im September bekommen haben für die Radio Maria Frequenzen in Nigeria. Und zu diesem Zeitpunkt war da noch kein Studio, war noch nichts. Und jetzt haben wir 2 Jahre später, 2023, Nigeria eingeweiht, Abuja, und jedes Jahr 2, 3 Einweihungen gehabt für die Radiostationen dort. Also das ist ein Weg, den wir gehen, gemeinsam mit der Weltfamilie, wo viele Menschen beschäftigt sind und daran arbeiten.
0: Gut, das war also die Etappe. Und gibt es noch weitere Etappen, wo man achten, also zum Beispiel die laufenden Kosten, wie läuft da?
4: Das läuft ganz direkt über die Radiostation. Jede Radiostation hat einen eigenen Verein, so wie wir auch, so wie Radio Horeb auch einen Trägerverein hat, mit einem Vorsitzenden, das ist bei uns Peter Sonneborn, ich bin der zweite Vorsitzende, mit einem Programmdirektor, so wie Pfarrer Kocher. Also die Radio Maria Stationen sind alle gleich strukturiert, und wenn wir überweisen, dann überweisen wir an die Radio Maria Station. Also wir überweisen nicht an irgendjemand mittendrin, wo man natürlich aufpassen muss, zu welchem Zeitpunkt überweist man, weil, und in welcher Währung überweist man, weil in manchen Ländern ist natürlich die Währung, ist dann plötzlich nur noch die Hälfte wert. Das haben wir zum Beispiel im Libanon entdeckt, wo alles sich verdoppelt hat und wo man da natürlich schlau handeln muss. Aber das hat die Weltfamilie, die hat da drin große und gute Erfahrung. Dann gibt es noch eine andere Art von Korruption, Gabi, die ich vom täglichen Reisen sagen kann. Also wenn ich ankomme, ist ja wohl sichtbar, dass ich jetzt kein Afrikaner bin. Auch wenn ich das sagen kann, im Herzen bin ich Afrika, aber vom Aussehen gelingt mir das nicht. Und dann fragen natürlich Leute, was zahlst du für die Einreise, was ist dies und jenes. Ich war schon oft der Letzte, der den Flughafen verlassen hat, weil ich das einfach aussitze und sage, ja, die Impfung gibt's nicht, die brauche ich nicht, die will ich nicht. Oder ich zahle nicht für ein neues Dokument, das die gerade irgendwie erfunden haben. Also das ist zum Beispiel so die kleine Korruption. Oder wenn wir in Nigeria unterwegs sind auf einer Fahrstrecke von 100 Kilometern, haben wir vielleicht so 10 bis 15 Kontrollen. Und jede Kontrolle fragt nach etwas, fragt nach Geld, fragt, was wir da tun und machen. Und da braucht man ein bisschen Sitzfleisch. Mhm.
0: Ja. Sitzfleisch haben auch unsere Ehrenamtlichen, die im Haus St. Francisco sitzen und auf ihre Anrufe warten, um das Projekt Kamerun zu finanzieren. Ich glaube, Gregor, wir sagen nochmal die Nummer an, oder?
1: Das halte ich für eine gute Idee, diese Nummer nochmal anzusagen, unserer Spenden-Hotline. Es ist die 083-289-21180. 16 Mitarbeiter sind frei, also 16 Telefonplätze in unserem Callcenter hier in Balderschwang, dem Hauptsitz von Radio Horeb, der deutschen Radio Maria Station, sind also frei. Sie können gerne hier anrufen und uns Ihre Spendenzusage geben, damit wir unserem heutigen Gast, den wir jetzt auch verabschieden müssen, weil er weiter muss, Jean-Paul Cayura von der Weltfamilie von Radio Maria, der Kontinentalverantwortliche für Afrika, Jean-Paul Cayura dann auch mitnehmen kann. 103.000 Euro haben Sie bereits für Radio Maria in Kamerun gespendet. Zugesagt Ihre Spende. Vielen, vielen Dank dafür. Sie finden diese Nummer auch übrigens auf unserer Website horeb.org. Sie finden sie auch im gedruckten Monatsprogramm. Wenn Sie das zu Hause haben, wenn Sie sich das zuschicken lassen, auch da finden Sie diese Nummer unserer Spendenhotline. Und auch auf unseren Social-Media-Auftritten können Sie sich davon ein Bild machen. Diakon Michael Wiedert ist noch hier bei uns, bei mir, Gregor Dornis und Gabi Fröhlich in dieser ausklingenden Sendung, wo wir auf Kamerun geschaut haben und auf die Bedingungen. Michael, du hast vorhin auch so gesagt, ja, der Bischof hat nachgefragt in Afrika, ne, was ist denn jetzt, wo bleibt das Equipment und so weiter. Ja. Wir hatten mal ganz am Anfang, das ist so ein Thema, das uns immer und immer und immer wieder beschäftigt, wenn wir beim Mariathon sind und über Radio-Maria-Stationen sprechen, die ja private Initiativen, mehr oder also rechtlich gesehen sind es ja immer auch private Initiativen und Vereine, wie wir im Deutschen sagen, die dahinter stehen. Und in Afrika, gerade in Afrika, anderswo auch, haben wir das Phänomen immer wieder, dass es Bischöfe sind, die sagen, bitte kommt zu uns, bitte baut hier bei mir in meiner Diözese was auf. Das ist denen wirklich ein Herzensanliegen. Wir haben es jetzt auch vom Programmdirektor in Kamerun gehört. Auch da war es der Bischof, der auf Jean-Paul Cayura zukam und sagte, Menschenskinder, das Mischpult, das macht's einfach nicht mehr. Wir brauchen da was Neues. Die sind auch stellenweise regelrecht drauf angewiesen. Das ist etwas, was wir uns bei uns gar nicht vorstellen können.
4: Es ist noch viel schlimmer, Gregor. Okay. Es ist oft so, das habe ich jetzt in Nigeria erlebt, dass das Radiostudio, da hat ein Bischof zum Beispiel sein Erdgeschoss geräumt. Mit seinem Wohnzimmer, mit seinem Esszimmer.
1: Fürs Radio.
4: Fürs Radio. Ach. Und im Erdgeschoss ist das Radio jetzt und im ersten Stock hat er sich auf sein Schlafzimmer und sein Büro zurückgezogen. Oft wohnt der Programmdirektor direkt beim Bischof. Und ist praktisch bei ihm im Bischofshaus. Wir haben in Nigeria, in Kaduna, haben wir auf dem Gelände, wo der Bischof wohnt, ein eigenes Haus vom Bischof bekommen, wo auch das Radio drin ist. Also da ist ganz viel Unterstützung von den Bischöfen, weil sie wissen, dass Radio Maria ein Geschenk für ihre Diözese, für die Menschen in ihrer Diözese ist. Und wenn Pfarrer Kocher das immer so sagt, wir möchten erreichbar sein von Kinshasa bis Bukavu oder bis Goma, also einmal quer durch den Kongo, durch Demokratische Republik Kongo, dann dann ist das wirklich ein Ziel. Also das ist nicht eine Träumerei oder eine Schwärmerei, sondern wir haben heute Morgen ganz eindrücklich von Bischof Kiebay gehört, was es für ihn bedeuten würde, wenn er die Gläubigen seiner Gemeinde erreicht. Und wir hatten es gestern ganz kurz. Radio Maria macht natürlich Spiritualität, Katechismus, gemeinsames Gebet. Der Bischof hat dann ein Sprachrohr zu seinen Gläubigen. Mhm. Es ist aber auch Nachrichten und es geht auch drum, um die Alltagshilfe. Also die Menschen, die dort eine kleine Landwirtschaft haben, wie gehen sie mit den Tieren und wie gehen sie mit dem Saatgut um? Also da sind wir eine große Hilfe.
1: Wir reden auch immer, wir hatten im letzten Jahr den Erzbischof von Kinshasa hier, den Erzbischof Kardinal Ambongo, der auch immer und immer und immer wieder gesagt hat, dass, also wir brauchen uns auf so etwas, ihr kennt das in Europa nicht, aber wir brauchen uns auf sowas wie Staat oder sowas nicht verlassen. Wir müssen das schon selber irgendwie organisieren. Und da spielt Radio Maria, liebe Hörerinnen und Hörer, wie Sie es gerade von Diakon Michael Wielert gehört haben, eine ganz zentrale Rolle auf dem afrikanischen Kontinent. Hier mal mehr, mal weniger. Und vor allen Dingen die Bischöfe sind es eben, wir denken zurück an unseren Bischof Emery Kiebay, den wir hier hatten, der so weit geht, der so weit gegangen ist, hier zu sagen, dass dieses Radio ihm im Grunde hilft, sozusagen die Diözese auch hörbar, spürbar, erfahrbar zu machen, weil er kann nicht üben. Und das ist wirklich, das muss, wenn ein Bischof schon sowas sagt.
4: Wir haben jetzt, glaube ich, eine Hörerin, einen Hörer, der noch was fragen will. Natürlich.
13: Wir haben eine Hörerin in der Leitung, Frau Schneider, die uns aus Leutkirch anruft.
14: Ja, grüß Gott, genau. Frau Schneider. Genau, also Frage habe ich nicht, aber ich will die Menschen ermutigen zu spenden. Ich war dieses Jahr in Kibeo mit dabei mit Michael und ich kann sagen, das Geld ist sowas von gut angelegt. Und jetzt bitte ruft an und spendet, weil das ist wirklich sehr gut angelegtes Geld.
13: Ja. Frau Schneider, was hat Sie denn besonders beeindruckt bei dieser Reise, was Radio Maria angeht?
14: Das war ganz viel. Ich wollte einfach auch sehen, was ist mit dem Geld, wo ich jedes Jahr Mariathon spende. Wird es gut angelegt oder so? Und das war die Chance, mal auch dahin zu kommen. Mhm. Solche Länder sind jetzt keine, wo ich reisen würde.
1: Und hat es Sie überzeugt, was Sie gesehen haben, Frau Schneider?
14: Ja, das war Wahnsinn. Ja. Also ich habe viele Höhen und Tiefen gehabt, weil ich bin halt sehr verwöhnt. Und wenn man dann nur kaltes Wasser teilweise hat und keine Ahnung, dann kommt dann die Prinzessin raus und dann denke ich mir, ja, ich habe es wirklich gut zu Hause. Und es war auf jeden Fall die Reise wert und ich habe es gut überlebt. Ich bin halt so ein kleines Mimimi, aber egal, ich würde es wieder machen.
1: Sind wir schon zu zweit, Frau Schneider? Geht mir genauso.
4: Also ich muss zur Verteidigung sagen, eigentlich gibt es warmes Wasser auf der Reise für alle, die nächstes Jahr mitgehen wollen.
14: Genau.
4: Aber Tina, dich hat es da auch wirklich getroffen an den Stellen, wo es bei dir wehtut.
14: Genau, aber alles gut. Sonst war es wirklich sehr gut und ich bin sehr dankbar, das erlebt zu haben und auch in Kibeo gewesen zu sein. Die Mutter des Wortes und ja.
13: Mhm. Frau Schneider, können Sie die Nummer vielleicht auch schon auswendig?
14: Nein, leider nicht.
13: Dann machen wir das, für Sie hier fast im Chor. Ja. Vielen Dank für Ihren Anruf und Ihre Ermutigung.
14: Alles Gute Ihnen und vielen Dank für euren Einsatz. Danke.
4: Ja, ich möchte dazu sagen, so wie Frau Schneider jetzt, Tina, angerufen hat, ich habe das immer auf den Kibeo-Reisen, jemand, der vor dem Haus steht von Kibeo, von der Radiostation und dann sagt, ein Fenster hier gehört mir. Das ist immer sehr bewegend, weil wir haben das heute Morgen auch gemacht, David Kreuter hat das gemacht. Wir budgetieren das ja, da gibt's Fenster, da gibt's Türen, da gibt's Wände, da gibt's Malerarbeiten, da gibt's Technik, die reinkommt und wir sagen, ihr spendet jetzt dafür, dafür, dafür. Und dann, das haben wir bei Kibeo auch so gemacht. Und da gibt's wirklich Leute, die gesagt haben, okay, jetzt spende ich 2.000 für ein Fenster. Und das ist da tatsächlich.
13: Also Ihre Spende kommt an, liebe Hörerinnen und Hörer. Und danke für alle, die bereits gespendet haben. Wir rutschen jetzt so langsam auf die 4.000 Marke zu, was die Spende angeht. Also über 3.600 haben schon gespendet. Aber es dürfen gerne noch viel, viel mehr werden.
4: Das müssen mehr werden. Und nehmen Sie da jetzt die Möglichkeit, wir beten gleich den Barmherzigkeitsrosenkranz.
1: Genau, wir schalten gleich in die Pfarrkirche hier St. Anton im Balderschwang. um die Barmherzigkeit Rosenkranz zu beten. Und deswegen, es sind noch 10 Minuten Zeit. Sie können also noch anrufen und rechtzeitig auch Ihre Spendenzusage machen. Das wäre wirklich ganz toll, wenn Sie sich melden bei der 083 28 9 2 1 1 8 0.
4: Wir haben das gestern auch erfahren. Die Gebetszeit ist auch eine Gnadenzeit.
1: Ja.
4: Das kommt immer wieder als Hörermeldung durch bei denen, die anrufen. Und wenn wir jetzt kurz vor dem Barmherzigkeitsrosenkranz sind, liebe Hörerinnen und Hörer, machen Sie jetzt Ihre Spendenzusage und legen Sie diese Spendenzusage einfach in Gedanken auf den Altar, wenn wir jetzt nachher gleich beten. Denn das ist in Afrika, ich habe das beim ersten Mariathon, wo ich so aktiv mit dabei war, gesagt, da gibt es den Agaseke, einen Geschenkkorb, in dem man ein Geschenk gibt. Und das ist sozusagen recycelbares Geschenkpapier, bei dem bekommt man wieder zurück. Wenn man da jemandem etwas schenkt, dann tut man das in den Korb und derjenige schenkt dann wieder was zurück. Das ist kein Tauschhandel, Achtung, sondern das ist wirklich ein sich gegenseitiges Beschenken. Das gehört zur Kultur und das gehört auch bei uns. Ich weiß, das ist tief verankert in Deutschland, dieses Geben und Schenken. Dafür sind wir groß dankbar und dafür sind die Afrikaner dankbar. Das höre ich immer wieder, wenn ich unterwegs bin. Wir sind euch dankbar. Wir sind uns dessen bewusst, dass das arme Menschen sind in Deutschland, die uns unterstützen. Also das Bewusstsein in Afrika ist da.
13: Also dass das jetzt nicht, man hat ja oft den Eindruck, wenn ich mit Afrikanern spreche, wenn die nach Hause kommen, dann meinen alle, sie hätten jetzt unglaublich viel Geld und jeder will etwas von ihnen haben, nur einfach, weil sie in Europa wohnen. Das ist den Afrikanern schon auch bewusst, dass das auch wirklich Menschen sind, die sich das teilweise vom Mund absparen, die spenden auch hier in Deutschland.
4: Ja, ich sage das auch immer, ich darf oft eine Ansprache machen bei einer Einweihung und ich sage denen immer, ich bin Auge und Ohr der Spender in Deutschland. Und das sind nicht die Reichen, sondern das sind die Armen. Und hinter jedem Euro steckt eine Geschichte. Hinter jedem Euro steckt ein Spender, steckt jemand, der nicht nur spendet, sondern auch betet. Das ist der Unterschied. Wir spenden ja nicht nur, wir beten.

0: Macht steht. Und wie wir ja auch bei uns bemerkt haben hier in Deutschland, wir wissen, wie viel er auf dem ganzen afrikanischen Kontinent für uns hier, für jeden und jeder einzelne von Ihnen, liebe Hörerinnen und Hörer, in unseren Partnerradios, da für Sie gebetet wird. Bitte unterschätzen Sie das nicht. Das ist in keinster Weise zu unterschätzen. Und deswegen sind wir sehr froh und dankbar, dass wir diese Tage des Mariathon mit unseren Geschwistern in der Weltfamilie von Radio Maria haben. Und damit ist es jetzt gleich Zeit für den Barmherzigkeitsrosenkranz, traditionell gebetet um 15 Uhr, auch in der Weltfamilie von Radio Maria, ein fixer Bestandteil des Gebetslebens. Das Gebet, die Liturgie, ist ja das Zentrum unseres Programms. 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Wir sind nun gleich gemeinsam miteinander im Gebet des Barmherzigkeitsrosenkranzes verbunden. Mein Name ist Gregor Dornis. Ich darf mich von Ihnen verabschieden und neben mir darf sich auch verabschieden.
1: Gabi Fröhlich, nicht ohne die Spendenhotline nochmal durchgegeben
0: Jawohl.
1: zu haben. Es hängt Ihnen zu den Ohren raus, ich weiß es, aber wir haben es ja eben gehört. Manche haben gerade erst eingeschaltet und die müssen es einfach noch auch hören. 08328 921 180, die Nummer führt Sie zu unseren ehrenamtlichen Mitarbeitern, die ihre Spendenzusage für den Mariathon 2026 entgegennehmen. Wir haben über 70% des Projektes Kamerun schon zusammen und wir möchten nach dem Barmherzigkeitsrosenkranz dann gerne mit Nazareth weitermachen, nicht wahr, Michael?
0: Jawohl.
1: Deshalb freuen wir uns, wenn Sie jetzt während des Barmherzigkeitsrosenkranzes weiter für Kamerun spenden. 08328 921 180. Vielen Dank bis hierher und wir freuen uns, wenn es weitergeht hier beim Mariathon 2026.
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Es ist 15 Uhr, die Todesstunde unseres Herrn Jesus Christus, auf die wir jetzt in der Osterzeit voller Freude schauen dürfen. Voller Freude schauen wir auf die verklärten Wunden des Herrn, der hier in unserer Mitte in der Pfarrkirche in Balderschwang gegenwärtig ist, im Allerheiligsten Sakrament. Für alle, die vielleicht in den Livestream hineinschauen wollen, www.horeb.org, da können Sie das sehen. Wenn Sie uns über EWTN TV verbunden sind, dann sehen Sie es ohnehin. Ein ganz herzliches Grüß Gott Ihnen allen hier in der Pfarrkirche in Balderschwang, allen, die über Radio Horeb verbunden sind und wie schon gesagt über EWTN TV und alle anderen möglichen Wege, uns zu hören. Schön, dass Sie sich die Zeit nehmen, dass wir jetzt gemeinsam die Barmherzigkeit des Herrn in dieser Stunde feiern und preisen dürfen. Schön, dass wir jetzt besonders in den Anliegen des Mariathon für unsere Brüder und Schwestern in Afrika beten dürfen. Sie alle und die Anliegen dort, den Aufbau von Radio Maria, dem Herrn in sein barmherzigstes Herz hineinlegen dürfen. An dieser Stelle darf ich ganz herzlich alle unsere Brüder und Schwestern in Afrika begrüßen. Über 40 Stationen sind jetzt mit uns verbunden, bekommen das, was wir hier beten, gegebenenfalls noch einmal übersetzt. Wir werden heute aufgrund der Internationalität des Ereignisses in englischer Sprache singen und beten. Also auch Ihnen allen, euch allen, ein ganz herzliches Willkommen beim Gebet. Heute ist auch Herz-Maria-Samstag. Gestern hatten wir den Herz-Jesu-Freitag. Bitten wir die Mutter Gottes, dass sie all diese Unternehmungen ihres Radios in ihr Herz hineinnehmen möge und ihren Schutzmantel, dass sie das rechte Gelingen schenken möge. Und vergessen wir nicht den heiligen Josef, den wir gestern gefeiert haben, der natürlich der Finanzminister im Radio seiner lieben Braut ist.

0: Barmherziger Jesus, im Augenblick deines Kreuzestodes für uns bete ich dich an und lobpreise dich und bitte, umfasse mit deiner unerschöpflichen Barmherzigkeit die ganze Menschheit, besonders die armen Sünder und die Sterbenden. Amen. Amen. Im Namen des Vaters und des Sohnes und des Heiligen Geistes.
1: Amen. Amen.
0: Gelobt sei Jesus Christus.
1: In Ewigkeit. Amen.
0: Ein ganz herzliches Vergelt's Gott. Vielen Dank Ihnen allen hier in der Pfarrkirche in Balderschwang, über Radio und Fernsehen verbunden, Radio Horeb, EWTN TV oder unseren Livestream. Schön, dass wir miteinander die Barmherzigkeit des Herrn preisen und loben durften. Wir wünschen Ihnen allen jetzt einen ganz gesegneten weiteren Nachmittag. Für alle, die bei uns im Spendenwettlauf für die Projekte der Mutter Gottes in Afrika, für Radio Maria weiter dabei sind, laufen Sie tapfer mit. Es ist noch viel zu tun. Wir haben schon ganz, ganz viel erreichen dürfen. Durch Sie natürlich, durch Sie, durch die Gnade Gottes. Lassen Sie sich anrühren und helfen Sie bitte, so gut Sie können. Vielen Dank dafür und auch allen, die jetzt bei EWTN das Programm weiterverfolgen. Viel Freude mit dem weiteren Programm. Wir haben ja noch weitere Zusammenschaltungen, unter anderem auch die weitere Liturgie des heutigen Tages. Zum Abschluss ein Gruß, ein musikalischer Gruß, Sing and Pray in englischer Sprache, besonders an unsere afrikanischen Brüder und Schwestern. Ihnen und euch allen auch ganz herzlichen Dank fürs Mitbeten, fürs Beten für uns. Wir hier in Deutschland, in deutschsprachigen Ländern, haben das Gebet sehr, sehr nötig. Wir brauchen Ihre Hilfe, eure Hilfe. Bitte bleibt uns im Gebet verbunden. Ein ganz herzliches Vergelt's Gott dafür. Und wir werden tun, was wir können, um euch zu helfen.

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1: Herzlich willkommen zum 14. Internationalen Mariathon. Wenn Sie jetzt erst eingeschaltet haben, in Balderschwang sind wir mitten in diesem Internationalen Mariathon, der Spendenaktion zum Aufbau von Radio Maria Station oder Ausbau. Für Sie im Studio sind
6: Diakon Michael Wielert
1: und mein Name ist Marion Kuhl. Mariathon, das Wort, der Marathon für die Mutter Gottes sozusagen, so ist dieses Wort entstanden, weil es um ihr Radio geht. Radio Horeb gehört zur Weltfamilie von Radio Maria, das heißt rund 93 Radio Maria Stationen rund um die Welt. Und diese Aktion ist in diesen Tagen eben nicht für unsere Spendeneinnahmen, das wäre natürlich auch schön, sondern es soll um die anderen Nationen gehen. Wir haben ganz viele Gäste hier vor Ort und in dieser Sendung geht es um das Projekt Radio Maria in Nazareth. Nachher im zweiten Teil der Sendung wird auch Sarah Fornari mit dabei sein, die dort bei Radio Maria in Nazareth arbeitet. Aber jetzt sind meine zwei Kollegen hier mit in der Sendung und zwar Gabi Fröhlich, die sie schon in diesen Tagen als Übersetzerin Moderator gehört haben. Hallo Gabi.
8: Hallo, grüß dich Marian.
1: Und Michael Wielert eben ist nicht nur Moderator, sondern auch Referent, weil nämlich beide einen besonderen Draht zum Heiligen Land haben. Nicht nur als Pilger, die mal eine Woche dahin fahren, sondern sie sind schon mehr verbunden. Und wenn Sie für dieses Projekt spenden möchten, wir brauchen für Nazareth 200.000 Euro. Wir werden Ihnen nachher noch sagen, für was genau. Und die Leitungen sind jetzt offen. Es sind ganz viele ehrenamtliche Mitarbeiter, die ihre Anrufe entgegennehmen. Ihre telefonische Spendenzusage, mit der Sie Radio Maria Nazareth unterstützen möchten. Ein Radio im Heiligen Land. An einer besonderen Stelle, denn Nazareth, die Verkündigung, ist eigentlich unser Hauptfest von Radio Horeb und Radio Maria, weil dort der Engel des Herrn Maria die Botschaft gebracht hat und wir teilhaben an der Verkündigung des Wortes Gottes in alle Welt. Sie können anrufen unter der 08328921180, wenn Sie außerhalb von Deutschland anrufen, 0049 nicht vergessen, dann die 8328921180. Wir haben freie Mitarbeiter für Sie, die auf Ihren Anruf warten. Vielleicht fangen wir mit Gabi an. Gabi, du hast nicht nur eine Wallfahrt gemacht für eine Woche, sondern du hast einige Jahre dort gelebt und gearbeitet. Du bist 2006 nach Jerusalem gezogen und hast da 4 Jahre im Heiligen Land für die katholischen Medien gearbeitet, vor allem KNA, die katholische Nachrichtenagentur. Soviel ich weiß, haben wir dich auch aus dem Heiligen Land zugeschaltet.
8: Ab und zu mal, genau. Ich hatte noch so einen kleinen Teleporter dort. So ein Ding, das man dann an die Telefonbuchse anstecken konnte.
1: Gabi, wie kam es dazu, dass du ins Heilige Land gegangen bist?
8: Also, es ist uns mehr oder weniger zugefallen als Familie. Ich war vorher schon, waren wir ein paar Mal dort gewesen, ich glaube 2 Mal. auf der Hochzeitsreise war ich damals dort. Und wir hatten immer uns gedacht, Mensch, Maja, man müsste doch so, es gibt da so viele Sachen, die weiß man gar nicht, wenn man in Europa ist. Man weiß, also ich wusste von Israel, ich habe dann immer gedacht, ja, das ist da, wo dann, da hat man dann diese jüdischen Lieder gekannt, Jerusalem of Gold und so weiter. Also das kannte ich und Israel und die Geschichte Israels. Und als ich dort war, war ich mitten im Nahen Osten, im Orient. Und habe dann festgestellt, was da auch für eine reichhaltige christliche Kultur ist, nicht? Also orthodoxe Kirchen und allein, ich meine, die Grabeskirche und die Geburtskirche, das ist ja schon völlig verrückt. Das ist wie eine riesige ökumenische Kirchen-WG. Ja, da leben 6 Konfessionen, halten einander ein bisschen aus. Inzwischen ist, glaube ich, ein bisschen besser. Zu meiner Zeit hat man sich, glaube ich, noch regelmäßig verprügelt. Ich glaube, das kommt nicht mehr vor. Aber mit allem, was damit an Leid und Schwierigkeiten und so verbunden ist, sind da unglaublich viele uralte Traditionen, die da direkt nebeneinander leben. Dann die ein Schmelztiegel auch der Religionen, wenn man zum Beispiel am Freitagnachmittag auf der Via Dolorosa steht, an der Ecke, wo der Zug die so kreuzt Richtung Klagemauer. Da kommen gleichzeitig die Muslime vom Tempelberg darunter von der Al-Aqsa-Moschee vom Freitagsgebet. Die orthodoxen, ultraorthodoxen Juden wandern schon für den Schabbat Richtung Klagemauer. Die kommen da durch und die Christen ziehen auf ihrem Kreuzweg vorbei am Freitagnachmittag. Das alleine ist ja schon, da denkt man sich manchmal, man hört so viel über Konflikte, aber manchmal habe ich mich gedacht, das ist eigentlich ein Wunder, dass nicht noch mehr passiert, was da alles aufeinander prallt. Und ich fand das unglaublich faszinierend. Und dann hat es sich ergeben, dass die katholische Nachrichtenagentur jemanden gesucht hat, der genau diese Dinge in den Blick nimmt. Und da haben wir gesagt, ja, das muss wohl die Vorsehung sein. Denn wir hatten uns gedacht, sowas müsste es geben. Und genau das wurde angefragt. Und dann haben wir damals, das war noch mit einem einjährigen, erste Kind war gerade mal ein Jahr alt, direkt nach dem Libanonkrieg, alle haben uns für bekloppt erklärt. Aber wir haben gesagt, machen wir, denn wenn es gefügt ist, dann ist es gefügt und dann wird der liebe Gott schon auf uns aufpassen. So war es dann.
1: Hast du keine Angst gehabt?
8: Also ich war am Anfang manchmal schon ein bisschen unsicherer, was geht, was nicht geht. Vor allem, wenn man dann so hört, also bestimmte Gegenden, die dann, wo man dann weiß, da prallen wieder irgendwelche Siedler auf irgendwelche palästinensischen Gruppen. Zum Beispiel unser Sohn war befreundet vom Kindergarten her mit einem Jungen, dessen Mutter war, interessant, eine Serbin, orthodoxe Serbin. Der Vater war Palästinenser. Und die wohnten in einem Haus, auf das irgendwelche Siedler ein Auge geworfen hatten, am Fuß des Zionsbergs unten. Da buddelte man nach dem Grab von David. Und da wusste ich immer, also der Ravi kann den besuchen gehen, aber zu einer bestimmten Tagen besser nicht. Aber wir haben dann mit der Zeit gelernt, man weiß das eigentlich vorher. Also wenn man die Medien beobachtet, es gab Phasen, da sind wir in keinen israelischen Bus eingestiegen und haben auch kein israelisches Einkaufszentrum besucht, weil wir wussten, dass die Attentatsgefahr einfach größer war. Aber es gab auch Phasen, die ruhiger waren. Aber tatsächlich lebt man so mit so einer gewissen Grundanspannung. Allein so viele Waffen zu sehen. Man sieht ja überall schwer bewaffnete Leute da rumstehen. Und wenn man dann rauskommt und dann landet, zum Beispiel in Rom oder wo auch immer der Flieger seinen ersten Landeplatz dann hat oder in Frankfurt oder was auch immer, dann merkt man, ich weiß nicht, Michael wird das wahrscheinlich bestätigen, dass so plötzlich so, also wie so eine Anspannung abfällt. Ja, genau, so eine Anspannung abfällt. Und man lebt aber dann unter dieser Glocke irgendwie so ein bisschen. Man merkt es irgendwann gar nicht mehr richtig so.
1: Aber fürs ganz praktische Leben mit kleinen Kindern, wo seid ihr denn zum Arzt hingegangen?
8: Ah, das war wunderbar. Also da hatte ich hatte die Handynummer von dem deutschen Arzt vom Kinder, Baby Hospital aus Bethlehem in der Tasche. Und wenn ich was brauchte, ich weiß noch, einmal hat einer unserer Kinder, der zweite, der hatte so ein Pseudokrupphusten. Ich hatte das als Mutter noch nie gehört. Und ich weiß noch, ich habe dann in der Nacht den angerufen, habe gesagt, das ist kein Hund, das ist ein Kind, was ist das? Und der hat dann gesagt, das ist Pseudokrupp. Machen Sie die Fenster auf, feuchte Tücher, hängen Sie ran und morgen kommen Sie vorbei.
1: Das heißt, das zweite Kind ist im Heiligen Land geboren?
8: Zu der Zeit. Wir sind tatsächlich aber für die Geburt nach Deutschland, weil das war so eine eigene Geschichte. Unter anderem, ein Grund war auch, dass wo lässt man das Kind geboren werden? Von Bethlehem wusste ich, dass Freunde von uns, die Diplomaten waren, die haben ihre Kinder in Bethlehem bekommen. Ich hatte allerdings mit dem Krankenhaus, da habe ich gemerkt, da war doch ein bisschen zu viel kultureller Unterschied, im Vorhinein nicht so hundertprozentige Erfahrungen gemacht, wo ich mich richtig aufgehoben fühlte, obwohl die sich ja super Arbeit leisten, aber es ist eine andere Kultur einfach. Und ich bin sicher, dass wären wir dort gewesen, wäre es ein Kaiserschnitt geworden. In Deutschland haben die Hebammen durchgehalten und es wurde kein Kaiserschnitt. Aber es war auch, wenn dann der Stempel drin steht, das Kind ist in Bethlehem geboren, dann kriegt man Probleme bei der Einreise mit den israelischen Behörden. Es ist ja palästinensisches Autonomiegebiet. Wenn aber in Israel geboren wird, wie soll das arme Kind später jemals in den Libanon oder was weiß ich wo reisen, wenn es hin will? Weil da steht dann drin, dass es in Israel geboren wurde. Also das heißt, das war auch mit ein Grund, nicht? Dass wir gesagt haben, für seine Zukunft ist es besser, auch wenn Bethlehem natürlich unglaublich genial klingt, in der Geburtsurkunde geboren in Bethlehem, wäre natürlich schick. Aber wir haben uns dann am Schluss aus verschiedenen Gründen entschieden, für die Geburt nach Deutschland zu gehen.
1: Das sagt Gabi Fröhlich, die wie viele Jahre im Heiligen Land gewohnt hat?
8: Vier.
1: Vier Jahre. Wir sammeln in dieser Stunde oder anderthalb Stunden für Radio Maria Nazareth. Sie dürfen anrufen, mitmachen, mithelfen, dass Radio Maria Nazareth ausgebaut wird. 08328 921 180 ist die Spendenhotline von Radio Horeb für den Mariathon. Und Michael, wie sieht's aus? Unser Projekt
6: wächst. Ja, wir wollen Ihnen natürlich einen Innenblick geben über das Heilige Land und was es heißt. Warum haben wir Radio Maria Nazareth hier im Spendenmarathon mit dabei? Und es ist eine Summe von 200.000 Euro. Und wie das so bei einer Gesamtsumme ist, ist das auch eine Rechnung mit mehreren Positionen. Und da gibt's natürlich zum einen die Position Gehälter, Sozialversicherung, das sind 125.000 Euro. Für Mieten brauchen wir 27.000 Euro. Die IT, unter IT verbergen sich immer Computerprogramme, 11.000 Euro. Administration, 9.000 Euro, Versicherung 6.000, Unterhaltskosten für ein Auto 2.000 Euro und weitere Kosten 20.000 Euro. Warum in Nazareth? Wir grundlegend müssen wir uns immer wieder bewusst machen, auch in der Sendezeit jetzt, es leben dort nur noch 2-3% Christen. Und Sarah von Nari, die später hier auf Sendung sein wird, die das Studio dort leitet, hat mir im Vorfeld berichtet, dass kaum mehr Spenden eingehen, weil die Menschen unter den Bedingungen, wo sie leben, selber nicht genug haben.
1: Es kommen keine Touristen mehr.
6: Es kommen keine Touristen mehr. Es ist eine ganz schwierige Situation. Und jetzt aber der eigentliche Grund, den ich Ihnen gebe, für was wir sammeln. Wir sammeln für die Gemeinde in Jerusalem. Und das ist etwas Altes Biblisches. Also bereits die ersten Christen, wenn wir in der Bibel lesen, da ging die Kollekte nach Jerusalem. Ja, wir sind jetzt mit dem Studio nicht in Jerusalem, weil der Patriarch, das werden wir nachher auch noch drüber sprechen, gesagt hat, geht nach Nazareth. Das passt auch zu Radio Maria viel besser eigentlich. Danke, Patriarch Pizzaballa, für diesen Tipp. Also dort sind wir jetzt stationiert und wir möchten da sein, um die Steine in Jerusalem, die Gemeinde, lebendig zu halten. Weil wir haben dort viele Gebäude. Es gibt die Geburtskirche, die Grabeskirche, viele biblische Stätten, die man besuchen kann. Wenn dort keine Christen mehr leben, dann wird es die nicht mehr lange geben, diese Stätten. Dann wird der Staat, der dort ist, Israel, das Ganze zu einem Museum erklären. Dann wird man Eintritt zahlen, dann kann man durchlaufen und fertig. Es braucht eine Glaubenspraxis. Und das war auch schon immer durch die Jahrhunderte so, dass Christen den Gebetsdienst, die Gemeinde vor Ort übernommen haben. Und jetzt geht's darum, diese Gemeinde in Jerusalem zu unterstützen. Das ist also, da greifen wir in die Zeit Jesu ein.
1: Abt Benedikt Schnabel hat ein ganz beeindruckendes Interview gegeben an Radio Vatikan auch, und wo er gesagt hat, es darf auf keinen Fall nur noch so eine Art Museum da irgendwie werden, wo keine Christen mehr sind, weil die flüchten. Und er hat gesagt, es gibt keine Verkündigung ohne Nazareth, es gibt kein Weihnachten ohne Bethlehem und es gibt kein Ostern ohne Jerusalem.
6: Richtig.
1: Also wir haben eine ganz biblische Sendung sozusagen jetzt. Unterstützen wir die Christen im Heiligen Land? Gabi, du hast das hautnah dort erlebt.
8: Ja, vor allem die Christen gehen und ich kann sie verstehen. Ich muss das wirklich sagen. Die leben in einer so schwierigen Situation und sie brauchen so dringend auch Worte der Hoffnung, das Gefühl, dass wir ihnen nahe sind, dass wir sie nicht vergessen haben. Das Heilige Land, die ganze Region ist ja ständig in den Schlagzeilen und je weniger Christen vor Ort leben, desto mehr geraten sie auch in Vergessenheit und sie sind wirklich zwischen den Mühlsteinen regelrecht. Also wir hören auf der einen Seite, es ist an manchen Stellen mit dem Islam nicht einfach, das sagen die Kirchenführer vor Ort zwar nicht laut, aber es ist wirklich manchmal nicht einfach. Auf der anderen, weil auch die Christen oft eben als wie ein Fremdkörper von der muslimischen Mehrheit angesehen werden und wie so enge Verbündete von Amerika. Das ist ja immer das Problem in der Region, dass man, sobald irgendwie Amerika irgendetwas tut oder der Westen was tut, dann zahlen die Christen im Nahen Osten den Preis dafür. Also wenn hier Karikaturen, ich erinnere mich von Dänemark oder Charlie Hebdo oder sowas, rauskommen, dann brennen dort die Kirchen, nicht? Und das ist das eine. Und auf der anderen Seite ist auch, weil das wird Sarah sicher gleich noch sehr ausführlich berichten oder ausführlicher berichten, ist die Aggressivität im Heiligen Land in den vergangenen Jahren und Jahrzehnten immer stärker angewachsen. Schon als wir dort waren und wir sind 2010 wieder gegangen, da waren schon viele alte Journalistenkollegen von mir, die haben einfach aufgegeben. Die haben gesagt, sie sind es leid zu sehen, wie alles den Bach runtergeht und wie die Extreme immer mehr an Kraft gewinnen. Und jetzt im Schatten der Konflikte seit eben diesem furchtbaren Überfall der Hamas-Terroristen eben auf die israelischen Grenzgebiete da und all dem, was danach folgte. Seitdem ist es ja so, dass im Schatten der ganzen Konflikte, auch Iran und so weiter, was da auch jüdische Siedler einfach im Westjordanland tun, das wird hier kaum berichtet. Und das trifft zum Beispiel die Stadt Taipeh, also die eine christliche Stadt ist, das sind ständig Überfälle mit Toten. Und da steckt auch wirklich eine richtige Ideologie hinter, die sagt, da die Leute, die hier müssen raus. Ja, und das ist Mobbing auf höchstem Niveau. Man versucht, die Leute wirklich rauszudrängeln und einfach zu sagen, wir gewinnen unser Land zurück. Und sie machen das wirklich auch so gut. Ja, ich habe da so Propagandavideos gesehen. Da hat man das Gefühl, ja, da kommen die Leute, die machen das Land urbar, die Wüste wird fruchtbar und so weiter. Man sieht, sie machen das echt gut, aber die Leute, die seit Jahrhunderten vor Ort dort leben, die werden halt rausgedrängelt und die Christen gehören da auch dazu. Oder auch in Jerusalem eben, man hört von Spuckattacken. Ich habe jetzt ein Video gezeigt bekommen, da wird eine Ordensfrau wirklich einfach umgestoßen und dann wird auf sie eingetreten und so. Das passiert, das heißt, die Radikalisierung, die wir bei uns in Deutschland spüren, die spürt man dort extrem. Und die Christen stecken irgendwie zwischen allen Stühlen. Und man kann es ihnen wirklich gar nicht verübeln, dass sie sagen, ich brauche eine Zukunft für meine Kinder. Also ich habe Kontakte nach Gaza zu den Christen dort. Also man mag sich gar nicht ausmalen, was das bedeutet hat für die Christen in Gaza, für die kleine Minderheit da jetzt während dieser ganzen Attacken auf zwei Pfarreien verteilt. Die haben sich ja damals geweigert, da wegzugehen und haben gesagt, also wir bleiben bei der Kirche. Man hat ihnen immer gesagt, sie sollen in den Norden. Haben sie gesagt, nein, wir kommen eh überall um. So von wegen, wir sind ja nirgendwo sicher. Wir bleiben gemeinsam in der Kirche, damals auch in der Pfarrei Heilige Familie. Die meisten haben überlebt, aber ehrlich gesagt, ich habe keine Ahnung, wie es denen geht. Also der Pfarrer hat da eisern durchgehalten. Aber dass der immer noch Worte des Friedens findet, auch ein junger Palästinenser, der Seminarist ist dort, nicht? Der hat wirklich, also das sind wirklich, für mich sind das die Märtyrer unserer Tage.
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6: Das sind 10%.
1: Ja, also dann.
6: Marion, du guckst gerade so drauf. Das wären jetzt die weiteren Kosten, die wir einfach mal streichen. Die weiteren Kosten sind 20.000 Euro. Die streiche ich jetzt einfach mal durch.
1: Ja, weitere Kosten ist so ein...
6: Und wir gehen jetzt das mal an mit dem Auto, dass unsere Kollegin dort mobil sein wird. Weil mit dem Studio in Nazareth, das ist natürlich ein Radio für die Gemeinde vor Ort. Wir versuchen damit, diese Gemeinde zu stärken. Aber das Radio in Nazareth ist auch ein Radio der Verkündigung, das heißt, es dient uns allen. Das ist ähnlich wie Kibeo, da kann ich aus der Erfahrung aus Afrika erzählen. Ich habe das Studio in Nazareth auch schon besucht auf einer privaten Reise, habe ich kurz geklingelt und habe gesagt, hallo, ich bin der Kollege aus Deutschland. Das kann man dort also machen. Wir beten zum Beispiel einmal den Rosenkranz im Jahr aus der Verkündigungsbasilika.
1: 25. März.
6: 25. März, genau. Wir können aber auch mit Radio Horeb jederzeit sagen, wir wollen eine Gebetszeit von dort übertragen, wenn zum Beispiel mal wieder eine Pilgergruppe dort unterwegs wäre und sagen würde, wir haben einen Gottesdienst dort. Das wäre zum Beispiel möglich mit der Hilfe unserer Kolleginnen und Kollegen im Studio von Nazareth. Ich weiß, dass die Afrikaner das zum Beispiel schon nutzen, dass die sagen, wir bestellen eine Messe in der Verkündigungsbasilika und die übertragen wir in ganz Afrika. Also das wäre noch ein Gedanke, den wir in Zukunft hier bei Radio Horeb angehen können.
1: Wenn die Situation friedlicher geworden ist.
6: Wenn die Situation friedlicher ist. Und es ist, Gabi Fröhlich hat das schon sehr eindrücklich erwähnt, die Christen werden tatsächlich gerade zerrieben dort. Und man redet nicht darüber. Sie spielen in den Medien nicht mal eine Rolle. Das wird einfach totgeschwiegen, dass es Christen gibt, die dort leben, die seit Jahrhunderten eine Familiengeschichte dort haben. Also man reduziert das Ganze und vergisst dabei die Christen. Und diese Gemeinde zu stärken, ich habe das selber erlebt. Ich bin eben 2007 dann nach Jerusalem gekommen, weil Gabi Fröhlich mich angerufen hat oder mir geschrieben hat und gesagt hat, du musst auf Besuch kommen, das musst du erlebt haben. Und dann damit begann mein Weg mit dem Heiligen Land. Mittlerweile darf ich dort auch Pilger führen. Bin unzählige Male dort zu Hause gewesen, am Anfang zum Babysitten von meinem Patensohn. Mit dem habe ich Jerusalem entdeckt. Genau.
8: Ich erinnere mich noch an wirklich an denkwürdige Weihnachtsfeiern, wo Michael mit Musiker, mit Danny Fresh und seiner Frau kam und wo wir dann unsere Weihnachtsspiele bei uns auf der Dachterrasse gemacht haben mit einer gerappten Weihnachtsgeschichte und so weiter.
6: Einem singenden Engel und einem rappenden Erzähler.
8: Genau. Und die Kinder haben dann und die Erwachsenen haben dann, wir haben da manche Leute einfach mitgeschleppt, die dann plötzlich 3 Könige wurden und so weiter. Also sind sehr, sehr schöne Erinnerungen, die wir damit deinen Besuchen verbinden,
6: genau. Michael. Und ich bin mir sicher, liebe Hörerinnen und Hörer, dass viele von Ihnen dort schon waren und viele von Ihnen verbinden Erinnerungen mit dem Heiligen Land. Und die sind nur möglich, weil es eine Gemeinde vor Ort gibt. Und jetzt unterstützen wir diese Gemeinde vor Ort mit Radio Maria, wo es derzeit wirklich schwer ist, dass die das finanzieren können. Also, und das war in der Urgemeinde auch schon so. In Jerusalem, die konnten kaum überleben. Und dann hat man gesagt, auf den Missionsreisen, der heilige Paulus, Petrus, die haben gesagt, liebe Freunde, diese Kollekte ist für die Gemeinde in Jerusalem. Und so machen wir das jetzt heute auch. Liebe Freunde, wir sind unterwegs, wie der Paulus und der Petrus. Und diese Kollekte, die wir heute hier beim Mariathon einsammeln, ist für Jerusalem. Und da bitten wir Sie, Ihre Spendenzusage zu machen unter 08 0328 921 180. Und für alle, die eine Heiliglandreise vielleicht gebucht haben und für die das jetzt in die Ferne gerückt ist, investieren Sie das Geld einfach jetzt in die Christen im Heiligen Land. Das wäre auch eine Möglichkeit, ja. Weil eben viele leben dort von den Touristen, von den Pilgern. Touristen ist das falsche Wort, von den Pilgern, die dorthin kommen. Und das fehlt jetzt. Also für viele fehlt da auch das Grundeinkommen im Leben. Und das Corona, dann kam der Krieg dorthin. Die haben seit 2020 kein normales Leben in dieser Region. Und das war vorher schon nicht normal. Und jetzt ist es aber ganz abnormal. Und es ist das Land des Herrn. Also
1: ja, 08328 921 180, das ist die Nummer, die Sie brauchen, um die Christen im Heiligen Land zu unterstützen. Wir danken jedem, der sich da ansprechen lässt. 08328 921 180. Wir hören jetzt einen Blick hinter die Kulissen. Also wir erklären Ihnen ein bisschen, warum unser Hauptgast erst jetzt gleich hier reinkommt. Das lag nicht an Sarah Fonari, die nämlich schon längst startklar wäre, sondern unsere Übersetzer haben bis eben noch den Barmherzigkeitsrosenkranz für 40 afrikanische Länder auch übersetzt. Und damit die einmal kurz durchschnaufen können, haben wir gedacht, jetzt müssen wir das Potenzial unserer Kollegen nutzen, die beide hier ein Herz fürs Heilige Land

0: rafforzato.
1: Also das mit den mobilen Studios, da müssen wir noch dran arbeiten.
0: Perché appunto ci sono poche persone, pochi volontari e
1: bisogna lavorarci. Wir sind einfach so wenige Mitarbeiter, so wenige Ehrenamtliche und das braucht es schon für eine Übertragung.
0: Però il patriarca, mi sono scritto una frase da questa lettera pastorale del patriarca Pizzaballa.
1: Aber ich habe mir da aus dem Hirtenbrief vom Patriarchen Pizzaballa was rausgeschrieben.
0: Mi ha colpito molto quello che una delle tante, perché sono 30 pagine, quindi.
1: Das sind 30 Seiten, aber ein Satz ist mir da sehr im Gedächtnis geblieben.
0: Cioè fa l'elenco di tutti. Menziona tutti i problemi, tutte le situazioni critiche che ci sono.
1: Er erwähnt ja alle kritischen Situationen, alle Probleme, die es dort gibt.
0: Dico velocissimamente, no?
1: Ich sag's nur ganz kurz.
0: Cioè, negli ultimi tre anni la violenza e il crimine sono raddoppiati.
1: In den letzten drei Jahren hat die Gewalt und die Kriminalität haben sich verdoppelt.
0: Non parlo della guerra, parlo della criminalità nella società araba.
1: Und ich spreche hier nicht über den Krieg, sondern über die Kriminalität in der Bevölkerung, in der arabischen Bevölkerung.
0: Cioè il doppio delle uccisioni.
1: Das doppelt so viele Tötungsdelikte.
0: E un terzo della popolazione pensa di emigrare, la popolazione cristiana.
1: Und ein Drittel der christlichen Bevölkerung denkt darüber nach auszuwandern.
0: Metà dei giovani cristiani sotto i 30 anni pensano di emigrare.
1: Und die Hälfte der Jugendlichen oder jungen Leute unter 30 Jahren denken darüber nach auszuwandern.
0: Questi sono alcuni dei problemi.
1: Das sind einige dieser Probleme.
0: Senza dire la Palestina, eccetera.
1: Ohne über Palästina etc.
0: I confini, checkpoint, non parliamo di questo.
1: Oder über die Checkpoints, über die Grenzen und all das.
0: Però il patriarca dice, ciò che ci sostiene non è la nostra forza.
1: Aber der Patriarch sagt auch das, was uns erhält, am Leben erhält, ist nicht unsere eigene Kraft.
0: Ciò che ci sostiene è la gioia del Vangelo.
1: Das, was uns wirklich am Leben hält und uns stützt, ist die Freude am Evangelium.
0: Cosa vuol dire?
1: Und was bedeutet das?
0: Io qui questi giorni lo sto vedendo, la gioia del Vangelo, tra di voi, no? Tutti i volontari.
1: Und ich sehe ja die Freude, die ihr habt, all die Ehrenamtlichen.
0: Cioè, in questa Mariatona si respira la gioia.
1: Und in diesem Mariathon atmet man die Freude ein.
0: Cioè, se le persone donano è perché hanno una gratitudine, una gioia.
1: Und wenn die Leute geben, dann haben sie ja da irgendwie eine Dankbarkeit oder eine Freude.
0: E quello che porta la radio con la preghiera, con lo stare insieme, con la comunione, è la gioia.
1: Und das, was das Radio bringt, übers Gebet, über die Kommunion, über die Gemeinsamkeit und die Einheit, ist einfach die Freude.
0: Cioè, qualcosa che hai dentro che è più forte della paura o della voglia di emigrare.
1: Und irgendwas muss da in uns sein, das stärker ist als die Angst und stärker auch als der Wunsch zu auszuwandern.
0: Poi non dico i cristiani continueranno a emigrare, non è che.
1: Ja, ich meine die Christen werden weiterhin auswandern wollen.
0: Ma chi vuole stare, chi decide di restare, di educare i figli, di crescere i figli in questo paese avrà, cioè può avere più ragioni per sperare, per avere fede.
1: Aber derjenige, der seine Kinder dort in diesem Land aufziehen will und sie groß aufwachsen sehen will, der braucht ja einen Grund, der braucht die Freude als Grund dafür.
0: E veramente in quest'ultimo tempo di guerra abbiamo visto come la gente aveva più desiderio di pregare.
1: Und gerade jetzt kürzlich, seit der Krieg begonnen hat, im Krieg haben wir auch festgestellt, dass die Menschen mehr beten möchten. Forse, sie haben eine Sehnsucht nach Gebet.
0: Forse l'ho già raccontato, ma nella festa dell'Annunciazione il 25 marzo la basilica era piena, anche se era vietato riunirsi in più di 50 persone.
1: Ich habe es vielleicht vorhin schon erzählt, am 25.3. am Fest der Verkündigung war die Basilika pickepacke voll und es haben sich so viele Leute dort versammelt, obwohl es eigentlich verboten war.
0: Hanno suonato gli allarmi, poi la basilica è più sicura delle case, quindi stavano tutti lì.
1: Der Alarm ist losgegangen, die Sirenen, aber jeder hat sich in der Basilika, weil sie einfach so gebaut ist, viel sicherer gefühlt als zu Hause.
0: Ma ecco, la Radio Maria, la missione che abbiamo, che avete, che portiamo, che portate, è così importante.
1: Und deswegen ist die Mission, die wir haben, die wir bringen, die Sie alle auch bringen, so sehr, so wichtig.
0: Semi, ognuno semina qualcosa, quello che può.
1: Alles Samen, jeder sät dort aus, wo er kann.
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0: 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Liebe Hörerinnen und Hörer, Sarah Fornari, die Leiterin vom Studio in Nazareth, hat das gerade so vom Patriarch Pier Battista Pizzaballa einfließen lassen, welche Wichtigkeit Jerusalem hat. Ich möchte da auf eine liturgische Besonderheit zum Beispiel darauf hinweisen. Das Heil der Welt geht von Jerusalem aus. Wenn wir Ostern feiern, dann muss die erste Osterfeier, die erste Auferstehungsfeier in der Grabeskirche gefeiert werden. Also bevor die Datumsgrenze, ich glaube, das ist irgendwo Haiti darum, bevor die anfangen zu feiern, wird in Jerusalem dass der Gottesdienst gefeiert, der Auferstehungsgottesdienst, weil wir feiern ja nicht einfach nur Gottesdienst, wir verbinden uns mit dem Himmel. Also das ist ja auch immer eine Realität, die wir aktuell feiern. Das ist keine Gedenkfeier, ein Gottesdienst ist keine Gedenkfeier. Und deshalb ist das Heilige Land so wichtig, weil das Heil der Welt geht von Jerusalem aus. Und das haben wir in der Liturgie auch verankert. Und dazu brauchen wir auch die Gemeinde vor Ort. Das darf kein touristischer Ort werden, sondern wir müssen die Christen vor Ort stärken in dem, was sie tun und wie sie leben. 08328 921 180.
1: Und wir haben ganz schöne Zeugnisse hier gerade bekommen, die mein Kollege durchgegeben hat. Eine Hörerin oder ein Hörer hat gesagt, ihre Reise ins Heilige Land ist momentan nicht möglich und deswegen spendet die Person jetzt diese Summe für Radio Maria Nazareth. Wir sagen Danke, vergelt's Gott. Und ja, und auch ein anderes bewegendes Zeugnis. Eine Hörerin spendet ihren halben Monatslohn für die Mutter in Nazareth. Und sie hat selber nicht viel und gibt die Hälfte davon. Das ist großartig. Und wir sagen Danke. Und wir sagen Danke jedem. Und auch wenn Sie für einen Euro nur anrufen, bitte machen Sie einfach mit. Keine Summe ist zu klein. Wenn jeder da seinen Beitrag gibt, das, was er kann, was er möchte, dann ist das so viel wert, weil Sie es mit Liebe geben. Die Nummer noch einmal.
0: Die Nummer darfst du gleich ansagen, Mario. Und wir haben jetzt noch eine halbe Stunde Zeit. Wir haben 63.000 Euro, die wir noch brauchen. Das heißt, wir haben knapp 70% jetzt beisammen und es sind aktuell 9 freie Mitarbeiter. Sie dürfen das ruhig jetzt anrufen, jetzt fix machen. Genau. Wir wollen die Sarah nicht mit einem Dreiviertelkoffer nach Hause schicken, sondern wir wollen, dass sie also jetzt in Gedanken mit einem vollen Koffer nach Hause geht. 100%. Wir haben jetzt 70%, wir wollen 100%. Und jetzt darfst du die Nummer anfangen, Marion.
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0: Die Spendenaktion der Nächstenliebe dieses Jahr unter dem Motto Meinen Frieden gebe ich euch.
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8: Und wenn ich jetzt hier an den Mikrofonen von Radio Horeb sitzen darf, dann ist das vor allem, um einen wirklich Dank auszusprechen gegenüber den Zuhörern von Radio Horeb.

0: Radio Horeb beim Mariathon, beim 14. internationalen Mariathon. 3 Tage Ausnahmezustand in Balderschwang, weil wir für verschiedene Projekte Sie um Spenden bitten. 3 Tage sammeln wir für verschiedene Projekte in aller Welt. Ein Schwerpunkt ist Afrika, aber in dieser Stunde sammeln wir für Radio Maria Nazareth, für die Christen im Heiligen Land. Hier im Studio sind wir für Sie da, um Ihnen Einblick zu geben. Wir haben einen besonderen Gast, Sarah Fonari, die ist extra aus dem Heiligen Land angereist. Sie arbeitet für Radio Maria Nazareth, ist in Balderschwang hier im Medienhaus. Und wir danken Ihnen, dass Sie sich ansprechen lassen, Ihre Spende zu geben, Ihren Beitrag für den Aufbau und Unterhalt von Radio Maria Nazareth unter der 08328921180. Haben jetzt einige auch angerufen. Michael Wielert ist bei mir im Studio. Er ist nicht nur Afrika-Liebhaber, sondern hat auch einen besonderen Draht zum Heiligen Land.
1: Ja, ich liebe das Heilige Land, wie viele von unseren Hörerinnen und Hörern. Und das merkt man heute Nachmittag, dass Sie das Heilige Land lieben und dass Ihnen das Heilige Land am Herzen liegt und auch die Gemeinde im Heiligen Land. Und auch unsere Kolleginnen und Kollegen im Heiligen Land, die bei Radio Maria arbeiten. Ein herzliches Vergelt's Gott, dass Sie sich anrühren lassen, dass Sie anrufen und Ihre Spendenzusage machen für das Radio Maria Studio in Nazareth. Und ich darf die Zahlen sagen. Ich habe mich heute Nachmittag, Katharina, für das Bookkeeping entschieden, für die Buchhaltung hier. Damit wir ein bisschen wissen, weil wir haben ja Kosten. Wir sammeln nicht ins Blaue hinein. Wir haben das budgetiert. Das hat die Weltfamilie gemacht. Wir haben für allgemeine Kosten 20.000 gesammelt, für die Unterhaltskosten des Autos 2.000, für die Versicherung 6.000, für die Administration 9.000, IT 11.000. Und wir sind jetzt gerade dabei, für die Gehälter zu sammeln. Das sind 125.000 Euro. Da darf die Sarah vielleicht nachher noch sagen, wie viele Leute im Studio arbeiten, wie viele sind da. Und wir haben jetzt über 70%. Wir haben jetzt noch 56.000 Euro, die wir finanzieren müssen. Das heißt, wenn jetzt 56 Leute 100 Euro spenden, dann haben wir das voll. 17.30 Uhr ist unser Ziel. Wir haben jetzt noch 20 Minuten. Sie haben also jetzt in 20 Minuten die Zeit. 56 Leute, 100 Euro. Dann kann die Sarah, also wir schicken sie nicht heute Abend nach Hause, aber am Montag schicken wir sie nach Hause. Nach der Dankfeier, die wir machen für das, was Sie hier machen, dieses Wunder Mariathon, diesen Spendenlauf in der Vorsehung. Jetzt reicht mir die Marion hier was rüber.
0: Ja, weil unser Kollege in der Regie ein bisschen anders rechnen kann.
1: Oh Gott, ja, richtig. 1.000 war es. 65 mal 1.000. Aber Katharina hat auch nicht eingeschritten.
0: Nee, wir sind schon alle ein bisschen durch den Wind.
1: Wir sind alle ein bisschen durch den Wind, einschließlich mir. Ich habe das nämlich gerade mit 1.000 an meinem Telefon ausgerechnet und ich weiß nicht, wie ich dazu komme, 100 zu sagen. Aber Sie folgen dem Ganzen. Wir haben jetzt gerade einmal 1.000 Euro, einmal 2.000 Euro bekommen. Aber es sind eben viele Spenden mit 100 Euro dabei. Also, lassen Sie sich ansprechen. 53 Personen mit 1.000 Euro brauchen wir jetzt noch. Danke, David Kräuter. David Kräuter hat es im Blick. Der Schalt macht das richtig. 08328921180. Gut, dass ich nicht in der Buchhaltung bin, sondern dass ich nur dazu aufrufen muss. 08328921180. Sie machen dort Ihre Spendenzusage. Sie müssen dann natürlich auch in den folgenden Tagen noch überweisen. Das Studio Radio Maria Nazareth, ein ganz wichtiges Studio. Mario.
0: Wir haben am 25. März am Hochfest der Verkündigung des Herrn haben wir aus Nazareth live den Rosenkranz übertragen. Da konnte man auch dich, glaube ich, mithören. Du hast Sarah Fonari, die dort arbeitet. Genau. Und wir haben viel Arabisch, Italienisch gehört. Unsere Kollegen haben hier mit übersetzt und erklärt. Sarah, was ist alles nötig, damit überhaupt so ein großes Projekt da stattfinden kann? Oder dass wir überhaupt an so einem Hochfest, da ist ja der meiste Betrieb wahrscheinlich in der Basilika, dass so etwas möglich ist, dass wir von der Weltfamilie von Radio Maria aus einen Rosenkranz von dort übertragen dürfen.
2: Potrei parlare molto su questa basilica.
3: Über diese Basilika könnte ich ganz lange reden.
2: Pensate che il primo anno che era appena nata la radio, dovevamo fare l'inaugurazione e trasmettere dalla basilica.
3: Im ersten Jahr, nachdem das Radio gegründet wurde, sollten wir ja aus der Basilika die Einweihung übertragen.
2: Porte chiuse, Covid, c'era soltanto il patriarca e i ministranti, i sacerdoti.
3: Ja, da waren die Türen geschlossen während der Corona-Pandemie. Es gab den Patriarchen und ein paar Ministranten.
2: Per arrivare al Rosario di oggi, trasmesso dalla grotta, è stato un cammino, un lavoro.
3: Um den Rosenkranz so zu übertragen aus der Grotte, so wie wir es heute tun, das war ein ziemlich langer Weg.
2: E quest'anno la guerra, quindi si potrà, non si potrà.
3: Und während des Krieges ging es auch immer darum, können wir oder können wir nicht.
2: Verranno le persone, non verranno, quanti saremo?
3: Wie viele werden wir denn sein? Kommen die Leute überhaupt oder eher nicht?
2: No, noi siamo lì per tutto il mondo. Siamo lì per Radio Maria, per Radio Horeb, per la famiglia mondiale di Radio Maria.
3: Wir sind ja dort für die ganze Welt. Wir sind dort für Radio Horeb, für die Weltfamilie, für alle.
2: Io ero rimasta bloccata in Italia, ero andata per motivi familiari, ma non c'erano più voli per tornare.
3: Ich bin in der Zeit war ich in Italien aus familiären Gründen, aber es gab halt keine Flüge mehr. Ich konnte gar nicht mehr zurückfliegen.
2: Abbiamo detto no, bisogna il Rosario mondiale da Nazareth deve essere fatto a qualsiasi costo.
3: Aber wir haben gesagt, der weltweite Rosenkranz aus Nazareth, den müssen wir übertragen, der muss stattfinden.
2: Come sapete, Radio Maria, quando c'è qualche cosa di importante, fino all'ultimo momento tu hai tanti punti di domanda, tante sfide, tante incognite.
3: Ihr wisst das ja bei Radio Maria, wie das funktioniert, wenn irgendwas Wichtiges ansteht, dann hat man bis zum letzten Augenblick tausend Sachen zu erledigen.
2: Ecco, eravamo pochi lì, non sono venuti quest'anno tanti fedeli.
3: Wir waren leider dieses Jahr ziemlich wenige Gläubige dort.
2: Ma noi eravamo lì e sapevamo che eravamo con voi, cioè che con noi pregavano tante persone.
3: Wir waren dort eben mit nicht so vielen Personen, aber wir wussten ja, dass wir mit euch allen verbunden sind.
2: E questo è quello che penso anche dà la forza ai cristiani di Terra Santa, no? Fare parte della Chiesa universale, essere inseriti in questo corpo.
3: Und das gibt ja den Gläubigen dort im Heiligen Land auch die Kraft, zu wissen, dass sie Teil eines großen Ganzen sind und Teil der Kirche.
2: Un'altra cosa che devo dire è che, diciamo, la Basilica in tempi normali, certo, c'erano tanti pellegrini, tanti gruppi che entravano, uscivano.
3: Die Basilika ist ja zu den Zeiten, zu normalen Zeiten gut besucht, gibt ja viele Pilgerinnen und Pilger und Gruppen, die dorthin kommen.
2: Adesso è nuovamente vuota.
3: Jetzt aber ist sie ziemlich leer.
2: Ci sono gli appuntamenti di preghiera con i cristiani locali che si riuniscono, la messa, però ecco solo loro.
3: Aber jetzt treffen sich dort halt die dort ansässigen Christen zu den heiligen Messen oder zum Gebet.
2: Ma questo appuntamento del Rosario Mondiale del 25 marzo e della consacrazione di Maria a Maria dell'Annunciazione è importantissimo.
3: Aber eben dieser Rosenkranz am Verkündigungsfest war sehr, sehr wichtig für uns.
2: E questo settimo anno, quando sarà, se Dio vorrà, il prossimo anno, cioè per noi è diventato una cosa, un appuntamento fondamentale.
3: Und auch für 2027, wenn wir dann im siebten Jahr sind, wird auch das Fest wieder fundamental wichtig sein.
2: E anche la collaborazione con i frati, i francescani della Custodia di Terra Santa è sempre più forte.
3: Und auch die Zusammenarbeit mit den Franziskanern dort vor Ort im Heiligen Land wird immer wichtiger für uns.
2: Quindi adesso quando io dico c'è un appuntamento per Radio Maria, mi dicono sempre di sì.
3: Und wenn ich jetzt zu den Franziskanern gehe und sage, hier wir haben ein Treffen dort für Radio Maria, wir brauchen einen Termin für Radio Maria, dann helfen sie mir immer.
2: E io quindi sempre ricordo, guardate che non siamo soltanto quelli che vedete qui, ma ci sono tante persone che pregano insieme a noi in altre lingue.
3: Und ich sage dann auch immer dazu, es sind nicht nur wir dort vor Ort, sondern so viele Menschen sind mit uns verbunden und beten mit uns in so vielen unterschiedlichen Sprachen zusammen.
2: E inginocchiarci lì davanti alla grotta dell'Annunciazione, no, è sempre un atto nuovo.
3: Und sich dorthin zu knien in der Grotte, in der Verkündigungsbasilika, ist immer wieder ein ganz neuer besonderer Akt.
0: Und deswegen bitten wir Sie um Ihre Unterstützung, damit das auch weiterhin möglich ist, dass wir aus dem Heiligen Land übertragen können, dass Radio Maria Nazareth dort weiter bestehen kann. Sie haben die Situation gehört, wie schwierig das alles ist, finanzieller Hinsicht. Und deswegen ist Ihre Spende da einfach Gold wert. 08328 921 180.
1: Und da müssen wir jetzt etwas aufs Gas treten. Gleich um 17.30 Uhr schalten wir in die Kirche und beten gemeinsam. Und jetzt haben wir 80% der Gesamtsumme zusammen. Das heißt, wir brauchen noch 40.000 Euro. Und wir bitten Sie um diese Gabe, um diese Spende für das Radio in Nazareth, für die Christen im Heiligen Land. 08328 921 180. Und an dieser Stelle ein herzliches Vergelt's Gott an alle, die uns spenden, für jede Spende, für jeden Euro, den sie tun. Es waren jetzt viele Spenden, die 1.000, 5.000, 2.000, auch 10.000 Euro in den letzten 1,5 Stunden waren. Und wir sind sehr dankbar dafür, dass wir das Sarah von Nari sozusagen imaginär mitgeben können und sagen können, mach deinen Dienst, bau dieses Start-up weiter aus in Nazareth. Und wir können uns dann auch freuen, dass wir in der Zukunft mit Ihnen eben, mit den Gläubigen im Heiligen Land verbunden sind, mit Ihnen beten können, aus der Verkündigungsbasilika, aber auch von anderen Orten. Also das ist sehr, sehr wichtig und ein großes Geschenk. 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Sarah, erzähl uns ganz kurz, wie viel Personen schwirren in dem Studio in Nazareth herum. Ich war eben dort, ihr habt gerade eingerichtet, als ich angekommen bin. Das war 2021, das war mitten in der Pandemie. Da hat mir die Sarah die Tür aufgemacht und hatte den heiligen Josef im Arm. Wusste nicht, an welche Wand der soll. Ich habe mich damals sehr gefreut. Ich habe gesagt, komm, entscheide mit, wo soll der Josef hin?
0: Wir sagen immer, das ist der Finanzminister und den bitten wir jetzt auch, dass er die Wohnung in Nazareth mit ausstattet.
1: Den brauchen wir jetzt dafür noch. Sarah, ich weiß, wo der Josef hingekommen ist und wir werden mal Bilder davon zeigen, wo der jetzt ist. Aber wie viele seid ihr, die dort so täglich sind?
2: Tre persone.
3: Eigentlich nur drei.
1: Ja.
2: Forse ce n'erano di più prima.
3: Ich vermute, als du dort warst, waren da mehr Leute anwesend.
2: Abbiamo dovuto scegliere le persone giuste perché servivano persone molto motivate. Bisogna Radio Maria è una missione, devi crederci e devi lavorare bene.
3: Wir haben eine Auswahl getroffen an Personen, weil wir brauchen Menschen, die wirklich tief im Glauben verankert sind und die wirklich hoch motiviert sind.
2: Quindi abbiamo poche persone con tanto lavoro.
3: Wir haben wenig Menschen, auf die sehr viel Arbeit verteilt
2: molto
3: wird.
2: Motivate.
3: Die aber sehr motiviert sind.
2: Se devo dire, noi vorremmo anche un promotore adesso per la radio.
3: Wir bräuchten jetzt aber auch jemand, der PR fürs Radio macht.
2: Pregate per noi, perché io a volte mi scoraggio un po', lo dico sinceramente.
3: Bitte betet für uns und ich muss auch wirklich gestehen, manchmal verliere ich ein bisschen den Mut.
2: Ma quando trovi la persona giusta e vedi che cosa si può fare, no? E allora adesso abbiamo un ragazzo giovane informatico che lavora un giorno a settimana.
3: Und wenn man dann aber die Person gefunden hat, dann sieht man, ja, mit diesem Menschen kann es vorangehen. Und wir haben jetzt gerade einen jungen Herrn da, der Teilzeit in der IT für uns arbeitet.
2: Ha lavorato benissimo sul sito, se cercate Radio Maria Nazareth.
0: Ich war drauf, aber
3: er hat unsere Website ganz super programmiert.
2: Sì, dobbiamo lavorare alla pagina inglese, lo so.
3: Ja, wir müssen wirklich noch an der englischen Seite arbeiten.
2: Però io non ci arrivo perché devo fare altre cose.
3: Aber ich schaffe das nicht selber. Ja, ich muss mich halt um andere Dinge kümmern.
0: Sarah, woher nimmst du die Kraft und die Motivation, da zu bleiben? Weil ehrlich gesagt, ich würde wahrscheinlich sagen, das ist mir hier zu gefährlich.
2: No, è che quando, cioè tu. Come si fa a rispondere a questa domanda? Cioè, tu vedi che qualcuno ti ha portato in un posto, no?
3: Wie soll ich jetzt auf diese Frage antworten? Ich meine, ich sehe, oder man, wenn man fühlt, dass einen jemand an diesen Ort gebracht hat.
2: Non è che stai a pensare, cioè sei lì e sei con loro, quindi tu vedi anche la necessità, no, di essere, di fare quello che stai facendo.
3: Ich meine, man ist dort, man sieht ja auch die Notwendigkeit dessen, was man tut, wenn man mit Menschen zusammen ist.
0: Aber schöpfst du die Kraft aus dem Gebet, aus also was ist deine Kraftquelle?
2: Guarda, quando vado all'annunciazione mi metto lì in silenzio e non lo so, è sempre qualcosa di nuovo, come dicevo prima.
3: Ja, wenn ich in die Verkündigungskirche gehe und mich dorthin setze, dann wird mir immer irgendwas Neues geschenkt.
2: Non riesco bene a spiegarlo, perché noi siamo immersi, cioè la Terra Santa è il quotidiano, quindi non è che viviamo una normalità, una routine di vita.
3: Es ist ja nicht so, dass wir dort immer Außergewöhnliches erleben. Wir leben dort, wir haben einen Alltag, es ist ja unsere Realität.
2: Quindi come tutti, no, come tutti, cioè ci siamo presi dai problemi, dai pensieri, ti dimentichi che c'è l'annunciazione lì.
3: Ja, und man hat dann auch seine Themen und vergisst dann fast auch, dass ja die Verkündigungskirche nebenan ist und dieser heilige Ort.
2: Poi quando vado alla Basilica dico, ma questo è un fatto, cioè un fatto per me, un fatto per tutti noi. Non so spiegarlo. Quello è il luogo dell'annunciazione. Se Maria non avesse detto sì, non avremmo, cioè non ci sarebbe la fede, non ci sarebbe la salvezza.
3: Ja, wenn ich dann dran denke, Mensch, nebendran ist die Basilika, da hat die Verkündigung stattgefunden. Ich kann das gar nicht erklären. Das ist der Ort, aus dem das Heil für uns entstanden ist.
2: Quindi posso dire, penso che è per me come per tutti voi, perché per ciascuno di noi dove prendiamo, no, l'energia o la forza per affrontare le nostre situazioni quotidiane.
3: Ich denke, das ist dasselbe wie es bei euch ist. Wir suchen uns ja, jeder braucht natürlich Quellen der Kraft, um seinen Alltag zu leben.
1: Jetzt machen wir noch ganz schnell einen Schlusssprint.
3: Jawohl.
1: 17.30 Uhr geht's in die Kirche und wir haben jetzt 83% von 200.000 Euro zusammen. Es geht jetzt eigentlich fast nur noch um die Miete. Also wir haben jetzt alles finanziert, da steht alles, aber die Miete ist nicht bezahlt. Die wäre jetzt 27.000 Euro. Und Sie dürfen jetzt einen Sprint hinlegen bis zum Gebet, bis zur Vesper, die wir gemeinsam beten. Sie dürfen natürlich auch währenddessen anrufen, aber ich bin mir sicher, dass wenn ausgebetet ist, wenn die Vesper durch ist, dann ist auch die Miete drin, spätestens dann. Aber wer weiß, wir haben jetzt noch 5 Minuten Zeit. 08328921180. An der Geschwindigkeit, wie ich die Nummer sage, merken Sie, wie sehr wir unter Druck sind. Wir haben aber freie Mitarbeiter. Wenn Sie jetzt anrufen, können Sie sofort Ihre Spendenzusage machen.
0: Und wir wollen diese Sendung natürlich nicht ohne das Gebet beenden. Nazareth, der Ort der Verkündigung der Menschwerdung Gottes, das Hochfest für Radio Maria. Für Radio Horeb natürlich auch, weil wir zur Weltfamilie von Radio Maria gehören. Und was ist da besser als ein Ave Maria, das gegrüßet seist du Maria, zu beten, ein ganz biblisches Gebet in den ersten Kapitel Lukas Evangelium, können Sie es nachlesen. Eine ganz große Spende kam gerade noch rein, danke und vergelt's Gott allen, die damit die Miete noch abbezahlen.
1: Sehr gut, jawohl. Ja. Übrigens, wir haben jetzt über 4.059 Spender insgesamt, seit wir den Mariathon gestern gestartet haben. 4.059 Spender, herzliches vergelt's Gott.
0: Dann.
1: Wir beten.
0: Wir beten. Im Namen des Vaters und des Sohnes und des Heiligen Geistes. Amen. Amen. Und wir bitten die Sarah, diesen ersten Teil vom Gegrüßet seist du Maria auf Arabisch zu beten.
2: Assalamu, assalamu alaiki, ya Mariam, ya Muntalia Namatan, Arabumaki, Mubarakaton Antifinissa, wa Mubarakaton Samrat Batniki Yasua.
4: Heilige Maria, Mutter Gottes, bitte für uns Sünder, jetzt und in der Stunde unseres Todes. Amen.
1: Und so segne Sie alle, liebe Hörerinnen und Hörer, alle, die Sie gegeben haben, alle, die Sie im Gebet und im Opfer unterstützen, auf die Fürsprache der Gottesmutter, der dreifaltige Gott, der Vater, der Sohn und der Heilige Geist.
0: Amen.
1: Gelobt sei Jesus Christus.
0: In Ewigkeit. Amen. 3 Minuten noch bis zur Vesper.
1: Das reicht uns, um Danke zu sagen. Danke, Katharina. Danke, Sarah. Danke, Marion. Danke, David Kräuter in der Technik und ich sehe nicht...
0: Dorothea.
1: Dorothea.
0: Fürs jetzt Dorothea Ludwig. Und danke auch an Michael Wielert.
1: Und ein ganz großes Dankeschön geht an unsere Hörer, die so mit uns gelaufen sind in den letzten 1,5 Stunden und noch laufen. Also wir haben jetzt knapp 90% zusammen. Es fehlen jetzt noch 10%. Gas geben jetzt noch, dann können Sie in Ruhe die Vesper beten.
0: Für Radio Maria Nazareth, genau. 08328 921 180, die Nummer, unter der Sie anrufen können oder auch online spenden unter www.horeb.org. Und für alle, die noch nicht im Livestream sind, Sie können die Vesper auch gleich im Bild mitsehen, das Abendlob der Kirche. Es wäre schön, wenn alle in dieses Abendlob dann einstimmen könnten, auch weil sie dankbar mit ihren Spenden für ihre Radio Maria Station abziehen können. 08328 921 180. Wir beten die Vesper und es singen unsere Kollegen von Radio Horeb in der Kirche in St. Anton in Balderschwang. Von dort übertragen wir in diesen 3 Tagen des internationalen Mariathons die Liturgie jeweils, also um 17:30 Uhr, also 17.30 Uhr gleich die Vesper und um 18.30 Uhr dann auch die Heilige Messe und im Anschluss daran auch wieder ein internationaler Rosenkranz, zu dem Sie herzlich eingeladen sind. Also es folgt eine intensive Zeit des Gebets. Deshalb noch schnell zum Hörer greifen unter der 08328 921 180 um die Miete im Studio von Radio Maria Nazareth zu gewährleisten. Jetzt haben wir nicht mehr viel Zeit, bis die Vesper ankommt. Michael, noch ein Schlusswort?
1: Das Schlusswort aus der Buchhaltung. 90% sind jetzt tatsächlich zusammen. Wir brauchen jetzt noch 20.000 Euro. Das dürfen Sie gerne Sarah von Nari mit auf den Weg gehen. Ein herzliches Vergelt's Gott Ihnen allen und wir wünschen Ihnen Gottes Segen.
0: Ja, und gleich übrigens die Vesper, also über YouTube, Facebook und Instagram von Radio Horeb können Sie das alles mitverfolgen. Zelebrant bei der Vesper ist Pfarrer Andreas Schätzle, der uns hier in diesen Tagen auch wieder intensiv mit unterstützt und natürlich darüber hinaus in der Öffentlichkeitsarbeit durch die Lande reist, um Ehrenamtliche für Radio Maria zu Radio Horeb zu bekommen. Ja, und damit schalten wir jetzt in die Pfarrkirche. Es ist 17.30 Uhr. Herzliche Einladung, die Vesper mitzubeten.

0: Aus dem 1. Petrusbrief. Ihr seid ein auserwähltes Geschlecht, eine königliche Priesterschaft, ein heiliger Stamm, ein Volk, das Gottes besonderes Eigentum wurde, damit ihr die großen Taten dessen verkündet, der euch aus der Finsternis in sein wunderbares Licht gerufen hat. Einst wart ihr nicht sein Volk, jetzt aber seid ihr Gottes Volk. Einst gab es für euch kein Erbarmen, jetzt aber habt ihr Erbarmen gefunden.
1: Der Herr ist den Jüngern erschienen. Halleluja, Halleluja.
2: Der Herr ist den Jüngern erschienen. Halleluja, Halleluja.
1: Sie sahen ihn und freuten sich.
2: Halleluja, Halleluja.
1: Ehre sei dem Vater und dem Sohn und dem Heiligen Geist.
2: Der Herr ist den Jüngern erschienen. Halleluja, Halleluja.
3: Liebe Brüder und Schwestern hier in der Kirche St. Anton in Balderschwang und überall mit uns verbunden. Ihr seid ein auserwähltes Geschlecht, eine königliche Priesterschaft, ein heiliger Stamm, ein Volk, das Gottes besonderes Eigentum wurde. Das, was ursprünglich vom Volk Israel in der Auserwählung von Gott her geschehen ist, ein Volk, wo der Herr gewissermaßen an einem Zipfel der Geschichte angreift, um die ganze Menschheit, um alle Völker in sein Licht zu ziehen, das ist nun Berufung der ganzen Kirche. Wir haben auch das Wort hier von der königlichen Priesterschaft. Da geht es nicht um einige Spezialisten, vielleicht besondere Kantoren oder Priester, sondern wir alle sind gerufen, diese großen Taten Gottes unter den Völkern bekannt zu machen. Und das ist in diesen Tagen besonderer Auftrag, dass wir uns und die Radios in aller Herren Länder dazu ausrüsten durch unsere Mitarbeit. Und das ist eine besondere Art und Weise, das gemeinsame, das königliche Priestertum auszuüben in einer besonderen Kostbarkeit und Festlichkeit. Wir alle sind eingeladen an diesem großen Heilswerk Gottes, das er an Israel begonnen hat, mit und weiter zu arbeiten.

0: Lasst uns beten zu Jesus Christus, denn er ist unser Leben und unsere Auferstehung. Sohn des lebendigen Gottes, erbarme dich.
1: Sohn des lebendigen Gottes, erbarme dich.
2: Wir bitten dich für deine Kirche auf der ganzen Erde. Vollende dein Volk in der Liebe.
3: Sohn des lebendigen Gottes, erbarme dich.
2: Für alle, die von Krankheit und Trauer niedergedrückt sind, schenke ihnen Trost und Hilfe.
3: Sohn des lebendigen Gottes, erbarme dich.
2: Für alle, die von deinen Wegen abgeirrt sind, verzeihe ihnen und lass sie zurückfinden zu dir.
3: Sohn des lebendigen Gottes, erbarme dich.
2: Für die Menschen, die nicht zu ihrem Recht kommen können, sende ihnen Hilfe und Helfer.
3: Sohn des lebendigen Gottes, erbarme dich.
2: Herr, wir bitten dich für alle, die sich am Mariathon, an unserer Spendenaktion für Radio Maria in Afrika beteiligen, durch ihr Gebet, ihre Spende und ihr Ehrenamt. Schenk ihnen die Fülle deiner Gnade, deiner Freude und all dessen, was sie für ihr materielles und geistliches Leben brauchen.
3: Sohn des lebendigen Gottes, erbarme dich.
2: Herr, wir bitten dich für all die Länder, für deren Radio Maria Stationen wir um Geld, um Gebet, um Hilfe bitten dürfen. Segne all diese Länder, oft ist dort Krieg, meistens große Not, Elend. Stärke die Menschen dort, vergilt ihnen auch das Gute, das sie uns tun, in ihrem Gebet.
3: Sohn des lebendigen Gottes, erbarme dich.
2: Herr, wir bitten dich für unsere Verstorbenen. Lass ihnen das Licht deiner Herrlichkeit leuchten.
3: Sohn des

0: feierliche Vesper aus unserer Pfarrkirche St. Anton hier in Balderschwang, dem Hauptstandort von Radio Horeb, haben wir heute am zweiten Tag des Mariathon 2026 gefeiert mit Pfarrer Andreas Schätzle und dem Radio Horeb Mitarbeiterchor unter der Leitung von Iliane Grever. Hier geht es in wenigen Minuten weiter mit der Bambambini Kindersendung. Wir schauen heute darauf, was ist der Mariathon, wie kommen die Spenden dort an, wo sie gebraucht werden und für welche Länder sammeln wir überhaupt in diesem Jahr beim Spendenmarathon der Nächstenliebe. Mein Name ist Maria Berg. Ich freue mich jetzt schon auf euch, liebe Kinder. In ein paar Minuten geht es los und ihr seid mit dabei beim Mariathon in diesem Jahr.
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0: Ja, liebe Kinder, schön, dass ihr das Radio eingeschaltet habt und mit dabei seid beim Mariathon 2026. Ich bin die Maria und heute habe ich auch wie gestern wieder professionelle Kinderaugen hier in Balderschwang, die für euch, liebe Kinder, alles ganz genau angeschaut haben, gute Fragen gestellt haben und euch jetzt in der Kindersendung live davon berichten. Mit mir im Studio sind
1: Maria,
2: Eva, Lydia.
0: Ja, schön, dass ihr gekommen seid. Ihr seid mit Mama und Papa extra nach Balderschwang gekommen, um jetzt in der Kindersendung mit dabei zu sein und habt euch auch heute Nachmittag schon richtig viel Zeit genommen, um den anderen Kindern jetzt vom Mariathon zu erzählen. Wie lange wart ihr denn unterwegs mit dem Auto bis nach Balderschwang?
1: Ungefähr eine Dreiviertelstunde.
0: Ja, zuerst sind euch mal die vielen Flaggen im Medienhaus aufgefallen. Und die habt ihr dann gezählt. Wisst ihr noch, wie viele Flaggen das waren?
2: 15.
0: 15 Flaggen für 15 Länder, in denen wir Radio Maria unterstützen in diesem Jahr. Und dann habt ihr auch die Mitarbeiter und Helfer hier beim Radio gefragt, ob sie euch denn sagen können, zu welchen Ländern diese Flaggen gehören. Hören wir mal, ob die sich alle so gut auskennen hier mit den Länderflaggen.
2: Das da ganz oben ist Israel. Die blau-weiße mit der Sonne drauf.
3: Das ist Argentinien. Und da scheint so oft die Sonne, dass sie sich gedacht haben, das nehmen wir in die Flagge mit rein.
2: Stern, blau, schwarz, rot, grün.
3: Ich hoffe, das ist richtig. Ich glaube, das ist der Südsudan.
4: Ja, das ist der Südsudan, ja.
2: Die schwarz, rot und grüne mit der Sonne auf der Schwarz.
4: Ja, das ist die Flagge von Malawi.
2: Rot, weiß, rot. Baum. Welches Land ist das?
3: Das ist der Libanon und der Baum da drauf ist eine Zeder. Die Zeder ist ein Sinnbild für den Libanon. Kommt auch ganz oft in der Bibel vor. Wird ganz oft erwähnt, die Zedern des Libanon.
2: Kennt ihr dieses Land?
5: Nein, kenne ich nicht.
6: Nein.
7: Ich hätte jetzt auf Kenia tippt, aber es ist, glaube ich, auch nicht. Tansania.
5: Demokratische Republik Kongo.
0: Ja, also ihr habt gemerkt, liebe Kinder, so Länderflaggen, das ist gar nicht so einfach. Und bei 15 Stück von einem anderen Kontinent. Ich kann schon verstehen, ich kenne sie auch nicht alle. Aber einige konnten wir herausfinden, welche Länder das sind. Und ihr, liebe Kinder, ihr könnt auch mit euren Eltern mal zu Hause schauen auf horeb.org. Da sind alle Länder auch zu finden, alle Projekte, die wir beim Mariathon in diesem Jahr unterstützen. Da gibt es auch Fotos vom Mariathon zu sehen, also schaut da gerne auch mal rein. Ein herzliches Vergelt's Gott allen, die schon gespendet haben, das ist echt großartig. Und für alle, die vielleicht auch schon gespendet haben oder es noch tun wollen und uns aber noch nicht angerufen haben, hat Maria jetzt einmal die Spendenhotline.
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0: Ich wiederhole sie auch nochmal. 08 328 921 180. Da gibt's jetzt hier auf unserem Bildschirm, kann man sehen, wie viele Mitarbeiter, wie viele Helfer gerade Langeweile haben. Lydia, kannst du mal sagen, wie viele freie Mitarbeiter gerade am Telefon sitzen, denen langweilig ist?
2: 17.
0: 17 Leute, die jetzt auf ihre Anrufe warten, liebe Hörerinnen und Hörer. Ihr, liebe Kinder, vielleicht könnt ihr ja auch mit Mama und Papa mal bei der Spendenhotline anrufen. Und ihr könnt ja auch für Mama und Papa sagen, was ihr spenden wollt. Ja, der Philipp, der hat uns eine Frage mit auf den Weg gegeben. Wir haben euch ja schon erzählt, wir waren heute hier bei Mariathon unterwegs und haben Augen und Ohren für euch offen gehalten. Philipp ist 4 Jahre alt und er hat diese Frage.
2: Was passiert bei Mariathon?
0: Ja, davon wollen wir euch jetzt in der Kindersendung berichten. Und wir waren heute Nachmittag bei den Kollegen im Telefondienst bei der Spendenhotline und haben für euch geschaut, wie es dort ist. Hören wir uns doch mal an, welche Fragen Lydia, Eva und Maria den Helfern dort gestellt haben.
1: Hallo, wie heißt du?
6: Hallo, ich bin der Jerome.
1: Was ist deine Aufgabe beim Mariathon?
6: Ich bin für den Koordinationsdienst hier zuständig jetzt und darf gucken, dass alle Ehrenamtlichen im Telefondienst einen Platz kriegen und bei Problemen oder Hilfen, die sie brauchen, bin ich da und kümmere mich um alles.
1: Danke.
2: Hallo, wie heißt du?
8: Ich bin die Claudia.
2: Was ist deine Aufgabe hier?
8: Meine Aufgabe ist es, hier am Telefon zu sitzen und zu warten, bis die Hörer anrufen. Und wenn sie dann sagen, sie möchten was spenden, dass ich sie frage, wie sie heißen und den Betrag entgegennehme und es dann aufschreibe hier in den Computer rein.
2: Was war die kleinste Spende, die du gesagt bekommen hast?
8: Ich glaube, 20 Euro war, glaube ich, das kleinste. Ja, 20 Euro. Genau. Aber die Frau hat gesagt, vielleicht ruft sie nochmal an und spendet dann nochmal. Aber sie wollte so schauen, ob sie noch was übrig hat.
2: Danke.
1: Hallo, wie heißt du?
9: Mein Name ist Ingrid Leiser.
1: Was ist deine Aufgabe beim Mariathon?
9: Ich bin am Telefon und nehme die Zusagen der Hörer entgegen, wie viel Geld sie spenden wollen. Das macht mir ganz große Freude, weil die Hörer sind immer so dankbar wegen dem tollen Programm. Und diesen Dank darf ich hier entgegennehmen. Das ist großartig.
1: Ich habe eine Frage. Ist es nicht verwirrend, wenn Sie gerade telefonieren und neben Ihnen andere Menschen auch reden?
9: Überhaupt nicht, weil der Kopfhörer, der schützt mich ja, dass ich genau die Person höre, auf die es ankommt.
1: Danke.
0: Ja, jetzt wisst ihr Bescheid, wie das aussieht beim Telefondienst hier bei Mariathon in Balderschwang. Und Philipp hat uns noch eine Frage mitgegeben.
2: Wie kommen die Spenden dahin, wo sie gebraucht werden?
0: Ja, diese Frage, die haben wir Peter gestellt. Der ist der Geschäftsführer von Radio Horeb und kennt sich damit auch gut aus.
2: Wie kommen die Spenden dahin, wo sie gebraucht werden?
4: Ha, gute Frage. Also, die Spenden, die kommen erstmal auf das Konto, das Bankkonto von Radio Horeb. Und da muss dann jeder dazu schreiben, wofür das ist. Und wenn wir dann lesen, aha, da steht Mariathon, dann schicken wir das weiter an die Weltfamilie von Radio Maria. Das ist so ein Verein, da kommt alles zusammen, was mit Radio Maria auf der ganzen Welt zu tun hat. Und die nehmen das Geld und die schicken das dann dorthin, wo es hinkommt. Die schicken das nach Afrika, die kaufen Sachen, die man in Afrika dann braucht, die schicken ihre Leute dahin und so wird das Geld dann verwendet, dass dann irgendwo in Afrika auf einmal ein Radiosender entsteht. So funktioniert das. Eigentlich ganz einfach, aber trotzdem muss man überall ganz genau schauen, damit da nichts schief geht und wirklich jeder Euro ankommt.
2: Danke.
0: Ja, so funktioniert das mit den Spenden, so kommen sie an, dort wo sie gebraucht werden. In der Bambambini-Kindersendung bei Radio Horeb sind wir heute mit dabei beim zweiten Tag des Mariathons 2026. Morgen ist der dritte Tag, das Finale, der Endspurt. Mit mir im Studio sind die drei Schwestern Eva, Lydia und Maria. Und euch ist noch eine Flagge aufgefallen. Wie sieht die denn aus, Lydia?
2: Die hat zwei blaue Streifen. Und eigentlich ist sie ganz weiß und dann kommen die zwei blauen Streifen und dann ist noch ein blauer Stern auf dem weißen.
0: Da ist ein blauer Stern in der Mitte. Weißt du noch, von welchem Land diese Flagge ist?
2: Von Israel.
0: Von Israel. Ja, wir sammeln dieses Jahr auch für einen Ort in Israel, nämlich für Radio Maria Nazareth. Nazareth ist ein ganz besonderer Ort. Was ist denn an Nazareth so besonders? Wer kann mir das sagen? Ihr liebe Kinder zu Hause könnt auch mal überlegen, was für ein besonderer Ort ist Nazareth? Was war in Nazareth?
1: Vor Jesu Geburt ist der Engel ja zu Maria, seiner Mutter, gekommen und hat verkündet, dass sie Jesus Mutter sein wird.
0: Ja, und wo hat Maria gewohnt?
1: In Nazareth.
0: In Nazareth. Und wer hat später auch noch in Nazareth gewohnt?
2: Jesus und Josef.
0: Jesus und der heilige Josef. Die drei haben in Nazareth gewohnt und wir sammeln Spenden für Radio Maria Nazareth. Und ich sehe hier auf unserem Bildschirm, dass die 200.000 Euro, die wir für Radio Maria Nazareth sammeln wollen, dass der Spendenbetrag schon zu 100% erreicht ist. Vielen Dank alle. Ein herzliches Vergelt's Gott, die auch mitgespendet haben, um Radio Maria Nazareth zu unterstützen. Ja, und jetzt dürft ihr nochmal die Spendenhotline ansagen, alle zusammen. 0 3 3 2 8 9 2 1 1 8 0. Ja, jetzt können Sie zum Telefon greifen und mitsammeln. Wir sammeln gerade für Radio Maria Mosambik. Von Radio Maria Mosambik hatten wir eben auch eine Flagge, die wir wissen, wie die Flagge von Radio Maria Mosambik aussieht, also vom Land Mosambik. Das war die mit grün, rot, schwarz und einer roten Sonne auf dem schwarzen, wenn ihr euch erinnert, liebe Kinder. Ja, und wir haben auch einen Gast hier von Radio Maria Nazareth und mit dem haben wir kurz vor der Kindersendung gesprochen. Das ist die Sarah und Katharina hat für uns übersetzt. Das hören wir uns jetzt an.
1: Hallo, wie heißt du?
10: Ciao, come ti chiami?
11: Ciao, mi chiamo Sarah.
10: Ich heiße Sarah.
1: Was ist deine Aufgabe bei Radio Maria?
10: Qual è il tuo lavoro a Radio Maria?
11: Sono lì per aiutare questa radio di lingua araba a diventare grande e forte.
10: Meine Aufgabe ist es, dieses Radio, das in arabischer Sprache, wachsen zu lassen und stark werden zu lassen.
1: Wie groß ist Radio Maria Nazareth?
10: Quanto è grande Radio Maria Nazareth?
11: È ancora una radio piccola, è nata 6 anni fa e ci lavorano 3 persone, per ora.
10: Es ist noch ein kleines Radio, es wurde vor 6 Jahren gegründet und momentan arbeiten dort 3 Personen.
2: Gibt es bei Radio Maria Nazareth eine Kindersendung?
10: Ci sono trasmissioni per bambini a Radio Maria Nazareth?
11: Ancora non ci sono delle trasmissioni fisse per i bambini, ma vengono a volte a pregare il rosario.
10: Es gibt momentan noch keine Sendungen für Kinder, aber die Kinder kommen zu Radio Maria Nazareth und beten den Rosenkranz dort.
2: Kannst du ein Grüße zeigst du Maria auf Arabisch mit uns beten?
10: Potresti pregare un Ave Maria in Arabo?
11: Sì, preghiamo insieme.
10: Okay, wir beten zusammen, okay?
11: Assalamu alaiki ya Mariam, ya montaliata namatan, arabu maki, mubarakatan anti finissa, wa mubaraka thamrat batniki yasua, ya kidisa Mariam, ya walidat Allah, salli li ajlina nahnul khata, alan wa fisat mautina, amin.
2: Amen.
1: Dankeschön.
10: Grazie.
11: Prego, shukran.
10: Bitte, und das heißt jetzt danke, shukran.
11: Grazie a voi.
10: Ein Dankeschön an euch.
11: E pregate per i bambini della Terra Santa.
10: Und betet unbedingt auch für die Kinder im Heiligen Land, okay?
2: Danke. Ja, beten wir.
10: Sì, preghiamo per voi, per i bambini.
1: Können Sie Grüße an die Kinder in Nazareth ausrichten?
10: Potresti salutare i bambini a Nazareth?
11: Certo, ve li saluto volentieri. Allora gli dico che i bambini di Balderschwang mandano i loro saluti.
10: Natürlich grüße ich die Kinder dort. Das ist toll. Ich sag denen, dass die Kinder in Balderschwang sie dort in Nazareth grüßen.
1: Danke.
0: Ja, liebe Kinder, ihr könnt auch Spenden sammeln, anderen vom Mariathon erzählen und mitbeten. Wir beten jetzt am Ende der Kindersendung zusammen dafür, dass alle Projekte, alle Planungen, alle Arbeiten, die von den Spenden bezahlt werden, so gelingen, wie es Gott gefällt, damit noch viel mehr Menschen Gott kennen und lieben lernen und dass auch die Kinder im Heiligen Land eine Kindersendung bekommen. Und wir beten für alle Menschen, die spenden und mithelfen. Das schließen wir jetzt alles ein in unser Abendgebet, wenn wir zusammen beten. Eva, Lydia und Maria beten mit mir hier im Studio und ihr, liebe Kinder zu Hause, könnt jetzt auch mitbeten. Wir machen gemeinsam das Kreuzzeichen im Namen des Vaters und des Sohnes und des Heiligen Geistes. Amen. O meine Gebieterin, o meine Mutter, dir bringe ich mich ganz dar. Und um dir meine Hingabe zu bezeigen, weihe ich dir heute meine Augen, meine Ohren, meinen Mund, mein Herz, mich selber ganz und gar. Weil ich also dir gehöre, o gute Mutter, so bewahre mich, beschütze mich als dein Gut und Eigentum. Amen. Und Sarah hat uns ja auch darum gebeten, dass wir für die Kinder im Heiligen Land beten. Wir beten jetzt nur für die Kinder im Heiligen Land. Noch ein Gegrüßet seist du, Maria. Gegrüßet seist du, Maria, voll der Gnade. Der Herr ist mit dir. Du bist gebenedeit unter den Frauen. Und gebenedeit ist die Frucht deines Leibes, Jesus. Heilige Maria, Mutter Gottes, bitte für uns Sünder, jetzt und in der Stunde unseres Todes. Amen.

0: Im Namen des Vaters und des Sohnes und des Heiligen Geistes. Amen. Liebe Kinder, danke, dass ihr mitgebetet habt. Die Kindersendung ist schon zu Ende, der Mariathon geht aber weiter. Und vielleicht wollt ihr jetzt auch mit Mama und Papa noch über unseren Livestream die Heilige Messe anschauen. Da könnt ihr auch einige unserer Gäste sehen, die aus anderen Ländern nach Balderschwang gekommen sind, um beim Mariathon mit dabei zu sein. Auf horeb.org kann man jetzt in die Kirche sehen im Video-Livestream. Wir vier gehen jetzt ganz schnell rüber in die Kirche und feiern dort die Heilige Messe mit. Und ihr könnt das zu Hause auch über den Livestream machen. Wir machen heute weiter mit dem Mariathon, damit die Radios in Afrika und im Heiligen Land und überall auf der Welt allen Menschen von Jesus erzählen können, so wie Radio Horeb in Deutschland. Morgen ist Schnuckel auch mit dabei in der Kindersendung und erzählt euch, wie viel er gesammelt hat. Und Schnuckel ruft dann live in der Sendung morgen bei der Spendenhotline an und sagt dann dem Helfer am Telefondienst, was er gesammelt hat. Und das wird dann eingetragen, so wie die Claudia uns das erzählt hat. Und dann wird das zur Spendensumme dazugerechnet. Und eure Spende, Maria, Lydia und Eva, die habt ihr heute auch schon bei Schnuckel abgegeben. Die ist dann morgen auch mit dabei, wenn Schnuckel bei der Spendenhotline anruft. Also, jetzt können Sie und ihr auch noch anrufen bei der Spendenhotline. Wie vielen Leuten ist gerade langweilig, Lydia?
1: 7.
0: 7 Leute warten jetzt auf ihre Anrufe. Die Spendenhotline, die sagt Maria nochmal an.
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0: Vielen Dank euch für eure Hilfe, für euren Einsatz hier beim Mariathon. Auch allen, die jetzt zu Hause mitmachen beim Mariathon. Ich freue mich auf morgen, auf die Kindersendung und auch auf alles Weitere, was hier beim Mariathon noch geschieht bis morgen Abend. Von euch verabschieden sich jetzt
1: Lydia,
3: Eva,
4: Maria
0: und Maria. Ganz viel Freude noch mit unserem weiteren Programm hier beim Mariathon und allen Kindern auch eine gute Nacht.
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Der Mariathon hier bei Radio Horeb. Meinen Frieden gebe ich euch. Am Mikrofon in Balderschwang jetzt für Sie Nikolaus Albert. In wenigen Minuten schalten wir live in die Pfarrkirche hier nach Balderschwang, St. Anton. Da werden wir die Heilige Messe übertragen. Diese kleine Pfarrkirche in Balderschwang, sie verwandelt sich in ein internationales Zentrum in diesen Tagen, denn wir haben viele Gäste aus verschiedenen Ländern da. Jetzt unter anderem auch bei dieser Heiligen Messe derjenige, der zelebrieren wird. Das ist Erzbischof Ruwa'ichi. Er kommt aus Dar es Salaam in Tansania, ein Land, über das wir morgen hier bei Mariathon bei Radio Horeb noch einiges hören werden. Die Predigt gleich werden Sie hören von Pater Miguel Gonçalves. Er ist Portugiese, ist Missionar in Mosambik und ist da der Programmdirektor von Radio Maria Mosambik. Und für Radio Maria in Mosambik sammeln wir auch im Moment, inzwischen sind 13.428 Euro für Radio Maria in Mosambik eingegangen. 13.428 Euro, ein herzliches Dankeschön dafür. Übrigens auch ein herzliches Dankeschön für die 200.000 Euro, die vollkommen erreicht wurden für Radio Maria in Nazareth. Vielen Dank für alle, die sich seit gestern Morgen um 6 Uhr hier beim Mariathon mit eingebracht haben, die eine Spende zugesagt haben. Weitere Spendenzusagen sind möglich unter der 08 328 921 180. 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

Der Mariathon bei Radio Horeb, ein Radio, eine Mission. Wir übertragen jetzt die Heilige Messe. Die Predigt hören Sie von Pater Miguel Gonsalves. Er ist Programmdirektor von Radio Maria in Mosambik, das Projekt, für das wir im Moment auch Spenden sammeln. Sie können Ihre Zusagen geben unter der 08 328 921 180. Die Heilige Messe, die wir jetzt übertragen werden, können Sie auch im Bild mitverfolgen unter www.horeb.org oder einfach auf unserem YouTube-Livestream. Wir bereiten uns nun mit einem Gebet vor. Im Namen des Vaters und des Sohnes und des Heiligen Geistes. Amen. Herr Jesus Christus, ich danke dir für deine Gegenwart in Wort und Sakrament. Lass mich dein Wort hören, verstehen und befolgen. Komm mit deiner Gnade in mein Herz, vereinige mich ganz mit dir und lass nicht zu, dass ich mich je von dir trenne. Amen.

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1: Lesung aus der Apostelgeschichte. In diesen Tagen, als die Zahl der Jünger zunahm, begehrten die Hellenisten gegen die Hebräer auf, weil ihre Witwen bei der täglichen Versorgung übersehen wurden. Da riefen die 12 die ganze Schar der Jünger zusammen und erklärten: Es ist nicht recht, dass wir das Wort Gottes vernachlässigen und uns dem Dienst an den Tischen widmen. Brüder, wählt aus eurer Mitte 7 Männer von gutem Ruf und voll Geist und Weisheit. Ihnen werden wir diese Aufgabe übertragen. Wir aber wollen beim Gebet und beim Dienst am Wort bleiben. Der Vorschlag fand Beifall bei der ganzen Gemeinde und sie wählten Stephanus, einen Mann erfüllt vom Glauben und vom Heiligen Geist. Ferner Philippus und Prochorus, Nikanor und Timon, Parmenas und Nikolaus, einen Proselyten aus Antiochia. Sie ließen sie vor die Apostel hintreten und diese legten ihnen unter Gebet die Hände auf. Und das Wort Gottes breitete sich aus und die Zahl der Jünger in Jerusalem wurde immer größer. Auch eine große Anzahl von Priestern nahm gehorsam den Glauben an. Wort des lebendigen Gottes. Amen.

0: Lesung aus dem ersten Brief des Apostels Petrus. Schwestern und Brüder, kommt zum Herrn, dem lebendigen Stein, der von den Menschen verworfen, aber von Gott auserwählt und geehrt worden ist. Lasst euch als lebendige Steine zu einem geistigen Haus aufbauen, zu einer heiligen Priesterschaft, um durch Jesus Christus geistige Opfer darzubringen, die Gott gefallen. Denn es heißt in der Schrift: Siehe, ich lege in Zion einen auserwählten Stein, einen Eckstein, den ich in Ehren halte. Wer an ihn glaubt, der geht nicht zugrunde. Euch, die ihr glaubt, gilt diese Ehre. Für jene aber, die nicht glauben, ist dieser Stein, den die Bauleute verworfen haben, zum Eckstein geworden, zum Stein, an dem man anstößt, und zum Felsen, an dem man zu Fall kommt. Sie stoßen sich an ihm, weil sie dem Wort nicht gehorchen, doch dazu sind sie bestimmt. Ihr aber seid ein auserwähltes Geschlecht, eine königliche Priesterschaft, ein heiliger Stamm, ein Volk, das sein besonderes Eigentum wurde, damit ihr die großen Taten dessen verkündet, der euch aus der Finsternis in sein wunderbares Licht gerufen hat. Wort des lebendigen Gottes.
1: Amen.

In jener Zeit sprach Jesus zu seinen Jüngern: Euer Herz lasse sich nicht verwirren. Glaubt an Gott und glaubt an mich. Im Haus meines Vaters gibt es viele Wohnungen. Wenn es nicht so wäre, hätte ich euch dann gesagt, ich gehe, um einen Platz für euch vorzubereiten. Wenn ich gegangen bin und einen Platz für euch vorbereitet habe, komme ich wieder und werde euch zu mir holen, damit auch ihr dort seid, wo ich bin. Und wohin ich gehe, den Weg dorthin kennt ihr. Thomas sagte zu ihm: Herr, wir wissen nicht, wohin du gehst. Wie können wir dann den Weg kennen? Jesus sagte zu ihm: Ich bin der Weg und die Wahrheit und das Leben. Niemand kommt zum Vater außer durch mich. Wenn ihr mich erkannt habt, werdet ihr auch meinen Vater erkennen. Schon jetzt kennt ihr ihn und habt ihn gesehen. Philippus sagte zu ihm: Herr, zeig uns den Vater, das genügt uns. Jesus sagte zu ihm: Schon so lange bin ich bei euch und du hast mich nicht erkannt, Philippus. Wer mich gesehen hat, hat den Vater gesehen. Wie kannst du sagen, zeig uns den Vater? Glaubst du nicht, dass ich im Vater bin und dass der Vater in mir ist? Die Worte, die ich zu euch sage, habe ich nicht aus mir selbst. Der Vater, der in mir bleibt, vollbringt seine Werke. Glaubt mir doch, dass ich im Vater bin und dass der Vater in mir ist. Wenn nicht, dann glaubt aufgrund dieser Werke. Amen, Amen, ich sage euch: Wer an mich glaubt, wird die Werke, die ich vollbringe, auch vollbringen. Und er wird noch größere als diese vollbringen, denn ich gehe zum Vater. Evangelium unseres Herrn.

0: Excelencia Reverendísima, Arzobispo Don Tadan Huang.
1: Exzellenz, Herr Erzbischof Don Tadios.
0: Irmãos Sacerdotes.
1: Liebe Brüder im priesterlichen Dienst.
0: Diácono.
1: Diakone.
0: Comunidade.
1: Liebe Brüder und Schwestern, Gemeinschaft der Gläubigen in dieser Kirche.
0: É uma honra para mim estar aqui.
1: Es ist eine Ehre für mich, hier zu sein.
0: Sou Padre Miguel.
1: Ich heiße Padre Miguel.
0: Brasileiro, pero, porém, trabalho em Moçambique.
1: Ich bin Brasilianer, aber ich arbeite in Mosambik.
0: Quinto domingo da Páscoa.
1: Wir feiern den fünften Sonntag der Osterzeit.
0: A liturgia do quinto domingo do tempo pascal.
1: Die Liturgie dieses fünften Sonntags der Osterzeit
0: convida-nos a olhar para a comunidade nascida da cruz e da ressurreição.
1: Lädt uns ein, auf jene Gemeinschaft zu blicken, die ganz zu Beginn aus dem Kreuz und der Auferstehung des Herrn geboren wurde.
0: A comunidade da nova aliança.
1: Es ist die Gemeinschaft des neuen Bundes.
0: É uma comunidade que vive de olhos postos em Jesus ressuscitado.
1: Es ist eine Gemeinschaft, die daraus lebt, die Augen auf den auferstandenen Herrn gerichtet zu halten.
0: Que percorre o caminho que ele apontou e que, enquanto caminha, testemunha diante do mundo.
1: Sie geht, diese Gemeinschaft, den Weg, den der Herr gewiesen hat. Und während sie ihn geht, gibt sie Zeugnis von ihm vor der Welt.
0: A vida e a salvação de Deus.
1: Diese Gemeinschaft bezeugt das Leben und die Rettung durch Gott.
0: Na primeira leitura,
1: in der ersten Lesung
0: apresenta-nos alguns traços que definem a Igreja de Jesus.
1: Lernen wir einige Eigenschaften kennen, die die Kirche Jesu Christi definiert, bezeichnet.
0: É uma comunidade santa.
1: Es ist eine heilige Gemeinschaft.
0: Embora formada por homens pecadores.
1: Obwohl sie von sündigen, fehlerhaften Menschen geformt wird.
0: É uma comunidade estruturada hierarquicamente.
1: Es ist eine hierarchisch strukturierte Gemeinschaft.
0: Mas onde o serviço da autoridade exercido.
1: Aber in dieser Gemeinschaft wird der Leitungsdienst.
0: Existe o diálogo na partilha.
1: Im Dialog und im Teilen ausgeübt wird.
0: É uma comunidade de servidores.
1: Es ist eine Gemeinschaft von Dienenden.
0: Que recebem dons de Deus.
1: Die Güter, Gaben von Gott empfangen.
0: Que põe esses dons ao serviço dos irmãos.
1: Und die diese Gaben in den Dienst der Brüder und Schwestern stellen.
0: É uma comunidade animada pelo Espírito.
1: Es ist eine Gemeinschaft, die vom Geist belebt ist.
0: E que vive no Espírito que

0: eine neue Gemeinschaft vor, die aus Jesus Christus geboren ist.
1: Como un templo espiritual.
0: Und zwar geboren als ein geistlicher Tempel.
1: Do qual Cristo é a pedra angular.
0: Christus ist der Eckstein dieses geistlichen Tempels.
1: Os cristãos e as pedras vivas.
0: Die Christen ihrerseits sind lebendige Steine dieses Tempels.
1: Os que integram essa comunidade.
0: Diejenigen, die diese Gemeinschaft bilden,
1: constituem um povo sacerdotal.
0: Formen ein priesterliches Volk.
1: Cuja missão é oferecer a Deus o verdadeiro culto.
0: Und ihre Aufgabe, ihre Mission ist es, Gott den wahren Gottesdienst und Kult darzubringen.
1: Uma vida vivida na obediência.
0: Dieser Kult besteht in einem Leben, das in Gehorsam gelebt wird.
1: Aos planos do Pai.
0: Gehorsam gegenüber den Plänen des Vaters.
1: E no incondicional amor aos irmãos.
0: Und in der unbedingten, bedingungslosen Liebe den Brüdern und Schwestern gegenüber.
1: No Evangelho.
0: Im Evangelium.
1: Jesus garante aos seus discípulos.
0: Garantiert Jesus seinen Jüngern.
1: Que nunca os abandonará.
0: Dass er sie niemals verlassen wird.
1: E define o caminho.
0: Und er beschreibt, definiert den Weg.
1: Que eles devem percorrer para chegar à casa do Pai.
0: Den Weg, den sie gehen müssen, damit sie zum himmlischen Vaterhaus gelangen.
1: E é o caminho que ele seguiu.
0: Es ist derselbe Weg, den er gegangen ist.
1: O caminho da obediência a Deus.
0: Der Weg des Gehorsams Gott gegenüber.
1: E da doação total ao serviço aos irmãos.
0: Und es ist der Weg der totalen Hingabe an den Dienst den Brüdern und Schwestern gegenüber.
1: Os que acolhem esta proposta,
0: diejenigen, die diesen Lebensentwurf angenommen haben,
1: encontram a vida em plenitude,
0: lernen das Leben in Fülle kennen.
1: E são acolhidos na família de Deus.
0: Und sie werden aufgenommen in die Familie Gottes.
1: A família do Pai, do Filho e do Espírito Santo.
0: Es ist die Familie des Vaters und des Sohnes und des Heiligen Geistes.
1: Irmãos e irmãs,
0: liebe Brüder und Schwestern,
1: Jesus jamais nos abandona.
0: Jesus verlässt uns niemals.
1: Por mais que o caminho nos pareça difícil,
0: und wenn uns der Weg auch noch so schwierig erscheinen mag,
1: Jesus sempre estará ao nosso lado.
0: Jesus wird immer an unserer Seite sein.
1: Nós,
0: wir alle,
1: a família mundial da Radio Maria,
0: die Weltfamilie von Radio Maria,
1: por intermédio da nossa mãe Maria Santíssima,
0: durch die Vermittlung und die Fürsprache unserer lieben himmlischen Mutter Maria,
1: jamais devemos desistir,
0: dürfen niemals damit aufhören,
1: de anunciar o Evangelho,
0: das Evangelium zu verkünden,
1: para a conversão de todos os nossos ouvintes e de todos os nossos continentes.
0: Das Evangelium zur Bekehrung all unserer Brüder und Schwestern, unserer Zuhörer und die Bekehrung aller Kontinente.
1: Contávamos,
0: wir haben damit gerechnet,
1: contamos,
0: wir rechnen damit,
1: contaremos sempre que Jesus é o caminho.
0: Und wir werden immer damit rechnen und darauf zählen, dass Jesus selbst der Weg ist.
1: A verdade e a vida.
0: Er ist auch die Wahrheit und das Leben.
1: Ninguém vai ao Pai senão por ele.
0: Niemand kommt zum Vater außer durch ihn.
1: Penso que meu alemão é ótimo.
0: Muito bom. Ich glaube, mein Deutsch ist gut.
2: Sie hörten die Predigt von Padre Miguel González, Programmdirektor von Radio Maria Mosambique.

0: I believe in one God.
1: Vater, in der Mächtigen, den Schöpfer des Himmels und der Erde, und an Jesus Christus, seinen eingeborenen Sohn, unseren Herrn, empfangen durch den Heiligen Geist, geboren von der Jungfrau Maria, gelitten unter Pontius Pilatus, gekreuzigt, gestorben und begraben, hinabgestiegen in das Reich des Todes, am dritten Tage auferstanden von den Toten, aufgefahren in den Himmel. Er sitzt zur Rechten Gottes, des allmächtigen Vaters. Von dort wird er kommen, zu richten die Lebenden und die Toten.
2: Ich glaube an den Heiligen Geist,
1: die heilige katholische Kirche, Gemeinschaft der Heiligen, Vergebung der Sünden, Auferstehung der Toten und das ewige Leben. Amen.
0: Almighty and ever-living God, we raise our voices and our petitions to you, trusting that you will grant them.
3: Wir danken dir für unsere Gäste beim Mariathon und bitten dich, sie reich zu segnen in ihrem Leben. Wir bitten dich, erhöre uns. Wir danken dir für die Projekte des Mariathons in diesem Jahr, besonders in Nazareth und in Mosambik. Lass Radio Maria zum Segen und Frieden für viele werden.
1: Wir bitten dich, erhöre uns.
3: Wir danken dir für die Weltfamilie von Radio Maria und für die vielen Mitarbeiter und Ehrenamtlichen. Schenke ihnen neue Freude für ihren Dienst.
1: Wir bitten dich, erhöre uns.
3: Wir danken dir für alle Menschen, die du uns auf unseren Weg gestellt hast, die Kranken, die Einsamen und die Menschen in Not. Öffne unsere Hände und Herzen, damit wir für sie da sein können.
1: Wir bitten dich, erhöre uns.
3: Wir danken dir für alle, die in der Vergangenheit mitgearbeitet haben, für alle Wohltäter und für alle, die schon Wohnung bei dir haben.
1: Wir bitten dich, erhöre uns.
0: We make a prayer through Christ our Lord.

Zur Gabenbereitung singen wir das Lied "This is the air I breathe" im Jubilate Deo, die Nummer 258. Nummer 258.

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Wir übertragen gerade die Heilige Messe zur Sonntagsvorabendmesse am zweiten Tag des Mariathons. Zelebrant ist Erzbischof Jude Thaddäus aus Tansania.

0: Wir übertrugen die Heilige Messe aus der Pfarrkirche St. Anton in Balderschwang. Eine besondere Messe bei unserem Mariathon 2026, dem Spendenmarathon in der Weltfamilie von Radio Maria. Wir bei Radio Horeb sind ja die deutsche Radio Maria Station und wir sind in besonderen, in ganz außergewöhnlichen Tagen. Das zeigt sich auch in unserem weiteren Programm. Jetzt nämlich um 19.45 Uhr. Wir bleiben im Gebet, in der Andacht. Wir bleiben im Gebet, nämlich im Rosenkranz und schalten da gleich zum Gebet des Rosenkranzes in unsere Pfarrkirche zurück, wo wir gerade zur Heiligen Messe waren. Die Heilige Messe gerade mit unseren internationalen Gästen, dem Zelebranten aus Tansania, Erzbischof Jude Ruwa'ichi. Die Predigt hörten wir aus Mosambik von Pater Miguel González, der Programmdirektor von Radio Maria in Mosambik in Afrika. Das alles hat einen Grund. Wir sind nämlich bei Mariathon, dem internationalen Spendenmarathon der Weltfamilie von Radio Maria. Da wird es heute im weiteren Abend auch weiter in Afrika weitergehen, genauer in Mosambik. Und jetzt, Stichwort Afrika, jetzt der Rosenkranz in einer ganz besonderen Verbindung mit Afrika. Unser Programmdirektor, Pfarrer Richard Kocher, Programmdirektor von Radio Horeb, wird einen Rosenkranz beten, der es wirklich in sich hat. Und was genau da passieren wird, da fragen wir gleich mal nach bei unserem Programmdirektor Pfarrer Richard Kocher in seiner Pfarrkirche in Balderschwang in St. Anton.
1: Ja, danke Gregor für die freundlichen Worte. Ich bin schon in der Sakristei und bin schon verdrahtet worden. Wir werden mit 39 Stationen in Afrika verbunden sein. Das heißt, weil es auch bei Ihnen dort Abend ist, ist schon Feierabend. Es sind Millionen Menschen, die mit uns den Rosenkranz beten. Wie immer bitte ich da zuvor den Herrn um Erkenntnis, was soll man beten? Die Antwort war Frieden. Bete für den Frieden in diesen Ländern, für den Frieden bei uns. Glauben Sie mir, Millionen Menschen können etwas bewegen. Gott ist nicht gleichgültig, wenn seine Kinder zu ihm rufen. Ich möchte Ihnen aber noch vorher etwas sagen, warum wir das machen. Der Kommunismus ist bei allen entscheidenden Punkten falsch abgebogen. Ich lege Ihnen das dar. Die katholische Kirche, Soziallehre, sagt, es kommt auf die einzelne Person an, Personalismus. Der Kommunismus, der Nationalsozialismus, genau das Gleiche. Nö, das Volk ist entscheidend. Die Klasse. Dann das nächste ist, dass die katholische Kirche oder die Soziallehre sagt, es kommt auf Solidarität an. Personalismus, Solidarität, nö, falsch. Klassenkampf. Und eine Nation ist besser als die andere. Und dann das dritte Prinzip ist Subsidiarität. Das heißt, dass jeder an seinem Ort das machen kann, was ihm zukommt. Nicht von oben verordnete Pläne. Und Sie denken ja noch, erinnern Sie an die 5-Jahrespläne in der damaligen UdSSR. Das hat damals schon nicht funktioniert und heute in der mobilen Gesellschaft schon überhaupt nicht. Also verstehen Sie, es ist nicht so, dass von vornherein, wenn Christen jetzt regieren, alles richtig ist. Aber die Grundkoordinaten, wenn wirklich an der Lehre der Kirche ausgerichtet, am Evangelium ausgerichtet, sind richtig. Es kommt auf den Einzelnen drauf an. Im Zweifelsfall haben Kommunismus und Nationalsozialismus immer die einzelnen Leute geopfert, weil es nur das Volk entscheidend ist. Und es ist immer wichtig, dass die Leute auch das tun können, was ihnen zukommt und nicht der Staat einfach verordnet von oben her irgendwelche Dinge da durchdrückt. Solidarität statt Klassenkampf. Mit Klassenkampf kann man Leute gegeneinander aufhetzen, aber das hat nichts mit der katholischen Lehre zu tun. Und schauen Sie, das ist der Grund, damit Gesellschaft funktioniert, warum wir eine Stimme haben müssen in diesen Ländern. Jetzt haben Sie noch, und ich bitte Sie, nehmen Sie sich Zeit heute Abend, egal was Sie jetzt sonst noch tun, stellen Sie das Bier kalt, das ist in einer Dreiviertelstunde genauso noch trinkbar. Beten Sie mit uns den Rosenkranz Argentinien, und die haben jetzt nämlich auch von der Zeit her die Möglichkeit, Mexiko, die werden alle mit uns dabei sein, eine riesige Zahl. Ich werde versuchen, gute Meditation ihnen zu geben. Es wird gebetet in Lingala, in Kiswahili, wahrscheinlich auch Französisch. Und was war noch das dritte? Ja, das vierte war Deutsch natürlich und das andere war noch Kiswahili, Lingala, Kinyarwanda. Also jetzt habe ich alle beieinander. Wir werden international beten und Ich möchte Sie bitten, dass Sie das jetzt auch finanziell unterstützen. Weil jetzt wird dann wieder eine große Pause sein. Für Mosambik brauchen wir noch, glaube fast noch 350.000 Euro. Übrigens, weil Sie dummerweise in Ihrem Tresor 1 Kilo Gold haben, auch das nehmen wir. Also, verstanden? Oder Silberbesteck. Wozu brauchen Sie Silberbesteck? Bitte schicken Sie es uns. Wir setzen das um. Da lachen meine Leute um mich herum. Aber auch, wir nehmen auch Gold an. Kein Problem. 1 Kilo Gold, 125.000 Euro. Super Spende wäre das. Also, nochmals die Nummer. Jetzt muss ich nämlich dann 39, habe noch 6 Minuten, bis ich in die Kirche rüberhusche. Schaffe ich. Ich bin schon verdrahtet. Also, im Kopf sind die Dinger schon angebracht. 0, schreiben Sie es auf. 8 3 2 8 9 2 1 1 8 0 0 8 3 2 8 9 2 1 1 8 0. Bitte lassen Sie jetzt die Drähte noch glühen. Setzen Sie jetzt die 1000 Euro, die Sie immer schon geben wollten, ab. Danke, alles Gute. Und jetzt muss ich wirklich hinüberhuschen. Ich gebe sofort wieder ins Studio zurück.
0: Also, liebe Hörerinnen und Hörer, Sie haben es gehört, ein ganz besonderer Rosenkranz, eine ganz besondere Gebetszeit hier im Rahmen unseres Mariathon, wo wir in der Weltfamilie von Radio Maria, zu der auch wir Radio Horeb gehören, hier füreinander sammeln, füreinander einstehen. Spendenlauf der Nächstenliebe nennen wir das Ganze auch. Und dass wir, was wir für eine große, gigantische, unfassbare, schöne Gemeinschaft und auch starke Gemeinschaft sind. Das zeigt sich insbesondere im Gebet. Und das ist jetzt die Gelegenheit, Millionen Menschen auf der ganzen Welt über Radio Maria, ganz speziell und besonders in Afrika, beten wir jetzt mit Ihnen, liebe Hörerinnen und Hörer, zu Hause bei Ihnen. Wir beten jetzt gemeinsam den Rosenkranz. Nikolaus Albert, unser Redaktionsleiter hier bei Radio Horeb, ich sehe hier gerade die Länder aufgelistet. Das ist unglaublich, was wir da gerade auf die Beine
2: stellen. Ganz kurz, Gregor, ich lasse dazu noch ganz kurz vorher einen Gedanken zum Gebet los. Und zwar, wir haben im letzten Jahr tatsächlich zum ersten Mal eine Einzelzusage von einem Hörer bekommen, die 6-stellig war. Also zum ersten Mal in der Geschichte des Mariathons, dass eine Person 100.000 Euro hingelegt hat. Das war ein ganz besonderer Moment, aber ich erinnere mich vor allem an diesen Moment, weil da haben wir gerade für Radio Maria in den Philippinen gesammelt. Gregor, ich meine sogar, du hast gerade moderiert. Genau. Und da gab es einen ganz besonderen Moment, denn wir hatten 4 Priester und einen Bischof da. Einer der Priester war Programmdirektor. Und da gab es nämlich eine Situation, die 3 anderen Priester, die haben am Abend auf ihr Abendessen verzichtet und sind zum Beten gegangen. Mhm. Also da haben wir uns schon alle gedacht,
0: und das war
2: ist
0: der
2: das
0: Abend
2: jetzt nicht leicht übertrieben, aber da kam die Summe rein. Ja. Da merkt man, das Gebet, es wirkt tatsächlich, also die höchste Einzelspende, die war das Gebet. Und das ist das, was wir jetzt gemeinsam tun wollen mit allen afrikanischen Radio Maria Stationen. Und mit uns verbunden ist jetzt gleich dann Radio Maria Burundi.
0: In Kamerun.
2: Radio Maria Zentralafrika.
0: Radio Maria in Kongo.
2: Radio Maria in der Demokratischen Republik Kongo.
0: Radio Maria in Ghana.
2: Radio Maria in Guinea-Conakry.
0: Radio Maria Kenia.
2: Radio Maria in Madagaskar.
0: Radio Maria Malawi.
2: Radio Maria in Nigeria.
0: Radio Maria in Ruanda.
2: Radio Maria Südsudan.
0: Radio Maria in Togo.
2: Radio Maria Uganda.
0: Radio Maria in Sambia.
2: Radio Maria in Argentinien.
0: Und Radio Maria in Mexiko.
2: All diese Länder sind jetzt gleich mit dabei hier beim Rosenkranzgebet. Sie haben jetzt noch einige Momente Zeit, um ihre Spendenzusage zu machen unter der 08 328 921 180, damit es nicht nur eine Gemeinschaft des Gebetes ist, sondern auch eine Gemeinschaft des Geben und Nehmens.
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0: Liebe Hörerfamilie, heute Abend ist etwas ganz Besonderes. Wir sind mit 39 Stationen in Afrika verbunden. Wir beten den glorreichen Rosenkranz. Mit uns betet Mexiko, Argentinien und viele andere Länder auf dieser Welt. Wie immer bitte ich den Herrn zu frommer Kenntnis, wofür wir beten sollen. Und es ist der Frieden. Ohne den Frieden kann nichts aufgebaut werden. Es ist das Geschenk des auferstandenen Herrn, der zu den Aposteln sagt, meinen Frieden gebe ich euch. Ich freue mich auch, dass außer unseren Zuhörern auch EWTN-TV, das Fernsehen von Mutter Angelika, mit uns verbunden ist. Danke, dass ihr das übertragt, auch ganz selbstlos. Es werden ja oft auch unsere Nummern, Spendennummern genannt. Es lässt sich gar nicht vermeiden, das zu übertragen und dass ihr damit dabei seid. Und so lade ich Sie ein, wo immer Sie jetzt sind, vielleicht 10.000 Kilometer von uns entfernt in Afrika, mit uns in Deutschland für den Mariathon zu beten. Wir haben 10 Länder Afrikas, denen wir Spendengelder zukommen lassen werden. Wir beginnen im Namen des Vaters und des Sohnes und des Heiligen Geistes. Amen. Ich glaube an Gott, den Vater, den Allmächtigen, den Schöpfer des Himmels und der Erde, und an Jesus Christus, seinen eingeborenen Sohn, unseren Herrn, empfangen durch den Heiligen Geist, geboren von der Jungfrau Maria, gelitten unter Pontius Pilatus, gekreuzigt, gestorben und begraben, hinabgestiegen in das Reich des Todes, am dritten Tage auferstanden von den Toten, aufgefahren in den Himmel, er sitzt zur Rechten Gottes des allmächtigen Vaters. Von dort wird er kommen, zu richten die Lebenden und die Toten. Ich glaube an den Heiligen Geist, die heilige katholische Kirche, Gemeinschaft der Heiligen, Vergebung der Sünden, Auferstehung der Toten und das ewige Leben. Amen. Ehre sei dem Vater und dem Sohn und dem Heiligen Geist.
1: Wie im Anfang, so jetzt und alle Zeit und in der Ewigkeit. Amen.
0: Vater unser im Himmel, geheiligt werde dein Name, dein Reich komme, dein Wille geschehe wie im Himmel, so auf Erden.
1: Unser tägliches Brot gib uns heute und vergib uns unsere Schuld, wie auch wir vergeben unseren Schuldigern. Und führe uns nicht in Versuchung, sondern erlöse uns von dem Bösen.
0: Gegrüßet seist du, Maria, voll der Gnade, der Herr ist mit dir. Du bist gebenedeit unter den Frauen. Und gebenedeit ist die Frucht deines Leibes, Jesus, der in uns den Glauben vermehre.
1: Heilige Maria, Mutter Gottes, bitte für uns Sünder, jetzt und in der Stunde unseres Todes. Amen.
0: Gegrüßet seist du, Maria, voll der Gnade, der Herr ist mit dir. Du bist gebenedeit unter den Frauen. Und gebenedeit ist die Frucht deines Leibes, Jesus, der in uns die Hoffnung stärke.
1: Heilige Maria, Mutter Gottes, bitte für uns Sünder, jetzt und in der Stunde unseres Todes. Amen.
0: Gegrüßet seist du, Maria, voll der Gnade, der Herr ist mit dir. Du bist gebenedeit unter den Frauen. Und gebenedeit ist die Frucht deines Leibes, Jesus, der in uns die Liebe entzünde.
1: Heilige Maria, Mutter Gottes, bitte für uns Sünder, jetzt und in der Stunde unseres Todes. Amen.
0: Ehre sei dem Vater und dem Sohn und dem Heiligen Geist.
1: Wie im Anfang, so auch jetzt und alle Zeit und in Ewigkeit.
0: Amen. O mein Jesus, verzeih uns unsere Sünden, bewahre uns vor dem Feuer der Hölle. Führe alle Seelen in den Himmel, besonders jene, die deiner Barmherzigkeit am meisten bedürfen. Erstes Geheimnis, die Auferstehung Jesu. Der Auftrag des Auferstandenen. Wenn wir an Auferstehung denken, dann meinen wir unsere eigene Auferstehung, dass unser Körper verwandelt wird. Wir denken an die Ewigkeit, an das neue Leben. Aber der auferstandene Herr sagt gar nichts davon. Da Das Einzige, was er sagt, ist Mission. Genau das, was wir jetzt tun. Matthäus 28, 19. Geht hin und macht alle Völker zu meinen Jüngern. Markus 16, 15. Geht hinaus in die ganze Welt, verkündet das Evangelium allen Geschöpfen. Lukas 24, 47. In meinem Namen wird man allen Völkern die Vergebung der Sünden verkünden, die Umkehr. Johannes 20, 21. Wie mich der Vater gesandt hat, so sende ich euch. Und so auch bei Paulus lesen wir Galater 1, 16. Gott hat mir seinen Sohn geoffenbart, damit ich ihn unter den Heiden verkünde. Mission ist die innerste Identität der Kirche, ist ihr Auftrag schlechthin. Und Papst Franziskus hat uns so oft gesagt, wenn ihr auch in Deutschland, im Brief an die deutsche Kirche, wenn ihr keine missionarische Einstellung habt, dann seid ihr wie ein abgestandenes Zimmer, wie ein Zimmer ohne Frischluft, wo es muffig riecht. Eine Kirche, die nicht missionarisch ist, verkümmert. Beten wir, und das ist um diesen missionarischen Geist, das ist der Auftrag des Herrn, des Auferstandenen. Vater unser im Himmel, geheiligt werde dein Name. Dein Reich komme, dein Wille geschehe, wie im Himmel, so auf Erden.
1: Unser tägliches Brot gib uns heute und vergib uns unsere Schuld, wie auch wir vergeben unsere Schuldigen. Und führe uns nicht in Versuchung, sondern erlöse uns von allem.
0: Gegrüßet seist du, Maria, voll der Gnade, der Herr ist mit dir. Du bist gebenedeit unter den Frauen. Und gebenedeit ist die Frucht deines Leibes, Jesus, der von den Toten auferstanden ist.
1: Heilige Maria, Mutter Gottes, bitte für uns Sünder, jetzt und in der Stunde unseres Todes. Amen.
0: Gegrüßet seist du, Maria, voll der Gnade, der Herr ist mit dir. Du bist gebenedeit unter den Frauen. Und gebenedeit ist die Frucht deines Leibes, Jesus, der von den Toten auferstanden ist.
1: Heilige Maria, Mutter Gottes, bitte für uns Sünder, jetzt und in der Stunde unseres Todes. Amen.
0: Gegrüßet seist du, Maria, voll der Gnade, der Herr ist mit dir. Du bist gebenedeit unter den Frauen. Und gebenedeit ist die Frucht deines Leibes, Jesus, der von den Toten auferstanden ist.
1: Heilige Maria, Mutter Gottes, bitte für uns Sünder, jetzt und in der Stunde unseres Todes. Amen.
0: Gegrüßet seist du, Maria, voll der Gnade, der Herr ist mit dir. Du bist gebenedeit unter den Frauen. Und gebenedeit ist die Frucht deines Leibes, Jesus, der von den Toten auferstanden ist.
1: Heilige Maria, Mutter Gottes, bitte für uns Sünder, jetzt und in der Stunde unseres Todes. Amen.
0: Gegrüßet seist du, Maria, voll der Gnade, der Herr ist mit dir. Du bist gebenedeit unter den Frauen. Und gebenedeit ist die Frucht deines Leibes, Jesus, der von den Toten auferstanden ist.
1: Heilige Maria, Mutter Gottes, bitte für uns Sünder, jetzt und in der Stunde unseres

0: bitte für uns Sünder,
1: jetzt und in der Stunde unseres Todes. Amen.
2: Gegrüßet seist du, Maria, voll der Gnade, der Herr ist mit dir. Du bist gebenedeit unter den Frauen. Und gebenedeit ist die Frucht deines Leibes, Jesus, der von den Toten auferstanden ist.
0: Heilige Maria, Mutter Gottes, bitte für uns Sünder, jetzt und in der Stunde unseres Todes. Amen.
2: Gegrüßet seist du, Maria, voll der Gnade, der Herr ist mit dir. Du bist gebenedeit unter den Frauen. Und gebenedeit ist die Frucht deines Leibes, Jesus, der von den Toten auferstanden ist.
0: Heilige Maria, jetzt und in der Stunde unseres Todes. Amen.
2: Gegrüßet seist du, Maria, voll der Gnade, der Herr ist mit dir. Du bist gebenedeit unter den Frauen. Und gebenedeit ist die Frucht deines Leibes, Jesus, der von den Toten auferstanden ist.
0: Heilige Maria, Mutter Gottes, bitte für uns Sünder, jetzt und in der Stunde unseres Todes. Amen.

0: O mein Jesus, verzeih uns unsere Sünden, bewahre uns vor dem Feuer der Hölle, führe alle Seelen in den Himmel, besonders jene, die deiner Barmherzigkeit am meisten bedürfen.
1: Herr, wir bitten dich, dass wir missionarische Menschen werden, missionarische Kirche, dass wir den Auftrag von dir wirklich ernst nehmen. Mission heißt nicht, andere Leute bequatschen, bereden, sondern die Liebe Jesu weitergeben. Und dazu segne uns der Vater, der Sohn und der Heilige Geist.
2: Amen.
1: Bleibt in der Stadt, bis ihr mit der Kraft aus der Höhe erfüllt werdet. Wir bekommen den Geist in der Firmung geschenkt. Aber das ist nicht ein Geschenk, das bei uns dann bleiben soll. So nach dem Motto, schaden kann es nicht, ich nehme es mit. Der Herr sagt zu der Samariterin am Jakobsbrunnen, das Wasser, das ich euch gebe, wird in euch zur sprudelnden Quelle. Mit dem Wasser ist der Heilige Geist gemeint. Wir sollen sprudelnde Quelle, lebendiges Wasser werden. Die Alternative ist, dass wir ein stehendes, totes Wasser sind. Das tote Meer. Es empfängt nur, es gibt nichts weiter. Und deshalb ist es tot. Oder vielleicht sind wir nur ein ganz kleines Rinnsal, wo nur ein bisschen Wasser fließt. Das widerspricht dem Auftrag Jesu. Wir sollen gleichsam Oasen sein. Menschen, aus denen der Geist Gottes herausspricht, herauswirkt. Und das soll in unsere Umgebung hineinwirken. Beten wir darum, dass der Geist Gottes in uns frisches, lebendiges Wasser wird, zum Leben für viele um uns herum. Vater unser im Himmel, geheiligt werde dein Name, dein Reich komme, dein Wille geschehe, wie im Himmel, so auf Erden. Die nächsten Ave Maria betet Jean-Paul Kayora vor. Er kommt aus Ruanda. Er betet in Kinyarwanda.
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1: Heilige Maria, Mutter Gottes, bitte für uns Sünder, jetzt und in der Stunde unseres Todes. Amen.
3: Da promza Maria, hujine mora nani iman.
1: Heilige Maria, Mutter Gottes, bitte für uns Sünder, jetzt und in der Stunde unseres Todes. Amen.
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1: Heilige Maria, Mutter Gottes,

0: bitte für uns Sünder, jetzt und in der Stunde unseres Todes. Amen.
1: Ndakura Mutsamariya, wuje inemorana n'Imana, wahebuje abagore bose umugisha, na Yezu umwana wabyara singizwa.
0: Heilige Maria, Mutter Gottes, bitte für uns Sünder, jetzt und in der Stunde unseres Todes. Amen.
1: Ndakura Mutsamariya, wuje inemorana n'Imana, wahebuje abagore bose umugisha, na Yezu umwana wabyara singizwa.
0: Heilige Maria, Mutter Gottes, bitte für uns Sünder, jetzt und in der Stunde unseres Todes. Amen.
1: Ndakura Mutsamariya, wuje inemorana n'Imana, wahebuje abagore bose umugisha, na Yezu umwana wabyara singizwa.
0: Heilige Maria, Mutter Gottes, bitte für uns Sünder, jetzt und in der Stunde unseres Todes. Amen.
1: Ndakura Mutsamariya, wuje inemorana n'Imana, wahebuje abagore bose umugisha, na Yezu umwana wabyara singizwa.
0: Heilige Maria, Mutter Gottes, bitte für uns Sünder, jetzt und in der Stunde unseres Todes. Amen.
1: Ndakura Mutsamariya, wuje inemorana n'Imana, wahebuje abagore bose umugisha, na Yezu umwana wabyara singizwa.
0: Heilige Maria, Mutter Gottes, bitte für uns Sünder, jetzt und in der Stunde unseres Todes. Amen.
1: Ndakura Mutsamariya, wuje inemorana n'Imana, wahebuje abagore bose umugisha, na Yezu umwana wabyara singizwa.
0: Heilige Maria, Mutter Gottes, bitte für uns Sünder, jetzt und in der Stunde unseres Todes. Amen.
1: Ndakura Mutsamariya, wuje inemorana n'Imana, wahebuje abagore bose umugisha, na Yezu umwana wabyara singizwa.
0: Heilige Maria, Mutter Gottes, bitte für uns Sünder, jetzt und in der Stunde unseres Todes. Amen.
1: Wubahe Imana Data, na Mwana, na Roho Mutagatifu.
0: Wie im Anfang, so auch jetzt und alle Zeit und in Ewigkeit. Amen. O mein Jesus, verzeih uns unsere Sünden, bewahre uns vor dem Feuer der Hölle, führe alle Seelen in den Himmel, besonders jene, die deine Barmherzigkeit am meisten bedürfen.
2: Herr, wir bitten dich, dass wir zur sprudelnden Quelle, zum lebendigen Wasser werden, dass wir Leben schenken den Menschen in unserer Umgebung herum durch unsere Art, durch unsere Christusverbundenheit, dass der Geist Gottes durch uns wirkt. So geschieht Mission im Namen des Vaters, des Sohnes, des Heiligen Geistes.
3: Amen.
2: Geistsendung. In der Apostelgeschichte hören wir, der Herr fügte täglich ihre Gemeinschaft zu, die gerettet werden sollten. Weiter in der Apostelgeschichte, die Kirche in ganz Judäa und Galiläa hatte Frieden. Sie wuchs durch die Hilfe des Heiligen Geistes. Dieser Gedanke ist für mich so schön. Der Heilige Geist ist der eigentliche Evangelist, der Promotor. Er führt die Leute, die gerettet werden sollen, der Gemeinde zu. Natürlich müssen wir auch selber etwas tun. Wir sehen es jetzt am Marathon, wir müssen viel organisieren. Aber oft vergessen wir, dass der Heilige Geist der eigentliche ist, dass wenn das Programm gut ist, wenn es mit der Lehre der Kirche übereinstimmt, dann ist der Heilige Geist der eigentliche Promotor. Und das ist etwas Wunderbares. Nicht wir brauchen es machen, nicht wir müssen es tun. Der Geist Gottes tut es. Das setzt unserem Aktionismus doch eine gewisse Grenze. Lassen wir ihn wirken und vertrauen wir darauf. Und wie viele Leute in Afrika und bei uns sagen, ich bin ganz zufällig durch das Radio gekommen. Ich habe es genau eingeschaltet und genau das Wort bekommen, das ich gebraucht habe für mein Leben. Das war der Geist Gottes, der ist wirklich am Werk. Vater unser im Himmel, geheiligt werde dein Name, dein Reich komme, dein Wille geschehe wie im Himmel, so auf Erden.
4: Und führe uns nicht in Versuchung, sondern erlöse uns von dem Bösen.
2: Das nächste Geheimnis betet der Erzbischof von Dar es Salaam, Jude Rawaichi, vor. Eine große Ehre, dass dieser Bischof zu uns gekommen ist. Bitte.
3: Hail Mary, full of grace, the Lord is with you. Blessed are you among women, and blessed is the fruit of thy womb, Jesus.
0: Heilige Maria, Mutter Gottes, bitte für uns Sünder, jetzt und in der Stunde unseres Todes. Amen.
3: Hail Mary, full of grace, the Lord is with you. Blessed are you among women, and blessed is the fruit of thy womb, Jesus.
0: Heilige Maria, Mutter Gottes, bitte für uns Sünder, jetzt und in der Stunde unseres Todes. Amen.
3: Hail Mary, full of grace, the Lord is with you. Blessed are you among women, and blessed is the fruit of thy womb, Jesus.
0: Heilige Maria, Mutter Gottes, bitte für uns Sünder, jetzt und in der Stunde unseres Todes. Amen.
3: Hail Mary, full of grace, the Lord is with you. Blessed are you among women, and blessed is the fruit of thy womb, Jesus.
0: Heilige Maria, Mutter Gottes, bitte für uns Sünder, jetzt und in der Stunde unseres Todes. Amen.
3: Hail Mary, full of grace, the Lord is with you. Blessed are you among women, and blessed is the fruit of thy womb, Jesus.
0: Heilige Maria, Mutter Gottes, bitte für uns Sünder, jetzt und in der Stunde unseres Todes. Amen.
3: Hail Mary, full of grace, the Lord is with you. Blessed are you among women, and blessed is the fruit of thy womb, Jesus.
0: Heilige Maria, Mutter Gottes, bitte für uns Sünder, jetzt und in der Stunde unseres Todes. Amen.
3: Hail Mary, full of grace, the Lord is with you. Blessed are you among women, and blessed is the fruit of thy womb, Jesus.
0: Heilige Maria, Mutter Gottes, bitte für uns Sünder, jetzt und in der Stunde unseres Todes. Amen.
3: Hail Mary, full of grace, the Lord is with you. Blessed are you among women, and blessed is the fruit of thy womb, Jesus.
0: Heilige Maria, Mutter Gottes, bitte für uns Sünder, jetzt und in der Stunde unseres Todes. Amen.
3: Hail Mary, full of grace, the Lord is with you. Blessed are you among women, and blessed is the fruit of thy womb, Jesus.
0: Heilige Maria, Mutter Gottes, bitte für uns Sünder, jetzt und in der Stunde unseres Todes. Amen.
3: Glory be to the Father, and to the Son, and to the Holy Spirit.
0: Wie im Anfang, so auch jetzt und alle Zeit und in Ewigkeit. Amen. O mein Jesus, verzeih uns unsere Sünden, bewahre uns vor dem Feuer der Hölle, führe alle Seelen in den Himmel, besonders jene, die deiner Barmherzigkeit am meisten bedürfen.
2: Herr, wir bitten dich, sende deinen Geist aus über die Nationen, über die Machthaber in diesen Nationen, die uns verbunden sind, diesen Feuergeist, in dem alles verbrennt, was nicht von Gott ist, diesen Geist, der erleuchtet, der die Menschen führt, die Regierenden anhält, gute Entscheidungen zu treffen. Und sei du selber der Promotor, der die Kraft, die die Mission vorantreibt. Lass uns erkennen, dass du das Eigentliche machst, wenn wir in Übereinstimmung mit der Lehre der Kirche leben und handeln, im Namen des Vaters, des Sohnes und des Heiligen Geistes. Mein Lehrer an der Universität war ein vorzüglicher Kenner von Fatima. Und er wurde einmal gefragt, Fatima enthält ja viele Facetten, was ist denn das Entscheidende? Und er sagte, das Entscheidende in Fatima ist, dass die Frau in weiß gekleidet gesagt hat, ich komme vom Himmel. Klingt ein bisschen seltsam. Das heißt, es gibt den Himmel und es gibt auch die Hölle. Die Mutter Gottes hat den Kindern die Hölle gezeigt. Und es ist auch die Rede vom Fegfeuer. Das heißt, das sind keine Märchen, das ist keine Erfindung der Kirche, es sind Realitäten. Und in der Botschaft von Kibeo hat die Mutter Gottes gesagt, hast du den Menschen erklärt, zu einer der Seherinnen, hast du den Menschen erklärt, dass die ewige Freude auf sie wartet? aber auch das ewige Leid, das nicht aufhört, wenn sie nicht entsprechend gelebt haben. Hast du das den Menschen gesagt? Ich bete persönlich oft, dass der Himmel über mir offen steht, aber dem Radio. Das heißt, Herr, lass nicht zu, dass zwischen dir und mir etwas steht, was das Wirken der Gnade, den Fluss der Gnade behindert. Gib, dass die Gnade von dir immer frei fließen kann. Ich komme vom Himmel, es gibt den Himmel. Und dort sollen wir einmal alle sein. Vater unser im Himmel, geheiligt werde dein Name, dein Reich komme, dein Wille geschehe wie im Himmel, so auf Erden.
4: Unser tägliches Brot gib uns heute und vergib uns unsere Schuld, wie auch wir vergeben unseren Schuldigern. Und führe uns nicht in Versuchung, sondern erlöse uns von dem Bösen.
2: Das nächste Geheimnis wird Bischof Emery Kigal aus der Demokratischen Republik Kongo vorbeten. Dort gibt es vier Hauptsprachen und eine dieser Sprachen ist Lingala. Er betet in Lingala.
5: Maria Rosako Toni Gracia Mokonja Zalina Yo, Abenicio Yamboya Basi Banso, Abenicim Peyesu Morawayo.
0: Heilige Maria, Mutter Gottes, bitte für uns Sünder, jetzt und in der Stunde unseres Todes. Amen.
5: Maria lo sacco toni grazia mo conge azalina io a benicio yambo ya basi banso a benicim pe Jesu mona wa io.
0: Heilige Maria, Mutter Gottes, bitte für uns Sünder, jetzt und in der Stunde unseres Todes. Amen.
5: Maria lo sacco toni grazia mo conge azalina io a benicio yambo ya basi banso a benicim pe Jesu mona wa io.
0: Heilige Maria, Mutter Gottes, bitte für uns Sünder, jetzt und in der Stunde unseres Todes. Amen.
5: Maria lo sacco toni grazia mo conge azalina io a benicio yambo ya basi banso a benicim pe Jesu mona wa io.
0: Heilige Maria, Mutter Gottes, bitte für uns Sünder, jetzt und in der Stunde unseres Todes. Amen.
5: Maria lo sacco toni grazia mo conge azalina io a benicio yambo ya basi banso a benicim pe Jesu mona wa io.
0: Heilige Maria, Mutter Gottes, bitte für uns Sünder, jetzt und in der Stunde unseres Todes. Amen.
5: Maria lo sacco toni grazia mo conge azalina io a benicio yambo ya basi banso a benicim pe Jesu mona wa io.
0: Heilige Maria, Mutter Gottes, bitte für uns Sünder, jetzt und in der Stunde unseres Todes. Amen.
5: Maria lo sacco toni grazia mo conge azalina io a benicio yambo ya basi banso a benicim pe Jesu mona wa io.
0: Heilige Maria, Mutter Gottes, bitte für uns Sünder, jetzt und in der Stunde unseres Todes. Amen.
5: Maria lo sacco toni grazia mo conge azalina io a benicio yambo ya basi banso a benicim pe Jesu mona wa io.
0: Heilige Maria, Mutter Gottes, bitte für uns Sünder, jetzt und in der Stunde unseres Todes. Amen.
5: Maria lo sacco toni grazia mo conge azalina io a benicio yambo ya basi banso a benicim pe Jesu mona wa io.
0: Heilige Maria, Mutter Gottes, bitte für uns Sünder, jetzt und in der Stunde unseres Todes. Amen.
5: Maria lo sacco toni grazia mo conge azalina io a benicio yambo ya basi banso a benicim pe Jesu mona wa io.
0: Heilige Maria, Mutter Gottes, bitte für uns Sünder, jetzt und in der Stunde unseres Todes. Amen.
5: Kembo na tatam pena moana pena ilimo santo.
0: Wie im Anfang, so auch jetzt und alle Zeit und in Ewigkeit. Amen.
2: O mein Jesus,
0: verzeih uns unsere Sünden, bewahre uns vor dem Feuer der Hölle, führe alle Seelen in den Himmel, besonders jene, die deiner Barmherzigkeit am meisten bedürfen.
2: Herr, wir bitten dich, dass nichts zwischen dir und uns steht, dass wir unter dem offenen Himmel leben dürfen und dass wir fest davon überzeugt sind, dass diese endzeitlichen Wirklichkeiten existieren und wir unser Leben daraufhin ausrichten. Im Namen des Vaters, des Sohnes und des Heiligen Geistes.
4: Amen.
2: Im 12. Kapitel der Apokalypse wird die Frau beschrieben, mit der Sonne umkleidet, den Mond zu ihren Füßen, ein Kranz von 12 Sternen um ihr Haupt. Nach einheitlicher Auslegung der Kirchenväter ist das Maria. In der Apokalypse tauchen alle Motive der Genesis wieder auf. Der Baum des Lebens, der Strom des Lebens, die neue Erde, der neue Himmel, befreit vom Fluch Gottes. Der, der auf dem Thron sitzt, sagt: Seht, ich mache alles neu. Plage, Mühsal, Trauer, Tod wird es nicht mehr geben. Das war am Anfang der Fluch Gottes, der die Schöpfung getroffen hat. Unter Mühsal, unter Schweiß deines Angesichtes wirst du dein Brot essen. All das wird vorbei sein. Der Frau des Anfangs, Eva, entspricht die Frau der Vollendung. Und in der Apokalypse ist das Gegenzeichen der feuerrote Drache. Es ist die Aufgabe dieser Frau, der Gottesmutter, der höllischen Schlange den Kopf zu zertreten. Und das tut sie auch vom Himmel aus. Und so bitten wir, dass vor allem, dass all das, was in diesen afrikanischen Ländern den Krieg verursacht, dass das vernichtet wird, dass die Mutter Gottes einschreitet, dass sie mithilft durch ihre Fürbitte, den Frieden zu erbitten, dass sie den höllischen Schlange den Kopf zertritt. Wir beten jetzt auf Kiswahili. Vater Dominik aus Tansania wird vorbeten. Vater unser im Himmel, geheiligt werde dein Name, dein Reich komme, dein Wille geschehe wie im Himmel, so auf Erden.
4: Unser tägliches Brot gib uns heute und vergib uns unsere Schuld, wie auch wir vergeben unseren Schuldigern. Und führe uns nicht in Versuchung, sondern
6: Salamu Maria, umejaa neema, Bwana yu nawe. 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
0: Heilige Maria, Mutter Gottes, bitte für uns Sünder, jetzt und in der Stunde unseres Todes. Amen.
6: Salamu Maria, umejaa neema, Bwana yu nawe. Umebarikiwa kuliko wanawake wote. Na Yesu mzao wa tumbo lako amebarikiwa.
0: Heilige Maria, Mutter Gottes, bitte für uns Sünder, jetzt und in der Stunde unseres Todes. Amen.
6: Salamu Maria, umejaa neema, Bwana yu nawe. Umebarikiwa kuliko wanawake wote. Na Yesu mzao wa tumbo lako amebarikiwa.
0: Heilige Maria, Mutter Gottes, bitte für uns Sünder, jetzt und in der Stunde unseres Todes. Amen.
6: Salamu Maria, umejaa neema, Bwana yu nawe. Umebarikiwa kuliko wanawake wote. Na Yesu mzao wa tumbo lako amebarikiwa.
0: Heilige Maria, Mutter Gottes, bitte für uns Sünder, jetzt und in der Stunde unseres Todes. Amen.
6: Salamu Maria, umejaa neema, Bwana yu nawe. Umebarikiwa kuliko wanawake wote. Na Yesu mzao wa tumbo lako amebarikiwa.
0: Heilige Maria, Mutter Gottes, bitte für uns Sünder, jetzt und in der Stunde unseres Todes. Amen.
6: Salamu Maria, umejaa neema, Bwana yu nawe. Umebarikiwa kuliko wanawake wote. Na Yesu mzao wa tumbo lako amebarikiwa.
0: Heilige Maria, Mutter Gottes, bitte für uns Sünder, jetzt und in der Stunde unseres Todes. Amen.
6: Salamu Maria, umejaa neema, Bwana yu nawe. Umebarikiwa kuliko wanawake wote. Na Yesu mzao wa tumbo lako amebarikiwa.
0: Heilige Maria, Mutter Gottes, bitte für uns Sünder, jetzt und in der Stunde unseres Todes. Amen.
6: Salamu Maria, umejaa neema, Bwana yu nawe. umebarikiwa kuliko wanawake wote, na Yesu mzao wa tumbo lako amebarikiwa.
0: Heilige Maria, Mutter Gottes, bitte für uns Sünder, jetzt und in der Stunde unseres Todes. Amen.
6: Salamu Maria, umejaa neema, Bwana yu nawe. Umebarikiwa kuliko wanawake wote, na Yesu mzao wa tumbo lako amebarikiwa.
0: Heilige Maria, Mutter Gottes, bitte für uns Sünder, jetzt und in der Stunde unseres Todes. Amen.
6: Salamu Maria, umejaa neema, Bwana yu nawe. Umebarikiwa kuliko wanawake wote, na Yesu mzao wa tumbo lako amebarikiwa.
0: Heilige Maria, Mutter Gottes, bitte für uns Sünder, jetzt und in der Stunde unseres Todes. Amen.
6: Atukuzwe Baba na Mwana na Roho Mtakatifu.
0: Wie im Anfang, so auch jetzt und alle Zeit und in Ewigkeit. Amen.
2: O mein Jesus,
0: verzeih uns unsere Sünden, bewahre uns vor dem Feuer der Hölle, führe alle Seelen in den Himmel, besonders jene, die deiner Barmherzigkeit am meisten bedürfen.
2: Herr, wir bitten dich, sende deine Mutter, dass sie der höllischen Schlange den Kopf zertritt, überall dort, wo Krieg ist, dass die Kriegsdämonen vernichtet werden, dass die Mächte der Hölle zurückgetrieben werden, dorthin zurückkehren müssen, wo sie hergekommen sind. Gib, dass diesen Völkern der Frieden geschenkt wird. Mutter Maria, du bist die apokalyptische Frau. Du bist die Siegerin allen Schlachten Gottes. Und wir bitten dich, dass diesen Ländern in Afrika, auch sonst wo, Frieden geschenkt wird. Im Namen des Vaters, des Sohnes und des Heiligen Geistes. Amen. Wir rufen die Gottesmutter Maria an. Wir beten unter deinen Schutz und Schirm. Unter deinen Schutz und Schirm fliehen wir, o heilige Gottesgebärerin. Verschmähe nicht unser Gebet in unseren Nöten, sondern erlöse uns zu jeder Zeit von allen Gefahren. O du glorwürdige und gebenedeite Jungfrau, unsere Frau, unsere Mittlerin, unsere Fürsprecherin, versöhne uns mit deinem Sohn, empfiehl uns deinem Sohn, stelle uns vor deinem Sohn.
6: Bitte für uns, heilige Gottesmutter,
0: auf dass wir würdig werden der Verheißungen Christi.
2: Wir rufen den Erzengel Michael an, dass er die Macht des Finsternis, der Finsternis bricht. Heiliger Erzengel Michael,
0: schirme uns im Streit gegen die Bosheit und Arglist des Teufels, sei unser Schutz. Gott gebiete ihn, so bitten wir flehentlich. Du aber, Fürst der himmlischen Herrscharen, stürze den Satan und die anderen bösen Geister, die zum Verderben der Seelen die Welt durchschweifen, in der Kraft Gottes hinab in die Hölle. Amen.
2: Liebe Hörerfamilie, wir haben das Geld schon gesammelt für Mexiko, für Argentinien, für Kamerun, Demokratische Republik Kongo, Togo. Wir sammeln derzeit für Mosambik, morgen für Tansania oder vielleicht sogar heute Abend noch, je nachdem, wie viele Spenden hereinkommen, für Südsudan. Also es sind viele Länder, die von uns unterstützt werden, dass sie bestehen können, ihre Sendenetze ausbauen können. Und ich möchte Sie bitten, es sind Millionen jetzt mit uns verbunden, dass Sie in diesem Anliegen, der Marathon geht bis morgen Mitternacht, eine Wallfahrt machen, ein Opfer, ein Verzicht, dass Sie morgen, wenn Sie zur Heiligen Messe gehen, an uns denken, uns bei der Gabenbereitung dem Herrn hinhalten, dass Sie bei der Kommunion für den Erfolg dieses Marathons beten. Es hängt viel für diese Länder ab, dass Sie das Radio bekommen. Beten Sie für uns. Denken Sie an uns. Beten Sie, dass die Herzen der Menschen bei uns offen sind. Danke. Und es ist nicht das letzte Mal, dass wir auf diese Weise verbunden sind. Es ist eine riesige Familie, die weit über die Nation hinausreicht. Zur Hörerfamilie in Deutschland gehören auch immer unsere Brüder und Schwestern in Afrika. Der Erzbischof aus Dar es Salaam, Erzbischof Chut, wird uns am Schluss noch den Segen spenden.
3: Der Herr sei mit euch.
4: Und mit deinem Geiste.
3: Es segne euch, dem allmächtigen Gott, der Vater, Sohn und den Heiligen Geist.
4: Amen.
2: Friede. Jesus Christus.
4: In Ewigkeit. Amen.
2: Ganz auf Deutsch.
7: Wir singen aus dem Gotteslob die Nummer 666, 3.

0: Liebe Hörerinnen und Hörer, jetzt begrüßen wir Sie wieder aus dem Studio hier in Balderschwang. Ein herzliches Dankeschön an die Kirche drüben. Wir konnten gemeinsam den internationalen Rosenkranz beten, gemeinsam mit unseren Gästen, die hier beim internationalen Mariaton sind, der Spendenaktion der Nächstenliebe bei Radio Horeb. Wir sind mittendrin, der zweite Abend. Gestern am 1. Mai haben wir angefangen. Wir haben verschiedene Projekte, die wir Ihnen vorstellen und wo wir Sie bitten, uns finanziell, aber auch im Gebet zu unterstützen. Wir hatten vor der Gebetszeit ging es um Nazareth. Da nochmals von meiner Seite ein herzliches Dankeschön für Ihre Unterstützung, wie Sie dieses Projekt mitgetragen haben. Heute Abend, Nikolaus?
1: Heute Abend geht es um Radio Maria Mosambik. Wir haben schon einen ersten kleinen Start hingelegt. Ist jetzt ein bisschen bescheiden gesagt, wir haben nämlich schon 11% von Mosambik finanziert.
0: Sehr gut.
1: Das klingt jetzt noch nicht nach viel, aber man muss sagen, Mosambik ist das zweitgrößte Projekt, das wir in diesem Jahr haben. Also mit 420.000 Euro, eine stolze Summe, die wir da sammeln müssen. Nur Tansania mit 460.000 Euro ist größer. Aber jetzt von diesem zweitgrößten Projekt sind inzwischen schon ganze 11% eingegangen. 44.267 Euro, die uns inzwischen zugesagt worden sind. Man kann zusagen unter der 08 328 921 180. Bei uns im Studio sitzt jetzt schon unser erster Gast,
0: genau.
1: Pfarrer Miguel Gonçalves, und wir erwarten noch schon Paul Cayura, dann legen wir gleich los und man erfährt mehr zu dem Thema.
0: Genau, und wir werden heute Abend auch noch Florian Ripka von Kirche in Not erwarten. Wir haben Zeit bis 24 Uhr. Also die nächsten 3,5 Stunden werden wir hier sein. Sie sind eingeladen, mit dabei zu sein. Freuen Sie sich auf Insider-Infos von Mosambik. Also so nahe an dieses Land in Südostafrika kommen Sie nicht mehr wie heute Abend. Und wir versprechen Ihnen einen spannenden Einblick. Radio Maria gibt es dort bereits schon. Und wir sind dabei, weiter zu unterstützen, damit das Radio dort eine Stimme des Friedens ist. Meinen Frieden gebe ich euch. Das ist das Motto unseres Mariatons dieses Jahr. Und um diesen Frieden möglich zu machen, in ganz unterschiedlichen Ländern. Ich habe vorher gesagt, heute Nachmittag haben wir von Nazareth gesammelt. Davor war es die Demokratische Republik Kongo, jetzt Mosambik. Können Sie eine Spendenzusage machen? Unter folgender Telefonnummer 08 328 921 180. 08 328 921 180. Für diejenigen, die vielleicht jetzt erst zugeschaltet haben und sagen, was ist da bei Radio Horeb? Wenn Sie dort anrufen, ist einer der Ehrenamtlichen dort und nimmt Ihre Spendenzusage entgegen. Das heißt, Sie sagen dort, wie viel, dass Sie geben werden für das Projekt. Sie müssen das Geld dann natürlich noch überweisen. Es gibt aber auch die Möglichkeit, ins Gespräch zu kommen. Uns interessiert auch die Geschichte, warum Sie uns unterstützen. Und uns interessiert natürlich auch, ob Sie schon Radio Horeb länger hören. Vielleicht möchten Sie noch ein Monatsprogramm, dann können Sie dieses auch bestellen. Und wir müssen, oder wir sagen, dass natürlich auch Radio Horeb finanziert sich rein durch die Spenden der Hörer. Auch das muss man an dieser Stelle mal sagen. Also, wenn Sie uns Ihre Adresse hinterlassen, wenn Sie sagen, schickt mir ein Monatsprogramm in der Zukunft, dann können wir auch in Zukunft in Kontakt bleiben. Aber heute Abend geht es jetzt um Mosambik. Wir bitten Sie um Ihre Unterstützung für ein großartiges Projekt, das wir Ihnen Stück für Stück, Schritt für Schritt heute Abend vorstellen werden und Einblick geben in dieses Land und einen weiteren Einblick gewinnen in den Kontinent Afrika.
1: Die 08 328 921 180. Du hast gesagt, Michael, wir sind heute bis 24 Uhr noch dabei. Der Mariathon ist ja ein dreitägiger Lauf hier bei Radio Horeb. Heute Tag 2. Es ging gestern um 6 Uhr morgens los. Da haben wir angefangen, Spenden zu sammeln für die verschiedenen Radio-Maria-Stationen. Wie ist denn der aktuelle Spendenstand?
0: Der aktuelle Spendenstand ist bei 1.774.317 Euro. Aktuell haben wir für das Projekt von Mosambik 45.317 Euro. Das sind 11% des Projektes. Bevor Sie jetzt selber den Rechner oder das Handy zur Hand nehmen und hochrechnen, das sind 400 20.000 Euro für das Projekt in Mosambik. Wir haben das natürlich budgetiert. Dafür gibt es einen Plan, was mit dem Geld gemacht wird. Auch das werden wir Ihnen heute Abend erklären. Wir freuen uns, wenn Sie uns jetzt schon einen gewissen Spendenvorschuss geben, so wie wir langsam heute jetzt in das Thema einsteigen. Und wenn Sie da eine Zusage machen über eine Spende. Sie sind nicht allein, wenn Sie spenden. Bis jetzt haben bereits 4.245 Menschen angerufen und gespendet. Gesagt, das Projekt oder den Mariathon allgemein möchte ich mit meiner Spende unterstützen. Auch da, vielleicht als Orientierung, wir haben in unserem Verteiler für das Monatsprogramm 90.000 Adressen. Also Sie merken, bei 4.246 Spendenzusagen ist auch noch Luft nach oben. Also nutzen Sie die Möglichkeit. Die Telefonzentrale ist nicht weit von hier, vom Studio in Balderschwang. Das ist einfach ein paar Häuser weiter, das Haus St. Franziskus. Dort sind Ehrenamtliche. Aktuell sind das 19 Mitarbeiter, die dort sitzen. Auch die haben heute Abend Schicht bis 24 Uhr und nehmen ihre Anrufe entgegen. Nutzen Sie diese Möglichkeit. Lassen Sie diesen Ehrenamtlichen nicht einfach nur da sitzen, sondern rufen Sie an, machen Sie Ihre Spendenzusage und kommen Sie mit uns ins Gespräch und in den Kontakt.
1: 08328 921 180. Und wir haben gesehen, Jean-Paul Cajura, er hat gerade eben noch beim Rosenkranz mitgebetet, den wir aus der Pfarrkirche St. Anton in Balderschwang übertragen haben. Er ist gerade eben ins Studio reingekommen. Wir bauen hier gleich nochmal ein bisschen um. Dann können wir loslegen. Bis dahin gibt es ein wenig Musik und damit natürlich die Möglichkeit, jetzt anzurufen unter der 08328 921 180.

0: Sie haben eingeschaltet bei Radio Horeb am zweiten Abend des Mariathons der Spendenaktion der Nächstenliebe. Hier im Studio begrüße ich nochmals ganz herzlich
1: Nikolaus Albert
0: und Diakon Michael Wiedert. Und ich mache eine Vorstellungsrunde. Wir beginnen in der Technik draußen. Da ist Gabi Fröhlich, die wird im Hintergrund übersetzen. Ein herzliches Dankeschön schon jetzt, Gabi Fröhlich. Da ist Florian Kisslich in der Technik. Er ist für alles zuständig, was hier hoch und runter gefahren wird. Und dann haben wir hier Peter Sonneborn, Geschäftsführer von Radio Horeb und der erste Vorsitzende. Auch er wird übersetzen. Wir werden also auch deine Stimme hören. Ein herzliches Grüß Gott nochmals, Peter.
2: Herzliches Grüß Gott.
0: Vielen Dank für deinen Dienst, auch schon jetzt. Und ich habe neben mir sitzen Pater Miguel Gonsalves. Und wenn Sie über YouTube zuschauen, dann werden Sie sich fragen, nach Mosambik sieht der nicht aus. Das ist richtig. Pater Gonsalves kommt aus Brasilien, ist Missionar und arbeitet in Mosambik und ist dort der Programmdirektor von Radio Maria. Seine Geschichte werden wir heute noch ganz konkret hören. Wie kommt er von Brasilien nach Mosambik und wie sieht die Arbeit von Radio Maria in Mosambik aus? Und einer, der den Überblick hat über den afrikanischen Kontinent, ein guter Freund von mir ist und ein guter Reisepartner, in dessen Händen fühle ich mich immer sicher, das ist Jean-Paul Kayura, der Kontinentalverantwortliche für Afrika von der Weltfamilie von Radio Maria. Ein herzliches Grüß Gott, Jean-Paul.
3: Buonasera, Diakono Michael. Buonasera, cari ascoltatori di Radio Horeb.
4: Guten Abend, Diakon Michael, und guten Abend, liebe Zuhörerinnen und Zuhörer von Radio Horeb.
0: Lieber Jean-Paul, ich habe eben gesagt, du hast den Überblick über Afrika. Und wir haben jetzt schon ganz verschiedene Länder gehabt, auf die wir geblickt haben. Wir werden noch blicken auf Tansania morgen. Und so, was ist das Besondere an Mosambik? Warum haben wir dieses Jahr auf der Agenda Mosambik als Land, das wir unterstützen für die Radio Maria Station?
3: Bene, l'ho detto ieri, Radio Maria Mozambico è la seconda Radio Maria creata nel continente africano.
4: Ich habe gestern schon darauf hingewiesen, dass Radio Maria Mosambik das zweite auf dem afrikanischen Kontinent gegründete Radio Maria ist.
3: E quest'anno questa radio avrà l'anniversario di 31 anni.
4: Dieses Jahr feiert Radio Maria Mosambik den 31. Geburtstag.
3: Direi che quindi Radio Maria Mozambique ha la stessa età come Radio Horeb.
4: Also ist ungefähr gleich alt wie Radio Horeb.
3: Ma lo sviluppo non è stato uguale. Radio Horeb adesso è missionario.
4: Nur die Entwicklung war nicht die gleiche. Radio Horeb hat sich zu einem missionarischen Radio entwickelt.
3: Ma durante questi 31 anni Radio Maria Mozambique ha avuto tante difficoltà.
4: Aber während dieser 31 Jahre hatte Radio Maria Mosambik so viele Schwierigkeiten.
3: Ma quelle difficoltà dipende anche dal contesto politico e sociale del Mosambico.
4: Und diese Schwierigkeiten hängen mit dem politischen und sozialen Kontext des Landes zusammen.
3: Allora dopo 30 anni la famiglia mondiale ha pensato che ci vuole la sede definitiva di Radio Maria Mosambico.
4: Und jetzt schließlich, nach 31 Jahren, wünscht sich Radio Maria Mosambik endlich und braucht auch endlich einen definitiven Hauptsitz.
3: Perché Radio Maria Mosambik, come non è sostenibile, non è in grado di pagare ogni mese l'affitto della sede.
4: Denn Radio Maria Mosambik ist noch nicht finanziell eigenständig und deswegen tut sich das Radio sehr schwer, die teure Miete des bisherigen Standortes jeden Monat zahlen zu können.
3: Quindi alla fine di ogni mese un po' hanno paura perché non riescono a pagare. E per fortuna l'archivescovo di Maputo è stato il primo donatore perché ha dato l'edificio gratis.
4: Und deswegen hat das Radio auch jeden Monat einfach ein bisschen Angst, ob die nächste Miete gezahlt werden kann. Gott sei Dank ist der Bischof von Maputo der erste große Spender sozusagen in dieser Sache, denn er hat das zukünftige Gebäude für Radio Maria geschenkt.
3: Ma per riabilitare quell'edificio ci vogliono circa 400.000 euro perché i costi di costruzione in Maputo sono molto altissimi.
4: Aber weil die Baukosten in Maputo sehr, sehr hoch sind, brauchen wir ungefähr 400.000 Euro, um aus diesem Gebäude, das der Bischof geschenkt hat, dann auch ein Radio mit Studios zu machen.
3: Vorrei dire un segreto. nella famiglia mondiale quando vedono che c'è un progetto che costa tanto, pensano a Radio Horeb.
4: Sag euch ein kleines Geheimnis. Wenn die Weltfamilie so ein Projekt vor sich hat, was teuer und immer teurer wird, dann denken sie gleich an Radio Horeb.
0: Ich glaube, an dieser Stelle darf ich noch eine Person begrüßen, die sich ins Studio hier reingeschlichen hat und die vielleicht an dieser Stelle genau die richtige Motivationsrede machen kann. Pfarrer Richard Kocher, Programmdirektor von Radio Horeb, sitzt auch hier im Studio und ich gebe gern das Wort an Sie, Pfarrer Kocher.
1: Ich möchte das Gespräch nicht an mich reißen und auch nicht stören und einfach noch meine Dankbarkeit Ihnen zeigen. Freue mich auch, dass Mosambik beworben wird. Ich weiß, ein sehr armes Land. Ich habe mich informiert, 40% der Menschen dort können dort nicht lesen und schreiben. Bei Frauen sind es, die Entwicklung geht immer, die Not geht immer auf dem Rücken der Frauen, sind es 55%. Also da leistet Maria, Radio Maria, einen irren Beitrag. Und ich bin fast den Tränen nahe. Ich bin jetzt da reingehuscht, wollte einfach am Abend noch ein bisschen Präsenz zeigen.
0: Sehr gut.
1: Und dann, das haben Sie nicht mitbekommen, hat mir der Programmdirektor einen Rosenkranz überreicht, mit weißen Perlen. Und beim zweiten Geheimnis, da steht droben, Michael Wieler hat auch einen bekommen, Priester auf den Perlen, auf jeder Perle ein Buchstabe PRIEST. Beim nächsten Richard Kocher und dann nochmal einer. Also ganz, ganz individuell, vergelt's Gott.
4: Was Sie nicht wissen, Herr Pfarrer, ist, dass ich damit heute schon auf Sendung den Barmherzigkeitsrosenkranz gebetet habe, weil er hat versehentlich mir Ihren Rosenkranz gegeben. Ich bekomme auch noch einen.
0: Schon warm gebetet.
4: Er ist schon warm gebetet, genau. Mit den Zuhörern zusammen, das sind Hunderttausende, passt.
0: Herr Pfarrer, sagen Sie noch was zur Summe. Wir haben bisher 1.784.397 Euro. Wir bekommen ganz unterschiedliche Spenden. Das ist von Centbeträgen bis zu 10.000 Euro.
1: Ja, es ist gut, es ist sehr gut, danke. Wenn wir heute noch die 2 Millionen voll machen könnten, hätten wir morgen eine riesen Startbasis, dass wir über die 3 Millionen kommen. Und jetzt sind noch, bitte rufen Sie an. Es ist wirklich, verloren hat eigentlich, was heißt verloren oder hat... ist nur der sich nicht einbringt. Und wenn es 5 Euro sind, wenn Sie nicht mehr geben können, passt es doch. Genieren Sie sich doch nicht. Sie brauchen sich von niemand rechtfertigen. Die Rufnummer ist, es sind 13 Leitungen frei. Ich werde immer ganz krank, wenn ich so viele freie Leitungen sehe. Na wirklich. Ja. Ist wirklich, mein Herz schlägt höher, wenn 10 Leute im Warteschlange sind dann und alle Leitungen besetzt sind. Also derzeit sind 19 Leitungen und 13 sind frei. Also 19 Leitungen, 13 sind frei. Auch wenn es jetzt Ihnen schon, es ist nicht mehr hören können, aber nochmal die Rufnummer 08328 921 180. Sie können Ihr Geld nie so sinnvoll anlegen, wie das Sie es hier tun. Und Sie können sicher sein, ich habe das selber erlebt und erlitten unter Ferrario, dass jeder Cent genau angeschaut wird am Budget, ob das Geld richtig verwendet wird. Es wird richtig verwendet werden. Also rufen Sie bitte an. Und damit möchte ich mich schon wieder auch dann rausnehmen. Ich wollte einfach noch am Abend bei Ihnen vorbeischauen und danken für alles, was Sie schon gegeben haben. 08328 921 180. Lassen Sie einfach die Drähte glühen. Die Leute sind Ehrenamtliche aus ganz Deutschland, warten auf Ihre Anrufe. Jetzt sind noch 8 Linien frei. Machen Sie es bitte voll und helfen Sie, dass Mosambik das Radio bekommt. Damit jetzt bin ich schon wieder weg.
4: Herr Pfarrer, heute Nachmittag haben wir den Hörern mal gesagt, die kleinen Spenden, und wenn es nur 1 Euro ist, aber wenn sie mit Liebe gegeben werden, dann sind die fähig, die Herzen von denen zu öffnen, natürlich ist da der liebe Gott dazwischen, die vielleicht 1.000, 10.000, 100.000 auf dem Konto haben. Also vielleicht nochmal der Tipp an der Stelle, mit viel Liebe 1 Euro kann ganz vieles bewegen, was wir uns gar nicht ausdenken können, was wir vielleicht auch nie wissen werden, warum, aber das passiert ganz sicher.
0: Okay, Herr Pfarrer, ich weiß, dass wenn Sie hier das Studio verlassen, dass Sie dann nicht das Schiff Maria tun und schon gar nicht das Schiff Horeb verlassen, sondern dass Sie sich zurückziehen zum Gebet, hinter uns stehen und für die Menschen, die spenden, auch im Gebet einstehen. Ein herzliches Vergelt's Gott Ihnen. Und da wünschen wir Ihnen einen guten Abend und wir werden uns melden.
4: Der Pfarrer widmet sich jetzt wieder seiner Hauptbeschäftigung während des Mariathons. Wer aufgepasst hat gestern, weiß, was das ist. Wir verraten es nicht.
0: Nein, wir verraten es nicht. Aber ein herzliches Vergelt's Gott, Herr Pfarrer.
2: Segen es Gott. Danke. Ja.
1: Danke für euren Dienst, das ist hingebungsvoll. Ich frage mich, woher ihr die Kraft habt, auch der Nikolaus, bis Mitternacht am nächsten Tag wieder früh auf der Matte. Es ist ganz erstaunlich. Und honorieren Sie das, indem Sie einfach heute was geben. Danke.
4: Und danke für Ihr Gebet, Herr Pfarrer, damit es uns gut geht beim Mariathon.
0: Dankeschön. So, dann gehen wir weiter im Mariathon in der Information rund um Mosambik. Schopper Kajura hat uns die ersten Informationen gegeben, warum dieses Land, wir haben eben auch gehört, 40% sind Analphabeten. Schopper, wie groß ist das Land und wie viele Menschen hören bisher bereits Radio Maria und wo gehen wir hin, wenn wir heute Abend dieses Projekt mitfinanzieren?
3: Mosambik è un paese molto molto grande e vi dico che forse dal sud al nord ci vogliono circa 2 ore di volo.
4: Also Mosambik, das muss man erstmal sagen, ist ein sehr sehr großes Land. Von Nord nach Süd fliegt man ungefähr 2 Stunden.
3: E allora all'inizio di questo progetto Radio Maria ha investito solo nel sud del paese.
4: Zu Beginn dieses Projekts Radio Maria Mosambik hat die Weltfamilie vor allen Dingen im Süden des Landes investiert.
3: In generale 3 diocesi, Maputo, Shaishai e Inhambane.
4: Okay, die 3 Namen wiederhole ich nicht, aber das waren die Namen von 3 Diözesen, in denen vorwiegend investiert wurde.
3: E da Maputo a ultima frequenza nel sud era 1000 chilometri. Die Distanz.
4: Okay, also die Frequenz von Maputo hat ungefähr einen Durchmesser von 1000 Kilometern. Das war die letzte der 3.
3: E poi dopo non è stato possibile creare le sottostazioni come stiamo facendo in tanti paesi d'Africa.
4: Und das war jetzt dort nicht so einfach, lauter Unterstationen zu bauen, so wie wir das in anderen Ländern Afrikas machen.
3: La prima sottostazione è stata creata nel 2022.
4: Die erste Unterstation wurde 2022, also abseits des Hauptstandortes, gegründet.
3: Quindi circa 27 anni dopo.
4: Das heißt 27 Jahre nach der Gründung.
3: E vi dico che prima di creare questa sottostazione, io sono andato a visitare il vescovo che aveva chiesto alla famiglia mondiale la possibilità di avere Radio Maria.
4: Bevor wir diese Unterstation dort gegründet haben, bin ich zu dem Bischof hingegangen, der das Ansuchen an die Weltfamilie von Radio Maria gestellt hatte.
3: Quando sono arrivato a Quirinale, dove c'è la diocesi, il vescovo non c'era, era nella una parrocchia.
4: Und als ich dort angekommen bin, da hieß es ja, der Bischof ist gerade nicht da, der ist in einer Pfarrei unterwegs.
3: Allora ho preso la macchina, poi sono arrivato dove c'era il fiume.
4: Dann habe ich mir ein Auto da genommen und bin zum Fluss gefahren.
3: Poi ho preso la barca per attraversare il fiume.
4: Schiff über den Fluss gefahren.
3: E dopo il fiume non c'era la strada.
4: Und auf der anderen Seite des Flusses ging keine Straße weiter.
3: Sono andato sulla moto.
4: Dann bin ich aufs Motorrad umgestiegen.
3: Ho fatto come Monsignor Everi Kibar del Congo.
4: Dann habe ich es gemacht wie der Bischof Kibal in Kongo, der hier bei uns jetzt auch gerade zu Gast ist.
3: E quando sono arrivato alla parrocchia dove era il vescovo era un po' le ore 20 sera.
4: Und bis ich dann in der Pfarrei war, wo der Bischof sich aufhielt, da war es dann so ungefähr 8 Uhr abends.
3: E la casa dei preti non c'era la luce, non c'era elettricità.
4: Im Haus des Pfarrers, des Priesters, dort gab es keinen Strom, kein Licht.
3: Non c'era l'acqua nei rubinetti.
4: Da gab es kein Wasser im Wasserhahn.
3: Allora, come era la prima volta che vedevi il vescovo, cioè quella sera non ho conosciuto il vescovo, l'ho conosciuto un giorno dopo perché prima non potevo vederlo senza luce.
4: An dem Abend ohne Strom, ohne Licht gab es dann auch kein Treffen mehr mit dem Bischof, den habe ich dann erst am nächsten Tag kennengelernt.
3: Quindi il vescovo passava i giorni e notte, posso dire, nella miseria, ma con i sacerdoti.
4: Man kann irgendwie sagen, ja, der Bischof hat da wirklich seine Zeit irgendwo in tiefster Armut verbracht, aber eben zusammen mit dem Priester dort vor Ort.
3: Cioè andava nella pastorale per incontrare i fedeli, anche se le condizioni erano durissime.
4: Das heißt, dieser Bischof ist in die Pastoral gefahren, um seine Gläubigen zu treffen, den Priester dort zu treffen, auch wenn die Umstände sehr, sehr schwierig waren.
3: Allora il vescovo mi ha detto, per favore, non vorrei parlare, fare tanti discorsi, vedi che ho bisogno di Radio Maria, perché qua i fedeli mi vedono una volta in 5 anni, mi sento una volta in 5 anni.
4: Und der Bischof hat dann gesagt, ich brauche jetzt hier nicht viel reden. Du siehst ganz genau, warum ich Radio Maria brauche. Die Gläubigen hier, die sehen mich normalerweise alle 5 Jahre einmal.
3: ho chiamato subito Emanuele Ferrario.
4: Habe ich Emanuele Ferrario, den damaligen und Gründungspräsident der Weltfamilie von Radio Maria, angerufen.
3: E mi ha detto, io vorrei Radio Maria lì domani.
4: Und ich habe gesagt, ich möchte Radio Maria dort morgen haben.
3: Ma Ferrario era vicino ad avere 90 anni, quindi è morto prima di realizzare quello progetto.
4: Aber Emanuele Ferrario war schon fast 90 Jahre alt und er ist tatsächlich gestorben, bevor wir dieses Projekt realisieren konnten.
3: Ma prima di morire ha chiesto a un membro della sua famiglia e ha detto: io sto per partire, per morire, ma Radio Maria deve nascere lì. Quindi devi dare i soldi affinché Radio Maria possa nascere anche dopo la mia morte.
4: Aber noch bevor er gestorben ist, hat er einem Familienangehörigen gesagt: pass mal auf, ich werde bald heimgehen, aber das Radio Maria muss dort entstehen. Bitte gib dann die Finanzen, die notwendig sind.
3: È stato così, Radio Maria è nata a Keremani, la prima sottostazione in Mozambico, dopo due anni della morte di Emanuele Ferrario.
4: Und zwei Jahre nach dem Tod von Emanuele Ferrario ist es dann Wirklichkeit geworden, wurde Radio Maria dort als erste Unterstation unter der so abseits des Hauptsenders gegründet.
3: Vedete che stiamo insistendo chiedendo aiuto per Mozambico, cioè Mozambico hanno adesso le località dove i fedeli devono camminare, fare circa 100 chilometri prima di arrivare a una parrocchia.
4: Und schaut, wir bitten jetzt wirklich von Herzen um Geld für diese Situation. In Mosambik, da gibt es Gegenden, da müssen die Menschen bis zu 100 Kilometer fahren, um in eine Pfarrei zu kommen.
3: Poi,
4: oder gehen.
3: Poi c'è anche la povertà, perché qualche volta hanno la frutta, hanno cose che dovevano vendere, ma non ci sono le strade. E quindi hanno qualcosa, ma non possono avere accesso ai soldi, perché manca le strade per vendere i prodotti.
4: Also das Land ist wirklich arm. Die Menschen haben zwar manchmal Dinge, die sie verkaufen könnten, wie Obst zum Beispiel.

0: und wo es aber eine Chance gibt, eine Gesellschaft zu prägen, einer Gesellschaft etwas zu geben, was ihnen Hoffnung gibt und was ihr Leben verändern wird. Und da bitten wir um Ihre Spende, Ihre Zusage einer Spende, 08328921180, das ist die Telefonnummer, unter der Sie Ihre Spendenzusage machen können. Übrigens können Sie die aktuelle Spendensumme auch auf unserer App oder im Internet nachschauen. 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Wir gehen also auf die 1,8 Millionen zu. Wir hätten gerne ein Ziel heute Abend von 2 Millionen. Schopoll hat gesagt, vorher isst er nichts und vorher schläft er nicht. Das möchte ich auf keinen Fall riskieren. Aber wir blicken auf dieses Land, auf Mosambik in Afrika. Wir blicken auf Radio Maria und die Chance, die uns jetzt gegeben wird. Und auch wenn das vorher Schopoll so erzählt hat, wenn die Weltfamilie ein Projekt hat, das viel Geld kostet, das auch eine große Herausforderung ist, dann blickt die Weltfamilie auf Deutschland, auf Radio Horeb. Und das schätze ich auch als ein Vertrauen, das uns die Weltfamilie gibt, dass sie sagt, wir trauen euch das zu. Ja, das ist kein Abschieben, sondern das ist ein Vertrauen, das sie uns geben und das sie letztendlich auch Ihnen geben und in Ihre Hände legen, liebe Hörerinnen und Hörer. Und deshalb sage ich nochmals ganz langsam die Telefonnummer an, 08328921180, und damit übergebe ich an.
1: Ja, Michael, ich wollte mich nur aus der Übersetzung mal kurz einmischen, weil wir bitten die Hörer um so viel Spenden für Afrika und ich möchte an der Stelle mal ein ganz herzliches Vergelt's Gott sagen, dass die Hörer das ganze Jahr über, wenn nicht Mariaton ist, Radio Horeb so treu unterstützen. Wenn das nicht passieren würde, könnten wir sowas wie den Mariaton nicht machen.
0: Ja.
1: Das heißt, wir können Afrika nur helfen, wenn Radio Horeb auch gut funktioniert. Und auch dafür muss man wirklich von Herzen danken. Diese Tage der Freude, die wir in Balderschwang erleben dürfen und über das Radio mit unseren Zuhörern, die sind nur deswegen möglich, weil Radio Horeb stark werden durfte. Freuen wir uns mit den afrikanischen Brüdern und Schwestern, die jetzt davon profitieren, was unsere Zuhörer, was Sie, liebe Zuhörer, über so viele Jahre Radio Horeb haben zugutekommen lassen.
0: Genau, da muss man die Geschichte von Radio Horeb auch erwähnen, dass auch wir am Anfang unterstützt worden sind. Dann sind wir gewachsen und so stark geworden, dass wir eben sowas tun können, aber nur, weil es Radio Horeb gibt und weil es Radio Horeb gut geht, weil wir in einer Situation sind, wo wir das machen können, einen Mariaton durchführen. Jetzt gebe ich weiter an meinen Kollegen Nikolaus Albert.
2: Die 08328921180. Wir sammeln für Mosambik 67.399 Euro sind inzwischen eingegangen. Michael, wir haben jetzt einen Gast hier, Pater Miguel Gonsalves. Wir werden gleich mit ihm ins Gespräch kommen. Ich möchte ganz kurz ein paar Fakten aufmachen über Mosambik. Worüber sprechen wir da? Was ist das für ein Land? Einfach ein paar Informationen. Wir haben gehört vorhin vom Pfarrer Kocher, unserem Programmdirektor, als er hier war, 40% der Erwachsenen können nicht lesen und schreiben, sind Analphabeten. Gerade eben da ist natürlich ein Radio, das evangelisiert, etwas sehr Starkes. Man kann auch alle Analphabeten nämlich mit Radio erreichen. Ein Punkt, wieso man Radio Maria Mosambik unterstützen sollte. Mosambik ist eines der Länder, das die höchste HIV-Rate hat. Und zwar liegt die Rate bei geschätzten 12,3%, das sagt die Statistik. Also eine extrem hohe Rate an Menschen, die AIDS haben. Das ein Fakt. Ansonsten ein Land, das geprägt ist vom Bürgerkrieg. 1976 ging der Bürgerkrieg los, der 16 Jahre gedauert hat. Ein Land, das geprägt ist von einer kommunistischen Regierung, die für viele, viele Jahre da war, wo es auch Misswirtschaft gegeben hat, wo es Korruption gegeben hat. Und wenn man einiges über Mosambik liest, dann gibt es da einen Vorfall im Jahr 2016. Und zwar wurden da Schulden aufgenommen in Höhe von 2 Milliarden Euro vom Staat. Das klingt jetzt vielleicht gar nicht so schlimm, wenn wir denken, wie viel nimmt der deutsche Staat so an Schulden auf? Ja, was soll's, 2 Milliarden? Jetzt ist das Erstaunliche dabei, das Bruttoinlandsprodukt in Mosambik beträgt 18 bis 20 Milliarden. Das bedeutet, es wurde ein Zehntel des Bruttoinlandproduktes aufgenommen.

0: ungefähr vergleichbar zu dem, was jetzt in letzter Zeit in Deutschland diskutiert wurde mit Sondervermögen, ist da passiert. Jetzt der ganz große Unterschied, das alles ist komplett versteckt gewesen. Also es gab Leute im Staat, die diese Schulden aufgenommen haben, die das Parlament nicht informiert haben. Niemand hat etwas davon gewusst. Irgendwann wurde es plötzlich klar, dass das war. Und da war das ganze Geld inzwischen in Korruption verschwunden. Also auf irgendwelchen privaten Konten gelandet, man hat nicht gewusst. Also wenn man die Diskussion bei uns in Deutschland anhört, die jetzt gerade im da ist, wo es ja rechtmäßig zugeht, das hat es alles im Hintergrund gegeben und das hat natürlich den Staat richtig gegen die Wand fahren lassen. Das ist das Land, über das wir heute sprechen, Mosambik. Und dazu begrüßen wir jetzt Pater Miguel Gonsalves. Herzlich willkommen hier im Medienhaus live auf Sendung zum Mariathon, ein Radio, eine Mission.
1: Muito obrigado a todos. Obrigado aos nossos irmãos que estão nos ouvindo nesse momento.
2: Ganz herzlichen Dank euch allen und ganz herzlichen Dank auch allen Brüdern und Schwestern, die uns jetzt hören können.
1: Para mim, para nós, Rádio Maria de Maputo, Moçambique, de modo geral, é privilégio poder contar com a ajuda da Rádio Web e principalmente de todos os irmãos e irmãs aqui da Alemanha.
2: Für uns bei Radio Maria in Mosambik, besonders auch in Maputo, ist es echt ein Privileg, dass wir jetzt auf die Hilfe von unseren Brüdern und Schwestern in Deutschland zählen dürfen.
0: Pater Miguel, Sie sind jetzt seit 7 Jahren in Mosambik, sind dahin als Missionar. Sie haben mir gesagt, Sie waren vorher an schon sehr vielen verschiedenen Stationen, unter anderem auch in den USA. Sie kennen also auch ganz andere Länder. Wie ging es Ihnen mit dieser Sendung in den Mosambik zu gehen?
1: Para mim é uma alegria poder estar em Moçambique, poder partilhar aquilo que sou, aquilo que tenho como fé, mas é uma alegria e aprendizado muito grande.
2: Für mich ist es eine große Freude, in Mosambik zu sein und mit den Menschen das zu teilen, was ich bin, meinen Glauben, den ich habe. Und für mich ist es auch eine Zeit großen Lernens.
1: A cultura moçambicana é muito viva. A cultura moçambicana é muito presente em todas as partes da sociedade.
2: Die Kultur dieses Landes, Mosambik, ist sehr lebendig und sie ist präsent in allen Teilen der Gesellschaft.
1: É muito viva a cultura, é muito viva as famílias, as comunidades, e então são muito ativas e agora com a rádio e também com a igreja como um todo, graças a Deus, conseguimos cativá-los já há muito tempo para fazer com que isso tudo possa também ajudar no sentido da sua conversão, no sentido religioso.
2: Die Kultur, wie ich gesagt habe, ist sehr lebendig, die Familien, das Familienleben ist lebendig. Also es ist so, dass wir die Menschen gerade über Radio Maria an diesem Punkt fassen können, an ihrer Lebendigkeit, und wir können sie sozusagen fischen im Sinne von Menschenfischer, um sie wirklich zu ihrer Bekehrung immer mehr hinzuführen.
1: É grande aprendizado para todos nós.
2: Das ist wirklich eine Zeit großen Lernens für uns alle.
1: Porque como latino-americano que sou, a minha cultura tem 500 anos.
2: Ich bin Lateinamerikaner und meine Kultur reicht etwa 500 Jahre zurück.
1: Enquanto que a cultura africana tem, né, é o berço da humanidade, digamos assim.
2: Wohingegen die afrikanische Kultur ja ungleich weiter zurückreicht, man vermutet, es ist der Ursprung, die Wiege der Menschheit.
1: Aonde nós temos a rádio aqui em Maputo, aonde em Maputo, por exemplo, temos duas grandes línguas que chama-se Ronga e Xangana, que são línguas locais para aquela comunidade em que o português é a língua oficial, porém o Ronga e o Xangana são as línguas, eu digo, do coração.
2: Es gibt dort zwei Sprachen, die außer des Portugiesischen, das die offizielle Sprache ist, dort, ich nenne das, die Sprache der Herzen ist.
1: E a vivacidade da comunidade é sempre muito bela. As liturgias, uma liturgia normal do domingo é 2 horas, 2 horas e meia.
2: Die Lebendigkeit der Gläubigen und der ganzen Gesellschaft ist erstaunlich. Also eine ganz normale Sonntagsliturgie dauert 2 bis 2,5 Stunden.
1: Porque existem os cânticos, existem as danças e as leituras que são feitas pelo menos em duas línguas, português e uma delas.
2: Es wird getanzt, es wird gesungen und natürlich werden dann die liturgischen Lesungen mindestens in zwei Sprachen gehalten, also immer Portugiesisch und zumindest eine der beiden Herzenssprachen.
1: E o que nos faz cativados pela dedicação da Rádio Maria é a capacidade que a rádio tem de atingir muitas pessoas, como dizia o Jean Paul, de muitos lugares distantes e que precisam da palavra de Deus.
2: Das, was uns einfach begeistert an Radio Maria, was uns wirklich gefangen nimmt im positiven Sinn, ist die Tatsache, dass Radio Maria als Radiosender eben so weit hinausgreift und so viele Menschen umfangen und umfassen kann mit der Botschaft des Evangeliums.
1: In Mosambik não temos nenhuma televisão católica.
2: Wir haben in Mosambik kein katholisches Fernsehen.
1: Não temos nenhuma, temos rádio em quase todas as dioceses, porém são rádios comerciais, não são como a nossa rádio que vive da doação, que vive da ajuda da comunidade.
2: In allen Diözesen gibt es Radios, aber das sind alles kommerzielle Radios. Keines funktioniert so wie unser Radio, Radio Maria, allein aus Spenden und Ehrenamt.
1: Então, nesse momento queremos nos defender, como dizia Jean Paul, do aluguer. E para ver se conseguimos sermos mais autônomos a nível também de finanças.
2: Aktuell wollen wir uns, wie Jean-Paul schon ausgeführt hat, von den hohen Mieten befreien und sehen, ob wir mit diesem Schritt vielleicht zu einer größeren finanziellen Autonomie kommen.
1: Então, contamos com, né? Com a Rádio Oreb, contamos com os colaboradores, com os voluntários e com cada irmão e irmã que está participando conosco, como vai acontecendo nesse momento.
2: Und deswegen zählen wir auf Radio Horeb, auf die Mitarbeiter, die Ehrenamtlichen, aber vor allen Dingen auf all die lieben Brüder und Schwestern, die sich jetzt an diesem Spendenmarathon, in diesem Fall jetzt für Mosambik, beteiligen.
3: Lieber Vater Miguel Gonçalves, wir bekommen so langsam ein Bild von Mosambik. Mich bewegt das immer wieder, wenn ich in Afrika mit Jean-Paul auch unterwegs bin, dass viele Menschen Analphabeten sind. Aber mich bewegt auch, und das ist eine einmalige Chance, dass die einzige Informationsquelle das Radio ist. Wir schlagen die Zeitung nach wie vor auf oder schauen im Internet nach. Wir haben Fernsehen, wir sind gewohnt, uns mit Nachrichten fast zu viel zu beschäftigen. Und da heißt, wenn es dann Radio Maria gibt in einem solchen Land, heißt das, dass man eine gesamte Gesellschaft prägen kann, dass man da einer Gesellschaft was gibt, weil wir mit Radio Horeb, mit Radio Maria sowohl Spiritualität als auch Lebenshilfe ganz einfach übertragen. Was würden Sie sagen, ist Radio Maria im Alltag der Menschen die größte Hilfe neben den spirituellen Übertragungen? Gibt es Sendungen, wo den Leuten ganz praktisch im Leben geholfen wird?
1: Sim, sim, muito, muito, muito. Porque?
2: Ja, auf jeden Fall.
1: Porque a Rádio Maria, de modo geral, na sua linha editorial, tem como fundamento a liturgia.
2: Also, als Fundament hat Rádio Maria im redaktionellen Bereich natürlich die Liturgie.
1: E também, na mesma proporção, a formação religiosa.
2: Im gleichen Verhältnis auch die religiöse Ausbildung.
1: E a formação humana.
2: Und aber auch die menschliche Ausbildung, was wir Lebenshilfe nennen.
1: Então, 30%, 30%, 30%.
2: Also, etwa 30, 30, 30 in Prozent.
1: E de formação, de distribuição daquilo que é a linha editorial. E 10%, que é pouco mais assim, descontração, outras coisas mais leves.
2: Und 10% wäre dann noch ein Anteil im Programm, der einfach leichter ist, eher der Unterhaltung dient.
1: Porém, aquilo que a Rádio Maria forma é formado por religiosos, sacerdotes e leigos católicos.
2: diejenigen, die Radio Maria formen, das sind Ordensleute, Priester und gläubige Laien.
1: Inclusive bispos também.
2: Natürlich auch Bischöfe.
1: Uh-huh. No domingo, por exemplo, nós temos pelo menos 3 missas ao vivo.
2: Wir haben jeden Sonntag mindestens 3 Messen live.
1: Com de diferentes regiões. Por exemplo, temos do sul, do que é Maputo.
2: Wir übertragen aus verschiedenen Regionen, zum Beispiel aus dem Süden, aus Maputo.
1: Que fala português e ronga.
2: Da wird Portugies und Ronga gesprochen.
1: E temos logo a seguir Xai-Xai, que fala português e Xangana.
2: In Xai-Xai wird dann Portugies und Xangana gesprochen.
1: Uhum, Xangana. E depois temos em Yambani, que também fala português e uma das 4 línguas local, dependendo da onde há a transmissão.
2: Und Ambani, eine weitere Region, da wird wieder natürlich Portugiesisch gesprochen und eine weitere von 4 lokalen Sprachen.
1: Uhum, então, quer dizer, é sempre privilégio para as pessoas poder acompanhar a Rádio Maria, poder participar da missa, poder participar das orações, terço e outras coisas, né? A Lécio Divina e os terços marianos, os terços da Divina Misericórdia, também informação sobre como a questão da economia familiar.
2: Also für die Leute ist es immer ein großes Privileg, Radio Maria hören zu können, zum Beispiel an den Gottesdiensten teilzunehmen, den Rosenkranz mitzubeten, den marianischen Rosenkranz, aber auch den Rosenkranz der Barmherzigkeit, an Gebetssendungen teilzunehmen, aber dann natürlich auch Sendungen über Wirtschaft, Familie.
1: Sim, então eu penso que se, e Deus há de nos abençoar, porque todos estamos na mesma causa, nós conseguiremos fazer com que a nossa Rádio Maria consiga chegar ainda mais distante.
2: Wenn wir jetzt, und ich glaube fest daran, weil wir ja alle an einem Strang ziehen, in dieser Sache gesegnet werden, dann wird uns das helfen, mit Radio Maria noch weiter ausgreifen zu können, noch mehr Menschen erreichen zu können.
3: Liebe Hörerinnen und Hörer, Sie können Ihre Spendenzusage für das Projekt Mosambik machen, ein Radio Maria in Mosambik. Die Telefonnummer lautet 08328 921 180. Das ist unsere Telefonzentrale. Aktuell sind dort 18 Ehrenamtliche, die Ihre Spendenzusage entgegennehmen. Father Miguel, wenn wir von einer Situation, wie jetzt in Mosambik hören, dann stellen unsere Hörer auch immer wieder die Frage, ja, ist es denn den Menschen dort möglich, Radio zu hören? Und wie hören sie Radio? Ist das ein gängiges Medium, das sich arme Leute überhaupt leisten? Oder gibt es sozusagen Dorfgruppen, die dann gemeinsam hören? Oder wie sieht das in Mosambik aus? Sagen Sie, wenn wir Radio Maria dort machen, viele haben auch die Möglichkeit, uns zu hören.
1: Hoje em Moçambique tem um telefone bem fraquinho, bem tele, que a gente chama de bombinha, né? Porque não é como este, não é assim? E aquilo não necessita de internet.
2: Es gibt jetzt in Mosambik, da gibt es ein Mobiltelefon, das sie Bombinha nennen. Das ist von der Leistung her extrem schwach und das braucht gar kein Internet, um damit Radio hören zu können.
1: É. Então, também pelas rádios, né? Rádio normal, não é? Então, mas essa bombinha que todo mundo usa, porque é mais barata, imagina, esse aqui vai custar, sei lá, 100 euros, vamos supor, né? Aquele custa 10 euros.
2: Also so ein Verhältnis. Pater Miguel hat hier am Tisch jetzt ein Handy liegen und sagt, wenn dieses Modell hier 100 Euro kostet, dann würde dieses billige Handy, das wirklich alle haben und benutzen, ungefähr 10 Euro kosten.
1: E o que é belo e o que é encantador é que todo mundo, a partir do Covid, onde que a Rádio Maria se tornou mais conhecida, porque a Rádio Maria se tornou a paróquia de todos.
2: In der Zeit von Corona, da wurde Radio Maria noch bekannter als vorher, denn es wurde wirklich zur Pfarrei all der Gläubigen.
1: Então a rádio era a paróquia onde todo mundo participava.
2: Das Radio war wirklich die Pfarrei, wo alle Gläubigen teilgenommen haben am geistlichen Leben.
1: Então nós nos tornamos conhecidos e nos tornamos queridos, ainda mais conhecidos, né? Já éramos conhecidos.
2: Wir wurden noch bekannter, wir waren schon sehr bekannt, wir wurden noch bekannter und die Menschen haben echt angefangen uns zu lieben.
1: Hoje as pessoas dizem: nós não podemos nos esquecer do que a Rádio Maria fez por nós na pandemia.
2: Und heute sagen die Leute, wir dürfen nicht vergessen, was Radio Maria für uns getan hat während der Pandemie.
1: Se permitem, tenho umas senhoras, muitas, velhas, bem velhas.
2: Also, es gibt da einige Damen, sehr alte Damen.
1: E quando a rádio não funciona, elas me telefonam e falam: Padre, tu queres que eu morra porque eu não tenho mais ninguém para me acompanhar.
2: Wenn das Radio dann mal nicht funktioniert, dann rufen sie mich an und sagen: Padre, echt jetzt, willst du, dass wir sterben, weil wir keinen mehr haben, der uns begleitet?
3: Ja. Also, Father Miguel ist auch der Hörerservice, das erfahren wir an dieser Stelle. Und er braucht dringend unsere Unterstützung, damit er mehr Mitarbeiter hat, damit er das richtige Gebäude hat, die richtigen Instrumente, um Radio Maria besser aufzubauen und wirklich zu einer Stimme des Friedens in Mosambik zu machen. Wir geben Ihnen jetzt die Gelegenheit anzurufen, bevor wir weiter sozusagen inside Mosambik hier sprechen, also über die Innenseite von Mosambik, wir das Land noch näher kennenlernen. Wir hören Musik. Sie können anrufen unter 08328 921 180. 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Das als Ermutigung, als Herausforderung. 420.000 brauchen wir insgesamt. 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Dazu brauchen wir Ihre Hilfe. Und was, glaube ich, auch ganz klar geworden ist aus den ersten Erzählungen, die wir jetzt von Chopra Cayura gehört haben, aber auch von Pater Miguel Gonçalves: Mosambik braucht unser Gebet. Und da sind wir Familie. Radio Horeb, Radio Maria ist eine Familie und im Gebet vereinen wir uns. Das ist der erste Schritt. Das ist immer der erste Schritt bei Radio Horeb und bei Radio Maria. Der zweite Schritt ist, nicht bei uns stehen zu bleiben, sondern fließen zu lassen, die Gnade fließen zu lassen. Die Gnade des Gebetes, aber auch des Spendens. 08328 921 180. Schon jetzt ein Vergeltsgott für Ihre Spende.
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0: Mariathon bei Radio Horeb, die Spenden, der Spendenmarathon der Nächstenliebe. Wir sind am zweiten Abend, Samstagabend, und wir haben ein Projekt Mosambik, Südostafrika, jetzt muss ich es richtig sagen. Wir haben gerade eine Motivationsrede erhalten von unserem Programmdirektor, vom Pfarrer Richard Kocher, der mir nochmals erklärt hat, es geht nicht, dass im Haus Franziskus 12 Personen keinen Anruf bekommen und keine Spendenzusage, weil das ist aktuell so. Also 12 Personen haben dort ein freies Telefon für ihre Spendenzusage. Die Telefonnummer dorthin ist 08328921180. Wichtig ist nicht die Spendenhöhe, sondern wichtig ist, dass Sie mit uns laufen, egal was Sie geben. Wir hatten vorher hier auf der Anzeige 1 Euro. Wir hatten auf der Anzeige 15 Euro. Wir haben jetzt auch auf der Anzeige 1000 Euro. Wir hatten heute auch schon 10.000 und 20.000 Euro auf der Anzeige. Das ist letztendlich Ihre Entscheidung. Lassen Sie sich berühren von dem, was wir hören. Geben Sie dem Wort Gottes eine Chance in Mosambik. Wir hören heute ganz bewusst in dieses Land hin. Wir haben gehört, 31 Jahre gibt es dort Radio Maria. Sie sind durch eine ganz schwere Zeit gegangen. Und es war der Wunsch des Präsidenten von Radio Maria, Emanuele Ferrario, der gesagt hat, auf seinem Sterbebett praktisch, Mosambik, das ist ein Projekt, das möchte ich gerne umgesetzt sehen, dass es wachsen kann und dass die Stimme des Friedens, Radio Maria, in Mosambik groß werden kann. Dazu brauchen wir Ihre Hilfe im Gebet, im Opfer und in der Spende. 08328921180. Wir haben bis jetzt 21% gesammelt, 88.757 Euro. Ein herzliches Vergelt's Gott an dieser Stelle. Und ich möchte auch erwähnen, dass wir insgesamt bisher 1.817.757 Euro haben. Wir werden schauen, wir blicken auf den Abend bis 24 Uhr. Es wäre schön, wenn wir heute Abend die 2-Millionen-Grenze noch erreichen. Aber wie ich schon zu Eingang gesagt habe, es kommt nicht auf die Höhe der Spende an, sondern es kommt darauf an, dass Sie mit uns laufen, dass Sie sich berühren lassen und dass Sie sagen, ich unterstütze.
1: 08328921180. Mein Name ist Nikolaus Albert, bin mit Diakon Michael Wielert heute für Sie noch bis 24 Uhr auf Sendung. Und wenn Sie jetzt anrufen, wir haben ja gerade im 21.31 Uhr bis 22 Uhr, haben Sie noch die Möglichkeit, 2 Personen am Telefon zu erwischen, von denen ich Ihnen etwas erzählen möchte. Die eine Person, das ist Clemens Frei. Michael, wer ist Clemens Frei?
0: Clemens Frei kennen Sie wahrscheinlich, wenn Sie schon mal zugeschaltet haben, dann haben Sie ihn in der Kirche gesehen. Ein großartiger Musiker, aber er hat eine noch viel wichtigere Aufgabe hier bei uns bei Radio Horeb. Es ist der Sekretär von Pfarrer Richard Kocher. Sicher erinnern Sie sich dran, wie wir die Aufrufe gemacht haben. Pfarrer Kocher braucht einen Sekretär oder eine Sekretärin. Clemens Frei hat sich diese Stelle ergattert und er macht einen wirklich guten Job. Das hat mir gestern nochmals Pfarrer Kocher versichert. Er hat gesagt, ich bin so froh an Clemens, dass der sich gemeldet hat, dass er in meinem Vorzimmer ist und wir arbeiten sehr gut zusammen. Also bei ihm erfahren Sie Internas. Und Clemens Frei, einfach, wenn sich Clemens Frei meldet.
1: Und eine andere Person, die Sie vielleicht von der einen oder anderen Sendung bei uns kennen könnten, das ist Professor Ricardo Wagner. Er unterrichtet an der Fresenius Hochschule in Köln Kommunikationswissenschaften. Er sitzt auch gerade am Telefon. Also wenn Sie die 08328921180 wählen, dann haben Sie die Chance, vielleicht auch mit ihm ins Gespräch zu kommen. Er hat sich jetzt Tage freigenommen, ist hierher gekommen nach Balderschwang, unterstützt auch ehrenamtlich da im Haus St. Franziskus und nimmt die Telefonanrufe entgegen.
0: Wenn Sie bei uns anrufen, dann landen Sie auf keiner Telefonwarteschleife und werden anschließend abgefertigt. Ein Gespräch darf, soll und muss sein, denn wir wollen wissen, warum Sie spenden, was Sie motiviert, was Sie vielleicht angesprochen hat. Da haben wir Interesse. Wie lange Sie bei Radio Horeb sind, vielleicht schalten Sie ganz neu ein und sagen, so, jetzt brauche ich aber auch ein Monatsprogramm, weil ich will in Zukunft auch dabei sein. All das lässt sich regeln, wenn Sie anrufen. Wir haben Zeit, die Mitarbeiter im Haus Franziskus haben Zeit. Rufen Sie an, nutzen Sie diese Möglichkeit.
1: 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Mosambik, ein Land, das eine hohe AIDS-Rate hat. 12,3% der Bevölkerung ist an AIDS erkrankt. Jean-Paul, das ist jetzt ein Problem, das ja nicht nur in Mosambik da ist, sondern auch in vielen anderen Ländern in Afrika. Jean-Paul Kayura bei uns hier gerade im Live auf Sendung, der Kontinentalverantwortliche, erkennt Afrika wie seine Westentasche und ist da in vielen Ländern unterwegs. Jean-Paul, wie in diesen Situationen, die ja schon, sage ich mal, AIDS-Erkrankung, etwas, was ein großes Problem ist in Afrika, was kann da Radio Maria dagegen tun? Was kann eine Radiostation da tun?
2: Purtroppo è un grosso problema nel continente africano.
3: Leider ist es ein großes Problem auf dem afrikanischen Kontinent.
2: Ma in realtà è un problema legato alla povertà estrema.
3: Dieses Problem ist in Wirklichkeit verbunden mit der extremen Armut.
2: Perché una famiglia può, una donna può avere 4-5 figli che non c'è colazione, non c'è pranzo, quindi allora le ragazze possono uscire per trovare un po' di soldi.
3: Also eine Frau kann einige Kinder haben, aber die haben dann nichts zu essen und deswegen gehen auch junge Mädchen dann schon raus, um ja auf eine bestimmte Art Geld zu verdienen.
2: Allora quando c'è una situazione così, cosa fare? Bisogna lottare per rimuovere le cose, per dire perché queste ragazze vanno sulle strade, alla fine vanno verso la morte. Allora, è per questo che Radio Maria è importante.
3: Also, was kann man da tun? Man muss die Ursachen beseitigen, warum manche Mädchen oder viele Mädchen einfach auf die Straße gehen, um Geld zu verdienen.
2: Quindi, ad esempio, bisogna prima di tutto educare le ragazze e dire andare sulla strada per la prostituzione è rischioso per la vostra vita.
3: Zunächst mal muss man ja Aufklärung betreiben und den jungen Mädchen mitteilen, dass diese Art von Geschäft in der Prostitution mal ganz direkt für ihr eigenes Leben eine große Gefahr darstellt.
2: E poi bisogna anche aiutare le famiglie a uscire nella misura del possibile dalla povertà estrema.
3: Und da muss man versuchen, den Familien zu helfen, soweit es irgendwie möglich ist, aus dieser ganz extremen Armut herauszukommen.
2: Io conosco le radio che fanno i programmi radiofoniche per insegnare, per esempio, le donne a fare un'attività che genera un po' di soldi.
3: Ich weiß von Radiostationen, die Radioprogramme machen in Afrika, also Radio Maria Stationen. Und in diesen Programmen wird den Frauen zum Beispiel beigebracht, was sie tun können, also zum Beispiel Dinge zu produzieren, herzustellen, die sie dann verkaufen können, um zumindest ein bisschen Geld zu bekommen, um eben diese extreme Armut zu lindern.
2: Poi nella Chiesa Cattolica, anche come Chiesa, qualche volta hanno i ben esempi di sviluppo per aiutare le famiglie. Allora Radio Maria cosa fa? Quando vede un bello esempio, fa conoscere agli altri. Vedete che andando a questa parrocchia, andando verso la chiesa, troverete l'aiuto.
3: In der Kirche tauchen immer wieder gute Ideen auf, wie Menschen sich selbst sozusagen helfen können. Das heißt, die eine Pfarrei hat hier eine gute Idee, eine tolle Aktion, die andere Pfarrei dort. Und Radio Maria kann jetzt helfen, diese verschiedenen Aktionen bekannt zu machen.
2: E poi abbiamo detto già che 40% della popolazione non sa né leggere né scrivere.
3: Und wir haben schon gesehen, dass ungefähr 40% der Bevölkerung weder lesen noch schreiben können.
2: 55% delle donne non sanno né leggere né scrivere.
3: 55% der Frauen können weder lesen noch schreiben.
2: Potete capire il livello dell'ignoranza in tutti i settori della vita.
3: Das heißt, wir haben es hier mit einer großen Unwissenheit in allen Bereichen des Lebens zu tun.
2: Davanti a una situazione così, cosa fare? Bisogna fare in modo che Radio Maria diventa come un'aula di scuola.
3: Was macht man also in so einer Situation? Radio Maria muss wie zu einer Schule werden.
2: Cioè, per ridurre l'ignoranza della popolazione.
3: Um einfach mal die Unwissenheit der Bevölkerung zu vermindern.
2: E anche posso dire che durante il coronavirus Radio Maria era diventata una scuola proprio.
3: Und ich kann hier nochmal betonen, dass während der Corona-Pandemie Radio Maria wirklich zu einer Schule wurde.
2: Le scuole erano chiuse, gli insegnanti andavano a Radio Maria per insegnare i bambini.
3: Die Schulen haben geschlossen und die Lehrer aus der Schule kamen zu Radio Maria, um von dort aus die Kinder zu unterrichten, die zu Hause bleiben mussten.
2: Poi nelle regioni rurali Radio Maria fa un programma sull'agricoltura.
3: In ländlichen Regionen veranstaltet oder macht Radio Maria Programme zum Thema Landwirtschaft.
2: Radio Maria fa un programma per lottare contro la corruzione.
3: Radio Maria macht Programme, mit denen sie aufklären und gegen Korruption kämpfen.
2: Perché purtroppo in Africa pochi mezzi vanno nelle poche persone e poi gli altri rimangono nella povertà.
3: Die wenigen Mittel, die wir in Afrika am Ende für uns zur Verfügung haben, gehen in die Hände weniger Menschen und die allermeisten leben in Armut.
2: Ma lottando contro la corruzione, quindi aiuta a ridurre la povertà, cioè promuove la giustizia sociale.
3: Gegen die die Bestechlichkeit zu kämpfen, das bedeutet gegen die Armut vorzugehen. Das heißt, wir kämpfen um soziale Gerechtigkeit.
2: Posso dire anche tanto, ma vi dico che Radio Maria è anche un centro di salute.
3: Radio Maria ist auch ein Gesundheitszentrum.
2: Ad esempio in Mozambico, precisamente a Queremani. Queremani in Mozambico, a Queremani.
3: In Mozambique, in Queremani?
2: Sì. Mm-hmm. Recentemente c'è stato un ciclone.
3: War neulich ein starkes Unwetter, ein Wirbelsturm.
2: C'era l'inondazione, c'era l'acqua ovunque.
3: Das heißt, das Wasser war überall, Überschwemmungen.
2: Allora i medici sono andati a Radio Maria perché c'era stata la pandemia di Cholera.
3: Und die Ärzte sind dann zu Radio Maria gekommen, denn die Cholera war am Ausbrechen.
2: Poi i dottori sono andati a Radio Maria per dire alla gente come prevenire per evitare di essere ammalata della Cholera.
3: Und die Ärzte sind dann zu Radio Maria gekommen, um die Menschen darüber aufzuklären, was sie dagegen tun können, sich mit Cholera zu infizieren.
2: E vorrei aggiungere anche che recentemente, nel mese scorso, abbiamo potuto iniziare una nuova sottostazione in Mozambico.
3: In Mozambique haben wir in den letzten Monaten eine neue Unterstation eröffnen können.
2: Nella diocesi di Tete.
3: In der Diözese Tete.
2: Una diocesi immensa, perché ha una superficie di 100.000 chilometri quadrati.
3: Das ist eine unglaublich große Diözese mit 100.000 Quadratkilometern Fläche.
2: Il vescovo ha pochi sacerdoti.
3: Der Bischof hat wenige Priester.
2: L'ho detto ieri, Mozambico ha conosciuto il comunismo.
3: Und wir haben gestern schon gehört, dass Mosambik auch schon den Kommunismus kennengelernt hat.
2: Durante tanti anni i seminari maggiori hanno chiusi.
3: Die Priesterseminarien mussten über viele Jahre schließen.
2: Le conseguenze vanno fino adesso, quindi Mosambik in generale hanno pochi sacerdoti.
3: Und die Konsequenzen dieser Zeit, die dauern fort bis heute. Das heißt, Mosambik hat eigentlich wenig Priester.
2: Il vescovo che è missionario voleva che la parola di Dio possa arrivare ovunque a Tete.
3: Der Bischof, der Missionar ist selber, der wollte eben, dass das Wort Gottes in die gesamte Diözese Tete gelangt. Dann ist er zur Weltfamilie von Radio Maria gekommen, hat da mal ordentlich an die Tür geklopft.
2: Io sono andato da lui, io vi dico che io sono un laico, una persona semplice, ma il vescovo è venuto ricevermi all'aeroporto.
3: Dann bin ich zu diesem Bischof hingereist und ich meine, ich bin ein Laie, eine kleine Persönlichkeit hier, aber der Bischof ist selbst zum Flughafen gekommen, um mich dort abzuholen.
2: Radio Maria tutto costo.
3: Er wollte Radio Maria unter allen Umständen haben.
2: Per fortuna ce l'ha, grazie alla generosità degli ascoltatori.
3: Und ja, jetzt gibt es dort Radio Maria, dank der Großzügigkeit vieler Radio Maria Zuhörer in der Welt.
2: Allora, in Mozambico, poi concludo, vi dico che c'è una suora salesiana molto anziana.
3: In Mozambique gibt's eine Salesianer-Schwester, sehr alt.
2: è quasi handicappata, rimane sempre nella sua stanza, non riesce a andare nella cappella della comunità.
3: Sie ist also gesundheitlich extrem eingeschränkt. Sie ist die ganze Zeit in ihrer Klosterzelle und schafft es nicht mal mehr, in die Kirche der oder Kapelle der eigenen Gemeinschaft zu gehen.
2: Quindi per la Santa Messa partecipa alla Santa Messa via Radio Maria.
3: Und sie nimmt an der Heiligen Messe über Radio Maria teil.
2: Tutte le preghiere, perché non può andare a pregare con le sue della sua comunità, ancora prega nella sua stanza con Radio Maria.
3: Und all die Gebete, auch Stundengebet und alles, weil sie eben nicht mehr am Gemeinschaftsleben teilnehmen kann, betet sie mit Radio Maria in ihrem Zimmer.
2: Sapete che questa signora, questa suora partecipa alla Maratona di Mozambico?
3: Diese Frau nimmt am Marathon in Mosambik teil.
2: Come fa?
3: Und wie macht sie das?
2: Chiede alle consorelle, dice: Radio Maria sta facendo una maratona. Io non ho i soldi. Se non ho date l'offerta oggi, non ho mangio.
3: Sie geht zu ihren Schwestern und sagt: Pass mal auf, Leute. Radio Maria macht Marathon. Ich habe kein Geld. Aber wenn ihr denen nicht helft, dann höre ich auf zu essen.
2: Radio Maria è la sua vita.
3: Radio Maria ist einfach ihr Leben.
2: Non può vivere senza Radio Maria.
3: Kann ohne Radio Maria einfach nicht leben.
2: Cari ascoltatori, per favore, aiutate Mosambico.
3: Liebe Zuhörer, bitte helft Mosambik.
0: 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Ich habe parallel hier YouTube auf. Es gibt den Live-Kanal, da können Sie uns auch sehen, wie wir hier im Studio sitzen und wie wir moderieren. Sie sehen also auch unsere Gäste. Sie sehen endlich mal die Moderatoren von Radio Horeb. Also nutzen Sie diese Möglichkeit, da zuzuschalten. Aktuell sind das 232 Leute und da wird nebenher, unterhält man sich auch und da kommt ganz oft im Gebet verbunden. Ich bete für euch und so. Wer jetzt über YouTube zuschaut, der kann natürlich das auch machen, dass er uns Emojis schickt für das Gebet, diese betende Hände, für das Geld, die Geldscheine, die finden Sie auch bei den Emojis und für das Opfer senden Sie uns eine Kerze. Also das bei den Kommentaren im Live-Chat bei YouTube, wenn Sie uns zuschauen, dann kann ich das Vater Miguel nachher zeigen und kann sagen, die Leute bei Radio Horeb, die beten auch für dich, die beten auch, also das sind betende Hände dahinter. Einfach als kleines Zeichen von den 229, die uns da jetzt zuschauen. 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Wir hören jetzt Musik. 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

0: Der Mariathon bei Radio Horeb, meinen Frieden gebe ich euch. Sie können anrufen und Ihre Spenden geben unter der 08328 921 180. Es klingt ja so, Michael, als ob die Leitungen ständig frei sind. Das liegt daran, dass wir es natürlich immer nur ansagen. Wenn Sie gerade eben frei sind im Moment, sieht es ganz gut gefüllt aus, aber ein paar Leute hätten noch Chance reinzukommen. Vielleicht schaffen wir es jetzt auch mal, das zu knacken und eine richtige Warteschleife entstehen zu lassen.
1: Keine Angst vor der Warteschleife.
0: Das hat nämlich auch etwas Schönes. Wenn man in die Warteschleife reinkommt, gibt es nämlich die beste afrikanische Musik dazu hören. 08328 921 180. Probieren Sie es aus. Erzählen Sie es natürlich auch weiter, so wie Sie natürlich vom Mariathon auch in diesen Tagen weitererzählen können. Wir sind nämlich noch unterwegs bis morgen um 24 Uhr. Also noch jetzt 26 Stunden dieser also Mariathon.
1: Heute jetzt erstmal bis 24
0: heute Uhr. Heute bis 24 Uhr, aber der komplette Mariathon dann morgen bis 24 Uhr. Das sind dann noch verschiedene Projekte, über die wir sprechen werden und noch einiges an Spenden, die wir natürlich auch brauchen. Sie können uns da unterstützen unter der 08328 921 180. Und das Projekt, über das wir jetzt sprechen, das ist Radio Maria in Mosambik. Dafür sind inzwischen 112.287 Euro eingegangen. Wir brauchen insgesamt 420.000 Euro. Von diesen 420.000 Euro sind insgesamt 400.000 für Maputo. Das ist die Hauptstadt von Mosambik. Ja, 20.000.
1: Das ist ganz schön viel.
0: Genau, 20.000 der eher kleinere Posten. Das sind laufende Kosten für Tete, ein Ort, wo Radio Maria Mosambik jetzt erst neu aufgebaut wurde, wo halt Unterstützung nötig ist. Bei den 400.000 Euro ist es ja so, dass Radio Maria in Mosambik ein Gebäude bekommen hat von der Diözese, das natürlich jetzt instand gesetzt werden muss. Da sind die Kosten für dieses Gebäude allein bei 300.000 Euro. Das sind die Kosten. Das klingt jetzt viel, aber jetzt habe ich ja zwei Personen aus dem Vorstand von Radio Horeb hier mit mir sitzen. Peter Sonneborn, der Vorstandsvorsitzende. Da sehe ich jetzt schon ein müdes Lächeln bei 300.000 Euro für die Renovierung eines Medienhauses. Ich weiß nicht, Peter, ob du was dazu sagen möchtest.
2: Ja, ich weiß nicht so recht. Also, ich muss sagen, ein müdes Lächeln ist natürlich, ja, du hast recht, einfach um den Vergleich anzustellen. Aber ich möchte jetzt nicht den Eindruck aufkommen lassen, dass uns nicht jeder Euro, wie viele Spenden für Afrika, auch für uns extrem wertvoll ist. Trotzdem haben wir hier ein Verhältnis von Umbaukosten von 1 zu 15 ungefähr.
0: 1 zu 15. Das bedeutet, wenn man sich über die Inflation beschwert, dann kann man einfach beim Mariathon spenden, da ist das Geld plötzlich wieder viel mehr wert.
2: Also viel mehr wert.

0: In Hitze und auch Kälte von nass und trocken. Also das zehrt auch an den Gebäuden, diese Situation. Aber wenn wir das renovieren, dann machen wir das richtig von der Weltfamilie und dann ist das Gebäude hinterher auch richtig funktionsfähig und ein Vorzeigeprojekt, in dem gearbeitet werden kann für die Menschen und für das Land, weil es ist wichtig, wir möchten das Wort Gottes gut präsentieren, richtig präsentieren, dass die Leute gerne reinschalten. Das fängt bei uns an. Wir arbeiten an einer guten Soundqualität, ja? Wir gehen nicht mit Rascheln auf Sendung oder wir versuchen, wenn irgendwas in der Leitung ist, das zu beheben. Und so ist das auch in Afrika. Wir wollen, dass die Leute uns verstehen und dass das Signal gut rausgeht. Deshalb auch Technik, die da dafür verwendet wird. Wir haben das heute schon verschiedentlich gehört. Radio Maria Mosambik ist seit 31 Jahren auf Sendung. Die Technik kommt da auch in die Jahre. Also bei uns, die Technik schreitet fort und da braucht man neue Geräte, um überhaupt auf Sendung bleiben zu können. Das ist ganz wichtig. Also
1: Das ist, wenn man es genau betrachtet, bei uns gar nicht anders. Also das tolle Mischpult, was wir hier in Balderschwang 2009 einbauen konnten, war damals nicht ganz neu. Das gab es schon einige Jahre, ist aber jetzt soweit, dass es keine Ersatzteile mehr gibt. Es funktioniert bestens, Gott sei Dank. Aber wenn größere Dinge passieren, dann müsste man lang suchen, bis man Ersatzteile selbst hier in Europa bekommt. Also wie viel mehr dann nach 31 Jahren. Aber Michael, du hast vorhin noch was Wichtiges gesagt, finde ich. Die Weltfamilie schaut drauf, dass das Geld eben in angemessener, guter Qualität eingesetzt wird. Und natürlich fragt man sich immer, naja, wenn ich jetzt hier spende, wie viel Geld bleibt denn da sozusagen auf dem Weg liegen, bis die Dinge erstmal organisiert sind, bis und so weiter und so fort. Und natürlich, bei keiner Organisation dieser Welt kann man einfach Geld spenden. Das Geld wird irgendwo hingeschickt, und dann weiß man nicht mehr, wo es ist, nur damit niemand zwischendrin bezahlt werden muss. Das wäre das Unökonomischste. Aber ich bin ja selber Mitglied im Vorstand der Weltfamilie von Radio Maria und kann sagen, dass die Weltfamilie tatsächlich extremst effizient arbeitet. Es sind für das, was da geleistet wird, sehr wenige Angestellte, die eine ausgezeichnete Arbeit leisten. Das heißt, wir versuchen, die Kosten, die nötig sind, um dieses Geld zu verwalten, im Sinne von auch umzusetzen, was dann passiert an Projekten, so niedrig wie möglich zu halten.
0: Und da wird eben auch, wie du sagst, du bist im Vorstand der Weltfamilie, da sind viele Vertreter von anderen Kontinenten auch, da wird gemeinsam geschaut, wie gehen wir den besten Weg gemeinsam? Also dieser Familiengedanke bei Radio Maria, das ist nicht nur so dahergesagt, sondern das leben wir auch auf allen Ebenen. Auf der Ebene der Hörer, der Ehrenamtlichen, der Mitarbeiter bis hinein in die Vorstandschaft und in die Weltfamilie.
1: Genau so ist es ja. Der Vorstand ist, wenn man das vergleichen möchte, paritätisch besetzt. Das heißt, je nach Wichtigkeit und auch Anzahl der Radio Maria-Stationen pro Kontinent sind Vertreter mit an Bord und beraten gleichwertig miteinander über Projekte und.
0: Ich sehe schon, über Weltfamilie müssen wir eine eigene Sendung machen,
1: ja,
0: Peter.
1: Genau. Gerne.
0: Einige Sendeanfragen kommen an dich nach diesem Mariathon. Gabi Fröhlich schmunzelt auch schon im Hintergrund, hatte ich auch im Blick.
1: Genau.
0: Wir werden mehr auf Sendung sein.
1: Da lief mal so ein Kommentar von der Gabi Fröhlich, während gerade Musikpause war, dass die genau. Vorgesetzten zu wenig auf Sendung seien. Schauen wir mal, das kann man sicher beheben.
0: 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Ich sage ein herzliches Vergeltsgott an dieser Stelle. Ich sage ein Vergeltsgott für den Euro, der überwiesen wird, für die 10 Euro, für die 15, für die 200, für die 100, für die 1000, für die 10.000. Der Betrag macht nicht den Unterschied, sondern Ihr Herz macht den Unterschied, mit dem Sie geben. Also unterstützen Sie uns. Insgesamt haben wir bei diesem Mariathon schon 1.844.710 Euro erlaufen. Dankeschön, Dankeschön, Dankeschön. Jetzt möchte Jean-Paul möchte was dazu sagen. Eigentlich wollte ich mit Vater Miguel sprechen, aber ich lasse Jean-Paul zu Wort kommen. Jean-Paul.
2: Sì, vorrei dirvi che Padre Miguel è un prete speciale.
1: Ich möchte sagen, Padre Miguel ist ein ziemlich besonderer Priester.
2: quando è arrivato in Mozambico, ha amato.

0: Realmente la popolazione di la popolazione mozambicana.
1: Seit er in Mosambik ist, liebt er das mosambikanische Volk.
0: E fa anche sacrificio.
1: Auch es ist für ihn auch wirklich ein Opfer.
0: Qualche volta passa 5 mesi senza ricevere lo stipendio.
1: Manchmal kriegt er bis zu 5 Monate lang kein Gehalt.
0: Ma non lascia la radio.
1: Aber er verlässt das Radio nicht.
0: È Radio Maria da 7 anni.
1: Er ist dort bei Radio Maria seit 7 Jahren.
0: Durante queste 7 anni non ha preso le vacanze anche una volta.
1: Und während dieser 7 Jahre hat er nicht ein einziges Mal Urlaub gemacht.
0: Ho chiesto a lui perché padre tu non prendi le vacanze. Dice, no, non posso lasciare la radio.
1: Ich habe ihn gefragt, ja, aber Padre, warum machst du nicht mal irgendwann Urlaub? Nein, ich kann das Radio nicht allein lassen.
0: Non posso lasciare gli ascoltatori, lo staff che sta soffrendo perché per mancanza dei stipendi.
1: Ich kann einfach die Hörer nicht allein lassen, aber auch das Team nicht, die dann eben auch kein Gehalt bekommen.
0: E per questo che vi dico, cari ascoltatori, sappiamo che fate tanto sacrificio anche per voi, per fare le offerte.
1: Liebe Zuhörer, ich weiß, dass Sie selber große Opfer auf sich nehmen, um hier spenden zu können.
0: Ma quando ha detto a padre Miguel che verrà chiedere aiuto a Radio Horeb, era molto contento.
1: Aber als ich zu Padre Miguel gesagt habe, komm mit, wir fliegen nach Deutschland zu Radio Horeb, um Spenden zu bitten, da war er doch sehr zufrieden.
0: Perché la Germania è come la sua terra.
1: Weil Deutschland, das ist sowas wie sein Land.
0: Lui è brasiliano.
1: Er ist Brasilianer.
0: Ma il bisnonno suo è tedesco.
1: Aber der Urgroßvater, der kommt aus Deutschland, ist Deutscher.
0: Spero che domani padre Miguel tornerà a Mozambico con un sorriso.
1: Ich hoffe, dass dann in den nächsten Tagen, wenn die Rückreise ansteht, padre Miguel dann mit einem breiten Lächeln nach Hause fliegen kann.
0: Grazie per la vostra generosità.
1: Danke für eure Großzügigkeit.
2: Er ist sozusagen zu Besuch in seinen familiären Wurzeln. Wir hoffen, dass er einen guten Eindruck von Deutschland bekommt. 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Pater Miguel, ich habe zwei Fragen an Sie. Die erste Frage ist, was ist aus Ihrer Sicht, Jean Paul hat uns gerade beschrieben, wie hingegeben Sie Radio Maria begleiten, leiten, führen. Was ist für Sie die große Stärke von Radio Maria für Mosambik? Was würden Sie sagen, ist das Größte? Wir wissen, es ist Bildung, es ist Katechismus, es ist gemeinsames Gebet. Aber wo würden Sie sagen, was ist für Sie das das Stärkste oder die Stärke von Radio Maria in Mosambik?
3: As pessoas dizem, depois que eu passei a escutar a Radio Maria, eu aprendi a ser católico.
1: Wissen Sie, die Leute sagen, seit ich Radio Maria höre, bin ich katholisch.
3: E dizem, quando eu quero saber alguma coisa verdadeiramente correta, que eu não peguei na minha paróquia, eu escuto a Radio Maria.
1: Und sie sagen, wenn ich etwas hören möchte, was wirklich die Wahrheit ist, irgendwas, was ich vielleicht auch noch nicht so richtig verstanden habe, auch in meiner Pfarrei, dann schalte ich Radio Maria ein.
3: Radio Maria tem as três coisas mais bonitas do mundo: oração, formação religiosa e formação humana.
1: Radio Maria vereint eigentlich die drei schönsten und wichtigsten Gebiete menschlichen Wissens oder menschlichen Reichtums. Das ist Gebet, das ist religiöse Bildung und das ist menschliche Bildung.
3: As pessoas rezam com muita fé na Radio Maria, a ponto de uma volta, uma vez, uma pessoa estava em trem.
1: Die Menschen beten mit ganz tiefem Glauben. Und ein Beispiel, da war mal eine Person im Zug unterwegs.
3: E alguém falou, escuta, escuta. E ela falou, no, agora não, depois da missa.
1: Und dann sagt jemand zu dieser Person, die gerade am Radio hören war, du, hör mir mal zu. Und sie sagt, nee, auf keinen Fall, erst nach der Messe.
3: Im Train, no Train.
1: Und das im Zug.
3: Andando no Train, e um dos colaboradores estava ali, perguntou, mas por que, o que você está escutando? Estou escutando a Radio Maria. Eu não tenho tempo para ir à missa. mas eu tinha tempo para acompanhar a missa na pela rádio.
1: Und jemand von den Angestellten da im Zug hat gefragt, was hörst denn du da? Sagt er, ja, Radio Maria. Sagt er, ich habe keine Zeit zur Messe zu gehen, aber auf meiner Fahrt, da kann ich Radio Maria über Radio Maria die Messe mithören und mitfeiern.
3: Os exemplos são muitos,
1: und solche Beispiele gibt es halt viele.
3: E estas pessoas, as pessoas levantam de manhã, a primeira preocupação é ligar a rádio para acompanhar o rosário.
1: Die Leute stehen morgens auf und die erste Betätigung ist, das Radio einzuschalten, damit sie den Tag mit dem Rosenkranz beginnen.
3: Assim que termina o rosário, começamos a missa.
1: In dem Moment, wo der Rosenkranz fertig ist, beginnt die Messe.
3: Então, entre o rosário às 6 horas e a missa que termina às 7:15, dá tempo das pessoas fazerem o que têm que fazer e acompanhar a palavra de Deus rezando juntos.
1: Also zwischen 6 Uhr, wo der Rosenkranz beginnt, und 7:15, wo die heilige Messe endet, da haben die Leute Zeit, all das zu tun, was sie eben morgen so tun müssen, und können dabei das Wort Gottes hören, betrachten, verinnerlichen.
3: Eu fico muito, muito, muito chateado quando Radio Maria não está no ar.
1: Ich bin wirklich sehr, sehr, sehr frustriert, immer dann, wenn Radio Maria Sendeausfall hat.
3: Porque falta energia elétrica, falta um computador, falta alguma coisa.
1: Weil halt der Strom gerade nicht da ist, weil irgendein Computer kaputt ist oder sonst irgendwas fehlt.
3: Isso, porque eu sei que desta fonte há muitas pessoas bebendo.
1: Denn ich weiß, dass aus dieser Quelle, Radio Maria, das Wort Gottes, so viele Menschen trinken.
3: E depois, em Moçambique, formamos uma família, Moçambique, não é? São a estação e as duas subestações, que rezamos juntos.
1: Wir formen in Mosambik eine Radiofamilie. Wir haben die Hauptstation und zwei Unterstationen und beten tun wir gemeinsam.
3: Cada uma tem seu diretor, cada uma tem a sua equipe de trabalho, mas quando é hora de rezar, rezamos juntos.
1: Jede Station dieser drei Stationen hat einen eigenen Programmdirektor, hat ein eigenes Team, aber wenn gebetet wird, dann alle gemeinsam.
3: Não é para de jeito nenhum me exibir, né? Eu sou voluntário da rádio.
1: Ich möchte mich jetzt hier nicht als Programmdirektor in den Vordergrund stellen. Ich gehöre zu den Ehrenamtlichen
3: des Radios. Eu não recebo na rádio. Eu pago para trabalhar como muitos de vocês aqui.
1: Ich bekomme nichts vom Radio. Ich bezahle, um dort mitarbeiten zu können.
3: Há 7 anos faço isso com maior alegria do mundo. Não me custa.
1: Seit 7 Jahren mache ich das wirklich mit der größten Freude der Welt. Und es ist mir keine Anstrengung.
3: E mais, a alegria das pessoas dizer, ah, padre, exemplo, alegre. Todos que me escutam dizem assim, e que nunca me viu.
1: Ja, also, die Leute kommen oft auf mich zu, ah, padre, es ist so, viele, die mich hören, haben mich halt noch nie gesehen.
3: Aí pensam, bom, você, eu pensei que você tinha 1,90 m.
1: Und die sagen dann, ich habe immer geglaubt, du bist 1,90 m groß.
3: Era magro.
1: Dünn.
3: Pronto.
1: Also, bin ich halt nicht.
2: Wenn Sie wissen wollen, wie Pater Miguel wirklich aussieht, dann schauen Sie in YouTube rein. Sie werden merken, er ist nur 1,98 m. Nee, keine 2 Meter. Nein, Spaß beiseite, liebe Hörerinnen und Hörer, genau da wollen wir helfen. Genau da haben wir uns entschieden, dieses Projekt von Radio Maria mit aufzunehmen und zu sagen, dieses Jahr im Mariathon trauen wir uns das zu, für Mosambik 420.000 Euro zu sammeln und weiterhin Mosambik auszubauen, dass es nicht off-air geht, dass es keine Probleme hat beim Senden und dass es noch von noch mehr zu hören ist. 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Father Miguel, zum Abschluss, bevor Sie uns den Segen Gottes zusprechen, vor allem denjenigen, die jetzt auch gespendet haben, wo Sie sagen, wir in Mosambik, ich weiß, da wird auch für uns gebetet. Das müssen wir immer wieder hier beim Mariathon betonen, dass die Länder in Afrika schon lange vor dem Mariathon auch ins Gebet eingestiegen sind für uns. Die bereiten mit den Mariathon im Gebet vor. Bevor sie uns also den Segen geben, uns alle segnen, möchte ich Sie noch fragen, für eine Botschaft an die Hörerinnen und Hörer von Radio Horeb?
3: Mensagem que trago no coração.
1: Die Botschaft, die ich an dieser Stelle im Herzen trage.
3: Que somos todos irmãos.
1: Wir sind alle Geschwister.
3: Nós aqui, neste momento, estou aqui, na Alemanha. Temos a alegria de participar com aqueles que estão lá fora.
1: Und im Moment bin ich jetzt hier in Deutschland. Und wir können die Freude, die ich dabei habe, wirklich mit denen draußen teilen.
3: Mas aqueles que estão lá também têm alegria de participar conosco que estamos aqui.
1: Aber die jetzt da draußen sind und hören, die haben genauso die Freude, das mit uns zu teilen, was wir hier erleben können.
3: Este chocolate que sai entre branco e preto, chocolate maravilhoso que somos as misturas das nossas culturas, das nossas raças, das nossas origens, é o melhor que há. Moçambicanos, brasileiros, alemães, europeus, africanos como um todo, queremos que Deus abençoe a todos e fazemos de tudo para rezar e abençoar a cada um que está fazendo essa colaboração que é tão importante para nós.
1: Diese Mischung, die wir hier haben, die vielen Menschen aus vielen Ländern, die zusammenhelfen, aus Mosambik, anderen Ländern Afrikas, aus Brasilien, aus Europa, das ist eigentlich eine ganz große Stärke. Das, was wir hier gemeinsam tun können, ist eine Gnade Gottes.
3: Então, eu quero dizer, Deus abençoe a você, Deus abençoe a sua família, Deus abençoe os teus sonhos.
1: Ich möchte sagen, Gott segne dich, segne deine Familie, segne all deine Träume.
3: E não perca a esperança, não perca a fé.
1: Verlier nicht die Hoffnung, verlier auch den Glauben nicht.
3: Partilha daquilo que você é e daquilo que você tem.
1: Geh von dem aus, was du bist und was du hast.
3: Que Deus não vai te esquecer.
1: Und Gott wird dich nicht vergessen.
3: O Senhor esteja conosco.
1: Der Herr sei mit euch.
4: Und mit deinem Geiste.
3: Deus Todo-Poderoso abençoe a cada irmão, a cada irmã que partilhou daquilo que tem, daquilo que sabe, que faz da sua vida uma grande bênção.
1: Der allmächtige Gott segne jeden einzelnen von euch mit dem, was geteilt und gegeben hat.
3: E que nunca falte, e que esse valor que você depositou na Rádio Maria multiplique em milhares de bênçãos e graças para a tua vida.
1: Es möge euch nichts an dem fehlen, was ihr gegeben habt, und möge das, was ihr gegeben habt, zu tausendfachem, hunderttausendfachem Segen werden.
3: E o Senhor te abençoe, ele que é o Pai, o Filho e o Espírito Santo.
1: Amen.
2: Pater Miguel Gonçalves, ein herzliches Vergelt's Gott, dass Sie sich auf den Weg gemacht haben von Mosambik hierher, um ein Zeuge zu sein, um uns zu erzählen, ganz direkt. Das ist eine große Stärke von Radio Maria, von der Weltfamilie und von Radio Horeb, dass wir ganz, ganz direkt den Blick auf das Land bekommen. Wir werden Sie natürlich weiter hier haben, auch den morgigen Tag über. Wir werden gemeinsam Gottesdienst feiern. Wir werden gemeinsam beten. Wir werden weiterhin auch auf Mosambik blicken, weil wir brauchen 420.000 Euro. 131.000 sind es bisher. Das sind bisschen mehr wie 30%, ganz genau 31%. Sie dürfen sich weiter angesprochen fühlen. Wir bleiben bei Mosambik. Wir haben nämlich einen weiteren Gast hier. Wir haben Zeit bis 24 Uhr und Sie wissen, wo die Reise hingeht. Wir haben 1.860.330 Euro. Die Reise sollte heute Abend noch mit der kleinen 2 vorne sein. Da bitten wir Sie, uns jetzt zu unterstützen auf diesem Weg, aus diesem Lauf. Es ist ein Marathon, da wird es manches Mal ein bisschen langsamer auf einem Marathon und dann wird es auch wieder schneller. 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Und ich möchte auch nochmal die Gelegenheit Jean-Paul Kajura geben, weil wir werden auch ihn in den Abend entlassen. Er wird wahrscheinlich im Hintergrund bleiben, so wie ich ihn kenne. Er wird nicht aufgeben, bis die 2 vorne dran da ist. Aber Jean-Paul, gib uns noch was mit auf den Weg über Mosambik. Du bist derjenige, der dieses Land besucht hat, der einen Einblick hat, der nicht von dort ist, aber der das ganz gut einordnen kann auf den afrikanischen Kontinent. Was ist unsere große Chance jetzt in Mosambik mit Radio Maria? Was ist die große Chance, wenn du die uns kurz benennen kannst?
0: Allora, Mosambico, come ho detto, è un paese molto grande.
1: Wie ich schon gesagt habe, ist Mosambik ein sehr großes Land.
0: Un paese che ha passato circa, che ha avuto la guerra circa 25 anni.
1: Ein Land, in dem etwa 25 Jahre Krieg war.
0: E adesso hanno il terrorismo nel nord di Mozambico.
1: Jetzt haben wir im Norden des Landes das Problem des Terrorismus.
0: È un paese che ha avuto i problemi tra sud e nord.
1: Und ein Land, das interne Probleme zwischen Süd und Nord hatte.
0: E come lo sapete, Radio Maria crea i ponti tra i popoli in Africa.
1: Und wie ihr wisst, baut Radio Maria die Brücken zwischen den Völkern in Afrika.
0: E quindi vogliamo allargare la rete Radio Maria dal sud al nord.
1: Und deswegen wollen wir unbedingt das Sendenetz von Radio Maria in Mosambik vom Süden in den Norden hin ausdehnen.
0: Ovviamente con lo scopo dell'evangelizzazione, come tutte Radio Maria lo fanno.
1: Natürlich mit dem Ziel der Evangelisierung, so wie das jedes Radio Maria macht.
0: Ma vogliamo anche che ci sia l'unità in questo paese.
1: Wir wollen aber auch, dass in diesem Land Einheit geschieht.
0: Vogliamo che ci sia la pace in Mozambico.
1: Wir wollen, dass in diesem Land der Frieden einkehrt.
0: Perché dove c'è la pace è possibile lo sviluppo.
1: Denn dort, wo Frieden ist, ist Entwicklung möglich.
0: Tanti vescovi di Mozambico vogliono Radio Maria.
1: Viele Bischöfe in Mosambik wollen Radio Maria auf jeden Fall haben.
0: Ma per fare una rete nazionale ci vuole la sede nazionale.
1: Aber um ein nationales Sendernetz aufzubauen, braucht man auch einen nationalen Hauptsitz.
0: E per questo che stiamo insistendo affinché ci sia alla fine la sede definitiva dopo 30 anni senza una sede veramente propria a Radio Maria Mosambik.
1: Und deswegen ist das unsere dringende Bitte, damit wir eben für Radio Maria endlich einen definitiven Hauptsitz weg von den Mietzahlungen bekommen.
0: Allora, prima di prendere la pausa, io vi dico che vengo qua a Radio Horeb da 10 anni.
1: Bevor ich jetzt dann eine Pause machen darf, sage ich euch nochmal, ich komme seit 10 Jahren zu Radio Horeb.
0: La prima volta era nel 2016.
1: Das erste Mal 2016.
0: Da quel momento fino all'anno scorso, ogni anno Radio Maria, Radio Horeb cresce.
1: Und seit damals bis zum letzten Jahr ist Radio Horeb immer weiter gewachsen.
0: E quando sono arrivato nel vostro paese, ho visto tutta perfezione, anche le strade pulite, la qualità ovunque.
1: Als ich immer wieder in euer Land kam, und hier auch in euer Dorf, dann habe ich überall die Sauberkeit, die Qualität, die guten Straßen und alles gesehen.
0: Anche nella generosità missionaria.
1: Aber ich habe eben auch diese unglaubliche Großzügigkeit für die Mission gesehen.
0: Posso dire che da quando avete iniziato a aiutare l'Africa, avete aiutato tanti paesi di Africa.
1: Seit ihr begonnen habt, euch um Afrika zu sorgen, für Afrika Geld zu erbitten, habt ihr so vielen Ländern helfen können.
0: Avete dato tanta gioia nella Repubblica Democratica del Congo.
1: Ihr habt der Demokratischen Republik Kongo so viel Freude bereitet.
0: Avete dato tanta gioia in Nigeria.
1: Auch in Nigeria habt ihr so viel Freude geschenkt.
0: Avete dato tanta gioia in Kenya.
1: Ebenso in Kenia, so viel Freude.
0: Avete dato tanta gioia in Malawi.
1: In Malawi, genauso.
0: Kibeho.
1: In Kibeho, in Ruanda.
0: Questi paesi di cui ho parlato, c'è la sede, le edifici costruiti, grazie alla vostra generosità.
1: In diesen Ländern, die ich gerade aufgezählt habe, da konnten Gebäude durch eure Spenden gebaut werden.
0: Aggiungo anche Sudan.
1: Ich ergänze noch den Südsudan.
0: Un paese poverissimo,
1: unglaublich armes Land.
0: Ma una bella sede Radio Maria.
1: Aber ein schöner Sitz von Radio Maria.
0: Durante Quaresima ho visto i nunzi andare a fare un programma Radio Maria in Sud Sudan.
1: Während der Fastenzeit dieses Jahr habe ich den Sitz von Radio Maria dort kennengelernt, konnte ich sehen, wie schön das dort ist.
0: Quindi dalla vostra generosità che manifestate, generosità missionaria durante il Marathon, ogni anno c'è sempre la crescita.
1: Und gerade durch eure missionarische Liebe, die ihr jedes Jahr zeigt, kommt immer mehr Wachstum.
0: Allora, I have a dream.
1: Ich habe einen Traum.
0: Spero che quest'anno anche e voi avete abituato me sempre a vedere tanti risultati, bei risultati. Penso che quest'anno la maratona di Radio Horebe sarà eccellente.
1: Durch eure Großzügigkeit durfte ich mich daran gewöhnen, dass ihr ein ums andere Mal wunderbare Ergebnisse bei den Spenden erzielt habt. Und ich bin ganz zuversichtlich, dass es auch dieses Jahr wieder großartig wird.
0: Ma questo, per raggiungere questo obiettivo, ci vuole una piccola strategia.
1: Aber dazu braucht es eine kleine Strategie.
0: Ogni ascoltatore di Radio Horeb, se manda una piccola offerta, il risultato sarà sempre eccellente.
1: Wenn jeder, wirklich jeder Zuhörer, Zuhörerin von Radio Horeb zumindest eine kleine Spende gibt, dann wird das Ergebnis großartig.
0: Io sto chiedendo alla Madonna che vi aiuta a sentire nei vostri cuori la gioia.
1: Ich bete zur Mutter Gottes, dass sie euch in euren Herzen diese Freude spüren lässt.
0: La gioia di essere missionari di oggi.
1: Und zwar die Freude, heute Missionar zu sein.
0: La gioia di aiutare la Madonna a sviluppare il progetto Radio Maria nel continente africano.
1: Die Freude daran, der Gottesmutter zu helfen, das Projekt Radio Maria auf dem afrikanischen Kontinent zu verbreiten.
0: Perché dove arriva Radio Maria è come accendere una lampada della parola di Dio.
1: Denn überall dort, wo Radio Maria hinkommt, ist es so, als ob ein starkes Licht angemacht wird, ein Licht des Wortes Gottes.
0: Grazie mille.
1: Vielen Dank.
2: Buona così. Das ist in der Landessprache von Jean-Paul, heißt das Dankeschön. So kann eine kurze Antwort von Jean-Paul Cajura aussehen. Vielen Dank, Jean-Paul. Aber ich glaube, er hat uns was ganz Wichtiges mit auf den Weg gegeben, mit in diese Nacht hinein. 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Und bevor wir jetzt gleich Musik hören, möchte ich mich ganz herzlich bei Jean-Paul Cajura bedanken. Vielen Dank auch für dein Kommen, für dein Dasein, für das Hingegebene auf Sendung sein, weil Jean-Paul gehört fast schon irgendwie zum Team Radio Horeb in Balderschwang. Wir sind so gewohnt, dass er hier ist und dass er von morgens bis abends mit auf Sendung ist, immer wieder dort und da uns seine Informationen und seine Sicht auf den afrikanischen Kontinent gibt. Das ist eine Expertise, die eigentlich sonst, ich kenne niemanden, der diesen Überblick hat. Vielen Dank, Jean-Paul. Dankeschön an Peter Sonneborn, unseren Geschäftsführer und den ersten Vorsitzenden von Radio Horeb. Danke für deine vielfältigen Begabungen, die du einbringst. Vom Singen in der Kirche bis zum Übersetzen, wo es dann mal von Italienisch auf Deutsch und von Deutsch auf Portugiesisch geht. Vielen, vielen Dank für deine Zeit und für dein Engagement jetzt auch heute Abend.
1: Sehr, sehr gerne. Jedes Jahr immer wieder eine Freude, einfach mitmachen zu dürfen. Auch ist wirklich. Ich vergleiche das immer mit dem Virus. Also wenn es losgeht mit dem Marathon, dann bricht das Virus aus. Dann ist einfach große Freude, große Dankbarkeit und total spannend. Und jedes Mal muss ich sagen, wieder so überwältigend. Ab und zu gehe ich dann ja rüber und spreche auch mit den Ehrenamtlichen, die ja auch ab und zu auf Sendung zu hören sind, und dann zu hören, die Geschichten, die hinter jeder Spende stecken. Du selbst, Michael, hast bei der Einführung zum Marathon den Kolleginnen und Kollegen gesagt, jede Spende hat einen ganz eigenen Hintergrund. Keine Spende ist wiederholbar. Die eine, die 5 Euro auf 5 Euro lautet, ist eine andere als die, die auch 5 Euro lautet. Aber hinter jeder Spende steckt eine eigene Geschichte, ein eigenes Päckchen Liebe, das mitgegeben wird. Also vielen lieben Dank dafür. Ganz großartig.
2: Davon Zeuge zu sein ist eine Freude, ist eine Gnade eigentlich.
1: Genau.
2: Wenn Mariert und die Sie zu Hause auch spüren, glaube ich.
1: Das stimmt. Und ob heute zu Mitternacht da vorne eine 2 oder eine 1 davor steht, das macht, wir feiern so oder so.
2: Ja, genau.
1: Wir sind einfach nur dankbar, es ist so schön. Aber natürlich möchte ich damit nicht den Ansporn nehmen, Afrika braucht das Geld, gar keine Frage. Also ja. Drum bitten wir drum.
2: Danke.
1: Also euch beiden noch einen guten Dienst. Frohes
2: danke, Peter,
1: Moderieren.
2: Vielleicht sehen wir
1: vielleicht
2: uns.
1: Vielleicht sehen wir uns ja noch. Genau.
2: Genau.
1: Ich habe Handy an.
2: Und im Hintergrund eine Stimme, die wir jetzt nicht gehört haben, die aber unablässig für unsere Gäste übersetzt hat. Das ist Gabi Fröhlich, auch an dich, Gabi. Vielen Dank. Du bist auch von morgens bis abends einmal vorne, einmal im Hintergrund in der Übersetzung durch die Scheibe hindurch.
5: Hier ist noch einer, der Florian, der hat mir gerade das Mikro geöffnet.
2: Der kommt gleich dran, der Florian bleibt bei uns jetzt noch.
5: Genau, der muss noch durchhalten.
2: Du kannst jetzt Pause machen, Peter kann Pause machen, Jean-Paul kann Pause machen und wir haben einen Gast, für den wir eben keine Übersetzung brauchen und der uns nochmal einen ganz anderen Blick auf Mosambik gibt. Das ist das Spannende. Wir haben nämlich noch 1,5 Stunden Mosambik vor uns heute Abend bis 24 Uhr und wir scheuen keine Mühe, wir fahren nochmals einen Gast auf, ganz neu hier. Ich freue mich drauf. Nikolaus, du darfst jetzt in die. Das ist keine Pause, das ist eine Anrufstrecke, die Sie jetzt haben. Du darfst dazu aufrufen und dann kommt unser Gast.
4: 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Und das ist tatsächlich das, was ich sagen kann, uns geht hier eine ganz neue Welt auf, eine Freude am christlichen Glauben, die wir vielleicht in Deutschland manchmal verlernt haben, die wir vergessen haben, die wir hierüber sehen dürfen. Ja, eine andere Hörerin sagt auch, sie hat die Sendung mitverfolgt, ist sehr berührt im Herzen. Sie sagt, Radio Horeb, damit natürlich auch Radio Maria, ist unbezahlbar. Und dann eine weitere Hörerin, die angerufen hat, voll Freude einen Betrag gegeben hat, obwohl sie zurzeit finanzielle Schwierigkeiten hat, hat sich entschieden, da zu spenden. 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

0: Liebe Hörerinnen und Hörer, Sie haben eingeschaltet bei Radio Horeb. Mariathon, der Spendenlauf der Nächstenliebe. Vielleicht ging es Ihnen wie mir. Ganz kurz bin ich bei der Musik, die wir jetzt gehört haben, zusammengezuckt. Bei mir war es jetzt nach einem beschäftigten Tag. Vielleicht waren Sie schon im Halbschlaf und fragen sich jetzt, habe ich schon meine Spendenzusage an Radio Horeb gemacht? Habe ich da schon angerufen? Habe ich schon gespendet beim Mariathon? Ich gebe Ihnen die Antwort. Nein. 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Die Gäste haben gewechselt. Das Projekt ist das gleiche geblieben. Wir blicken immer noch auf Mosambik. Ein großes Projekt der Weltfamilie von Radio Maria, für das wir jetzt Geld sammeln. Pater Miguel Gonsalves hat uns viele Gründe gegeben. Jean-Paul Cayura hat uns die Sicht von ihm als Afrika-Beauftragten, Kontinentalbeauftragten dafür gegeben. Und wir haben jetzt nochmals zwei Experten, die gleich Nikolaus Albert vorstellen wird. 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Ein herzliches Vergelt's Gott. Jede Summe zählt. Es ist der Euro, der zählt. Es sind die 100 €, die zählen, die 1.000, die 10.000. 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
1: 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Der Mariathon hier bei Radio Horeb, ein Radio, eine Mission. Sie haben es gehört, wir sprechen jetzt weiter über Mosambik. Ein Land im Südosten Afrikas, das von vielen Krisen gebeutelt wurde. Wir haben heute einiges gehört. Themen Staatsverschuldung, eine hohe AIDS-Rate, eine kommunistische Regierung. Aber jetzt wollen wir ein bisschen ins Gespräch kommen mit Florian Ripka. Er ist der Geschäftsführer von Kirche in Not in Deutschland. Jetzt live zu Gast hier im Studio bei uns in Balderschwang. Florian, wir kennen uns schon viele Jahre. Ich weiß auf jeden Fall, ich war damals noch gar nicht bei Radio Horeb. Also es ist über 10 Jahre her. Ob du damals schon bei Kirche in Not warst, das weiß ich jetzt ehrlich gesagt nicht mehr genau, als wir uns kennengelernt haben. Es ist auf jeden Fall schon sehr lange her. In einem ganz anderen Kontext freut mich, dass wir heute gemeinsam auf Sendung sein dürfen und dass du uns ein bisschen den Blick von Mosambik zeigst jetzt. Wie geht es eigentlich den Christen dort vor Ort ganz konkret? Herzlich willkommen hier beim Mariathon bei Radio Horeb.
2: Ja, lieber Nikolaus, ganz herzlichen Dank. Tatsächlich ist es schon seit 2007, dass ich bei Kirche in Not, diesem internationalen Hilfswerk, arbeiten darf, was ein echter Segen ist, genauso wie eure Arbeit hier bei Radio Horeb. Und bin schon ganz oft da gewesen und jedes Mal bin ich wirklich ganz erstaunt und ganz mitgerissen, wie toll der Mariathon ist. Und tatsächlich ist Mosambik ein Land, wie alle anderen natürlich auch, die ihr hier unterstützt, das ist total wert ist, weil den Christen geht es nicht gut in dem Land. Mosambik ist an der Ostküste Afrikas. Es ist eigentlich mehrheitlich christlich geprägt. Also Kirche in Not bringt ja alle paar Jahre einen Religionsfreiheitsbericht raus. Der letzte ist 2025 rausgekommen. 56% oder 57% sind Christen. Die Lage im Land ist wie immer nicht gleichmäßig. Es gibt Regionen, in denen es den Christen relativ gut geht. Aber es gibt eben auch eine ganz große problematische Region. Die ist im Norden des Landes an der Grenze zu Tansania. Und zwar, das ist die Region Cabo Delgado. Dort ist eine große dschihadistische Gewalt ausgebrochen. Und deswegen hat auch Mosambik eine große Aufmerksamkeit von Kirche in Not. Also dieser dschihadistische, also dieser islamistische Terror, der im Norden des Landes stattfindet, ist eben um diese Region Cabo Delgado herum. Ja, warum ist es da so? Es ist ein sehr, sehr reiches Land eigentlich. Cabo Delgado ist eine Region, in der es sehr viel Erdgas, Gold, Rubine und andere Bodenschätze gibt. Aber die Leute vor Ort haben kaum etwas davon. Im Gegenteil, gerade die jungen Menschen sind arm, haben kaum Bildungs- oder Beschäftigungsmöglichkeiten und werden halt von islamistischen Hasspredigern verführt. Und das schlägt besonders in dieser Region zu. Und wie wichtig oder wie dramatisch die Situation ist, zeigt sich auch daran, dass Generalstaatssekretär Parolin, also sozusagen der zweite Mann im Vatikan, wenn man das so sagen will, im Dezember letzten Jahres auch dahin gefahren ist, um die Leute zu bestärken, um auch die Nähe vom Papst Leo mit den Menschen in Mosambik auszudrücken. Also es ist ganz schwierig dort und es gibt noch viele andere Gründe, warum die Christen dort leiden. Aber es ist bei Kirche in Not, wir helfen in 140 Ländern auf der Erde mit 5000 Projekten pro Jahr, ohne dass wir Kirchensteuern kriegen oder sonst irgendwas, genauso wie ihr. Aber es ist immer wieder erstaunlich, wie wir sehen, wie dann doch die Kirche einspringt, wo staatliche Strukturen versagen.
1: 08328 921 180, wenn Sie die Christen in Mosambik unterstützen möchten mit einem Radio Maria, das, wenn Sie diese Unterstützung geben möchten, dass Radio Maria in Mosambik weiter ausgebaut werden kann. Florian, diese Muslime in Mosambik, gib uns da einen Überblick, wie viele Muslime gibt es in Mosambik? Jetzt gerade, wenn du über islamistische Anschläge sprichst, ist das etwas, was eher vom Ausland kommt? Ist das etwas, was im Land stark verwurzelt ist? Wie ist das?
2: Ähnlich wie in Tansania ist es so, dass gerade die Küstenregionen und auch diese Provinz Cabo Delgado, dort sind eigentlich mehr Muslime als Christen. Aber es ist angefacht durch einen Ableger des sogenannten Islamischen Staates. Der hat sich Al-Shabaab genannt. Es gibt auch eine Terrorgruppe in Somalia, die so heißt, aber da gibt es jetzt keine Verbindungen. Also diese Terrorgruppe ist ganz klar von außen auch finanziert. Bei Kirche in Not stellen wir auch fest, dass gerade diese Gegend Subsahara-Afrika, also wirklich vom Westen, von Mali südlich der Sahara bis eben auch rüber nach Osten, nach Mosambik, ganz stark geprägt ist von diesen islamistischen Gruppierungen von außen, die mittlerweile ja eine ganze Industrie aufgebaut haben aus Entführungen, aber mittlerweile auch schon so weit verwoben sind mit dem Land, dass sie ihnen auch ganz legal Firmen gehören. Sie zapfen das Geld ab, auch von Produktionen, vom Abbau von Bodenschätzen. Und die kommen ganz klar von außen. Also es ist diese perfide Strategie, die wir immer wieder feststellen, auch in anderen Ländern. Wir haben vorher auch von Nigeria gehört. Auch da, es gibt diese uralten Konflikte, wie zum Beispiel auch in Nigeria, dieser Fulani-Konflikt, also die Hirten, die muslimisch geprägt sind, treiben ihr Vieh auf die Felder der vorwiegend christlich geprägten Bauern. Und da führt es natürlich zu Konflikten. Die einen brauchen das Weideland, die anderen verlieren ihre Feldfrüchte. Was jetzt neu ist, und das ist auch in Cabo Delgado, in Mosambik auch nicht anders, dass diese Gruppen, diese islamistischen Gruppen wahnsinnig stark finanziert werden, dass sie von Hasspredigern angestachelt werden und dass sie auch mit Waffen ausgestattet werden. Und es ist tatsächlich das Ziel, eine Destabilisierung herbeizuführen und auch eine Art Scharia-Staat einzuführen. Und da wird es jetzt spannend, wenn man zum Beispiel die Frage stellt, ist das jetzt eine religiöse Angelegenheit, ist das jetzt eine wirtschaftliche Angelegenheit, sind das jetzt irgendwelche Terrorgruppen? Ja, dann bekommen wir da ganz unterschiedliche Aussagen, auch von den Bischöfen vor Ort. Wichtig ist, dass die Menschen vor Ort leiden und dass die Kirche bei ihnen ist. Also wir haben viele Bischöfe, die sagen, das ist eine klar islamistische Agenda, die da dahinter steht. Andere sagen, naja, wer hat denn Interesse daran, dass die Stabilisierung stattfindet, dass ungehemmt abgebaut werden kann? Das sind die großen Firmen aus dem Westen. Kirche in Not ist bei den Menschen, das ist ganz wichtig, denn oft sind die staatlichen Institutionen alle verschwunden. Es kümmert sich keiner um die Menschen. Kirche in Not finanziert zum Beispiel auch ganz viel Traumahilfe, aber eben auch Radiostationen, weil sie ganz viel Hoffnung bringen, weil sie auch ganz viel Wahrheit bringen. Das ist ein ganz entscheidender Punkt, den haben wir vorhin auch gehört. Es wird so viel Propaganda über den Äther geschoben und da hören wir auch immer wieder von unseren Projektpartnern, wie wichtig es ist, dass die frohe Botschaft verschickt wird. Denn es ist so unvorstellbar viel Leid passiert, so unvorstellbar viele Menschen wurden getötet, noch viel, viel mehr in die Millionen gehend wurden vertrieben. Und wenn du da nicht hörst, dass du eigentlich deinem Verfolger, deinem Feind vergeben musst, dann was bleibt da übrig außer Rache und einer endlosen Spirale der Gewalt? Also tatsächlich glaube ich persönlich, dass das Evangelium die einzige Möglichkeit ist, wie überhaupt Frieden, also nicht nur in Afrika, in allen Krisenregionen dieser Erde, aber bleiben wir mal ganz speziell bei Afrika, wie eben der Friede kommen kann. Jetzt ist es auch so, dass gleichzeitig aber auch von staatlicher Seite es schon auch Gefahren gibt, auch für das Radio. Denn der Staat hat natürlich schon auch Antiterrorismusgesetze formuliert, die aber auch die natürlich den Terrorismus bekämpfen sollen, aber eben auch die öffentliche Verbreitung falscher Aussagen unter große Strafen stellt. Also das heißt, falsche Aussagen, zum Beispiel über die Vorgänge in Cabo Delgado, können dazu führen, dass Verantwortliche von Radio, von Medien, Journalisten, auch ausländische Hilfswerke, dass die mit bis zu 8 Jahren Haft rechnen müssen. Und das ist natürlich extrem gefährlich. Und ich denke, da kommt es wirklich drauf an, auch bei den Radiostationen, dass man da Experten hat, weil es ist auch klar, also wenn man übertreibt, wenn man polemisiert, das hilft gar niemandem. Aber auch hier muss man wirklich aufpassen, denn diese Anti-Terrorismus-Gesetze können auch ganz schnell nach hinten losgehen. Und auch da ist auch das Gebet ganz, ganz wichtig, dass da ein großer Schutz drüber ist, über diese ganzen Radiostationen.
1: Das sagt Florian Ripka, Geschäftsführer von Kirche in Not. In Deutschland das päpstliche Hilfswerk Kirche Not, das verfolgte Christen weltweit unterstützt, auch spendenfinanziert ist, so wie Radio Horeb und Radio Maria. Wir sind hier beim Mariathon. Michael, du bist ja bei ganz vielen Radio Marias unterwegs gewesen, in vielen Ländern Afrikas, hast da auch immer wieder vom Programm diese Dinge mitbekommen. Kommt es denn in Afrika oft vor, dass man im Programm nicht sagen kann, was man denkt?
0: Das ist eine schwierige Frage, weil prinzipiell machen wir mit Radio Maria ein anderes Programm. Also wir machen ja keine Propaganda oder sprechen gegen irgendwas, sondern wir sprechen für was. Wir sprechen für den Glauben. Wir, als erstes beten wir und dann versuchen wir, den Menschen zu helfen. Und in den Bereichen stoßen wir da an keine Probleme, weil es geht da wirklich um spirituelles Gemeinsamkeit, also um gemeinsames Gebet, sich darin zu stärken, sich den Glauben wachsen zu lassen. Das ist eine Grundeigenschaft des Christens, dass wir wachsen im Glauben. Zum anderen geht es darum, dass wir Menschen in ihrer Situation, in der sie jetzt sind, helfen. Also wenn ich zum Beispiel an die Region Goma denke, natürlich ist das Radio dort ein Dorn im Auge derjenigen, die dort ihr Unwesen treiben, in Anführungszeichen. Aber Radio Maria ist dort die Stimme des Friedens, die Menschen zusammenführt, die Menschen, die an der Seite der Menschen ist, wenn es Bürgerkrieg gibt, Naturkatastrophen. Also es kann nicht mehr geben, was sie dort zum Beispiel erlebt haben. Also ich glaube, das müssen wir anders sehen mit Radio Maria, da wir keine Politik machen, weder hier noch dort. Also das ist eine Grundeigenschaft von Radio Maria und da sind wir erstmal nicht angreifbar. Ja.
1: Und doch fruchtbar.
0: Und das kann natürlich zu einem Konflikt führen, bisher eher nicht, ja. Aber das könnte zu einem Konflikt führen, wenn man zu schnell zu groß wird. Mich hat das sehr berührt, was Florian Ripka gesagt hat, den Blick, den er uns gegeben hat. Da möchte ich gerne unseren weiteren Gast hier vorstellen, der im Hintergrund ist, Walter Vulcano, der uns schon die ganzen Tage hier begleitet von der Weltfamilie, der neben Vittorio Vicardi einen unglaublichen Blick auf die ganze Welt hat, auf die alle 93 Stationen weltweit, die es gibt, und auf alle Substationen. Und Walter Vulcano, ich möchte da gleich das Gespräch eröffnen mit dir, weil wir haben das jetzt so gehört, wie die Situation da vor Ort ist. Du bist an der Knotenstelle der Weltfamilie, wo du entscheidest, wie was dorthin transportiert wird, wie wir das Geld verteilen, was wird budgetiert. Du sendest Menschen aus, die technisch, architektonisch das Ganze in den Aufbau bringen. Wie gehen wir in einem Land wie Mosambik jetzt zum Beispiel vor, dass wir da nicht untergehen in dieser Gemengenlage von Korruption, Ausbeutung, Armut des Landes? Wie kriegt man da den Fuß auf den Boden, dass man am Schluss ein sendefähiges Studio hat?
3: Also, erstmal guten Abend allen Zuhörern. Und ja, du hast gesagt, ich wäre der. Zum Glück habe ich ein Team. Und wir haben ja unten in Afrika, haben wir ja in Dar es Salaam die WF Afrika. Und das sind verschiedene Mitarbeiter. Vor allen Dingen ist da Paolo Tafuri, den wir als Geschäftsführer von WF Afrika haben.
0: WF ist die Weltfamilie.
3: World Family Afrika, Entschuldigung, ja, stimmt.
0: Alles gut.
3: Okay.
0: Ich kläre auch
3: weiter. Ja, richtig. Nee, und natürlich sagen wir als erstes, wenn wir einen Anruf bekommen, also uns kommt, das Erste, was wir machen, ist, einer von uns, das kann meistens ist dann der Vittorio oder der Paolo, die fliegen hin und hören und sehen die Situation mit den Einheimischen. Und ich sag dir, da in Mosambik, Maputo ist ein Projekt, das mindestens, ich glaube schon seit 4 Jahren in der Luft steht. Gerade, wir fangen dann nicht sofort an. Wir müssen dann nachprüfen, wie ist die Situation, die Leute, die dort sind und den Verein gegründet haben mit unserer Hilfe, sind sie vertrauensvoll? Wir sprechen natürlich mit dem Bischof auch, um zu sehen, wie die Situation ist, was wirklich gemacht werden kann. Und es kann auch zu, in Anführungsstriche, Fehlentscheidungen kommen, wie zum Beispiel hier in Mosambik, in Maputo. Ich weiß nicht, ob das vorher in der Sendung gesagt wurde, da war eine Gelegenheit, vor einigen Jahren ein Grundstück zu kaufen. Gerade weil wir die Idee hatten, dort den Sitz zu machen. Wir hatten da noch keine Frequenz oder es war unsicher. Aber wie uns Ferrario immer gelehrt hat, also der ehemalige Präsident von der Weltfamilie, wir gehen in Afrika im Land, wo wir gerufen werden. Das heißt, es braucht nicht die Hauptstadt unbedingt zu sein. Aber Ziel ist, wie auch Jean-Paul sagte, und wie, dass wir dann ein nationales Radio aufbauen wollen. Gut, und da wurde dieses Grundstück gekauft, mit der Idee, dann dort den Sitz aufzubauen. Und dann ist vor einigen Monaten, ja, kam die Nachricht gerade von Paolo, der sagte, hört mal, der Bischof gibt uns ein Stück von Grundstück.
0: Von seinem Land.
3: Von seinem Land, um dort einen Sitz aufzubauen. Und dann gab es die Diskussion, machen wir das dort oder jetzt haben wir dort das Geld investiert. Es gibt dann auch Kriterien, wo man sitzt. Wichtig ist, eins der wichtigsten Kriterien ist, dass der Sitz leicht erreichbar ist für Ehrenamtliche. Das heißt, in Europa natürlich, dass wir zum Beispiel gute öffentlichen Verkehrsmittel haben oder sowas. Und dann wurde uns gesagt, hört mal, wo ihr das Grundstück jetzt gekauft habt, die Gegend ist nicht ganz sicher, abends da jemand alleine gehen zu lassen, da wo der Sitz von das Grundstück ist von dem Bischof und so, ist doch besser. Naja, und dann haben wir entschieden letztendlich, dass wir es dort aufbauen.

0: sich um die Gebäude kümmert,
1: genau,
0: bei Radio Maria.
1: Und der geht dann auch noch mal rum und schaut an, ob das Gelände in Ordnung ist und so. Und er nimmt einen Kontakt auf, dann sagen wir mit dem Präsidenten vom Verein und mit dem Bischof, um dann diese Angebote einzusammeln. Und naja, und dann wenn wir dann im November sind, dann müssen wir ja entscheiden, welche Projekte wir im nächsten Jahr, also sprich 26, machen.
0: Die Deutschen kratzen an,
1: genau,
0: der Tür und sagen, der Mariaton ist schon in einem halben Jahr.
1: Genau. Dann klopft schon Radio Horeb und sagt, na, was können wir schon ankündigen?
0: Wir brauchen Informationen für unsere Hörer.
1: Genau. Und naja, und dann haben wir, dann habe ich mit Leonardo gesprochen, habe gesagt, hör mal, sag mir mal, gib mir eine Höhe. Was könnte der Bau da kosten? Ich brauche jetzt nicht über einen Pfennig, aber ungefähr, dass ich was war. Und dann meinte er, so ungefähr 300.000 nur. Und da habe ich gesagt, 300.000. Wir sind doch in Afrika, ne? Weil wir auch die Vorstellung haben, Afrika ist wesentlich billiger wie bei uns. Aber das Problem ist, die Materialien, oft sind die Materialien, werden alles importiert. Und deshalb sind sie sehr teuer. Sagen wir, die Menschen, also die, wie sagt man?
0: Die Arbeitskraft.
1: Die Arbeitskraft, genau, Entschuldigung. Die Arbeitskraft ist relativ billig, aber die Materialien sind sehr teuer. Und dann muss man auch aufpassen. Ich weiß jetzt nicht mehr, welche Sitz jetzt war. Da ist der Paolo runtergegangen, gefahren. Und dann frage ich ihn, na, wie schaut's da aus? Das muss ja bald fertig sein. Sagt er, ja, theoretisch ist alles fertig, aber die Türhenkel fallen runter. Die Sicherheitstür ist so ein Spalt
0: offen.
1: Die Treppen wackeln schon. Und was machen wir? Okay, dann hast du auf der anderen Seite hast du einen Druck, weil du ja die Inauguration, also
0: ja, die Einweihung,
1: machen willst. Und die Einweihung machen wir ja normalerweise mit dem Bischof. Aber den Bischof kannst du nicht in der letzten Minute anrufen und sagen, hören Sie mal, nächsten Monat machen wir die Einweihung am Samstag um 18 Uhr, um 9 Uhr morgens. Der hat so einen langen Terminkalender und da musst du das
0: schon. Braucht man Vorlauf.
1: Vorlauf, ne? Und du machst den Vorlauf und hast alles schon, ja, okay, ist alles fertig, wird alles fertig sein und dann heißt es, no, hör mal, das ist noch nicht fertig, das muss. Und dann wird nochmal die Firma gerufen und denen gesagt, hören Sie mal das. Und dann gucken sie dich so an und sagen, was ist denn da das Problem? So ein bisschen wie du erzählt hast. What's the problem? Wash your hands, no?
0: Ja, genau.
1: Dann machen sie einfach die Türe richtig zu oder sowas.
0: Zu der Türe erzähle ich später noch eine Story, bevor wir das hier beenden. Weil da habe ich aus Sambia eine gute Geschichte.
1: Okay.
0: Eine Studiotür. Das wird einiges erklären. Aber Walter Vulcano, es wird deutlich, wie viel Arbeit hinter einem solchen Studio steckt und wie natürlich die Umstände sind. Also das, natürlich verändern wir die Umstände in diesem Land nicht, unter denen gebaut wird. Und das erfordert von uns extra Arbeit, wie du eben sagst, Paolo Tafuri, der unentwegt unterwegs ist, Schopper Kajura, der unentwegt unterwegs ist, um mit den Bischöfen in Kontakt zu sein und das Ganze auch vorzubereiten. Die Redakteure, da hängen ja auch Arbeitsplätze dran. An einem Studio, das wir machen. Also wenn Sie uns jetzt unterstützen auf dem Weg in Mosambik, und das funktioniert bisher sehr gut, Sie haben schon 172.617 Euro gespendet.
1: Es fehlt noch nicht viel.
0: Es fehlt nicht viel. Wir brauchen noch 99.000 zu den 2 Millionen.
1: Wir haben noch 58 Minuten Zeit,
0: ja, Walter,
1: um die 2 Millionen Grenze zu erreichen.
0: Ich überlasse die Motivationsrede gleich dir. Aber liebe Hörerinnen und Hörer, wenn Sie uns auf diesem Weg unterstützen,

0: lassen, dann rufen Sie an, machen Sie Ihre Spendenzusage jetzt, heute Abend. Werden Sie zum Afrika-Missionar und machen Sie das möglich. Wie schon gesagt, Sie bekommen heute einen Einblick. Wir haben Florian Ripka hier, der uns einen Einblick auf die Christen gibt, aber auch auf die schwierige Lage dieser Länder, von jetzt im speziellen Fall heute Abend Mosambik. Und wir bekommen die Innensicht der Weltfamilie von Radio Maria. Das bekommt man sehr selten, dass Sie so umfassend über ein Projekt informiert werden. Und wenn wir die 420.000 zusammen haben, dann legen wir die Hände nicht in den Schoß, sondern dann geht in der Weltfamilie die Arbeit los. Und Sie, liebe Hörerinnen und Hörer, bleiben ja mit uns verbunden. Sie erfahren, wie das Projekt wird. Und irgendwann gibt's, ich weiß es nicht von Mosambik, ob ich da hingehe, aber irgendwann wird's ein Bild geben und ich werde dort sein. Oder wir werden eine Schaltung zum Angelus haben und wir werden sagen, heute hat der Bischof dort das Studio eingeweiht mit Hilfe von Ihnen. Und unterstützen Sie uns da. Machen Sie Ihre Spendenzusage unter 08328 921 180 und Spendenzusage, da hat Nikolaus Albert jetzt, glaube ich, ein ganz spannendes Zeugnis.
1: Die 08328 921 180, das ist ja die Telefonnummer, wo man im Haus St. Franziskus durchkommt, hier in Balderschwang, ein Steinwurf weg vom Medienhaus, wo wir gerade im Sitzen. Das sind jetzt noch 11 ehrenamtliche Mitarbeiter, die ihre Anrufe entgegennehmen. Und wenn Sie da anrufen, können Sie uns gern auch erzählen, warum Sie spenden. Was bewegt Sie dabei? Und jetzt haben wir heute um 22.44 Uhr eine Nachricht bekommen, also jetzt gerade mal 20 Minuten her. Da hat eine Person nämlich 9.000 Euro gespendet, als Dank an die Mutter Gottes. Wir haben das ja heute gehört, man kann diese Spende auch so ein bisschen sehen wie solche Votivtafeln in Wallfahrtsorten. Also wenn Sie der Mutter Gottes einen Dank geben wollen, es muss nicht gleich 9.000 Euro sein, vielleicht ist das bei manchen nicht möglich. Man kann auch mit einem Euro Danke sagen. Oder, wenn wir jetzt diese Geschichte hören, es wären natürlich auch 9 Euro möglich gewesen. Wieso kommt es zu diesem Betrag 9.000 Euro? Der Hörer hat gesagt, seine älteste Tochter hat heute Geburtstag und ist 9 Jahre alt geworden. Die Ärzte haben dem Ehepaar geraten, ihr Kind abzutreiben, da ihr Kind laut ärztlicher Sicht keine Überlebenschancen hat. Der Hörer und seine Ehefrau haben jeden Tag den Rosenkranz zusammen gebetet und sie der Gottesmutter anvertraut. Der Zustand verbesserte sich, jedoch waren die Ärzte weiterhin skeptisch. Sie sagten, sie werde gelähmt sein, sie würde nie selbstständig auf die Toilette gehen können. Heute kann die Tochter alles, Fahrrad fahren, laufen, spielen. Der Hörer gibt uns mit, bestärkt, er möchte uns bestärken, dass man alles und jeden der Mutter Gottes anvertrauen kann, dass jeder von uns der Mutter Gottes wichtig ist und dass man ans Gebet glauben soll. So viele Wunder geschehen. Das ist eine Spende in Höhe von 9.000 Euro. Vielleicht haben Sie Ähnliches erlebt, vielleicht sogar Größeres, vielleicht auch Kleineres. Wenn Sie so einen Dank mitgeben wollen, dann geht das auch hier beim Mariathon. Herzliche Einladung zu Ihrer Spende. Und ich glaube, jetzt hören wir erstmal ein bisschen Musik und dann geht's gleich weiter hier über Radio Maria Mosambik.
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0: Jetzt sage ich nochmals die Nummer an. 08328 921 180.
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0: auch wenn die Musik das nicht vermuten lässt. Sie haben eingeschaltet bei Radio Horeb. Wir bleiben bei der Hallo-Wach-Musik. Wir haben 23 Uhr und 12 Minuten, liebe Hörerinnen und Hörer. Wir wollen auch, dass Sie zwischen unseren Gesprächen nicht wegdriften vom Radio. Deshalb die Musik. Und wenn Sie jetzt neu zugeschaltet haben, wir laufen den Mariathon, den Spendenmarathon der Nächstenliebe. Und Sie können anrufen. Wir haben das Projekt Mosambik. Es geht um ein großes Land, es geht um ein großes Radio und eine große Investition. Wir haben ganz am Anfang der Sendezeit um 20.30 Uhr heute von Chopra Kayura gehört. Die Weltfamilie traut euch, traut Deutschland dieses Projekt zu. Deshalb haben wir das bei uns mit 420.000 Euro. Das ist ein großes Projekt, aber das ist auch eine große Chance, vielen Menschen zu helfen in einem Land, das gebeutelt ist durch ganz unterschiedliche Dinge. Wir werden da gleich von Florian Ripka von Kirche in Not nochmals was hören und dann Walter Vulcano von der Weltfamilie nochmal hören, wie das ist mit dem Aufbau der Radiostationen. Wir brauchen aber Ihre Hilfe. Wir brauchen Ihre Spendenzusage. Das können Sie tun, wenn Sie folgende Telefonnummer anrufen: 08328 921 180. 08328 921 180. Genau. Walter Vulcano kann die Telefonnummer jetzt auch. Walter, hast du da schon angerufen?
1: Ich? Nee, noch nicht.
0: Noch nicht, okay. Also Walter bekommt auch noch die Möglichkeit. Wir haben 1.903.000 Euro bereits erlaufen im Mariathon. Wir haben jetzt 41% von dem Projekt Mosambik. Es wäre schön, wenn wir da Richtung 50% kommen, wenn das möglich wäre, oder wenn wir sogar Richtung 2 Millionen in der Gesamtsumme kommen. Das sind verschiedene Ziele, aber Ziele sind Schall und Rauch. Es geht um die Projekte, es geht um die Menschen und es geht um Ihre Spendenzusage. 08328 921 180.
2: Die 08328 921 180, 23.14 Uhr jetzt. Wir sind live auf Sendung hier bei Radio Horeb zum Mariathon, ein Radio, eine Mission. Und übrigens noch eine kurze Geschichte von dem, was die Hörer so berichten, was gesagt wird und so weiter. Denn wir sind ja heute Morgen schon um 6 Uhr gestartet, ja, mit dem Lauf. Da gab es eine Mitarbeiterin, die am Telefon war, und die hat um 6.30 Uhr einen Anruf bekommen, weil jemand spenden wollte. Und da war die Mitarbeiterin jetzt von Radio Horeb natürlich interessiert, warum sind sie denn schon so früh auf den Beinen, hat aber direkt die Antwort bekommen: nö, ich liege noch. Also, falls Sie jetzt schon im Bett liegen, Sie können trotzdem anrufen und spenden. Das geht auch, wenn man im Bett liegt, einfach Smartphone rausholen und die 08328 921 180 wählen. Dann können Sie noch Geld geben für Radio Maria in Mosambik, dass dieses Radio Maria aufgebaut werden kann.
0: Ich vermute, so oft, wie wir die Telefonnummer angesagt haben, wird der eine oder andere vielleicht im Traum spenden heute Nacht. Auch das ist möglich. Also nicht nur im Liegen, sondern auch im Traum die Nummer wählen und anrufen und eine Spendenzusage machen.
2: Ja, das kann tatsächlich passieren. Allerdings muss ich jetzt nachschieben, das bräuchten wir am nächsten Morgen dann noch einmal in real. Das genau. Zählt nicht. Wenn man nur davon geträumt hat, dann bitte nochmal anrufen: 08328 921 180. Florian Ripka, Geschäftsführer von Kirche in Not in Deutschland, von dem päpstlichen Hilfswerk Kirche in Not, ist bei uns zu Gast hier im Medienhaus in Balderschwang. Walter Vulcano, Geschäftsführer der Radio Maria Weltfamilie, auch mit dabei. Wir schauen auf das Land Mosambik im Südosten Afrikas. Florian, wir haben jetzt ja schon einiges dazu gehört, vor allem auch, dass Mosambik durch diese vielen Krisen, gerade eben auch durch diese Probleme in der Regierung, die ja lange Zeit kommunistisch war, wo es dann auch einen Bürgerkrieg gegeben hat, ja, wo es sehr viel an Korruption gibt, dass da eigentlich kaum noch Vertrauen da ist, ja, dass der Staat irgendetwas richten wird, dass das gut gehen wird. Wie sieht jetzt die Bevölkerung in den Fällen die Kirche? Leidet die Kirche als Institution da auch stark an Vertrauensmangel, oder wie ist das?
3: Ganz im Gegenteil. Also die Kirche ist da der große Hoffnungsträger, und die Kirche, die hat jetzt keine Partei oder so in Mosambik, aber sie nimmt schon Einfluss. Also sie spricht Sachen an, die auch anzusprechen sind, ganz klar. Also im Oktober 2024 gab es Präsidentschafts- und Parlamentswahlen zum Beispiel, und da hat die katholische Kirche die Bischofskonferenz von Mosambik schon angeprangert, dass es Morde im Zusammenhang mit den Wahlen gegeben hat und Unregelmäßigkeiten bei Wahlen. Die Bischöfe haben von Verschleierung, gefälschten Wahlzetteln, manipulierten Ergebnissen sowie die gezielte Tötung von wichtigen Oppositionellen berichtet. Und ja, sie sprechen sogar von einem systematischen Angriff auf die Demokratie. Und das ist natürlich schon eine Aussage und das führt schon dazu, dass die Menschen sich an die Kirche wenden. Also die Kirche ist ein starker Partner. Sie geht jetzt nicht direkt gegen die Regierung, aber sie spricht die Dinge an. Und ich denke, das ist ein ganz, ganz wichtiger Punkt, denn viele sprechen die Dinge eben nicht an. Und die Kirche ist international, das macht sie weltweit in vielen, vielen Ländern schon zur Zielscheibe oder gerade in Ländern, die stark autoritär geprägt sind, also auch wenn wir da Richtung Asien rüberschauen, China zum Beispiel, da ist die Kirche schon mal allein deswegen verdächtig, weil sie eben international mit dem Vatikan an der Spitze agiert. Und das ist schon ein großer Vorteil, diese Unabhängigkeit. Gut, wenn die Kirche, sie kann nicht mehr machen als appellieren, Respekt vor Demonstrationsrechten zu haben oder auch die Rechte einzuhalten. Aber die Menschen, schätzen das schon sehr. Und die Kirche ist da in dem Sinn schon auch politisch, dass sie einfach für diese Menschenrechte einsteht und sich auch nicht zum Schweigen bringt. Wir hatten vor einigen Jahren einen Bischof aus der Zentralafrikanischen Republik, der hat sogar gesagt, also die Kirche ist die Institution, die am Ende dann das Licht ausmacht. Und eben auch durch Radiosender kann diese Präsenz der Kirche auch bis in den letzten Winkel Afrikas, Mosambiks auch weitergetragen werden. Da geht's tatsächlich gar nicht mal so drum, politische Botschaften auszusenden, sondern einfach nur zu sagen, wir sind da. Genauso wie es wichtig ist, in einem Dorf eine Kirche mit einem Kirchturm aufzustellen, um allen zu zeigen, Gott ist da, die Kirche ist da, ist es im übertragenen Sinne auch das Radio, das auf der jeweiligen Frequenz dann eben zeigt, die Kirche ist da, da ist noch jemand, der sich um die Menschen kümmert. Und ich finde, dass gerade in Deutschland, wo die Kirche oft mit so einer Bedeutungslosigkeit zu kämpfen hat, ein enormes Zeugnis, denn das, woran wir hier oft an der Kirche leiden, das ist in Afrika überhaupt nicht der Fall. Also die Kirche hat allerhöchste Relevanz. Sie bietet wirklich geistige Nahrung natürlich, aber auch Halt, aber auch das Bewusstsein, nicht vergessen zu sein.
2: Und wenn Sie der Kirche in Mosambik eine Stimme geben wollen für diese wichtige Aufgabe, dann können Sie spenden unter der 08328 921 180. Wir sammeln Spenden für Radio Maria in Mosambik. Jetzt, Florian, ist es ja, ich meine, im letzten Jahr gewesen, dass Kardinal Pietro Parolin, der Kardinalstaatssekretär, der zweite Mann im Vatikan, direkt nach dem Papst, er hat sich auf den Weg gemacht und hat Mosambik besucht. Hat er denn dabei auch so eine klare Botschaft abgesetzt?
3: Nun, er hat eher den Islamismus angesprochen. Also seit 2017 gab es ja in der Provinz Cabo Delgado über 6.000 Tote und man geht von mehr als 1 Million Vertriebenen aus. In der kurzen Zeit vorher sind über 300 Katholiken ermordet worden und also auf brutalste, bestialischste Art und Weise. Und das ist eben ein ganz, ganz wichtiges Zeugnis, aber auch eine Aussage gegenüber dem Staat, wenn sozusagen der Außenminister des Vatikans dorthin fährt und sich so ausdrückt, dass die Kirche im Kontext dschihadistischer Gewalt eine leidende, verfolgte Kirche ist. In Pemba, also das ist eine Diözese dort, gibt es sogar schon eine Stelle, die Zeugnisse dieser modernen Märtyrer zusammenfasst. Also wörtlich sagte der Generalstaatssekretär, euer Leiden, eure Ängste, aber auch eure Hoffnungen liegen der Kirche am Herzen. Und also diese Diözese Pemba in Cabo Delgado ist tatsächlich so ein bisschen das Epizentrum. Und wenn natürlich da ein hochrangiger diplomatischer Vertreter wie der Generalstaatssekretär dorthin fährt, ist das schon auch eine Aussage dem Staat Mosambik gegenüber. So nach dem Motto, ich lenke den Blick der ganzen Welt durch meine Anwesenheit dorthin. Der Papst hat bekanntlicherweise keine Legionen, die da für Frieden sorgen könnten, Gott sei Dank. Aber es ist schon ein enorm starkes Zeichen und natürlich auch eine Art von Wink mit dem Zaunpfahl, eine Art von Kritik an den Staat Mosambik, sich um diese Region zu kümmern. Aber leider sieht es mehr nach Destabilisierung aus. Und wir müssen immer auch diese, ich habe schon erwähnt, die großen wirtschaftlichen Interessen von großen Firmen im Hinterkopf haben. Auf der anderen Seite ist es auch so, dass große Ölfirmen auch Soldaten bezahlen, die da für Frieden sorgen. Es ist auch schon besser geworden. Die Islamisten mussten ihre Taktik ändern. Sie haben jetzt offensichtlich nicht mehr dieses Ziel, einen Scharia-Staat einzuführen, sondern jetzt geht es eher darum, gezielte Aktionen mit großer Wirkungskraft zu tun, also große Anschläge, und sich dann wieder zurückzuziehen und das Ganze eben propagandistisch maximal auszuschlachten. Ändert für die Leute in der Region relativ wenig. Und wir hören es von sehr vielen Bischöfen aus Afrika, gerade aus den Ländern Subsahara-Afrikas, die sagen, wir wollen den Staat nicht kritisieren, wir wollen keine Einflussnahme machen, wir wollen einfach, dass der Staat seinen Job tut, um die unschuldigen Leute zu beschützen. Und das sind oft die Christen, aber auch fairerweise muss man dazu sagen, auch Muslime, die dem radikalen Ansatz der Terroristen, der Dschihadisten nicht folgen, leiden genauso darunter. Aber es gibt tatsächlich diese Tendenz in vielen Ländern Afrikas, einen islamischen Staat zu errichten. Und da muss sich natürlich die Kirche dagegen stemmen, allein dadurch, dass sie es erwähnt.
0: Liebe Hörerinnen und Hörer, das ist ein Blick, den uns Florian Ripka von Kirche in Not auf Mosambik gibt. Sie sind nicht immer gewohnt, dass das Programm von Radio Horeb um diese Uhrzeit live ist. Das ist live, das ist keine Aufzeichnung. Und Sie können jetzt anrufen und Ihre Spendenzusage machen. Unser Programmdirektor Pfarrer Kocher würde jetzt sagen, Sie müssen die Leitungen jetzt glühen lassen. Das sind zu viele Leute, die sitzen und die keinen Anruf haben, die keine Spendenzusage jetzt gerade bekommen. Wir haben insgesamt 12 Mitarbeiter drüben in dem Haus, wo die Telefonzentrale ist. Und diese 12 Mitarbeiter, die warten auf ihren Anruf und auf ihre Spendenzusage. Unter der Nummer 08328921180. Sie finden diese Nummer auch auf der Radio Horeb App. Sie finden die Nummer auch in unserer Broschüre, die Sie im Vorfeld erhalten haben, wenn Sie bei uns mit Ihrer Adresse registriert sind. Sie finden diese Nummer auch auf horeb.org. Dort sehen Sie auch immer den aktuellen Spendenstand und wissen, wenn Sie dort nachschauen, dass wir jetzt bereits 1.906.196 Euro von Ihnen erhalten haben für die Projekte, die wir dieses Jahr beim Mariathon unterstützen. Lassen Sie sich jetzt ansprechen, wenn Sie kurz vor dem ins Bett gehen sind und sagen, ach, Mosambik überlege ich mir vielleicht morgen oder meine Spendenzusage habe ich noch nicht gemacht, machen Sie es jetzt. Wir haben gestern das Zeugnis von einer Frau gehabt, die sich überlegt hat, 1000 Euro zu spenden und hat dann gedacht, wenn ich das jetzt spende, schlafe ich schlecht. Da hat sie die Bibel aufgeschlagen, Psalm 91, weder der Mond wird dir schaden bei Nacht noch sonst was. Also die klare Zusage, sie hat dann gespendet, ging ins Bett und hat geschlafen.
4: Gut geschlafen, genau.
0: Also wenn Sie gut schlafen wollen heute Nacht, dann machen Sie jetzt die Spendenzusage 08328921180. Wir haben von Florian Ripka eine weitere Innenansicht gehört. Wir haben Walter Vulcano, Geschäftsführer von der Weltfamilie, hier bei uns, der vorher uns auch schon einen Einblick gegeben hat, wieso die Planung läuft und was da alles im Hintergrund ist und dass man natürlich versucht, so gut wie möglich das Ganze zu machen, dass die Sendestation so schnell wie möglich auf Sendung gehen kann. Aber das hat natürlich bestimmte Herausforderungen in den Ländern. Walter Vulcano, was hat euch bei der Weltfamilie bewogen? Du hast schon gesagt, das Projekt ist schon 3 Jahre so in der Pipeline, also hat schon 3 Jahre gewartet. Jetzt habt ihr gesagt, jetzt gehen wir Mosambik an. Ich weiß, wir waren mit der Weltfamilie viel in Nigeria. Die Hauptarbeit, glaube ich, in Nigeria ist jetzt geleistet. Da gibt es noch ein paar Studios, die noch kommen. Ja. Da hast du noch Arbeit.
4: Da sind noch 2, 3 Studios.
0: Genau, da hast du noch ein paar Sorgenfalten.
4: Ja.
0: Die stehen dir aber gut.
4: Danke.
0: Aber warum jetzt Mosambik?
4: Sagen wir, Mosambik ist eigentlich, wir haben ja schon 2 Substations in Mosambik.
0: Genau, wir sind schon zu hören.
4: Ja, da ist ja Tete und wie vorher auch der Jean-Paul sagte, Maputo ist ja die Hauptstadt und wir es schaut so aus, dass es weiterhin wir weitere Frequenzen bekommen können und so tatsächlich flächendeckend sein können. Aber das Wichtige ist auch, dass wir in diesen Ländern, vorher hat der Florian gesagt, die Kirche ist eine der wenigen Institutionen in Afrika und in Mosambik, das Vertrauen hat. Und in diesem Sinne sind wir, Radio Maria, wir arbeiten ja mit und für die Kirche. Das heißt, wir sind in einer gewissen Hinsicht, können wir diese Nachricht, dieses, was dann die Kirche mitteilen wird, gerade durch unsere Radios verbreiten. Und wie ihr auch in anderen Ländern Afrika gehört habt, Afrika ist auf einer Seite, haben wir die Kolonialsprache, in diesem Fall ist ja Portugiesisch, aber gerade weil es ja diese Länder, sagen wir, entstanden sind, nicht aus den Einwohnern oder den Nativen, also die dort, sondern aus den Kolonialmächten, haben wir ja viele Regionen mit unterschiedlichen Sprachen. Und in Mosambik hatten wir, wo wir die Gelegenheit hatten, halt ein kleines Radio mit lokaler Sprache aufbauen zu können, haben wir das gemacht. Und das werden wir auch weiterhin machen. Gerade weil das dann auch noch weiterhin das Vertrauen der Personen in die Institution Kirche und in Radio Maria verstärken kann. Weil eine Sache ist, wenn ich das höre in der Kolonialsprache, was ja auch die Regierungssprache ist in diesem Fall. Und das andere ist, wenn ich jemand höre, der mit meiner Sprache spricht und mit meiner Sprache auch, wie du richtig vorher gesagt hast, wir sprechen nie dagegen, wir sprechen immer dafür, wir sprechen für den Frieden, wir sprechen für das Vertrauen, wir sprechen für das Miteinanderarbeiten. Und du hast jetzt gefragt, warum gerade, ja, weil sich herausgestellt hat, dass jetzt auch der Bischof dahinter steckt, dass endlich in Maputo die Station, also das Studio und das Head Office, also das Hauptgebäude, das Hauptoffice aufgebaut werden kann. Wenn wir in einem Land sind, versuchen wir, gerade weil wir mit und für die Kirche arbeiten wollen, möchten wir auch, dass wir von der Kirche unterstützt werden. Und jahrelang in manchen Ländern haben sie uns immer ein bisschen so angeschaut, was wollen die von Radio Maria hier? Auch die Bischöfe. Weil die Bischöfe hatten oft, die Bischofskonferenz hatte ihr Radio, ne? Aber ihr Radio war, sagen wir, nicht, gab es keinen großen Unterschied zwischen das Bischofskonferenzradio und das normale Radio. Das Besondere ist, Radio Maria ist ein katholisches Radio, ist ein Radio, das ein bisschen, sagen wir, außerhalb der Linien ist. Ne? Wenn einer, was macht ihr? Ja, Rosenkranz, Messe, heilige Messe. Und dann sprecht ihr vielleicht noch über die Heiligen. Aber ja, aber das ist unsere Charakteristik.
0: Schon allein die Tatsache, dass wir keine Werbung spielen.
4: Genau.
0: Und dass niemand uns Geld gibt, um irgendetwas zu machen, sondern dass die Radios sind auch in Afrika immer von den Hörern getragen. Der erste Moment ist die Einweihung vom Radio, das erste on air zu gehen. Anschließend sitzen alle hin und der Bischof ist oft, das haben wir heute auch schon von Chopra Kayora gehört, ist oft der Erste, der Geld gibt für das Radio und dann folgen diejenigen, die mit dabei sind. Die Menschen, die als erstes das Radio hören, geben dann bereits Geld zur Unterstützung von dem Radio.
4: Genau, und das, gerade das, oft hört man auch, dass man, ich weiß nicht, vielleicht, ob das auch hier bei Radio Horeb der Fall ist, manchmal höre ich die Klage, ja, aber ihr fragt ja immer Geld, immer Geld. Und dann ist meine Gegenfrage, ja, wenn Sie normales Radio hören, wie viel Minuten, haben Sie mal ausgerechnet, wie viele Minuten ihr Werbung hört und wie oft Sendungen gestört werden durch diese Werbung. Und hinter der Werbung, was ist hinter der Werbung? Interessen. Ne? Bei uns, wir sind frei. Wir haben in diesen Ländern, und deshalb ist auch das Vertrauen hier gegenüber Radio Maria stark, weil wir keine Gelder von der Regierung bekommen. Und deshalb brauchen wir auch nicht irgendwie das Wort von der Regierung wiederzugeben oder so. Wir können frei sprechen. Auf der anderen Seite sind keine Wirtschaft, keine Werbung, das heißt keine wirtschaftlichen Druck von großen Betrieben, wie es sein könnte oder so. Wir sind frei, wir können sprechen und wir können für was sprechen und für das Miteinander arbeiten, für die Personen und auch sprechen. Gerade in, oft sind diese Konflikte, wie vorher der Florian gesagt hat, in diesen Ländern in Afrika zwischen den Bauern und den Nomaden, Tier, also Schäfer oder wie wir das nennen. Genau. Und diese Konflikte wurden dann zum Teil ausgenutzt, das haben wir auch gehört, von ausländischen oder von Interessengruppen, die dann diese Gruppen mit Waffen besorgt haben, finanzieren. Warum gab es vor 20, 30 Jahren sowas nicht? No? Es hat sich...
0: Die Konflikte in diesen Ländern lassen sich nicht mit A gegen B lösen, sondern da spielen eben Interessen eine ganz große Rolle und das ist eine ganz schwierige Situation.
4: Und wenn ein Radio da ist wie unser, das sagt, ihr sollt nicht gegeneinander sein, sondern füreinander und man kann es machen, das ist, glaube ich, das Wichtige. Und deshalb ist es wichtig, dass wenn wir irgendwo... sagen wir, die Chance sich bildet, dass wir das Projekt voranbringen können. Und jetzt ist das dieser Fall in Maputo. Jetzt fehlt eigentlich nur das Geld.
0: Also Walter Vulcano sagt, jetzt ist die Zeit. Ja. Und deshalb fragen wir jetzt um diese Uhrzeit, um 23.34 Uhr, um Ihre Spende für Mosambik.
4: Genau.
0: Weil jetzt die Zeit ist. Ja,
4: und ich weiß
0: das,
4: schon,
0: das der, braucht manches Mal
4: der Leonardo, der wartet nur drauf, dass ich ihm grünes Licht gebe und ihm sage, du kannst jetzt mit dem Firma, die das beste Angebot gemacht hat, anfangen, dass du noch ein bisschen was runterfallst.
0: Geben Sie in die Suchmaske bei Radio Horeb Leonardo ein. Da gibt's eine Sendung, die haben wir vor ein paar Wochen hier gemacht mit Leonardo Scuderi über seine Arbeitsweise und was die Herausforderungen sind als Architekt, als Bauingenieur bei der Weltfamilie. Das ist sehr spannend zu hören. Wir hatten ihn letztes Jahr hier auch spät in der Nacht als Gast bei Radio Horeb. Also, liebe Hörerinnen und Hörer, Sie merken da, lassen Sie sich jetzt rufen. 08328 921 180. Momentan gibt es 10 freie Mitarbeiter, die auf die Spendenzusage warten, die Sie machen. Ich kann auch sagen, jetzt wären es noch 86.000 Euro, dann haben wir die 2 Millionen, 86.000 Euro. Das wären jetzt, ich habe heute Mittag schon mal so einen Rechenfehler gemacht, aber das wären jetzt 86 Leute mit 1.000 Euro. Heute Mittag habe ich da mal irgendwo eine Null weggelassen, wurde dann nach langem Schweigen korrigiert, weil alle nochmals nachgerechnet haben, kann das sein. Jetzt habe ich keine Null weggelassen. Aber es zählt jeder Euro, den sie geben. Und die Leute sind drüben noch wach, die sind noch an den Telefonen. An den Telefonapparaten, das sind so kleine Kabinen, das ist eigentlich ein Computer, das ist nicht so, wie man sich das vorstellt, Telefon mit Kabel und abheben, sondern die haben ein Headset, haben beide Hände frei, schreiben auch ihre Geschichte mit, wenn sie das wollen, warum sie spenden, so wie wir das eben vorher gehört haben.
2: 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Michael, und ich würde jetzt sagen, es ist Zeit für Musik.
0: Ja, Nikolaus, hast du die Musik geprüft?
2: Die habe ich dieses Mal geprüft.
4: Sehr gut. Jetzt. Ja, und während der Musik haben die Spender Zeit, die Spende zu machen, ohne dass sie vermissen, dass dieses interessante Gespräch, die sie hier hören.
0: Genau, jawohl. Sehr gut. Dann hören wir jetzt Musik. Sie haben die Möglichkeit anzurufen.
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0: 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Sie können sich vorstellen, dass hier im Studio jetzt gerade die Köpfe geraucht haben, die wir zusammengesteckt haben und uns überlegt haben, wie lange machen wir heute? Was ist unser Ziel, das wir uns stecken? Wir haben jetzt 17 Minuten bis 24 Uhr. Wir waren uns einig, dass wir eigentlich so jetzt nicht ins Bett gehen werden um 12 Uhr. Walter Vulkan hat gesagt, natürlich machen wir jetzt weiter. Sie können sich vorstellen, warum. Zum einen haben wir so das Ziel, mindestens 50% von Mosambik zu haben, von dem Projekt Mosambik. Das sind bis jetzt 45% und wir sind natürlich kurz vor den 2 Millionen. Und ich verspreche Ihnen, es steht ja noch die Geschichte mit der Tür in Sambia aus. Die kann ich auch immer noch erzählen, aber das mache ich nicht einfach so. Wir bleiben bei dem Projekt in Mosambik. Wir haben heute Abend ein ganz intensives Bild von diesem Land bekommen. Wir haben ein intensives Bild bekommen von dem, was wir da jetzt planen und machen können. Radio Maria gibt es dort bereits, aber zum einen ist es in die Jahre gekommen, zum anderen hat es nicht keinen wirklichen Wachstum gegeben. Aber jetzt sind die Zeichen auf grün. Jetzt ist die Möglichkeit da. Wir werden vom Bischof unterstützt. Er wird uns sogar ein Grundstück zur Verfügung stellen in einer guten Region, wo man das Studio bauen kann. Also es ist einfach jetzt die Zeit, um das an den Start zu bringen. Und da brauchen wir Ihre Hilfe. Da brauchen wir Ihr Gebet und da brauchen wir Ihre Spendenzusage. 08328 921 180. Und ich sage das schon mal rüber in das Haus St. Franziskus, wo die Anruferzentrale ist. Vielleicht bleibt ihr noch ein paar Minuten länger heute. Überlegt das schon mal, wer da bleibt und wer nicht. Dann könnt ihr darüber diskutieren. Ich weiß jetzt hüpfen da drüben alle eure rauf und runter, weil da gibt es 2 Stockwerke, in denen die Telefonanlagen stehen. Also, liebe Hörerinnen und Hörer, Sie können das in die Länge ziehen oder verkürzen. Ich würde jetzt nicht mehr lange überlegen, wenn ich es wäre. Ich habe meine Spende schon gemacht. Von daher, die ist da schon mit dabei bei der 1.917.896 Euro. So, jetzt haben wir die Summe richtig. In Mosambik, das sind jetzt 188.896. Wenn Sie jetzt die Zahlen zu schnell ist, schauen Sie doch auf die Internetseite von Radio Horeb. 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Jeder Euro zählt auf diesem Weg im Mosambik Radio Maria jetzt umzusetzen. Ich sage Danke für jemand, der 200 Euro gespendet hat und ich sage Danke, ein herzliches Vergelt's Gott für jemand, der 2000 Euro gespendet hat. Ich würde mich freuen, wenn jetzt noch jemand 5 Euro spendet und ich würde mich auch freuen, wenn jemand noch 20.000 Euro spendet. Und jetzt gebe ich weiter an Nikolaus.
1: Wir sprechen über Radio Maria Mosambik, wir sprechen über die Kirche in Mosambik und wir haben heute von Florian Ripka, der hier mit mir im Studio ist, schon einiges gehört, Florian Ripka von Kirche Not, dem päpstlichen Hilfswerk. Florian, jetzt haben wir einiges über dieses Problem Islamismus gehört, über den Terrorismus, über diese vielen Probleme, die es da gibt. Wächst die Kirche in Mosambik? Ist das eher eine Aufwärtsbewegung? Geht es eher runter? Gibt es Hoffnung?
2: Also es ist eine extreme, eine ganz stark wachsende Kirche. Also wir haben ja ungefähr 5,7 Millionen Katholiken und noch weitere Millionen an Protestanten. Also auch historisch, wenn man sich das mal anschaut, 1936 waren 60.000 Katholiken, dann 1963 waren es schon 850.000 Katholiken. Also das geht wirklich ganz, ganz steil nach oben. Ich meine, das ist eine Sache, die kennzeichnet den ganzen Kontinent Afrika. Dort sind die höchsten Zuwachsraten. auch, Klammer auf, wenn man sich Landkarten anschaut, wo Terror herrscht, wenn man die einfärbt und wenn man sich dann Landkarten anschaut, in denen die Kirche wächst, ist es oft identisch. Es ist auch ein Geheimnis, dass wir bei Kirche in Not und sicherlich ihr auch hier in der Radio Maria Weltfamilie immer wieder seht, dort, wo die Kirche bedrängt ist, blüht sie auf. Also das ist schon, das ist irgendwie anstrengend und schwierig und man wird sich's anders wünschen, dass dort, wo es den Leuten gut geht, auch der Glaube wächst. Aber offensichtlich ist es so, dass die Kirche eine Art von Bedrängnis braucht oder beziehungsweise aus Bedrängnis Wachstum macht. Gut, das Bevölkerungswachstum ist natürlich generell in Afrika steigend und dann steigt auch der katholische Glaube mit. Aber das ist nicht der einzige Grund. Also die Mission und die pastorale Präsenz, vor allem durch Schulen und durch die Gesundheitsarbeit, tragen auch ganz wesentlich dazu bei, dass die Kirche wächst. Aber jetzt ist natürlich schon, jetzt kommt die Herausforderung, die Anzahl der Priester wächst nicht im gleichen Maße mit wie die Gläubigen. Und es sind auch oft, wie soll ich sagen, es gibt auch oft kriminelle Vereinigungen, die sich sektenartig verhalten. Wir kennen das auch zum Beispiel von Lateinamerika. Dort gibt es ja ganz, ganz viel in Brasilien. Aber die machen sich auch in Afrika breit, die den Menschen einfach versprechen, wenn du Geld zahlst, dann gibt dir Gott dieses Wunder. Und das ist auch ein Problem, gegen das die Kirche auch dort ankämpfen muss. Also auch diese, ich spreche jetzt nicht von den Freikirchen, sondern ich spreche wirklich ausdrücklich von kriminellen Banden, sektenartigen Banden, die Leute unter Druck setzen. Auch die sind auf dem Vormarsch eben nach diesem brasilianischen Vorbild oft. Aus Brasilien sind da einige Assembleia de Deus und auf, wie diese ganzen Vereinigungen da zum Beispiel heißen, rübergekommen. Und es ist extrem wichtig, dass die Kirche auch die Wahrheit, jetzt sind wir wieder bei dem Punkt, verkündet. Und auch da kommt wieder das Radio ins Spiel. Denn die Leute haben oft nicht den Vorteil, dass ein Priester jeden Sonntag die Messe hört. Also das Verhältnis Priester zu Gläubigen ist, das Verhältnis zwischen Priester und Gläubigen ist wesentlich schlechter als bei uns in Deutschland. Also das muss man sich mal vor Augen führen. Wir beschweren uns ja oft, dass wir zu wenig Priester haben, dass wir unterversorgt sind. In Afrika ist diese Zahl oft viel, viel eklatanter. Wenn wir in Projektländern unterwegs sind, ich war auch schon in Verein, da ist seit 33 Wochen ist da kein Priester vorbeigekommen. Das ist natürlich eine enorme Herausforderung für Katecheten, für die Ordensfrauen, ohne die natürlich auch gar nichts geht in der Kirche. Das sei auch hier mal wieder erwähnt. Vergessen wir ganz, ganz leider zu oft, dass die Kirche weltweit auch von den Ordensfrauen im Großteil getragen wird. Sie sind so dieses mütterliche Gesicht der Kirche. Also das heißt, wenn wir es jetzt wieder aufs Radio rüberziehen, ist auch das Radio hier enorm wichtig, weil dort auch einmal der Kampf gegen die Irrlehre, der Kampf gegen die Verführung, aber auch die pastorale Unterversorgung einfach durch den Priestermangel ein ganz großes Stück aufgefangen wird. Natürlich kann das die Sakramente nicht ersetzen, aber man kann ja auch geistig an einer Heiligen Messe teilnehmen. Da müsste man theoretisch ja gar nicht mal einer Heiligen Messe irgendwie zuhören oder auch hingehen. Aber natürlich ist es wesentlich wichtiger und wesentlich besser, das übers Radio zu machen. Und ich glaube, das ist ein ganz, ganz großes Geschenk, das man den Menschen in Mosambik machen kann, in diesen schwierigen Situationen, in dieser Unterversorgung. Und ich denke, es ist auch extrem kostengünstig, denn ein Radio kann sich jeder leisten. Fernsehapparat wird schon schwieriger. Und ein Auto, um irgendwie weit Strecken zur Messe zu fahren, das ist da kaum möglich.
0: Vielen Dank, Florian Ripka von Kirche in Not, für diesen Blick auf die Christen in diesem Land. Walter Vulcano, wir bekommen immer wieder die Frage von Hörerinnen und Hörern, die sagen, ist das nicht zu riskant, in ein Land zu investieren, in dem es gerade so drunter und drüber geht? Vor allem politisch, auch mit den Finanzen, das ist ja nicht ganz einfach, da jetzt tätig zu werden. Das braucht einiges an Geschick. Ich weiß, die Weltfamilie macht das seit vielen Jahren. Deshalb habt ihr Erfahrung und habt einen Blick darauf. Aber was entgegnen wir Leuten, die sagen, wenn ich da jetzt spende, wird vielleicht ein Studio gebaut und in einer Region, wo eben vielleicht Terroristen darüber herfallen irgendwann.
3: Also, ich weiß nicht, ich kann sagen, überall, wo wir ein Radio aufgebaut haben, wo wir Studios aufgebaut haben, wo wir Sendeanlagen aufgebaut haben, ist es nie geschehen, dass sie, sagen wir, zerstört wurden von irgendwelchen Gruppen oder auch in Gefechten oder Anziehen. Wir haben das Gegenteil. Ich kann zwei Beispiele nennen. Eins war Zentralafrikanische Republik. Und das habe ich miterlebt live im Sinne, der Jean-Paul war dort unten, er musste, ich glaube, da war es ein Problem mit, ich glaube, wir mussten dann einen neuen Priester, auf jeden Fall, es gab ein Problem. Und plötzlich ruft er mich an und dann sagte, hörst du das? Und ich hörte, da war, auf der Straße wurde geschossen. Aber keiner schoss auf Radio Maria. Keiner. Okay. Ja. Es ist geschehen, jetzt in der Demokratischen Republik Kongo, da ist ja diese M23 oder wie die heißt, diese, wie wollen wir das nennen?
0: Alle wissen, was wir damit machen.
3: Okay. Und da ist die Sendeanlage in Goma, oben auf dem Hügel. Und es ist strategisch auch vom militärischen Standpunkt sehr gut, weil von dort oben kannst du unten kontrollieren die Stadt. Und dann sind diese darauf und da ist die Sendeanlage von Radio Maria. Und keiner hat sie angefasst. Im Gegenteil, dann ist einer von Radio Maria, da musst du Benzin, das läuft mit dem Generator.
0: Mit dem Generator, ja.
3: Und da musst du ab und zu Benzin reintun, sonst geht der Generator nicht. Und da ist einer hingegangen von Radio Maria und da waren diese Gruppe von M23, wurde beim Checkpoint gestoppt. Er war mit einer Jacke Radio Maria. Und da haben die ihn gefragt, was er da wollte. Und da hat er gesagt, er wollte um Erlaubnis fragen, ob er rauf kann zur Sendeanlage, um da Benzin nachzufüllen für den Generator. Und da haben die gesagt, okay, kommen morgen vorbei. Und da ist er am nächsten Tag hingekommen und mit zwei Kanister Benzin und die haben ihn durchgehen lassen, haben ihn begleitet drauf und er konnte nachfüllen und das Radio ist weitergelaufen.
0: Sehr gut.
3: Deshalb sag ich, dass es passiert so oft, aber in diesen Gebieten, es wird von den Leuten, von auch wenn sie sagen, wir gegenseitig sind, wird das Radio irgendwie gespürt als etwas, was nicht gegen jemand ist und für etwas. Und dieses für etwas ist aber für alle wichtig und deshalb wird passiert nichts. Machen ein weiteres Beispiel. Immer da Demokratische Republik Kongo und Ruanda. Wir wissen, dass da politisch die gegeneinander sind, beziehungsweise der eine finanziert die eine Gruppe und so weiter. Gewisse Interessen sind dahinter. So, und da haben wir auch eine Substation. Und natürlich sind da alle Banken zu. Das heißt, die Leute, die im Radio arbeiten, hätten kein Gehalt bekommen. Und haben ja ausgemacht, dass monatlich, wir schicken $5,000 nach Ruanda.

0: ein Radio zumachen müssen, beziehungsweise wurde zugemacht. Und das ist geschehen in Lateinamerika, in Nicaragua. Ist das erste Mal in der ganzen Geschichte von Radio Maria, dass da, aber Nicaragua ist eine ganz besondere Situation. Die meisten kirchlichen Institutionen sind geschlossen worden und Radio Maria war das Letzte, das jetzt zugemacht wurde dort. Aber wir haben nicht aufgegeben. Wir haben jetzt ein kleines Studio in Mexiko aufgebaut für die Nicaraguenser.
1: Von wo aus, ja.
0: Von wo aus raus.
1: Wir suchen immer Wege, auf Sendung zu bleiben. Und das ist natürlich eine große Herausforderung in diesen Regionen. Momentan sind 9 Leitungen frei von Mitarbeitern. Sie können anrufen, Sie können Ihre Spendenzusage machen unter 08328921180. Sie hören, wie wir uns informieren über die Projekte, die wir machen, eine Innensicht zu bekommen. Wir haben heute jetzt Chopra Cayura hier gehabt von der Weltfamilie. Wir haben Pater Miguel Gonsalves hier gehabt, der Präsident, der Programmdirektor von Radio Maria Mosambik. Wir haben Florian Ripka von Kirche in Not da und Walter Volkaner von der Weltfamilie, Geschäftsführer der Weltfamilie von Radio Maria. Wir blicken auf ein Projekt, das ein großes Projekt ist, aber das auch viele Chancen hat, in diesem Land etwas zu verändern. 08328921180.
2: Die 08328921180. Es hat gerade eben 0 Uhr geschlagen. Der neue Tag bricht an. Ich hätte jetzt gerne Musik eingespielt, aber das habe ich nicht bedacht, dass ich jetzt, da der neue Tag anbricht, ganz kurz etwas machen muss. Michael, bis dahin übernimmst du, bis das nächste Lied da ist. Ich sage davon noch einmal die Nummer 08328921180.
1: Ich darf übernehmen. Okay, ich hatte einmal so eine Situation, da kam Papst Benedikt auf Besuch nach Deutschland und ich stand auf der Straße in Regensburg und musste kommentieren, wie er mit dem Hubschrauber landet. Und wir waren damals noch nicht technisch so aufgestellt wie heute. Und ich hätte kommentieren müssen und er hat sich um eine Stunde verzögert. Und ich war aber auf Sendung und niemand anders konnte den Sender wieder zurücknehmen. Ich hatte dann das Glück, dass gegenüber eine Balkontür war und da war der Vorhang zurück und da hat eine Frau das Ganze im Bild verfolgt und dann habe ich durch die Balkontür das Bild gesehen von Papst Benedikt, wo er gerade ist, was er macht. Damit habe ich die Zeit überbrückt und erzählt, wo wir gerade sind, so lange, bis er dann an mir vorbeigefahren ist, also bis der Hubschrauber dann da war. Und das war eine sehr schöne Situation, an die ich mich immer noch gerne erinnere. Wir sind bei Radio Horeb auch gewachsen und wir sind vor allem in den letzten Jahren mit dem Mariaton gewachsen. Und wachsen heißt auch mehr Verantwortung übernehmen. Als Christ Verantwortung übernehmen, als Teil der Radio Maria Weltfamilie. Und das haben wir das machen wir stellvertretend für Sie mit Ihnen gemeinsam, jetzt indem wir den Mariaton machen, unter anderem für das große Projekt Mosambik. Eine Radiostation, das Radio Maria, das es dort schon gibt, weiter auszubauen, größer zu machen, jetzt auf ganz gesunde Beine zu stellen, damit die Stimme des Friedens dort zu hören ist. 08328921180. Ich blicke mal zu Nikolaus rüber, ob der Hubschrauber bereits gelandet ist.
2: Der Hubschrauber fliegt noch. 08328921180. Ich schaue jetzt aber mal rüber an die Technik. Florian Kieslich, der uns ja jetzt auch noch zu später Stunde unterstützt.
1: Wir dürfen nicht.
2: Ich nehme an, dass der uns helfen kann und dass jetzt die Musik startet.
1: Genau. Wir dürfen auch nicht vergessen, dass es hier noch 2 Zimmer weiter die Bildregie gibt von YouTube. Die sind nämlich auch noch da und unterstützen uns und senden. Und ich möchte darüber die 2 Zimmer weiter mal viele Grüße schicken und vielen, vielen Dank sagen. Johannes Berg mit seinem Team ist da Tag und Nacht während dem Mariaton da, um Ihnen auch Bilder zu liefern. Unter YouTube Live können Sie uns noch sehen.

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0: dieses Danke Radio Horeb der Kinder aus Abuja in Nigeria. Das geht ganz direkt an Sie, die Sie jetzt noch anrufen und Ihre Spendenzusage machen unter 08328921180. Wir sind noch live auf Sendung. Wie es weitergeht, erzählen wir Ihnen gleich. Aber zuvor darf ich Florian Ripka, Geschäftsführer von Kirche in Not, verabschieden. Wir lassen dich, lieber Florian, ins Bett gehen. Du bist heute angereist, bist aber morgen auch noch da. Wir freuen uns, dass wir so ein geschwisterliches Verhältnis haben zur Kirche in Not, dass ihr auch immer wieder bei uns auf Sendung betet, dass ihr uns Informationen liefert, die ihr habt, und dass wir da gemeinsam im Austausch sind. Ein herzliches Vergelt's Gott an dich und eine gute Nacht wünsche ich dir.
1: Ich danke euch. Es ist immer eine Ehre und eine Freude, hier teilnehmen zu dürfen. Und ich kann jetzt jeden einladen, auch tatsächlich noch sich zu überlegen, zu spenden, dass auch die Herren hier ins Bett gehen können. Aber ich glaube,
0: Florian, sag doch du noch die Telefonnummer an.
1: Okay, es ist die da oben steht.
0: Ja, genau,
1: die oben. 08328921180.
0: Genau. Herzlich vielen Dank, Florian. Buonanotte. Vielen Dank nochmals. Ja, liebe Hörerinnen und Hörer, lassen Sie nicht nach. Spenden Sie. Es sind immer noch Mitarbeiter da. 08328921180. Wir haben ein neues Ziel ausgerufen, Nikolaus. Wir haben gesagt, ja, 2 Millionen, weil es sind jetzt 1.922.000 und ein paar zerquetschte. Das wären jetzt 78.000 Euro, die wir brauchen. Das wird schwierig zu machen sein. Da würden wir hier wahrscheinlich im Studio übernachten. Das will keiner, weil wir morgen noch einen ganzen Tag vor uns haben, wo wir laufen sollen. Walter Vulcano von der Weltfamilie, Geschäftsführer, bleibt auch noch da. Ist noch ein bisschen da. Was ist unser Ziel, Nikolaus?
2: Ja, dass jetzt natürlich noch einige anrufen unter der 08328921180. Wir werden das jetzt natürlich nicht erzwingen, aber wir wollen jetzt ganz konkret die Frage stellen, gibt es noch einige, die sich heute beteiligen möchten? Wir setzen ein erstes kleines Ziel, und zwar haben wir für Mosambik im Moment 193.401 Euro. Wenn wir die ersten 200.000 voll machen könnten, also die ersten 200.000er. Das bedeutet, wir brauchen in dem Fall noch 6.599 Euro. 6.599 Euro, das wäre das erste Ziel für heute. Da hoffen wir, dass noch einige anrufen werden. Wir haben im Moment 2 freie Mitarbeiter. Das bedeutet, wenn Sie mithelfen wollen, dass die ersten 200.000 voll werden, können Sie anrufen unter der 08328921180. Die 08328921180. Michael, du wolltest vorhin eine Geschichte erzählen zu Sambia. Jetzt muss ich bloß fragen, erzählen wir die jetzt schon oder erzählen wir die erst, wenn die 200.000 voll sind?
0: Die erzählen wir jetzt zur Motivation. Weil wenn die 200.000 voll sind von Mosambik, dann beten wir und gehen ins Bett. Aber die Tür in Sambia. Ich war in Sambia, in Livingston zur Einweihung des Studios, und ich war schon ein paar Tage vorher da, um zu schauen, ob alles richtig ist, ob alles auch funktioniert. Und es ging um eine doppelte Schallschutztür zum Studio. Und diese doppelte Schallschutztür, das waren also 2 Türen, so wie man das manches Mal hat. Wir hatten das, glaube ich, früher auch. 2 Türen, die man dazu macht, damit es auch schallsicher ist. Die hatten rund um 10 Zentimeter Spiel. Da konnte ich durchschauen. Und dann war der Bauträger da, der das Ganze gemacht hat. Und dann habe ich den angeguckt und habe gesagt, Schallschutztür. Dann sagt er, ja. Dann habe ich gesagt, also das Ganze lief auf Englisch, dann habe ich gesagt, Schallschutztür, was ist das? Dann sagte er, dass man drinnen nicht hört, was draußen ist, und draußen nicht hört, was drinnen ist. Dann habe ich gesagt, okay, können Sie mal rausgehen und machen Sie die Tür zu, ich mache sie innen zu. Er ist rausgegangen, hat die Tür zugemacht, ich habe innen zugemacht und habe gesagt, können Sie mich verstehen? Sagt er, ja klar. Dann habe ich gesagt, okay, das ist also keine Schallschutztür. Ich kann berichten, am nächsten Tag war eine Schallschutztür drin auf beiden Seiten. Und wir konnten sie schließen und ich konnte sagen Hallo und er hat nichts gehört. Aber dieses ja klar, yes, yes, sure, I can hear you auf Englisch, das fand ich einfach großartig. Da habe ich mich sehr drüber gefreut.
3: Naja, er wollte empirisch sehen, ob das tatsächlich Charles sicher war oder nicht.
0: Ja, das war wirklich sehr, sehr, sehr besonders. Also man entdeckt immer wieder solche Situationen. Das ist natürlich klar, also dass das woanders ist und dass wir nicht die gleichen Standards haben wie bei uns. Ich habe mich auch sehr gefreut, wie ich erst im Dezember in Oweri war, ein Studio in Nigeria, das wir letztes Jahr eingeweiht haben. Und mittags um 11:30 machen die dort Gott hört dein Gebet. Sie sind das gewohnt, dass bei Gott hört dein Gebet Myriam Abud Gölz und ich am Sonntagabend auf Sendung sind, von jeden Abend von 10 bis 11 Uhr. In Oweri ist das mittags von 11.30 Uhr bis 12 Uhr und dann beten sie den Angelus und bringen da alle Gebetsanliegen ein, die zur Sprache gekommen sind. Und ich habe das erlebt, da liegt ein Handy am Mischpult und auf diesem Handy rufen die Hörer an und das Handy wird ans Mikrofon gehalten. Und dann gibt's da natürlich ein Echo und da gibt's ein kleines Rauschen und ein Zwicken und Zwacken. Aber Afrika ist eh immer übersteuert und immer laut. Das ist sowieso, also diesen Sound, den wir haben, den kennen die, glaube ich, gar nicht. Das fänden die gar nicht normal.
2: Das wäre nicht schön, also Afrika ohne übersteuerte Musik.
0: Das wäre nicht schön. Ich war vor 2 Jahren bei der Kardinalserhebung in Rom, als ein neuer Kardinal für Tansania erhoben worden ist. Und wir waren anschließend auf der Feier, Peter Sonneborn und ich, wir waren eingeladen und die hatten eine Anlage aufgestellt und das war original der afrikanische Sound, völlig übersteuert, keiner hat verstanden, was gesagt und was gespielt worden ist, aber alle fanden es klasse und ich habe gedacht, das war eine Reise nach Rom, aber eigentlich sind wir in Afrika. So
3: Herr Föhr, für Sie ist wichtig das Event.
0: Das Event, natürlich.
3: Nicht die Klarheit des Sounds oder so. Wichtig ist, dass sie die Nachricht bekommen, dass sie die Gebete zusammen machen können. Und das ist das Bedeutende. Und deshalb ist es auch wichtig, vorher haben wir noch gesprochen, der Florian hat ja über den Priestermangel gesprochen und mit den Kirchen. Und deshalb, wenn wir, ihr wisst, jede Radio Maria hat einen Programmdirektor. Und der Programmdirektor ist ein Priester. Und wir gehen dann ja hin zum Bischof und fragen, ob er uns einen Priester zur Verfügung stellt. Naja, und dann wird gesagt, ja, aber ich habe nicht genug Priester für die Pfarreien und so. Und dann sagen wir, ein Argument ist, ja, aber wenn Sie uns einen Priester geben fürs Radio, haben Sie eine Riesenpfarrei. Weil mit diesem Radio können Sie Ortschaften erreichen, vor allen Dingen in Afrika, wo es stimmt, wir haben dort große Großstädte, wo sehr viele Bevölkerung ist und auch Städte, wo die Bevölkerung nicht da ist.
0: Genau, und da können wir jetzt zum Beispiel sagen, unterstützen Sie die größte Pfarrei in Mosambik.
3: Und da fehlen jetzt knapp
2: 4.649 Euro, die noch fehlen.
0: Genau.
2: Gerade eben, also wir haben jetzt ein bisschen gesprochen, weil gerade eben tatsächlich alle Leitungen belegt waren. Jetzt gibt es aber wieder die Möglichkeit anzurufen, 08328 921 180. Nur noch 4.649 Euro, dann haben wir 200.000 voll für Mosambik. 08328 921 180. Sie können übrigens auch online spenden.
3: Dann haben wir 2/3 des Baus erreicht.
2: 2/3 des Baus werden damit erreicht, genau. Online spenden gern auch unter www.horeb.org.
0: Werden Online-Spenden direkt gezählt?
2: Eine Online-Spende wird nicht direkt gezählt. Es gibt die Möglichkeit, auf unserer Homepage zum einmal online zu spenden. Aber ich kann auch eine Spendenzusage machen. Das ist das, was ja direkt eingeht. Wenn jetzt heute jemand spendet, wir haben ja Inzwischen Sonntag, 0.17 Uhr sind hier live drauf, aber es gibt, während Radio Horeb immer noch hier live unterwegs ist, höchstwahrscheinlich keine Bank, die jetzt gerade in Deutschland arbeitet und direkt diese Überweisung weiterschiebt, sodass die auf unserem Konto landet. Deswegen können wir das natürlich nicht sehen, aber eine Spendenzusage geht. Und ich sehe, es kommt gerade eben ein Anrufer rein, aber gerne noch weitere. Es fehlen uns nämlich noch 4.649 Euro, 08328 921 180.
0: Man könnte dem Ganzen mit dieser Summe ein Ende machen. Wenn jetzt jemand sagt, ich unterstütze euch, ich unterstütze Mosambik, ich mache heute Abend meine Spendenzusage, das wären jetzt eben die 4.649 Euro. Vielleicht möchte das Ganze auch jemand nur abrunden und sagen, ich mache die 49 Euro.
3: Und der andere 6.000.
0: 6.000 wäre zu viel, Walter. Ja, jetzt sind wir gespannt. 08328 921 180. 08328 921 180. Genau, Mosambik ist unser Projekt. Nikolaus, während dem Mariathon, das haben wir, glaube ich, auch noch nie aufgeklärt, was läuft nachts? Was läuft jetzt, wenn wir gleich auflegen und sagen, wir sind durch mit dem Live-Programm? Was kommt anschließend?
2: Also es gibt Kollegen, die in diesen Tagen im Hintergrund viel schneiden, die diese ganzen Dinge mithören und die dann sagen, wir holen einfach das Beste von dem Tag raus. Jetzt läuft normalerweise um diese Uhrzeit der Rosenkranz. Da haben wir dann eine Wiederholung von dem Tag. Wir haben ja um 6 Uhr morgens den Rosenkranz. Um 19.45 Uhr hatten wir den Rosenkranz, der direkt aus der Kirche, aus der Pfarrkirche St. Anton hier im Balderschwang übertragen wurde, der übrigens auch noch in viele andere Radio-Maria-Stationen übertragen wurde. Und nachdem dieser Rosenkranz durch ist, gibt es dann verschiedene Interviews, die im Laufe des Tages liefen, die man einfach nochmal mit anhören kann und genau so noch einmal den Mariathon miterleben kann. Aber dann geht es weiter, morgen früh um 6 Uhr, da ist wieder das Live-Programm. Da wird sie dann Gregor Dornis und Susanne Wundrak begrüßen. Wir hoffen natürlich, dass wir damit Mosambik möglichst schnell durchkommen, weil dann ab 8 Uhr sind Interviews geplant mit Erzbischof Ruwa'ichi, der zurzeit auch vor Ort ist. Er kommt aus Dar es Salaam in Tansania, ist ja vor Ort. Und er wird ab 8 Uhr dann morgen früh auf Sendung sein.
0: Morgen ist unser Tansania-Tag.
2: Genau, morgen ist unser Tansania-Tag, wird da den Einblick geben. Deswegen, damit das schnell geht, bitten wir jetzt um Ihre Spende 08328 921 180.
0: Ich kann berichten im YouTube-Channel, da sind immer noch knapp 100 Leute. Ein paar haben mittlerweile gute Nacht gesagt.
2: Aha.
0: Aber knapp 100, die uns da zuschauen. Also da könnte jetzt der eine oder andere auch noch das Telefon in die Hand nehmen und sagen, ich helfe noch mit Mosambik auf dieses 2/3 vom Haus waren es, Walter.
3: Ja,
0: 2/3 vom Haus. Also es sind 4.000, ich kann nicht mehr rechnen, 4.569 Euro. Was uns noch fehlt, 08328 921 180. Ein herzliches Dankeschön rüber ins Haus Franziskus, wo immer noch Leute an den Telefonen sitzen und ihre Spendenzusage entgegennehmen. Also, hier im Live-Chat, da geht auch noch was auf YouTube. Das ist auch eine richtige Community. Da mache ich vielleicht noch ein bisschen Geschmack für morgen, weil da sind wir dann auch morgen wieder live drauf. Ab dem Gottesdienst allerdings erst, nicht in der Morgenschicht, sondern wir lassen da diejenigen, die hier das Live-Bild machen, auch ein bisschen ausschlafen morgen früh.
2: Um 6 Uhr noch nicht, allerdings geht es dann direkt um 7.30 Uhr los. Also 7 Uhr mit der Laudes. Und
0: da sind wir schon im Bild.
2: Direkt nach der Laudes sind wir morgen schon auch mit im Bild dabei.
0: Das wusste ich jetzt nicht. Also ich grüße mal die YouTube-Community. Vorher hat die extrem reagiert, als ich gesagt habe, schickt mal betende Hände für Mosambik. Und das haben ganz viele gemacht und haben auch Kerzen geschickt und Herzchen. Das fand ich echt klasse. Also Die schreiben sich dort auch gegenseitig.
2: So, 69 Euro sind eingegangen.
0: Das ist schlau.
2: Leichter ist schlau. Zu rechnen natürlich.
0: 4.500
2: Euro, die noch fehlen.
0: Dankeschön.
2: Also wenn jetzt jemand gemeint sein möchte, dann kann er irgendwie so einen krummen Betrag spenden, sowas wie
3: dann müssen wir
2: 1.234 Euro, dann wird es wieder schwieriger zu rechnen.
0: Ja, aber das ist jetzt klasse. Also das sind jetzt 4.500, das kann sogar ich rechnen, ohne dass bei mir die Falten auf der Stirn sich runzeln. 4.500 Euro. 08328 921 180. Manches Mal habe ich auch schon mitbekommen, dass drüben in der Telefonzentrale die, wo ins Bett gehen, dann noch anrufen und sagen, dass der eine Kollege jetzt noch ins Bett kann, da helfe ich jetzt noch mit.
2: So, Michael, ich würde sagen, jetzt ein wenig Musik. Wir schauen, wer noch alles spenden möchte und dann sehen wir gleich nach der Musik weiter.
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0: Liebe Hörerinnen und Hörer, Wir laden Sie jetzt zum Gebet ein. Wir beten das Nachtgebet der Kirche, die komplett. Zuvor gebe ich noch den Spendenstand durch. Der ist für Mosambik jetzt 197.501 Euro. Sie merken, da hat jemand 501 Euro gespendet und es hat jemand 1.500 Euro gespendet. Es sind allerdings jetzt Leute im Gespräch. Leute sind in der Warteschlaufe, das heißt, wir haben noch die Möglichkeit, dass Geld hereinkommt, dass die 200.000 für Mosambik zusammenkommt. Für die beten wir jetzt und legen den Tag, alles, was wir heute erlebt, gehört und getan haben, in Gottes Hände. Wir blicken zurück auf einen ausdrücklichen erfolgreichen Tag, was auch immer für uns erfolgreich ist. Das ist nämlich, dass wir Gottes Liebe erfahren und dass wir Gott näher kommen, dass wir im Glauben wachsen. Und das haben wir heute gemeinsam gemacht mit vielen, vielen Leuten, die hier in Balderschwang waren, aber auch mit vielen, vielen, die zu Hause am Radiogerät sind. Und dafür sind wir extrem dankbar. So kommen wir vor Gott und beten. O Gott, komm mir zu Hilfe.
2: Herr, eile mir zu helfen.
0: Ehre sei dem Vater und dem Sohn und dem Heiligen Geist.
2: Wie im Anfang, so auch jetzt und alle Zeit und in Ewigkeit. Amen.
0: Lassen Sie uns nochmals auf den Tag zurückblicken, auf das, was uns gelungen ist, aber dort auch, wo wir gefehlt haben, wo vielleicht die Worte nicht genug waren oder manches Mal die Worte zu viel waren, wo Begegnungen gelungen sind oder wo Begegnungen auch gefehlt haben. Ich bekenne Gott, dem Allmächtigen, und allen Brüdern und Schwestern, dass ich Gutes unterlassen und Böses getan habe. Ich habe gesündigt in Gedanken, Worten und Werken. Durch meine Schuld, durch meine Schuld, durch meine große Schuld. Darum bitte ich die selige Jungfrau Maria, alle Engel und Heiligen und euch, Brüder und Schwestern, für mich zu beten bei Gott, unserem Herrn.
2: Amen. Amen.
0: Der allmächtige Gott, erbarme sich unser, lasse uns die Sünden nach und führe uns zum ewigen Leben.
2: Amen. Amen.
0: Bevor des Tages Licht vergeht, o Herr der Welt, hör dies Gebet. Behüte uns in dieser Nacht durch deine große Güte und Macht.
2: Hüllt Schlaf die müden Glieder ein, lass uns in dir geborgen sein und mach am Morgen uns bereit zum Lobe deiner Herrlichkeit.
0: Dank dir, o Vater, reich an Macht, der über uns voll Güte wacht und mit dem Sohn und Heiligen Geist des Lebens Fülle uns verheißt. Amen.
2: Amen.
0: Sei mir gnädig, Herr, und höre auf mein Flehen.
2: Sei mir gnädig, Herr, und höre auf mein Flehen.
0: Wenn ich rufe, erhöre mich. Gott, du mein Retter.
2: Du hast mir Raum geschaffen, als mir Angst war. Sei mir gnädig und hör auf mein Flehen.
0: Ihr Mächtigen, wie lange noch schmäht ihr meine Ehre? Warum liebt ihr den Schein und sinnt auf Lügen?
2: Erkennt doch, wunderbar handelt der Herr an dem Frommen. Der Herr erhört mich, wenn ich zu ihm rufe.
0: Ereifert ihr euch, so sündigt nicht. Bedenkt es auf eurem Lager und werdet stille.
2: Bringt rechte Opfer dar und vertraut auf den Herrn.
0: Viele sagen, wer lässt Gott uns Gutes erleben? Herr, lass dein Angesicht über uns leuchten.
2: Du legst mir größere Freude ins Herz, als andere haben bei Korn und Wein in Fülle.
0: In Frieden lege ich mich nieder und schlafe ein, denn du allein, Herr, lässt mich sorglos ruhen.
2: Ehre sei dem Vater und dem Sohn und dem Heiligen Geist.
0: Wie im Anfang, so auch jetzt und alle Zeit und in Ewigkeit.
2: Amen. Amen.
0: Sei mir gnädig, Herr, und höre auf mein Flehen. Halleluja, Halleluja, Halleluja.
2: Halleluja, Halleluja, Halleluja.
0: Wohlan nun, preist den Herrn, all ihr Knechte des Herrn,
2: die ihr steht im Hause des Herrn zu nächtlicher Stunde.
0: Erhebt eure Hände zum Heiligtum und preiset den Herrn.
2: Es segne dich der Herr vom Zion her, der Herr, der Himmel und Erde gemacht hat.
0: Ehre sei dem Vater und dem Sohn und dem Heiligen Geist.
2: Wie im Anfang, so auch jetzt und alle Zeit und in Ewigkeit. Amen. Amen.
0: Halleluja, Halleluja, Halleluja.
2: Wir hören eine Kurzlesung aus dem Buch Deuteronomium. Höre Israel, Jahwe, unser Gott Jahwe ist einzig. Darum sollst du den Herrn, deinen Gott, lieben, mit ganzem Herzen, mit ganzer Seele und mit ganzer Kraft. Diese Worte, auf die ich dich heute verpflichte, sollen auf deinem Herzen geschrieben stehen. Du sollst sie deinen Söhnen wiederholen. Du sollst von ihnen reden, wenn du zu Hause sitzt und wenn du auf der Straße gehst, wenn du dich schlafen legst und wenn du aufstehst.
0: Herr, auf dich vertraue ich, in deine Hände lege ich mein Leben.
2: Herr, auf dich vertraue ich, in deine Hände lege ich mein Leben.
0: Lass leuchten über deinem Knecht dein Antlitz, hilf mir in deiner Güte.
2: Herr, auf dich vertraue ich, in deine Hände lege ich mein Leben.
0: Ehre sei dem Vater und dem Sohn und dem Heiligen Geist. Herr, auf dich vertraue ich, in deine Hände lege ich mein Leben. Sei unser Heil, o Herr, wenn wir wachen, und unser Schutz, wenn wir schlafen, damit wir wachen mit Christus und ruhen in seinem Frieden.
2: Sei unser Heil, o Herr, wenn wir wachen, und unser Schutz, wenn wir schlafen, damit wir wachen mit Christus und ruhen in seinem Frieden.
0: Nun lässt du, Herr, deinen Knecht, wie du gesagt hast, in Frieden scheiden.
2: Denn meine Augen haben das Heil gesehen, das du vor allen Völkern bereitet hast.
0: Ein Licht, das die Heiden erleuchtet, und Herrlichkeit für dein Volk Israel.
2: Ehre sei dem Vater und dem Sohn und dem Heiligen Geist.
0: Wie im Anfang, so auch jetzt und alle Zeit und in Ewigkeit. Amen. Sei unser Heil, o Herr, wenn wir wachen, und unser Schutz, wenn wir schlafen, damit wir wachen mit Christus und ruhen in seinem Frieden. Herr, bleibe bei uns in dieser Nacht, und wenn wir uns am Morgen erheben, dann lass uns in Freude der Auferstehung deines Sohnes gedenken, der mit dir lebt und herrscht in alle Ewigkeit.
2: Amen. Amen.
0: Eine ruhige Nacht und ein gutes Ende gewähre uns der allmächtige Herr.
2: Amen. Amen. Amen.
0: O Himmelskönigin, frohlocke, Halleluja, denn er, den du zu tragen würdig warst, Halleluja, ist erstanden, wie er sagte, Halleluja. Bitt Gott für uns, Maria, Halleluja. Liebe Hörerinnen und Hörer, so darf ich Ihnen am Ende des heutigen Sendetages, weil der Tag ist schon darüber geschritten, also in den ersten Morgenstunden des Sonntags, den Segen Gottes zusprechen, auf dass Sie gut schlafen. Ganz besonders möchte ich denen den Segen zusprechen, die in dieser Nacht krank sind, die sich Sorgen machen, die in Not sind, ganz besonders denjenigen, die im Sterben sind. Seien Sie gesegnet und behütet von Gott, und so segne Sie der dreifaltige Gott, der Vater, der Sohn und der Heilige Geist.
2: Amen. Amen.
0: Gelobt sei Jesus Christus.
2: In Ewigkeit. Amen.
0: Und dazu haben wir allen Grund, liebe Hörerinnen und Hörer. Nikolaus, vielleicht hätten wir früher beten sollen. Ja, ich sage das so. Einfach mal so.
2: Wir haben noch einige Spenden bekommen und genau. Dabei war eine Person dabei, die 10.000 Euro gespendet hat. Jetzt haben wir damit schon fast 50% des Projektes genau. Mosambik erreicht. Und 208.081 Euro. Also.
0: Und was ich schön fand, wir haben eigentlich ja so heimlich haben wir uns zwei Ziele gesteckt. Zuerst waren es die 200.000 und als nächstes haben wir gesagt, vielleicht erreichen wir die 50%. Und beides haben wir jetzt erreicht. Beides haben wir jetzt geschafft.
2: Wenn man es rundet, dann haben wir es tatsächlich geschafft. Genau. Eigentlich sind 50% 210.000. Da fehlt ein bisschen. Aber diese 2.000, die können auch ganz gut über Nacht reinkommen, genau. Denn die Telefone sind jetzt nicht mehr besetzt. Jetzt sind wirklich alle Mitarbeiter ins Bett gegangen.
0: Gute Nacht ins
2: Haus Franziskus. Vielen herzlichen Dank für die Unterstützung vom Medienhaus ins Haus St. Franziskus, wo die Telefone sind. Aber wenn jetzt jemand noch spenden möchte und diese 50% tatsächlich komplett erreichen möchte, 2.000 Euro, da geht noch eine Spendenzusage über www.horeb.org. Und damit verabschieden wir uns für heute. Besser gesagt, nicht für heute. Heute hören wir uns wieder. Genau. Aber für diese Nacht verabschieden wir uns jetzt.
0: Walter, vielen Dank, dass du mit uns diese Nachtwache gemacht hast.
3: Das hat mich sehr gefreut. Und vielen Dank den Zuhörern vor allen Dingen und den Spendern und Zuhörern. Und betet, betet. Das ist für uns alle das Wichtigste eigentlich.
0: Genau. Danke, dass ihr als Weltfamilie uns nicht nur Projekte zutraut, sondern auch an unserer Seite seid.
3: Natürlich,
0: vielen Dank.
3: Das gehört ja dazu. Wir sind ja alle eine Weltfamilie,
0: genau.
3: Das sagen wir
0: also,
3: doch.
0: Wir sind echt Familie.
3: Und
0: Dankeschön.
3: Das gehört dazu. Man hilft sich gegenseitig immer. Mhm. Gute Nacht.
2: Gute Nacht.
0: Gute Nacht. Gute Nacht, Florian.
13: Gute Nacht.
0: Gute Nacht, John Boy.

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1: Der Mariathon bei Radio Horeb. Ein Radio, eine Mission. Wir sammeln hier an diesem Wochenende Spenden für den Auf- und Ausbau von Radio-Maria-Stationen auf der ganzen Welt, besonders in Afrika. Jetzt heute hier für Sie im Studio, heute am Samstagvormittag, sind David Kräuter und
2: Gabi Fröhlich.
1: Wir haben jetzt aktuell schon einen wunderbaren Spendenstand von 17.789 Euro für die Demokratische Republik Kongo sammeln können, dank Ihrer Mithilfe. Dank Ihrem Dabeisein hier beim Mariathon. 2840 Hörer haben in diesem Mariathon, in diesen Tagen gestern bis heute schon gespendet, schon angerufen, schon eine Spendenzusage gemacht. Vergelt's Gott Ihnen für all Ihr Mitdabeisein, all Ihr Mitlaufen hier beim Mariathon.
2: Und rufen Sie wirklich gerne bei unserer Spendenhotline an. Es geht nicht nur darum, dass Sie uns die Summe nennen, die Sie uns zur Verfügung stellen können für diesen Mariathon, sondern wir freuen uns auch immer sehr, wenn Sie uns Ihre Geschichten erzählen. Unsere Mitarbeiter sind auch da, um mit Ihnen zu sprechen. Manche dieser Geschichten werden uns mitgeteilt. Also zum Beispiel haben wir gestern Abend von einer Hörerin gehört, dass sie im Krankenhaus war. Als sie heimkam, wollte sie nicht, dass jemand für sie einkauft. Sie wollte das Geld sparen und hat 1,5 Wochen von eingetunktem Brot gelebt, das teilweise sogar schon etwas schimmelig war. Das Schimmelige hat sie abgeschnitten. Sie sagt, nach dem Krieg hätten sie auch so gegessen, weil einfach sonst nichts da war. So war das jetzt für sie wieder. Und sie hat in dieser Notsituation dennoch das ganze Jahr für den Mariathon gespart und hat jetzt 1.000 Euro spenden können. Und sie sagt, sie spart ab sofort für den Mariathon im nächsten Jahr wieder. Und das zeigt, wozu unsere Zuhörer fähig sind. Genauso wichtig ist aber auch das Gebet. Also wir haben vom letzten Jahr gehört, dass da drei Priester aus den Philippinen ihren Bischof und ihren Programm, den Geschäftsführer des Programms begleitet haben aus den Philippinen. Wir wussten überhaupt nicht, dass diese Priester mitkommen würden, wussten erst nicht so richtig, was wir mit ihnen anfangen sollten. Und der Bischof hat sie dann zum Beten in die Kirche geschickt, als er auf Sendung war. Und diese Priester haben tatsächlich, die drei Priester im Gebet, den ganzen Abend verbracht, haben sogar auf ihr Abendessen verzichtet. Und an dem Abend waren sie dort im Gebet und da haben wir 100.000 bekommen auf einen Schlag. Also auch ihr Gebet ist ganz wichtig und hilft, das zeigt das. Und auch ihre kleinen Spenden. Wir haben uns ausgerechnet, bei den 100.000 Hörern, die wir haben, wenn jeder nur 10 Euro spendet, dann kommt auch unglaublich viel zusammen. Also scheuen Sie nicht, zum Telefonhörer zu greifen und Ihre Spendenzusagen zu machen an die 08328921180. Und jetzt freuen wir uns, dass wir frisch aus der Kirche bei uns eingetroffen einen hohen Gast haben.
1: Bischof Emery Kibal, schön, dass Sie hier bei uns sind, hier in der Sendung. Willkommen, hallo. Okay. Bischof Emery Kibal, Sie sind jetzt hier beim Mariathon mit dabei. Wir sind gerade mittendrin, der Samstag, der zweite Tag am Vormittag. Gerade haben Sie noch die Heilige Messe gefeiert. Wie ist das für Sie hier in Balderschwang bei Radio Horeb, bei diesem Mariathon dabei zu sein?
3: C'est un grand privilège et une opportunité.
4: Ist ein sehr großes Privileg und eine großartige Möglichkeit.
3: D'être part of ces activités.
4: Dass ich Teil dieser Aktivität sein darf.
3: Dans le sens de promouvoir l'évangélisation à travers la Radio Maria.
4: Um durch Radio Maria zu evangelisieren.
1: Durch Maria zu evangelisieren, das ist das, was wir hier tun wollen, die Stimme Gottes weiter, die Stimme Jesu weiterzutragen in alle Länder der Welt. Meinen Frieden gebe ich euch, das ist das Motto hier des Mariathons in diesem Jahr, dem Mariathon 2026. Vergelt's Gott Ihnen, dass Sie hier mit dabei sind, dass Sie hier mithelfen, dass wir die Stimme Mariens, die Stimme Jesu weitertragen können in die Welt durch Radio Maria, durch den Aufbau von neuen Radio Maria Stationen. Für sowas sammeln wir jetzt gerade. In der Demokratischen Republik Kongo ist unser Projekt in der Diözese Kodo, das ist Kole, das ist Ihre Diözese, Bischof Kibal, wo wir ein neues Studio aufbauen wollen, um weiteren Hörern Radio Maria zu ermöglichen. Bischof Kiewer, warum ist es denn so wichtig, diese Stimme des Friedens, meinen Frieden gebe ich euch, weiter zu verbreiten in Ihrer Diözese?
3: Oui, le diocèse de Cole a une grande superficie de 66.000 km carrés.
4: Meine Diözese Cole hat eine große Fläche, ist sehr groß, über 66.000 Quadratkilometer.
3: Les infrastructures routières sont quasiment absentes.
4: Es gibt quasi keine Straßen, keine Infrastruktur.
3: On ne peut pas passer d'un endroit à un autre en véhicule. C'est impossible parce que les routes n'existent presque pas.
4: Man kann nicht von einem Ort zum anderen einfach mit einem Fahrzeug gelangen. Es gibt einfach keine Straßen.
3: C'est un gros défi pour nos pasteurs d'une église enclavée comme celle-là.
4: Es ist für uns Hirten oder Pastoren eine große Herausforderung, in einer Diözese, die so abgeschnitten ist, zu arbeiten.
3: L'évêque comme les prêtres sont dans l'impossibilité d'atteindre les fidèles partout où ils se trouvent.
4: Und der Bischof und auch die Priester befinden sich einfach in einer Situation, dass sie ihre Gläubigen nicht erreichen können.
3: Ce qui fait que la radio a une grande importance parce qu'elle peut atteindre tout le monde.
4: Und deshalb hat das Radio eine so große Wichtigkeit, denn das Radio kann zu jedem Menschen gelangen.
3: À travers la radio, ils sont administrés pastoralement, ils suivent les émissions religieuses. Ça nourrit leur spiritualité. Ils ont l'information qui est juste et objective.
4: Durch das Radio können sie bekommen sie eine gewisse Pastoral mit. Wir können ihnen geistliche Sendungen zur Verfügung stellen, religiöse Sendungen. Wir können aber auch Bildung und eine gewisse Bildung zur Verfügung stellen.
3: En dehors de la spiritualité, la radio peut apporter l'information. La radio aussi peut éduquer le peuple.
4: Und neben der spirituellen Nahrung können wir über das Radio auch wichtige Informationen verbreiten und auch in gewisser Weise eine Erziehung geben.
3: Et dans toutes les parties du diocèse, tout le monde a le même message. Et de cette façon, on grandit ensemble dans la foi.
4: Und somit bekommt auch jeder in der ganzen Diözese dieselbe Botschaft, dieselben Nachrichten. Und das hilft uns auch gemeinsam als Gemeinschaft zu wachsen, da wir dasselbe hören und empfangen.
1: Ja, eine wichtige Rolle, die Radio Maria spielt in der Demokratischen Republik Kongo. Das gesamte Land hat 110 Millionen Einwohner, ist so groß wie Frankreich, Deutschland und Polen zusammen. Und das fast mal zwei. Und allein Ihre Diözese, Bischof Kiewer, ist so groß wie Österreich. Also eine wichtige Rolle, die Radio Maria dort spielt, besonders bei der Verbreitung, bei dem Empfang, um ihre Gläubigen, ihre Schafe zu erreichen mit Radio Maria.
2: Liebe Hörerinnen und Hörer, ich bin wirklich gerade richtig begeistert von Ihnen. Wir laufen gerade im Pulk. Wir haben aber immer noch freie Mitarbeiter unter unserer Spendenhotline 08328 921 180. Aber Sie, die bis jetzt angerufen haben, seit der Heiligen Messe, wir haben Argentinien mit dem Ende der Heiligen Messe abgeschlossen gehabt, also wirklich Punktlandung, und haben mit dem Sammeln für die Demokratische Republik Kongo begonnen, für die Diözese Kohle. Und wir haben tatsächlich schon 16% zusammen in nicht mal 20 Minuten. Also das ist wirklich ganz, ganz großartig. Bitte bleiben Sie weiter dran. Wenn wir gemeinsam laufen, laufen wir schneller. Und das ist einfach wunderbar, das zu sehen. Vielen, vielen herzlichen Dank dafür und auch für die Zeugnisse, die Sie uns hinterlassen. Wir werden da im Laufe der Sendung noch einige hören.
1: Ja, vielen Dank Ihnen, dass Sie hier mit dabei sind. Die Diözese Kole, das ist unser Thema jetzt hier heute, die Demokratische Republik Kongo. Und wir haben auch einen Gast, der dort ein bisschen eine Außenperspektive mit reinbringt, weil er beide Welten kennt, sowohl die europäische Perspektive als auch die Perspektive vor Ort. Mauro Tiede, willkommen, grüß Gott hier in dieser Sendung.
5: Ja, grüß Gott.
2: Herr Tiede, Sie sind ja als Deutscher in der Demokratischen Republik Kongo. Sie haben uns schon gestern kurz erzählt, aber viele Zuhörer sind jetzt gestern nicht dabei gewesen, als Sie erzählt haben. Sie sind seit dem Jahr 2005 im Land, also seit über 20 Jahren mittlerweile. Seit 2017 sind Sie Ökonom, also für wirtschaftliche Fragen verantwortlich in der Diözese Kohle. Und Sie leben tatsächlich mitten im Dschungel. Sie waren zuerst bei den Pyrenäen, das haben Sie uns schon erzählt. Pygmäen. Die Pyrenäen sind die, ist das Gebirge. Die bei den Pygmäen sind Sie im Einsatz gewesen und Sie leben mitten im Dschungel und Sie haben uns erzählt, dass ich glaube, in 200-300 Kilometer Umkreis kein einziger anderer Weißer ist. Wie ist das denn für Sie, so als einziger Europäer da mitten im afrikanischen Dschungel zu leben?
5: Dadurch, dass ich die erste Zeit bei den Pygmäen war, da waren wir als Gemeinschaft. Und da waren wir ja zusammen. Im Prinzip habe ich die ersten 10 Jahre schon mit mehreren anderen Weißen und auch mit unserer Tradition erleben können. Und als ich dann 2016 wieder zurückgegangen bin, alleine, war es natürlich, da war denn niemand mehr.
2: Also zurück in die Demokratische Republik Kongo. Genau. Sie haben sich dann entschieden, alleine wieder zurückzukehren.
5: Genau. Mhm. Ich habe nach diesen 10 Jahren, wenn man sowas erlebt hat und dann noch mit diesem Erlebnis direkt mit den Pygmäen zusammen zu leben und diese ganzen Schwierigkeiten zwischen der Bevölkerung, zwischen den Pygmäen, politisch und all das, wenn man dann zurück nach Europa kommt, dann, ich habe gedacht, hier gehöre ich nicht mehr hin.
2: Ja, tatsächlich.
5: Also das ist dann einfach, es verändert einen so innerlich, dass man mit einfach nicht mehr direkt einsteigen könnte.
2: Was wird denn dann anders?
5: Es ist einfach diese Einfachheit, dieses Ausgeliefertsein, das ganze Leben dort. Und in Europa ist ein Reichtum und es ist satt und es fehlt nichts. Und was ich brauche, das kann ich schon direkt um die Ecke einkaufen. Und dort ist, also bei den Pygmäen war es noch schwieriger als in Kohle, weil dort in der Nähe gab es also noch nicht mal einen Händler oder sonst irgendwas. Vielleicht so kleine Shops, aber die großen Sachen mussten wir von Kinshasa bis dorthin. Und das waren dann noch mal bis Kohle und dann nochmal 150 Kilometer weiter in den Urwald rein. Also es war noch extremer als das, was ich jetzt in Kohle habe. Mhm. Und das muss man natürlich auch erstmal verarbeiten. Aber wenn man sich denn daran gewöhnt hat, dann ist dieses ganz satte Europa, das ist dann einfach zu viel.
2: Mhm. Satt in einer gewissen Hinsicht, ja, und dann doch wieder vielleicht auch ärmer.
5: Gut, das ist dann halt vielleicht mehr dieses Leben, dieses natürliche Leben halt. Ne?
2: Sie haben sehr eng mit der Natur gelebt, nicht von den Erzeugnissen der Natur.
5: Wir leben da fast, also ich übertreibe jetzt 200% biologisch. Mhm. Die Leute haben ja noch nicht mal das Geld, jetzt sich Dünger zu kaufen oder eine entwickelte Landwirtschaft zu machen. Mhm. Alles, was wir da anbauen, ist einfach wegen der Natur. Mhm. Der Urwald ist natürlich wirklich sehr, sehr fruchtbar. Mhm. Also der Boden dort gibt uns ja dann auch zwei

0: mit dem Lebensstandard jetzt in Europa.
1: Mit dem Supermarkt um die Ecke.
0: Genau. Klar.
1: 2016 sind Sie zurückgekehrt und da waren Sie wirklich dann der einzige Weiße weit und breit seitdem.
0: Ich bin erstmal in Lodža gewesen, das ist da, wo der Flughafen ist.
1: Okay.
0: Und habe da erstmal eine Zeit lang gewohnt. Es war auch jetzt nicht direkte Einladung von vom Bischof nach Kole zu kommen. Ich habe nur gewusst irgendwie, dass ich zurück will und habe mich erstmal orientiert. Und habe da auch meine Frau kennengelernt. Wir haben da auch geheiratet.
1: Ist das eine Kongolesin?
0: Ist eine Kongolesin, ja. Und der Bischof war dann zufällig auch dort. Und dann habe ich gefragt, ob er nicht irgendwas für mich hat, irgendwas. Würde gerne wieder zurückkommen. Er hat gesagt, ja, also ich soll kommen. Und hat, so viel ich weiß, sofort angefangen, alles vorzubereiten. Aber ich war ein bisschen im Rückstand und bin erst, ich glaube, dass es 2016 war, die Einladung. Ich bin aber erst 2017 im Mai in Kole dann angekommen.
1: Herr Bischof Kibal, haben Sie gedacht, ein Deutscher, der kann mit Geld umgehen? Oder? Er lacht.
2: Il fait très bien.
1: Ja, genau. Und er macht das sehr gut.
2: Quand il est là, je suis tranquille, je peux dormir.
1: Und wenn er da ist, dann kann ich gut schlafen.
2: C'est un bon collaborateur. Il a apporté en dehors de la gestion économique. Il aide beaucoup sur le plan technique. Il a une formation électronique. Pour tout ce qui est technique, c'est lui qui gère.
1: Er ist ein wirklich toller Mitarbeiter. Administrativ, die Finanzsachen hat er voll im Griff, aber auch die ganze Technik. Er ist Ingenieur, hat Elektrotechnik studiert und hilft natürlich sehr in besonderem Maße mit den ganzen technischen Einrichtungen.
2: Avec sa formation religieuse, c'est un collaborateur très précieux pour nous.
1: Und auch mit seiner religiösen Ausbildung und Vergangenheit ist er ein sehr, sehr wertvoller Mitarbeiter für uns. Also das scheint, Herr Tiede, eine Zusammenarbeit zu sein, die auf Gegenseitigkeit, also mit großem Respekt und Dankbarkeit verbunden ist. Also Sie sind als Ökonom jetzt seit 2017 in der Diözese Kole, für die wir sammeln. Wir sammeln für den Aufbau eines Radio Maria im Bistum Kole. Die Kirche, welche Rolle spielt die für die Menschen dort in dieser Dschungelgegend aus Ihrer Perspektive?
0: Eine große. Also man muss nur einfach am Sonntag in der Messe sein. Es ist brechend voll.
1: Aber wie kommen die Menschen denn dann in die Messe?
0: Zu Fuß, weiter her auch, ja?
1: Durch den Dschungel?
0: Gut, wir leben jetzt, Kole ist schon ein bisschen größer. Wir haben wie viel Einwohner in Kole? 60.000, 70.000?
1: 27.000 in der Stadt.
0: Ja, und dadurch ist natürlich, also die, die in der Stadt wohnen, haben denn jetzt nicht so einen langen Anweg. Aber im Prinzip, und das ist wichtig, die kommen alle zu Fuß. Also es ist jetzt nicht, dass jeder ein Fahrrad hat oder ein Motorrad oder geschweige denn ein Auto. Sie kommen zu Fuß.
1: Motorrad hat der Bischof, der fährt dann. Wir haben festgestellt, ich habe ein Foto gesehen, Michael Wielert hat mir das gezeigt. Selbst auf dem Motorrad hat er einen Chauffeur. Er sitzt hinten drauf.
0: Er ist ein Bischof.
1: Das ist sehr schön. Er ist ein Bischof, natürlich. Der Chauffeur auf dem Motorrad fand ich ganz klasse. Also die Menschen kommen in die Messe und die Kirche ist brechend voll. Und
0: immer.
1: Der Glaube spielt eine wichtige Rolle.
0: Ja, und man muss auch wissen, bei uns eine Messe von einer Stunde ist unmöglich. Also es dauert 2 Stunden oder 3 Stunden oder mehr. Je nachdem, ob denn noch 40 Taufen und Konfirmation. Die Messe zu Ostern waren, glaube ich, 3 oder 4 Stunden.
1: Ja, ich erinnere mich daran, dass wir einmal aus Ruanda, aus Kibeo, haben wir mal die Heilige Messe übertragen. Das Abenteuer haben wir einmal gemacht. Das hat unser gesamtes Programm gesprengt. Also wir waren bis zum, nach 10 Uhr, wir dachten ja bis zum Angelus 12 müssen wir ihnen Zeit geben. Ich glaube, wir waren um 1 noch auf Sendung. Also da dauern die Messen wirklich sehr, sehr viel länger. Auch alleine die Gabenbereitung, glaube ich, war da 40 Minuten oder so.
0: Ja, also im kongolesischen Ritus gibt es dann auch noch Prozessionen von den Ministranten und auch für die Kollekte. Wenn die Leute denn zur Kollekte gehen, gibt es einen gewissen Teil, die tanzen dann auch noch und das ist nicht allzu schnell. Also es gibt mehrere Elemente, die

0: ich dazu addieren und dadurch dann eben diese Länge entsteht.
1: Herr Bischof, warum gehen die Menschen so gern, so lang in die Heilige Messe? Also bei uns würde man nach einer Stunde auf die Uhr gucken und mit dem Pfarrer schimpfen, wenn er zu lang gepredigt hat. Warum machen das die Menschen in Afrika so gerne?
2: By culture, it is a, c'est un peuple qui aime célébrer. Ja, la célébration fait partie de la vie de ce peuple-là.
3: Ja, die Menschen dort lieben es zu feiern. Das ist in der Kultur.
2: Tous les événements de la vie sont célébrés, même la mort.
3: Jedes große Ereignis im Leben, selbst der Tod, werden gefeiert.
2: Und quand il participe à la messe, c'est pas pour deux, trois minutes. Il s'engage, il célèbre. Il laisse de côté toutes les autres activités parce qu'il donne priorité à leur spiritualité.
3: Und wenn sie in der Messe sind, dann sind das, dann wird gesungen, aber nicht nur zwei, drei Minuten, sondern sie geben sich da wirklich rein und vergessen alles andere um sich herum. Und dann ist die Spiritualität und der Glaube stehen dann im Mittelpunkt.
2: Parce que dans la liturgie, on chante et on danse.
3: In unserer Liturgie singt man und man tanzt.
2: Et on met entre parenthèses toutes les autres activités parce qu'on est là pour célébrer.
3: Und alles andere wird ausgeklammert. Wir sind dort, man ist dort, um zu feiern.
2: Et quand le prêtre célèbre vite, vite, ça indispose la communauté.
3: Und wenn der Priester jetzt schnell zelebrieren würde, das würde die Leute irritieren.
2: C'est pourquoi ils prennent tout leur temps.
3: Und deswegen nehmen sie sich Zeit zum Feiern.
2: Lorsqu'il y a ordination sacerdotale, par exemple, c'est une messe qui dure 4 à 5 heures.
3: Priesterweihen zum Beispiel dauern locker 4 bis 5 Stunden.
2: Et personne se plaint.
3: Und ça niemand beschwert sich da. Das ist Teil des Lebens, ganz normal.
1: Yes. Also die Heilige Messe wird wirklich richtig gefeiert. Und wir feiern mit Ihnen, liebe Hörerinnen und Hörer, den Mariathon 2026.
4: 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Wir sammeln für den Auf- und Ausbau von Radio Maria Stationen auf der ganzen Welt, besonders für Afrika. Jetzt gerade sammeln wir für die Demokratische Republik Kongo in Zentralafrika. Wir sammeln aktuell für ein neues Studio in Kole. Das liegt ziemlich in der Mitte von der Demokratischen Republik Kongo, mitten im Regenwald. Wir sind hier im Gespräch mit Maurus Thiele, dem Ökonom der Diözese, ursprünglich aus Berlin, und mit dem Bischof natürlich von Kole, Bischof Emery Kibal. Er ist hier bei uns zu Gast und Sie können gerne weiter spenden. Wir haben schon einen wunderbaren Spendenstand von 46.562 für Kole, für die Demokratische Republik Kongo. Wir brauchen insgesamt für die gesamte Demokratische Republik Kongo 205.000 Euro. Aktuell für Kohle. Wir haben jetzt schon finanziert das Gebäude, das kostet 20.000 Euro. Das haben wir jetzt schon drin. Dank Ihrer Hilfe vergelt Gott Ihnen dafür. Wir sammeln jetzt aktuell für die Elektroinstallation dort für das neue Studio. Dafür brauchen wir insgesamt 30.000 Euro. Da fehlen jetzt noch 2.500 Euro. Jetzt kam gerade 5.000 Euro rein, damit haben wir auch das finanziert. Vergelt's Gott Ihnen für jede Spende, egal wie groß, egal wie klein. Kein Cent ist zu wenig, kein Euro ist zu viel. Das heißt, wir sammeln jetzt schon wieder fürs Nächste. Das ist dann die laufenden Kosten, da brauchen wir insgesamt 10.000 Euro, um die laufenden Kosten für das neue Studio auch schon mit zu finanzieren. Denn es bringt ja nichts, die ganze Technik hinzustellen, wenn man die laufenden Kosten nicht finanzieren kann.
1: Und wie viel das Benzin dort kostet, die sagen, hier sagte Pater Anton vorhin in der Heiligen Messe oder nach der Heiligen Messe, das seien Dumpingpreise, was wir hier bezahlen im Vergleich zu dem, was an Sprit in den afrikanischen Ländern gezahlt wird. Und das bedeutet ja nicht nur Autofahren, sondern das bedeutet in der Regel auch, die Studios am Laufen zu halten mit den Generatoren, wenn kein Strom bis dahin reicht. Also vielen Dank, dass Sie sich hier melden bei unserer Spenden-Hotline. Manche spenden auch, um Dankeschön zu sagen. Wir haben zum Beispiel die Nachricht bekommen von einem Vater, der einen 9-jährigen Sohn hat, der über Nacht sehr schwer erkrankt war. Und nach 5 schweren Monaten konnte der Sohn nun an der Erstkommunion teilnehmen und wird bald wieder in die Schule gehen können. Und der Vater hat 1.500 Euro gespendet als Dank an die Gottesmutter dafür, dass es seinem Sohn wieder besser geht. Also ihre Spenden sind manchmal auch so ein bisschen etwas wie Votivtafeln. Ja, und wir würden uns freuen, wenn Sie ganz viele solche Votivtafeln als Dankeschön für die Gottesmutter aufhängen. Und das können Sie tun unter der 08328 921 180.

0: 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Wir sammeln Spenden für den Auf- und Ausbau von Radio Maria Stationen auf der ganzen Welt. Aktuell unser Projekt ist die Demokratische Republik Kongo. Wir sammeln jetzt gerade für ein neues Studio in Kole im Zentrum der Demokratischen Republik Kongo. Aktuell haben wir einen Spendenstand für dieses Projekt von 59.452 Euro. Das heißt, es fehlen noch 550 Euro, um den ersten großen Meilenstein, den dritten großen Meilenstein mittlerweile, zu finanzieren, nämlich die laufenden Kosten, die dann das neue Studio natürlich braucht. Jetzt haben wir es gerade geschafft, jetzt kamen wieder einige Spenden rein. Wir haben jetzt 60.072 Euro, 20 Euro kamen gerade rein. Vergelt's Gott Ihnen für Ihre Spende. Das heißt, wir haben jetzt finanziert für das Studio in Kohle das Gebäude, wo das Studio drin sein wird, die Elektrotechnik und die laufenden Kosten. Jetzt brauchen wir noch, damit das, was dort produziert wird, auch ankommt bei den Hörern in Kohle, natürlich noch einen Sendeturm. Der kostet insgesamt 30.000 Euro. Das ist jetzt der nächste große Block, das nächste große, worauf wir hinsparen, worauf wir jetzt hier hinsammeln unter der 08328 921 180. Vergelt's Gott Ihnen für all Ihre Spenden, Ihr Mitlaufen, Ihr Mitrennen. Wir haben jetzt auch schon bald die 3000 Spender geknackt. 2958 sind jetzt gerade hier, haben eine Spendenzusage gemacht unter der 08328 921 180. Und Sie können hier mit dabei sein, mitlaufen bei Marathon. Sie können eine Spendenzusage machen, hier auch weiter die Sendung hören und Sie können die Sendung auch im Bild mitschauen. Wir sind hier im YouTube-Livestream, dann können Sie hier sehen, in welcher illustren Runde wir hier sitzen am Tisch. Bei mir ist Gabi Fröhlich mit mir zusammen. Mein Name ist David Kreuth. Wir beide moderieren jetzt hier heute am Samstagvormittag und wir haben viele Gäste bei uns im Studio. Bischof Emery Kibal, der Bischof der Diözese Kohle, für den das neue Studio, in der das neue Studio dann stehen wird, für das wir gerade sammeln. Bei uns ist auch Maurus Tiede, der Ökonom des Studios das Ökonom der Diözese in Kohle und jetzt gerade neu dazugekommen in unser Studio. Hier ist Jean-Paul Kayura, der Kontinentalverantwortliche von Radio Maria in Afrika. All das, unsere ganzen Notizen, das ganze Zettelchaos, was wir hier haben, das sehen Sie auch. Und natürlich die ganzen Arbeiten im Hintergrund, die Übersetzung Katharina Tebaldi, die on-air übersetzt, und Barbara Larumbe, die im Hintergrund übersetzt für die Gäste, und Astrid Mooskopf, die in der Technik sitzt.
1: Ja, ich kann Ihnen wirklich nur sehr raten, den Livestream mal einzuschalten. Das funktioniert eigentlich ganz einfach, wenn Sie auf die Internetseite gehen von Radio Horeb, horeb.org, und dann sieht man auch ziemlich, wenn man da relativ in der Mitte guckt, dann sieht man Marathon Livestream, und wenn man da drauf klickt, dann gibt es so einen Kreis, so ein bisschen auf der linken Seite, da steht nochmal live drauf, und wenn man da drauf klickt, dann haben Sie das Bild und dann sehen Sie auch die gute Laune, die hier alle haben. Sie können leider nicht die Astrid Mooskopf im Hintergrund sehen, die auch eine ganz große gute Laune verbreitet. Ich sehe sie direkt. Aber ja, es machen ganz, ganz viele hier mit in Marathon. Es gibt die vielen Ehrenamtlichen, 23 Ehrenamtliche gibt es im Moment im Haus St. Franziskus, die auf ihre Anrufe warten unter der Spendenhotline 08328 921 180, alle, die hier sitzen, und wir gehen alle gemeinsam diesen Weg mit Ihnen und jetzt eben für die Demokratische Republik Kongo.
0: Und Gabi, die Leute, die dann anrufen, die spenden, Sie, liebe Hörerinnen und Hörer, Sie machen dann eine Spendenzusage unter der 08328 921 180, aber manchmal, da erzählen Sie uns ja auch noch tolle spannende Geschichten, wunderbare Geschichten, wie es eigentlich dazu kommt zu Ihrer Spende, was die Hintergründe sind. Weil jede einzelne Spende, die hier reinkommt, 100 Euro kam gerade zweimal rein, nochmal 100 Euro. Es kamen auch immer wieder Spenden von 5 Euro, von 7 Euro, von 25 Euro. All die Spenden, die haben ja auch einen Hintergrund.
1: Ja, zum Beispiel, also manche Geschichten werden uns weitergegeben. Eine langjährige Hörerin und Spenderin erzählte, wie sie bei einem Marathon, also einem der früheren Marathons, mal nicht wie gewöhnlich spenden konnte. Sie wusste noch nicht, wie teuer die Reparatur eines Motorschadens werden würde, hat sich aber dann entschlossen, also sie musste den Motor ihres Autos wohl reparieren, und hat sich entschlossen, trotzdem einen kleineren Betrag zu spenden. Und am Sonntag hat sie die Spende zugesagt, am Montag hat sie überwiesen, das dürfen Sie natürlich auch nicht vergessen, am Ende auch zu überweisen. Und am Mittwoch dann Also nur 2 Tage später bekam sie ein überraschendes Geldgeschenk und das war genau das Zehnfache ihrer Mariathonspende. Und sie sagte dann, genauso wie Pfarrer Kocher es immer sagt, also es ist nicht umsonst, wir bekommen es zurück, manchmal sogar eben in dieser Form, dass es um das Zehnfache zurückkommt.
0: Ja, vergelt's Gott für all ihr Mitlaufen, ihr Mitrennen hier beim Mariathon unter der 08328921180 können Sie Ihre Spendenzusage machen. Wir haben jetzt schon 70.000 Euro sammeln können für die Demokratische Republik Kongo, für das Studio in Kohle. Es fehlen jetzt nur noch 20.000 Euro und dann ist schon das erste Studio in Kohle finanziert. Insgesamt brauchen wir für die Demokratische Republik Kongo in diesem Jahr 205.000 Euro. Es kommen dann auch noch unter anderem noch die Kosten für eine Photovoltaikanlage in einem anderen Studio dazu. Sie haben es gehört, die Spritpreise in der Demokratischen Republik Kongo sind immens. Und mit einer Photovoltaikanlage kann man natürlich ziemlich viel Sprit sparen, weil man keinen Generator braucht, um Strom zu erzeugen. Und diese Spenden sammeln. Wir erzählen Ihnen nicht nur, wofür wir es genau brauchen, sondern wir haben Gäste da, die erzählen, die dabei sind vor Ort, die wir sie mitnehmen in die Studios, in die Länder vor Ort. Hier gerade ist jetzt Bischof Emery Kibal, der Bischof der Diözese Kohle, wofür wir das neue Studio bauen wollen. Herr Bischof Kibal, was bedeutet denn für Sie Radio Maria in Ihrer Diözese? Warum ist das für Sie so wichtig?
2: La radio est très importante pour nous.
3: Das Radio ist sehr wichtig für uns.
2: Dans la mesure où c'est un appui, un instrument indispensable pour notre évangélisation.
3: Weil es ein Instrument ist, ein unverzichtbares Instrument der Evangelisierung in unserer Diözese.
2: Étant donné que c'est un diocèse enclavé, l'accès dans nos communautés chrétiennes n'est pas tellement facile. Mais avec l'instrument radio, nous pouvons passer le message, nous pouvons évangéliser, nous pouvons éduquer et former dans la catéchèse.
3: Ja, in unserer Diözese, die ja so abgeschnitten ist und so weitläufig, spielt das Radio für die Gemeinschaft der Gläubigen oder der Christen eine große Rolle. Aber es ist auch ein Instrument der Evangelisierung und aber auch der Informationsverbreitung und der Erziehung, der Bildung.
2: Elle rapproche le pasteur avec ses fidèles.
3: Und er bringt den Hirten mit seinen Gläubigen zusammen.
2: Elle complète ce que nous ne pouvons pas réaliser du fait de cet enclavement, le fait de manque de route. La radio fait ce que nous ne pouvons pas faire nous autres.
3: Ja, und das Radio tut das, was wir selbst nicht tun können. Die fehlenden Straßen, die fehlende Infrastruktur. Wir können ja nicht von A nach B so einfach gelangen. Und das, diesen Unterschied gleicht das Radio aus.
2: Elle peut atteindre tout le monde en peu de temps. Et ça nous rapproche les uns des autres.
3: Ja, und in kurzer Zeit können über das Radio alle erreicht werden. Und das bringt uns näher zusammen.
0: Der Kongo ist ja ein riesiges Land, so groß wie Frankreich, Deutschland, Polen zusammen. Und das fast mal zwei, also unfassbar groß. Allein Ihre Diözese, Herr Bischof Kibal, ist so groß wie ganz Österreich. Wie oft kommen Sie denn eigentlich in die einzelnen Pfarreien? Können Sie da regelmäßig vorbeischauen?
2: Oui, je visite régulièrement.
3: Mais ja, ich une besuche fois long, regelmäßig, oui, ja.
2: Oui. Une fois l'an, je fais le tour de toutes les paroisses.
3: Einmal pro Jahr besuche ich jede der Gemeinden, der Pfarreien.
2: Et pour faire le tour, je dois circuler pendant tout un mois.
3: Und für eine Tour, eine Runde, bin ich einen Monat lang unterwegs.
2: On ferme l'administration diocésaine et nous sommes tous sur le terrain en contact avec le peuple de Dieu.
3: Ja, wir schließen dann unsere Verwaltung, also die Diözese, der Hauptsitz ist dann verwaist und wir begeben uns alle einen Monat lang auf Reise.
2: Mais quand je suis sur place au chef-lieu du diocèse, à l'évêché, je visite de temps en temps les paroisses les plus voisines.
3: Ja, wenn ich am Bischofssitz bin, dann besuche ich natürlich hin und wieder die näheren Gemeinden.
0: Okay. Ein Monat auf Tour, wahrscheinlich dann auch nur mit dem Moped. Wie sieht das dann genau aus?
2: Motorcycle.
3: Ja, auf dem Motorrad.
2: Il n'y a pas d'autre moyen pour atteindre les communautés paroissiales, il n'y a que la moto.
3: Es gibt nur das Motorrad als einziges Fahrzeug, mit dem ich dann in die Gemeinden kommen kann.
0: Das ist Also ziemlich beschwerlich, dieser Weg. Und da ist natürlich Radio Maria eine unfassbare Hilfe, wenn Sie mit Radio Maria Ihre ganze Diözese einfach über das Radio erreichen können.
4: Ja, natürlich.
0: Aber wie sieht dieser Weg noch einmal aus, Marus Tiede?
4: Mit dem Motorrad oder mit dem?
0: Mit dem Motorrad.
4: Mit dem Motorrad. Also es ist erstmal, es gibt für Afrika von Yamaha ein spezielles Motorrad, das, was es in Europa nicht zu kaufen gibt. Und da merkt man mal schon, wir brauchen etwas, also Offroad ist vielleicht der Begriff für hier, aber was wir brauchen ist Off-Offroad.
0: Richtig robust.
4: Ja, weil es ist einfach, der Regen wäscht die, es gab ein richtig gutes Straßennetz, als die Belgier da waren. Da der Staat aber nichts tut, ist das alles, wächst es erstmal zu. Und es bleibt vielleicht nur das übrig, was die Leute, die zu Fuß laufen oder ihr Fahrrad schieben oder ein Motorrad. Insofern ist es dann schwierig, mit dem Fahrzeug irgendwo anzukommen, weil alles zugewachsen ist. Es sind quasi nur noch Trampelpfade. Und das ist einfach nur noch möglich mit dem Motorrad. Und man muss sich vorstellen, dass rechts und links dann, ich habe das einmal erlebt, vor mir war ein Fahrrad, was getrocknetes Fleisch transportiert hat. Das hat die Ameisen angezogen, die sind dann hochgelaufen und ich war dann mit dem Motorrad und hatte dann alles das Ganze, die krabbelten überall rein. Und ja, das war halt, das macht das Ganze dann nochmal doppelt schwierig. Und für die, die vielleicht dann auch noch einen schwachen Rücken haben, jedes kleinste Loch, das geht so in den Rücken rein. Also ein Monat lang, also ich könnte das nicht, ein Monat lang mit dem Motorrad unterwegs sein. Ich glaube nicht, dass ich das schaffe.
0: Also auch großen Respekt, Bischof Kieber, für Ihre Arbeit, was Sie tun für Ihre Gläubigen, um sie zu erreichen. Und da ist natürlich Radio Maria eine unfassbar große Hilfe, wenn Sie ganz einfach sich ins Studio setzen in Ihrer Diözese, direkt neben Ihrer Pfarrei und dort einfach Ihre Gläubigen erreichen können, ohne diesen großen Aufwand und diese beschwerliche Reise tun zu müssen.
1: Also, liebe Hörerinnen und Hörer von Radio Horeb, denken Sie an den Rücken von Bischof Kiebal, damit nicht immer off-road auf dem Motorrad. Ich stelle mir da den Bischof vor, wie es da über Stock und Stein und Wurzel geht. Also das sind keine Straßen, wo man dann einfach mal mit 100 Sachen dann langdüsen kann, sondern das ist wirklich echte Dschungel, der erarbeitet wird. Und Sie können ihn unterstützen, damit die Menschen ihren Bischof häufiger hören können, auch mitten im Dschungel der Diözese Kiebal. Und Sie können das tun. Gerade kamen 500 Euro rein, dann 5.000 Euro rein. Also wir sagen immer, keine Spende ist zu klein, keine ist zu groß. Alles ist willkommen, Ihr Gebet ist willkommen und Ihre Anrufe sind willkommen. Wir haben 22 Mitarbeiter im Haus St. Franziskus sitzen, 14 davon sind frei und freuen sich, wenn Sie, liebe Hörerinnen und Hörer, Sie beschäftigen und Ihre Spendenzusage durchgeben unter der 08328 921 180. Wir haben hier im Radio Horeb Studio in Balderschwang auch Jean-Paul Kayura sitzen, den Kontinentalverantwortlichen für Afrika der Radio Maria Weltfamilie und der uns immer wieder den Überblick gibt über das, was Radio Maria in Afrika tut. Und Sie haben uns erzählt, Jean-Paul, dass der Mariathon wird ja auch in Afrika gelaufen. Es ist ja auch so, dass die afrikanischen Staaten auch ihre Spenden sammeln, auch für ihre Radios. Aber es gibt ein paar Unterschiede zum Mariathon bei uns in Deutschland und dem Mariathon in den afrikanischen Ländern. Ich habe gehört, dass da der Kardinal selber sitzt und, keine Ahnung, Hirtenbriefe verfasst oder so. Bitte spenden Sie an Radio Maria. Wie sieht ein Mariathon in Afrika aus?
5: Bien, je commence tout d'abord en saluant les auditeurs de Radio Horeb.
3: Erstmal möchte ich alle Hörerinnen und Hörer von Radio Horeb grüßen.
5: Je vous dis tout de suite grand, grand merci.
3: Und gleich mal ein ganz großes Dankeschön aussprechen.
5: Alors, en Afrique, quand nous faisons le Mariathon, les premiers promoteurs du Mariathon, ce sont nos évêques.
3: Wenn wir in Afrika den Mariathon veranstalten, dann sind die Ersten an die Speerspitze des Mariathons sind unsere Bischöfe.
5: Par exemple, à Kinshasa, vous savez, l'an dernier, Le Cardinal Ambongo était ici.
3: In Kinshasa, letztes Jahr, 2025, da wussten Sie ja, dass der Kardinal Ambongo hier war.
5: Et à Kinshasa, c'est lui, disons, le moteur du marathon.
3: Und in Kinshasa ist er der Motor des Marathons.
5: Et l'année passée, j'ai de bons souvenirs. Vous savez, l'année passée, Radio Horeb a atteint le meilleur résultat du marathon depuis le début de cette course du marathon.
3: Und letztes Jahr, Sie erinnern sich ja sicher, das war eine ganz große Freude. Da hat der Marathon 2025 das beste Ergebnis, seit es die Marathons gibt, eingespielt.
5: Et cette année, je pense qu'avec la présence de Monseigneur Émeric Kibal, qui vient du cœur de la République démocratique du Congo, au cœur de l'Afrique.
3: Und dieses Jahr mit Bischof Émeric Kibal, Monsignore Émeric Kibal aus der Demokratischen Republik Kongo, aus dem Herzen des Kongo.
5: Je pense que cette année, le marathon de Radio Horeb sera le meilleur.
3: Glaube ich, dass dieser, der diesjährige Marathon, der beste aller sein wird.
5: Je voudrais vous donner un seul exemple.
3: Ich würde Ihnen gerne ein kleines Beispiel geben.
5: Dans les années passées, vous avez aidé l'archidiocèse de Kisangani, encore en République démocratique du Congo.
3: In den vergangenen Jahren haben Sie ja der Diözese Kisangani geholfen, auch in der Demokratischen Republik Kongo.
5: L'archevêque de Kisangani, qui était alors le président de la Conférence des évêques, faisait comme Monseigneur Émeric Kibal, allait aussi sur la moto dans la pastorale.
3: Hat der Bischof der Diözese Kisangani, der auch Präsident der Vorsitzender der Bischofskonferenz war, hat sich auch aufs Motorrad gesetzt und ist losgefahren.
5: Maintenant, pendant ce mois, il a décidé que tout le diocèse participe au marathon. Ça veut dire toutes les paroisses. Et c'est lui-même qui a organisé donc le marathon. C'est un événement.
3: Und der Erzbischof hat dann beschlossen, dass in diesem Jahr seine ganze Diözese, alle Pfarrgemeinden, alle am Marathon teilnehmen. Also es ist sozusagen ein Event seiner Diözese.
5: Pourquoi il fait ça? Parce que au siège de la radio aujourd'hui, il y a zéro énergie, zéro électricité.
3: Und warum macht er das wohl? Da gibt es einen Grund dafür. Am Hauptsitz von Radio Maria in seiner Diözese gibt es leider keinen Strom. Null Strom, nichts.
5: Et les auditeurs, la population de Kisangani ne peut pas vivre sans écouter Radio Maria.
3: Und die Bevölkerung dort, die können einfach nicht leben ohne Radio Maria in Kisangani.
5: Merci d'aider l'Afrique.
3: Danke, dass Sie Afrika helfen.
1: Also wir verstehen auch Jean-Paul, dass das so ein bisschen wie die wundersame Brotvermehrung ist. Wir bringen hier unsere paar Brote und Fische und dann mit dem, was dann in Afrika gebaut wird, wenn dann Radio Maria die Orte erreicht, dann können natürlich auch wieder mehr Menschen erreicht werden, die über den Marathon auch selber wieder etwas beitragen können. Das ist so ein Anschub und dann übernehmen die Afrikaner schon das, was sie können.
5: Oui, le marathon. Disons qu'en Afrique, nous, maintenant, nous demandons à Radio Horeb de nous aider par le matériel radiophonique.
3: Ja, richtig. In Afrika sammeln wir auch beim Marathon. Wir bitten Sie in diesem Marathon hier, dass Sie uns unterstützen dabei, die ganzen technischen Materialien, das technische Equipment einzukaufen.
5: Et quand Radio Maria commence en Afrique, nous faisons en sorte que chaque auditeur puisse devenir donateur de Radio Maria.
3: Und in Afrika arbeiten wir darauf hin, dass jeder Zuhörer, jede Zuhörerin auch Spender werden kann.
5: Et c'est comme ça que quand nous allons à la messe, nous faisons la collecte de la messe parce que les gens n'envoient pas l'argent par banque. Beaucoup de gens ne savent même pas ce que signifie un compte bancaire.
3: Ja, und deswegen bei der Kollekte während der Heiligen Messe, Sie wissen ja, in Afrika, niemand hat da ein Bankkonto, niemand überweist über seine Bank seine Spende.
5: Donc nous allons dans l'église pendant la messe et après la communion, vous voyez tous les fidèles qui cheminent vers l'hôtel en dansant, en chantant, en portant leur don Mariaton.
3: Und deswegen ist bei uns die Kollekte so wichtig. Nach der zur Gabenbereitung kommen dann die Menschen nach vorne und bilden eine lange Schlange, kommen tanzend und singend nach vorne und bringen so ihre Gabe, ihre Spende dar.
5: Il y a même des fidèles, des auditeurs qui n'ont pas d'argent, qui portent les moutons, qui portent les poules, qui portent un kilo de riz, etc.
3: Ja, die Gläubigen haben kein Geld, aber was sie bringen, sind durchaus mal ein Huhn, einen Hammel, ein Schaf oder andere Naturalien.
5: Mais je voudrais, comme nous sommes en train de parler du diocèse de Kolé en République démocratique du Congo.
3: Und so wie wir es gerade eben gesagt haben, in der Demokratischen Republik Kongo.
5: J'ai un souhait, j'ai un désir.
3: Habe ich eine immer größer werdende Sehnsucht.
5: Que chaque auditeur de Radio Horeb puisse devenir missionnaire dans le diocèse de Kolé en République démocratique du Congo.
3: Ja, und die Sehnsucht ist die, dass jeder Hörer, jede Hörerin von Radio Horeb zum Missionar in der Demokratischen Republik Kongo, in der Diözese Kolé werden kann.
5: Avec vos dons, vous allez évangéliser même les pygmées qui sont à Kolé.
3: Und mit ihrer Spende, mit ihrer Gabe, evangelisieren sie sogar bis zu den Pygmäen in der Diözese Kolé.
0: Werden Sie Missionar, laufen Sie mit hier bei Mariaton bei Radio Horeb unter der 08328 921 180 können Sie ihr anrufen, Ihre Spendenzusage machen. Wir haben jetzt einen unglaublichen Stand von 95.020 Euro für die Demokratische Republik Kongo gesammelt. Das heißt, das Studio in Kolé ist vollständig finanziert. Wir haben
1: fast die Hälfte, ne, des Projekts geschafft.
0: In Kolé haben wir das Gebäude finanziert, die Technik, die Elektrotechnik finanziert, die laufenden Kosten, die dann kommen werden, und den Sendeturm. Wir sammeln weiter für die Demokratische Republik Kongo, denn Kolé ist nicht das einzige Studio, der einzige Standort von Radio Maria in der Demokratischen Republik Kongo. Jetzt sammeln wir weiter für Kinshasa, das ist das Hauptstudio von Radio Maria in der Demokratischen Republik Kongo. 70.000 Euro brauchen wir dort für die laufenden Kosten, denn, das muss man ja auch dazu wissen, in Kinshasa werden nicht nur Sendungen für den Umkreis von Kinshasa produziert, sondern für das gesamte Land. Das heißt, es gibt die einzelnen Substudios, die in den einzelnen Landessprachen produzieren, Sendungen für den eigenen Umkreis, aber es auch immer wieder Sendungen gibt für die gesamte Demokratische Republik Kongo. Und die werden in Kinshasa produziert. Das heißt, auch die Kosten für die laufenden Kosten für Kinshasa, die kommen sowohl Ihnen, Bischof Kibal, Ihrer Diözese, dem Bistum Kolé zugute, als auch den Hörern von Radio Maria in der ganzen Demokratischen Republik Kongo. Und wir danken Ihnen auch für Ihre Spendenzusage, dass Sie das so möglich machen. Und Sie kommen immer wieder auf unfassbare Ideen, wie Sie denn Geld sammeln können, wie Sie denn Spenden sammeln können für diesen Mariaton. Eine Hörerin hat jetzt erzählt, sie hatte zu Hause lange einen Goldzahn rumliegen, von dem sie nicht genau wusste, was sie damit tun will. Und den brachte sie dann zum Juwelier und wollte ihn eben einlösen, verkaufen für Geld. Und dann hat der Juwelier noch gefragt, ob sie denn noch irgendwie unnützige Ohrringe daheim sind. Und die könnte man nämlich auch noch dazu geben. Und dann hat sie sich nochmal zu Hause nachgeschaut und welche gefunden. Und insgesamt hat sie das abgewogen und es waren 200 Euro, die dort zusammenkommen mit diesem Goldzahn und dem Schmuck, der einfach zu Hause rumlag, den sie nicht mehr gebraucht hat. Und so konnte sie nochmal die 200 Euro obendrauf spenden. Vergelt's Gott Ihnen, vergelt's Gott allen, die sich was Unfassbares, Unglaubliches einfallen lassen, um hier diese Spendenzusage zu machen, um hier Missionar zu werden. Wir sammeln gerade für die Demokratische Republik Kongo, für Radio Maria, den Auf- und Ausbau dort.
1: 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Im Haus St. Franziskus sitzen 17 freie Mitarbeiter, 16 noch, die auf ihre Anrufe warten, auf ihre Spendenzusage. Und wir atmen jetzt ein klein wenig durch mit etwas Musik und rufen Sie gerne an. Unsere Mitarbeiter im Haus St. Franziskus in Balderschwang freuen sich auf ihre Spendenzusage beim Mariaton 2026 von Radio Horeb.
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3: Und das möchte ich Ihnen zum Schluss noch gerne erzählen und mitteilen. Nämlich 40 Radios in Afrika werden während dieses Mariathons ganz eng mit Ihnen hier in Deutschland bei Radio Horeb verbunden sein. Es werden für Sie beten und dieses Gebet aus Afrika ist unser Dank an Sie hier in Deutschland bei Radio Horeb.
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0: Danke, Radio Horeb. Danke für das Mitlaufen beim Mariathon 2026. Wir sammeln hier für die Radio Maria Weltfamilie, die uns dieses Jahr unter anderem die Demokratische Republik Kongo aufgetragen hat, damit wir sie, die Menschen dort in Afrika, in der Demokratischen Republik Kongo, einem Land, das wirklich auch tief gezeichnet ist von Konflikten, dass wir die Menschen dort unterstützen, damit sie die Botschaft der Hoffnung durch Maria bekommen können. Wir sind hier im Studio mit Bischof Emery Kibal, der Diözese Kole, für die wir schon wirklich viel Geld sammeln konnten. Vielen herzlichen Dank an jeden Einzelnen, der sich beteiligt hat. Inzwischen haben über 3.060 Zuhörer gespendet, ihre Spendenzusage gemacht unter der Spendenhotline 08328921180. Hinter dieser Spendenhotline sind 22 ehrenamtliche Mitarbeiter hier im Haus St. Franziskus in Balderschwang, die sich auf ihre Anrufe freuen, auf ihre Spendenzusagen und gerne auch auf ihre persönlichen Zeugnisse. Also nutzen Sie die Gelegenheit, gerne da anzurufen. Wir sind hier im Studio von Radio Horeb in Balderschwang versammelt mit Bischof Emery Kibal, der Diözese Kole, in der Demokratischen Republik Kongo, Maurus Thiede, seinem Ökonom, und Jean-Paul Kayura, dem Kontinentalverantwortlichen für Afrika der Radio Maria Weltfamilie. David Kreuter ist mit mir hier im Studio und hat auch ein bisschen den Durchlauf der Spenden im Blick. David, wie sieht das aus aktuell für die Demokratische Republik Kongo? Was haben wir schon erlaufen?
1: Also für das gesamte Projekt der Demokratischen Republik Kongo haben wir jetzt 110.240 Euro gesammelt, 110.240 Euro. Vergelt's Gott für jeden Euro, den Sie da gesammelt haben, für jeden Cent, den Sie da zugesagt haben, unter der 08328921180. Wir konnten bereits das neue Studio in Kole, wo Bischof Kibal seinen Sitz hat, den Sitz der Diözese, das konnten wir schon vollkommen finanzieren, dieses neue Studio, was dort aufgebaut werden soll. Aktuell sammeln wir für die Demokratische Republik Kongo, für das Hauptstudio in Kinshasa, das ist die Hauptstadt von der Demokratischen Republik Kongo. Da brauchen wir jetzt aktuell noch 50.000 Euro, um dort die laufenden Kosten zu decken.
0: Und wir sind immer beeindruckt auch davon, dass viele Menschen spenden aus Dank. Also wirklich so wie etwas wie eine Votivtafel für die Mutter Gottes durch ihre Spende aufhängen. Da gibt es eine Hörerin zum Beispiel, sie hat gesagt, man darf ihren Namen ausdrücklich nennen, Frau Girussi. Und sie bedankt sich mit ihrer Spende für ihr zweites Leben bei Gott und der Gottesmutter. Sie hatte mehrere Stürze, multiple Verletzungen, eine Odyssee in der Notaufnahme und so weiter, Operationen und so weiter. Und sie sagt, die Gebetsgemeinschaft und Radio Horeb haben dazu beigetragen, dass es ihr besser geht, dass sie gut durch diese Zeit gekommen ist, und sie möchte mit ihrer Spende Dankeschön sagen, und wir sagen Dankeschön für ihre Spende. Sprechen wir weiter, David, über die Demokratische Republik Kongo. Ich habe in Erinnerung, Bischof Kibal, ganz besonders eindrücklich die Reise von Papst Franziskus noch, ich glaube, das war 2013, vor 3 Jahren.
1: 23,
0: vor 3 Jahren, stimmt. in die Demokratische Republik Kongo. Und Papst Franziskus hat dort wirklich unglaublich starke Worte gefunden. Zum einen in Richtung der Weltöffentlichkeit, der Wirtschaft. Wir haben gestern aus Argentinien gehört von Pater Soteras, der sagte, wo Bodenschätze sind, da beginnen sich die Haie zu sammeln, da versucht jeder dran zu kommen. Das ist in Afrika auch so, und Papst Franziskus hat damals gesagt, Hände weg von Afrika. Afrika ist kein Minenfeld, wo sich jeder einfach nach Belieben bedienen kann. Wir haben von Lateinamerika gehört, dass von außen, dass einmal das Land geplündert wird, aber dann auf der anderen Seite auch von außen Waffen reinkommen. Auch das ist in Afrika ein großes Problem, dass da Waffen in Händen unter anderem, also von vielen kriminellen Gruppen landen, auch von Kindersoldaten und so weiter. Das ist das eine, was Papst Franziskus gesagt hat. Und das andere war eben sein energisches Auftreten gegen die Korruption. Was Bischof Kibal ist von diesem Besuch damals des Heiligen Vaters in der Demokratischen Republik Kongo etwas hängen geblieben? Also ich meine, Sie sind in einer anderen Region gewesen, als Papst Franziskus damals war. Aber Sie haben sicher die Reise auch beobachtet. Haben die Menschen in der Demokratischen Republik Kongo diese Botschaften von Papst Franziskus gehört?
2: Oui, le message du pape était très bien reçu.
3: Ja, die Botschaft des Papstes wurde sehr gut aufgenommen.
2: Il n'a fait que rappeler l'expérience que vit le peuple au quotidien.
3: Und er hat in Erinnerung gerufen, wie das Volk tagtäglich lebt.
2: Il est scandaleux dans un pays où il y a toutes les richesses.
3: Es ist skandalös, es ist ein Skandal, dass in einem Land, das so viele Bodenschätze und Reichtümer hat,
2: mais l'on vit la misère, le peuple souffre.
3: Die Menschen so leiden.
2: On est assis sur les mines. On est assis sur les minerais.
3: Wir sitzen auf den Minen, auf den Bodenschätzen.
2: Mais le peuple vit sous le seuil de la pauvreté.
3: Aber die Menschen leben unter dem Joch der Armut.
2: C'est révoltant. Ça ne peut que révolter toute personne qui est habitée par le bon sens. Et le pape François, comme pasteur, il a perçu cela et il s'est adressé et aux nationaux et à ceux qui exploitent.
3: Und jeden Menschen mit Verstand, mit gutem Verstand und gutem Willen muss das aufbringen. Das geht gar nicht anders. Und Papst Franziskus hat es geschafft, das anzusprechen, an die unterschiedlichen Gruppen zu appellieren.
2: Donc c'est le travail des multinationales qui viennent, ils exploitent et ne tiennent pas compte du bien-être de la population locale.
3: Ja, und die Gruppen kommen ins Land und rauben, beuten es aus, denken aber nicht an die Menschen, die dort leben.
2: Et cela avec la complicité des citoyens locaux.
3: Und das teilweise auch in Komplizenschaft mit Menschen, die von dort kommen, aus dem Land kommen.
2: C'est pourquoi on est appelé à prendre conscience de cette situation pour que ça cesse et que le bien-être de la population soit pris en compte.
3: Und deswegen muss es bewusst werden, muss die Situation dort ins Bewusstsein kommen, damit man auch Maßnahmen ergreifen kann, um dagegen anzugehen.
2: À la suite du pape François, pratiquement l'épiscopat congolais plaide pour un changement.
3: Und nach dem Besuch
2: la mentalité et dans les habitudes du peuple.
3: Nach dem Besuch von Papst Franziskus hat das ganze Episkopat im Kongo darum gebeten, eine neue Mentalität, einen Wandel der Mentalität anzustreben.
2: Pour que le bien-être du peuple soit pris en compte et surtout un appel qui est lancé aux gouvernants. Actuellement, il y a beaucoup de contrats qui sont signés avec des multinationales, mais l'on ne sait pas percevoir le bien-être du peuple. Il n'y a pas de retombées.
3: Ja, und im Fokus muss das Wohlergehen der Menschen, des Volkes im Kongo stehen. Und die Bischöfe haben auch an die Regierung appelliert, dass an das Wohl der Menschen gedacht wird. Aber es werden Verträge abgeschlossen, multinationale Verträge mit dem Kongo. Nur an das Wohlergehen der Menschen wird dabei nicht gedacht.
1: Also extreme Armut in der Demokratischen Republik Kongo. Mit Radio Maria dort helfen Sie, liebe Hörerinnen und Hörer, wirklich den Ärmsten der Armen. 72% der Bevölkerung in der Demokratischen Republik Kongo lebt in Armut, fast die Hälfte in extremer Armut. Danke, dass Sie dort Radio Maria unterstützen mit Ihrer Spende.
0: Marus Tiede kennt das ja mit dem Blick von außen eines Deutschen. Sie leben seit mehr als 20 Jahren in der Demokratischen Republik Kongo, Herr Tiede. Und wie können wir uns diese extreme Armut vorstellen, ganz konkret?
4: Bei uns in Europa gibt es ja sowas wie das Existenzminimum. Hätte das ein Afrikaner, wäre er reich. Man muss eben dadurch, dass die ganze Infrastruktur, es gibt keine einzige Fabrik in der Diözese. Wenn wir sagen, die Diözese ist groß wie Österreich, wir haben 8 Mobilfunkantennen. Also es können noch nicht mal alle telefonieren. Also es gibt nicht eine Kommunikation für alle. Und dadurch entstehen natürlich Sachen, Leute, die da in der Mitte vom Wald wohnen, sie leben für sich. Also sie können nichts verkaufen, sie können nichts einkaufen. Alles ist sehr kompliziert und es geht sehr viel Geld verloren, weil was wir von Kinshasa, also die Diesel oder Benzin ist ein gutes Beispiel. Also fast alles, was wir von Kinshasa bis nach Kole transportieren, verdreifacht sich. Der Einkaufspreis, der Transport und was die Händler denn dann noch verdienen wollen. Und da komme ich manchmal denn dahin. Arm zu sein ist sehr, sehr teuer. Dadurch, dass wir eben nicht an diesem Puls angebunden sind, an dem Transport, bezahlen wir fast alles doppelt, dreifach teuer. Und wo sollen die Leute das Geld hernehmen? Also mit was sollen sie etwas verdienen? Es gibt nichts. Man kann Lehrer werden. Ein Lehrer verdient noch nicht mal das Existenzminimum vom Staat, was bei uns ungefähr $220 sind. Nicht mal die Lehrer, nicht die Polizei, nicht das Militär. Also die wenigsten verdienen dieses Minimum. Und was soll man sich dann davon leisten? Wir haben zum Beispiel so einen Biergarten, mit der die Diözese versucht, ein bisschen Geld zu verdienen. Aber keiner von diesen Leuten, ich würde mal sagen 90 oder mehr Prozent, haben nicht das Geld, sich nur ein einziges Mal im Jahr ein Bier zu kaufen. Und das zeigt einfach dieses ganz krasse Verhältnis zwischen dem, was sie haben und dem, was sie sich leisten können.
0: Jetzt ist es ja so, Herr Thiede, wir sind in Deutschland ja ein bisschen romantisch veranlagt. Und man stellt sich das dann auch, wenn man so mit Naturschutz und Naturnähe unterwegs ist, stellt man sich das vielleicht auch ein bisschen romantisch vor. Sie haben ja auch gesagt, Sie hatten selber auch eine Sehnsucht nach diesem einfachen Leben. Die spüren wir ja auch manchmal. Unterschätzen wir manchmal, was diese Armut dann aber auch konkret an Härten mit sich bringt, dass das nicht nur einfach so ein Leben ist fernab von der Störung, in Zivilisation, in der Einfachheit der Natur. Sie haben schon auch gesagt, da sind Insekten, Schlangen und so, aber auch Leoparden und so, die dann drumherum sind und man lebt damit ganz selbstverständlich. Wir stellen uns das manchmal auch sehr attraktiv vor. Oder ist diese Armut doch spürbar richtig, sodass sie einem auch wehtut?
4: Die Armut ist schon sehr brutal. Man muss sich anhand mit den Krankheiten, die es dort gibt, Malaria. Wir sind damit ständig, also mehrmals im Jahr. Ich selber, mein jüngster Sohn mit 2 Monaten, innerhalb von den 2 Monaten hat er schon seine erste Malaria. Und dann muss er halt diese Medikamente denn auch nehmen.
0: Das ist sehr hohes Fieber, nicht wahr?
4: Hohes Fieber, ja.
0: Und nicht jedes Kind wird gerettet.
4: Genau, also das gilt jetzt für alle Krankheiten, die es dort gibt. Also ein Kind, was denn das jugendliche Alter zu erreichen, das ist schon eine Etappe des Lebens. Dadurch ist auch unsere Lebenserwartung, also die vom Kongo, ist nicht die gleiche, die wir hier haben. Also das ist weit weg entfernt von 80 Jahren. Und der Kampf gegen die Krankheiten, der Kampf gegen das ständige Nichtvorhandensein von Geld, wenn es kein Geld gibt, das ist oft so, dann lassen die Leute die kranken Menschen so lange zu Hause, bis wirklich nichts mehr hilft. Und im letzten Moment bringen sie die dann zum Krankenhaus. Und im Krankenhaus sagen sie dann, was können wir jetzt noch für sie machen? Im Prinzip, dass sie höchstens noch friedlich sterben können. Aber sie kommen oft zu spät.
0: Weil sie einfach nicht das Geld haben, die Behandlung zu bezahlen.
4: Genau. Und das ist in allen Fällen so. Man kann sich romantisch vielleicht, weil man sich, wenn man diese Energie hat und diese Zuversicht, dann kann man sich aus dem Holz nicht alles bauen, was man will. Aber die Leute, die wünschen sich manchmal einen Plastikstuhl, einfach so, weil es ein Statusobjekt ist. Aber es ist unmöglich, sie können sich das nicht leisten. Ne? Also die einfachsten Sachen nicht, weder Medikamente noch alles ist eine Sache des Geldes und insofern leben sie oft, es ist ein ständiger Kampf.
1: Also wirklich extreme Armut in der Demokratischen Republik Kongo, für die sammeln wir jetzt hier gerade im Mariathon, dem Spendenlauf der Nächstenliebe. 08328921180, das ist die Nummer für Ihre Spendenzusage, rufen Sie gerne an, laufen Sie mit, werden Sie Missionar und helfen Sie den Menschen vor Ort in der Demokratischen Republik Kongo. Wir haben jetzt einen Spendenstand von 132.460 Euro für den gesamten Demokratische Republik Kongo. Es fehlen jetzt noch ungefähr 28.000, bis wir auch die laufenden Kosten in der Hauptstadt in Kinshasa decken können. Das kostet insgesamt 70.000. Das heißt, da haben wir auch schon über die Hälfte geschafft.
0: David, wir werden jetzt recht bald dann auch übergehen zu dem Mittagsgebet der Sext, die wir dann auch gemeinsam mit Ihnen, liebe Hörerinnen und Hörer, beten möchten. Bischof Kibal wird uns dann noch weiterhin auch fürs Angelus-Gebet verbunden bleiben. Aber ich würde ihn jetzt hier gerne nochmal, weil wir jetzt erst einmal auf das Ende des Laufs für die Demokratische Republik Kongo zulaufen. Wir werden dann später am Nachmittag auf Kamerun, Nazareth schauen, später noch auf Mosambik, Tansania, Uganda. Also wir haben noch einige Länder vor uns. Wir freuen uns, wenn Sie

0: Worte zu den Zuhörerinnen und Zuhörern von Radio Horeb jetzt am Ende dieser Sendeeinheit.
1: C'est un mot de remerciement et de gratitude.
2: Es ist ein Wort des Dankes und der Dankbarkeit.
1: Pour votre attention, pour votre prière et surtout pour vos contributions.
2: Für Ihre Aufmerksamkeit, für Ihre Gebete, aber vor allem auch für Ihren Beitrag.
1: Pour soutenir notre engagement pastoral et évangélique.
2: Um unser pastorales und unser pastorales Engagement und die Evangelisierung zu unterstützen.
1: À travers notre mère la Vierge Marie.
2: Durch unsere Mutter, die Jungfrau Maria.
1: Avec Radio Maria.
2: Und zusammen mit Radio Maria.
1: Merci de tout cœur. Et nous continuons à compter sur votre générosité pour aller de l'avant et faire arriver le règne de Dieu partout.
2: Danke aus ganzem Herzen, aus tiefstem Herzen für Ihre Großzügigkeit. Lassen Sie uns gemeinsam vorangehen durch Ihre Großzügigkeit und daran arbeiten, dass das Reich Christi auf Erden wahr wird.
1: Et nous savons que vous êtes capable de le faire.
2: Und wir zählen auf Sie, denn wir wissen, dass Sie dies alles tun können für uns.
1: Danke.
0: Vielen, vielen Dank, Bischof Kibal. Wir bleiben mit Ihnen noch verbunden. Dankeschön, Herr Tiede, dass Sie hier waren und uns von Ihrer deutschen Perspektive wirklich aus dem Herzen Afrikas berichtet haben. Ich fand das unglaublich eindrücklich und spannend. Und ein Jean-Paul Kayura bleibt uns sowieso noch weiter verbunden. Wenn es um Afrika geht, ist er auch immer mit dabei. Dankeschön an Katharina Tebaldi und an Barbara Larumbe für die Übersetzungen in dieser Strecke, die wir gemeinsam gelaufen sind für die Demokratische Republik Kongo. Und vor allem ein Dankeschön an Sie, liebe Hörerinnen und Hörer. Geben Sie gerne auch an andere weiter. Wer WhatsApp hat, kann zum Beispiel den Marathon in seinen Status stellen oder so, um viele darauf aufmerksam zu machen, dass man hier spenden kann für ein Projekt, das das Leben der Menschen wirklich tief verändern und verbessern kann durch Lebenshilfesendungen, durch die Spiritualität, durch die Gebete, die Gemeinschaft. Wir wissen ja, in der Demokratischen Republik Kongo gibt es also wirklich ganz, ganz tiefe Verwundungen, viel Gewalt und so. Und wir wissen aus früheren Marathons, wo dann auch Bischöfe aus den Konfliktgebieten da waren und Priester, die erzählt haben, dass auch auch Rebellengruppen und so weiter diese Radio Maria hören und das, was für einen Einfluss das hat, auch einen versöhnlichen Einfluss in Ländern, die so tief zerrissen sind. Ich danke allen, die anrufen und spenden. Eine Messnerin zum Beispiel hat gesagt, sie verfolgt den Marathon aus der Sakristei. Sie hat die Kirche für eine Maiandacht geschmückt und vorbereitet und hat eben von dort auch gespendet. Also egal, von wo Sie uns hören, wir freuen uns über jeden einzelnen Anruf.
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